0: 3:1-Sieg gegen BSC Laucha ein. Am Samstag kam es zu folgenden Ergebnissen. TSV Kickers Gonnertal gegen TSV Großgorbeta 1:8. SV Bronsbetra trennte sich zu Hause mit einem 2:2 vom SV Kelbra. Rot-Weiß Weißenfels unterlag mit 0:3 der Mannschaft vom VfB Oberröblingen. Und die Begegnung RSK Freiburg gegen Wacker Wengelsdorf endete 2:2. Floorball. In Spiel 4 der Finalserie zeigten die UHC-Herren eine souveräne Leistung und sicherten sich vor heimischem Publikum den dritten und entscheidenden Sieg zur Titelverteidigung. Damit ist nun die Saison zu Ende, in welcher die Herren ihren 18. Meistertitel holten und das Double aus dem Vorjahr verteidigten.
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2: Das war unsere Sendung von heute. Ich möchte noch einmal darauf hinweisen, dass im Anschluss um 20 Uhr das Meisterschaftsspiel des UHC Sparkasse in unserem Programm läuft. Für mich ist jetzt erst einmal Feierabend. Am Freitag begrüßt Sie dann an dieser Stelle mein Kollege Thomas Scheidt. Ich wünsche Ihnen eine schöne Woche und sage Tschüss.
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1: Hallo liebe Zuschauer und herzlich willkommen zur aktuellen Sendung am Freitag hier bei Ihrem BLK-TV. Beginnen wollen wir unsere heutige Sendung mit einem ernsten Thema. Wenn Jugendliche Probleme haben, benötigen sie oft einen Gesprächspartner, an denen sie sich wenden können. Die Lorbeerbaumapotheke in Naumburg bietet einen sogenannten Safe Space oder geschützten Raum, an dem die Jugendlichen frei von Angst, Diskriminierung und Vorurteilen sein können. Die Lorbeerbaumapotheke ist Teil eines bundesweiten Netzwerks, das Jugendliche mit Problemen an die richtigen Stellen weitervermitteln kann.
2: Frau Liebes, heute haben wir mal ein Thema. Wir sind jetzt wieder in der Apotheke in Naumburg, was vielleicht für unsere Zuschauer ein bisschen ungewöhnlich ist. Jetzt dreht sich's mal um Jugendliche. Mhm. Und Sie verraten uns, worum es da eigentlich geht.
3: Genau. Ja? Als Apotheke sind wir natürlich eine Anlaufstelle für alle Menschen, egal wie alt. Und wir verkaufen natürlich nicht nur Arzneimittel und beraten, sondern wir hören den Leuten auch ganz oft zu, schenken ihnen ein offenes Ohr, geben ihnen manchmal auch Ratschläge, nicht als Apothekerin oder PTA, sondern auch als Mensch, als Mutter, als Tante. Die älteren Herrschaften kommen natürlich sehr gerne und sehr oft zu uns und erzählen uns von ihren Sorgen. Den Jugendlichen fehlt es da ganz oft noch an dem Selbstbewusstsein und der Courage, hier reinzukommen, sich Hilfe zu suchen. Deshalb war es für uns selbstverständlich, an die Apothekentür zu schreiben, wenn du Probleme und Sorgen hast, die du nicht gelöst bekommst, auch mit deinem Lebensumfeld nicht, komm hier rein, wir sind für dich da. Im Prinzip geht es um Prävention, Gesundheitsprävention bei Jugendlichen. Mhm. An dieser Stelle nehmen wir aber keine Aufgabe eines Psychiaters oder Psychologen an, auch nicht die eines Arztes oder eines Polizisten, sondern wir nehmen hier klar eine Lotsenstruktur, also eine Lotsenfunktion ein. Ja. Das bedeutet, wir hören den Jugendlichen erstmal zu, sie dürfen reinkommen ohne Termin, anonym, wenn sie das möchten. Mhm. Das ist ganz wichtig für die jungen Menschen, für die ein Telefonat oft schon zu viel verlangt ist. Ja. Hören denen zu und geben denen die Optionen, die wir haben. Wir sind vernetzt mit der Polizei, mit dem Jugendamt, mit Jugendpsychiatrien und Ärzten vor Ort und können mit dem Jugendlichen in Abstimmung die Hilfestelle suchen, die sie brauchen, wenn sie das möchten. Ganz oft hilft es natürlich aber auch einfach schon, wenn sie wissen, da ist jemand, der mir zuhört.
2: Das ist eine ganz tolle Geschichte. Seit wann macht ihr das hier?
3: Wir arbeiten im Hintergrund schon bestimmt ein oder anderthalb Jahre daran, unser Netzwerk zu stärken hier vor Ort. Ja. Dass es an der Tür steht, ist seit Ende Februar der Fall. Also, dass wir ganz aktiv nach außen kommunizieren. Wir sind da, komm rein. Mhm. Haben auch Flyer bei der Polizei ausgelegt, beim Jugendamt, damit die Jugendlichen in die Vorortstruktur reinfinden, denn die Strukturen sind da, die Hilfegebenden sind da. Es ist oftmals nur ganz schwer, den Einstieg da reinzufinden als Jugendlicher, ja, der Angst hat, psychische Probleme hat und einfach auch nicht den Einstieg findet, ohne eine große Hürde überwinden zu müssen. Ja? Mhm. Genau. Und dafür sind wir da, dafür helfen wir als Lotse vor Ort. Weil wir denken, und es ist auch durch Studien bewiesen, dass Gesundheitsprävention, vor allem wenn sie lokal verankert ist, ja, die bessere Nachhaltigkeit aufweist.
2: Also das ist eine ganz tolle Geschichte. Sie haben es gesagt, seit Februar, es ist noch nicht so viel Zeit vergangen. Aber haben Sie schon irgendwie eine Resonanz?
3: Wir haben vor allem Eltern und Schulen, die an dem Konzept Safe Space Apotheke sehr interessiert sind, sich informieren, was auch hilft, wenn sie das ihren Kindern und Nichten und Neffen und Schülern eben erzählen. Wenn du Sorgen hast, geh dorthin, ja, such dir Hilfe. Mhm. Von den Jugendlichen selbst war noch keiner aktiv hier drin und hat eben gesagt, ich brauche den Safe Space, den ihr an der Tür stehen habt. Aber Ich denke, dass das noch wächst.
2: Ja, ich würde auch meinen, das braucht auch seine Zeit wahrscheinlich. Und Jugendlichen müssen halt auch über so diese Hürde erstmal.
3: Und das ist eine Hürde, ne?
2: Ja, das ist eine große.
3: Das ist halt, gegründet wurde das Ganze von der Our Generation Z. Das ist im Prinzip ein Netzwerk von Jugendlichen, die vor allem in sozialen Medien interaktiv miteinander arbeiten. Die werden wiederum unterstützt von der Freien Universität Berlin, auch fachlich unterstützt, mhm, und bieten den Jugendlichen den Safe Space im digitalen Raum, anonym im Netz, von Jugendlichen für Jugendliche. Dieser QR-Code dahin, der klebt auch an der Tür, der ist auf unseren Plakaten, auf unseren Flyern,
2: ja,
3: drauf.
2: Ja.
3: Und die haben sich ja aktiv für die Apotheke vor Ort entschieden, diese Our Generation Z. Die Jugendlichen haben sich aktiv für die Apotheken entschieden, aus einer Corona-Situation heraus, aus der Pandemie heraus,
2: ja,
3: die von ganz viel Anonymität und ganz wenig sozialen Kontakten von Angesicht zu Angesicht geprägt worden. Das hat die natürlich auch geprägt. Das waren Jugendliche, das waren Kinder. Mhm. Und die sind die ersten Jahre mit sowas groß geworden. Und haben da natürlich vielleicht sogar mehr Angst, als das andere Jugendliche hatten in vorherigen Generationen. Gerade mit dem Hintergrund, dass das ein schwieriges Alter ist, wo man einfach ganz viel Unsicherheiten mit sich herumträgt.
2: Wenn die Jugendlichen dann kommen, wenn sie den Mut gefasst haben, wo findet das dann statt? Hier im Raum?
3: Genau, nein. Wenn der Jugendliche hier reinkommt und sagt, er möchte gerne den Safe Space beanspruchen, er braucht Hilfe, dann nehmen wir den erstmal mit nach hinten und geben dem ein Glas Wasser oder einen Keks, wie er sich wohlfühlt, was er möchte, und ziehen uns in den Beratungsraum zurück. Der ist einmal optisch geschützt, das heißt, man sieht uns nicht mehr und man hört uns auch nicht mehr. Also es ist die Anonymität und es gewährleistet, es ist wirklich ein Safe Space, wortwörtlich. Es ist ein sicherer Raum, wo die Jugendlichen sein können, wie sie sind und quasi mit ganz offenem Herzen an uns appellieren dürfen und sich Hilfe suchen dürfen.
2: Also ich bin wirklich begeistert und fasziniert von dieser Idee und was Sie sich da hier so einsetzen dafür. Ich hoffe, wir können den Zuschauern das ein bisschen rüberbringen. Vielleicht machen Sie noch einen kleinen Aufruf an die Jugendlichen, dass sie zu Ihnen, dass sie Mut fassen und zu Ihnen kommen.
3: Genau,
2: und
3: an alle Jugendliche, die Hilfe suchen, die Hilfe brauchen, die überfordert sind, kommt zu uns anonym, ohne Termin und wir versuchen, euch zu helfen.
1: Am vergangenen Wochenende ging es an vielen Orten rund um des Deutschen liebstes Kindes, das Auto. Ob Neuwagen mit Verbrennungs- oder Elektroantrieb, ältere Traktoren oder historische PKWs und Motorräder, Interessierte und Fans konnten diese rund um Naumburg bestaunen.
4: Auch in diesem Jahr war der Marktplatz Ausstellungsort der Automesse in Naumburg. Auf und rund um den Markt waren die neuesten Modelle verschiedener Fahrzeughersteller zu bestaunen und luden natürlich auch zum Probesitzen ein.
5: Automessezeit ist wieder in Naumburg. Einen der größten Stände hier auf dem Marktplatz hat das Auto aus Kittel gebucht. Und bei mir Philipp Weigelt vom Audi-Bereich von Kittel. Philipp, ihr habt ja ganz schön aufgefahren heute.
6: Ja, wir haben tatsächlich zu diesem wunderschönen Wetter und vor allem zu diesem Event gedacht, wir präsentieren uns wirklich mit allen vier Marken, die wir haben, sprich mit Skoda, mit VW, PKW, VW Nutzfahrzeuge und eben auch mit Audi.
5: Ja, und was ich so höre vom Zuschauern, das Thema Elektromobil bei den Benzinpreisen, die wir derzeit haben, ist in aller Munde, oder? Ist das bei euch auch so?
6: Ja, also wir haben einen extrem großen Zuwachs, gerade jetzt auch durch die Spritpreise und eben auch jetzt den Fortschritt, den wir mittlerweile haben bei den Modellen, wo viele Leute vorbeikommen, Probe fahren und einfach mal gucken, ob das was für sie ist oder eben doch ein Plug-in-Hybrid oder ein klassischer Verbrenner.
5: Ja, und ihr betreut ja den ganzen Burgenlandkreis und sogar bei zwei Marken exklusiv, habe ich gehört.
6: Ja, genau. Also wir haben bei Skoda sowie bei Audi sind wir ja quasi im ganzen Burgenlandkreis für Neuwegen der Ansprechpartner Nummer 1 und auch der einzige.
4: Mit dabei war auch die Polizei mit einem ganz besonderen Angebot.
7: Überall neue Autos, die man sich angucken kann und die man kaufen kann. Aber was mit einem Auto nicht passieren sollte, dass man sich überschlägt. Deswegen ist heute die Polizei hier. Herr Helm, Was haben wir denn jetzt gerade hinter uns?
8: Wir sehen den Überschlagssimulator, wie er jetzt gerade in Aktion ist. Und der soll zeigen, dass der sehr angelegte Sicherheitsgurt tatsächlich auch die Person hält, wo er, wenn er in das Auto kippt. Und das funktioniert. Wir sehen es, der dreht sich. Wir haben verschiedene Möglichkeiten dabei. Wir können es auf die Seite stellen. Und der Sicherheitsgurt hat die Aufgabe, weiterzuhalten. Und das tut er auch. Ja, und das sollen die Leute, das sollen die Menschen erkennen, ja, dass nur angelegte Sicherheitsgurte und die Sicherheitsmaßnahmen, die das Auto aufweist, helfen können. Ja, ich kann aber auch alles andere machen. Wenn irgendwas falsch angelegt ist, dann hilft es ihm nichts. Ja. Wir haben in diesem Auto auch Gegenstände reingelegt, keine gefährlichen, ja, Gegenstände reingelegt, damit die Leute auch sehen, wenn sie irgendwas da liegen haben, dass das alles durcheinander fällt. Und wenn Sie, können Sie sich vorstellen, wenn da eine Glasflasche drin ist, die kann sehr schmerzhaft werden, wenn man die abkriegt. Weil man kann nichts beeinflussen. Man ist auf Gedeih und Verderb, auf den Sicherheitsgurt angewiesen. Ja?
7: Genau. Wie der Sicherheitsgurt dann richtig wirkt, das haben wir dann hinter uns hier. Ja?
8: Hier der Gurtschlitten, während das Fahrzeug ja die Neigung, ja, vorfühlen lässt, lässt der einen Aufprall spüren. Und zwar wird dieser ganze Wagen nach oben gezogen, dann losgelassen, dann rollt der runter und unten kommt es zum Aufschlag. Er schlägt mit 12 km/h auf, aber simuliert einen Aufprall von 50 km/h. So, und daran sollen die Leute fest, der Gurt hält, aber nur, wenn er ordentlich angelegt ist. Und er hält auch. Ja?
7: Letzte Frage, wie ist denn so die Reaktion der Besucher heute hier? Ich sehe, sitzt ja schon der Nächste drin.
8: Also wir sehen, sagen wir so, es wird sehr gut angenommen.
4: Ja, und wie fühlt sich das denn an, wenn das Auto plötzlich auf dem Kopf steht?
9: Ja, es war sehr ungewohnt, ja, und man hängt ja voll im Gurt drin. So. Ich habe ja erst gedacht, die Brille fällt runter, aber ist gut.
7: Also, wie fühlt man sich denn, wenn sich plötzlich das Auto dreht?
9: Oh, das ist, also ich bin da sowieso ein bisschen ängstlich so. Aber der Gurt hat super gehalten. Also man hängt richtig drin in dem Gurt. Ja.
7: Also jetzt vielleicht doch ein bisschen beruhigter, dass man weiß, es ist sicher.
9: Ja, auf alle Fälle. Aber man möchte es trotzdem nicht live erleben, oder?
7: Nee, das ist ja richtig. Ja. Na.
4: Weiter ging es für uns zur Vogelwiese. Dort hatten sich wieder hunderte Oldtimer versammelt. Uns fiel gleich ein alter Bus ins Auge, der zu einer Rundfahrt durch Naumburg einlud. Und viele Besucher ließen sich das nicht nehmen, einmal in der Zeit über 50 Jahre zurückzureisen.
7: Herr Götze, wie kommt man auf eine Idee, sich so einen alten Bus anzuschaffen?
10: Tja, die Idee war eigentlich aus einer Bierrunde heraus, die gemeinsamen Fahrten im Freundeskreis zu gestalten, sodass man von der Haustür ab losfahren konnte und das Wochenende verbringen konnte. Und ja, hauptamtlich habe ich eine Spedition. Und da war der Gedanke, da wo ein LKW sind, dann passt auch noch ein Bus hin.
7: Von wann ist denn dieser Bus?
10: Also der Bus ist Baujahr 1972 und ist Modell S4. Also das ist einer von 51 Stück gebauten. Hat ein Original W50 Motor, S4000 Getriebe, W50 Achsen. Ja. Und also normalerweise eine Bestuhlung von, ich glaube, 37 war original, aber wir haben das leicht modifiziert, haben das ein bisschen bequemer gemacht, weil ich die Originalbestuhlung nicht hatte und haben die Tische eingebaut. Und haben das runtergenommen auf 30 Personen.
7: Wie schwierig ist denn das, so ein altes Modell zu fahren? Ich habe jetzt mal beim Fahren so beobachtet, da wird ja ganz schön im Getriebe gerührt.
10: Ja, es ist eigentlich noch die alte Schule sozusagen, Zwischenkuppeln beim Hochschalten beziehungsweise Zwischengas beim Runterschalten. Ja, aber ich sage mal, das ist kein Problem.
7: Sie haben den Bus aber nicht nur, sag ich mal so, aus privatem Spaß gekauft, sondern Sie fahren ja auch da richtig damit.
10: Ja, das ist dann entstanden. Die Leute haben den Bus gesehen und kam dann zwangsläufig die Frage, kann ich da auch mal damit mitfahren? Und daraufhin haben wir parallel noch das Gewerbe angemeldet, sodass das die ganze Sache wasserdicht ist. Und jetzt bieten wir das an für Hochzeiten.

0: Firmenjubiläen, Vereinsfahrten. Wir helfen den Oldtimer-Verein in Naumburg, die uns auch schon unterstützt hatten. Damals im Jahre 2018 hatten wir eine Veranstaltung hier auf der Vogelwiese. Ja, also besondere Anlässe.
1: Von Hundertjährigen bis Youngtimern, also Liebhaberfahrzeuge im Alter von 20 bis 30 Jahren, war hier alles vertreten. Und der bekannte Zweitaktergeruch vermischte sich mit dem Duft nach Bratwurst und Fischbrötchen. Wem das alles noch nicht reichte, der konnte wie wir noch das Treckertreffen in Possenhain besuchen. Alte Landmaschinen und Arbeitsgeräte waren hier die Stars.

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1: Und wieder ist Zeit für unseren Saale-Talk mit unserer Uli. Sie hat auch diesmal wieder interessante Gäste am Tresen. Dabei geht es nicht nur um Blumen, sondern auch um Unterstützung bei den traurigen Seiten des Lebens. Aber keine Angst, Uli hat auch solche Themen erfrischend im Griff.
2: Herzlich willkommen zum Saale-Talk, meine Damen und Herren. Meine heutigen Gäste, Sandra Lange, Floralwerkstatt in Weißenfels. Man kennt sie schon aus diversen Beiträgen. Schön, dass du da bist, liebe
3: danke,
2: Sandra.
3: Danke für die Einladung.
2: Gerne. Und wer ihn noch nicht kennt, sehr famos auf Instagram, Markus Hoppen. Genau. Wer von euch beiden möchte anfangen? Ich würde sagen, ich fange heute mal nicht mit der Dame an, weil das Thema verbindet sich so schön, wenn ich mit dem Markus anfange. Markus, du bist Lebenscoach.
4: Ja.
2: Was kann ich mir darunter vorstellen?
4: Du hast in deinem Leben ganz, ganz viele Situationen, die dich, ich würde es ausdrücken, die dich brechen können. Und die Situationen sind eben auch dafür da, damit du genau hinguckst. Und jedes Problem hat immer eine Chance. Und das ist eben das, was deine Chance dahinter zeigt oder wie diese Chance sich zeigen kann. Das ist das, wo ich mit dir gemeinsam hingehen kann.
2: Du hast diese Idee bekommen oder diese Heilkraft sozusagen, ja, dass du Tools entwickelst, um Menschen aus Situationen herauszuholen, die ja am Abgrund stehen, weil du selber am Abgrund standst.
4: Das ist richtig.
2: Magst du darüber reden mit uns?
4: Wir können darüber gerne reden.
2: Du hattest einen Herzinfarkt?
4: Ich kann auch die 8 Highlights in meinem Leben sagen, wo die meisten sagen würden, es reicht schon. Ich habe meine Frau vor 2 Jahren verloren, oder jetzt vor 29 Monaten. Ich habe meine Tochter vor 10 Jahren verloren. Ich hatte Multiple Sklerose und sitze nicht im Rollstuhl. Ich hatte eine Nahtoderfahrung, ich hatte einen Herzinfarkt. Ich hatte 3 schwere Autounfälle. Und ich kann trotzdem heute sagen, ich lache noch.
2: Du hast einen Schutzengel gehabt, würde ich sagen.
4: Oder jemand, der ganz, ganz viel wollte, dass ich das heute mache, was ich heute mache.
2: Ja, also man kommt manchmal, du willst einfach damit sagen, wenn sich Türen schließen, können sich auch Türen öffnen?
4: Jedes Mal.
2: Ja. Wenn ich jetzt dich kontaktiere, mhm, und jetzt in einer ganz traurigen Situation bin, wie sieht das aus? Was bietest du mir an? Ist es sowieso eine psychologische Sitzung oder wie melde ich mich bei dir? Wie läuft das? Erklär es einfach.
4: Ich glaube, wie es abläuft, ich höre zu.
2: Ja.
4: Und ich höre zu und ich darf den Mensch ganzheitlich betrachten. Also nicht nur so, wie er sich äußerlich gibt, sondern Körper, Geist und Seele. Und alle drei reden. Und so wie du zum Beispiel redest mit der Wortmagie. Die meisten Menschen achten gar nicht auf ihre Worte. Mhm. Wenn ich auf meine Worte achte, kann ich ganz, ganz viel in meinem Körper steuern. Wenn ich immer nur in der Muss-Thematik bin, also jemand kommt zu mir und redet, ich bin immer nur im Muss, ich muss das machen, ich muss das machen, dann bist du da permanent nur im Stress. Und darüber versuche ich dann zu gucken, was in den Menschen überhaupt vor sich geht. Genau diese Punkte in der Situation nehme ich dann wahr, die darf ich sehen. Und genau darauf kann ich eingehen und sagen, okay, wir gucken einfach mal dahin, was gerade in deinem System los ist.
2: Okay.
4: So kannst du es dir ungefähr vorstellen. Ja. Also ich habe ganz, ganz viele Werkzeuge für mich. Ich habe Reiki, den ersten Grad. Ich habe Access Consciousness Bars. Ich habe so viel, ich bin schamanischer Berater.
2: Ja.
4: Ich kann dir aber nicht sagen, dass das Tool genau jetzt bei dir funktioniert. Das ist das, worauf ich darauf eingehen kann, was ich mit den Menschen finden darf.
2: Aber wie läuft das jetzt bei dir? Also ich bin jetzt irgendwo am Abgrund und ich brauche jemanden, der mit mir spricht. Und dann kontaktiere ich dich. Du verdienst damit ja Geld jetzt auch. So, was kostet mich eine Stunde bei dir? Läuft das stundenweise? Läuft das wochenweise? Oder du sagst, du kommst einen ganzen Monat jetzt mal zu mir. Wie läuft sowas?
4: Das ist ganz unterschiedlich. Es kommt auf die Situation drauf an. Es gibt Menschen, die wollen gar nicht in der Situation irgendwie jetzt ein Mentoring machen über mehrere Monate. Also den höre ich einfach nur eine Stunde zu.
2: Ja, okay. Und die sind nach der Stunde vielleicht schon geheilt? Also nicht geheilt?
4: Das kann sein. Ich habe auch schon eine 15-Minuten-Sitzung gehabt. Und dann war das Thema gelöst.
2: Okay.
4: Das kann ich im Vorfeld gar nicht sagen, weil das Thema ergibt sich ja im Gespräch. Mhm. Und die meisten Menschen denken, es ist immer irgendein Thema, was gerade in meinem Kopf passiert. Mhm. Das heißt aber nicht, dass es das Thema ist.
2: Okay.
4: Und deswegen kann ich es im Vorfeld gar nicht sagen. Klar, ich habe ein Mentoring, es geht über 3 Monate. Mhm. Dann kannst du ein Workbook ausfüllen, dann haben wir jeden Mal eine energetische Sitzung. Das heißt aber nicht, dass das Thema nicht vorher schon gelöst sein kann.
2: Mhm. Okay, ganz interessant. Und Was machst du, wenn du nicht dir die Probleme anderer Menschen anhörst? Also wenn ich kurz sagen darf, ich habe ja in dein Insta geschaut. Du bist viel in der Natur unterwegs. Ja. Mit deinem Hund. Ja. Der gibt dir Stärke.
4: Einmal gibt mir, nachdem Heike eingeschlafen ist, hat mir einmal die Monate ganz, ganz viel gegeben. Auch viel Zeit genommen in der Situation, wo ich viel auf mich selber achten durfte. Aber ich gehe sehr viel in die Natur, ja.
2: Und schau dir die Natur an. Und da genau. Bin ich auch beim Thema bei Sandra. Denn Sandra ist ja sehr verbunden mit der Natur, ja. Mit ihren Blumen.
3: Genau.
2: Und viele sagen ja auch, man soll mit den Blumen sprechen. Das tust du ja dann vielleicht.
3: Das tue ich, aber ich gehe dann so in mich, wie er zum Beispiel gerne in die Natur läuft. So gehe ich, schaue mir eine Pflanze an, wie in dem Fall jetzt. Oder einfach nur einen ganz normalen Strauß. Ich sag mal, schon an sich so eine Blüte von dieser Tulpe wirkt schon in mir was aus. Das ist so, man kann auch da entspannen. Und mit den einfachsten Dingen, was die Natur hergibt. Und das ist so meins, ja.
2: Also wenn man so sagen kann, bei Markus sind es die Worte, die heilen. Bei Sandra sind es die Blumen, die viele Sprachen sprechen. Da kommt dann jemand, der auch einen Verlust eines Menschen hat und sagt, ich möchte mal was ganz Besonderes haben. Der spricht auch mit dir über die Person. Genau. Du lernst die Person kennen in dem Gespräch und entwickelst dann ganz spezielle Trauergestecke. Da bin ich nämlich zu dir gekommen. Solche Trauergestecke, wie du machst, Sandra, die kenne ich nämlich nicht. Und vor allen Dingen das Schöne ist, es ist auch für jeden Geldbeutel was dabei. Das ist mir aufgefallen. Genau. Denn ich kenne nur diese Gestecke mit diesen Schleifen, diesen pompösen, die heutzutage mittlerweile schon 20 Euro kosten oder 30, 25 auch bedruckt. Und du hast für alles eine tolle Idee. Heute hast du diese Idee gehabt. Du hast einfach nur ein Leinentuch genommen.
3: Genau.
2: Manchmal nimmst du aber auch selber aus der Natur große Blätter.
3: Blätter, genau. Und entweder lasse ich sie beschriften, weil jeder hat ja so seine Handschrift.
2: Ja.
3: Und versuche da dem Verstorbenen näher zu sein. Oder ich schreibe dann mit meiner Schrift. Wobei der Trend geht, was brauche ich? Brauche ich eine Schrift? Die habe ich doch in mir. Ich weiß doch, dass der Mensch noch in mir ist. Das ist doch nur für die, die dann zu einer Beisetzung gehen und gucken, ach, das Gesteck ist von dem und dem. Braucht man nicht. Genau. Man braucht das nicht.
2: Ich halte es nochmal so ein bisschen hoch, dann könnt ihr es vielleicht nochmal besser sehen. Wunderbar, vor allen Dingen, es bleibt stehen. Es wird nicht gleich wieder weggeräumt auf dem Grab. Es ist auch nicht so pompös und nicht so protzig, sondern es ist für mich Stille, Ruhe, aber es ist doch etwas, was wächst.
4: Und man sieht nicht gleich, dass es in einem Grab gesteckt
2: ist. Genau so ist, genau. Das finde ich also ganz, ganz toll. Mhm. Und dann hast du natürlich aber auch Fälle, wo

0: du jemandem eine Freude machen willst. Und das macht man natürlich auch mit Blumen.
1: Das macht man mit Blumen.
0: Genau, und da hast du zum Beispiel diesen schönen Tulpenstrauß
2: genau.
0: mir mitgebracht. Damit ich mich noch freue.
2: Genau, den hast du ja bei mir so bestellt. Und da habe ich gedacht, das liebt sie bestimmt.
0: Oh, also.
2: Und ich gehe jetzt so ein bisschen auch nach der Jahreszeit. Ja. Also ich würde dir jetzt nicht Sonnenblumen schenken, wobei Sonnenblumen ja auch eine tolle Bedeutung haben. Aber ich gehe immer davon aus, was ist jetzt saisonal? Und da ist eben die Tulpe. Hier sieht man noch ein bisschen so die Ranunkeln. Ja, und so ein bisschen Gehölz. Es reicht auch nur Tulpe oder nur Ranunkel. Es kann ganz schlicht sein und das ist wichtig.
0: Und das ist, passt ja auch heute wunderbar hier zu meinen Farben. Also
2: genau,
0: das ist der Blumenstrauß. Ich nehme ihn einfach mit dir mal kurz ab, um das mal zu zeigen, wie hübsch. Eigentlich ganz schlicht und einfach, aber es riecht auch schon so schön. Also es ist wirklich, also ich mag wirklich Blumen und es ist wirklich, wirklich was Schönes.
2: Genau hier, das so, wie es die Natur hergibt. Ich brauche hier kein Papier.
0: Ja.
2: Also Papier mache ich nur, wenn es wirklich dann die Kälte draußen ist, dass der Strauß dann heil zu dem Beschenkten kommt.
0: Ja.
2: Und da ist es auch nur Naturpapier, was man dann wirklich, und auch keine Plastik und nichts, das macht ja, es soll ja der Strauß wirken und nicht das, wie es eingepackt ist.
0: Du bist wirklich eine ganz Kreative. Ich merke, dass du bist immer wieder dabei.
2: Ja.
0: Und richtig, richtig schön. Also ich freue mich und die bekommen auch einen schönen Platz bei mir. Jetzt gerade in meiner Osterdeko. Du gibst ja auch viele Kurse noch nebenbei gesagt, weil man lernt auch bei dir kreativ zu sein. Bei dir lernt man, Markus, mit seinen Problemen, die man im Alltag hat, die besser zu bewältigen, sich für eine Sache zu öffnen, die mal etwas ganz anderes ist, wenn man also wirklich nicht mehr weiter weiß, dann sollte man sich an dich wenden. Du hast eine Adresse, eine Insta-Adresse oder einfach Markus Hoppen oder
3: Markushoppen.mentoring, Markus mit C, weil sonst findest du mich nicht. Und ich bin Dampfstraße 21.
0: Und ich hatte mit dir selber auch mal ein sehr gutes Gespräch, wo du mir weitergeholfen hast. Das möchte ich einfach sagen, das wollen wir jetzt hier nicht aufrollen, aber es waren so Kleinigkeiten im Leben manchmal und da hast du mir wirklich die Augen geöffnet und das hat sich alles zum Guten gewandt.
3: Sehr gern.
0: Na? Ja, das war's für heute aus dem Saale Talk. Ich bedanke mich bei euch beiden, aber bevor ich es vergesse, ihr müsst noch jemanden nominieren, wo ihr euch wünschen würdet. Jetzt fangen wir mal mit der Dame an. Sandra, wer sollte hier sitzen?
2: Jemand, der viel für die Region macht, wie zum Beispiel er. Ich finde es super, was er macht.
0: Mhm.
2: Er saß ja jetzt schon da. Also wer neu ist, bin da eigentlich relativ offen. Also direkt habe ich jetzt, du hast mich da jetzt überrumpelt.
0: Du hast den Saale Talk geschaut, da wusstest du, dass diese Frage kommt.
2: Okay.
0: Doch, du hattest doch, wir hatten doch schon mal einmal, du hattest so eine nette Dame, so die.
2: Genau, das ist eine junge Frau, die in Naumburg einen Hutladen hat. Und wirklich tolle Hüte. Ich bin Hutfan, deswegen habe ich heute mal meine Kappe. Ich habe ja ganz verschieden. Und die könnte ich mir gut vorstellen, weil das ist Handwerk pur, was leider irgendwann ausstirbt.
0: Genauso ist es.
2: Aber jeder muss den Mut haben. Jeder hat das Gesicht dazu, einen Hut zu tragen. Und das finde ich toll. Warum soll man sich verstecken und das nicht zeigen?
0: Und die werden wir mal kontaktieren, weil das Thema gerade Handwerk und was es hier im Osten noch sehr stark gibt, finde ich ganz interessant.
2: Ja,
0: lieber Markus. Und du?
3: Ich weiß den Nachnamen nicht. Also ich würde Marcel von Instagram, heißt er Mindflower Care.
0: Ja.
3: Und er ist in der, was das Bewusstsein angeht, was meinst du angeht, ähnlich unterwegs wie ich. Und ich finde, das Thema darf einfach viel, viel mehr beleuchtet werden, weil wir haben alle damit tagtäglich zu tun.
0: Ja.
3: Und wir müssen uns damit, vielleicht bewusst müssen, uns damit beschäftigen, damit wir wachsen können.
0: Vielleicht kannst du im Nachhinein nochmal recherchieren.
3: Nachher.
0: Du hast meinen Kontakt und dann sagst du mir Bescheid. So, ich mache das jetzt mit euch abwechselnd, die Fragen. Und Hund oder Katze?
2: Hund.
0: Und du?
3: Hund.
0: Hund, klar. Fahrrad oder Auto?
2: Fahrrad.
3: Auto.
0: Tanzen oder schwimmen?
2: Schwimmen.
3: Tanzen.
0: Urlaub im Norden oder im Süden?
2: Süden.
3: Norden.
0: Haus oder Wohnung?
2: Haus.
3: Haus.
0: Spaghetti oder Steak?
2: Spaghetti.
3: Spaghetti.
0: Sakko oder Hoodie? Bei dir das kleine Schwarze oder lieber eine Jeans?
2: Jeans.
3: Hoodie.
0: Hoodie. Tennis oder Fußball? Oder einfach eine Sportart sagen, die du gerne machst?
2: Udon.
0: Oder?
3: Fußball.
0: Bügeln oder putzen?
2: Oh Gott. Putzen.
3: Putzen.
0: BLK-TV oder RTL?
2: BLK-TV.
0: Wenn ihr jetzt was anderes gesagt hättet. Doch, wir hatten mal eine Dame hier, die Frau Hilder, die hat wirklich gesagt, ich glaube ARD oder ZDF, weil die dafür gearbeitet hat. Das ist aber auch in Ordnung, es soll ja auch spontan sein. Ja, wir bedanken uns bei

0: bei euch beiden, dass ihr
1: Dankeschön.
0: gekommen seid.
1: Danke.
0: Vielen, vielen Dank. Ganz interessantes Thema. Wir sollten am Ball bleiben. Und ja, wir freuen uns auch, wenn Sie uns vielleicht jemanden nennen können, wo Sie sich wünschen würden, dass der hier mal sitzt und mit Uli schnackt. Und ja, ansonsten wünschen wir ihr bis zum nächsten Mal, sagen wir für heute, wie ich es im Norden immer mache. Tschüss und auf Wiedersehen.
2: Dankeschön.
1: Danke, danke.
3: Am Wochenende rollt er wieder der Ball. Und für den UHC wird's schon am Samstag so richtig spannend. Müssen Sie am Sonntag noch mal ran oder fällt schon am Samstag die Entscheidung? Wir haben die Sportansetzungen für Sie wieder zusammengefasst, hier in unserem Sportblick.
4: In der Verbandsliga empfängt der SSC Weißenfels das Team vom SC Bernburg. Anpfiff ist hier um 14 Uhr. In der Landesliga geht's für den SC Naumburg zur SG Reppichau. Und der 1. FC Zeitz läuft bei Turbine Halle auf. Spielbeginn ist jeweils um 15 Uhr. In der Landesklasse 6 kommt es bereits am Freitag zur Begegnung SV Großgrimma gegen BSC Laura. Hier rollt der Ball ab 19 Uhr. Am Samstag geht's für den TSV Großkometa zum TSV Kickers Gonnertal. SV Bronz-Betra trifft zu Hause auf den SV Kelbra. Rot-Weiße Weißenfels erwartet die Mannschaft vom VfB Oberröblingen. Und für Wacker Wengelsdorf geht's zum FC RSK Freiburg. Die Spiele beginnen jeweils um 15 Uhr. Floorball. Wie bereits im Halbfinale wird ja auch das Finale im Best-of-Five-Modus gespielt. Spiel 1 und 2 konnten die UHC-Herren in Leipzig ja bereits für sich verbuchen. Am Wochenende stehen nun die Spiele 3 und 4 in der Weißenfelser Stadthalle an.
3: Das war sie wieder, unsere Sendung von heute. Petrus zieht am Wochenende von dannen und lässt endlich wieder die Sonne etwas raus. Damit verabschieden wir uns für heute und wünschen Ihnen ein schönes Wochenende. Die nächste Ausgabe gibt es Dienstag, wieder wie gewohnt 19.30 Uhr. Schalten Sie gern wieder ein, wir freuen uns auf Sie.
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1: Hallo liebe Zuschauer und herzlich willkommen zur aktuellen Sendung am Dienstag hier bei Ihrem BLK TV. Beginnen wollen wir mit einer positiven Meldung und einem Programmhinweis. Der UHC Sparkasse hat zum 18. Mal den deutschen Meistertitel nach Weißenfels geholt. Aus diesem Anlass senden wir nach unserer Sendung um 20 Uhr das entscheidende Spiel vom Sonntag in voller Länge. Nun aber zu unserem ersten Beitrag. Ein Blutbild allein ist oft nicht aussagekräftig genug für den Gesamtzustand, da das große Blutbild technisch gesehen nur die Blutzellen, die roten, die weißen Blutkörperchen und die Blutplättchen zählt. Wir haben uns zu diesem Thema mal mit Dr. Nofall im SRH-Klinikum in Naumburg darüber unterhalten.
2: Herr Dr. Nofall, es ist noch gar nicht so lange her, dass wir uns gesehen haben. Sie haben ja im Februar, wenn nicht so, oder im Januar begonnen, aber im Februar haben wir uns kennengelernt hier. Ja. Haben Sie sich eingelebt?
3: Ja, ich würde sagen, ja, ich habe mich eingelebt. Und ich bereue es nicht, dass ich also hier angefangen habe. Hier also nette Leute und nette Mitarbeiter und alles gut.
2: Das hört man gern. Herr Dr. Nofall, wir haben heute mal uns ein Thema rausgesucht, Blutbild. Ja. Da kursieren doch immer so falsche Meinungen oder so. Wollen wir direkt drauf eingehen? Was sagt ein Blutbild aus? Wann muss ich es machen lassen? Bestimmt das der Arzt? Wann sollte ich dann zum Arzt gehen?
3: Ja, also am Anfang möchte ich also sagen, was Blutbild medizinisch bedeutet ist. Das Blutbild oder der Begriff Blutbild heißt die Messung oder die Bestimmung von Blutbestandteilen und nämlich den festen Blutbestandteilen. Hier sind die Erythrozyten, die roten Blutkörperchen, die weißen Blutkörperchen, Leukozyten und die Blutplättchen oder die Thrombozyten. Mhm. Es gibt auch den Begriff der, großes Blutbild. Das große Blutbild bedeutet dazu die Differenzierung von den Leukozyten, weil die Leukozyten nicht einheitlich sind. Es gibt drei Gruppen von Leukozyten, und zwar die Granulozyten, die Lymphozyten und die Monozyten. Mhm. Ja, also wann soll man also Blutbild machen lassen?
2: Ja.
3: Im Allgemeinen, also dann die Indikation für Blutbild soll immer vom Arzt gestellt werden. Der Patient soll seine Beschwerden beschreiben und der Arzt dann findet die Untersuchung, die zur Diagnose beitragen kann. Zum Beispiel, wenn die Patienten über Schwäche oder unter Schwäche leiden, oder Infektionen bei allen chronischen Erkrankungen. Das ist, Blutbild ist eine routinemäßige Untersuchung.
2: Das dient dann praktisch auch schon zur Vorsorge? Kann man das so sagen?
3: Gehört nicht zur Vorsorge.
2: Gehört
3: nicht zur Vorsorge. Blutbild macht man, wie gesagt, also in bestimmten Situationen, bei bestimmten Beschwerden. Aber zur Vorsorge, zum Beispiel bei Vorsorge bei Diabetes mellitus, bei KHK oder sowas, da sind andere Parameter besser als Blutbild.
2: Wenn jetzt ein Blutbild gemacht worden ist, ja, man ist vielleicht nicht gerade begeistert, wenn die Werte dann von der Norm abweichen. Was bedeutet das? Was heißt das?
3: Blutbild zeigt uns also Veränderungen im Sinne von entweder Zunahme oder Abnahme diesen Blutbestandteilen. Jede Abweichung von Normwert ist nicht normal und soll nach den Ursachen gesucht werden.
2: Ja.
3: Und Also die Veränderungen sind unterschiedlich. Zum Beispiel, wenn die

0: Leukozyten zugenommen sind oder vermehrt sind, dann gibt es bestimmte Ursachen dafür. Wenn die erniedrigt sind, gibt es auch andere Ursachen dafür. Wenn Hämoglobin niedrig, das heißt also Blutarmut, dann gibt es auch verschiedene Ursachen, soll man so nach den Ursachen also suchen. Dann. Also durch Blutbild oder das Blutbild gibt uns viele Hinweise auf verschiedene Erkrankungen und man kann durch das Blutbild auch verschiedene Erkrankungen ausschließen.
1: Da folgen ja dann dementsprechende Konsequenzen. Die kommen ja dann, ja, gerade weil sie mit dem Zucker Ernährungsumstellung oder Medikamente oder weitere. Das ist doch dann der nächste Schritt. Sehe ich das jetzt richtig?
0: Also dann, man kann auch andere Untersuchungen machen, nicht nur das Blutbild. Dann.
1: Ja.
0: Bei bestimmten Situationen als Vorsorge für Leute über 35 Jahre, da gibt es also dann andere Blutuntersuchungen in Frage, wie zum Beispiel Blutzucker, nüchtern Blutzucker, Urinuntersuchung und auch Blutfette, Cholesterin und Triglyceride. Bei bestimmten Situationen auch je nachdem, wie die Beschwerden sind, man soll auch manchmal die Nierenwerte bestimmen lassen, man soll die Leberwerte bestimmen lassen, man soll auch manchmal die Schilddrüsenfunktion also dann beurteilen. Entschuldigung, beurteilen. Ja, also und was die Ergebnisse sind, dann soll man auch entsprechend behandeln.
1: Zum Abschluss, Herr Dr. Nofal, noch die Frage: Es ist ja nun in aller Munde und sehr unsicher alles. Übernehmen die Krankenkassen die Kosten?
0: Ja, natürlich. Also die Untersuchungen im Rahmen eines Check-ups übernimmt die Kosten die Versicherung. Jede Blutuntersuchung, die von dem Arzt indiziert ist oder veranlasst ist, ist auch kostenlos.
1: Ja, was würden Sie jetzt zum Abschluss den Menschen, unseren Zuschauern sagen in puncto Blutbild oder raten?
0: Also Blutbild machen wir zusammenfassend also Patienten, die über Schwäche klagen oder chronische Infektionen oder ungeklärten Gewichtsverlust sollen doch also zum Arzt gehen und der Arzt dann findet auch die entsprechende Blutuntersuchung dafür.
1: Herr Dr. Nofal, ich bedanke mich oder wir
0: Nicht
1: bedanken
0: zu
1: uns
0: danken. Herzlich
1: auch im
0: willkommen.
1: Namen unserer Zuschauer und ja, wir wünschen Ihnen für hier in Naumburg in Ihrer Praxis,
0: Vielen Dank.
1: Hausarztpraxis,
0: Vielen
1: alles,
0: Dank.
1: alles Gute.
0: Vielen Dank. Vielen Dank für den Besuch. Vielen Dank.
2: Gerne.

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1: Vielen sind die Filme der dänischen Olsenbande noch gut in Erinnerung. In Eisleben sind Egon, Benny und Kjeld jetzt zurückgekehrt und stehen dort auf der Theaterbühne. Und das wird wieder mächtig gewaltig.
2: Premiere im Theater Eisleben. Doch heute fangen wir mit dem Ende an. Sie sehen, der Vorhang ist zu, die letzten Überbleibsel der Vorstellung werden beseitigt. Und Sie werden staunen, Egon hat es wieder nicht geschafft. Jedenfalls insofern nicht, dass er wieder hinter schwedischen Gardinen sitzt. Aber das ist ja keine Neuigkeit. Dabei fing dieser Abend so wunderbar positiv für Egon an. Also, alles mal auf Anfang.
3: Mit sichtlicher Vorfreude waren die Premierengäste ins Theater gekommen, um zu erleben, wie Egon und seine Kumpane das nächste mächtig gewaltige Ding drehen. Dabei waren durchaus auch jüngere Zuschauer dabei, die eher weniger Erinnerungen an die 14 Filme mit dem Gauner-Trio haben dürften. Die Älteren aber kamen mit großer Erwartungshaltung und vorbereitet.
4: Das sieht so ein bisschen aus mit Hut und so wie Olsenbande. Was erwarten Sie denn vom heutigen Abend?
5: Spaß. Wir lieben die Olsenbande schon von Kindheit an. Ja.
4: Waren Sie denn schon 2018, als die Olsenbande schon mal auf der Bühne hier ihren Coup landete, da?
5: Ja. Genau.
4: Und was glauben Sie, ob es Egon heute schafft?
5: Mit Sicherheit. Mit Sicherheit, wie immer. Er hat ja einen Plan, was andere nicht haben.
6: Ja, selbst gemacht. Je, geht bis in die Nacht 2:30.
4: Extra für heute?
6: Extra für heute, genau.
4: Und jetzt müssen Sie aber auch so genau schimpfen, wie sie immer schimpft auf der Bühne. Kriegen Sie das hin?
6: Nein, ich glaube nicht.
3: Wie erwartet hatte Egon einen Plan, brach ins Theater Eisleben ein und scheiterte. Nach dem Knastaufenthalt kam er aber mit einem noch größeren Plan.
7: Morgen Mittag fährt ein schwer gepanzertes und bewachtes Fahrzeug durch Eisleben. Der Ladeaufsatz ist eine Spezialanfertigung der Firma Franz Jäger Berlin aus dem Jahre 1911 und bisher noch niemals geknackt worden.
3: Zu diesem Zeitpunkt hatte man als Zuschauer die erste Überraschung der Inszenierung bereits etwas wirken lassen können. Die gesamte Bühnenausstattung, einschließlich der Kostüme der Darsteller, erinnerten zwar schon an die Filmreihe, aber der Look im Stil des Film Noir, schwarz-weiß mit nur wenigen Farbakzenten, war ein gänzlich neuer Ansatz. Für die Darsteller bietet die Olsenbande wenig Möglichkeiten für eigene Kreativität. So erlebte man schauspielerisch tolle Leistungen, welche das Ensemble zu den Filmfiguren machte. Mimik, Gestik, der Gang und natürlich die Ausdrucksweise perfekt von der Leinwand auf die Bühne gebracht. Da bleibt kaum Spiel für eigene Ideen. Die Inszenierung selbst probierte sich schon in neuen Ansätzen. Neben der farblichen Ästhetik kamen Pyro- und Lichteffekte zum Einsatz und die Darsteller durften in den typischen Autos über die Bühne fahren. Sogar eine Autoverfolgung gab es, wobei dies dann eher in comichaften Klamauk abdriftete. Dessen ungeachtet hatten die Zuschauer ihren Spaß. Wie immer gehen die tollen Pläne Egons gründlich schief. Und wenn nicht, dann schaffte es Yvonne in ihrer Unbedarftheit, diesen Erfolg ganz nebenbei in einen Misserfolg zu verwandeln. Das erwartet man im Zuschauerraum und diese Erwartungen werden in Gänze erfüllt. Und dennoch kann nicht jeder Gag zünden, weil ihn der Olsenbanden-Filmfan bereits kennt und erwartet. Wer den 6. Film, der voraussichtlich letzte Streich der Olsenbande von 1974 und den 8. Film, Die Olsenbande sieht rot, von 1976 kennt, konnte sich die Story schon vorab selbst zusammenreimen. Hier hätten wir uns ein wenig mehr Kreativität vom Autor Lutz Hillmann gewünscht. Was dieser dann aber zu Papier gebracht hat, wird von den Mimen des Eisleber-Theater großartig umgesetzt. Eine der amüsantesten Szenen war für uns der Raub der Bedford-Diamanten. Hey! Mit dem Gefühl, dass uns Bennys gelbe Socken und Yvonnes quietschbunte Garderobe schon ein wenig gefehlt haben, erleben wir, dass am Ende, trotz aller Anstrengungen, Egon wieder im Knast steckt.
8: Egon!

0: Aber ach, das hatten wir ja schon und springen deshalb gleich in unsere kleinen Gespräche mit Zuschauern und mit Egon Olsen. Verzeihung, Christopher Wartig.
1: Egons Plan ist wieder nicht aufgegangen. Sind Sie da jetzt traurig?
2: Nein, dann gibt es ja noch eine Fortsetzung, dass der nächste Plan kommt.
1: Spaß beiseite. Wie hat Ihnen denn die Vorstellung gefallen?
2: Sehr gut.
1: Was war so für Sie das Beste? Was hat Ihnen weniger gefallen? Wie ist so der erste Eindruck nach den wenigen Minuten, die Premiere jetzt her ist?
2: Also ich denke, dass mit den wenigen Mitteln ganz viel umgesetzt wurde, so alleine mit den kleinen Autos und solche Geschichten, ne? Dass wirklich das Möglichste rausgeholt wurde. Und ja, also für das, was so aus dem Film ist, haben sie wirklich gut viel rausgeholt. Auf eine ganz andere Art und Weise durch dieses Schwarz-Weiß eben, ne? Weil ja sonst die Filme sehr bunt sind. Aber es hat mir gut gefallen.
1: Ich höre also aus Ihren Worten heraus, Sie sind Olsen-Bande-Kenner.
2: Ja, ein wenig.
1: Und wie sieht es hier drüben aus? Die Jugend kennt ja die Filme nicht so sehr.
3: Nee, also ich kenne die Filme tatsächlich gar nicht. Ich fand es aber trotzdem sehr amüsant, hat Spaß gemacht zum Zuschauen. Und zwar auch, finde ich, auch super umgesetzt alles. Ja.
1: Und heißt das jetzt, Sie werden mal in der Flimmerkiste kramen und die alten Olsen-Banden-Filme raussuchen?
3: Ja, könnte ich mir schon vorstellen, wenn ich da mal über einen Film stoße, dass ich mir den auch mal anschaue jetzt, ja.
1: Christopher, Quizfrage. Was war am 1. Oktober 2018?
4: Premiere Olsenband?
1: Ja, genau, richtig. Da hattest du vor unserer Kamera erzählt, dass du damals zum ersten Mal mit der Olsenbande in Berührung gekommen bist. Das war für dich eine große Herausforderung. Nun, sozusagen Olsenbande 2.0. Was konntest du aus deiner damaligen Rolle übernehmen? Du bist ja ein alter Hase als Egon Olsen. Was war für dich die neue Herausforderung?
4: Die neue Herausforderung war das Bühnenbild, weil das war ganz anders als bei der letzten Olsen-Bande-Inszenierung. Da war es bunt und jetzt ist es quasi schwarz-weiß.
1: Ja. Wenn man so auf deine Rollen schaut, mit einem Augenzwinkern gefragt, du hast sozusagen vom kleinen Ganoven zum Bürgermeister, zum Mephisto, zum Dorfrichter und jetzt wird zum kleinen Ganoven gebracht. Das ist eine erstaunliche berufliche Entwicklung. Welche berufliche Rolle fehlt dir da noch?
4: Ja, Bundespräsident, oder? Nee, keine Ahnung, also gibt's noch einiges.
1: Ich habe gelesen, du hast da so eine Rolle, die würdest du wahnsinnig gern spielen, Stichwort Helmut Schmidt.
4: Ja, damals fand ich das richtig gut. Ich glaube aber, jetzt ist der Film schon gedreht worden und ja, weiß nicht, da muss ich wahrscheinlich noch ein bisschen warten, bis er wieder gefragt ist.
1: Letzte Frage noch an dich. Was von den Rollen oder welche von den Rollen macht dir zurzeit am meisten Spaß? Welche liegt dir persönlich am meisten? Gibt es da eine oder kann man das nicht so sehen?
4: Es macht eigentlich alle recht viel Spaß, weil die unterschiedliche Facetten haben. Also Dorfrichter Adam ist total spannend, weil das ein richtiger Lümmel ist. Noch schlimmer eigentlich, ist ein Verbrecher. Und ja, Cabaret macht auch wahnsinnig viel Spaß, ein Conferencier zu spielen. Das ist auch eine schöne Tanzrolle. Ja, also
1: quer durch den Gemüsegarten.
4: Ja.
1: Dann nochmal Gratulation zur gelungenen Premiere. Nein. Jetzt viel Spaß beim Feiern und natürlich viel Erfolg weiterhin hier am Haus mit den vielen Rollen. Viel Spaß.
4: Vielen Dank.
5: Am Samstag wollten es die Kicker vom SSC Weißenfels wissen. Motiviert waren sie auf alle Fälle. Der Traum vom Aufstieg sollte sich in diesem Jahr nun erfüllen.
6: So sah das auch Uwe Abraham.
7: Uwe, heute geht's von SSC um die Wurst. Man riecht's zwar schon, aber wie siehst du die Chancen heute?
8: Ja, wir hatten ja schon am Mittwoch die Chance, haben wir liegen lassen, weil Döler das auch sehr gut gemacht hat. Mancher war schon wieder beleidigt, also wie immer hier. Ist ja alter Fortschrittsstyle im Prinzip. Ja, wenn es nicht so läuft, ist immer alles doof. Feiern tun wir zusammen und verlieren tun wir alleine, unentschieden. Ja, fühlt sich ein bisschen blöd an am Mittwoch. Aber wie gesagt, Döler hat das gut gemacht. Jetzt müssen wir noch mal sehen. Wir haben ja einen Punkt mitgenommen. Das erste Unentschieden, das war den Jahr 12. Also war es fast klar. So, und heute, ja, Bernburg braucht auch noch ein paar Punkte, sind genauso platziert wie Dölau, aber wir denken, das ist eine spielende Mannschaft, ein bisschen mehr. Ja, und da rechnen wir uns mehr aus, dass ein bisschen mehr Platz ist auf dem Platz.
7: Wie sind denn die Spieler eingestellt? Sind sie richtig heiß heute, dass sie den Sieg holen?
8: Das eine ist ja, hat ja mit dem anderen nichts zu tun. Ja, Einstellung, die stimmt immer. Aber es ist halt so, wie man es auch manchmal auf den Platz kriegt. Und, ja, und wie es der Gegner zulässt auch, muss man auch sehen, es hat auch was mit Respekt zu tun vom Gegner. Ja, das Hinspiel ging 4-1 für uns aus, das hat aber heute, glaube ich, keine Bewandtnis mehr.
6: Aber dazu musste das Team noch echt Fuß anlegen, um gegen den SC Bernburg den Titel unter Dach und Fach zu bringen. Die erste Halbzeit startete doch etwas verhalten gegen die Gäste aus Bernburg. Doch nach 21 Minuten nickte Routinier Christopher Zerbe eine Linksecke von Jim Koch zur Führung ins Bernburger Tor. Und damit ging es aber auch schon in die Kabinen. Danach ging es auch

0: Eher verhalten weiter. Aber letztendlich gelang Youngster Tim Lehmann nach Vorarbeit von Tim Koch in der Nachspielzeit vor 184 Zuschauern der Treffer zum 20. Saisonsieg, mit dem der Saale Sportclub nun uneinholbar an der Spitze ist. Damit war nach 43 Jahren wieder mal die Rückkehr auf eine größere Bühne besiegelt. Der SSC Weißenfels ist Landesmeister von Sachsen-Anhalt. Mit einem 2:0 Heimerfolg über den SC Bernburg ging der vierfache Vizemeister selbst den letzten Schritt zum Titel.
1: Zum ersten Mal ist nach dem Verbandsliga-Punktspiel der 16. Runde. Danach wurde vom 21. Februar zwischen dem SSC und unseren Gästen von Sportclub Bernburg. Halbzeitstand 1:0, Endstand 2:0 für den SSC. Bei mir beide Trainer. Heute bin ich gewissermaßen eingemaxt. Maximilian Denz für den SC Bernburg und unser Trainer Maximilian Kuha. Maximilian, du bist ja das erste Mal auf so einer Bühne hier.
2: Ja, erstmal, das gehört sich so, Glückwunsch an meinen Trainerkollegen, Glückwunsch an euch. Ich denke, über die Jahre gesehen sowieso, aber diese Saison geht das nicht in Zweifel. Verdienter Aufsteiger, genießt das, feiert schön, bereitet euch gut vor auf die Oberliga, habt ihr euch verdient. Ja, zu uns, wir hatten natürlich heute auch große personelle Probleme und hatten natürlich für uns auch so ein bisschen auf der Agenda Chancenbegrenzung, so lange wie möglich zu gestalten und das Spiel vielleicht offen zu lassen, dass wir hinten heraus vielleicht noch was mitnehmen können. Ein Pünktchen, ich will jetzt nicht sagen, dass wir nah dran waren vom Ergebnis her, ja, aber ich glaube jetzt nicht, dass wir irgendwo über die 90 Minuten jetzt mal eine Phase hatten, wo es jetzt eng werden konnte oder wo jetzt auch eine Torschance da war. Von daher haben wir das Spiel heute auch verdient verloren. Hier kann man verlieren, das ist jetzt nicht unsere Range, wo wir Punkte holen wollen. Wir haben jetzt nächste Woche sind die fast alle frei und dann heißt es für uns Hunde lecken, Mund abputzen und uns auf das Finish vorbereiten, vier Spiele, so viel wie möglich Punkte noch holen und ja, mehr gibt es von meiner Seite nicht mehr zu sagen. Danke für euch.
1: Max, danke. Max?
3: Ja, danke erstmal. Ich glaube, Jungs haben. Man hat gemerkt, dass die Jungs hoch wollten, heute von der ersten Minute an. Man hat aber auch gemerkt, dass es halt Mittwoch noch nicht geklappt hat und dass da ein bisschen Verunsicherung drin war. Trotzdem, glaube ich, mit einem ordentlichen Spielaufbau das ganze Ding heute begonnen in der ersten Hälfte, ohne jetzt die riesen zwingenden Chancen zu haben. Hatten ein paar Angriffe, wo ich sage, sahen gut aus, aber der letzte gefährliche Torschuss hat gefehlt. Wir machen dann, glaube ich, mal folgerichtig nach der Ecke, ist 1:0 und haben, glaube ich, vor der Pause einen super Angriff, den der Hütter stark hält. Zum 2:0 gegebenenfalls. Und dann, ja, wissen wir aber auch, dass Bernburg eine Truppe ist, die dort Qualität hat, die auch deutlich mehr mitspielen wollte als der Gegner am Mittwoch. Und von daher, ja, wusste man, dass das Ergebnis gefährlich ist. Jungs, wie gesagt, dann ruhig bleiben. Hatten nämlich eine Phase, wo es dann mal 4-5 Ecken aneinander gab. Die haben wir gut wegverteidigt. Und ja, dann haben wir heute nicht das allerbeste Spiel gemacht, aber ich glaube trotzdem, dass die Truppe gefeitet hat, gekämpft hat. 2:0 vielleicht vorentscheidend ein Stück weit verpasst. Und es passt aber irgendwie in der Saison, dass dann das 2:0 mit Apfel fällt, wie gefühlt so auch dieses Jahr, wo wir dann ganz zum Schluss erst die Dinger zumachen. Auch bei Bernburg, wie gesagt, muss man, dass da 3-4 wichtige Spieler auch fehlen. Trotzdem ist da Qualität da, man hat es auch in einigen Umschaltmomenten gemerkt. Wenn da mal ein Ball anders durchrutscht oder vielleicht eine Entscheidung anders getroffen wird, dann kann man da auch 1:1 kriegen. Trotzdem, die Jungs super wegverteidigt, alles gemacht, wo wir durchrotieren mussten, auch bei 8 Tagen drei Spiele. Musste so durchrotieren, haben wir gemacht und hat wieder mal gezeigt, dass der Kader noch weiter absolut nicht mehr kann. Und ja, jetzt sind wir aufgestiegen und so richtig.

0: Wie zu Beginn unserer Sendung bereits erwähnt, hat der UHC Sparkasse zum 18. Mal den Meistertitel der Floorball-Bundesliga errungen. Eine kurze Zusammenfassung des Spiels haben wir jetzt für Sie zusammengestellt.
1: Um es vorwegzunehmen, Sie haben es wieder geschafft. Zum 18. Mal ist der Titel des deutschen Meisters an den Weißenfelser Floorball Club gegangen. Nachdem Sie die ersten zwei Spiele der Finalserie in Leipzig gewannen, kam es am Wochenende zu den entscheidenden Spielen in der heimischen Stadthalle. Leider gelang es am Samstag noch nicht, die Meisterschaft zu entscheiden, sodass am Sonntag nochmals gespielt werden musste. Die Leipziger Gäste wollten nun alles versuchen, auch Spiel 4 für sich zu entscheiden und das alles entscheidende Spiel nach Leipzig zu holen. Über 650 Zuschauer verwandelten die Stadthalle am Sonntagnachmittag in einen Hexenkessel.
2: Wieder Powerplay, Weißenfels, mit Tüten in den Böttcher. Böttcher weiter am Ball, auf Januszewskis, der wieder auf Tüten. Hütten mit dem Abschluss und das 1:0. Zuka Hütten nach 3,5 Minuten hier mit dem 1:0 im Powerplay.
1: Und wie am Samstag sahen die Zuschauer ein sehr schnelles Spiel. Nach dem ersten Tor konnten sie kurz darauf wieder jubeln.
2: Tim Böttcher auf seinen Bruder Florian Böttcher. Die sind jetzt im Aufbau. Auf Januszewski ist wieder zurück auf Florian Böttcher. Wieder auf Januszewskis, der sieht Hytunen einlaufen und Hytunen macht es! Der Doppelschlag von Tuka Hytunen nach 8,5 Minuten.
1: Die Weißenfelser spielten wie entfesselt. Vergessen war die Sperre der zwei Spieler am Freitag aus dem Spiel in Leipzig. Sie wollten zeigen, dass sie auch mit dieser Situation umgehen konnten.
3: Weigelt hat jetzt mal Platz. Macht das gut, löst gut den Ball aus auf Tim Böttcher, der hinterm Tor. Auf Januszewskis. 8 Sekunden noch. Januszewskis setzt sich gut durch. Januszewskis mit dem Unterzahltor! Markus Januszewskis in Unterzahl gegen 5 Spieler des MFPCs. Zieht einen Bogenlauf vom hinterm Tor und schweißt den Ball ein. 3:0 für den UHC Sparkasse Weißenfels. Markus Januszewskis, der Torschütze.
1: 3:0, ein gutes Polster vor der ersten Pause. Aber noch gaben sich die Gäste vom MFBC nicht geschlagen.
2: Auf Kühne, der mit dem Abschluss. Und Kretschmer macht dann noch den Abpraller. Mit einer Hand wurschtelt er den Ball da irgendwie rein.
1: 3:1 für den UHC. Zeit zum Luftholen für Spieler und Zuschauer in der ersten Drittelpause. Danach mussten die Zuschauer bis zur 12. Minute warten, dann Jubel für Leipzig. Sie hatten das notwendige Anschlusstor erzielt.
2: Sie sind doch unter Kontrolle. Rote jetzt mit dem Abschluss und Trützschler. Aria Trützschler mit dem Anschlusstreffer. Erneut ein Abpraller. Rote schießt flach. Reichert hat ihn noch mit dem Fuß, aber dann ist Arian Trützschler hellwach und macht den Anschlusstreffer. Nach 11 Minuten und 4 Sekunden steht es nur noch 3:2 aus Sicht der Weißenfelser.
1: Wieder war alles offen. Nur ein Tor trennte die Gäste vom Ausgleich. Kurz darauf standen alle im Weißenfelser Zuschauerblock.
2: Und gleich der Gegenkonter auf Seite der Weißenfelser. Gebler auf Melnen. Der zieht ab und Melnen! Melnen mit dem Tor! Schweißt den Ball da ins kurze Eck in den Winkel ein. 4:2 für Weißenfels. Nach 14 Minuten und 14 Sekunden baut Weißenfels die Führung aus. Und es ist Michael Mellonen nach super Vorarbeit von Gebler.
1: Mit 4:2 für den UHC ging es in die zweite Pause. Die Meisterschaft für die Saalestädter war in greifbarer Nähe, denn kaum war die Pause vorbei, konnten sie ihren Vorsprung ausbauen.
2: Hoppe jetzt in der Ecke gegen Hütunen. Hütunen gewinnt den Ball auf Januszewskis und Tor! Tor für Weißenfels! Markus Januszewskis mit dem 5:2 nach 39 Sekunden im letzten Drittel. Der derbe Rückschlag für Leipzig. Sie müssen jetzt 3 Tore hier aufholen in diesem Drittel. Super Reaktion da, Hytunen gewinnt die Beine Ecke gegen Hoppe und sieht da in der Mitte Markus Januszewskis.
1: Doch Leipzig ließ sich davon nicht beeindrucken und machte weiter Druck. Noch war nichts verloren.
2: Trützschler legt ab auf Hoppe, der zieht ab und Tor! Svensson Hoppe

0: macht da den Anschlusstreffer für Leipzig. Nur knapp eine Minute und 20 Sekunden später verkürzt Leipzig wieder auf 5:3. Und ich spreche es gerade noch an, Weißfels kann ohne Druck spielen. Sie haben ja noch die Führung, aber Leipzig verkürzt natürlich. Und dieser Treffer ist extrem wichtig von Svensson Hoppe.
1: Weißenfels wollte sich den Sieg nicht mehr nehmen lassen und baute den Vorsprung weiter aus.
0: Aber Weißenfels ist dazwischen jetzt. Der Konter über Teichert, der zieht ab und Tor! Julius Teichert! 7 Minuten vor dem Ende macht er das Tor, gewinnt den Ball.
1: Nun ging der MFBC auf Risiko und nahm den Torhüter aus dem Spiel, um einen zusätzlichen Feldspieler auf den Gärflor zu bringen. Doch das bescherte ihnen nur ein weiteres Tor.
2: Tessmann erläuft sich den Ball, 2,5 Minuten sind noch auf der Uhr. Kühne hat den Ball.
0: Spielt er jetzt auf Hoppe, der in die Ecke auf Tessmann. Wieder auf Hoppe. Leipzig finden so ein wenig die riskanten Abschlüsse und Ernesto gewinnt jetzt den Ball und macht es.
2: Markus Januszewski ist.
1: Die letzten Sekunden des Spiels zählte die gesamte Halle mit, bevor ein unbändiger Jubel ausbrach. Die Weißenfelser wurden zum 18. Mal deutscher Meister.
2: Sind es noch, die der UAC verteidigen muss? 7, 6, 5 und nochmal geht er mit der Chance. 3 Sekunden, 2, 1 und das Spiel ist vorbei. Der UAC Sparkasse Weißenfels gewinnt zum 18. Mal die deutsche Floorball-Bundesliga. Sie gewinnen 7:3 gegen den MFBC aus Leipzig und sind damit zum 18. Mal und weiterhin unangefochten der Rekordmeister im deutschen Floorball. Sie sehen es vor Ihren Bildschirmen, vor Ihren Fernsehern. Wie die Mannschaft sich feiert, haben sie auf jeden Fall verdient nach dieser Saison. Sie gewinnen im finalen Spiel 7:3 gegen den MFBC.
3: In vielen Sportarten ist die Saison ja bereits beendet und die Sportler können ihre wohlverdiente Sommerpause genießen. Aber beim Fußball wird noch um die so wichtigen Punkte gekämpft. Hier die Ergebnisse vom Wochenende in unserem Sportblick.
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5: Der SSC Weißenfels wollte gegen den SC Bernburg den Titel unter Dach und Fach bringen. In der Nachspielzeit stand dann das viel umjubelte 2:0 für die Saale-Sportler auf der Anzeigentafel. Und damit war nach 43 Jahren wieder mal die Rückkehr auf eine größere Bühne, die Oberliga, besiegelt. In der Landesliga unterlag der SC Naumburg mit 0:5 bei der SG Reppichau. Und die Begegnung Turbine Halle gegen den 1. FC Zeitz endete 0:0. In der Landesklasse 6 fuhr am Freitag der SV Groß Grimma einen 3:1-Sieg gegen BSC Laucha ein. Am Samstag kam es zu folgenden Ergebnissen. TSV Kickers Gonnertal gegen TSV Groß Gorbeta 1:8. SV Brauns Petra trennte sich zu Hause mit einem 2:2 vom SV Kelbra. Rot-Weiß Weißenfels unterlag mit 0:3 der Mannschaft vom VfB Oberröblingen. Und die Begegnung RSK Freiburg gegen Wacker Wengelsdorf endete 2:2. Floorball. In Spiel 4 der Finalserie zeigten die UHC-Herren eine souveräne Leistung und sicherten sich vor heimischem Publikum den 3. und entscheidenden Sieg zur Titelverteidigung. Damit ist nun die Saison zu Ende, in welcher die Herren ihren 18. Meistertitel holten und das Double aus dem Vorjahr verteidigten.
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3: Das war unsere Sendung von heute. Ich möchte noch einmal darauf hinweisen, dass im Anschluss um 20 Uhr das Meisterschaftsspiel des UHC Sparkasse in unserem Programm läuft. Für mich ist jetzt erst einmal Feierabend. Am Freitag begrüßt Sie dann an dieser Stelle mein Kollege Thomas Scheidt. Ich wünsche Ihnen eine schöne Woche und sage Tschüss.
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2: Hallo liebe Zuschauer und herzlich willkommen zur aktuellen Sendung am Freitag hier bei Ihrem BLK-TV. Beginnen wollen wir unsere heutige Sendung mit einem ernsten Thema. Wenn Jugendliche Probleme haben, benötigen sie oft einen Gesprächspartner, an denen sie sich wenden können. Die Lorbeerbaumapotheke Naumburg bietet einen sogenannten Safe Space oder geschützten Raum, an dem die Jugendlichen frei von Angst, Diskriminierung und Vorurteilen sein können. Die Lorbeerbaumapotheke ist Teil eines bundesweiten Netzwerks, das Jugendliche mit Problemen an die richtigen Stellen weitervermitteln kann.
3: Frau Liebes, heute haben wir mal ein Thema. Wir sind jetzt wieder in der Apotheke in Naumburg, was vielleicht für unsere Zuschauer ein bisschen ungewöhnlich ist. Jetzt dreht sich's mal um Jugendliche. Und Sie verraten uns, worum es da eigentlich geht.
4: Genau. Ja? Als Apotheke sind wir natürlich eine Anlaufstelle für alle Menschen, egal wie alt. Und wir verkaufen natürlich nicht nur Arzneimittel und beraten, sondern wir hören den Leuten auch ganz oft zu, schenken ihnen ein offenes Ohr, geben ihnen manchmal auch Ratschläge, nicht als Apothekerin oder PTA, sondern auch als Mensch, als Mutter, als Tante. Die älteren Herrschaften kommen natürlich sehr gerne und sehr oft zu uns und erzählen uns von ihren Sorgen. Den Jugendlichen fehlt es da ganz oft noch an dem Selbstbewusstsein und der Courage, hier reinzukommen, sich Hilfe zu suchen. Deshalb war es für uns selbstverständlich, an die Apothekentür zu schreiben, wenn du Probleme und Sorgen hast, die du nicht gelöst bekommst, auch mit deinem Lebensumfeld nicht, komm hier rein, wir sind für dich da. Im Prinzip geht es um Prävention, Gesundheitsprävention bei Jugendlichen. An dieser Stelle nehmen wir aber keine Aufgabe eines Psychiaters oder Psychologen an, auch nicht die eines Arztes oder eines Polizisten, sondern wir nehmen hier klar eine Lotsenstruktur, also eine Lotsenfunktion ein. Ja. Das bedeutet, wir hören den Jugendlichen erstmal zu, sie dürfen reinkommen ohne Termin, anonym, wenn sie das möchten. Das ist ganz wichtig für die jungen Menschen, für die ein Telefonat oft schon zu viel verlangt ist. Hören denen zu und geben denen die Optionen, die wir haben. Wir sind vernetzt mit der Polizei, mit dem Jugendamt, mit Jugendpsychiatrien und Ärzten vor Ort und können mit dem Jugendlichen in Abstimmung die Hilfestelle suchen, die sie brauchen, wenn sie das möchten. Ganz oft hilft es natürlich aber auch einfach schon, wenn sie wissen, da ist jemand, der mir zuhört.
3: Das ist eine ganz tolle Geschichte. Seit wann macht ihr das hier?
4: Wir arbeiten im Hintergrund schon bestimmt ein oder anderthalb Jahre daran, unser Netzwerk zu stärken hier vor Ort. Ja. Dass es an der Tür steht, ist seit Ende Februar der Fall. Also, dass wir ganz aktiv nach außen kommunizieren. Wir sind da, komm rein. Haben auch Flyer bei der Polizei ausgelegt, beim Jugendamt, damit die Jugendlichen in die Vorortstruktur reinfinden, denn die Strukturen sind da, die Hilfegebenden sind da. Es ist oftmals nur ganz schwer, den Einstieg da reinzufinden als Jugendlicher, der Angst hat, psychische Probleme hat und einfach auch nicht den Einstieg findet, ohne eine große Hürde überwinden zu müssen. Ja? Genau. Und dafür sind wir da, dafür helfen wir als Lotse vor Ort. Weil wir denken, und es ist auch durch Studien bewiesen, dass Gesundheitsprävention, vor allem wenn sie lokal verankert ist, die bessere Nachhaltigkeit aufweist.
3: Also das ist eine ganz tolle Geschichte. Sie haben es gesagt, seit Februar, es ist noch nicht so viel Zeit vergangen. Aber haben Sie schon irgendwie eine Resonanz?
4: Wir haben vor allem Eltern und Schulen, die an dem Konzept Safe Space Apotheke sehr interessiert sind, sich informieren, was auch hilft, wenn sie das ihren Kindern und Nichten und Neffen und Schülern eben erzählen. Wenn du Sorgen hast, geh dorthin, such dir Hilfe. Von den Jugendlichen selbst war noch keiner aktiv hier drin und hat eben gesagt, ich brauche den Safe Space, den ihr an der Tür stehen habt. Aber ich denke, dass das noch wächst.
3: Ja, ich würde auch meinen, das braucht auch seine Zeit wahrscheinlich. Und Jugendlichen müssen halt auch über so diese Hürde erstmal.
4: Und das ist eine Hürde, ne?
3: Ja, das ist eine große.
4: Das ist halt hier, gegründet wurde das Ganze von der Our Generation Z. Das ist im Prinzip ein Netzwerk von Jugendlichen, die vor allem in sozialen Medien interaktiv miteinander arbeiten. Die werden wiederum unterstützt von der Freien Universität Berlin, auch fachlich unterstützt, und bieten den Jugendlichen den Safe Space im digitalen Raum, anonym im Netz, von Jugendlichen für Jugendliche. Dieser QR-Code dahin, der klebt auch an der Tür, der ist auf unseren Plakaten, auf unseren Flyern drauf.
3: Ja.
4: Und die haben sich ja aktiv für die Apotheke vor Ort entschieden, diese Our Generation Z. Die Jugendlichen haben sich aktiv für die Apotheken entschieden, aus einer Corona-Situation heraus, aus der Pandemie heraus, die von ganz viel Anonymität und ganz wenig sozialen Kontakten von Angesicht zu Angesicht geprägt worden. Das hat die natürlich auch geprägt. Das waren Jugendliche, das waren Kinder. Und die sind die ersten Jahre mit sowas groß geworden. Und haben da natürlich vielleicht sogar mehr Angst, als das andere Jugendliche hatten in vorherigen Generationen. Gerade mit dem Hintergrund, dass das ein schwieriges Alter ist, wo man einfach ganz viel Unsicherheiten mit sich herumträgt.
3: Wenn die Jugendlichen dann kommen, wenn sie den Mut gefasst haben, wo findet das dann statt? Hier im Raum?
4: Genau, nein. wenn der Jugendliche hier reinkommt und sagt, er möchte gerne den Safe Space beanspruchen, er braucht Hilfe, dann nehmen wir den erstmal mit nach hinten und geben dem ein Glas Wasser oder einen Keks, wie er sich wohlfühlt, was er möchte, und ziehen uns in den Beratungsraum zurück. Der ist einmal optisch geschützt, das heißt, man sieht uns nicht mehr und man hört uns auch nicht mehr. Also es ist die Anonymität und es gewährleistet, es ist wirklich ein Safe Space, wortwörtlich. Es ist ein sicherer Raum, wo die Jugendlichen sein können, wie sie sind und quasi mit ganz offenem Herzen an uns appellieren dürfen und sich Hilfe suchen dürfen.
3: Also ich bin wirklich begeistert und fasziniert von dieser Idee und was Sie sich da hier so einsetzen dafür. Ich hoffe, wir können den Zuschauern das ein bisschen rüberbringen. Vielleicht machen Sie noch einen kleinen Aufruf an die Jugendlichen, dass sie zu Ihnen, dass sie Mut fassen und zu Ihnen kommen.
4: Genau, an alle Jugendliche, die Hilfe suchen, die Hilfe brauchen, die überfordert sind, kommt zu uns anonym, ohne Termin, und wir versuchen, euch zu helfen.
2: Am vergangenen Wochenende ging es an vielen Orten rund um des Deutschen liebstes Kindes, das Auto. Ob Neuwagen mit Verbrennungs- oder Elektroantrieb, ältere Traktoren oder historische PKWs und Motorräder, Interessierte und Fans konnten diese rund um Naumburg bestaunen.
5: Auch in diesem Jahr war der Marktplatz Ausstellungsort der Automesse in Naumburg. Auf und rund um den Markt waren die neuesten Modelle verschiedener Fahrzeughersteller zu bestaunen und luden natürlich auch zum Probesitzen ein.
6: Automessezeit ist wieder in Naumburg. Einen der größten Stände hier auf dem Marktplatz hat das Auto aus Kittel gebucht. Und bei mir Philipp Weigelt vom Audi-Bereich von Kittel. Philipp, ihr habt ja ganz schön aufgefahren heute.
7: Ja, wir haben tatsächlich zu diesem wunderschönen Wetter und fancy Event gedacht, wir präsentieren uns wirklich mit allen vier Marken, die wir haben, sprich mit Skoda, mit VW PKW, VW Nutzfahrzeuge und eben auch mit Audi.
6: Ja, und was ich so höre vom Zuschauern, das Thema Elektromobil bei den Benzinpreisen, die wir derzeit haben, ist in aller Munde, oder? Ist das bei euch auch so?
7: Ja, also wir haben einen extrem großen Zuwachs, gerade jetzt auch durch die Spritpreise und eben auch jetzt den Fortschritt, den wir mittlerweile haben bei den Modellen, wo viele Leute vorbeikommen, Probe fahren und einfach mal gucken, ob das was für sie ist oder eben doch ein Plug-in-Hybrid oder ein klassischer Verbrenner.
6: Ja, und ihr betreut ja den ganzen Burgenlandkreis und sogar bei zwei Marken exklusiv, habe ich gehört.
7: Ja, genau. Also wir haben bei Skoda sowie bei Audi sind wir ja quasi im ganzen Burgenlandkreis für Neuwegen der Ansprechpartner Nummer 1 und auch der einzige.
5: Mit dabei war auch die Polizei mit einem ganz besonderen Angebot.
8: Überall neue Autos, die man sich angucken kann und die man kaufen kann. Aber was mit einem Auto nicht passieren sollte, dass man sich überschlägt. Deswegen ist heute die Polizei hier. Herr Helm, was haben wir denn jetzt gerade hinter uns?
9: Wir sehen den Überschlagssimulator, wie er jetzt gerade in Aktion ist. Und der soll zeigen, dass der sehr angelegte Sicherheitsgurt tatsächlich auch die Person hält, wo er, wenn er in das Auto kippt. Und das funktioniert, wir sehen es, der dreht sich, wir haben verschiedene Möglichkeiten dabei, wir können es auf die Seite stellen und der Sicherheitsgurt hat die Aufgabe, weiterzuhalten. Und das tut er auch. Ja, und das sollen die Leute, das sollen die Menschen erkennen, ja, dass nur angelegte Sicherheitsgurte und die Sicherheitsmaßnahmen, die das Auto aufweist, helfen können. Ja.

0: dieser ganze Waren nach oben gezogen, dann losgelassen, dann rollt er runter und unten kommt es zum Aufschlag. Er schlägt mit 12 km/h auf, aber simuliert einen Aufprall von 50 km/h. So, und daran sollen die Leute fest, der Gurt hält, aber nur, wenn er ordentlich angelegt ist. Und er hält auch. Ja?
1: Letzte Frage, wie ist denn so die Reaktion der Besucher heute hier? Ich sehe, sitzt ja schon der Nächste drin.
0: Also wir sehen, sagen wir mal so, es wird sehr gut angenommen.
2: Ja, und wie fühlt sich das denn an, wenn das Auto plötzlich auf dem Kopf steht?
3: Ja, es war sehr ungewohnt, ja, und man hängt ja voll im Gurt drin. So. Ich habe ja erst gedacht, die Brille fällt runter, aber ist gut.
1: Also, wie fühlt man sich denn, wenn sich plötzlich das Auto dreht?
3: Oh, das ist, also ich bin da sowieso ein bisschen ängstlich so. Aber der Gurt hat super gehalten. Also man hängt richtig drin in dem Gurt. Ja.
1: Also jetzt vielleicht doch ein bisschen beruhigter, dass man weiß, es ist sicher.
3: Ja, auf alle Fälle. Aber man möchte es trotzdem nicht live erleben, oder?
1: Nee, das ist richtig. Ja.
3: Na.
2: Weiter ging es für uns zur Vogelwiese. Dort hatten sich wieder hunderte Oldtimer versammelt. Uns fiel gleich ein alter Bus ins Auge, der zu einer Rundfahrt durch Naumburg einlud. Und viele Besucher ließen sich das nicht nehmen, einmal in der Zeit über 50 Jahre zurückzureisen.
1: Herr Götze, wie kommt man auf eine Idee, sich so einen alten Bus anzuschaffen?
4: Tja, die Idee war eigentlich aus einer Bierrunde heraus, die gemeinsamen Fahrten im Freundeskreis zu gestalten, sodass man von der Haustür ab losfahren konnte und das Wochenende verbringen konnte. Und ja, hauptamtlich habe ich eine Spedition. Und da war der Gedanke, da wo ein LKW sind, dann passt auch noch ein Bus hin.
1: Von wann ist denn dieser Bus?
4: Also der Bus ist Baujahr 1972 und ist Modell S4. Also das ist einer von 51 Stück gebauten. Ja, hat einen Original W50 Motor, S4000 Getriebe, W50 Achsen. Ja. Und also, normalerweise eine Bestuhlung von, ich glaube, 37 war original, aber wir haben das leicht modifiziert, haben das ein bisschen bequemer gemacht, weil ich die Originalbestuhlung nicht hatte und haben die Tische eingebaut und haben das runtergenommen auf 30 Personen.
1: Wie schwierig ist denn das, so ein altes Modell zu fahren? Ich habe jetzt mal beim Fahren so beobachtet, da wird ja ganz schön im Getriebe gerührt.
4: Ja, es ist eigentlich noch die alte Schule sozusagen, Zwischenkuppeln beim Hochschalten beziehungsweise Zwischengas beim Runterschalten. Ja, aber ich sage mal, das ist kein Problem.
1: Sie haben den Bus aber nicht nur, sage ich mal so, aus privatem Spaß gekauft, sondern Sie fahren ja auch da richtig damit.
4: Ja, das ist dann entstanden. Die Leute haben den Bus gesehen und kam dann zwangsläufig die Frage, kann ich da auch mal damit mitfahren? Und daraufhin haben wir parallel noch das Gewerbe angemeldet, sodass das die ganze Sache wasserdicht ist. Und jetzt bieten wir das an für Hochzeiten, Firmenjubiläen, Vereinsfahrten. Wir helfen den Oldtimer-Verein in Naumburg, die uns auch schon unterstützt hatten. Damals im Jahre 2018 hatten wir eine Veranstaltung hier auf der Vogelwiese. Ja, also besondere Anlässe.
2: Von 100-Jährigen bis Youngtimern, also Liebhaberfahrzeuge im Alter von 20 bis 30 Jahren, war hier alles vertreten. Und der bekannte Zweitaktergeruch vermischte sich mit dem Duft nach Bratwurst und Fischbrötchen. Wem das alles noch nicht reichte, der konnte wie wir noch das Treckertreffen in Possenhain besuchen. Alte Landmaschinen und Arbeitsgeräte waren hier die Stars.

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1: Und wieder ist Zeit für unseren Saale-Talk mit unserer Uli. Sie hat auch diesmal wieder interessante Gäste am Tresen. Dabei geht es nicht nur um Blumen, sondern auch um Unterstützung bei den traurigen Seiten des Lebens. Aber keine Angst, Uli hat auch solche Themen erfrischend im Griff.
2: Herzlich willkommen zum Saale-Talk, meine Damen und Herren. Meine heutigen Gäste, Sandra Lange, Floralwerkstatt in Weißenfels. Man kennt sie schon aus diversen Beiträgen. Schön, dass du da bist, liebe
3: danke,
2: Sandra.
3: Danke für die Einladung.
2: Gerne. Und wer ihn noch nicht kennt, sehr famos auf Instagram, Markus Hoppen. Genau. Wer von euch beiden möchte anfangen? Ich würde sagen, ich fange heute mal nicht mit der Dame an, weil das Thema verbindet sich so schön, wenn ich mit dem Markus anfange. Markus, du bist Lebenscoach.
4: Ja.
2: Was kann ich mir darunter vorstellen?
4: Du hast in deinem Leben ganz, ganz viele Situationen, die dich, ich würde es ausdrücken, die dich brechen können. Und die Situationen sind eben auch dafür da, damit du genau hinguckst. Und jedes Problem hat immer eine Chance. Und das ist eben das, was deine Chance dahinter zeigt oder wie diese Chance sich zeigen kann. Das ist das, wo ich mit dir gemeinsam hingehen kann.
2: Du hast diese Idee bekommen oder diese Heilkraft sozusagen, ja, dass du Tools entwickelst, um Menschen aus Situationen herauszuholen, die ja am Abgrund stehen, weil du selber am Abgrund standst.
4: Das ist richtig.
2: Magst du darüber reden mit uns?
4: Wir können darüber gerne reden.
2: Du hattest einen Herzinfarkt?
4: Ich kann auch die 8 Highlights in meinem Leben sagen, wo es sagen würden, es reicht schon. Ich habe meine Frau vor 2 Jahren verloren, oder jetzt vor 29 Monaten. Ich habe meine Tochter vor 10 Jahren verloren. Ich hatte Multiple Sklerose und sitze nicht im Rollstuhl. Ich hatte eine Nahtoderfahrung, ich hatte einen Herzinfarkt. Ich hatte 3 schwere Autounfälle. Und ich kann trotzdem heute sagen, ich lache noch.
2: Du hast einen Schutzengel gehabt, würde ich sagen.
4: Oder jemand, der ganz, ganz viel wollte, dass ich das heute mache, was ich heute mache.
2: Ja, also man kommt manchmal, du willst einfach damit sagen, wenn sich Türen schließen, können sich auch Türen öffnen.
4: Jedes Mal.
2: Ja. Wenn ich jetzt dich kontaktiere und jetzt in einer ganz traurigen Situation bin, wie sieht das aus? Was bietest du mir an? Ist es sowieso eine psychologische Sitzung oder wie melde ich mich bei dir? Wie läuft das? Erklär es einfach.
4: Ich glaube, wie es abläuft, ich höre zu.
2: Ja.
4: Und ich höre zu und ich darf den Mensch ganzheitlich betrachten. Also nicht nur so, wie er sich äußerlich gibt, sondern Körper, Geist und Seele. Und alle drei reden. Und so wie du zum Beispiel redest mit der Wortmagie. Die meisten Menschen achten gar nicht auf ihre Worte. Wenn ich auf meine Worte achte, kann ich ganz, ganz viel in meinem Körper steuern. Wenn ich immer nur in der Muss-Thematik bin, also jemand kommt zu mir und redet, ich bin immer nur im Muss, ich muss das machen, ich muss das machen, dann bist du da permanent nur im Stress. Und darüber versuche ich dann zu gucken, was in den Menschen überhaupt vor sich geht. Genau diese Punkte in der Situation nehme ich dann wahr, die darf ich sehen. Und genau darauf kann ich eingehen und sagen, okay, wir gucken einfach mal dahin, was gerade in deinem System los ist.
2: Okay.
4: So kannst du es dir ungefähr vorstellen. Ja. Also ich habe ganz, ganz viele Werkzeuge für mich. Ich habe Reiki, den ersten Grad. Ich habe Access Consciousness Bars. Ich habe so viel, ich bin schamanischer Berater.
2: Ja.
4: Ich kann dir aber nicht sagen, dass das Tool genau jetzt bei dir funktioniert. Das ist das, worauf ich drauf eingehen kann, was ich mit den Menschen finden darf.
2: Aber wie läuft das jetzt bei dir? Also ich bin jetzt irgendwo am Abgrund und ich brauche jemanden, der mit mir spricht und dann kontaktiere ich dich. Du verdienst damit ja Geld jetzt auch. So, was kostet mich eine Stunde bei dir? Läuft das stundenweise, läuft das wochenweise oder du sagst, du kommst einen ganzen Monat jetzt mal zu mir. Wie läuft sowas?
4: Das ist ganz unterschiedlich. Es kommt auf die Situation drauf an. Es gibt Menschen, die wollen gar nicht in der Situation irgendwie jetzt ein Mentoring machen über mehrere Monate. Also den höre ich einfach nur eine Stunde zu.
2: Ja, okay. Und die sind nach der Stunde vielleicht schon geheilt, also nicht geheilt.
4: Das kann sein. Ich habe auch schon eine 15-Minuten-Sitzung gehabt und dann war das Thema gelöst.
2: Okay.
4: Das kann ich im Vorfeld gar nicht sagen, weil das Thema ergibt sich ja im Gespräch. Und die meisten Menschen denken, es ist immer irgendein Thema, was gerade in meinem Kopf passiert. Das heißt aber nicht, dass es das Thema ist.
2: Okay.
4: Und deswegen kann ich es im Vorfeld gar nicht sagen. Klar, ich habe ein Mentoring, es geht über 3 Monate. Dann kannst du ein Workbook ausfüllen, dann haben wir jeden Mal eine energetische Sitzung. Das heißt aber nicht, dass das Thema nicht vorher schon gelöst sein kann.
2: Okay, ganz interessant. Und Was machst du, wenn du nicht dir die Probleme anderer Menschen anhörst? Also wenn ich kurz sagen darf, ich habe ja in dein Insta geschaut. Du bist viel in der Natur unterwegs.
4: Ja.
2: Mit deinem Hund.
4: Ja.
2: Der gibt dir Stärke.
4: Einmal gibt mir, nachdem Heike eingeschlafen ist, hat mir einmal die Monate ganz, ganz viel gegeben. Auch viel Zeit genommen in der Situation, wo ich viel auf mich selber achten durfte. Aber ich gehe sehr viel in die Natur, ja.
2: Und schau dir die Natur an. Und da bin ich auch beim Thema bei Sandra. Denn Sandra ist ja sehr verbunden mit der Natur, mit ihren Blumen.
3: Genau.
2: Und viele sagen ja auch, man soll mit den Blumen sprechen. Das tust du ja dann vielleicht.
3: Das tue ich, aber ich gehe dann so in mich, wie er zum Beispiel gerne in die Natur läuft. So gehe ich, schaue mir eine Pflanze an, wie in dem Fall jetzt. Oder einfach nur einen ganz normalen Strauß. Ich sag mal, schon an sich so eine Blüte von dieser Tulpe wirkt schon in mir was aus. Das ist so, man kann auch da entspannen. Und mit den einfachsten Dingen, was die Natur hergibt. Und das ist so meins, ja.
2: Also wenn man so sagen kann, bei Markus sind es die Worte, die heilen. Bei Sandra sind es die Blumen, die viele Sprachen sprechen. Da kommt dann jemand, der auch einen Verlust eines Menschen hat und sagt, ich möchte mal was ganz Besonderes haben. Der spricht auch mit dir über die Person.
3: Genau.
2: Du lernst die Person kennen in dem Gespräch und entwickelst dann ganz spezielle Trauergestecke. Da bin ich nämlich zu dir gekommen. Solche Trauergestecke, wie du machst, Sandra, die kenne ich nämlich nicht. Und vor allen Dingen das Schöne ist, es ist auch für jeden Geldbeutel was dabei. Das ist mir aufgefallen.
3: Genau.
2: Denn ich kenne nur diese Gestecke mit diesen Schleifen, diesen pompösen, die heutzutage mittlerweile schon 20 Euro kosten oder 30, 25 auch bedruckt. Und du hast für alles eine tolle Idee. Heute hast du diese Idee gehabt. Du hast einfach nur ein Leinentuch genommen.
3: Genau.
2: Manchmal nimmst du aber auch selber aus der Natur große Blätter.
3: Blätter, genau. Und entweder lasse ich sie beschriften, weil jeder hat ja so seine Handschrift.
2: Ja.
3: Und versuche da dem Verstorbenen näher zu sein. Oder ich schreibe dann mit meiner Schrift. Wobei der Trend geht, was brauche ich? Brauche ich eine Schrift? Die habe ich doch in mir. Ich weiß doch, dass der Mensch noch in mir ist. Das ist doch nur für die, die dann zu einer Beisetzung gehen und gucken, ach, das Gesteck ist von dem und dem. Braucht man nicht.
2: Genau.
3: Man braucht das nicht.
2: Ich halte es nochmal so ein bisschen hoch, dann könnt ihr es vielleicht nochmal besser sehen. Wunderbar, vor allen Dingen, es bleibt stehen. Es wird nicht gleich wieder weggeräumt auf dem Grab. Es ist wirklich, es ist auch nicht so pompös und nicht so protzig, sondern es ist einfach, es ist für mich Stille, Ruhe, aber es ist doch etwas, was wächst.
4: Und man sieht nicht gleich, dass es in einem Grab gesteckt
2: ist. Genau so ist, das finde ich also ganz, ganz toll.
3: Mhm.
2: Und dann hast du natürlich aber auch Fälle, wo du jemandem eine Freude machen willst. Und das macht man natürlich auch mit Blumen.
3: Das macht man mit Blumen.
2: Genau, und da hast du zum Beispiel diesen schönen Tulpen.
3: Genau.
2: Damit ich mich mal freuen.
3: Genau, den hast du ja bei mir so bestellt. Und da habe ich gedacht, das liebt sie bestimmt.
2: Oh, ja,
3: und ich gehe jetzt so ein bisschen auch nach der Jahreszeit.
2: Ja.
3: Also ich würde dir jetzt nicht Sonnenblumen schenken, wobei Sonnenblumen ja auch eine tolle Bedeutung haben. Aber ich gehe immer davon aus, was ist jetzt saisonal? Und da ist eben die Tulpe. Hier sieht man noch ein bisschen so die Ranunkeln. Und so ein bisschen Gehölz. Es reicht auch nur Tulpe oder nur Ranunkel. Es kann ganz schlicht sein und das ist wichtig.
2: Und es passt ja auch heute wunderbar hier zu meinen Farben.
3: Genau.
2: Also es ist der Blumenstrauß. Ich nehme ihn einfach mit dem mal kurz ab, um das mal zu zeigen, wie hübsch. Eigentlich ganz schlicht und einfach, aber es riecht auch schon so schön. Also es ist wirklich, ich mag wirklich Blumen und es ist wirklich, wirklich was Schönes.
3: Genau hier, das so, wie es die Natur hergibt. Ich brauche hier kein Papier.
2: Ja.
3: Papier mache ich nur, wenn es wirklich dann die Kälte draußen ist, dass der Strauß dann heil zu dem Beschenkten kommt.
2: Ja.
3: Und da ist es auch nur Naturpapier, was man dann wirklich, auch keine Plastik und nichts, das macht ja, es soll ja der Strauß wirken.
2: Ja,
3: und nicht das, wie es

0: eingepackt ist.
1: Das schön. Du bist wirklich eine ganz Kreative. Ich
0: Denke
1: merke
0: ich
1: das, du
0: mal,
1: bist immer,
0: genau.
1: immer wieder dabei.
0: Ja.
1: Und richtig, richtig schön. Also ich freue mich und die bekommen auch einen schönen Platz bei mir. Jetzt
0: Das
1: gerade in
0: denke ich
1: meiner
0: mir schon.
1: Osterdeko. Du gibst
0: Na.
1: ja auch viele Kurse noch nebenbei gesagt,
0: Genau.
1: weil man
0: Na.
1: lernt auch bei dir kreativ zu sein. Bei dir lernt man, Markus, mit seinen Problemen, die man im Alltag hat, die besser zu bewältigen, sich für eine Sache zu öffnen, die mal etwas ganz anderes ist. Wenn man also wirklich nicht mehr weiter weiß, dann
0: Süß.
1: sollte man sich an dich wenden. Du hast eine Adresse, eine Insta-Adresse
0: Ja.
1: oder einfach Markus Hoppen oder.
0: Markushoppen.mentoring, Markus
1: Ja.
0: mit C, weil sonst
1: Ja.
0: findest du mich nicht.
1: Ja.
0: Und ich bin Dampfstraße 21.
1: Und ich hatte mit dir selber auch mal ein sehr gutes Gespräch, wo du mir weitergeholfen hast. Das möchte ich einfach sagen. Das wollen wir jetzt hier nicht aufrollen. Aber es waren so Kleinigkeiten im Leben manchmal. Und da
0: Ja.
1: hast du mir wirklich die Augen geöffnet. Und das hat sich alles zum Guten gewandt.
0: Sehr gern.
1: Na? Ja, das war es für heute aus dem Saale-Talk. Ich bedanke mich bei euch beiden. Aber bevor ich es vergesse, ihr müsst noch jemanden nominieren. Wo ihr euch wünschen würdet, jetzt fangen wir mal mit der Dame an. Sandra, wer sollte hier sitzen?
0: Jemand, der viel für die Region macht, wie zum Beispiel er. Ich finde es super, was er macht. Er saß ja jetzt schon da. Also wer Neues, bin da eigentlich relativ offen. Also direkt habe ich jetzt, du hast mich da jetzt überrumpelt.
1: Du hast den Saale-Talk geschaut, da wusstest du, dass diese Frage kommt.
0: Okay.
1: Doch, du hattest doch, doch, wir hatten doch schon mal einmal, du hattest so eine nette Dame, so die.
0: Genau, das ist eine junge Frau, die in Naumburg einen Hutladen hat und wirklich tolle Hüte. Ich bin Hutfan, deswegen habe ich heute mal meine Kappe. Ich habe ja
1: Ja.
0: ganz verschieden. Und die könnte ich mir gut vorstellen, weil das ist Handwerk pur, was leider irgendwann ausstirbt.
1: Genauso ist es. Das, was
0: Aber
1: wir.
0: jeder muss den Mut haben, jeder hat das Gesicht dazu, einen Hut zu tragen. Und das finde ich toll. Warum soll man sich verstecken und das nicht zeigen?
1: Und die werden wir mal kontaktieren, weil das Thema gerade
0: Genau,
1: Handwerk und was
0: richtig.
1: es hier ja im Osten noch sehr stark gibt, finde ich ganz
0: Ja,
1: interessant.
0: ja.
1: Ja, lieber Markus, und du?
0: Ich weiß den Nachnamen nicht. Also ich würde Marcel von Instagram heißt er Mindflower Care.
1: Ja.
0: Und er ist in der, was das Bewusstsein angeht, was das
1: Ja.
0: Mindset angeht, er ähnlich unterwegs wie ich. Und ich finde,
1: Ja.
0: das Thema darf einfach viel, viel mehr beleuchtet werden,
1: Ja.
0: weil wir haben alle damit tagtäglich zu tun.
1: Ja.
0: Und wir müssen uns damit, vielleicht bewusst müssen, uns damit beschäftigen, damit wir wachsen können.
1: Vielleicht kannst du im Nachhinein nochmal recherchieren.
0: Na
1: Du
0: klar.
1: hast meinen Kontakt und dann sagst du mir
0: Ja.
1: Bescheid. So, ich mache das jetzt mit euch abwechselnd, die Fragen. Und Hund oder Katze?
0: Hund.
1: Und du?
0: Hund.
1: Hund, klar. Fahrrad oder Auto?
0: Fahrrad. Auto.
1: Tanzen oder schwimmen?
0: Schwimmen. Tanzen.
1: Urlaub im Norden oder im Süden?
0: Süden. Norden.
1: Haus oder Wohnung?
0: Haus.
2: Haus.
1: Spaghetti oder Steak?
0: Spaghetti.
2: Spaghetti.
1: Sakko oder Hoodie? Bei dir das kleine Schwarze oder lieber eine Jeans?
0: Jeans.
2: Hoodie.
1: Hoodie. Tennis oder Fußball? Oder einfach eine Sportart sagen, die du gerne machst?
0: Rudern.
1: Oder? Oh.
2: Fußball.
1: Bügeln oder putzen?
0: Gott. Putzen.
2: Putzen.
1: BLK-TV oder RTL?
0: Na, BLK-TV.
2: Definitiv BLK-TV.
1: Wenn ihr jetzt was anderes gesagt hättet. Doch, wir hatten mal eine Dame hier, die Frau Hinder, die hat wirklich gesagt, ich glaube ARD oder ZDF, weil die dafür mal gearbeitet hat. Das ist aber auch in Ordnung, es
0: Ist
1: soll ja auch
0: okay.
1: spontan sein. Ja, wir bedanken uns bei euch beiden, dass ihr
0: Dankeschön.
1: gekommen seid.
0: Danke.
1: Vielen, vielen Dank. Ganz interessantes Thema. Wir sollten am Ball bleiben. Und ja, wir freuen uns auch, wenn Sie uns vielleicht jemanden nennen können, wo Sie sich wünschen würden, dass der hier mal sitzt und mit Uli schnackt. Und ja, ansonsten wünschen wir ihr bis zum nächsten Mal, sagen wir für heute, wie ich es im Norden immer mache. Tschüss und auf Wiedersehen.
2: Dankeschön.
0: Danke, danke.
3: Am Wochenende rollt er wieder dabei. Und für den UHC wird's schon am Samstag so richtig spannend. Müssen Sie am Sonntag noch mal ran oder fällt schon am Samstag die Entscheidung? Wir haben die Sportansetzungen für Sie wieder zusammengefasst, hier in unserem Sportblick.
4: In der Verbandsliga empfängt der SSC Weißenfels das Team vom SC Bernburg. Anpfiff ist hier um 14 Uhr. In der Landesliga geht's für den SC Naumburg zur SG Reppichau. Und der erste FC Zeitz läuft bei Turbine Halle auf. Spielbeginn ist jeweils um 15 Uhr. In der Landesklasse 6 kommt es bereits am Freitag zur Begegnung SV Groß-Grimma gegen BSC Laura. Hier rollt der Ball ab 19 Uhr. Am Samstag geht's für den TSV.

0: Großkometer zum TSV Kickers Gonnertal. SV Bronz-Betra trifft zu Hause auf den SV Kelbra. Rot-Weiße Weißenfels erwartet die Mannschaft vom VfB Oberröblingen. Und für Wacker Wengelsdorf geht's zum FC RSK Freiburg. Die Spiele beginnen jeweils um 15 Uhr. Floorball. Wie bereits im Halbfinale wird ja auch das Finale im Best-of-Five-Modus gespielt. Spiel 1 und 2 konnten die UHC-Herren in Leipzig ja bereits für sich verbuchen. Am Wochenende stehen nun die Spiele 3 und 4 in der Weißenfelser Stadthalle an.
1: Das war sie wieder, unsere Sendung von heute. Petrus zieht am Wochenende von dannen und lässt endlich wieder die Sonne etwas raus. Damit verabschieden wir uns für heute und wünschen Ihnen ein schönes Wochenende. Die nächste Ausgabe gibt es Dienstag, wieder wie gewohnt 19.30 Uhr. Schalten Sie gern wieder ein, wir freuen uns auf Sie.
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1: Hallo liebe Zuschauer und herzlich willkommen zur aktuellen Sendung am Dienstag hier bei Ihrem WLK TV. Beginnen wollen wir mit einer positiven Meldung und einem Programmhinweis. Der UHC Sparkasse hat zum 18. Mal den deutschen Meistertitel nach Weißenfels geholt. Aus diesem Anlass senden wir nach unserer Sendung um 20 Uhr das entscheidende Spiel vom Sonntag in voller Länge. Nun aber zu unserem ersten Beitrag. Ein Blutbild allein ist oft nicht aussagekräftig genug für den Gesamtzustand, da das große Blutbild technisch gesehen nur die Blutzellen, die roten, die weißen Blutkörperchen und die Blutplättchen zählt. Wir haben uns zu diesem Thema mal mit Dr. Nofall im SRH-Klinikum in Naumburg darüber unterhalten.
2: Herr Dr. Nofall, es ist noch gar nicht so lange her, dass wir uns gesehen haben. Sie haben ja im Februar, wenn nicht so, im Januar begonnen, aber im Februar haben wir uns kennengelernt hier. Ja. Haben Sie sich eingelebt?
3: Ja, ich würde sagen, ja, ich habe mich eingelebt und ich bereue es nicht, dass ich also hier angefangen habe. Hier also nette Leute und nette Mitarbeiter und alles gut.
2: Das hört man gern. Herr Dr. Nofall, wir haben heute mal uns ein Thema rausgesucht, Blutbild. Ja. Da kursieren doch immer so falsche Meinungen oder so. Wollen wir direkt drauf eingehen? Was sagt ein Blutbild aus? Wann muss ich es machen lassen? Bestimmt das der Arzt? Wann sollte ich dann zum Arzt gehen?
3: Ja, also am Anfang möchte ich also sagen, was Blutbild medizinisch bedeutet ist. Mhm. Das Blutbild oder der Begriff Blutbild heißt die Messung oder die Bestimmung von Blutbestandteilen und nämlich den festen Blutbestandteilen. Hier sind die Erythrozyten, die roten Blutkörperchen, die weißen Blutkörperchen, Leukozyten und die Blutplättchen oder die Thrombozyten. Mhm. Es gibt auch den Begriff der, großes Blutbild. Das große Blutbild bedeutet dazu die Differenzierung von den Leukozyten, weil die Leukozyten nicht einheitlich sind. Es gibt drei Gruppen von Leukozyten und zwar die Granulozyten, die Lymphozyten und die Monozyten. Mhm. Ja, also wann soll man also Blutbild machen lassen?
2: Ja.
3: Im Allgemeinen also dann die Indikation für Blutbild soll immer vom Arzt gestellt werden. Mhm. Der Patient soll seine Beschwerden beschreiben und der Arzt dann findet die Untersuchung, die zur Diagnose beitragen kann. Ja. Zum Beispiel, wenn die Patienten über Schwäche oder unter Schwäche leiden oder Infektionen bei allen chronischen Erkrankungen, das ist Blutbild ist eine routinemäßige Untersuchung.
2: Das dient dann praktisch auch schon zur Vorsorge? Kann man das so sagen?
3: Als gehört nicht zur Vorsorge.
2: Gehört nicht
3: zur Vorsorge. Mhm. Blutbild macht man, wie gesagt, also in bestimmten Situationen, bei bestimmten Beschwerden. Aber zur Vorsorge, zum Beispiel bei Vorsorge bei Diabetes mellitus, bei KHK oder sowas, das sind andere Parameter besser als Blutbild.
2: Wenn jetzt ein Blutbild gemacht worden ist, ja, man ist vielleicht nicht gerade begeistert, wenn die Werte dann von der Norm abweichen. Was bedeutet das? Was heißt das?
3: Blutbild zeigt uns also Veränderungen im Sinne von entweder Zunahme oder Abnahme diesen Blutbestandteilen. Jede Abweichung von

0: Normwert ist nicht normal und soll nach den Ursachen gesucht werden. Und also die Veränderungen sind unterschiedlich. Zum Beispiel, wenn die Leukozyten zugenommen sind oder vermehrt sind, dann gibt es bestimmte Ursachen dafür. Wenn die niedrig sind, gibt es auch andere Ursachen dafür. Wenn Hämoglobin niedrig, das heißt also Blutarmut, dann gibt es auch verschiedene Ursachen. Soll man so nach den Ursachen also suchen. Mhm. Also durch Blutbild oder das Blutbild gibt uns viele Hinweise auf verschiedene Erkrankungen und man kann durch das Blutbild auch verschiedene Erkrankungen ausschließen.
1: Da folgen ja dann dementsprechende Konsequenzen. Die kommen ja dann, ja, gerade weil Sie mit dem Zucker Ernährungsumstellungen oder Medikamente oder weitere. Das ist doch dann der nächste Schritt. Sehe ich das jetzt richtig?
0: Man kann auch andere Untersuchungen machen, nicht nur das Blutbild.
1: Ja.
0: Bei bestimmten Situationen als Vorsorge für Leute über 35 Jahre, da gibt es also dann andere Blutuntersuchungen in Frage, wie zum Beispiel Blutzucker, nüchtern Blutzucker, Urinuntersuchung und auch Blutfette, Cholesterin und Triglyceride. Bei bestimmten Situationen auch, je nachdem wie die Beschwerden sind, man soll auch manchmal die Nierenwerte bestimmen lassen, man soll die Leberwerte bestimmen lassen, man soll auch manchmal die Schilddrüsenfunktion also dann beurteilen. Ja, also und was die Ergebnisse sind, dann soll man auch entsprechend behandeln.
1: Zum Abschluss, Herr Dr. Nofal, noch die Frage, es ist ja nun in aller Munde und sehr unsicher alles, übernehmen die Krankenkassen die Kosten?
0: Ja, natürlich, also die Untersuchungen im Rahmen eines Check-ups übernimmt die Kosten die Versicherung. Jede Blutuntersuchung, die von dem Arzt indiziert ist oder veranlasst ist, ist auch kostenlos.
1: Ja, was würden Sie jetzt zum Abschluss den Menschen, unseren Zuschauern sagen im Punkto Blutbild oder raten?
0: Also Blutbild machen wir zusammenfassend also Patienten, die über Schwäche klagen oder chronische Infektionen oder ungeklärten Gewichtsverlust sollen doch also zum Arzt gehen und der Arzt dann findet auch die entsprechende Blutuntersuchung dafür.
1: Herr Dr. Nofal, ich bedanke mich oder wir bedanken uns auch im Namen unserer Zuschauer und wir wünschen Ihnen für hier in Naumburg in Ihrer Praxis, Hausarztpraxis. Alles, alles Gute.
0: Vielen Dank für den Besuch. Vielen Dank. Gerne.

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1: Vielen sind die Filme der dänischen Olsenbande noch gut in Erinnerung. In Eisleben sind Egon, Benny und Kjeld jetzt zurückgekehrt und stehen dort auf der Theaterbühne. Und das wird wieder mächtig gewaltig.
2: Premiere im Theater Eisleben. Doch heute fangen wir mit dem Ende an. Sie sehen, der Vorhang ist zu, die letzten Überbleibsel der Vorstellung werden beseitigt und Sie werden staunen, Egon hat es wieder nicht geschafft. Jedenfalls insofern nicht, dass er wieder

0: hinter schwedischen Gardinen sitzt. Aber das ist ja keine Neuigkeit. Dabei fing dieser Abend so wunderbar positiv für Egon an. Also, alles mal auf Anfang.
1: Mit sichtlicher Vorfreude waren die Premierengäste ins Theater gekommen, um zu erleben, wie Egon und seine Kumpane das nächste mächtig gewaltige Ding drehen. Dabei waren durchaus auch jüngere Zuschauer dabei, die eher weniger Erinnerungen an die 14 Filme mit dem Gauner-Trio haben dürften. Die Älteren aber kamen mit großer Erwartungshaltung und vorbereitet.
0: Das sieht so ein bisschen aus mit Hut und so wie Olsenbande. Was erwarten Sie denn vom heutigen Abend?
2: Spaß. Wir lieben die Olsenbande schon von Kindheit an. Ja.
0: Waren Sie denn schon 2018, als die Olsenbande schon mal auf der Bühne hier ihren Coup landete, da?
2: Ja. Genau.
0: Und was glauben Sie, ob es Egon heute schafft?
2: Mit Sicherheit. Mit Sicherheit, wie immer. Er hat ja einen Plan, was andere nicht haben.
3: Ja, selbst gemacht. Je, geht bis in die Nacht 2:30.
0: Extra für heute?
3: Extra für heute, genau.
0: Und jetzt müssen Sie aber auch so genau schimpfen, wie sie immer schimpft auf der Bühne. Kriegen Sie das hin?
3: Nein, ich glaube nicht.
1: Wie erwartet hatte Egon einen Plan, brach ins Theater Eisleben ein und scheiterte. Nach dem Knastaufenthalt kam er aber mit einem noch größeren Plan.
4: Morgen Mittag fährt ein schwer gepanzertes und bewachtes Fahrzeug durch Eisleben. Der Ladeaufsatz ist eine Spezialanfertigung der Firma Franz Jäger Berlin aus dem Jahre 1911 und bisher noch niemals geknackt worden.
1: Zu diesem Zeitpunkt hatte man als Zuschauer die erste Überraschung der Inszenierung bereits etwas wirken lassen können. Die gesamte Bühnenausstattung, einschließlich der Kostüme der Darsteller, erinnerten zwar schon an die Filmreihe, aber der Look im Stil des Film Noir, schwarz-weiß mit nur wenigen Farbakzenten, war ein gänzlich neuer Ansatz. Für die Darsteller bietet die Olsenbande wenig Möglichkeiten für eigene Kreativität. So erlebte man schauspielerisch tolle Leistungen, welche das Ensemble zu den Filmfiguren machte. Mimik, Gestik, der Gang und natürlich die Ausdrucksweise perfekt von der Leinwand auf die Bühne gebracht. Da bleibt kaum Spiel für eigene Ideen. Die Inszenierung selbst probierte sich schon in neuen Ansätzen. Neben der farblichen Ästhetik kamen Pyro- und Lichteffekte zum Einsatz und die Darsteller durften in den typischen Autos über die Bühne fahren. Sogar eine Autoverfolgung gab es, wobei dies dann eher in comichaften Klamauk abdriftete. Dessen ungeachtet hatten die Zuschauer ihren Spaß. Wie immer gehen die tollen Pläne Egons gründlich schief. Und wenn nicht, dann schaffte es Yvonne in ihrer Unbedarftheit, diesen Erfolg ganz nebenbei in einen Misserfolg zu verwandeln. Das erwartet man im Zuschauerraum und diese Erwartungen werden in Gänze erfüllt. Und dennoch kann nicht jeder Gag zünden, weil ihn der Olsenbanden-Filmfan bereits kennt und erwartet. Wer den 6. Film, der voraussichtlich letzte Streich der Olsenbande von 1974 und den 8. Film, Die Olsenbande sieht rot, von 1976 kennt, konnte sich die Story schon vorab selbst zusammenreimen. Hier hätten wir uns ein wenig mehr Kreativität vom Autor Lutz Hillmann gewünscht. Was dieser dann aber zu Papier gebracht hat, wird von den Mimen des Eisleber-Theater großartig umgesetzt. Eine der amüsantesten Szenen war für uns der Raub der Bedford-Diamanten. Mit dem Gefühl, dass uns Bennys gelbe Socken und Yvonnes quietschbunte Garderobe schon ein wenig gefehlt haben, erleben wir, dass am Ende, trotz aller Anstrengungen, Egon wieder im Knast steckt.
5: Egon!

0: Ach, das hatten wir ja schon und springen deshalb gleich in unsere kleinen Gespräche mit Zuschauern und mit Egon Olsen. Verzeihung, Christopher Wartig.
1: Egons Plan ist wieder nicht aufgegangen. Sind Sie da jetzt traurig?
2: Nein, da gibt es ja noch eine

0: Fortsetzung, dass der nächste Plan kommt.
1: Spaß beiseite. Wie hat Ihnen denn die Vorstellung gefallen?
0: Sehr gut.
1: Was war so für Sie das Beste? Was hat Ihnen weniger gefallen? Wie ist so der erste Eindruck nach den wenigen Minuten, die Premiere jetzt her ist?
0: Also ich denke, dass mit den wenigen Mitteln ganz viel umgesetzt wurde, so alleine mit den kleinen Autos und solche Geschichten, ne? Dass wirklich das Möglichste rausgeholt wurde. Und ja, also für das, was so aus dem Film ist, haben sie wirklich gut viel rausgeholt. Auf eine ganz andere Art und Weise durch dieses Schwarz-Weiß eben, ne? Weil ja sonst die Filme sehr bunt sind. Aber es hat mir gut gefallen.
1: Ich höre also aus Ihren Worten heraus, Sie sind Olsenbande-Kenner.
0: Ja, ein wenig.
1: Und wie sieht es hier drüben aus? Die Jugend kennt ja die Filme nicht so sehr.
2: Nee, also ich kenne die Filme tatsächlich gar nicht. Ich fand es aber trotzdem sehr amüsant, hat Spaß gemacht zum Zuschauen. Und zwar auch, finde ich, auch super umgesetzt alles.
1: Und heißt das jetzt, Sie werden mal in der Flimmerkiste kramen und die alten Olsenbanden-Filme raussuchen?
2: Ja, könnte ich mir schon vorstellen, wenn ich da mal über einen Film stoße, dass ich mir den auch mal anschaue jetzt, ja.
1: Christopher, Quizfrage. Was war am 1. Oktober 2018?
3: Premiere Olsenbande?
1: Ja, genau, richtig. Da hattest du vor unserer Kamera erzählt, dass du damals zum ersten Mal mit der Olsenbande in Berührung gekommen bist. Das war für dich eine große Herausforderung. Nun, sozusagen Olsenbande 2.0. Was konntest du aus deiner damaligen Rolle übernehmen? Du bist ja ein alter Hase als Ebert Olsen. Was war für dich die neue Herausforderung?
3: Die neue Herausforderung war das Bühnenbild. Weil das war ganz anders als bei der letzten Olsenbande-Inszenierung. Da war es bunt und jetzt ist es quasi schwarz-weiß.
1: Ja. Wenn man so auf deine Rollen schaut, mit einem Augenzwinkern gefragt, du hast sozusagen vom kleinen Ganoven zum Bürgermeister, zum Mephisto, zum Dorfrichter und jetzt wieder zum kleinen Ganoven gebracht. Das ist eine erstaunliche berufliche Entwicklung. Welche berufliche Rolle fehlt dir da noch?
3: Ja, Bundespräsident, oder? Nee, keine Ahnung, also gibt's noch einiges.
1: Ich habe gelesen, du hast da so eine Rolle, die würdest du wahnsinnig gern spielen, Stichwort Helmut Schmidt.
3: Ja, damals fand ich das richtig gut. Ich glaube aber, jetzt ist der Film schon gedreht worden und weiß nicht, da muss ich wahrscheinlich noch ein bisschen warten, bis er wieder gefragt ist.
1: Letzte Frage noch an dich. Was von den Rollen oder welche von den Rollen macht dir zurzeit am meisten Spaß? Welche liegt dir persönlich am meisten? Gibt es da eine oder kann man das nicht so sehen?
3: Oh, es machen eigentlich alle recht viel Spaß, weil die unterschiedliche Facetten haben. Also Dorfrichter Adam ist total spannend, weil das ein richtiger Lümmel ist. Noch schlimmer eigentlich, sind Verbrecher. Und Cabaret macht auch wahnsinnig viel Spaß, Conferencier zu spielen. Das ist auch eine schöne Tanzrolle. Ja, also
1: quer durch den Gemüsegarten.
3: Ja.
1: Dann nochmal Gratulation zur gelungenen Premiere. Ja. Jetzt viel Spaß beim Feiern und natürlich viel Erfolg weiterhin hier am Haus mit den vielen Rollen. Viel Spaß.
3: Vielen Dank.
4: Am Samstag wollten es die Kicker vom SSC Weißenfels wissen. Motiviert waren sie auf alle Fälle. Der Traum vom Aufstieg sollte sich in diesem Jahr nun erfüllen.
5: So sah das auch Uwe Abraham.
6: Uwe, heute geht's von SSC um die Wurst. Man riecht's zwar schon, aber wie siehst du die Chancen heute?
7: Ja, wir hatten ja schon am Mittwoch die Chance, haben wir liegen lassen, weil Döhler das auch sehr gut gemacht hat. Mancher war schon wieder beleidigt, also wie immer hier. Ist ja alter Fortschrittsstyle im Prinzip. Ja, wenn es nicht so läuft, ist immer alles doof. Feiern tun wir zusammen und verlieren tun wir alleine unentschieden. Ja, fühlt sich ein bisschen blöd an am Mittwoch. Aber wie gesagt, Döhler hat das gut gemacht. Jetzt müssen wir noch mal sehen. Wir haben hier einen Punkt mitgenommen. Das erste Unentschieden, das war den Jahr 12. Also war es fast klar. So, und heute, ja, Bernburg braucht auch noch ein paar Punkte, sind genauso platziert wie Döhlau, aber wir denken, das ist eine spielende Mannschaft, ein bisschen mehr. Ja, und da rechnen wir uns mehr aus, dass ein bisschen mehr Platz ist auf dem Platz.
6: Wie sind denn die Spieler eingestellt? Sind sie richtig heiß heute, dass sie den Sieg holen?
7: Das eine ist ja mit dem anderen nichts zu tun. Ja, Einstellung, die stimmt immer. Aber es ist halt so, wie man es auch manchmal auf den Platz kriegt. Und, und wie es der Gegner zulässt, auch, muss man auch sehen, es hat auch was mit Respekt zu tun vom Gegner. Ja, das Hinspiel ging 4-1 für uns aus, das hat aber heute, glaube ich, keine Bewandtnis mehr.
5: Aber dazu musste das Team noch echt Fuß anlegen, um gegen den SC Bernburg den Titel unter Dach und Fach zu bringen. Die erste Halbzeit startete doch etwas verhalten gegen die Gäste aus Bernburg. Doch nach 21 Minuten nickte Routinier Christopher Zerbe eine Linksecke von Jim Koch zur Führung ins Bernburger Tor. Und damit ging es aber auch schon in die

0: Kapin. Danach ging es auch eher verhalten weiter. Aber letztendlich gelang Youngster Tim Lehmann nach Vorarbeit von Jim Koch in der Nachspielzeit vor 184 Zuschauern der Treffer zum 20. Saisonsieg, mit dem der Saale Sportclub nun uneinholbar an der Spitze ist. Damit war nach 43 Jahren wieder mal die Rückkehr auf eine größere Bühne besiegelt. Der SSC Weißenfels ist Landesmeister von Sachsen-Anhalt. Mit einem 2:0 Heimerfolg über den SC Bernburg ging der vierfache Vizemeister selbst den letzten Schritt zum Titel.
1: Unser Pressekonferenz nach dem Verbandsliga-Punktspiel der 16. Runde. Danach wurde vom 21. Februar zwischen SSC und unseren Gästen vom Sportclub Bernburg. Der Halbzeitstand 1:0, Endstand 2:0 für den SSC. Bei mir beide Trainer. Heute bin ich gewissermaßen eingemaxt. Maximilian Lenz für den SC Bernburg und unser Trainer Maximilian Kuha. Maximilian, du bist ja das erste Mal auf der Bühne hier, hier in der ersten Mal.
2: Ja, erstmal ist ganz so Glückwunsch an meinen Trainerkollegen, Glückwunsch an euch. Ich denke, über die Jahre gesehen sowieso, aber diese Saison geht das nicht in Zweifel. Verdienter Aufsteiger, genießt das, feiert schön, bereitet euch gut vor auf die Oberliga, habt ihr euch verdient. Ja, zu uns, wir hatten natürlich heute auch große personelle Probleme und hatten natürlich für uns auch so ein bisschen auf der Agenda Schadensbegrenzung so lange wie möglich zu gestalten und das Spiel vielleicht offen zu lassen, dass wir hinten heraus vielleicht noch was mitnehmen können. Ein Pünktchen, ich will jetzt nicht sagen, dass wir nah dran waren vom Ergebnis her, ja, aber ich glaube jetzt nicht, dass wir irgendwo über die 90 Minuten jetzt mal eine Phase hatten, wo es jetzt eng werden konnte oder wo jetzt auch eine Torschance da war. Von daher haben wir das Spiel heute auch verdient verloren. Hier kann man verlieren, das ist nicht unsere Range, wo wir Punkte holen wollen. Wir haben jetzt nächste Woche sind die fast alle frei und dann heißt es für uns Hunde lecken, Mund abputzen und uns auf das Finish vorbereiten, 4 Spiele, so viel wie möglich Punkte noch holen und ja, mehr gibt es von meiner Seite. Danke für euch.
1: Max, danke.
3: Max? Ja, danke erstmal. Ich glaube, die Jungs haben gemerkt, dass die Jungs hoch wollten. Heute von der ersten Minute an hat aber auch gemerkt, dass es halt Mittwoch auch nicht geklappt hat und dass da ein bisschen Verunsicherung drin war. Trotzdem, glaube ich, mit einem ordentlichen Spielaufbau das ganze Ding heute begonnen in der ersten Hälfte, ohne jetzt die riesen zwingenden Chancen zu haben. Hatten ein paar Angriffe, wo ich sage, sahen gut aus, aber der erste, letzte, richtig gefährliche Torschuss hat gefehlt. Wir waren dann, glaube ich, noch folgerichtet nach der Ecke, das 1:0 und haben, glaube ich, vor der Pause einen super Angriff, den der Hütter stark hält, zum 2:0 gegebenenfalls. Und dann, ja, wissen wir aber auch, dass Bernburg eine Truppe ist, die dort Qualität hat, die auch deutlich mehr mitspielen wollte als der Gegner am Mittwoch. Und von daher, ja, wusste man, dass das Ergebnis gefährlich ist. Jungs, wie gesagt, dann ruhig bleiben, hatten, glaube ich, eine Phase, wo es dann mal 4-5 Ecken aneinander gab, die haben wir gut wegverteidigt und ja, haben wir heute nicht das allerbeste Spiel gemacht, aber ich glaube trotzdem, dass die Truppe gefeitet hat, gekämpft hat, 2:0 vielleicht vorentscheidend ein Stück weit verpasst. Und es passt aber irgendwie in der Saison, dass dann das 2:0 mit Abpfiff fällt, wie gefühlt so oft dieses Jahr, wo man dann ganz zum Schluss erst die Dinger zumachen. Auch bei Bernburg, wie gesagt, muss man, dass da 3-4 wichtige Spieler auch fehlen. Trotzdem ist da Qualität da, man hat es auch in einigen Umschaltmomenten gemerkt. Wenn da mal ein Ball anders durchrutscht oder vielleicht natürlich jemand anders getroffen wird, dann kann man da auch 1:1 kriegen. Trotzdem, die Jungs super wegverteidigt, alles gemacht, wo man durchrotieren mussten, auch bei 8 Tagen und 3 Spiele, musste so durchrotieren, haben wir gemacht und hat wieder mal gezeigt, dass der Kader auch noch breiter absolut ist. Und ja, jetzt sind wir aufgestiegen und so.

0: Zum 18. Mal ist der Titel des deutschen Meisters an den Weißenfelser Floorball Club gegangen. Nachdem sie die ersten zwei Spiele der Finalserie in Leipzig gewannen, kam es am Wochenende zu den entscheidenden Spielen in der heimischen Stadthalle. Leider gelang es am Samstag noch nicht, die Meisterschaft zu entscheiden, sodass am Sonntag nochmals gespielt werden musste. Die Leipziger Gäste wollten nun alles versuchen, auch Spiel 4 für sich zu entscheiden und das alles entscheidende Spiel nach Leipzig zu holen. Über 650 Zuschauer verwandelten die Stadthalle am Sonntagnachmittag in einen Hexenkessel.
1: Wieder Powerplay, Weißenfels, eine Tüte in den Böttcher. Böttcher weiter am Ball, auf Januszewskis, der wieder auf Tütenen. Tütenen mit dem Abschluss und das 1:0. Tuukka Hytynen nach 3,5 Minuten hier mit dem 1:0 im Powerplay.
0: Und wie am Samstag sahen die Zuschauer ein sehr schnelles Spiel. Nach dem ersten Tor konnten sie kurz darauf wieder jubeln.
1: Tim Böttcher auf seinen Bruder Florian Böttcher. Die sind jetzt im Aufbau. Auf Januszewskis, wieder zurück auf Florian Böttcher. Wieder auf Januszewskis, der sieht Hytynen einlaufen. Und Hytynen macht es! Der Doppelschlag von Tuukka Hytynen nach 8,5 Minuten.
0: Die Weißenfelser spielten wie entfesselt. Vergessen war die Sperre der zwei Spieler am Freitag aus dem Spiel in Leipzig. Sie wollten zeigen, dass sie auch mit dieser Situation umgehen konnten.
2: Weigelt hat jetzt mal Platz. Macht das gut, löst gut den Ball aus auf Tim Böttcher, der hinterm Tor. Auf Januszewskis. 8 Sekunden noch. Januszewskis setzt sich gut durch. Januszewskis mit dem Unterzahltor! Markus Januszewskis in Unterzahl gegen 5 Spieler des MFBCs. Zieht einen Bogenlauf vom hinterm Tor und schweißt den Ball ein. 3:0 für den UAC Sparkasse Weißenfels. Markus Januszewskis, der Torschütze.
0: 3:0, ein gutes Polster vor der ersten Pause. Aber noch gaben sich die Gäste vom MFBC nicht geschlagen.
1: Auf Kühne, der mit dem Abschluss. Und Kretschmer macht dann den Abpraller mit einer Hand. Wurstelt er den Ball da irgendwie rein.
0: 3:1 für den UHC. Zeit zum Luftholen für Spieler und Zuschauer in der ersten Drittelpause. Danach mussten die Zuschauer bis zur 12. Minute warten, dann Jubel für Leipzig. Sie hatten das notwendige Anschlusstor erzielt.
1: Sie sind doch unter Kontrolle. Rote jetzt mit dem Abschluss und Trützschler. Aria Trützschler mit dem Anschlusstreffer. Erneut ein Abpraller. Rote schießt flach. Reichert hat ihn noch mit dem Fuß, aber dann ist Arian Trützschler hellwach und macht den Anschlusstreffer. Nach 11 Minuten und 4 Sekunden steht es nur noch 3:2 aus Sicht der Weißenfelser.
0: Wieder war alles offen. Nur ein Tor trennte die Gäste vom Ausgleich. Kurz darauf standen alle im Weißenfelser Zuschauerblock.
1: Und gleich der Gegenkonter auf Seite der Weißenfelser. Gebler auf Mellnen. Der zieht ab und Mellnen! Mellnen mit dem Tor! Schweißt den Ball da ins kurze Eck in den Winkel ein. 4:2 für Weißenfels. Nach 14 Minuten und 14 Sekunden baut Weißenfels die Führung aus. Und es ist Michael Mellnen nach super Vorarbeit von Gebler.
0: Mit 4:2 für den UHC ging es in die zweite Pause. Die Meisterschaft für die Saalestädter war in greifbarer Nähe, denn kaum war die Pause vorbei, konnten sie ihren Vorsprung ausbauen.
1: Hoppe jetzt in der Ecke gegen Hytynen. Hytynen gewinnt den Ball auf Januszewskis und Tor! Tor für Weißenfels! Markus Januszewskis mit dem 5:2 nach 39 Sekunden im letzten Drittel. Der derbe Rückschlag für Leipzig. Sie müssen jetzt 3 Tore hier aufholen in diesem Drittel. Super Reaktion da, Hytynen gewinnt die Ball in der Ecke gegen Hoppe und sieht da in der Mitte Markus Januszewskis.
0: Doch Leipzig ließ sich davon nicht beeindrucken und machte weiter Druck. Noch war nichts verloren.
1: Trützschler legt ab auf Hoppe, der zieht ab und Tor! Svensson Hoppe macht da den Anschlusstreffer für Leipzig. Nur knapp 1 Minute und 20 Sekunden später verkürzt Leipzig wieder auf 5:3. Und ich spreche es gerade noch an, Weißenfels kann ohne Druck spielen. Sie haben ja noch die Führung, aber Leipzig verkürzt natürlich. Und dieser Treffer ist extrem wichtig von Svensson Hoppe.

0: Weißenfels wollte sich den Sieg nicht mehr nehmen lassen und baute den Vorsprung weiter aus.
1: Aber Weißenfels ist dazwischen jetzt. Der Konter über Teichert. Der zieht ab und zu. Julius Teichert. 7 Minuten vor dem Ende macht er das Tor. Gewinnt den Ball.
0: Nun ging der MFBC auf Risiko und nahm den Torhüter aus dem Spiel, um einen zusätzlichen Feldspieler auf den Gärflor zu bringen. Doch das bescherte ihnen nur ein weiteres Tor.
2: Tessmann, der läuft sich den Ball. 2,5 Minuten sind noch auf der Uhr. Kühne hat den Ball.
1: Spielt er jetzt auf Hoppe. Der in die Ecke auf Tessmann. Wieder auf Hoppe. Leipzig fehlen so ein wenig die riskanten Abschlüsse. Und der Hannes gewinnt jetzt den Ball. Und macht es.
2: Markus Januszewskis.
0: Die letzten Sekunden des Spiels zählte die gesamte Halle mit, bevor ein unbändiger Jubel ausbrach. Die Weißenfelser wurden zum 18. Mal deutscher Meister.
2: Sind es noch, die der UAC verteidigen muss? 7, 6, 5. Und nochmal geht er mit der Chance. 3 Sekunden, 2, 1. Und das Spiel ist vorbei. Der UAC Sparkasse Weißenfels gewinnt zum 18. Mal die deutsche Floorball-Bundesliga. Sie gewinnen 7:3 gegen den MFBC aus Leipzig und sind damit zum 18. Mal und weiterhin unangefochten der Rekordmeister im deutschen Floorball. Sie sehen es vor Ihren Bildschirmen, vor Ihren Fernsehern. Wie die Mannschaft sich feiert, haben sie auf jeden Fall verdient nach dieser Saison. Sie gewinnen im finalen Spiel 7:3 gegen den MFBC.
3: In vielen Sportarten ist die Saison ja bereits beendet und die Sportler können ihre wohlverdiente Sommerpause genießen. Aber beim Fußball wird noch um die so wichtigen Punkte gekämpft. Hier die Ergebnisse vom Wochenende in unserem Sportblick.
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5: Der SSC Weißenfels wollte gegen den SC Bernburg den Titel unter Dach und Fach bringen. In der Nachspielzeit stand dann das viel umjubelte 2:0 für die Saale-Sportler auf der Anzeigentafel. Und damit war nach 43 Jahren wieder mal die Rückkehr auf eine größere Bühne, die Oberliga, besiegelt. In der Landesliga unterlag der SC Naumburg mit 0:5 bei der SG Reppichau. Und die Begegnung Turbine Halle gegen den 1. FC Zeitz endete 0:0. In der Landesklasse 6 fuhr am Freitag der SV Großgrimma einen 3:1-Sieg gegen BSC Laucha ein. Am Samstag kam es zu folgenden Ergebnissen. TSV Kickers Gonnertal gegen TSV Großgorbeta 1:8. SV Braunspetra trennte sich zu Hause mit einem 2:2 vom SV Kelbra. Rot-Weiß Weißenfels unterlag mit 0:3 der Mannschaft vom VfB Oberröblingen. Und die Begegnung RSK Freiburg gegen Wacker Wengelsdorf endete 2:2. Floorball. In Spiel 4 der Finalserie zeigten die UHC-Herren eine souveräne Leistung und sicherten sich vor heimischem Publikum den 3. und entscheidenden Sieg zur Titelverteidigung. Damit ist nun die Saison zu Ende, in welcher die Herren ihren 18. Meistertitel holten und das Double aus dem Vorjahr verteidigten.
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3: Das war unsere Sendung von heute. Ich möchte noch einmal darauf hinweisen, dass im Anschluss um 20 Uhr das Meisterschaftsspiel des UHC Sparkasse in unserem Programm läuft. Für mich ist jetzt erst einmal Feierabend. Am Freitag begrüßt Sie dann an dieser Stelle mein Kollege Thomas Scheidt. Ich wünsche Ihnen eine schöne Woche und sage Tschüss.
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2: Hallo liebe Zuschauer und herzlich willkommen zur aktuellen Sendung am Freitag hier bei Ihrem BLK-TV. Beginnen wollen wir unsere heutige Sendung mit einem ernsten Thema. Wenn Jugendliche Probleme haben, benötigen sie oft einen Gesprächspartner, an denen sie sich wenden können. Die Lorbeerbaumapotheke in Naumburg bietet einen sogenannten Safe Space oder geschützten Raum, an dem die Jugendlichen frei von Angst, Diskriminierung und Vorurteilen sein können. Die Lorbeerbaumapotheke ist Teil eines bundesweiten Netzwerks, das Jugendliche mit Problemen an die richtigen Stellen weitervermitteln kann.
3: Frau Liebes, heute haben wir mal ein Thema. Wir sind jetzt wieder in der Apotheke in Naumburg, was vielleicht für unsere Zuschauer ein bisschen ungewöhnlich ist. Jetzt dreht sich's mal um Jugendliche. Mhm. Und Sie verraten uns, worum es da eigentlich geht.
4: Genau. Ja? Als Apotheke sind wir natürlich eine Anlaufstelle für alle Menschen, egal wie alt. Und wir verkaufen natürlich nicht nur Arzneimittel und beraten, sondern wir hören den Leuten auch ganz oft zu, schenken ihnen ein offenes Ohr, geben ihnen manchmal auch Ratschläge, nicht als Apothekerin oder PTA, sondern auch als Mensch, als Mutter, als Tante. Die älteren Herrschaften kommen natürlich sehr gerne und sehr oft zu uns und erzählen uns von ihren Sorgen. Den Jugendlichen fehlt es da ganz oft noch an dem Selbstbewusstsein und der Courage, hier reinzukommen, sich Hilfe zu suchen. Deshalb war es für uns selbstverständlich, an die Apothekentür zu schreiben, wenn du Probleme und Sorgen hast, die du nicht gelöst bekommst, auch mit deinem Lebensumfeld nicht, komm hier rein, wir sind für dich da. Im Prinzip geht es um Prävention, Gesundheitsprävention bei Jugendlichen. Mhm. An dieser Stelle nehmen wir aber keine Aufgabe eines Psychiaters oder Psychologen an, auch nicht die eines Arztes oder eines Polizisten, sondern wir nehmen hier klar eine Lotsenstruktur, also eine Lotsenfunktion ein. Ja. Das bedeutet, wir hören den Jugendlichen erstmal zu, sie dürfen reinkommen ohne Termin, anonym, wenn sie das möchten. Mhm. Das ist ganz wichtig für die jungen Menschen, für die ein Telefonat oft schon zu viel verlangt ist. Ja. Hören denen zu und geben denen die Optionen, die wir haben. Wir sind vernetzt mit der Polizei, mit dem Jugendamt, mit Jugendpsychiatrien und Ärzten vor Ort und können mit dem Jugendlichen in Abstimmung die Hilfestelle suchen, die sie brauchen, wenn sie das möchten. Ganz oft hilft es natürlich aber auch einfach schon, wenn sie wissen, da ist jemand, der mir zuhört.
3: Das ist eine ganz tolle Geschichte. Seit wann macht ihr das hier?
4: Wir arbeiten im Hintergrund schon bestimmt ein oder anderthalb Jahre daran, unser Netzwerk zu stärken hier vor Ort. Ja. Dass es an der Tür steht, ist seit Ende Februar der Fall. Also, dass wir ganz aktiv nach außen kommunizieren. Wir sind da, komm rein. Mhm. Haben auch Flyer bei der Polizei ausgelegt, beim Jugendamt, damit die Jugendlichen in die Vorortstruktur reinfinden, denn die Strukturen sind da, die Hilfegebenden sind da. Es ist oftmals nur ganz schwer, den Einstieg da reinzufinden als Jugendlicher, ja, der Angst hat, psychische Probleme hat und einfach auch nicht den Einstieg findet, ohne eine große Hürde überwinden zu müssen. Ja? Mhm. Genau. Und dafür sind wir da, dafür helfen wir als Lotse vor Ort. Weil wir denken, und es ist auch durch Studien bewiesen, dass Gesundheitsprävention, vor allem wenn sie lokal verankert ist, ja, die bessere Nachhaltigkeit aufweist.
3: Also das ist eine ganz tolle Geschichte. Sie haben jetzt gesagt, seit Februar, es ist noch nicht so viel Zeit vergangen. Aber haben Sie schon irgendwie eine Resonanz?
4: Wir haben vor allem Eltern und Schulen, die an dem Konzept Safe Space Apotheke sehr interessiert sind, sich informieren, was auch hilft, wenn sie das ihren Kindern und Nichten und Neffen und Schülern eben erzählen. Wenn du Sorgen hast, geh dorthin, ja, such dir Hilfe. Mhm. Von den Jugendlichen selbst war noch keiner aktiv hier drin und hat eben gesagt, ich brauche den Safe Space, den ihr an der Tür stehen habt. Aber Ich denke, dass das noch wächst.
3: Ja, ich würde auch meinen, das braucht auch seine Zeit wahrscheinlich. Und Jugendlichen müssen halt auch über so diese Hürde erstmal.
4: Und das ist eine Hürde, ne?
3: Ja, das ist eine große.
4: Das ist halt, hier gegründet wurde das Ganze von der Our Generation Z. Das ist im Prinzip ein Netzwerk von Jugendlichen, die vor allem in sozialen Medien interaktiv miteinander arbeiten. Die werden wiederum unterstützt von der Freien Universität Berlin, auch fachlich unterstützt, mhm, und bieten den Jugendlichen den Safe Space im digitalen Raum, anonym im Netz, von Jugendlichen für Jugendliche. Dieser QR-Code dahin, der klebt auch an der Tür, der ist auf unseren Plakaten, auf unseren Flyern,
3: ja,
4: drauf.
3: Ja.
4: Und die haben sich ja aktiv für die Apotheke vor Ort entschieden, diese Our Generation Z. Die Jugendlichen haben sich aktiv für die Apotheken entschieden, aus einer Corona-Situation heraus, aus der Pandemie heraus,
3: ja,
4: die von ganz viel Anonymität und ganz wenig sozialen Kontakten von Angesicht zu Angesicht geprägt worden. Das hat die natürlich auch geprägt. Das waren Jugendliche, das waren Kinder. Mhm. Und die sind die ersten Jahre mit sowas groß geworden. Und haben da natürlich vielleicht sogar mehr Angst, als das andere Jugendliche hatten in vorherigen Generationen. Gerade mit dem Hintergrund, dass das ein schwieriges Alter ist, wo man einfach ganz viel Unsicherheiten mit sich herumträgt.
3: Wenn die Jugendlichen dann kommen und den Mut gefasst haben, wo findet das dann statt? Hier im Raum?
4: Genau, nein. Wenn der Jugendliche hier reinkommt und sagt, er möchte gerne den Safe Space beanspruchen, er braucht Hilfe, dann nehmen wir den erstmal mit nach hinten und geben dem ein Glas Wasser oder einen Keks, wie er sich wohlfühlt, was er möchte, und ziehen uns in den Beratungsraum zurück. Der ist einmal optisch geschützt, das heißt, man sieht uns nicht mehr und man hört uns auch nicht mehr. Also es ist die Anonymität und es gewährleistet, es ist wirklich ein Safe Space, wortwörtlich. Es ist ein sicherer Raum, wo die Jugendlichen sein können, wie sie sind und quasi mit ganz offenem Herzen an uns appellieren dürfen und sich Hilfe suchen dürfen.
3: Also ich bin wirklich begeistert und fasziniert von dieser Idee und was Sie sich da hier so einsetzen dafür. Ich hoffe, wir können den Zuschauern das ein bisschen rüberbringen. Vielleicht machen Sie noch einen kleinen Aufruf an die Jugendlichen, dass sie zu Ihnen, dass sie Mut fassen und zu Ihnen kommen.
4: Genau,
3: und
4: an alle Jugendliche, die Hilfe suchen, die Hilfe brauchen, die überfordert sind, kommt zu uns anonym, ohne Termin, und wir versuchen, euch zu helfen.
2: Am vergangenen Wochenende ging es an vielen Orten rund um des Deutschen liebstes Kindes, das Auto. Ob Neuwagen mit Verbrennungs- oder Elektroantrieb, ältere Traktoren oder historische PKWs und Motorräder, Interessierte und Fans konnten diese rund um Naumburg bestaunen.
5: Auch in diesem Jahr war der Marktplatz Ausstellungsort der Automesse in Naumburg. Auf und rund um den Markt waren die neuesten Modelle verschiedener Fahrzeughersteller zu bestaunen und luden natürlich auch zum Probesitzen ein.
6: Automessezeit ist wieder in Naumburg. Einen der größten Stände hier auf dem Marktplatz hat das Auto aus Kittel gebucht. Und bei mir Philipp Weigelt vom Audi-Bereich von Kittel. Philipp, ihr habt ja ganz schön aufgefahren heute.
7: Ja, wir haben tatsächlich zu diesem wunderschönen Wetter und vor allem zu diesem Event gedacht, wir präsentieren uns wirklich mit allen vier Marken, die wir haben, sprich mit Skoda, mit VW PKW, VW Nutzfahrzeuge und eben auch mit Audi.
6: Ja, und was ich so höre vom Zuschauern, das Thema Elektromobil bei den Benzinpreisen, die wir derzeit haben, ist in aller Munde, oder? Ist das bei euch auch so?
7: Ja, also wir haben einen extrem großen Zuwachs, gerade jetzt auch durch die Spritpreise und eben auch jetzt den Fortschritt, den wir mittlerweile haben bei den Modellen, wo viele Leute vorbeikommen, Probe fahren und einfach mal gucken, ob das was für sie ist oder eben doch ein Plug-in-Hybrid oder ein klassischer Verbrenner.
6: Ja, und ihr betreut ja den ganzen Burgenlandkreis und sogar bei zwei Marken exklusiv, habe ich gehört.
7: Ja, genau. Also wir haben bei Skoda sowie bei Audi sind wir ja quasi im ganzen Burgenlandkreis für Neuwegen der Ansprechpartner Nummer 1 und auch der einzige.
5: Mit dabei war auch die Polizei mit einem ganz besonderen Angebot.
8: Überall neue Autos, die man sich angucken kann und die man kaufen kann. Aber was mit dem Auto nicht passieren sollte, dass man sich überschlägt. Deswegen ist heute die Polizei hier. Herr Helm, Was haben wir denn jetzt gerade hinter uns?
9: Wir sehen den Überschlagssimulator, wie er jetzt gerade in Aktion ist. Und der soll zeigen, dass der sehr angelegte Sicherheitsgurt tatsächlich auch die Person hält, wo er, wenn er in das Auto kippt. Und das funktioniert. Wir sehen es, der dreht sich. Wir haben verschiedene Möglichkeiten dabei. Wir können es auf die Seite stellen. Und der Sicherheitsgurt hat die Aufgabe, weiterzuhalten. Und das tut er auch. Ja, und das sollen die Leute, das sollen die Menschen erkennen, ja, dass nur angelegte Sicherheitsgurte und die Sicherheitsmaßnahmen, die das Auto aufweist, helfen kann. Ja, ich kann aber auch alles andere machen. Wenn irgendwas falsch angelegt ist, dann hilft es ihm nichts. Ja. Wir haben in diesem Auto auch Gegenstände reingelegt, keine gefährlichen, ja, Gegenstände reingelegt, damit die Leute auch sehen, wenn sie irgendwas da liegen haben, dass das alles durcheinander fällt. Und wenn Sie, können Sie sich vorstellen, wenn da eine Glasflasche drin ist, die kann sehr schmerzhaft werden, wenn man die abkriegt. Weil man kann nichts beeinflussen. Man ist auf Gedeih und Verderb, auf den Sicherheitsgurt angewiesen. Ja?
8: Genau. Wie der Sicherheitsgurt dann richtig wirkt, das haben wir dann hinter uns hier. Ja,
9: hier, der Gurtschlitten. Während das Fahrzeug ja die Neigung, ja, vorfühlen lässt, lässt der einen Aufprall spüren. Und zwar wird dieser ganze Wagen nach oben gezogen, dann losgelassen, dann rollt der runter und unten kommt es zum Aufschlag. Er schlägt mit 12 km/h auf, aber simuliert einen Aufprall von 50 km/h. So, und daran sollen die Leute feststellen, der Gurt hält, aber nur, wenn er ordentlich angelegt ist. Und er hält auch. Ja?
8: Letzte Frage, wie ist denn so die Reaktion der Besucher heute hier? Ich sehe, sitzt ja schon der Nächste drin.
9: Also wir sehen, sagen wir so, es wird sehr gut angenommen.
5: Ja, und wie fühlt sich das denn an, wenn das Auto plötzlich auf dem Kopf steht?
10: Ja, es war sehr ungewohnt, ja, und man hängt ja voll im Gurt drin. So. Ich habe ja erst gedacht, die Brille fällt runter, aber ist gut.
8: Also, wie fühlt man sich denn, wenn sich plötzlich das Auto dreht?
10: Oh, das ist, also ich bin da sowieso ein bisschen ängstlich so. Aber der Gurt hat super gehalten. Also man hängt richtig drin in dem Gurt. Ja.
8: Also jetzt vielleicht doch ein bisschen beruhigter, dass man weiß, es ist sicher.
10: Ja, auf alle Fälle. Aber man möchte es trotzdem nicht live erleben, oder?
8: Nee, das ist ja richtig. Ja. Na, na.
5: Weiter ging es für uns zur Vogelwiese. Dort hatten sich wieder hunderte Oldtimer versammelt. Uns fiel gleich ein alter Bus ins Auge, der zu einer Rundfahrt durch Naumburg einlud. Und viele Besucher ließen sich das nicht nehmen, einmal in der Zeit über 50 Jahre zurückzureisen.
8: Herr Götze, wie kommt man auf eine Idee, sich so einen alten Bus anzuschaffen?
11: Tja, die Idee war eigentlich aus einer Bierrunde heraus, die gemeinsamen Fahrten im Freundeskreis zu gestalten, sodass man von der Haustür ab losfahren konnte und das Wochenende verbringen konnte. Und ja, hauptamtlich habe ich eine Spedition. Und da war der Gedanke, da wo ein LKW sind, dann passt auch noch ein Bus hin.
8: Von wann ist denn dieser Bus?
11: Also der Bus ist Baujahr 1972 und ist Modell S4. Also das ist einer von 51 Stück gebauten. Ja, hat einen Original W50 Motor, S4000 Getriebe, W50 Achsen. Ja. Und also normalerweise eine Bestuhlung von, ich glaube, 37 war original, aber wir haben das leicht modifiziert, haben das ein bisschen bequemer gemacht, weil ich die Originalbestuhlung nicht hatte und haben die Tische eingebaut. Und haben das runtergenommen auf 30 Personen.
8: Wie schwierig ist denn das, so ein altes Modell zu fahren? Ich habe jetzt mal beim Fahren so beobachtet, da wird ja ganz schön im Getriebe gerührt.
11: Ja, es ist eigentlich noch die alte Schule sozusagen. Zwischenkuppeln beim Hochschalten, beziehungsweise Zwischengas beim Runterschalten. Ja, aber ich sage mal, das ist kein Problem.
8: Sie haben den Bus aber nicht nur, sage ich mal so, aus privatem Spaß gekauft, sondern Sie fahren ja auch richtig damit.
11: Ja, das ist dann entstanden. Die Leute haben den Bus gesehen und kam dann zwangsläufig die Frage, kann ich da auch mal damit mitfahren? Und daraufhin haben wir parallel noch das Gewerbe angemeldet, sodass das die ganze Sache wasserdicht ist. Und jetzt bieten wir das an für Hochzeiten, Firmenjubiläen, Vereinsfahrten. Wir helfen den Oldtimer-Verein in Naumburg, die uns auch schon unterstützt hatten. Damals im Jahre 2018 hatten wir eine Veranstaltung hier auf der Vogelwiese. Ja, also besondere Anlässe.
5: Von 100-Jährigen bis Youngtimern, also Liebhaberfahrzeuge im Alter von 20 bis 30 Jahren, war hier alles vertreten. Und der bekannte Zweitaktergeruch vermischte sich mit dem Duft nach Bratwurst und Fischbrötchen. Wem das alles noch nicht reichte, der konnte wie wir noch das Treckertreffen in Possenhain besuchen. Alte Landmaschinen und Arbeitsgeräte waren hier die Stars.

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1: Und wieder ist Zeit für unseren Saale-Talk mit unserer Uli. Sie hat auch diesmal wieder interessante Gäste am Tresen. Dabei geht es nicht nur um Blumen, sondern auch um Unterstützung bei den traurigen Seiten des Lebens. Aber keine Angst, Uli hat auch solche Themen erfrischend im Griff.
2: Herzlich willkommen zum Saale-Talk, meine Damen und Herren. Meine heutigen Gäste, Sandra Lange, Floralwerkstatt in Weißenfels. Man kennt sie schon aus diversen Beiträgen. Schön, dass du da bist, liebe
3: danke,
2: Sandra.
3: Danke für die Einladung.
2: Gerne. Und wer ihn noch nicht kennt, sehr famos auf Instagram, Markus Hoppen. Genau. Wer von euch beiden möchte anfangen? Ich würde sagen, ich fange heute mal nicht mit der Dame an, weil das Thema verbindet sich so schön, wenn ich mit dem Markus anfange. Markus, du bist Lebenscoach.
4: Ja.
2: Was kann ich mir darunter vorstellen?
4: Du hast in deinem Leben ganz, ganz viele Situationen, die dich, ich würde es ausdrücken, die dich brechen können. Und die Situationen sind eben auch dafür da, damit du genau hinguckst. Und jedes Problem hat immer eine Chance. Und das ist eben das, was deine Chance dahinter zeigt oder wie diese Chance sich zeigen kann. Das ist das, wo ich mit dir gemeinsam hingehen kann.
2: Du hast diese Idee bekommen oder diese Heilkraft sozusagen, ja, dass du Tools entwickelst, um Menschen aus Situationen herauszuholen, die ja am Abgrund stehen. Weil du selber am Abgrund standst.
4: Das ist richtig.
2: Magst du darüber reden mit uns?
4: Wir können darüber gerne reden.
2: Du hattest einen Herzinfarkt.
4: Ich kann auch die 8 Highlights in meinem Leben sagen, wo es sagen würden, es reicht schon. Ich habe meine Frau vor 2 Jahren verloren, oder jetzt vor 29 Monaten. Ich habe meine Tochter vor 10 Jahren verloren. Ich hatte Multiple Sklerose, sitze nicht im Rollstuhl. Ich hatte eine Nahtoderfahrung, ich hatte einen Herzinfarkt. Ich hatte 3 schwere Autounfälle. Und ich kann trotzdem heute sagen, ich lache noch.
2: Du hast einen Schutzengel gehabt, würde ich sagen.
4: Oder jemand, der ganz, ganz viel wollte, dass ich das heute mache, was ich heute mache.
2: Ja, also man kommt manchmal, du willst einfach damit sagen, wenn sich Türen schließen, können sich auch Türen öffnen.
4: Jedes Mal.
2: Ja. Wenn ich jetzt dich kontaktiere und jetzt in einer ganz traurigen Situation bin, wie sieht das aus? Was bietest du mir an? Ist es sowieso eine psychologische Sitzung oder wie melde ich mich bei dir? Wie läuft das? Erklär es einfach.
4: Ich glaube, wie es abläuft, ich höre zu.
2: Ja.
4: Und ich höre zu und ich darf den Mensch ganzheitlich betrachten. Also nicht nur so, wie er sich äußerlich gibt, sondern Körper, Geist und Seele. Und alle drei reden. Und so wie du zum Beispiel redest mit der Wortmagie. Die meisten Menschen achten gar nicht auf ihre Worte. Mhm. Wenn ich auf meine Worte achte, kann ich ganz, ganz viel in meinem Körper steuern. Wenn ich immer nur in der Muss-Thematik bin, also jemand kommt zu mir und redet, ich bin immer nur im Muss, ich muss das machen, ich muss das machen, dann bist du permanent nur im Stress. Und darüber versuche ich dann zu gucken, was in den Menschen überhaupt vor sich geht. Genau diese Punkte in der Situation nehme ich dann wahr, die darf ich sehen. Und genau darauf kann ich eingehen und sagen, okay, wir gucken einfach mal dahin, was gerade in deinem System los ist.
2: Okay.
4: So kannst du es dir ungefähr vorstellen. Ja. Also ich habe ganz, ganz viele Werkzeuge für mich. Ich habe Reiki, den ersten Grad. Ich habe Access Consciousness Bars. Ich habe so viel, ich bin schamanischer Berater.
2: Ja.
4: Ich kann dir aber nicht sagen, dass das Tool genau jetzt bei dir funktioniert. Das ist das, worauf ich drauf eingehen kann, was ich mit den Menschen finden darf.
2: Aber wie läuft das jetzt bei dir? Also ich bin jetzt irgendwo am Abgrund und ich brauche jemanden, der mit mir spricht und dann kontaktiere ich dich. Du verdienst damit ja Geld jetzt auch. So, was kostet mich eine Stunde bei dir? Läuft das stundenweise, läuft das wochenweise oder du sagst, du kommst einen ganzen Monat jetzt mal zu mir. Wie läuft sowas?
4: Das ist ganz unterschiedlich. Es kommt auf die Situation drauf an. Es gibt Menschen, die wollen gar nicht in der Situation irgendwie jetzt ein Mentoring machen über mehrere Monate, sondern den höre ich einfach nur eine Stunde zu.
2: Ja, okay. Und die sind dann nach der Stunde vielleicht schon geheilt, also nicht geheilt.
4: Das kann sein. Ich habe auch schon eine 15-Minuten-Sitzung gehabt und dann war das Thema gelöst.
2: Okay.
4: Das kann ich im Vorfeld gar nicht sagen, weil das Thema ergibt sich ja im Gespräch. Und die meisten Menschen denken, es ist immer irgendein Thema, was gerade in meinem Kopf passiert. Das heißt aber nicht, dass es das Thema ist.
2: Okay.
4: Und deswegen kann ich es im Vorfeld gar nicht sagen. Klar, ich habe ein Mentoring, es geht über 3 Monate. Dann kannst du ein Workbook ausfüllen, dann haben wir jeden Mal eine energetische Sitzung. Das heißt aber nicht, dass das Thema nicht vorher schon gelöst sein kann.
2: Okay, ganz interessant. Und Was machst du, wenn du nicht dir die Probleme anderer Menschen anhörst? Also wenn ich kurz sagen darf, ich habe ja in dein Insta geschaut. Du bist viel in der Natur unterwegs.
4: Ja.
2: Mit deinem Hund.
4: Ja.
2: Der gibt dir Stärke.
4: Einmal gibt mir, nachdem Heike eingeschlafen ist, hat mir einmal die Monate ganz, ganz viel gegeben. Auch viel Zeit genommen in der Situation, wo ich viel auf mich selber achten durfte. Aber ich gehe sehr viel in die Natur, ja.
2: Und schau dir die Natur an. Und da bin ich auch beim Thema bei Sandra. Denn Sandra ist ja sehr verbunden mit der Natur, mit ihren Blumen.
3: Genau.
2: Und viele sagen ja auch, man soll mit den Blumen sprechen. Das tust du ja dann vielleicht.
3: Das tue ich, aber ich gehe dann so in mich, wie er zum Beispiel gerne in die Natur läuft. So gehe ich, schaue mir eine Pflanze an, wie in dem Fall jetzt. Oder einfach nur einen ganz normalen Strauß. Ich sag mal, schon an sich so eine Blüte von dieser Tulpe wirkt schon in mir was aus. Das ist so, man kann auch da entspannen. Und mit den einfachsten Dingen, was die Natur hergibt. Und das ist so meins, ja.
2: Also wenn man so sagen kann, bei Markus sind es die Worte, die heilen. Bei Sandra sind es die Blumen, die viele Sprachen sprechen. Da kommt dann jemand, der auch einen Verlust eines Menschen hat und sagt, ich möchte mal was ganz Besonderes haben. Der spricht auch mit dir über die Person.
3: Genau.
2: Du lernst die Person kennen in dem Gespräch und entwickelst dann ganz spezielle Trauergestecke. Da bin ich nämlich zu dir gekommen. Solche Trauergestecke, wie du machst, Sandra, die kenne ich nämlich nicht. Und vor allen Dingen das Schöne ist, es ist auch für jeden Geldbeutel was dabei. Das ist mir aufgefallen.
3: Genau.
2: Denn ich kenne nur diese Gestecke mit diesen Schleifen, diesen pompösen, die heutzutage mittlerweile schon 20 Euro kosten oder 30, 25 auch bedruckt. Und du hast für alles eine tolle Idee. Heute hast du diese Idee gehabt. Du hast einfach nur ein Leinentuch genommen.
3: Genau.
2: Manchmal nimmst du aber auch selber aus der Natur große Blätter.
3: Blätter, genau. Und entweder lasse ich sie beschriften, weil jeder hat ja so seine Handschrift.
2: Ja.
3: Und versuche da dem Verstorbenen näher zu sein. Oder ich schreibe dann mit meiner Schrift. Wobei der Trend geht, was brauche ich? Brauche ich eine Schrift? Die habe ich doch in mir. Ich weiß doch, dass der Mensch noch in mir ist. Das ist doch nur für die, die dann zu einer Beisetzung gehen und gucken, ach, das Gesteck ist von dem und dem. Braucht man nicht.
2: Genau.
3: Man braucht das nicht.
2: Ich halte es noch mal so ein bisschen hoch, dann könnt ihr es vielleicht noch mal besser sehen. Wunderbar, vor allen Dingen, es bleibt stehen. Es wird nicht gleich wieder weggeräumt auf dem Grab. Es ist wirklich, es ist auch nicht so pompös und nicht so protzig, sondern es ist einfach, es ist für mich Stille, Ruhe, aber es ist doch etwas, was wächst.
4: Und man sieht nicht gleich, dass es ein Grabgesteck ist.
2: Genau so ist, das finde ich also ganz, ganz toll.
3: Mhm.
2: Und dann hast du natürlich aber auch Fälle, wo du jemandem eine Freude machen willst. Und das macht man natürlich auch mit Blumen.
3: Das macht man mit Blumen.
2: Genau, und da hast du zum Beispiel diesen schönen Tulpen.
3: Genau.
2: Damit ich mich noch freue.
3: Genau, den hast du ja bei mir so bestellt. Und da habe ich gedacht, das liebt sie bestimmt.
2: Oh, ja,
3: und ich gehe jetzt so ein bisschen auch nach der Jahreszeit.
2: Ja.
3: Also ich würde dir jetzt nicht Sonnenblumen schenken, wobei Sonnenblumen ja auch eine tolle Bedeutung haben. Aber ich gehe mal davon aus, was ist jetzt saisonal? Und da ist eben die Tulpe. Hier sieht man noch ein bisschen so die Ranunkeln. Und so ein bisschen Gehölz. Es reicht auch nur Tulpe oder nur Ranunkel. Es kann ganz schlicht sein und das ist wichtig.
2: Und das passt ja auch heute wunderbar hier zu meinen Farben.
3: Genau.
2: Also es ist der Blumenstrauß. Ich nehme ihn einfach mit dir mal kurz ab, um das mal zu zeigen, wie hübsch. Eigentlich ganz schlicht und einfach, aber es riecht auch schon so schön. Also es ist wirklich, ich mag wirklich Blumen und es ist wirklich, wirklich was Schönes.
3: Genau hier, das so, wie es die Natur hergibt. Ich brauche hier kein Papier.
2: Ja.
3: Papier mache ich nur, wenn es wirklich dann die Kälte draußen ist, dass der Strauß dann heil zu dem Beschenkten kommt.
2: Ja.
3: Und da ist es auch nur Naturpapier, was man dann wirklich, und auch keine Plastik und nichts, das macht ja, es soll ja der Strauß wirken und nicht das, wie es eingepackt ist.
2: Du bist wirklich eine ganz Kreative. Ich merke, dass du bist immer wieder dabei.
3: Ja.
2: Und richtig, richtig schön. Also ich freue mich und die bekommen auch einen schönen Platz bei mir. Jetzt gerade in meiner Osterdeko. Du gibst ja auch viele Kurse noch nebenbei gesagt, weil man lernt auch bei dir kreativ zu sein. Bei dir lernt man, Markus, mit seinen Problemen, die man im Alltag hat, die besser zu bewältigen, sich für eine Sache zu öffnen, die mal etwas ganz anderes ist. Wenn man also wirklich nicht mehr weiter weiß, dann sollte man sich an dich wenden. Du hast eine Adresse, eine Insta-Adresse oder einfach Markus Hoppen. Oder
4: Markushoppen.mentoring, Markus mit C, weil sonst findest du mich nicht.
2: Ja.
4: Und ich bin Dampfstraße 21.
2: Und ich hatte mit dir selber auch mal ein sehr gutes Gespräch, wo du

0: mir weitergeholfen hast. Das
1: Ja.
0: möchte ich einfach sagen. Das wollen wir jetzt hier nicht aufrollen, aber es waren so Kleinigkeiten im Leben manchmal und da
1: Ja.
0: hast du mir wirklich die Augen geöffnet und das hat sich alles zum Guten gewandt.
1: Sehr gern.
0: Na? Ja, das war es für heute aus dem Saale-Talk. Ich bedanke mich bei euch beiden, aber bevor ich es vergesse, ihr müsst noch jemanden nominieren, wo ihr euch wünschen würdet. Jetzt fangen wir mal mit der Dame an. Sandra, wer sollte hier sitzen?
2: Jemand, der viel für die Region macht, wie zum Beispiel er. Ich finde es super, was er macht. Er saß ja jetzt schon da. Also wer Neues, bin da eigentlich relativ offen. Also direkt habe ich jetzt, du hast mich da jetzt überrumpelt.
0: Du hast den Saale Talk geschaut, da wusstest du, dass diese Frage kommt.
2: Okay.
0: Doch, du hattest doch, doch, wir hatten doch schon mal einmal, du hattest so eine nette Dame, so die.
2: Genau, das ist eine junge Frau, die in Naumburg einen Hutladen hat und wirklich tolle Hüte. Ich bin Hutfan, deswegen habe ich heute mal meine Kappe. Ich habe ja ganz verschieden. Und die könnte ich mir gut vorstellen, weil das ist Handwerk pur, was leider irgendwann ausstirbt.
0: Genauso ist es. Das, was
2: Aber
0: wir.
2: jeder muss den Mut haben, jeder hat das Gesicht dazu, einen Hut zu tragen. Und das finde ich toll. Warum soll man sich verstecken und das nicht zeigen?
0: Und die werden wir mal kontaktieren, weil das Thema gerade
2: Genau,
0: Handwerk und was
2: richtig.
0: es hier im Osten noch sehr stark gibt, finde ich ganz
2: Ja,
0: interessant.
2: ja.
0: Ja, lieber Markus, und du?
1: Ich weiß den Nachnamen nicht. Also ich würde Marcel von Instagram heißt er Mindflower Care.
0: Ja.
1: Und er ist in der, was das Bewusstsein angeht, was das
0: Ja.
1: Mindset angeht, er ähnlich unterwegs wie ich. Und ich finde,
0: Ja.
1: das Thema darf einfach viel, viel mehr beleuchtet werden,
0: Ja.
1: weil wir haben alle damit tagtäglich zu tun.
0: Ja.
1: Und wir müssen uns damit, vielleicht bewusst müssen uns damit beschäftigen, damit wir wachsen können.
0: Vielleicht kannst du im Nachhinein nochmal recherchieren.
1: Na
0: Du
1: klar.
0: hast meinen Kontakt und dann sagst du mir Bescheid. So, ich mache das jetzt mit euch abwechselnd, die Fragen. Und Hund oder Katze?
2: Hund.
0: Und du?
1: Hund.
0: Hund, klar. Fahrrad oder Auto?
2: Fahrrad.
1: Auto.
0: Tanzen oder schwimmen?
2: Schwimmen.
1: Tanzen.
0: Urlaub im Norden oder im Süden?
2: Süden.
1: Norden.
0: Haus oder Wohnung?
2: Haus.
1: Haus.
0: Spaghetti oder Steak?
2: Spaghetti.
1: Spaghetti.
0: Sakko oder Hoodie? Bei dir das kleine Schwarze oder lieber eine Jeans?
2: Jeans.
1: Hoodie.
0: Hoodie. Tennis oder Fußball? Oder einfach eine Sportart sagen, die du gerne machst?
2: Rudern.
0: Oder? Oh.
1: Fußball.
0: Bügeln oder putzen?
2: Oh Gott. Putzen.
1: Putzen.
0: BLK-TV oder RTL?
2: Na, BLK-TV.
1: Definitiv BLK-TV.
0: Ja. Wenn ihr jetzt was anderes gesagt hättet. Doch, wir hatten mal eine Dame hier, die Frau Hinder, die hat wirklich gesagt, ich glaube ARD oder ZDF, weil die darüber gearbeitet hat. Das ist aber auch in Ordnung, es soll
2: Ist
0: ja auch
2: okay.
0: spontan sein. Ja, wir bedanken uns bei euch beiden, dass ihr
1: Dankeschön.
0: gekommen seid.
2: Danke.
0: Vielen, vielen Dank. Ganz interessantes Thema. Wir sollten am Ball bleiben. Und ja, wir freuen uns auch, wenn Sie uns vielleicht jemanden nennen können, wo Sie sich wünschen würden, dass der hier mal sitzt und mit Uli schnackt. Und ja, ansonsten wünschen wir ihr bis zum nächsten Mal, sagen wir für heute, wie ich es im Norden immer mache. Tschüss und auf Wiedersehen.
1: Dankeschön.
2: Danke, danke.
3: Am Wochenende rollt er wieder dabei. Und für den UHC wird's schon am Samstag so richtig spannend. Müssen Sie am Sonntag noch mal ran oder fällt schon am Samstag die Entscheidung? Wir haben die Sportansetzungen für Sie wieder zusammengefasst, hier in unserem Sportblick.
4: In der Verbandsliga empfängt der SSC Weißenfels das Team vom SC Bernburg. Anpfiff ist hier um 14 Uhr. In der Landesliga geht es für den SC Naumburg zur SG Reppichau. Und der erste FC Zeitz läuft bei Turbine Halle auf. Spielbeginn ist jeweils um 15 Uhr. In der Landesklasse 6 kommt es bereits am Freitag zur Begegnung SV Groß Grimma gegen BSC Laura. Hier rollt der Ball ab 19 Uhr. Am Samstag geht es für den TSV Groß Corbeta zum TSV Kickers Gonnertal. SV Bronz-Betra trifft zu Hause auf den SV Kelbra. Rot-Weiße Weißenfels erwartet die Mannschaft vom VfB Oberröblingen. Und für Wacker Wengelsdorf geht's zum FC RSK Freiburg. Die Spiele beginnen jeweils um 15 Uhr. Floorball. Wie bereits im Halbfinale wird ja auch das Finale im Best-of-Five-Modus gespielt. Spiel 1 und 2 konnten die UHC-Herren in Leipzig ja bereits für sich verbuchen. Am Wochenende stehen nun die Spiele 3 und 4 in der Weißenfelser Stadthalle an.
3: Das war sie wieder, unsere

0: Sendung von heute. Petrus zieht am Wochenende von dannen und lässt endlich wieder die Sonne etwas raus. Damit verabschieden wir uns für heute und wünschen Ihnen ein schönes Wochenende. Die nächste Ausgabe gibt es Dienstag, wieder wie gewohnt 19.30 Uhr. Schalten Sie gern wieder ein. Wir freuen uns auf Sie.
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1: Hallo liebe Zuschauer und herzlich willkommen zur aktuellen Sendung am Dienstag hier bei Ihrem BLK-TV. Beginnen wollen wir mit einer positiven Meldung und einem Programmhinweis. Der UHC Sparkasse hat zum 18. Mal den deutschen Meistertitel nach Weißenfels geholt. Aus diesem Anlass senden wir nach unserer Sendung um 20 Uhr das entscheidende Spiel vom Sonntag in voller Länge. Nun aber zu unserem ersten Beitrag. Ein Blutbild allein ist oft nicht aussagekräftig genug für den Gesamtzustand, da das große Blutbild technisch gesehen nur die Blutzellen, die roten, die weißen Blutkörperchen und die Blutplättchen zählt. Wir haben uns zu diesem Thema mal mit Dr. Nofall im SRH-Klinikum in Naumburg darüber unterhalten.
2: Herr Dr. Nofall, es ist noch gar nicht so lange her, dass wir uns gesehen haben. Sie haben ja im Februar, wenn nicht so, so im Januar begonnen, aber im Februar haben wir uns kennengelernt hier. Genau.

0: haben Sie sich eingelebt.
1: Ja, ich würde sagen, ja, ich habe mich eingelebt und ich bereue es nicht, dass ich also hier angefangen habe. Hier also nette Leute und nette Mitarbeiter und alles gut.
0: Das hört man gern. Herr Dr. Nowal, wir haben heute mal uns ein Thema rausgesucht: Blutbild. Da kursieren doch immer so falsche Meinungen oder so. Wollen wir direkt drauf eingehen? Was sagt ein Blutbild aus? Wann muss ich es machen lassen? Bestimmt, dass der Arzt war. Wann sollte ich dann zum Arzt gehen?
1: Ja, also am Anfang möchte ich also sagen, was Blutbild medizinisch bedeutet ist. Das Blutbild oder der Begriff Blutbild heißt die Messung oder die Bestimmung von Blutbestandteilen und nämlich den festen Blutbestandteilen. Hier sind die Erythrozyten, die roten Blutkörperchen, die weißen Blutkörperchen, Leukozyten und die Blutblättchen oder die Thrombozyten. Es gibt auch den Begriff der großes Blutbild. Großes Blutbild bedeutet dazu die Differenzierung von den Leukozyten, weil die Leukozyten nicht einheitlich sind. Es gibt drei Gruppen von Leukozyten und zwar die Granulozyten, die Lymphozyten und die Monozyten. Ja, also wann soll man also Blutbild machen lassen? Im Allgemeinen, also dann die Indikation für Blutbild soll immer vom Arzt gestellt werden. Der Patient soll seine Beschwerden beschreiben und der Arzt dann findet die Untersuchung, die zur Diagnose beitragen kann. Zum Beispiel, wenn die Patienten über Schwäche oder unter Schwäche leiden oder Infektionen bei allen chronischen Erkrankungen, das ist Blutbild ist eine routinemäßige Untersuchung dann.
0: Das dient dann praktisch auch schon zur Vorsorge, kann man das so sagen?
1: Gehört nicht zur Vorsorge.
0: Gehört nicht.
1: Gehört nicht zur Vorsorge. Blutbild macht man, wie gesagt, also in bestimmten Situationen bei bestimmten Beschwerden. Aber zur Vorsorge, zum Beispiel bei Vorsorge bei Diabetes mellitus, bei KHK oder sowas, das sind andere Parameter besser als Blutbild.
0: Wenn jetzt ein Blutbild gemacht worden ist, ja, man ist vielleicht nicht gerade begeistert, wenn die Werte dann von der Norm abweichen. Was bedeutet das? Was heißt das?
1: Blutbild zeigt uns also Veränderungen im Sinne von entweder Zunahme oder Abnahme diesen Blutbestandteilen. Jede Abweichung von Normwert ist nicht normal und soll nach den Ursachen gesucht werden. Und also die Veränderungen sind unterschiedlich. Zum Beispiel, wenn die Leukozyten zugenommen sind oder vermehrt sind, dann gibt es bestimmte Ursachen dafür. Wenn die erniedrigt sind, gibt es auch andere Ursachen dafür. Wenn Hämoglobin niedrig, das heißt also Blutarmut, dann gibt es auch verschiedene Ursachen. Soll man so nach den Ursachen also suchen dann. Also durch Blutbild oder das Blutbild gibt uns viele Hinweise auf verschiedene Erkrankungen. Und man kann durch das Blutbild auch verschiedene Erkrankungen ausschließen.
0: Da folgen ja dann dementsprechende Konsequenzen. Die kommen ja dann, ja, gerade weil sie mit Zucker Ernährungsumstellung oder Medikamente oder weitere. Das ist doch dann der nächste Schritt. Sehe ich das jetzt richtig?
1: Also dann, man kann auch andere Untersuchungen machen, nicht nur das Blutbild dann. Bei bestimmten Situationen als Vorsorge für Leute über 35 Jahre, da gibt es also dann andere Blutuntersuchungen in Frage, wie zum Beispiel Blutzucker, nüchtern Blutzucker, Urinuntersuchung und auch Blutfette, Cholesterin und Triglyceride. Bei bestimmten Situationen auch, je nachdem wie die Beschwerden sind, man soll auch manchmal die Nierenwerte bestimmen lassen, man soll die Leberwerte bestimmen lassen, man soll auch manchmal die Schilddrüse, Schilddrüsenfunktion also dann beurteilen. Ja, also und was die Ergebnisse sind, dann soll man auch entsprechend behandeln.
0: Zum Abschluss, Herr Dr. Nofal, noch die Frage, es ist ja nun in aller Munde und sehr unsicher alles, übernehmen die Krankenkassen die Kosten?
1: Ja, natürlich, also die Untersuchungen im Rahmen eines Check-ups übernimmt die Kosten die Versicherung. Jede Blutuntersuchung, die von dem Arzt indiziert ist oder veranlasst ist, ist auch kostenlos.
0: Ja, was würden Sie jetzt zum Abschluss den Menschen, unseren Zuschauern sagen im Punkto Blutbild oder raten?
1: Also Blutbild machen wir zusammenfassend also Patienten, die über Schwäche klagen oder chronische Infektionen oder ungeklärten Gewichtsverlust sollen doch also zum Arzt gehen und der Arzt dann findet auch die entsprechende Blutuntersuchung dafür.
0: Herr Dr. Nofal, ich bedanke mich oder wir bedanken uns auch im Namen unserer Zuschauer und ja, wir wünschen Ihnen für hier in Naumburg in Ihrer Praxis, Hausarztpraxis. Alles Gute.
1: Vielen Dank für den Besuch. Vielen Dank.
0: Gerne.

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1: Vielen sind die Filme der dänischen Olsenbande noch gut in Erinnerung. In Eisleben sind Egon, Benny und Kjeld jetzt zurückgekehrt und stehen dort auf der Theaterbühne. Und das wird wieder mächtig gewaltig.
2: Premiere im Theater Eisleben. Doch heute fangen wir mit dem Ende an. Sie sehen, der Vorhang ist zu, die letzten Überbleibsel der Vorstellung werden beseitigt. Und Sie werden staunen, Egon hat es wieder nicht geschafft. Jedenfalls insofern nicht, dass er wieder hinter schwedischen Gardinen sitzt. Aber das ist ja keine Neuigkeit. Dabei fing dieser Abend so wunderbar positiv für Egon an. Also, alles mal auf Anfang.
3: Mit sichtlicher Vorfreude waren die Premierengäste ins Theater gekommen, um zu erleben, wie Egon und seine Kumpane das nächste mächtig gewaltige Ding drehen. Dabei waren durchaus auch jüngere Zuschauer dabei, die eher weniger Erinnerungen an die 14 Filme mit dem Gauner-Trio haben dürften. Die Älteren aber kamen mit großer Erwartungshaltung und vorbereitet.
2: Das sieht so ein bisschen aus mit Hut und so wie Olsenbande. Was erwarten Sie denn vom heutigen Abend?
4: Spaß. Wir lieben die Olsenbande schon von Kindheit an. Ja.
2: Waren Sie denn schon 2018, als die Olsenbande schon mal auf der Bühne hier ihren Coup landete, da?
4: Ja. Genau.
2: Und was glauben Sie, ob es Egon heute schafft?
4: Mit Sicherheit. Mit Sicherheit, wie immer. Er hat ja einen Plan, was andere nicht haben.
5: Ja, selbst gemacht. Je, geht bis in die Nacht 2:30.
2: Extra für heute?
5: Extra für heute, genau.
2: Und jetzt müssen Sie aber auch so genau schimpfen, wie sie immer schimpft auf der Bühne. Kriegen Sie das hin?
5: Nein, ich glaube nicht.
3: Wie erwartet hatte Egon einen Plan, brach ins Theater Eisleben ein und scheiterte. Nach dem Knastaufenthalt kam er aber mit einem noch größeren Plan.
6: Morgen Mittag fährt ein schwer gepanzertes und bewachtes Fahrzeug durch Eisleben. Der Ladeaufsatz ist eine Spezialanfertigung der Firma Franz Jäger Berlin aus dem Jahre 1911 und bisher noch niemals geknackt worden.
3: Zu diesem Zeitpunkt hatte man als Zuschauer die erste Überraschung der Inszenierung bereits etwas wirken lassen können. Die gesamte Bühnenausstattung, einschließlich der Kostüme der Darsteller, erinnerten zwar schon an die Filmreihe, aber der Look im Stil des Film Noir, schwarz-weiß mit nur wenigen Farbakzenten, war ein gänzlich neuer Ansatz. Für die Darsteller bietet die Olsenbande wenig Möglichkeiten für eigene Kreativität. So erlebte man schauspielerisch tolle Leistungen, welche das Ensemble zu den Filmfiguren machte. Mimik, Gestik, der Gang und natürlich die Ausdrucksweise perfekt von der Leinwand auf die Bühne gebracht. Da bleibt kaum Spiel für eigene Ideen. Die Inszenierung selbst probierte sich schon in neuen Ansätzen. Neben der farblichen Ästhetik kamen Pyro- und Lichteffekte zum Einsatz und die Darsteller durften in den typischen Autos über die Bühne fahren. Sogar eine Autoverfolgung gab es, wobei dies dann eher in comichaften Klamauk abdriftete. Dessen ungeachtet hatten die Zuschauer ihren Spaß. Wie immer gehen die tollen Pläne Egons gründlich schief. Und wenn nicht, dann schaffte es Yvonne in ihrer Unbedarftheit, diesen Erfolg ganz nebenbei in einen Misserfolg zu verwandeln. Das erwartet man im Zuschauerraum und diese Erwartungen werden in Gänze erfüllt. Und dennoch kann nicht jeder Gag zünden, weil ihn der Olsenbanden-Filmfan bereits kennt und erwartet. Wer den 6. Film, der voraussichtlich letzte Streich der Olsenbande von 1974 und den 8. Film, Die Olsenbande sieht rot, von 1976 kennt, konnte sich die Story schon vorab selbst zusammenreimen. Hier hätten wir uns ein wenig mehr Kreativität vom Autor Lutz Hillmann gewünscht. Was dieser dann aber zu Papier gebracht hat, wird von den Mimen des Eisleber Theater großartig umgesetzt. Eine der amüsantesten Szenen war für uns der Raub der Bedford-Diamanten. Hey. Mit dem Gefühl, dass uns Bennys gelbe Socken und Yvonnes quietschbunte Garderobe schon ein wenig gefehlt haben, erleben wir, dass am Ende, trotz aller Anstrengungen, Egon wieder im Knast steckt.
7: Egon!

0: Aber ach, das hatten wir ja schon und springen deshalb gleich in unsere kleinen Gespräche mit Zuschauern und mit Egon Olsen. Verzeihung, Christopher Wartig.
1: Egons Plan ist wieder nicht aufgegangen. Sind Sie da jetzt traurig?
2: Nein, dann gibt es ja noch eine Fortsetzung, dass der nächste Plan kommt.
1: Spaß beiseite. Wie hat Ihnen denn die Vorstellung gefallen?
2: Sehr gut.
1: Was war so für Sie das Beste? Was hat Ihnen weniger gefallen? Wie ist so der erste Eindruck nach den wenigen Minuten, die Premiere jetzt her ist?
2: Also ich denke, dass mit den wenigen Mitteln ganz viel umgesetzt wurde. So alleine mit den kleinen Autos und solche Geschichten, ne? Dass wirklich das Möglichste rausgeholt wurde. Und ja, also für das, was so aus dem Film ist, haben sie wirklich gut viel rausgeholt. Auf eine ganz andere Art und Weise durch dieses Schwarz-Weiß eben, ne? Weil ja sonst die Filme sehr bunt sind. Aber es hat mir gut gefallen.
1: Ich höre also aus Ihren Worten heraus, Sie sind Olsen-Bande-Kenner.
2: Ja, ein wenig.
1: Und wie sieht es hier drüben aus? Die Jugend kennt ja die Filme nicht so sehr.
3: Nee, also ich kenne die Filme tatsächlich gar nicht. Ich fand es aber trotzdem sehr amüsant, hat Spaß gemacht zum Zuschauen. Und zwar auch, finde ich, auch super umgesetzt alles.
1: Und heißt das jetzt, Sie werden mal in der Flimmerkiste kramen und die alten Olsen-Banden-Filme raussuchen?
3: Ja, könnte ich mir schon vorstellen, wenn ich da mal über einen Film stoße, dass ich mir den auch mal anschaue jetzt, ja.
1: Christopher, Quizfrage. Was war am 1. Oktober 2018?
4: Premiere Olsenbahn.
1: Ja, genau, richtig. Da hattest du vor unserer Kamera erzählt, dass du damals zum ersten Mal mit der Olsenbahn in Berührung gekommen bist. Das war für dich eine große Herausforderung. Nun, sozusagen Olsenbahn 2.0. Was konntest du aus deiner damaligen Rolle übernehmen? Du bist ja ein alter Hase als Egon Olsen. Was war für dich die neue Herausforderung?
4: Die neue Herausforderung war das Bühnenbild. Weil das war ganz anders als bei der letzten Olsenbande-Inszenierung. Da war es bunt und jetzt ist es quasi schwarz-weiß.
1: Ja. Wenn man so auf deine Rollen schaut, mit einem Augenzwinkern gefragt, du hast sozusagen vom kleinen Ganoven zum Bürgermeister, zum Mephisto, zum Dorfrichter und jetzt wird zum kleinen Ganoven gebracht. Das ist eine erstaunliche berufliche Entwicklung. Welche berufliche Rolle fehlt dir da noch?
4: Ja, Bundespräsident, oder? Nee, keine Ahnung, also gibt's noch einiges.
1: Ich habe gelesen, du hast da so eine Rolle, die würdest du wahnsinnig gern spielen, Stichwort Helmut Schmidt.
4: Ja, damals fand ich das richtig gut. Ich glaube aber, jetzt ist der Film schon gedreht worden und ja, weiß nicht, da muss ich wahrscheinlich noch ein bisschen warten, bis er wieder gefragt ist.
1: Letzte Frage noch an dich. Was von den Rollen oder welche von den Rollen macht dir zurzeit am meisten Spaß? Welche liegt dir persönlich am meisten? Gibt es da eine oder kann man das nicht so sehen?
4: Es machen eigentlich alle recht viel Spaß, weil die unterschiedliche Facetten haben. Also Dorfrichter Adam ist total spannend, weil das ein richtiger Lümmel ist. Noch schlimmer eigentlich, sind Verbrecher. Und ja, Cabaret macht auch wahnsinnig viel Spaß, Conferencier zu spielen. Das ist auch eine schöne Tanzrolle. Ja, also
1: quer durch den Gemüsegarten.
4: Ja.
1: Dann nochmal Gratulation zur gelungenen Premiere. Nein. Jetzt viel Spaß beim Feiern und natürlich viel Erfolg weiterhin hier am Haus mit den vielen Rollen. Viel Spaß.
4: Vielen Dank.
5: Am Samstag wollten es die Kicker vom SSC Weißenfels wissen. Motiviert waren sie auf alle Fälle. Der Traum vom Aufstieg sollte sich in diesem Jahr nun erfüllen.
6: So sah das auch Uwe Abraham.
7: Uwe, heute geht's von SSC um die Wurst. Man riecht's zwar schon, aber wie siehst du die Chancen heute?
8: Ja, wir hatten ja schon am Mittwoch die Chance, haben wir liegen lassen, weil Döler das auch sehr gut gemacht hat. Mancher war schon wieder beleidigt, also wie immer hier. Ist ja alter Fortschrittsstyle im Prinzip. Ja, wenn es nicht so läuft, ist immer alles doof. Feiern tun wir zusammen und verlieren tun wir alleine, unentschieden. Ja, fühlt sich ein bisschen blöd an am Mittwoch. Aber wie gesagt, Döler hat das gut gemacht. Jetzt müssen wir noch mal sehen. Wir haben ja einen Punkt mitgenommen. Das erste Unentschieden, das war den Jahr 12. Also war es fast klar. So, und heute, ja, Bernburg braucht auch noch ein paar Punkte, sind genauso platziert wie Döler, aber wir denken, das ist eine spielende Mannschaft. Ein bisschen mehr. Ja. Und da rechnen wir uns mehr aus, dass ein bisschen mehr Platz ist auf dem Platz.
7: Wie sind denn die Spieler eingestellt? Sind sie richtig heiß heute, dass sie den Sieg holen?
8: Das eine ist ja, hat ja mit dem anderen nichts zu tun. Ja, Einstellung, die stimmt immer. Aber es ist halt so, wie man es auch manchmal auf den Platz kriegt. Und, ja, und wie es der Gegner zulässt auch, muss man auch sehen, es hat auch was mit Respekt zu tun vom Gegner. Ja, das Hinspiel ging 4-1 für uns aus, das hat aber heute, glaube ich, keine Bewandtnis mehr.
6: Aber dazu musste das Team noch echt Fuß anlegen, um gegen den SC Bernburg den Titel unter Dach und Fach zu bringen. Die erste Halbzeit startete doch etwas verhalten gegen die Gäste aus Bernburg. Doch nach 21 Minuten nickte Routinier Christopher Zerbe eine Linksecke von Jim Koch zur Führung ins Bernburger Tor. Und damit ging es aber auch schon in die Kabinen. Danach ging es auch eher verhalten weiter. Aber letztendlich gelang Youngster Tim Lehmann nach Vorarbeit von Jim Koch in der Nachspielzeit vor 184 Zuschauern der Treffer zum 20. Saisonsieg, mit dem der Saale Sportclub nun uneinholbar an der Spitze ist. Damit war nach 43 Jahren wieder mal die Rückkehr auf eine größere Bühne besiegelt. Der SSC Weißenfels ist Landesmeister von Sachsen-Anhalt. Mit einem 2:0 Heimerfolg über den SC Bernburg ging der vierfache Vizemeister selbst den letzten Schritt zum Titel.
9: Zur Auswahl nach dem Verwandtsliga Punktspiel der 16. Runde, danach wurde vom 21. Februar zu dem SSC und unseren Gästen vom Sportclub Bernburg. Halbzeitstand 1:0, Endstand 2:0 für den SSC. Bei mir beide Trainer, heute bin ich gewissermaßen eingemaxt. Maximilian Lenz für den SC Bernburg und unser Trainer Maximilian Uha. Maximilian, du bist ja das erste Mal auf so einer Bühne hier in der ersten.
10: Ja, erstmal, das gehört sich so, Glückwunsch an meinen Trainerkollegen, Glückwunsch an euch. Ich denke, über die Jahre gesehen sowieso, aber diese Saison geht das nicht in Zweifel. Verdienter Aufsteiger, genießt das, feiert schön, bereitet euch gut vor auf die Oberliga, habt ihr euch verdient. Ja, zu uns, wir hatten natürlich heute auch große personelle Probleme und hatten natürlich für uns auch so ein bisschen auf der Agenda Schadensbegrenzung so lange wie möglich zu gestalten und das Spiel vielleicht offen zu lassen, dass wir hinten heraus vielleicht noch was mitnehmen können. Ein Pünktchen, ich will jetzt nicht sagen, dass wir nah dran waren vom Ergebnis her, ja, aber ich glaube jetzt nicht, dass wir irgendwo über die 90 Minuten jetzt mal eine Phase hatten, wo es jetzt eng werden konnte oder wo jetzt eine Torschance da war. Von daher haben wir das Spiel heute auch verdient verloren. Hier kann man verlieren, das ist nicht unsere Range, wo wir Punkte holen wollen. Wir haben jetzt nächste Woche sind die fast alle frei und dann heißt es für uns Wunden lecken, Mund abputzen und uns auf das Finish vorbereiten, 4 Spiele, so viel wie möglich Punkte noch holen und ja, dann gibt es von meiner Seite nicht mehr zu sagen. Danke für euch.
9: Max, danke. Max?
11: Ja, danke erstmal. Ich glaube, Jungs haben. Man hat gemerkt, dass die Jungs hoch wollten. Heute von der ersten Minute an hat er auch gemerkt, dass es halt Mittwoch mal nicht geklappt hat und dass da ein bisschen Unsicherung drin war. Trotzdem, glaube ich, mit einem ordentlichen Spielaufbau das ganze Ding heute begonnen in der ersten Hälfte, ohne jetzt die riesen zwingenden Chancen zu haben. Hatten ein paar Angriffe, wo ich auch sagen, gut aus, aber der erste, letzte, richtig gefährliche Torschuss hat gefehlt. Wir machen dann, glaube ich, noch folgerecht in der Ecke, ist 1:0 und ja, haben, glaube ich, vor der Pause einen super Angriff, den der Hütter stark hält, zum 2:0 gegebenenfalls. Und dann, ja, wissen wir aber auch, dass Bernburg eine Truppe ist, die dort Qualität hat, die auch deutlich mehr mitspielen wollte als jeden Mal Mittwoch. Und von daher, ja, wusste man, dass das Ergebnis gefährlich ist. Jungs, wie gesagt, dann ruhig bleiben, hatten, glaube ich, eine Phase, wo es dann mal 4-5 Ecken aneinander gab, die haben wir gut wegverteidigt und ja, dann haben wir heute nicht das allerbeste Spiel gemacht, aber ich glaube trotzdem, dass die Truppe gefeitet hat, gekämpft hat. 2:0 vielleicht vorentscheidend ein Stück weit verpasst. Und es passt aber irgendwie in der Saison, dass dann das 2:0 mit Apfel fällt, wie gefühlt so auch dieses Jahr, wo wir dann ganz zum Schluss erste Dinger zumachen. Auch bei Bernburg, wie gesagt, muss man, dass da 3-4 wichtige Spieler fehlen. Trotzdem ist da Qualität da, man hat auch in einigen Umschaltmomenten gemerkt, wenn da mal ein Ball anders durchrutscht oder vielleicht eine Entscheidung anders getroffen wird, dann kann man da auch 1:1 kriegen. Trotzdem, die Jungs super wegverteidigt, alles gemacht, wo wir durchrotieren mussten, auch bei 8 Fragen drei Spiele. musste sie durchrotieren, haben wir gemacht und hat wieder mal gezeigt, dass der Kader auch noch breite absolut nicht mehr kann. Und ja, jetzt sind wir aufgestiegen und so richtig.

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3: Wie zu Beginn unserer Sendung bereits erwähnt, hat der UHC Sparkasse zum 18. Mal den Meistertitel der Floorball-Bundesliga errungen. Eine kurze Zusammenfassung des Spiels haben wir jetzt für Sie zusammengestellt.
4: Um es vorwegzunehmen, Sie haben es wieder geschafft. Zum 18. Mal ist der Titel des deutschen Meisters an den Weißenfelser Floorball Club gegangen. Nachdem Sie die ersten zwei Spiele der Finalserie in Leipzig gewannen, kam es am Wochenende zu den entscheidenden Spielen in der heimischen Stadthalle. Leider gelang es am Samstag noch nicht, die Meisterschaft zu entscheiden, sodass am Sonntag nochmals gespielt werden musste. Die Leipziger Gäste wollten nun alles versuchen, auch Spiel 4 für sich zu entscheiden und das alles entscheidende Spiel nach Leipzig zu holen. Über 650 Zuschauer verwandelten die Stadthalle am Sonntagnachmittag in einen Hexenkessel.
5: Wieder Powerplay, Weißenfels, eine Tüte in den Böttcher. Böttcher weiter am Ball, auf Januszewskis, der wieder auf Hütinen. Hütinen mit dem Abschluss und das 1:0. Zuka Hütinen nach 3,5 Minuten hier mit dem 1:0 im Powerplay.
4: Und wie am Samstag sahen die Zuschauer ein sehr schnelles Spiel. Nach dem ersten Tor konnten sie kurz darauf wieder jubeln.
5: Tim Böttcher auf seinen Bruder Florian Böttcher. Die sind jetzt im Aufbau. Auf Januszewskis, wieder zurück auf Florian Böttcher. Wieder auf Januszewskis, der sieht Hütinen einlaufen. Und Hütinen macht es! Der Doppelschlag von Tuka Hütinen nach 8,5 Minuten.
4: Die Weißenfelser spielten wie entfesselt. Vergessen war die Sperre der zwei Spieler am Freitag aus dem Spiel in Leipzig. Sie wollten zeigen, dass sie auch mit dieser Situation umgehen konnten.
6: Weigelt hat jetzt mal Platz. Macht das gut, löst gut den Ball aus auf Tim Böttcher, der hinterm Tor. Auf Januszewskis. 8 Sekunden noch. Januszewskis setzt sich gut durch. Januszewskis mit dem Unterzahltor! Markus Januszewskis in Unterzahl gegen 5 Spieler des MFBCs. Zieht einen Bogenlauf vom hinterm Tor und schweißt den Ball ein. 3:0 für den UHC Sparkasse Weißenfels. Markus Januszewskis, der Torschütze.
4: 3:0, ein gutes Polster vor der ersten Pause. Aber noch gaben sich die Gäste vom MFBC nicht geschlagen.
5: Auf Kühne, der mit dem Abschluss. Und Detschmar macht dann noch den Abpraller. Mit einer Hand wurschtelt er den Ball da irgendwie rein.
4: 3:1 für den UHC. Zeit zum Luftholen für Spieler und Zuschauer in der ersten Drittelpause. Danach mussten die Zuschauer bis zur 12. Minute warten, dann Jubel für Leipzig. Sie hatten das notwendige Anschlusstor erzielt.
5: Sie sind doch unter Kontrolle. Rothe jetzt mit dem Abschluss und Trützschler. Aria Trützschler mit dem Anschlusstreffer. Erneut ein Abpraller. Rothe schießt flach. Reichert hat ihn noch mit dem Fuß, aber dann ist Arian Trützschler hellwach und macht den Anschlusstreffer. Nach 11 Minuten und 4 Sekunden steht es nur noch 3:2 aus Sicht der Weißenfelser.
4: Wieder war alles offen. Nur ein Tor trennte die Gäste vom Ausgleich. Kurz darauf standen alle im Weißenfelser Zuschauerblock.
5: Und gleich der Gegenkonter auf Seiten der Weißenfelser. Gebler auf Melnen. Der zieht ab und Melnen! Melnen mit dem Tor! Schweißt den Ball da ins kurze Eck in den Winkel ein. 4:2 für Weißenfels. Nach 14 Minuten und 14 Sekunden baut Weißenfels die Führung aus. Und es ist Michael Mellonen nach super Vorarbeit von Gebler.
4: Mit 4:2 für den UHC ging es in die zweite Pause. Die Meisterschaft für die Saalestädter war in greifbarer Nähe, denn kaum war die Pause vorbei, konnten sie ihren Vorsprung ausbauen.
5: Hoppe jetzt in der Ecke gegen Hütinen. Hütinen gewinnt den Ball auf Januszewskis und Tor! Tor für Weißenfels! Markus Januszewskis mit dem 5:2 nach 39 Sekunden im letzten Drittel. Der derbe Rückschlag für Leipzig. Sie müssen jetzt 3 Tore hier aufholen in diesem Drittel. Super Reaktion da, Hütinen gewinnt die Ball in der Ecke gegen Hoppe und sieht da in der Mitte Markus Januszewskis.
4: Doch Leipzig ließ sich davon nicht beeindrucken und machte weiter Druck. Noch war nichts verloren.
5: Kutscher legt ab auf Hoppe. Der zieht ab und Tor! Svensson Hoppe macht da den Anschlusstreffer für Leipzig. Nur knapp eine Minute und 20 Sekunden später verkürzt Leipzig wieder auf 5:3. Und ich spreche es gerade noch an, Weißfels kann ohne Druck spielen. Sie haben ja noch die Führung, aber Leipzig verkürzt natürlich. Und dieser Treffer ist extrem wichtig von Svensson Hoppe.
4: Weißenfels wollte sich den Sieg nicht mehr nehmen lassen und baute den Vorsprung weiter aus.
5: Aber Weißenfels ist dazwischen jetzt. Der Konter über Teichert, der zieht ab und Tor! Julius Teichert! 7 Minuten vor dem Ende macht er das Tor, gewinnt den Ball.
4: Nun ging der MFBC auf Risiko und nahm den Torhüter aus dem Spiel, um einen zusätzlichen Feldspieler auf den Gärflor zu bringen. Doch das bescherte ihnen nur ein weiteres Tor.
6: Tessmann erläuft sich den Ball, 2,5 Minuten sind noch auf der Uhr. Kühne hat den Ball.
5: Spielt er jetzt auf Hoppe, der in die Ecke auf Tessmann. Wieder auf Hoppe. Leipzig finden so ein wenig die riskanten Abschlüsse und er hat es selbst gewinnt.

0: Jetzt den Ball und macht es.
1: Markus Januszewski ist.
2: Die letzten Sekunden des Spiels zählte die gesamte Halle mit, bevor ein unbändiger Jubel ausbrach. Die Weißenfelser wurden zum 18. Mal deutscher Meister.
1: Sind es noch, die der UAC verteidigen muss? 7, 6, 5 und nochmal geht er mit der Chance. 3 Sekunden, 2, 1 und das Spiel ist vorbei. Der UAC Sparkasse Weißenfels gewinnt zum 18. Mal die deutsche Floorball-Bundesliga. Sie gewinnen 7:3 gegen den MFBC aus Leipzig und sind damit zum 18. Mal und weiterhin unangefochten der Rekordmeister im deutschen Floorball. Sie sehen es vor Ihren Bildschirmen, vor Ihren Fernsehern. Wie die Mannschaft sich feiert, haben sie auf jeden Fall verdient nach dieser Saison. Sie gewinnen im finalen Spiel 7:3 gegen den MFBC.
3: In vielen Sportarten ist die Saison ja bereits beendet und die Sportler können ihre wohlverdiente Sommerpause genießen. Aber beim Fußball wird noch um die so wichtigen Punkte gekämpft. Hier die Ergebnisse vom Wochenende in unserem Sportblick.
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5: Der SSC Weißenfels wollte gegen den SC Bernburg den Titel unter Dach und Fach bringen. In der Nachspielzeit stand dann das viel umjubelte 2:0 für die Saale-Sportler auf der Anzeigentafel. Und damit war nach 43 Jahren wieder mal die Rückkehr auf eine größere Bühne, die Oberliga, besiegelt. In der Landesliga unterlag der SC Naumburg mit 0:5 bei der SG Reppichau. Und die Begegnung Turbine Halle gegen den 1. FC Zeitz endete 0:0. In der Landesklasse 6 fuhr am Freitag der SV Großgrimma einen 3:1-Sieg gegen BSC Laucha ein. Am Samstag kam es zu folgenden Ergebnissen. TSV Kickers-Gonnertal gegen TSV Groß-Gorbeta 1:8. SV Braunschweig trennte sich zu Hause mit einem 2:2 vom SV Kelbra. Rot-Weiß-Weißenfels unterlag mit 0:3 der Mannschaft vom VfB Oberröblingen. Und die Begegnung RSK Freiburg gegen Wacker Wengelsdorf endete 2:2. Floorball. In Spiel 4 der Finalserie zeigten die UAC-Herren eine souveräne Leistung und sicherten sich vor heimischem Publikum den 3. und entscheidenden Sieg zur Titelverteidigung. Damit ist nun die Saison zu Ende, in welcher die Herren ihren 18. Meistertitel holten und das Double aus dem Vorjahr verteidigten.
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3: Das war unsere Sendung von heute. Ich möchte noch einmal darauf hinweisen, dass im Anschluss um 20 Uhr das Meisterschaftsspiel des UHC Sparkasse in unserem Programm läuft. Für mich ist jetzt erst einmal Feierabend. Am Freitag begrüßt Sie dann an dieser Stelle mein Kollege Thomas Scheidt. Ich wünsche Ihnen eine schöne Woche und sage Tschüss.
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2: Hallo liebe Zuschauer und herzlich willkommen zur aktuellen Sendung am Freitag hier bei Ihrem BLK-TV. Beginnen wollen wir unsere heutige Sendung mit einem ernsten Thema. Wenn Jugendliche Probleme haben, benötigen sie oft einen Gesprächspartner, an denen sie sich wenden können. Die Lorbeerbaumapotheke Naumburg bietet einen sogenannten Safe Space oder geschützten Raum, an dem die Jugendlichen frei von Angst, Diskriminierung und Vorurteilen sein können. Die Lorbeerbaumapotheke ist Teil eines bundesweiten Netzwerks, das Jugendliche mit Problemen an die richtigen Stellen weitervermitteln kann.
3: Frau Liebes, heute haben wir mal ein Thema. Wir sind jetzt wieder in der Apotheke in Naumburg, was vielleicht für unsere Zuschauer ein bisschen ungewöhnlich ist. Jetzt dreht sich's mal um Jugendliche. Und Sie verraten uns, worum es da eigentlich geht.
4: Genau. Ja? Als Apotheke sind wir natürlich eine Anlaufstelle für alle Menschen, egal wie alt. Und wir verkaufen natürlich nicht nur Arzneimittel und beraten, sondern wir hören den Leuten auch ganz oft zu, schenken ihnen ein offenes Ohr, geben ihnen manchmal auch Ratschläge, nicht als Apothekerin oder PTA, sondern auch als Mensch, als Mutter, als Tante. Die älteren Herrschaften kommen natürlich sehr gerne und sehr oft zu uns und erzählen uns von ihren Sorgen. Den Jugendlichen fehlt es da ganz oft noch an dem Selbstbewusstsein und der Courage, hier reinzukommen, sich Hilfe zu suchen. Deshalb war es für uns selbstverständlich, an die Apothekentür zu schreiben, wenn du Probleme und Sorgen hast, die du nicht gelöst bekommst, auch mit deinem Lebensumfeld nicht, komm hier rein, wir sind für dich da. Im Prinzip geht es um Prävention, Gesundheitsprävention bei Jugendlichen. An dieser Stelle nehmen wir aber keine Aufgabe eines Psychiaters oder Psychologen an, auch nicht die eines Arztes oder eines Polizisten, sondern wir nehmen hier klar eine Lotsenstruktur, also eine Lotsenfunktion ein. Ja. Das bedeutet, wir hören den Jugendlichen erstmal zu, sie dürfen reinkommen ohne Termin, anonym, wenn sie das möchten. Mhm. Das ist ganz wichtig für die jungen Menschen, für die ein Telefonat oft schon zu viel verlangt ist. Hören denen zu und geben denen die Optionen, die wir haben. Wir sind vernetzt mit der Polizei, mit dem Jugendamt, mit Jugendpsychiatrien und Ärzten vor Ort und können mit dem Jugendlichen in Abstimmung die Hilfestelle suchen, die sie brauchen, wenn sie das möchten. Ganz oft hilft es natürlich aber auch einfach schon, wenn sie wissen, da ist jemand, der mir zuhört.
3: Das ist eine ganz tolle Geschichte. Seit wann macht ihr das hier?
4: Wir arbeiten im Hintergrund schon bestimmt ein oder anderthalb Jahre daran, unser Netzwerk zu stärken hier vor Ort. Ja. Dass es an der Tür steht, ist seit Ende Februar der Fall. Also, dass wir ganz aktiv nach außen kommunizieren. Wir sind da, komm rein. Haben auch Flyer bei der Polizei ausgelegt, beim Jugendamt, damit die Jugendlichen in die Vorortstruktur reinfinden, denn die Strukturen sind da, die Hilfegebenden sind da. Es ist oftmals nur ganz schwer, den Einstieg da reinzufinden als Jugendlicher, der Angst hat, psychische Probleme hat und einfach auch nicht den Einstieg findet, ohne eine große Hürde überwinden zu müssen. Ja? Genau. Und dafür sind wir da, dafür helfen wir als Lotse vor Ort. Weil wir denken, und es ist auch durch Studien bewiesen, dass Gesundheitsprävention, vor allem wenn sie lokal verankert ist, die bessere Nachhaltigkeit aufweist.
3: Also das ist eine ganz tolle Geschichte. Sie haben jetzt gesagt, seit Februar, es ist noch nicht so viel Zeit vergangen. Aber haben Sie schon irgendwie eine Resonanz?
4: Wir haben vor allem Eltern und Schulen, die an dem Konzept Safe Space Apotheke sehr interessiert sind, sich informieren, was auch hilft, wenn sie das ihren Kindern und Nichten und Neffen und Schülern eben erzählen. Wenn du Sorgen hast, geh dorthin, such dir Hilfe. Von den Jugendlichen selbst war noch keiner aktiv hier drin und hat eben gesagt, ich brauche den Safe Space, den ihr an der Tür stehen habt. Aber ich denke, dass das noch wächst.
3: Ja, ich würde auch meinen, das braucht auch seine Zeit wahrscheinlich. Und Jugendlichen müssen halt auch über so diese Hürde erstmal.
4: Und das ist eine Hürde, ne?
3: Ja, das ist eine große.
4: Das ist halt hier, gegründet wurde das Ganze von der Our Generation Z. Das ist im Prinzip ein Netzwerk von Jugendlichen, die vor allem in sozialen Medien interaktiv miteinander arbeiten. Die werden wiederum unterstützt von der Freien Universität Berlin, auch fachlich unterstützt, mhm, und bieten den Jugendlichen den Safe Space im digitalen Raum, anonym im Netz, von Jugendlichen für Jugendliche. Dieser QR-Code dahin, der klebt auch an der Tür, der ist auf unseren Plakaten, auf unseren Flyern,
3: ja,
4: drauf.
3: Ja.
4: Und die haben sich ja aktiv für die Apotheke vor Ort entschieden, diese Our Generation Z. Die Jugendlichen haben sich aktiv für die Apotheken entschieden, aus einer Corona-Situation heraus, aus der Pandemie heraus,
3: ja,
4: die von ganz viel Anonymität und ganz wenig sozialen Kontakten von Angesicht zu Angesicht geprägt worden. Das hat die natürlich auch geprägt. Das waren Jugendliche, das waren Kinder. Mhm. Und die sind die ersten Jahre mit sowas groß geworden. Und haben da natürlich vielleicht sogar mehr Angst, als das andere Jugendliche hatten in vorherigen Generationen. Gerade mit dem Hintergrund, dass das ein schwieriges Alter ist, wo man einfach ganz viel Unsicherheiten mit sich herumträgt.
3: Wenn die Jugendlichen dann kommen und den Mut gefasst haben, wo findet das dann statt? Hier im Raum?
4: Genau, nein. Wenn der Jugendliche hier reinkommt und sagt, er möchte gerne den Safe Space beanspruchen, er braucht Hilfe, dann nehmen wir den erstmal mit nach hinten und geben dem ein Glas Wasser oder einen Keks, wie er sich wohlfühlt, was er möchte, und ziehen uns in den Beratungsraum zurück. Der ist einmal optisch geschützt, das heißt, man sieht uns nicht mehr und man hört uns auch nicht mehr. Also es ist die Anonymität und es ist gewährleistet, es ist wirklich ein Safe Space, wortwörtlich. Es ist ein sicherer Raum, wo die Jugendlichen sein können, wie sie sind und quasi mit ganz offenem Herzen an uns appellieren dürfen und sich Hilfe suchen dürfen.
3: Also ich bin wirklich begeistert und fasziniert von dieser Idee und was Sie sich da hier so einsetzen dafür. Ich hoffe, wir können den Zuschauern das ein bisschen rüberbringen. Vielleicht machen Sie noch einen kleinen Aufruf an die Jugendlichen, dass sie zu Ihnen, dass sie Mut fassen und zu Ihnen kommen.
4: Genau,
3: und
4: an alle Jugendliche, die Hilfe suchen, die Hilfe brauchen, die überfordert sind, kommt zu uns anonym, ohne Termin und wir versuchen, euch zu helfen.
2: Am vergangenen Wochenende ging es an vielen Orten rund um das Deutsche

0: Liebstes Kindes, das Auto. Ob Neuwagen mit Verbrennungs- oder Elektroantrieb, ältere Traktoren oder historische PKWs und Motorräder, Interessierte und Fans konnten diese rund um Naumburg bestaunen.
1: Auch in diesem Jahr war der Marktplatz Ausstellungsort der Automesse in Naumburg. Auf und rund um den Markt waren die neuesten Modelle verschiedener Fahrzeughersteller zu bestaunen und luden natürlich auch zum Probesitzen ein.
2: Automessezeit ist wieder in Naumburg. Einen der größten Stände hier auf dem Marktplatz hat das Autohaus Kittel gebucht. Und bei mir Philipp Weigelt vom Audi-Bereich von Kittel. Philipp, ihr habt ja ganz schön aufgefahren heute.
3: Ja, wir haben tatsächlich zu diesem wunderschönen Wetter und Fancy Event gedacht, wir präsentieren uns wirklich mit allen vier Marken, die wir haben, sprich mit Skoda, mit VW PKW, VW Nutzfahrzeuge und eben auch mit Audi.
2: Ja, und was ich so höre vom Zuschauern, das Thema Elektromobil bei den Benzinpreisen, die wir derzeit haben, ist in aller Munde, oder? Ist das bei euch auch so?
3: Ja, also wir haben einen extrem großen Zuwachs, gerade jetzt auch durch die Spritpreise und eben auch jetzt den Fortschritt, den wir mittlerweile haben bei den Modellen, wo viele Leute vorbeikommen, Probe fahren und einfach mal gucken, ob das was für sie ist oder eben doch ein Plug-in-Hybrid oder ein klassischer Verbrenner.
2: Ja, und ihr betreut ja den ganzen Burgenlandkreis und sogar bei zwei Marken exklusiv, habe ich gehört.
3: Ja, genau. Also wir haben bei Skoda, so wie bei Audi, sind wir ja quasi im ganzen Burgenlandkreis für Neuwegen der Ansprechpartner Nummer 1 und auch der einzige.
1: Mit dabei war auch die Polizei mit einem ganz besonderen Angebot.
4: Überall neue Autos, die man sich angucken kann und die man kaufen kann. Aber was mit einem Auto nicht passieren sollte, dass man sich überschlägt. Deswegen ist heute die Polizei hier. Herr Helm, was haben wir denn jetzt gerade hinter uns?
5: Wir sehen den Überschlagssimulator, wie er jetzt gerade in Aktion ist. Und der soll zeigen, dass der sehr angelegte Sicherheitsgurt tatsächlich auch die Person hält, wo er, wenn er in das Auto kippt. Und das funktioniert. Wir sehen es, da dreht sich. Wir haben verschiedene Möglichkeiten dabei. Wir können es auf die Seite stellen. Und der Sicherheitsgurt hat die Aufgabe, weiterzuhalten. Und das tut er auch. Ja, und das sollen die Menschen erkennen. Ja, dass nur angelegte Sicherheitsgurte und die Sicherheitsmaßnahmen, die das Auto aufweist, helfen können. Ja, ich kann aber auch alles andere machen. Wenn irgendwas falsch angelegt ist, dann hilft es ihm nichts. Ja, wir haben in diesem Auto auch Gegenstände reingelegt, keine gefährlichen, ja, Gegenstände reingelegt, damit die Leute auch sehen, wenn sie irgendwas da liegen haben, dass das alles durcheinander fällt. Und wenn Sie, können Sie sich vorstellen, wenn da eine Glasflasche drin ist, die kann sehr schmerzhaft werden, wenn man die abbricht. Weil man kann nichts beeinflussen. Man ist auf Gedeih und Verderb, auf den Sicherheitsgurt angewiesen. Ja?
4: Genau. Wie der Sicherheitsgurt dann richtig wirkt, das haben wir dann hinter uns hier. Ja?
5: Hier der Gurtschlitten. Während das Fahrzeug ja die Neigung ja, vorfühlen lässt, lässt der einen Aufprall spüren. Und zwar wird dieser ganze Wagen nach oben gezogen, dann losgelassen, dann rollt der runter und unten kommt es zum Aufschlag. Er schlägt mit 12 km/h auf, aber simuliert einen Aufprall von 50 km/h. So, und daran sollen die Leute feststellen, der Gurt hält, aber nur, wenn er ordentlich angelegt ist. Und er hält auch. Ja?
4: Letzte Frage, wie ist denn so die Reaktion der Besucher heute hier? Ich sehe, sitzt ja schon der Nächste drin.
5: Also wir sehen, sagen wir mal so, es wird sehr gut angenommen.
1: Ja, und wie fühlt sich das denn an, wenn das Auto plötzlich auf dem Kopf steht?
6: Ja, es war sehr ungewohnt, ja, und man hängt ja voll im Gurt drin. So. Ich habe ja erst gedacht, die Brille fällt runter, aber ist gut.
4: Also, wie fühlt man sich denn, wenn sich plötzlich das Auto dreht?
6: Oh, das ist, also ich bin da sowieso ein bisschen ängstlich so. Aber der Gurt hat super gehalten. Also man hängt richtig drin in dem Gurt. Ja.
4: Also jetzt vielleicht doch ein bisschen beruhigter, dass man weiß, es ist sicher.
6: Ja, auf alle Fälle. Aber man möchte es trotzdem nicht live erleben, oder?
4: Nee, das ist richtig.
6: Ja. Na.
1: Weiter ging es für uns zur Vogelwiese. Dort hatten sich wieder hunderte Oldtimer versammelt. Uns fiel gleich ein alter Bus ins Auge, der zu einer Rundfahrt durch Naumburg einlud. Und viele Besucher ließen sich das nicht nehmen, einmal in der Zeit über 50 Jahre zurückzureisen.
4: Herr Götze,

0: Baujahr 1972 und ist Modell S4. Also das ist einer von 51 Stück gebauten. Ja, hat einen Original W50 Motor, S4000 Getriebe, W50 Achsen. Ja. Und also normalerweise eine Bestuhlung von, ich glaube, 37 war original, aber wir haben das leicht modifiziert, haben das ein bisschen bequemer gemacht, weil ich die Originalbestuhlung nicht hatte, und haben die Tische eingebaut und haben das runtergenommen auf 30 Personen.
1: Wie schwierig ist denn das, so ein altes Modell zu fahren? Ich habe jetzt mal beim Fahren so beobachtet, da wird ja ganz schön im Getriebe gerührt.
0: Ja, es ist eigentlich noch die alte Schule sozusagen, Zwischenkuppeln beim Hochschalten beziehungsweise Zwischengas beim Runterschalten. Ja, aber ich sage mal, das ist kein Problem.
1: Ja. Sie haben den Bus aber nicht nur, sage ich mal so, aus privatem Spaß gekauft, sondern Sie fahren ja auch da richtig damit.
0: Ja, das ist dann entstanden. Die Leute haben den Bus gesehen und kam dann zwangsläufig die Frage, kann ich da auch mal damit mitfahren? Und daraufhin haben wir parallel noch das Gewerbe angemeldet, sodass das die ganze Sache wasserdicht ist. Und jetzt bieten wir das an für Hochzeiten, Firmenjubiläen, Vereinsfahrten. Wir helfen den Oldtimer-Verein in Naumburg, die uns auch schon unterstützt hatten. Damals im Jahre 2018 hatten wir eine Veranstaltung hier auf der Vogelwiese. Ja, also besondere Anlässe.
2: Von 100-Jährigen bis Youngtimern, also Liebhaberfahrzeuge im Alter von 20 bis 30 Jahren, war hier alles vertreten. Und der bekannte Zweitaktergeruch vermischte sich mit dem Duft nach Bratwurst und Fischbrötchen. Wem das alles noch nicht reichte, der konnte wie wir noch das Treckertreffen in Possenhain besuchen. Alte Landmaschinen und Arbeitsgeräte waren hier die Stars.

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1: Und wieder ist Zeit für unseren Saale-Talk mit unserer Uli. Sie hat auch diesmal wieder interessante Gäste am Tresen. Dabei geht es nicht nur um Blumen, sondern auch um Unterstützung bei den traurigen Seiten des Lebens. Aber keine Angst, Uli hat auch solche Themen erfrischend im Griff.
2: Herzlich willkommen zum Saale-Talk, meine Damen und Herren. Meine heutigen Gäste, Sandra Lange, Floralwerkstatt in Weißenfels. Man kennt sie schon aus diversen Beiträgen. Schön, dass du da bist, liebe
3: danke,
2: Sandra.
3: Danke für die Einladung.
2: Gerne. Und wer ihn noch nicht kennt, sehr famos auf Instagram, Markus Hoppen. Genau. Wer von euch beiden möchte anfangen? Ich würde sagen, ich fange heute mal nicht mit der Dame an, weil das Thema verbindet sich so schön, wenn ich mit dem Markus anfange. Markus, du bist Lebenscoach.
4: Ja.
2: Was kann ich mir darunter vorstellen?
4: Du hast in deinem Leben ganz, ganz viele Situationen, die dich, ich würde es ausdrücken, die dich brechen können.

0: Und die Situationen sind eben auch dafür da, damit du genau hinguckst. Und jedes Problem hat immer eine Chance. Und das ist eben das, was deine Chance dahinter zeigt oder wie diese Chance sich zeigen kann. Das ist das, wo ich mit dir gemeinsam hingehen kann.
1: Du hast diese Idee bekommen oder diese Heilkraft sozusagen, dass du Tools entwickelst, um Menschen aus Situationen herauszuholen, die am Abgrund stehen, weil du selber am Abgrund standst.
0: Das ist richtig.
1: Magst du darüber reden mit uns?
0: Wir können darüber gerne reden.
1: Du hattest einen Herzinfarkt.
0: Ich kann auch die 8 Highlights in meinem Leben sagen, wo
1: Bitte.
0: die meisten, wo es schon sagen würden, es reicht schon. Ich habe meine Frau vor 2 Jahren verloren, oder jetzt vor 29 Monaten. Ich habe meine Tochter vor 10 Jahren verloren. Ich hatte Multiple Sklerose und sitze nicht im Rollstuhl. Ich hatte eine Nahtoderfahrung, ich hatte einen Herzinfarkt. Ich hatte 3 schwere Autounfälle. Und ich kann trotzdem heute sagen, ich lache noch.
1: Du hast einen Schutzengel gehabt, würde ich sagen.
0: Oder jemand, der ganz, ganz viel wollte, dass ich das heute mache, was ich heute mache.
1: Ja, also man kommt manchmal, du willst einfach damit sagen, wenn sich Türen schließen, können sich auch Türen öffnen.
0: Jedes Mal.
1: Ja. Wenn ich jetzt dich kontaktiere und jetzt in einer ganz traurigen Situation bin, wie sieht das aus? Was bietest du mir an? Ist es sowieso eine psychologische Sitzung oder wie melde ich mich bei dir? Wie läuft das? Erklär es einfach.
0: Ich glaube, wie es abläuft, ich höre zu.
1: Ja.
0: Und ich höre zu und ich darf den Mensch ganzheitlich betrachten. Also nicht nur so, wie er sich äußerlich gibt, sondern Körper, Geist und Seele. Und alle drei reden. Und so wie du zum Beispiel redest mit der Wortmagie. Die meisten Menschen achten gar nicht auf ihre Worte. Wenn ich auf meine Worte achte, kann ich ganz, ganz viel in meinem Körper steuern. Wenn ich immer nur in der Muss-Thematik bin. Also jemand kommt zu mir und redet, ich bin immer nur im Muss, ich muss das machen, ich muss das machen. Da bist du ja permanent nur im Stress. Und darüber versuche ich dann zu gucken, was in den Menschen überhaupt vor sich geht. Genau diese Punkte in der Situation nehme ich dann wahr, die darf ich sehen. Und genau darauf kann ich eingehen und sagen, okay, wir gucken einfach mal dahin, was gerade in deinem System los ist.
1: Okay.
0: So kannst du es dir ungefähr
1: Ja.
0: vorstellen. Also ich habe ganz, ganz viele Werkzeuge für mich. Ich habe Reiki, den ersten Grad. Ich habe Access Consciousness Bars. Ich habe so viel, ich bin schamanischer Berater.
1: Ja.
0: Ich kann dir aber nicht sagen, dass das Tool genau jetzt bei dir funktioniert. Das ist das, worauf ich darauf eingehen kann, was ich mit den Menschen finden darf.
1: Aber wie läuft das jetzt bei dir? Also ich bin jetzt irgendwo am Abgrund und ich brauche jemanden, der mit mir spricht und dann kontaktiere ich dich. Du verdienst damit ja
0: Genau,
1: Geld jetzt
0: genau.
1: auch. So, was kostet mich eine Stunde bei dir? Läuft das stundenweise? Läuft das wochenweise? Oder du sagst, du kommst einen ganzen Monat jetzt mal zu mir. Wie läuft sowas?
0: Das ist ganz unterschiedlich. Es kommt auf die Situation drauf an. Es gibt
1: Ja, okay.
0: Menschen, die wollen gar nicht in der Situation irgendwie jetzt ein Mentoring machen über mehrere Monate, sondern
1: Ja.
0: denen höre ich einfach nur eine Stunde zu.
1: Ja, okay. Und die
0: Und
1: sind nach
0: dann,
1: der Stunde vielleicht schon geheilt, also nicht geheilt, aber.
0: das kann sein, dass die mal, ich habe auch schon eine 15-Minuten-Sitzung gehabt und dann
1: Ja.
0: war das Thema gelöst.
1: Okay.
0: Das kann ich im Vorfeld gar nicht sagen, weil das Thema ergibt sich ja im Gespräch. Und die meisten Menschen denken, es ist immer irgendein Thema, was gerade in meinem Kopf passiert. Das heißt aber nicht, dass es das Thema ist. Und
1: Okay.
0: deswegen kann ich es im Vorfeld gar nicht sagen. Klar, ich habe ein Mentoring, es geht über 3 Monate. Dann kannst du ein Workbook ausfüllen, dann haben wir jeden Mal eine energetische Sitzung. Das heißt aber nicht, dass das Thema nicht vorher schon gelöst sein kann.
1: Okay, ganz interessant. Und was machst du, wenn du nicht dir die Probleme anderer Menschen anhörst? Also wenn ich kurz sagen darf, ich habe ja in dein Insta geschaut. Du bist viel in der Natur unterwegs mit deinem Hund. Der gibt dir Stärke.
0: Einmal gibt mir, nachdem Heike eingeschlafen ist, hat mir einmal die Monate ganz, ganz viel gegeben. Auch viel Zeit genommen in der Situation, wo ich viel auf mich selber achten durfte. Aber ich gehe sehr viel in die Natur, ja.
1: Und schau dir die Natur an, und da bin
0: Genau.
1: ich auch beim Thema bei Sandra. Denn Sandra ist ja sehr verbunden mit der Natur, mit ihren Blumen.
2: Genau.
1: Und viele sagen ja auch, man soll mit den Blumen sprechen. Das tust du ja dann vielleicht
2: Das
1: sogar auch.
2: tue ich, aber ich gehe dann so in mich, wie er zum Beispiel gerne in die Natur läuft. So gehe ich, schaue mir eine Pflanze an, wie in dem Fall jetzt, oder einfach nur einen ganz normalen Strauß. Ich sag mal, schon an sich so eine Blüte von dieser Tulpe wirkt schon in mir was aus. Das ist so, ja, man kann auch da entspannen. Und mit den einfachsten Dingen, was die Natur hergibt. Und das ist so meins, ja.
1: Also wenn man so sagen kann, bei Markus sind es die Worte, die heilen, bei Sandra sind es die Blumen, die viele Sprachen sprechen da kommt dann jemand, der auch einen Verlust eines Menschen hat und sagt, ich möchte mal was ganz Besonderes haben. Der spricht auch mit dir über die Person. Genau. Du lernst die Person kennen in dem Gespräch und entwickelst dann ganz spezielle Trauergestecke. Da bin ich nämlich zu dir gekommen. Solche Trauergestecke, wie du machst, Sandra, die kenne ich nämlich nicht. Und vor allen Dingen das Schöne ist, es ist auch für jeden Geldbeutel was dabei. Das ist mir aufgefallen. Denn ich kenne nur diese Gestecke mit diesen Schleifen, diesen pompösen, die heutzutage mittlerweile schon 20 Euro kosten oder 30, 25 auch bedruckt. Und du hast für alles eine tolle Idee. Heute hast du diese Idee gehabt. Du hast einfach nur ein Leinentuch genommen.
2: Genau.
1: Manchmal nimmst du aber auch selber aus der Natur große Blätter.
2: Blätter, genau. Und entweder lasse ich sie beschriften, weil jeder hat ja so seine Handschrift.
1: Ja.
2: Und versuche da dem Verstorbenen näher zu sein. Oder ich schreibe dann mit meiner Schrift. Wobei der Trend geht, was brauche ich? Brauche ich eine Schrift? Die habe ich doch in mir. Ich weiß doch, dass der Mensch noch in mir ist. Das ist doch nur für die, die dann zu einer Beisetzung gehen und gucken, ach, das Gesteck ist von dem und dem. Braucht man nicht. Genau. Man braucht das nicht.
1: Ich halte es noch mal so ein bisschen hoch, dann könnt ihr es vielleicht noch mal besser sehen. Wunderbar, vor allen Dingen, es bleibt stehen. Es wird nicht gleich wieder weggeräumt auf dem Grab. Es ist wirklich, es ist auch nicht so pompös und nicht so protzig, sondern es ist einfach, es ist für mich Stille, Ruhe, aber es ist doch etwas, was wächst.
0: Und man sieht nicht gleich, dass es ein Grabgesteck ist.
1: Genau so ist, genau. Das finde ich also ganz, ganz toll. Mhm. Und dann hast du natürlich aber auch Fälle, wo du jemandem eine Freude machen willst. Und das macht man natürlich auch mit Blumen.
2: Das macht man mit Blumen.
1: Genau, und da hast du zum Beispiel diesen schönen Tulpen.
2: Genau.
1: Damit ich mich noch freue.
2: Genau, den hast du ja bei mir so bestellt. Und da habe ich gedacht, das liebt sie bestimmt.
1: Oh, ja,
2: und ich gehe jetzt so ein bisschen auch nach der Jahreszeit. Ja. Also ich würde dir jetzt nicht Sonnenblumen schenken, wobei Sonnenblumen ja auch eine tolle Bedeutung haben. Aber ich gehe immer davon aus, was ist jetzt saisonal? Und da ist eben die Tulpe. Hier sieht man noch ein bisschen so die Ranunkeln. Ja, und so ein bisschen Gehölz. Es reicht auch nur Tulpe oder nur Ranunkel. Es kann ganz schlicht sein und das ist wichtig.
1: Und das ist, passt ja auch heute wunderbar hier zu meinen Farben. Also es ist der Blumenstrauß. Ich nehme ihn einfach mit dir mal kurz ab, um das mal zu zeigen, wie hübsch. Eigentlich ganz schlicht und einfach, aber oh, es riecht auch schon so schön. Also es ist wirklich, also ich mag wirklich Blumen und es ist wirklich, wirklich was Schönes.
2: Genau hier, das so, wie es die Natur hergibt. Ich brauche hier kein Papier. Ja. Also Papier mache ich nur, wenn es wirklich dann die Kälte draußen ist, dass der Strauß dann heil zu dem Beschenkten kommt.
1: Ja.
2: Und da ist es auch nur Naturpapier, was man dann wirklich, und auch keine Plastik und nichts, das macht ja, es soll ja der Strauß wirken und nicht das, wie es eingepackt ist.
1: Du bist wirklich eine ganz Kreative. Ich merke, dass du bist immer wieder dabei.
2: Ja.
1: Und richtig, richtig schön. Also ich freue mich und die bekommen auch einen schönen Platz bei mir jetzt, gerade in meiner Osterdeko. Du gibst ja auch viele Kurse noch nebenbei gesagt, weil man lernt auch bei dir kreativ zu sein. Bei dir lernt man, Markus, mit seinen Problemen, die man im Alltag hat, die besser zu bewältigen, sich für eine Sache zu öffnen, die mal etwas ganz anderes ist. Wenn man also wirklich nicht mehr weiter weiß, dann sollte man sich an dich wenden. Du hast eine Adresse, eine Insta-Adresse oder einfach Markus Hoppen. Oder
0: Markus Hoppen.mentoring, Markus mit C, weil sonst findest du mich nicht. Und ich bin Dampfstraße 21.
1: Und ich hatte mit dir selber auch mal ein sehr gutes Gespräch, wo du mir weitergeholfen hast. Das möchte ich einfach sagen, das wollen wir jetzt hier nicht aufrollen, aber es waren so Kleinigkeiten im Leben manchmal und da hast du mir wirklich die Augen geöffnet und das hat sich alles zum Guten gewandt.
0: Sehr gern.
1: Na? Ja, das war es für heute aus dem Saale-Talk. Ich bedanke mich bei euch beiden, aber bevor ich es vergesse, ihr müsst noch jemanden nominieren, wo ihr euch wünschen würdet. Jetzt fangen wir mal mit der Dame an. Sandra, wer sollte hier sitzen?
2: Jemand, der viel für die Region macht, wie zum Beispiel er. Ich finde es super, was er macht. Mhm. Er saß ja jetzt schon da. Also wer Neues, bin da eigentlich relativ offen. Also direkt habe ich jetzt, du hast mich da jetzt überrumpelt.
1: Du hast den Saale-Talk geschaut, da wusstest du, dass diese Frage kommt.
2: Okay.
1: Doch, du hattest doch, wir hatten doch schon mal einmal, du hattest so eine nette Dame, so die.
2: Genau, das ist eine junge Frau, die in Naumburg einen Hutladen hat. Und wirklich tolle Hüte. Ich bin Hutfan, deswegen habe ich heute mal meine Kappe. Ich habe ja ganz verschieden. Und die könnte ich mir gut vorstellen, weil das ist Handwerk pur, was leider irgendwann ausstirbt.
1: Genauso ist es.
2: Aber jeder muss den Mut haben. Jeder hat das Gesicht dazu, einen Hut zu tragen. Und das finde ich toll. Warum soll man sich verstecken und das nicht zeigen?
1: Und die werden wir mal kontaktieren, weil das Thema gerade Handwerk und was es hier im Osten noch sehr stark gibt, finde ich ganz interessant.
2: Ja,
1: lieber Markus. Und

0: Ich weiß den Nachnamen nicht. Also ich würde Marcel von Instagram, heißt er Mindflower Care.
1: Ja.
0: Und er ist in der, was das Bewusstsein angeht, was meinst du eigentlich, ähnlich unterwegs wie ich. Und ich finde, das Thema darf einfach viel, viel mehr beleuchtet werden, weil wir haben alle damit tagtäglich zu tun.
1: Ja.
0: Und wir müssen uns damit, vielleicht bewusst müssen, uns damit beschäftigen, damit wir wachsen können.
2: Vielleicht kannst du im Nachhinein nochmal recherchieren.
0: Na klar.
2: Du hast meinen Kontakt und dann sagst du mir Bescheid. So, ich mache das jetzt mit euch abwechselnd, die Fragen. Und Hund oder Katze?
3: Hund.
2: Und du?
0: Hund.
2: Hund, klar. Fahrrad oder Auto?
3: Fahrrad.
0: Auto.
2: Tanzen oder schwimmen?
3: Schwimmen.
0: Tanzen.
2: Urlaub im Norden oder im Süden?
3: Süden.
0: Norden.
2: Haus oder Wohnung?
3: Haus.
0: Haus.
2: Spaghetti oder Steak?
3: Spaghetti.
0: Spaghetti.
2: Sakko oder Hoodie? Bei dir das kleine Schwarze oder lieber eine Jeans?
3: Jeans.
0: Hoodie.
2: Hoodie. Tennis oder Fußball? Oder einfach eine Sportart sagen, die du gerne machst?
3: Rudern.
2: Oder?
0: Fußball.
2: Bügeln oder putzen?
3: Oh Gott. Putzen.
0: Putzen.
2: BLK-TV oder RTL?
3: Na, BLK-TV.
2: Wenn ihr jetzt was anderes gesagt hättet. Doch, wir hatten mal eine Dame hier, die Frau Hilder, die hat wirklich gesagt, ich glaube ARD oder ZDF, weil die dafür mal gearbeitet hat. Das ist aber auch in Ordnung, es soll ja auch spontan sein. Ja, wir bedanken uns bei euch beiden, dass ihr gekommen seid. Danke. Vielen, vielen Dank. Ganz interessantes Thema. Wir sollten am Ball bleiben. Und wir freuen uns auch, wenn Sie uns vielleicht jemanden nennen können, wo Sie sich wünschen würden, dass der hier mal sitzt und mit Uli schnackt. Und ansonsten wünschen wir ihr bis zum nächsten Mal, sagen wir für heute, wie ich es im Norden immer mache. Tschüss und auf Wiedersehen.
0: Dankeschön.
3: Danke, danke.
4: Am Wochenende rollt er wieder dabei. Und für den UHC wird's schon am Samstag so richtig spannend. Müssen Sie am Sonntag nochmal ran oder fällt schon am Samstag die Entscheidung? Wir haben die Sportansetzungen für Sie wieder zusammengefasst, hier in unserem Sportblick.
5: In der Verbandsliga empfängt der SSC Weißenfels das Team vom SC Bernburg. Anpfiff ist hier um 14 Uhr. In der Landesliga geht's für den SC Naumburg zur SG Reppichau. Und der 1. FC Zeitz läuft bei Turbine Halle auf. Spielbeginn ist jeweils um 15 Uhr. In der Landesklasse 6 kommt es bereits am Freitag zur Begegnung SV Groß Grimma gegen BSC Laura. Hier rollt der Ball ab 19 Uhr. Am Samstag geht's für den TSV Groß Grobeta zum TSV Kickers Gonnertal. SV Bronz-Betra trifft zu Hause auf den SV Kelbra. Rot-Weiße Weißenfels erwartet die Mannschaft vom VfB Oberröblingen. Und für Wacker Wengelsdorf geht's zum FC RSK Freiburg. Die Spiele beginnen jeweils um 15 Uhr. Floorball. Wie bereits im Halbfinale wird ja auch das Finale im Best-of-Five-Modus gespielt. Spiel 1 und 2 konnten die UHC-Herren in Leipzig ja bereits für sich verbuchen. Am Wochenende stehen nun die Spiele 3 und 4 in der Weißenfelser Stadthalle an.
4: Das war sie wieder, unsere Sendung von heute. Petrus zieht am Wochenende von dannen und lässt endlich wieder die Sonne etwas raus. Damit verabschieden wir uns für heute und wünschen Ihnen ein schönes Wochenende. Die nächste Ausgabe gibt es Dienstag, wieder wie gewohnt 19.30 Uhr. Schalten Sie gern wieder ein, wir freuen uns auf Sie.
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0: Hallo und herzlich willkommen zu einer neuen Ausgabe unseres Verbrauchermagazins Energie und Umwelt im Programm von BLK TV. Wir haben wieder spannende Themen für Sie vorbereitet. Kommen wir gleich zum ersten Beitrag. Bereits gute Tradition im Magazin, unsere Gespräche mit der Leitung der Stadtwerke. Deswegen waren wir dieses Jahr auch wieder bei den Weißenfelser Stadtwerken und haben uns mit Geschäftsführer Lars Meinhardt über aktuelle Projekte unterhalten.
1: Ja, das neue Jahr hat begonnen. Mittlerweile, ich kann schon gar nicht mehr sagen, alles gut. Es ist schon wieder der März und der ist gleich rum, steht Ostern vor der Tür. Wir haben uns ja noch Ende des vergangenen Jahres getroffen und mal so einen Blick in die Zukunft gewagt. In der sind wir jetzt gerade. Und das fange ich mal mit dem Negativen so ein bisschen an. Die wirtschaftliche Lage sieht im Land nicht gerade rosig aus, das wissen wir alle. Wie stark ist das Unternehmen, wie stark sind die Stadtwerke auch davon betroffen?
2: Ja, es ist eine ganze Weile her, als wir uns getroffen haben. Seitdem ist auch einiges passiert. Wir haben vieles vor, gerade was das Thema Wärmewende angeht, was das Thema Stromwende angeht. Dafür haben wir schon relativ konkrete Eckpfeiler und die verfolgen wir auch nach wie vor sehr intensiv. Natürlich ist in den letzten Monaten schon einiges passiert. Wir haben neue Kriegshandlungen in der Welt, die natürlich auch die Energiemärkte verrückt spielen lassen, zumindest die kurzfristigen Einkaufspreise. Für die Stadtwerke Weißenfels können wir sagen, dass wir sehr stabil aktuell unterwegs sind. Wir haben sicherlich auch die Mechanismen, die wir in der Energiekrise vor wenigen Jahren uns speziell angeeignet haben, auch wieder jetzt hervorrufen müssen. Aber das ist der positive Effekt, den wir aus der Vergangenheit mitgenommen haben. Das greift dann halt auch relativ schnell, sodass ich sagen kann, dass wir für unsere Kunden auch relativ stabil sind. Also das, was jetzt kurzfristig an den Energiemärkten im Bereich Gas und Strom passiert, das wird keine Auswirkungen auf die Preise haben, die wir hier vor Ort haben. Wie das längerfristig aussehen wird, das wird natürlich auch davon abhängen, wie sich die Lage dort und an anderen Stellen weiterentwickelt. Aber aktuell sind die Preise stabil bei uns und auch das, was wir tun, ist relativ stabil. Also da haben wir im Vergleich zu Dezember keine Abstriche machen müssen.
1: Das klingt schon mal gut. Was war denn jetzt für unsere Zuschauer und für eure Kunden auch, was war eigentlich jetzt in dem Jahr geplant? Was hat er da euch so auf die Fahne geschrieben?
3: Ach, geplant war viel. Ich sage mal, das große Thema Wärmewende ist allgegenwärtig, bei allen Städten, bei uns. Wir haben gesagt, wir haben eine Wärmetransformation vor uns, das heißt ein Umbau der Fernwärme hin zu grüner Energie. Da sind wir jetzt mit ganz großen Schritten dabei, dass auch Bürger und Bürgerinnen das erste Mal eigentlich wirklich Aktivitäten sehen. Wahrscheinlich durch Straßensperrungen, was den wenigsten gefällt, aber ist natürlich notwendig. Und wir stehen da mit vielen großen, auch kommunalen Einrichtungen jetzt in Kontakt. Klosterbildungscampus als eine Maßnahme, die ich mal erwähnen möchte, oder das Schloss mit der Sanierung und dem Einzug der Landesliegenschaften, wo wir jetzt wirklich Angebote unterbreitet haben und hoffen, dann auch bald mit Baumaßnahmen beginnen zu können.
1: Das klingt ja eigentlich ganz gut, muss man sehr optimistisch. Habt ihr euch jetzt ganz besonders auf die Fahne geschrieben? Aber ich gebe gleich noch einen Hinweis. Wir sehen uns ja dann auch sportlich. Es ist ja, wir wollen ja nicht nur jetzt über Wärme etc. reden, auch über das Engagement, was die Stadtwerke über viele, viele Jahre tun.
2: Genau. Also da sind wir auch stabil, so wie ich es vorhin schon gesagt habe. Wir versuchen natürlich nach wie vor breit im Bereich Sport, Kultur, Soziales zu unterstützen. Und da haben wir auch ganz viele Anfragen auch für dieses Jahr bekommen. Und neben den sportlichen Sponsoring-Geschichten, die wir, ich sag mal, fast dauerhaft machen, unterstützen wir natürlich auch wieder Projekte, die dieses Jahr besonders stattfinden. Am vergangenen Freitag war gerade die Premiere The Addams Family von Kulturphönix, eine ganz tolle Geschichte gewesen. Aber auch im Bereich der Grundschulen sind wir dieses Jahr wieder aktiv. Wir haben die Energieprojekttage, in denen wir gerade Viertklässlern das Thema Energie, auch erneuerbare Energie, anhand von direkter Wissensvermittlung durch Vorträge, aber auch durch verschiedene Stationen, wo man das quasi auch anfassen kann, wie Energie entsteht, was damit gemacht werden kann, näher bringen. Das machen wir auf jeden Fall in diesem Jahr auch wieder an verschiedenen Grundschulen hier in Weißenfels. Und sportlich werden wir die Schüler auch wieder fordern. Es wird wieder einen Fußballcup geben für die Grundschulen. Den werden wir auch in den nächsten Monaten durchführen und schauen mal, welche Grundschule dann gewinnen wird.
1: Ja, ich hoffe, wenn wir uns das nächste Mal sehen. Abgesehen, dass wir uns beim Sport sehen, weil wenn wir uns hier wieder am sogenannten runden Tisch sehen, dass wir positive Meldungen kriegen können, den Zuschauern weitergeben können, ihren Kunden vor allen Dingen weitergeben können. Und ich wünsche bis dahin alles, alles Gute und dass sie das alles stemmen. Es wird nicht leicht.
2: Ganz herzlichen Dank.
3: Danke.

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1: Sachsen-Anhalts Ministerpräsident Sven Schulze, CDU, hat einen Fördermittelbescheid in Höhe von rund 124 Millionen Euro für die Entwicklung des interkommunalen Industrie- und Gewerbegebietes an der Autobahn 9 an den Zweckverband übergeben. Entgegengenommen wurde der Bescheid von Landrat Götz Ulrich sowie dem Geschäftsführer des Zweckverbandes André Tschuckelt.
2: Das interkommunale Industrie- und Gewerbegebiet an der A9B91, kurz IKIG, ist das größte Strukturwandel- und Wirtschaftsflächenprojekt im Burgenlandkreis. Grundlage für die Entwicklung ist die Gründung des Zweckverbandes gewesen, dem der Burgenlandkreis gemeinsam mit den Städten Weißenfels, Hohenmölzen und Lützen angehört. Der Verband übernimmt Planung, Erschließung, Vermarktung und Ansiedlungsmanagement des Gebiets.
3: Jetzt an der A9, das ganz große Projekt, das für unsere Zuschauer mal ein bisschen zusammengerafft erklären. Was ist das Besondere hier dran? Ich meine, klar, die Anbindung, das ist natürlich logisch, aber da liegt doch noch mehr drin.
4: Dem ist so. Also wir haben ja hier an der A9 B91 wirklich eine exzellente Verkehrsanbindung. Und wir sind der absoluten Überzeugung, dass es wichtig ist, für zukünftige Ansiedlungen den Verkehr hier an dieser Verkehrsachse zu halten. Das heißt, andere Standorte, die es wohl möglicherweise auch gäbe, die aber eher im Hinterland liegen, die sind natürlich nicht so geeignet, wo wir dann wieder Verkehr ungünstig durch Ortschaften durchleiten müssten oder dergleichen. Und deswegen, wir haben hier die A9, die B91, wir haben auch eine Gleisanbindung und wir verfügen auch zukünftig, daran arbeiten wir auch, an einer Wasserstoffpipeline, die im Grunde ein bisschen herführen soll.
3: Toll. So, jetzt sieht man ja schon die Tomaten und jeder weiß es eigentlich ja schon. Was ist hier noch geplant? Mal ein bisschen für die Zuschauer was zu erklären.
4: Ja, also wir befinden uns ja jetzt hier im bestehenden Gewerbegebiet Zobau. Das ist an seine Auslastungsgrenze gekommen. Es gibt einige wenige kleine Flächen, die aber Eigentümer haben, die sich noch erweitern wollen oder ähnliches. Und deswegen wollen wir hier mit dem interkommunalen Industrie- und Gewerbegebiet die, ich sag mal, optische, funktionale Fortführung machen, also im Grunde genommen direkt im Anschluss an das bestehende Gewerbegebiet weitere Flächen entwickeln und dann Stück für Stück, nur so, wie wirklich auch Ansiedlungsanfragen da sind, die wir uns wirklich vorstellen, das entsprechend erschließen. Und wenn Sie fragen, was soll es denn jetzt genau werden, dann ist es schon am Ende Industrie, Industriearbeitsplätze. Es geht darum, im Strukturwandel das zu kompensieren, was hier unweigerlich in den nächsten Jahren verloren geht. Und das ist im Grunde genommen industrielle Wertschöpfung. Das sind gut bezahlte Industriearbeitsplätze. Und da wollen wir hier mit dem interkommunalen Industrie- und Gewerbegebiet dafür Sorge tragen, dass es das im Grunde genommen auch in Zukunft hier im Burgenlandkreis gibt.
3: Das ist eine große Herausforderung. Das wird nicht einfach werden. Da wird es wohl noch viele Stolpersteine geben. Wo sehen Sie jetzt die größte Gefahr oder das größte Problem, was auftreten kann?
4: Gut, Herausforderungen gibt es immer in solchen komplexen oder großen Vorhaben, aber ich bin da frohen Mutes und guter Dinge. Wir kommen in der Flächennutzungsplanänderung als baurechtliche Voraussetzung gut voran, um am Ende auch Baurecht zu schaffen. Wir sind auch schon mit einigen Eigentümern und Pächtern in guten Gesprächen, die der Sache aufgeschlossen gegenüberstehen, aber auch mit den Versorgern. Strom, Wasser, Abwasser, die Medienversorgung muss natürlich auch mitgedacht werden. Also unterm Strich bleibt das natürlich eine große Herkulesaufgabe und der viel besondere oder besagte Marathon, aber wir sind da frohen Mutes.
3: Ja, und heute, um das jetzt zum Abschluss zu bringen, kommt ja noch was. Ja, der Ministerpräsident kommt und nicht mit leeren Händen.
4: Dem ist so, der Kreistag des Burgenlandkreises hat bereits 2023 einen weitreichenden Beschluss gefasst zur Verwendung dieser Strukturwandelgelder. Das sind 432,5 Millionen Euro und davon wird uns heute der Ministerpräsident, so die Erwartung, 121 Millionen zuzüglich dem Landesanteil, also in Summe etwa 125 Millionen Euro im Grunde genommen ausreichen, um dann halt die nächsten Entwicklungsschritte auch einleiten zu können.
2: Bevor die Veranstaltung begann, hatten wir noch die Gelegenheit für ein kurzes Gespräch mit Ministerpräsident Sven Schulze.
3: Ja, so sieht man sich wieder am Mittwoch in Hohenmölzen am Bürgerhaus, heute hier an der A9 mit der, im Gewerbegebiet. Es sind aber schöne Momente.
5: Ja, das ist ja auch gut. Ich sag mal, wir haben eine Strategie für Sachsen-Anhalt, auch eine klare Strategie, was Ansiedlung angeht. Dafür brauchen wir auch dieses interkommunale Gewerbegebiet. Das ist also eine Riesenchance. Wir haben ja hier im Burgenlandkreis einige dieser Investitionen. Ich erinnere mich an Zeitz, wo wir quasi auch schon vorhandene Flächen ertüchtigen und nicht neue Ackerflächen brauchen. Hier sieht es ein bisschen anders aus, aber es ist halt strategisch gut gelegen, direkt an der Autobahn A9. Und hier haben wir dann die Möglichkeit, dass auch viele Unternehmen sich hier nicht nur ansiedeln können, sondern auch die Unternehmen, die wir hier im Burgenlandkreis in der Region schon haben, davon profitieren werden. Und deswegen ist es ein guter Tag für den Burgenlandkreis, ein guter Tag für Sachsen-Anhalt und ich als Ministerpräsident bin deshalb auch gern hier.
3: Das hört man gerne und Sie kommen ja, und die freuen sich ja alle schon, Sie kommen ja auch wieder nicht mit leeren Händen.
5: Genau, ich bringe eine große Summe mit, über 100 Millionen Euro, die wir brauchen. Das sind Gelder, die wir sonst aus Landesgeld hätten nutzen müssen. Die kriegen wir jetzt aus dem Bereich Strukturwandel. Wir dürfen ja nicht direkt Unternehmen damit fördern, aber wir können alles drumherum fördern. Das heißt auch Ansiedlungstätigkeiten, Rahmenbedingungen schaffen für Unternehmen, dass man hier im Burgenlandkreis zukünftig auch wirklich tolle Möglichkeiten hat, nicht nur zu investieren, sondern dass die Menschen, die hier leben, auch eine jahrzehntelange Perspektive kriegen. Dafür arbeite ich als Ministerpräsident sehr hart.
3: Da bedanke ich mich für das kurze Gespräch, jetzt schnell noch. Und Sie bleiben ja dem Burgenlandkreis treu. Sie sind ja am Montag dann in Bad Kösen, wenn ich richtig informiert bin.
5: So ist es. In Bad Kösen war ich vor kurzem noch als Wirtschaftsminister. Jetzt komme ich dort als Ministerpräsident wieder. Wir haben da auch einiges vor, auch über beispielsweise das Sondervermögen, das wir gerade aus Berlin bekommen. Da wird auch einiges nach Bad Kösen fließen. Also der Burgenlandkreis, mit dem bin ich immer sehr eng verbunden aus verschiedener Sicht. Hier sind ganz tolle Menschen, die hier politisch aktiv sind, tolle Menschen, die hier leben, habe auch viele Freunde hier und deswegen freue ich mich, regelmäßig auch hier zu sein.
3: Vielen Dank.
5: Dankeschön.
2: Mitte des vergangenen Jahres konstituierte sich die Verbandsversammlung und wählte Landrat Götz Ulrich zum Vorsitzenden und machte den Verband handlungsfähig. Am 30. Juni 2025 konnte der Förderantrag gestellt werden. Ja, und am Freitag kam nach den Grußworten der Moment der Übergabe des Fördermittelbescheids.
3: Das ist für Burgenlandkreis ganz wichtig, was heute hier auch passiert und auch das Ganze drumherum. Mal so die Frage, warum hat den Täuschern eigentlich sich ein bisschen ausgeklingt?
6: Am Ende hat der Gemeinderat dort entschieden, er will die Flächen nicht einbringen, vielleicht aus Sorge, dass das Industriegebiet zu dicht an die Wohnbebauung rückt. Es ist ja nie ein endgültiges Nein und wir werden ja sehen, ob nicht irgendwann auch in Täuschern die Erkenntnis reift, die beim Bürgermeister schon lange da ist, dass es klug wäre, hier mitzumachen.
3: So, und dann komme ich als letztes, ich weiß, geht gleich los. Wie stehst du dazu, zu dem ganzen Projekt? Das ist eine tolle Geschichte.
6: Also wir machen das Industriegebiet ja hier nicht nur, um die Arbeitsplätze der Braunkohle zu ersetzen. Dafür bräuchten wir gar nicht so eine große Fläche. Es gibt viele andere Gründe, weshalb wir das tun. Wir wollen einerseits natürlich kompensieren, was bei der Braunkohle wegfällt, aber wir gucken natürlich auch dann auf die Ansiedlung von Unternehmen, die irgendwann mal Gewerbesteuern bringen werden. Und die kommunale Situation im Vergleich zu anderen Kommunen in Süddeutschland oder dem Südwesten ist ja bei uns längst nicht so gut. Das heißt, wir brauchen dringend eine stärkere Steuerkraft der Gemeinden. Das könnte irgendwann dann dazu führen. Aber das Wichtigste überhaupt ist, dass wir ja in diesem demografischen Problem sind. Wir werden immer weniger Einwohner. Wir haben das durch eine Studie mal untersuchen lassen, was ein solches Industriegebiet oder generell der Strukturwandel bewirken kann, um das Ganze umzukehren. Und am Ende setzen wir darauf nicht nur, dass Leute hier arbeiten und hier einpendeln, sondern dass die auch hierher ziehen und dass wir dadurch mal eine Trendwende für den Burgenlandkreis bekommen und es nicht immer nur nach unten geht mit den Einwohnerzahlen. Darum geht es am Ende. Hier arbeiten, aber auch in den Gemeinden im Umfeld wohnen.
3: Ja, und heute ist auch wieder so ein besonderer Moment. Der Ministerpräsident hält sich ja jetzt schon seit

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Guten Abend und herzlich willkommen zu den aktuellen Nachrichten aus dem Burgenlandkreis. Wie gewohnt hier bei Ihrem Lokalsender BLK TV am Donnerstag, den 21. Mai. Und hier sind Sie, die aktuellen Tagesmeldungen. Von 11 auf 18. Mit diesem Motto wirbt die Ortsfeuerwehr Borau um neue Mitglieder. Dahinter verbirgt sich das Ziel, die Mannschaftsstärke von aktuell 11 aktiven Kameradinnen und Kameraden auf mindestens 18 Einsatzkräfte zu erhöhen. Der Grund? Die Freiwillige Feuerwehr Borau benötigt dringend ein neues Gerätehaus, um auch in Zukunft zuverlässig arbeiten zu können. Die Stadt Weißenfels hat hierfür bereits Fördermittel beim Land Sachsen-Anhalt beantragt. Auch erste Pläne von dem Gebäude liegen bereits vor. Eine der Voraussetzungen für die Förderung ist eine ausreichende Mitgliederstärke und hierfür strebt die Wehr eine sogenannte Truppenstärke von mindestens 18 Personen an. Morgen Abend ab 18.30 Uhr lädt die Weißenfelser Landtagsabgeordnete Elke Simon Kuch, CDU, zu einer Diskussionsveranstaltung mit Innenministerin Dr. Tamara Zieschang, CDU, ein. Die Veranstaltung findet im Café Del Mar am Weißenfelser Herrenberg statt. Am 19. Juni ab 17 Uhr findet wieder das Benefiz-Fußballspiel Presse gegen Wirtschaft statt. In diesem Jahr zum 13. Mal und diesmal auf dem Platz des FC Markwerben. Die Veranstalter suchen nun noch Spielerinnen und Spieler, die sich an diesem Event beteiligen möchten. Wer Lust dazu hat und an diesem Spiel teilnehmen kann, der meldet sich bitte per Mail bei gerd.woltmann@bvmw.de. Zu einem nachhaltigen Austausch laden Frauen aus Weißenfels ein. Am 26. Mai veranstalten sie von 14 bis 17 Uhr vor dem Café Marché am Marktplatz erstmals eine Kleidertauschbörse für Frauen. Es besteht die Möglichkeit zum offenen Kommen und Gehen. Bei der Tauschbörse können alle Interessierten mitmachen. Die Teilnahme ist kostenfrei. Mitgebrachte Kleidung

0: Kleidung und Gegenstände werden getauscht oder verschenkt. Um vorherige Anmeldung wird per Mail unter salut@cafemarché15.de gebeten. Großer Erfolg für die Wirtschaft im Süden Sachsen-Anhalts. Die WUNZ-Datensysteme aus Zeitz ist mit dem IHK-Bildungspreis 2026 ausgezeichnet worden. Das Unternehmen überzeugte mit seinem Konzept Zukunft durch Bildung, praxisnah, digital, nachhaltig und setzte sich in der Kategorie der kleinen Unternehmen durch. Die Industrie- und Handelskammer Halle Dessau gratuliert zu dieser bundesweiten Auszeichnung. Der Bildungspreis würdigt Betriebe, die mit innovativen Konzepten in der betrieblichen Aus- und Weiterbildung Maßstäbe setzen. 2026 wurden aus rund 140 Bewerbungen 12 Finalisten ausgewählt. Und soweit die aktuellen Nachrichten für heute. Jetzt geht es weiter im Programm von BLK TV, Ihrem lokalen Fernsehsender aus dem Burgenlandkreis. Neue Nachrichten, die gibt es dann wieder morgen Abend um 19:30 Uhr an dieser Stelle.
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2: Hallo liebe Zuschauer und herzlich willkommen zur aktuellen Sendung am Dienstag hier bei Ihrem BLK TV. Beginnen wollen wir mit einer positiven Meldung und einem Programmhinweis. Der UHC Sparkasse hat zum 18. Mal den deutschen Meistertitel nach Weißenfels geholt. Aus diesem Anlass senden wir nach unserer Sendung um 20 Uhr das entscheidende Spiel vom Sonntag in voller Länge. Nun aber zu unserem ersten Beitrag. Ein Blutbild allein ist oft nicht aussagekräftig genug für den Gesamtzustand, da das große Blutbild technisch gesehen nur die Blutzellen, die roten, die weißen Blutkörperchen und die Blutplättchen zählt. Wir haben uns zu diesem Thema mal mit Dr. Nofall im SRH-Klinikum in Naumburg darüber unterhalten.
3: Herr Dr. Nofall, es ist noch gar nicht so lange her,
4: Ja.
3: dass wir uns gesehen haben. Sie haben ja im Februar, wenn nicht so, also im Januar begonnen, aber im Februar haben
4: Im
3: wir uns
4: Februar,
3: kennengelernt hier.
4: genau.
3: Haben Sie sich eingelebt?
4: Ja, ich würde sagen, ja, ich habe mich eingelebt und ich bereue es nicht, dass ich also hier angefangen habe. Hier also nette Leute und nette Mitarbeiter und alles gut.
3: Das hört man gern. Herr Dr. Nofal, wir haben heute mal uns ein Thema rausgesucht, Blutbild. Da kursieren doch immer so falsche Meinungen oder so. Wollen wir direkt drauf eingehen? Was sagt ein Blutbild aus? Wann muss ich es machen lassen? Bestimmt das der Arzt? Wann sollte ich dann zum Arzt gehen?
4: Ja, also am Anfang möchte ich also sagen, was Blutbild medizinisch bedeutet ist. Das Blutbild oder der Begriff Blutbild heißt die Messung oder die Bestimmung von Blutbestandteilen und nämlich den festen Blutbestandteilen. Hier sind die Erythrozyten, die roten Blutkörperchen, die weißen Blutkörperchen, Leukozyten und die Blutplättchen oder die Thrombozyten. Es gibt auch den Begriff der großes Blutbild. Großes Blutbild bedeutet dazu die Differenzierung von den Leukozyten, weil die Leukozyten nicht einheitlich sind. Es gibt drei Gruppen von Leukozyten, und zwar die Granulozyten, die Lymphozyten und die Monozyten. Ja, also wann soll man also Blutbild machen lassen? Im Allgemeinen, also dann die Indikation für Blutbild soll immer vom Arzt gestellt werden. Der Patient soll seine Beschwerden beschreiben und der Arzt dann findet die Untersuchung, die zur Diagnose beitragen kann. Zum Beispiel, wenn die Patienten über Schwäche oder unter Schwäche leiden oder Infektionen bei allen chronischen Erkrankungen, Das ist, Blutbild ist eine routinemäßige Untersuchung.
3: Das dient dann praktisch auch schon zur Vorsorge? Kann man das so sagen?
4: Als gehört nicht zur Vorsorge. Gehört nicht zur Vorsorge. Blutbild macht man, wie gesagt, also in bestimmten Situationen, bei bestimmten Beschwerden. Aber zur Vorsorge, zum Beispiel bei Vorsorge bei Diabetes mellitus, bei KHK oder sowas, das sind andere Parameter besser als Blutbild.
3: Wenn jetzt ein Blutbild gemacht worden ist, ja, man ist vielleicht nicht gerade begeistert, wenn die Werte dann von der Norm abweichen. Was bedeutet das? Was heißt das?
4: Blutbild zeigt uns also Veränderungen im Sinne von entweder Zunahme oder Abnahme diesen Blutbestandteilen. Jede Abweichung von Normwert ist nicht normal und soll nach den Ursachen gesucht werden. Und also die Veränderungen sind unterschiedlich. Zum Beispiel, wenn die Leukozyten zugenommen sind oder vermehrt sind, dann gibt es bestimmte Ursachen dafür. Wenn die erniedrigt sind, gibt es auch andere Ursachen dafür. Wenn Hämoglobin niedrig, das heißt also Blutarmut, dann gibt es auch verschiedene Ursachen. Soll man so nach den Ursachen also suchen. Dann. Also durch Blutbild oder das Blutbild gibt uns viele Hinweise auf verschiedene Erkrankungen. Und man kann durch das Blutbild auch verschiedene Erkrankungen ausschließen.
3: Da folgen ja dann dementsprechende Konsequenzen. Die kommen ja dann, ja, gerade weil sie mit dem Zucker Ernährungsumstellungen oder Medikamente oder weitere. Das ist doch dann der nächste Schritt. Sehe ich das jetzt richtig?
4: Also dann, man kann auch andere Untersuchungen machen, nicht nur das Blutbild.
3: Ja.
4: Bei bestimmten Situationen als Vorsorge für Leute über 35 Jahre, da gibt es also dann andere Blutuntersuchungen in Frage, wie zum Beispiel Blutzucker, nüchtern Blutzucker, Urinuntersuchung und auch Blutfette, Cholesterin und Triglyceride. Bei bestimmten Situationen auch, je nachdem wie die Beschwerden sind, man soll auch manchmal die Nierenwerte bestimmen lassen, man soll die Leberwerte bestimmen lassen, man soll auch manchmal die Schilddrüsenfunktion also dann beurteilen. Ja, also und was die Ergebnisse sind, dann soll man auch entsprechend behandeln.
3: Zum Abschluss, Herr Dr. Nofal, noch die Frage, es ist ja nun in aller Munde und sehr unsicher alles, übernehmen die Krankenkassen die Kosten?
4: Ja, natürlich, also die Untersuchungen im Rahmen eines Check-ups übernimmt die Kosten die Versicherung. Jede Blutuntersuchung, die von dem Arzt indiziert ist oder veranlasst ist, ist auch kostenlos.
3: Ja, was würden Sie jetzt zum Abschluss den Menschen, unseren Zuschauern sagen im Punkto Blutbild oder raten?
4: Also Blutbild machen wir zusammenfassend also Patienten, die über Schwäche klagen oder chronische Infektionen oder ungeklärten Gewichtsverlust sollen doch also zum Arzt gehen und der Arzt dann findet auch die entsprechende Blutuntersuchungen dafür.
3: Herr Dr. Nofal, ich bedanke mich oder wir bedanken uns auch im Namen unserer Zuschauer und ja, wir wünschen Ihnen für hier in Naumburg in Ihrer Praxis, Hausarztpraxis. Alles, alles Gute.
4: Vielen Dank für den Besuch. Vielen Dank.
3: Gerne.

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1: Vielen sind die Filme der dänischen Olsenbande noch gut in Erinnerung. In Eisleben sind Egon, Benny und Kjeld jetzt zurückgekehrt und stehen dort auf der Theaterbühne. Und das wird wieder mächtig gewaltig.
2: Premiere im Theater Eisleben. Doch heute fangen wir mit dem Ende an. Sie sehen, der Vorhang ist zu, die letzten Überbleibsel der Vorstellung werden beseitigt und Sie werden staunen, Egon hat es wieder nicht geschafft. Jedenfalls insofern nicht, dass er wieder hinter schwedischen Gardinen sitzt. Aber das ist ja keine Neuigkeit. Dabei fing dieser Abend so wunderbar positiv für Egon an. Also, alles mal auf Anfang.
3: Mit sichtlicher Vorfreude waren die Premierengäste ins Theater gekommen, um zu erleben, wie Egon und seine Kumpane das nächste mächtig gewaltige Ding drehen. Dabei waren durchaus auch jüngere Zuschauer dabei, die eher weniger Erinnerungen an die 14 Filme mit dem Gauner-Trio haben dürften. Die Älteren aber kamen mit großer Erwartungshaltung und vorbereitet.
2: Das sieht so ein bisschen aus mit Hut und so wie Olsenbande. Was erwarten Sie denn vom heutigen Abend?
4: Spaß. Wir lieben die Olsenbande schon von Kindheit an. Ja.
2: Waren Sie denn schon 2018, als die Olsenbande schon mal auf der Bühne hier ihren Coup landete, da?
4: Ja. Genau.
2: Und was glauben Sie, ob es Egon heute schafft?
4: Mit Sicherheit. Mit Sicherheit, wie immer. Er hat ja einen Plan, was andere nicht haben.
5: Ja, selbst gemacht. Je, geht bis in die Nacht halb zwei.
2: Extra für heute?
5: Extra für heute, genau.
2: Und jetzt müssen Sie aber auch so genau schimpfen, wie sie immer schimpft auf der Bühne. Kriegen Sie das hin?
5: Nein, glaube nicht.
3: Wie erwartet hatte Egon einen Plan, brach ins Theater Eisleben ein und scheiterte. Nach dem Knastaufenthalt kam er aber mit einem noch größeren Plan.
6: Morgen Mittag fährt ein schwer gepanzertes und bewachtes Fahrzeug durch Eisleben. Der Ladeaufsatz ist eine Spezialanfertigung der Firma Franz Jäger Berlin aus dem Jahre 1911 und bisher noch niemals geknackt worden.
3: Zu diesem Zeitpunkt hatte man als Zuschauer die erste Überraschung der Inszenierung bereits etwas wirken lassen können. Die gesamte Bühnenausstattung, einschließlich der Kostüme der Darsteller, erinnerten zwar schon an die Filmreihe, aber der Look im Stil des Film Noir, schwarz-weiß mit nur wenigen Farbakzenten, war ein gänzlich neuer Ansatz. Für die Darsteller bietet die Olsenbande wenig Möglichkeiten für eigene Kreativität. So erlebte man schauspielerisch tolle Leistungen, welche das Ensemble zu den Filmfiguren machte. Mimik, Gestik, der Gang und natürlich die Ausdrucksweise perfekt von der Leinwand auf die Bühne gebracht. Da bleibt kaum Spiel für eigene Ideen. Die Inszenierung selbst probierte sich schon in neuen Ansätzen. Neben der farblichen Ästhetik kamen Pyro- und Lichteffekte zum Einsatz und die Darsteller durften in den typischen Autos über die Bühne fahren. Sogar eine Autoverfolgung gab es, wobei dies dann eher in comichaften Klamauk abdriftete. Dessen ungeachtet hatten die Zuschauer ihren Spaß. Wie immer gehen die tollen Pläne Egons gründlich schief. Und wenn nicht, dann schaffte es Yvonne in ihrer Unbedarftheit, diesen Erfolg ganz nebenbei in einen Misserfolg zu verwandeln. Das erwartet man im Zuschauerraum und diese Erwartungen werden in Gänze erfüllt. Und dennoch kann nicht jeder Gag zünden, weil ihn der Olsenbanden-Filmfan bereits kennt und erwartet. Wer den sechsten Film, der voraussichtlich letzte Streich der Olsenbande von 1974 und den achten Film, Die Olsenbande sieht rot, von 1976 kennt, konnte sich die Story schon vorab selbst zusammenreimen. Hier hätten wir uns ein wenig mehr Kreativität vom Autor Lutz Hillmann gewünscht. Was dieser dann aber zu Papier gebracht hat, wird von den Mimen des Eisleber-Theater großartig umgesetzt. Eine der amüsantesten Szenen war für uns der Raub der Bedford-Diamanten. Hey! Mit dem Gefühl, dass uns Bennys gelbe Socken und Yvonnes quietschbunte Garderobe schon ein wenig gefehlt haben, erleben wir, dass am Ende, trotz aller Anstrengungen, Egon wieder im Knast steckt.
7: Egon!

0: Das hatten wir ja schon und springen deshalb gleich in unsere kleinen Gespräche mit Zuschauern und mit Egon Olsen. Verzeihung, Christopher Wartig.
1: Egons Plan ist wieder nicht aufgegangen. Sind Sie da jetzt traurig?
2: Nein, dann gibt es ja noch eine Fortsetzung, dass der nächste Plan kommt.
1: Spaß beiseite. Wie hat Ihnen denn die Vorstellung gefallen?
2: Sehr gut.
1: Was war so für Sie das Beste? Was hat Ihnen weniger gefallen? Wie ist so der erste Eindruck nach den wenigen Minuten, die Premiere jetzt her ist?
2: Also ich denke, dass mit den wenigen Mitteln ganz viel umgesetzt wurde. So alleine mit den kleinen Autos und solche Geschichten, ne? Dass wirklich das Möglichste rausgeholt wurde. Und ja, also für das, was so aus dem Film ist, haben sie wirklich gut viel rausgeholt. Auf eine ganz andere Art und Weise durch dieses Schwarz-Weiß eben, ne? Weil ja sonst die Filme sehr bunt sind. Aber es hat mir gut gefallen.
1: Ich höre also aus Ihren Worten heraus, Sie sind Olsen-Bande-Kenner.
2: Ja, ein wenig.
1: Und wie sieht es hier drüben aus? Die Jugend kennt ja die Filme nicht so sehr.
3: Nee, also ich kenne die Filme tatsächlich gar nicht. Ich fand es aber trotzdem sehr amüsant, hat Spaß gemacht zum Zuschauen. Und zwar auch, finde ich, auch super umgesetzt alles.
1: Und heißt das jetzt, Sie werden mal in der Flimmerkiste kramen und die alten Olsen-Banden-Filme raussuchen?
3: Ja, könnte ich mir schon vorstellen, wenn ich da mal über einen Film stoße, dass ich mir den auch mal anschaue jetzt, ja.
1: Christopher, Quizfrage. Was war am 1. Oktober 2018?
4: Premiere Olsenbahn.
1: Ja, genau, richtig. Da hattest du vor unserer Kamera erzählt, dass du damals zum ersten Mal mit der Olsenbahn in Berührung gekommen bist. Das war für dich eine große Herausforderung. Nun, sozusagen Olsenbahn 2.0. Was konntest du aus deiner damaligen Rolle übernehmen? Du bist ja ein alter Hase als Egon Olsen. Was war für dich die neue Herausforderung?
4: Die neue Herausforderung war das Bühnenbild, weil das war ganz anders als bei der letzten Olsenbande-Inszenierung. Da war es bunt und jetzt ist es quasi schwarz-weiß.
1: Ja. Wenn man so auf deine Rollen schaut, mit einem Augenzwinkern gefragt, du hast sozusagen vom kleinen Ganoven zum Bürgermeister, zum Mephisto, zum Dorfrichter und jetzt wird zum kleinen Ganoven gebracht. Das ist eine erstaunliche berufliche Entwicklung. Welche berufliche Rolle fehlt dir da noch?
4: Ja, Bundespräsident, oder? Nee, keine Ahnung, also gibt's noch einiges.
1: Ich habe gelesen, du hast da so eine Rolle, die würdest du wahnsinnig gern spielen, Stichwort Helmut Schmidt.
4: Ja, damals fand ich das richtig gut. Ich glaube aber, jetzt ist der Film schon gedreht worden und ja, weiß nicht, da muss ich wahrscheinlich noch ein bisschen warten, bis er wieder gefragt ist.
1: Letzte Frage noch an dich. Was von den Rollen oder welche von den Rollen macht dir zurzeit am meisten Spaß? Welche liegt dir persönlich am meisten? Gibt es da eine oder kann man das nicht so sehen?
4: Oh, es machen eigentlich alle recht viel Spaß, weil die unterschiedliche Facetten haben. Also Dorfrichter Adam ist total spannend, weil das ein richtiger Lümmel ist. Noch schlimmer eigentlich, ist ein Verbrecher. Und ja, Cabaret macht auch wahnsinnig viel Spaß, Conferencier zu spielen. Das ist auch eine schöne Tanzrolle. Ja, also
1: quer durch den Gemüsegarten.
4: Ja.
1: Dann nochmal Gratulation zur gelungenen Premiere. Nein. Jetzt viel Spaß beim Feiern und natürlich viel Erfolg weiterhin hier am Haus mit den vielen Rollen. Viel Spaß.
4: Vielen Dank.
5: Am Samstag wollten es die Kicker vom SSC Weißenfels wissen. Motiviert waren sie auf alle Fälle. Der Traum vom Aufstieg sollte sich in diesem Jahr nun erfüllen.
6: So sah das auch Uwe Abraham.
7: Uwe, heute geht es von SSC um die Wurst. Man riecht es zwar schon, aber wie siehst du die Chancen heute?
8: Ja, wir hatten ja schon am Mittwoch die Chance, haben wir liegen lassen, weil Döler das auch sehr gut gemacht hat. Mancher war schon wieder beleidigt, also wie immer hier. Ist ja alter Fortschrittsstyle im Prinzip. Ja, wenn es nicht so läuft, ist immer alles doof. Feiern tun wir zusammen und verlieren tun wir alleine, unentschieden. Ja, fühlt sich ein bisschen blöd an am Mittwoch. Aber wie gesagt, Döler hat das gut gemacht, jetzt müssen wir noch mal sehen. Wir haben ja einen Punkt mitgenommen, das erste Unentschieden, das war den Jahr 12., also war es fast klar. So, und heute, ja, Bernburg braucht auch noch ein paar Punkte, sind genauso platziert wie Dölau, aber wir denken, das ist eine spielende Mannschaft, ein bisschen mehr. Ja, und da rechnen wir uns mehr aus, dass ein bisschen mehr Platz ist auf dem Platz.
7: Wie sind denn die Spieler eingestellt? Sind sie richtig heiß heute, dass sie den Sieg holen?
8: Das eine ist ja mit dem anderen nichts zu tun. Ja, Einstellung, die stimmt immer. Aber es ist halt so, wie man es auch manchmal auf den Platz kriegt. Und, ja, und wie es der Gegner zulässt auch, muss man auch sehen, es hat auch was mit Respekt zu tun vom Gegner. Ja, das Hinspiel ging 4-1 für uns aus, das hat aber heute, glaube ich, keine Bewandtnis mehr.
6: Aber dazu musste das Team noch echt Fuß anlegen, um gegen den SC Bernburg den Titel unter Dach und Fach zu bringen. Die erste Halbzeit startete doch etwas verhalten gegen die Gäste aus Bernburg. Doch nach 21 Minuten nickte Routinier Christopher Zerbe eine Linksecke von Jim Koch zur Führung ins Bernburger Tor. Und damit ging es aber auch schon in die Kabinen. Danach ging es auch eher verhalten weiter. Aber letztendlich gelang Youngster Tim Lehmann nach Vorarbeit von Jim Koch in der Nachspielzeit vor 184 Zuschauern der Treffer zum 20. Saisonsieg, mit dem der Saale Sportclub nun uneinholbar an der Spitze ist. Damit war nach 43 Jahren wieder mal die Rückkehr auf eine größere Bühne besiegelt. Der SSC Weißenfels ist Landesmeister von Sachsen-Anhalt. Mit einem 2:0 Heimerfolg über den SC Bernburg ging der vierfache Vizemeister selbst den letzten Schritt zum Titel.
9: Vorausgegangen ist nach dem Verbandsliga-Punktspiel der 16. Runde, danach wurde vom 21. Februar zwischen SSC und unseren Gästen vom Sportclub Bernburg. Halbzeitstand 1:0, Endstand 2:0 für den SSC. Bei mir beide Trainer, heute bin ich gewissermaßen eingemaxt. Maximilian Denz für den SC Bernburg und unser Trainer Maximilian Koha. Maximilian, du bist ja das erste Mal auf so einer Bühne hier, hier im ersten Mal.
10: Ja, erstmal muss ich so Glückwunsch an meinen Trainerkollegen, Glückwunsch an euch. Ich denke, über die Jahre gesehen sowieso, aber diese Saison geht das nicht im Zweifel. Verdienter Aufsteiger, genießt das, feiert schön, bereitet euch gut vor auf die Oberliga, habt ihr euch verdient. Ja, zu uns, wir hatten natürlich heute auch große personelle Probleme und hatten natürlich für uns auch so ein bisschen auf der Agenda Chancebegrenzung so lange wie möglich zu gestalten und das Spiel vielleicht offen zu lassen, dass wir hinten heraus vielleicht noch was mitnehmen können. Ein Pünktchen, ich will jetzt nicht sagen, dass wir nah dran waren vom Ergebnis her, ja, aber ich glaube jetzt nicht, dass wir irgendwo über die 90 Minuten jetzt mal eine Phase hatten, wo es jetzt eng werden konnte oder wo jetzt auch eine Torschance da war. Von daher haben wir das Spiel heute auch verdient verloren. Hier kann man verlieren, das ist nicht unsere Range, wo wir Punkte holen wollen. Wir haben jetzt nächste Woche sind die fast alle frei und dann heißt es für uns Wunden lecken, Mund abputzen und uns auf das Finish vorbereiten, 4 Spiele, so viel wie möglich Punkte noch holen und ja, mehr gibt es von meiner Seite nicht mehr zu sagen. Danke für euch.
9: Max, danke. Max?
11: Ja, danke erstmal. Ich glaube, Jungs haben. Man hat gemerkt, dass die Jungs hoch wollten, heute von der ersten Minute an, man hat aber auch gemerkt, dass es halt Mittwoch mal nicht geklappt hat und dass da ein bisschen Verunsicherung drin war. Trotzdem, ich glaube, es ist ein ordentlicher Spielaufbau. Das ganze Ding hat begonnen in der ersten Hälfte, ohne jetzt die riesen zwingenden Chancen zu haben. Hatten ein paar Angriffe, wo ich sagen, gut aus, aber der erste, letzte, richtig gefährliche Torschuss hat gefehlt. Wir waren dann, glaube ich, erfolgerichtet nach der Ecke, ist 1:0 und haben wirklich vor der Pause einen super Angriff, den der Hütter stark hält, zum 2:0 gegebenenfalls. Und dann, ja, wissen wir aber auch, dass Bernburg eine Truppe ist, die dort Qualität hat, die auch deutlich mehr mitspielen wollte als der Gegner am Mittwoch. Und von daher, ja, wusste man, dass das Ergebnis gefährlich ist. Jungs, wie es gesagt, dann ruhig bleiben. Hatten, glaube ich, eine Phase, wo es dann mal 4-5 Ecken aneinander gab. Die haben wir gut wegverteidigt. Und ja, dann haben wir heute nicht das allerbeste Spiel gemacht, aber ich glaube trotzdem, dass die Truppe gefightet hat, gekämpft hat. 2:0 vielleicht vorentscheidend ein Stück weit verpasst. Und es passt aber irgendwie in der Saison, dass dann das 2:0 mit Apfel fällt, wie gefühlt auch dieses Jahr, wo wir dann ganz zum Schluss erst die Dinger zumachen. Auch bei Bernburg, wie gesagt, muss man, dass da 3-4 wichtige Spieler auch fehlen. Trotzdem ist da Qualität da, man hat es auch in einigen Umschaltmomenten gemerkt. Wenn da mal ein Ball anderswo rutscht oder vielleicht ein Spieler anders getroffen wird, dann kann man da auch 1:1 kriegen. Trotzdem, die Jungs super wegverteidigt, alles gemacht, wo wir durchrotieren mussten, auch bei 8 Tagen, 3 Spiele. Musstest du durchrotieren, haben wir gemacht und hat mir nochmal gezeigt, dass der Kader auch noch breiter absolut nicht mehr kann. Und ja, jetzt sind wir aufgestiegen und so richtig.

0: Wie zu Beginn unserer Sendung bereits erwähnt, hat der UHC Sparkasse zum 18. Mal den Meistertitel der Floorball-Bundesliga errungen. Eine kurze Zusammenfassung des Spiels haben wir jetzt für Sie zusammengestellt.
1: Um es vorwegzunehmen, Sie haben es wieder geschafft. Zum 18. Mal ist der Titel des deutschen Meisters an den Weißenfelser Floorball Club gegangen. Nachdem Sie die ersten zwei Spiele der Finalserie in Leipzig gewannen, kam es am Wochenende zu den entscheidenden Spielen in der heimischen Stadthalle. Leider gelang es am Samstag noch nicht, die Meisterschaft zu entscheiden, sodass am Sonntag nochmals gespielt werden musste. Die Leipziger Gäste wollten nun alles versuchen, auch Spiel 4 für sich zu entscheiden und das alles entscheidende Spiel nach Leipzig zu holen. Über 650 Zuschauer verwandelten die Stadthalle am Sonntagnachmittag in einen Hexenkessel.
2: Wieder Powerplay, Weißenfels, eine Tüte in den Böttcher. Böttcher weiter am Ball, auf Januszewskis, der wieder auf Hütunen. Hütunen mit dem Abschluss und das 1:0. Zuka Hütunen nach 3,5 Minuten hier mit dem 1:0 im Powerplay.
1: Und wie am Samstag sahen die Zuschauer ein sehr schnelles Spiel. Nach dem ersten Tor konnten sie kurz darauf wieder jubeln.
2: Tim Böttcher auf seinen Bruder Florian Böttcher. Die sind jetzt im Aufbau. Auf Januszewskis, wieder zurück auf Florian Böttcher. Wieder auf Januszewskis, der sieht Hütunen einlaufen. Und Hütunen macht es! Der Doppelschlag von Tuukka Hytunen nach 8,5 Minuten.
1: Die Weißenfelser spielten wie entfesselt. Vergessen war die Sperre der zwei Spieler am Freitag aus dem Spiel in Leipzig. Sie wollten zeigen, dass sie auch mit dieser Situation umgehen konnten.
3: Weigelt hat jetzt mal Platz. Macht das gut, löst gut den Ball aus auf Tim Böttcher, der hinterm Tor. Auf Januszewskis. 8 Sekunden noch. Januszewskis setzt sich gut durch. Januszewskis mit dem Unterzahltor! Markus Januszewskis in Unterzahl gegen 5 Spieler des MFPCs. Zieht einen Bogenlauf vom hinterm Tor und schweißt den Ball ein. 3:0 für den UHC Sparkasse Weißenfels. Markus Januszewskis, der Torschütze.
1: 3:0, ein gutes Polster vor der ersten Pause. Aber noch gaben sich die Gäste vom MFBC nicht geschlagen.
2: Auf Kühne, der mit dem Abschluss. Und Detschmann macht dann den Abpraller mit einer Hand. Wo spielt er den Ball da irgendwie rein?
1: 3:1 für den UHC. Zeit zum Luftholen für Spieler und Zuschauer in der ersten Drittelpause. Danach mussten die Zuschauer bis zur 12. Minute warten, dann Jubel für Leipzig. Sie hatten das notwendige Anschlusstor erzielt.
2: Sie sind doch unter Kontrolle. Rothe jetzt mit dem Abschluss und Trützschler. Aria Trützschler mit dem Anschlusstreffer. Erneut ein Abpraller. Rothe schießt flach. Reichert hat ihn noch mit dem Fuß, aber dann ist Arian Trützschler hellwach und macht den Anschlusstreffer. Nach 11 Minuten und 4 Sekunden steht es nur noch 3:2 aus Sicht der Weißenfelser.
1: Wieder war alles offen. Nur ein Tor trennte die Gäste vom Ausgleich. Kurz darauf standen alle im Weißenfelser Zuschauerblock.
2: Und gleich der Gegenkonter auf Seite der Weißenfelser. Gebler auf Melnen. Der zieht ab und Melnen! Melnen mit dem Tor! Schweißt den Ball da ins Kurzeck, in den Winkel ein. 4:2 für Weißenfels. Nach 14 Minuten und 14 Sekunden baut Weißenfels die Führung aus. Und es ist Michael Melnen nach super Vorarbeit von Gebler.
1: Mit 4:2 für den UHC ging es in die zweite Pause. Die Meisterschaft für die Saalestädter war in greifbarer Nähe, denn kaum war die Pause vorbei, konnten sie ihren Vorsprung ausbauen.
2: Hoppe jetzt in der Ecke gegen Hütunen. Hütunen gewinnt den Ball auf Januszewskis und Tor! Tor für Weißenfels! Markus Januszewskis mit dem 5:2 nach 39 Sekunden im letzten Drittel. Der derbe Rückschlag für Leipzig. Sie müssen jetzt 3 Tore hier aufholen in diesem Drittel. Super Reaktion da, Hütunen gewinnt die Beine Ecke gegen Hoppe und sieht da in der Mitte Markus Januszewskis.
1: Doch Leipzig ließ sich davon nicht beeindrucken und machte weiter Druck. Noch war nichts verloren.
2: Kutscher legt ab auf Hoppe. Der zieht ab und Tor. Svensson Hoppe macht da den Anschlusstreffer für Leipzig. Nur knapp eine Minute und 20 Sekunden später verkürzt Leipzig wieder auf 5:3. Und ich spreche es gerade noch an, Weißfels kann ohne Druck spielen. Sie haben ja noch die Führung, aber Leipzig verkürzt natürlich. Und dieser Treffer ist extrem wichtig von Svensson Hoppe.
1: Weißenfels wollte sich den Sieg nicht mehr nehmen lassen und baute den Vorsprung weiter aus.
2: Aber Weißenfels ist dazwischen jetzt. Der konnte über Teichert. Der zieht ab und Tor! Julius Teichert! 7 Minuten vor dem Ende macht er das Tor. Gewinnt den Ball.
1: Nun ging der MFBC auf Risiko und nahm den Torhüter aus dem Spiel, um einen zusätzlichen Feldspieler auf den Gärflor zu bringen. Doch das bescherte ihnen nur ein weiteres Tor.
3: Tessmann läuft sich den Ball, 2,5 Minuten sind noch auf der Uhr. Kühne hat den Ball.
2: Spielt er jetzt auf Hoppe, der in die Ecke auf Tessmann. Wieder auf Hoppe. Leipzig findet so ein wenig die riskanten Abschlüsse und Janusz Hefskis gewinnt jetzt den Ball und macht es.
3: Markus Janusz Hefskis.
1: Die letzten Sekunden des Spiels zählte die gesamte Halle mit, bevor ein unbändiger Jubel ausbrach. Die Weißenfelser wurden zum 18. Mal deutscher Meister.
3: Sind es noch, die der UAC verteidigen muss? 7, 6, 5 und nochmal geht er mit der Chance. 3 Sekunden, 2, 1 und das Spiel ist vorbei. Der UAC Sparkasse Weißenfels gewinnt zum 18. Mal die deutsche Floorball-Bundesliga. Sie gewinnen 7:3 gegen den MFBC aus Leipzig. Und sind damit zum 18. Mal und weiterhin unangefochten der Rekordmeister im deutschen Floorball. Sie sehen es vor Ihren Bildschirmen, vor Ihren Fernsehern. Wie die Mannschaft sich feiert, haben sie auf jeden Fall verdient nach dieser Saison. Sie gewinnen im finalen Spiel 7:3 gegen den MFBC.
0: In vielen Sportarten ist die Saison ja bereits beendet und die Sportler können ihre wohlverdiente Sommerpause genießen. Aber beim Fußball wird noch um die so wichtigen Punkte gekämpft. Hier die Ergebnisse vom Wochenende in unserem Sportblick.
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5: Der SSC Weißenfels wollte gegen den SC Bernburg den Titel unter Dach und Fach bringen. In der Nachspielzeit stand dann das viel umjubelte 2:0 für die Saale-Sportler auf der Anzeigentafel. Und damit war nach 43 Jahren wieder mal die Rückkehr auf eine größere Bühne, die Oberliga, besiegelt. In der Landesliga unterlag der SC Naumburg mit 0:5 bei der SG Reppichau. Und die Begegnung Turbine Halle gegen den 1. FC Zeitz endete 0:0. In der Landesklasse 6 fuhr am Freitag der SV Großgrimma einen 3:1 Sieg gegen BSC Laucha ein. Am Samstag kam es zu folgenden Ergebnissen. TSV Kickers Gonnertal gegen

0: TSV Groß Corbeta 1:8. SV Brahms Petra trennte sich zu Hause mit einem 2:2 vom SV Kelbra. Rot-Weiß Weißenfels unterlag mit 0:3 der Mannschaft vom VfB Oberröblingen. Und die Begegnung RSK Freiburg gegen Wacker Wengelsdorf endete 2:2. Floorball. In Spiel 4 der Finalserie zeigten die UHC-Herren eine souveräne Leistung und sicherten sich vor heimischem Publikum den dritten und entscheidenden Sieg zur Titelverteidigung. Damit ist nun die Saison zu Ende, in welcher die Herren ihren 18. Meistertitel holten und das Double aus dem Vorjahr verteidigten.
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2: Das war unsere Sendung von heute. Ich möchte noch einmal darauf hinweisen, dass im Anschluss um 20 Uhr das Meisterschaftsspiel des UHC Sparkasse in unserem Programm läuft. Für mich ist jetzt erst einmal Feierabend. Am Freitag begrüßt Sie dann an dieser Stelle mein Kollege Thomas Scheid. Ich wünsche Ihnen eine schöne Woche und sage Tschüss.
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1: Diese Menschen hier, die betreiben schwarze Magie. Und damit möchte ich nichts zu tun haben. Sondern ich möchte weiße Magie praktizieren. Ich bin berufen als Lichtarbeiterin. Was ich dann gesehen habe, war einfach nur grausam. Ich habe wirklich Dämonen gesehen, die aus dem Wasser steigen, die aus dem Wald kommen. Ich war nicht mehr ich nach diesem Tag am See, nach dieser Nacht am See. Ich habe überall diese dämonische Präsenz gespürt. Ich konnte nicht mehr schlafen. Ich konnte nicht mehr in den Spiegel schauen. Also ich habe nicht mich gesehen, sondern ich habe einen Dämon gesehen.
2: Schon als Kind hat Christina Angst vor Krankheiten und vor dem Tod. Manchmal ist sie überzeugt, sterbenskrank zu sein. Auf der Suche nach innerem Frieden wendet sie sich der Spiritualität zu. Lichtarbeit soll auch die Dunkelheit in ihr selbst erhellen. Doch während einer nächtlichen Zeremonie im Wald findet sie noch einen ganz anderen Weg. Hallo, liebe Christina.
1: Hallo.
2: Schön, dass du bei mir bist.
1: Schön, dass ich hier sein darf.
2: Christina, schon als Kind hattest du Angst vor Krankheiten, vor dem Tod. Wie kann ich mir das denn konkret vorstellen?
1: Ja, also ich erinnere mich zum Beispiel an ein konkretes Beispiel. Ich war mit meiner Großmutter, die mich auch mit aufgezogen hat, im Supermarkt. Ich habe eine Zeitschrift gesehen und da konnte ich schon lesen. Ich habe von einem Mädchen gelesen, das schwer krank ist. Sie hatte Krebs und es stand auch, dass sie daran versterben wird. Und ich bin aus diesem Supermarkt rausgekommen und für mich war klar, ich habe Krebs und ich werde an Krebs sterben. Und ich habe mich wirklich, die darauffolgenden Wochen, ich konnte über nichts anderes nachdenken. Also ich war wirklich überzeugt, das trifft auch auf mich zu.
2: Krass, wie alt warst du da damals?
1: Aber da war ich bestimmt schon 7, 8, also konnte ich ja lesen.
2: Ja, klar.
1: Ja.
2: Aber es hat auch schon früher angefangen. Ja. Oder an was erinnerst du dich da als kleines Kind? Wie hast du das wahrgenommen, krank zu werden? Wie kam das?
1: Ja, es hat tatsächlich sehr früh schon angefangen. Also ich bin mit meiner Mutter, mit meiner Großmutter groß geworden. Und ich hatte von früh auf, also von ganz klein auf, hatte ich starke Verlustängste. Und das hat sich so entwickelt, so diese Angst vor dem Tod, zu der Angst vor Krankheiten.

0: Und es war tatsächlich so, dass ich mit 5 Jahren auch wirklich schon in Therapie war und schon diese Diagnose Angststörung bekommen habe. Und ich habe immer nach Zugehörigkeit gesucht und sie nicht gefunden. Also ich war immer zu sensibel, zu leise, zu verträumt. Ich habe nirgendwo reingepasst. Das hat sich natürlich überall geäußert, dann auch in der Schulzeit. Ich hatte viel mit Einsamkeit, mit Ausgrenzung, mit Mobbing zu tun. Und es war dann nicht nur die Panikattacken und die Angststörung, sondern ich habe eine richtig starke Depression entwickelt. Ich habe angefangen, mich selbst zu verletzen. Und ja, es hat sich irgendwann zu Suizidgedanken und dann am Ende auch Suizidversuchen weiterentwickelt, weil ich dann irgendwann einfach entschlossen war, okay, ich möchte einfach nicht mehr leben.
1: Wie alt warst du da?
0: Da war ich 13.
1: Wow.
0: Ja, und ich war schon auf der Warteliste für einen Platz in einer Psychiatrie, also für einen stationären Platz. Und das hat sich aber noch lange gezogen. Und irgendwann nach einem Suizidversuch hat meine Mutter mich gepackt und hat gesagt, jetzt fahren wir in die Klinik als Notfall. Und du wirst, die müssen dich jetzt aufnehmen. Ja.
1: Und sie haben dich aufgenommen.
0: Ja, sie haben mich dann aufgenommen.
1: Wie war dann die Zeit dort? Wie hast du das erlebt?
0: Es war eine sehr interessante Zeit. Auf der einen Seite war es sehr schrecklich, mit 13 Jahren, mit so vielen anderen Kindern zu sein. Ja, eigentlich Kinder, eigentlich waren wir
1: Ja.
0: Kinder. Mit so vielen anderen Kindern zusammen zu sein, die auch so schlimme Dinge erlebt haben. Auf der anderen Seite war es aber auch eine sehr schöne Zeit, weil ich zum allerersten Mal dieses Gefühl von Zugehörigkeit hatte. Weil ich war ja immer die Außenseiterin. Ich war immer anders. Und plötzlich war ich also hier mit all diesen anderen Kindern und ich war plötzlich nicht mehr so anders, sondern ja, ich habe irgendwie dazugehört.
1: Die hatten alle Probleme.
0: Genau, und die waren alle zu sensibel, zu verträumt, zu
1: Haben
0: intuitiv,
1: nirgendwo
0: zu. Genau,
1: hingepasst.
0: ja. Ja.
1: Was habt ihr so gemacht dort?
0: Ja.
1: Erzähl mal von deinem Alltag dort. Wie
0: Ja,
1: sah
0: also
1: das
0: wir hatten
1: aus?
0: auch viel Freude. Also natürlich gab es viele Verpflichtungen, Therapiepunkte und so weiter. Schule natürlich, wir hatten ganz normal Unterricht. Aber wir hatten natürlich auch viel Freizeit, in der wir aber auch die Zeit nicht gerade gut genutzt haben. Also wir haben vieles getan, was aus heutiger Sicht, wo ich weiß, dass es auch einfach Türen so für diese geistliche Welt geöffnet hat. Wir fanden es zum Beispiel lustig, Geister zu beschwören, weil wir dachten, okay, wir sind jetzt in der Psychiatrie, was könnte es für einen besseren Ort geben? Und es gab ein Mädchen, das sehr stark schizophren war. Und immer wenn wir mit ihr im Unterricht saßen, hat sie uns davon erzählt, dass sie Dämonen sieht. Dass sie Dämonen sieht, die sie ihr Leben lang schon verfolgen und die ihr einreden, dass sie sich selbst was antun soll, dass sie sich selbst umbringen soll. Und das war so dieser Punkt, wo für mich zum ersten Mal, also alle haben gedacht, sie ist verrückt, ne? Sie ist schizophren. Aber ich habe gedacht, nein, ich glaube ihr wirklich. Also das war zum ersten Mal, wo dieses Ganze für mich ernst geworden ist, wo ich dachte, ich möchte erfahren, von was sie da spricht. Was ist das?
1: Ah, das hat dich auch
0: Ja,
1: angezogen.
0: total, ja.
1: Du bist ja dann auch irgendwann wieder entlassen worden. Wie ging es dir danach?
0: Ja, ich bin dann meinen Weg weitergegangen, und für mich hat dann so dieser Prozess begonnen, dass ich gesagt habe, okay, die Christen, die sind wirklich, die schauen nicht über ihren Tellerrand hinaus. Die haben ihre Bibel, ihr altes, verstaubtes Buch. Aber Gott, an den ich glaube, weil ich wollte mich an Gott festhalten. Ich wusste, es muss Gott geben, aber nicht diesen christlichen Gott. Nicht diesen christlichen Gott der Bibel. Und ich habe zwar schon geglaubt, was da steht, aber ich habe es sehr symbolisch betrachtet. Ich habe dann gedacht, okay, es ist ein Symbol der Liebe, dass Jesus am Kreuz gestorben ist. Das kann ich so annehmen. Es ist symbolisch. Gott ist Liebe. Gott ist universelle Liebe. Und das hat dann auch so angefangen, dass ich gesagt habe, okay, der christliche Glaube, das kann nicht das Wahre sein. Gott ist größer. Gott muss viel größer sein als diese Bibel. Gott ist das Universum. Und das hat so angefangen, wo ich ganz langsam meinen Weg, wo der Weg angefangen hat, so in die moderne Spiritualität.
1: Was hast du gesucht auf deiner Reise?
0: Ja, immer noch dasselbe. Liebe, Zugehörigkeit, Identität, Frieden, der mir ja immer noch gefehlt hat. Also, und ja, und die Spiritualität, die hat mir das alles

0: besprochen. Das klang so lichtvoll, es klang so schön, es klang so auch sehr harmlos. Also ich dachte, was kann ich verlieren? Und da hat sich mir mit der Zeit einfach eine ganz neue Welt geöffnet. Von einer Art Gläubigkeit an etwas Großes, an Einheit, an Liebe, an Frieden. Und ich wusste, okay, hier finde ich vielleicht Antworten auf meine Fragen. Also ich habe dann irgendwann angefangen, wirklich sehr viel Zeit und sehr viel Geld in allerlei spirituelle Fortbildungen, Weiterbildungen zu investieren, wirklich mich da weiterzubilden. Es sind immer mehr Praktiken dazugekommen und es ging mir besser. Es ging mir wirklich besser. Ich habe gedacht, okay, jetzt habe ich wirklich diese Antworten auf meine Fragen. Ich habe Identität, Stück weit, und es geht mir besser. Aber das muss ich ganz klar dazu sagen, es war ein sehr großes Auf und Ab. Also es ist wirklich so, es ist wie so ein Drogenhigh. Du lernst eine neue Praktik, du praktizierst das und du hast so ein richtiges High. Also ich hatte so ein High, ich habe gemerkt, jetzt geht's mir besser. Ich spüre die Heilung. Ich spüre wirklich, dass sich mein Bewusstsein erweitert. Ich trage was dazu bei, dass die ganze Welt in ein neues Lichtalter, in ein neues Zeitalter aufsteigt. Und dann kam wieder dieser Rückschlag. Also die darauffolgenden Jahren waren wirklich ein Auf und Ab zwischen wirklich Phasen der Freude, wo ich gesagt habe, okay, das Leben ist doch wirklich schön. Und wieder Phasen auch dann der Depression. Also es war nicht mehr so präsent, aber es war auch nicht weg, sondern jedes Mal, wenn dieses Drogenhigh nachgelassen hat, dann habe ich gemerkt, irgendwie ist doch immer noch alles genauso. Und dann wusste ich, okay, jetzt ist Zeit, was Neues auszuprobieren.
1: Okay.
0: Also ich wusste mal, ich will weitergehen. Ich will noch weiter und noch weiter auf meiner spirituellen Reise kommen.
1: Hast du dann auch irgendwann angefangen, anderen zu helfen?
0: Absolut, ja. Ich war ja so davon überzeugt, dass ich Heilung in die Welt raustragen muss. Dass wirklich die Welt Heilung braucht. Und mein Business ist gewachsen und ist immer größer geworden und immer erfolgreicher auch. Also tatsächlich, das war eine Zeit, in der ich gemerkt habe, ja, die Menschen sind auf der Suche. Reihenweise. Die Menschen suchen. Die Menschen suchen genauso, wie ich selbst immer gesucht habe oder immer noch suche. Insgeheim habe ich ja immer noch gesucht. Die suchen genauso wie ich Heilung. Die suchen genauso Frieden. Die suchen genauso Liebe. Die suchen genauso wie ich Identität.
1: Hattest du ein bestimmtes Haupt, eine bestimmte Hauptpraktik oder sowas, was du angeboten hast?
0: Ja, also das war am Ende wirklich alles. Also von Human Design, Chakrenlehre, Energiearbeit, Reiki, Theta Healing, was es noch nicht alles gibt.
1: Da hast du dich überall
0: Ja.
1: weitergebildet und das dann auch angeboten für
0: Nee, also
1: andere.
0: ich habe erstmal sozusagen alles, was geht, mitgenommen und mich immer weiter und weiter und weiterentwickelt und weitergebildet. Und was mich dann sehr fasziniert hat, war die Arbeit mit Frauen. Also ich bin Doula.
1: Also du begleitest schwangere
0: Genau,
1: Frauen.
0: ich begleite Frauen durch Schwangerschaft und Geburt. Und dann habe ich mich sehr stark auf Frauenkreise konzentriert. Also ich habe sehr viele Frauenkreise gehalten und mit den Frauen sehr viele Zeremonien gemacht. Und dort habe ich so ein bisschen von allem mitgenommen, also aus jeder Praktik so ein bisschen für mich, für die Frauen rausgesucht. Also ich habe mich wirklich sehr machtvoll gefühlt und habe mich sehr gut positioniert gefühlt in dieser geistlichen Welt. Aber wie gesagt, ich habe sie dann lange Zeit bis 2021 als was sehr Lichtvolles erlebt, als was sehr Harmloses, als etwas, was wir wirklich für uns nutzen können, um Heilung in die Welt zu tragen. Und 2021 gab es dann den ersten Moment, in dem ich wieder mit Dunkelheit konfrontiert wurde.
1: Was ist da passiert?
0: Da war ich wieder mal bei einer Zeremonie, wie so oft. Und ich konnte mich auf einmal nicht mehr drauf einlassen. Also während alle mitgegangen sind mit den Praktiken, mit den Dingen, die man dann so tut, ich habe angefangen zu weinen. Ich habe so versucht, mich zu konzentrieren und mitzumachen. Es ging einfach nicht. Ich habe angefangen zu weinen. Und es war für mich in dem Moment so, als würde mir Gott die Augen öffnen, als würde Gott den Schleier von meinen Augen nehmen. Und ich habe auf einmal so eine schreckliche Finsternis gesehen. Also da war diese Frau, die sich verbunden hat mit ihren Geisterführern, mit ihren Spirit Guides, die in ihrer angeleiteten Meditation davon gesprochen hat, dass sie Portale öffnet, dass sie Tore öffnet, um all diese Geisterführer

0: Da haben sich wirklich irgendwelche Portale geöffnet und das, was wir reingelassen haben, was wir selbst da reingelassen haben, weil wir haben es ja eingeladen, ist mit mir nach Hause gekommen. Und dann hat es angefangen, dass ich gedacht habe, diese Menschen hier, die betreiben schwarze Magie, die dienen eigentlich Satan oder dem Bösen, den Dämonen. Ich wusste, das ist diese Dunkelheit und damit möchte ich nichts zu tun haben, sondern ich möchte diese lichtvolle Magie praktizieren. Ich möchte diese weiße Magie praktizieren. Ich bin berufen als Lichtarbeiterin, den Frauen oder den Menschen zu dienen. Und so ging es eigentlich ein Jahr, also ein ganzes Jahr ging es seit dieser ersten dämonischen Erfahrung bei der Zeremonie. Und dann kam eigentlich so der richtige Wendepunkt meiner Reise. Da habe ich mit meinen Freundinnen auch wieder mal eine Zeremonie gehalten, also nichts Unübliches. Diesmal aber im Wald, am See. Und ich hatte von Anfang an ein komisches Gefühl. Ich habe von Anfang an mich irgendwie nicht wohl gefühlt. Und mitten in einer Zeremonie, wir sollten die Augen geschlossen haben, ging es wieder nicht. Dann habe ich wieder die Augen geöffnet. Und was ich dann gesehen habe, war einfach nur grausam. Weil in dem Moment habe ich aus dem Wald, aus dem See, überall, wo ich hingeschaut habe, habe ich die Dunkelheit gesehen. Und ich habe wirklich nicht nur als dunkle Präsenz, sondern ich habe wirklich Dämonen gesehen, die aus dem Wasser steigen, die aus dem Wald kommen, die auf uns zukommen, die auf mich zukommen und die einfach bereit sind, mich zu verschlingen, mich voll und ganz einzunehmen. Und selbst da, ich habe versucht, mich immer noch zu beruhigen, habe dann aber meinen Freundinnen mitgeteilt, wir müssen das hier abbrechen. Ich dachte, okay, ich werde verrückt jetzt. Aber ich habe gesagt, wir müssen das jetzt abbrechen, wir müssen jetzt gehen. Und das fanden sie zuerst nicht so toll, aber ich konnte sie dann überzeugen. Und wir haben alle unsere Ritualgegenstände eingepackt und sind dann durch den Wald geflüchtet. Und ich wusste, diese Dämonen sind genau hinter uns her. Also ich wusste das einfach. Ich wollte aus dem Wald, aber ich wusste, es bringt eigentlich gar nichts, weil das, was da ist, das, was ich da sehe, was ich da gesehen habe, das gehört nicht zum Wald, sondern es gehört im Prinzip zu mir, zu uns, weil wir es eingeladen haben. Wir haben uns genau dafür geöffnet und jetzt hat Gott mir wieder die Augen geöffnet, zu sehen, was ich da eigentlich tue. Und diesmal konnte ich es ja wirklich auch mir selbst zuschreiben, weil davor war es, es war ein leichtes zu sagen, schau mal, die machen dunkle Magie, aber wir doch nicht. Weil diesmal waren es ja wirklich wir. Diesmal waren wir diejenigen, die diese Rituale gemacht haben. Wir waren diejenigen, die diese Portale geöffnet haben. Und ich wusste genau das, was ich eingeladen habe, das verfolgt mich jetzt. Diese Dämonen verfolgen mich. Und
1: Boah, das macht hier gerade bei mir alles ganz eng. Hat dir das nicht unglaublich Angst
0: doch, also ich
1: gemacht?
0: hatte extrem, extreme Angst. Ich habe wieder einfach wieder nur zu Gott geschrien und gesagt, Gott, jetzt, du musst uns sicher hier rausbringen. Und ich habe ständig nach hinten geguckt, weil ich sehen wollte, ob die Dämonen quasi uns immer noch hinter uns sind. Und es gab dann auch so einen Moment, wo ich gebetet habe und nach hinten geschaut habe und ich habe so ein Licht gesehen. Und in dem Moment wusste ich, das ist Gott. Also im Sinne von, es war wie eine Zusage, Gott bringt uns sicher zum Auto. Also sicher aus dem Wald raus. Und zum allerersten Mal habe ich verstanden, auch wenn ich es noch nicht annehmen konnte, das nicht, aber es kam zum ersten Mal in meine Gedanken, in meine Erkenntnis, dass ich gemerkt habe, ich kann nicht Gott bitten, dass er mich bitte bewahrt und gleichzeitig mich ja selbst und freiwillig mit dieser Dunkelheit befassen, diese Dunkelheit in mein Leben einladen.
1: Und dann, wie ging es dann weiter?
0: Ja,
1: Hast du
0: es.
1: dann aufgehört? Gesagt,
0: Nein,
1: so,
0: nein.
1: damit will ich nichts mehr zu
0: Ja,
1: tun haben?
0: es kam in meinen Sinn. Beziehungsweise es kam ja im Gebet. Also ich habe ja zu Gott gebeten und da kam
1: War
0: mir.
1: das dann ein personeller Gott schon oder
0: Ja,
1: noch dein Konzept?
0: das war dann so mit einem Fuß hier, mit einem Fuß da. Ich habe sehr spezifisch zu dem Gott der Bibel gebetet, weil da bin ich ja immer hingegangen. So im Hinterkopf war ja immer dieses, wenn alle Stricke reißen, das ist ja noch Jesus. Ich weiß zwar nicht genau, wer er ist, aber ich glaube, da ist noch was. Und auf der anderen Seite war für mich nach wie vor klar, nein, ich kann auf gar keinen Fall von meinen Praktiken loslassen. Also ich habe mir damit ja alles aufgebaut, mein ganzes Leben, mein ganzes Business. Auf der einen Seite habe ich erkannt, der Gott der Bibel lässt sich nicht damit vereinbaren. Auf der anderen Seite war ich aber noch nicht bereit.

0: diese ganzen Praktiken loszulassen. Aber es folgten zwei sehr, sehr schreckliche Monate, weil ich völlig aus dem Leben gerissen war nach dieser Zeremonie. Ich konnte nicht mehr. Ich konnte nicht mehr leben. Ich habe überall diese dämonische Präsenz gespürt. Ich konnte sie auch nicht einfach wegbeten oder wegschicken. Ich konnte nicht mehr schlafen. Ich konnte nicht mehr in den Spiegel schauen. Ich konnte wirklich, ich konnte nicht mehr in den Spiegel schauen, weil wenn ich in den Spiegel geschaut habe, gerade in der Nacht, dann konnte ich dort was ganz Furchtbares erahnen. Und zwar, was ich bin, also was in mir eigentlich ist. Also ich habe nicht mich gesehen, sondern ich habe einen Dämon gesehen. Ich war nicht mehr ich nach diesem Tag am See, nach dieser Nacht am See. Und auch, also es drohte einfach alles, alles, was ich mir aufgebaut habe, drohte einzubrechen. Ich habe gemerkt, ich streite mit meinem Mann, ich setze meine Prioritäten falsch und dieses ganze letzte Jahr, weil ich so besessen davon war, dass ich ja auserwählt bin, dass ich ja eine Lichtarbeiterin bin, dass ich eine Aufgabe habe, habe ich meinen Mann vernachlässigt, habe meine Ehe vernachlässigt, habe meine Kinder vernachlässigt und habe immer mehr mit meinem Mann auch gestritten. Und war irgendwo wirklich, irgendwann bin ich wieder an diesen Punkt gekommen, dass ich gesagt habe, okay, ich habe wieder Panikattacken, ich kann nicht mehr im Dunkeln laufen, ich habe wieder Angstzustände, ich kann mein Leben nicht mehr normal leben, ich versuche es trotzdem und nach außen hin läuft alles, aber in mir drin ist es so, so dunkel, ich bin völlig umgeben von dieser Dunkelheit und ich kann eigentlich nicht mehr. Und dann kam wirklich so dieser Wendepunkt, dass an einem Tag, es war dann schon November, ich mich so mit meinem Mann gestritten habe, dass ich wirklich dachte, ich kann jetzt wirklich nicht mehr. Also jetzt habe ich habe alles gesehen, ich habe alles ausprobiert und jetzt gebe ich auf. Ich kann nicht mehr. Und das war der Moment, wo ich mich wirklich auf meinen Knien wiedergefunden habe, wo ich wirklich gesagt habe, Gott, jetzt musst du mir helfen. Und dieses Ich kann nicht mehr hat sich dann im Flehen, im Weinen, ich habe wirklich geschrien, ich habe geweint. Und dieses Ich kann nicht mehr hat sich dann entwickelt in ein Ich kann nicht mehr ohne dich, Gott. Gott, bitte hilf mir. Wenn es dich gibt, wenn du wirklich der Gott der Bibel bist, dann öffne mir die Augen, dass ich dich erkenne und dann hilf mir, weil ich kann nicht mehr. Ich kann nicht mehr, aber ich kann nicht mehr ohne dich. Und es war so schön, weil im Nachhinein hat mir mein Mann erzählt, dass er genau zu diesem Zeitpunkt im Prinzip genau dasselbe getan hat. Also hat ebenfalls zu Gott gefleht. Und in dieser Nacht saßen wir eigentlich die ganze Nacht wach, haben gebetet zusammen, haben gesprochen. Und auf einmal war es so klar. Also es war so klar, okay, wir wollen zu Jesus kommen. Wir wussten zu dem Zeitpunkt selbst nicht mal genau, was bedeutet das? Was bedeutet das für unsere Zukunft? Was heißt das eigentlich? Aber es ist so klar geworden, wir haben alles versucht. Wir haben alles aus unserer eigenen Kraft versucht. Wir haben alles aus mit unserem eigenen Geld, mit unserer eigenen Zeit. Wir haben alles, was in unserer Macht steht, getan. Und es hat nichts geholfen. Es hat immer nur für einen kurzen Moment geholfen. Für einen kurzen Moment hatte man Frieden und dann ging es weiter und es wurde immer schlimmer. Und ja, wir saßen auf dem Bett und haben einfach zusammen wirklich gebetet. Und im Nachhinein weiß ich, wir haben ein Übergabegebet gesprochen. Ich wusste gar nicht, dass es sowas gibt. Und haben einfach zusammen entschlossen, okay, Jesus, wir wollen es mit dir probieren, weil wir haben alles gesehen und am Ende dieser Reise sind wir genau hier, am Boden, auf unseren Knien, kurz davor, alles kaputt zu machen, was uns eigentlich wertvoll ist. Und da kam Jesus.
1: Was habt ihr genau gebetet? Du hast gesagt, ein Übergabegebet. Du wusstest selber nicht, was das ist. Was habt ihr gesagt?
0: Ja, wir haben einfach gesagt, Jesus, wir möchten einfach unser Leben dir hingeben. Du darfst es haben. So, wir haben es gegen die Wand gefahren und du darfst es haben. Wir wollen mit dir gehen. Wir wollen diesen weiteren Weg mit Gott gehen. Und ja, wir wollen wirklich herausfinden und lernen, was der Gott der Bibel uns vielleicht doch zu sagen hat. Also genau, wir haben einfach alles, diese ganzen Scherben, weil es war am Ende nur noch ein Scherbenhaufen, in Gottes Hand gelegt und gesagt, Jesus, du darfst es machen. Und wir wissen, du kannst es machen.
1: Und dann war Jesus da, sagst du.
0: Ja.
1: Wie habt ihr das gemerkt?
0: Also es war ein Frieden, den wir noch nie in unserem Leben gespürt haben. Es war eine Liebe, die ich noch nie in meinem Leben gespürt habe. Also ich war so überwältigt von dieser Liebe Gottes, dass ich einfach, also ich konnte gar nicht anders, als auf meine Knie zu fallen und Gott zu danken, dass er mir neue Hoffnung schenkt. Also es war wirklich das. Ich habe mein Leben zerstört und da war plötzlich ein Gott, der sagt, du bist nicht zu weit weg, um zu mir zu kommen. So, du kannst gar nicht zu weit weg sein. Du kannst gar nicht zu viele Fehler begangen haben oder zu oft falsch abgebogen sein, als dass es jetzt zu spät ist, dass du zu mir kommst. Also es hat sich für mich wirklich, ich kann es nicht anders beschreiben. Es hat sich für mich angefühlt, als wäre ich mein Leben lang in Ketten. Ja, und egal wie frei ich mich gefühlt hatte, egal wie sehr ich versucht hatte, aus der Matrix auszubrechen und endlich frei zu werden, diese Ketten waren immer noch da. Und dann kam Jesus und hat diese Ketten gesprengt. Und ich wusste, egal was jetzt kommt, es wird gut. Und das hatte ich noch nie in meinem Leben.
1: Aber du hast es doch so oft ausprobiert. Es ist doch immer dann erstmal gut gewesen
0: Ja.
1: und du warst high und alles ist super und dann flachte es wieder ab und wieder das nächste. Wieso? Also, was ist da jetzt anders
0: Ja,
1: gewesen?
0: es hatte zum allerersten Mal Bestand. Also dieser Friede, der mich überkommen ist, der uns überkommen ist, der wirklich so mächtig war, hatte Bestand. Es ist nicht einfach ein weiteres High gewesen oder eine weitere Praktik, die wir ausprobiert haben und nach einiger Zeit ist es abgeflacht, sondern dieser Frieden Gottes, der über uns gekommen ist, den Gott uns einfach geschenkt hat. Also es war wirklich einfach Gnade, die Gott uns geschenkt hat. Und das ist geblieben.
1: Was ist aus deinen Ängsten geworden? So bist du ja angetreten. Du
0: Ja.
1: hattest schon als Fünfjährige Todesangst und ein riesen, riesen Loch,
0: Ja.
1: Angst vor Krankheiten. Was ist daraus geworden?
0: Ja, also in dieser Nacht, wo wir zu Jesus gebeten haben, da konnte ich wirklich so eine Erleichterung spüren, so eine Befreiung. Also es war wirklich, wie ich gesagt habe, diese Ketten waren weg und auch die Ängste waren weg. Also ich habe wirklich Freiheit gespürt, und durfte erleben, dass es doch die Wahrheit ist, dass Jesus frei macht, dass Jesus uns frei macht. Und diese Dunkelheit war auch sofort weg. Also das kann ich auch ganz klar dazu sagen. Danach habe ich nie wieder Dämonen gesehen oder diese dämonische Präsenz, diese Dunkelheit so wahrgenommen. Und ich habe wirklich erlebt, Gott nimmt mir meine Last. Jesus hat sie schon getragen. Und während ich mein ganzes Leben versucht habe, es selbst zu tun und ja immer geglaubt habe, ich muss noch mehr tun, ich muss noch mehr tun, waren aber Jesus letzte Worte am Kreuz, es ist vollbracht. Es ist vollbracht. Und plötzlich wusste ich, ich muss gar nichts mehr tun. Und Jesus geht mit mir. Und er ist wirklich da, er ist wirklich lebendig. Er ist nicht irgendein Gott, der ganz weit weg ist, sondern es ist ein Gott, der uns nahe gekommen ist, der mir nahe gekommen ist. Und heutzutage, das ist auch so ein großes Thema, es ist nicht nur Liebe und Frieden in mein Leben gekommen, die bleibt, die nicht einfach wieder geht, sondern auch Identität.
1: Was heißt das?
0: Identität zu verstehen. Zum einen zu verstehen, ich bin ein Kind Gottes, ich bin geliebt, ich habe wirklich eine Berufung. Gott hat wirklich einen Plan für mein Leben. Ich bin geliebt, ohne dass ich etwas dafür tun muss. Aber auch diese Identität zu sagen, der Feind, die Dunkelheit hat kein Anrecht auf mich. Und wenn diese Ängste kommen, dann weiß ich, sie gehören nicht zu mir und sie haben kein Anrecht auf mich. Und ich darf da wirklich im Licht leben. Ja, ich habe jetzt so verzweifelt nach diesem Licht gesucht und dann zu erfahren, Jesus ist das Licht der Welt, etwas, was ich ja nie für möglich gehalten habe. Und doch, ja, hat sich genau das als Wahrheit herausgestellt. Ja.
1: Ich danke dir ganz, ganz herzlich, liebe Christina. Ja, es hat mich einfach berührt, deine Ehrlichkeit, deine Offenheit. Ich danke dir ganz, ganz herzlich.
0: Gerne.
1: Ein Friede, der nicht aufhört. Christina hat ihn bei Gott gefunden. Weckt das eine Sehnsucht in dir? Sag es Gott. Er möchte dich halten und dir helfen. Ich wünsche dir alles Gute und bis zum nächsten Mal. Tschüss.

0: Guten Abend und herzlich willkommen zu den aktuellen Nachrichten aus dem Burgenlandkreis. Wie gewohnt hier bei Ihrem Lokalsender BLK TV am Donnerstag, den 21. Mai. Und hier sind Sie, die aktuellen Tagesmeldungen. Von 11 auf 18. Mit diesem Motto wirbt die Ortsfeuerwehr Borau um neue Mitglieder. Dahinter verbirgt sich das Ziel, die Mannschaftsstärke von aktuell 11 aktiven Kameradinnen und Kameraden auf mindestens 18 Einsatzkräfte zu erhöhen. Der Grund? Die Freiwillige Feuerwehr Borau benötigt dringend ein neues Gerätehaus, um auch in Zukunft zuverlässig arbeiten zu können. Die Stadt Weißenfels hat hierfür bereits Fördermittel beim Land Sachsen-Anhalt beantragt. Auch erste Pläne von dem Gebäude liegen bereits vor. Eine der Voraussetzungen für die Förderung ist eine ausreichende Mitgliederstärke und hierfür strebt die Wehr eine sogenannte Truppenstärke von mindestens 18 Personen an. Morgen Abend ab 18.30 Uhr lädt die Weißenfelser Landtagsabgeordnete Elke Simon Kuch, CDU, zu einer Diskussionsveranstaltung mit Innenministerin Dr. Tamara Zieschang, CDU, ein. Die Veranstaltung findet im Café Del Mar am Weißenfelser Herrenberg statt. Am 19. Juni ab 17 Uhr findet wieder das Benefiz-Fußballspiel Presse gegen Wirtschaft statt. In diesem Jahr zum 13. Mal und diesmal auf dem Platz des FC Markwerben. Die Veranstalter suchen nun noch Spielerinnen und Spieler, die sich an diesem Event beteiligen möchten. Wer Lust dazu hat und an diesem Spiel teilnehmen kann, der meldet sich bitte per Mail bei gerd.woltmann@bvmw.de. Zu einem nachhaltigen Austausch laden Frauen aus Weißenfels ein. Am 26. Mai veranstalten sie von 14 bis 17 Uhr vor dem Café Marché am Marktplatz erstmals eine Kleidertauschbörse für Frauen. Es besteht die Möglichkeit zum offenen Kommen und Gehen. Bei der Tauschbörse können alle Interessierten mitmachen. Die Teilnahme ist kostenfrei. Mitgebrachte Kleidung und Gegenstände werden getauscht oder verschenkt. Um vorherige Anmeldung wird per Mail unter salut@cafemarché15.de gebeten. Großer Erfolg für die Wirtschaft im Süden Sachsen-Anhalts. Die WUNZ-Datensysteme aus Zeitz ist mit dem IHK Bildungspreis 2026 ausgezeichnet worden. Das Unternehmen überzeugte mit seinem Konzept Zukunft durch Bildung, praxisnah, digital, nachhaltig und setzte sich in der Kategorie der kleinen Unternehmen durch. Die Industrie- und Handelskammer Halle Dessau gratuliert zu dieser bundesweiten Auszeichnung. Der Bildungspreis würdigt Betriebe, die mit innovativen Konzepten in der betrieblichen Aus- und Weiterbildung Maßstäbe setzen. 2026 wurden aus rund 140 Bewerbungen 12 Finalisten ausgewählt. Und soweit die aktuellen Nachrichten für heute. Jetzt geht es weiter im Programm von BLK TV, Ihrem lokalen Fernsehsender aus dem Burgenlandkreis. Neue Nachrichten, die gibt es dann wieder morgen Abend um 19.30 Uhr an dieser Stelle.
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2: Hallo liebe Zuschauer und herzlich willkommen zur aktuellen Sendung am Dienstag hier bei Ihrem BLK TV. Beginnen wollen wir mit einer positiven Meldung und einem Programmhinweis. Der UHC Sparkasse hat zum 18. Mal den deutschen Meistertitel nach Weißenfels geholt. Aus diesem Anlass senden wir nach unserer Sendung um 20 Uhr das entscheidende Spiel vom Sonntag in voller Länge. Nun aber zu unserem ersten Beitrag. Ein Blutbild allein ist oft nicht aussagekräftig genug für den Gesamtzustand, da das große Blutbild technisch gesehen nur die Blutzellen, die roten, die weißen Blutkörperchen und die Blutplättchen zählt. Wir haben uns zu diesem Thema mal mit Dr. Nofall im SRH-Klinikum in Naumburg darüber unterhalten.
3: Herr Dr. Nofran, es ist noch gar nicht so lange her, dass wir uns gesehen haben. Sie haben ja im Februar, wenn nicht so, so im Januar begonnen, aber im Februar haben wir uns kennengelernt hier. Haben Sie sich eingelebt?
4: Ja, ich würde sagen, ja, ich habe mich eingelebt. Und ich bereue es nicht, dass ich also hier angefangen habe. Hier also nette Leute und nette Mitarbeiter und alles gut.
3: Das hört man gern. Herr Dr. Nofal, wir haben heute mal uns ein Thema rausgesucht, Blutbild. Ja. Da kursieren doch immer so falsche Meinungen oder so. Wollen wir direkt drauf eingehen? Was sagt ein Blutbild aus? Wann muss ich es machen lassen? Bestimmt das der Arzt? Wann sollte ich dann zum Arzt gehen?
4: Ja, also am Anfang möchte ich also sagen, was Blutbild medizinisch bedeutet ist. Das Blutbild oder der Begriff Blutbild heißt die Messung oder die Bestimmung von Blutbestandteilen und nämlich den festen Blutbestandteilen. Hier sind die Erythrozyten, die roten Blutkörperchen, die weißen Blutkörperchen, Leukozyten und die Blutblättchen oder die Thrombozyten. Mhm. Es gibt auch den Begriff der, großes Blutbild. Das große Blutbild bedeutet dazu die Differenzierung von den Leukozyten, weil die Leukozyten nicht einheitlich sind. Es gibt drei Gruppen von Leukozyten, und zwar die Granulozyten, die Lymphozyten und die Monozyten. Mhm. Ja, also wann soll man also Blutbild machen lassen?
3: Ja.
4: Im Allgemeinen, also dann die Indikation für Blutbild soll immer vom Arzt gestellt werden. Der Patient soll seine Beschwerden beschreiben und der Arzt dann findet die Untersuchung, die zur Diagnose beitragen kann. Zum Beispiel, wenn die Patienten über Schwäche oder unter Schwäche leiden, oder Infektionen bei allen chronischen Erkrankungen. Das ist, Blutbild ist eine routinemäßige Untersuchung.
3: Das dient dann praktisch auch schon zur Vorsorge? Kann man das so sagen?
4: Gehört nicht zur Vorsorge.
3: Gehört nicht
4: zur Vorsorge. Mhm. Blutbild macht man, wie gesagt, also in bestimmten Situationen, bei bestimmten Beschwerden. Aber zur Vorsorge, zum Beispiel bei Vorsorge bei Diabetes mellitus, bei KHK oder sowas, das sind andere Parameter besser als Blutbild.
3: Wenn jetzt ein Blutbild gemacht worden ist, ja, man ist vielleicht nicht gerade begeistert, wenn die Werte dann von der Norm abweichen. Was bedeutet das? Was heißt das?
4: Blutbild zeigt uns also Veränderungen im Sinne von entweder Zunahme oder Abnahme diesen Blutbestandteilen. Jede Abweichung von Normwert ist nicht normal und soll nach den Ursachen gesucht werden.
3: Ja.
4: Und also die Veränderungen sind unterschiedlich. Zum Beispiel, wenn die Leukozyten zugenommen sind oder vermehrt sind, dann gibt es bestimmte Ursachen dafür. Wenn die erniedrigt sind, gibt es auch andere Ursachen dafür. Wenn Hämoglobin niedrig, das heißt also Blutarmut, dann gibt es auch verschiedene Ursachen. Soll man so nach den Ursachen also suchen. Dann. Mhm. Also durch Blutbild oder das Blutbild gibt uns viele Hinweise auf verschiedene Erkrankungen und man kann durch das Blutbild auch verschiedene Erkrankungen ausschließen.
3: Da folgen ja dann dementsprechende Konsequenzen. Die kommen ja dann, ja, gerade weil sie mit dem Zucker Ernährungsumstellung oder Medikamente oder weitere. Das ist doch dann der nächste Schritt. Sehe ich das jetzt richtig?
4: So dann, man kann auch andere Untersuchungen machen, nicht nur das Blutbild.
3: Ja.
4: Bei bestimmten Situationen als Vorsorge für Leute über 35 Jahre, da gibt es also dann andere Blutuntersuchungen in Frage, wie zum Beispiel Blutzucker, nüchtern Blutzucker, Urinuntersuchung und auch Blutfette, Cholesterin und Triglyceride. Bei bestimmten Situationen auch, je nachdem wie die Beschwerden sind, man soll auch manchmal die Nierenwerte bestimmen lassen, man soll die Leberwerte bestimmen lassen, man soll auch manchmal die Schilddrüse, Schilddrüsenfunktion also dann beurteilen. Entschuldigung, beurteilen. Ja, also und was die Ergebnisse sind, dann soll man auch entsprechend behandeln.
3: Zum Abschluss, Herr Dr. Nofal, noch die Frage, es ist ja nun in aller Munde und sehr unsicher alles, übernehmen die Krankenkassen die Kosten?
4: Ja, natürlich, also die Untersuchungen im Rahmen eines Check-ups übernimmt die Kosten die Versicherung. Jede Blutuntersuchung, die von dem Arzt indiziert ist oder veranlasst ist, ist auch kostenlos.
3: Ja, was würden Sie jetzt zum Abschluss den Menschen, unseren Zuschauern sagen im Punkto Blutbild oder raten?
4: Also Blutbild machen wir zusammenfassend also Patienten, die über Schwäche klagen oder chronische Infektionen oder ungeklärten Gewichtsverlust sollen doch also zum Arzt gehen und der Arzt dann findet auch die entsprechende Blutuntersuchungen dafür.
3: Herr Dr. Nofal, ich bedanke mich oder wir bedanken uns auch im Namen unserer Zuschauer und ja, wir wünschen Ihnen für hier in Naumburg in Ihrer Praxis, Hausarztpraxis. Alles, alles Gute.
4: Vielen Dank für den Besuch. Vielen Dank.
3: Gerne.

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1: Vielen sind die Filme der dänischen

0: Olsenbande noch gut in Erinnerung. In Eisleben sind Egon, Benny und Kjeld jetzt zurückgekehrt und stehen dort auf der Theaterbühne. Und das wird wieder mächtig gewaltig.
1: Premiere im Theater Eisleben. Doch heute fangen wir mit dem Ende an. Sie sehen, der Vorhang ist zu, die letzten Überbleibsel der Vorstellung werden beseitigt und Sie werden staunen, Egon hat es wieder nicht geschafft. Jedenfalls insofern nicht, dass er wieder hinter schwedischen Gardinen sitzt. Aber das ist ja keine Neuigkeit. Dabei fing dieser Abend so wunderbar positiv für Egon an. Also, alles mal auf Anfang.
2: Mit sichtlicher Vorfreude waren die Premierengäste ins Theater gekommen, um zu erleben, wie Egon und seine Kumpane das nächste mächtig gewaltige Ding drehen. Dabei waren durchaus auch jüngere Zuschauer dabei, die eher weniger Erinnerungen an die 14 Filme mit dem Gauner-Trio haben dürften. Die Älteren aber kamen mit großer Erwartungshaltung und vorbereitet.
1: Das sieht so ein bisschen aus mit Hut und so wie Olsenbande. Was erwarten Sie denn vom heutigen Abend?
3: Spaß. Wir lieben die Olsenbande schon von Kindheit an. Ja.
1: Waren Sie denn schon 2018, als die Olsenbande schon mal auf der Bühne hier ihren Coup landete, da?
3: Ja. Genau.
1: Und was glauben Sie, ob es Egon heute schafft?
3: Mit Sicherheit. Mit Sicherheit, wie immer. Er hat ja einen Plan, was andere nicht haben.
4: Ja, selbst gemacht. Je, geht bis in die Nacht 2:30.
1: Extra für heute?
4: Extra für heute, genau.
1: Und jetzt müssen Sie aber auch so genau schimpfen, wie sie immer schimpft auf der Bühne. Kriegen Sie das hin?
4: Nein, ich glaube nicht.
2: Wie erwartet hatte Egon einen Plan, brach ins Theater Eisleben ein und scheiterte. Nach dem Knastaufenthalt kam er aber mit einem noch größeren Plan.
5: Morgen Mittag fährt ein schwer gepanzertes und bewachtes Fahrzeug durch Eisleben. Der Ladeaufsatz ist eine Spezialanfertigung der Firma Franz Jäger Berlin aus dem Jahre 1911 und bisher noch niemals geknackt worden.
2: Zu diesem Zeitpunkt hatte man als Zuschauer die erste Überraschung der Inszenierung bereits etwas wirken lassen können. Die gesamte Bühnenausstattung, einschließlich der Kostüme der Darsteller, erinnerten zwar schon an die Filmreihe, aber der Look im Stil des Film Noir, schwarz-weiß mit nur wenigen Farbakzenten, war ein gänzlich neuer Ansatz. Für die Darsteller bietet die Olsenbande wenig Möglichkeiten für eigene Kreativität. So erlebte man schauspielerisch tolle Leistungen, welche das Ensemble zu den Filmfiguren machte. Mimik, Gestik, der Gang und natürlich die Ausdrucksweise perfekt von der Leinwand auf die Bühne gebracht. Da bleibt kaum Spiel für eigene Ideen. Die Inszenierung selbst probierte sich schon in neuen Ansätzen. Neben der farblichen Ästhetik kamen Pyro- und Lichteffekte zum Einsatz und die Darsteller durften in den typischen Autos über die Bühne fahren. Sogar eine Autoverfolgung gab es, wobei dies dann eher in comichaften Klamauk abdriftete. Dessen ungeachtet hatten die Zuschauer ihren Spaß. Wie immer gehen die tollen Pläne Egons gründlich schief. Und wenn nicht, dann schaffte es Yvonne in ihrer Unbedarftheit, diesen Erfolg ganz nebenbei in einen Misserfolg zu verwandeln. Das erwartet man im Zuschauerraum und diese Erwartungen werden in Gänze erfüllt. Und dennoch kann nicht jeder Gag zünden, weil ihn der Olsenbanden-Filmfan bereits kennt und erwartet. Wer den 6. Film, der voraussichtlich letzte Streich der Olsenbande von 1974 und den 8. Film, Die Olsenbande sieht rot von 1976 kennt, konnte sich die Story schon vorab selbst zusammenreimen. Hier hätten wir uns ein wenig mehr Kreativität vom Autor Lutz Hillmann gewünscht. Was dieser dann aber zu Papier gebracht hat, wird von den Mimen des Eisleber-Theater großartig umgesetzt. Eine der amüsantesten Szenen war für uns der Raub der Bedford-Diamanten. Mit dem Gefühl, dass uns Bennys gelbe Socken und Yvonnes quietschbunte Garderobe schon ein wenig gefehlt haben, erleben wir, dass am Ende, trotz aller Anstrengungen, Egon wieder im Knast steckt.
6: Egon!

0: Aber ach, das hatten wir ja schon und springen deshalb gleich in unsere kleinen Gespräche mit Zuschauern und mit Egon Olsen. Verzeihung, Christopher Wartig.
1: Egons Plan ist wieder nicht aufgegangen. Sind Sie da jetzt traurig?
2: Nein, dann gibt es ja noch eine Fortsetzung, dass der nächste Plan kommt.
1: Spaß beiseite. Wie hat Ihnen denn die Vorstellung gefallen?
2: Sehr gut.
1: Was war so für Sie das Beste? Was hat Ihnen weniger gefallen? Wie ist so der erste Eindruck nach den wenigen Minuten, die Premiere jetzt her ist?
2: Also ich denke, dass mit den wenigen Mitteln ganz viel umgesetzt wurde, so alleine mit den kleinen Autos und solche Geschichten, ne? Dass wirklich das Möglichste rausgeholt wurde. Und ja, also für das, was so aus dem Film ist, haben sie wirklich gut viel rausgeholt. Auf eine ganz andere Art und Weise durch dieses Schwarz-Weiß eben, ne? Weil ja sonst die Filme sehr bunt sind. Aber es hat mir gut gefallen.
1: Ich höre also aus Ihren Worten heraus, Sie sind Olsen-Bande-Kenner.
2: Ja, ein wenig.
1: Und wie sieht es hier drüben aus? Die Jugend kennt ja die Filme nicht so sehr.
3: Nee, also ich kenne die Filme tatsächlich gar nicht. Ich fand es aber trotzdem sehr amüsant, hat Spaß gemacht zum Zuschauen. Und zwar auch, finde ich, auch super umgesetzt alles. So.
1: Und heißt das jetzt, Sie werden mal in der Flimmerkiste kramen und die alten Olsen-Banden-Filme raussuchen?
3: Ja, könnte ich mir schon vorstellen, wenn ich da mal über einen Film stoße, dass ich mir den auch mal anschaue jetzt, ja.
1: Christopher, Quizfrage. Was war am 1. Oktober 2018?
4: Premiere Olsenband?
1: Ja, genau, richtig. Da hattest du vor unserer Kamera erzählt, dass du damals zum ersten Mal mit der Olsenband in Berührung gekommen bist. Das war für dich eine große Herausforderung. Nun, sozusagen Olsenbande 2.0. Was konntest du aus deiner damaligen Rolle übernehmen? Du bist ja ein alter Hase als Egon Olsen. Was war für dich die neue Herausforderung?
4: Die neue Herausforderung war das Bühnenbild. Weil das war ganz anders als bei der letzten Olsenbande-Inszenierung. Da war es bunt und jetzt ist es quasi schwarz-weiß.
1: Ja. Wenn man so auf deine Rollen schaut, mit einem Augenzwinkern gefragt, du hast sozusagen vom kleinen Ganoven zum Bürgermeister, zum Mephisto, zum Dorfrichter und jetzt wird zum kleinen Ganoven gebracht. Das ist eine erstaunliche berufliche Entwicklung. Welche berufliche Rolle fehlt dir da noch?
4: Ja, Bundespräsident, oder? Nee, keine Ahnung, also gibt's noch einiges.
1: Ich habe gelesen, du hast da so eine Rolle, die würdest du wahnsinnig gern spielen, Stichwort Helmut Schmidt.
4: Ja, damals fand ich das richtig gut. Ich glaube aber, jetzt ist der Film schon gedreht worden und weiß nicht, da muss ich wahrscheinlich noch ein bisschen warten, bis er wieder gefragt ist.
1: Letzte Frage noch an dich. Was von den Rollen oder welche von den Rollen macht dir zurzeit am meisten Spaß? Welche liegt dir persönlich am meisten? Gibt es da eine oder kann man das nicht so sehen?
4: Oh, es machen eigentlich alle recht viel Spaß, weil die unterschiedliche Facetten haben. Also Dorfrichter Adam ist total spannend, weil das ein richtiger Lümmel ist. Noch schlimmer eigentlich, ist ein Verbrecher. Und Cabaret macht auch wahnsinnig viel Spaß, Conferencier zu spielen. Das ist auch eine schöne Tanzrolle. Ja, also
1: quer durch den Gemüsegarten.
4: Ja.
1: Dann nochmal Gratulation zur gelungenen Premiere. Nein. Jetzt viel Spaß beim Feiern und natürlich viel Erfolg weiterhin hier am Haus mit den vielen Rollen. Viel Spaß.
4: Vielen Dank.
5: Am Samstag wollten es die Kicker vom SSC Weißenfels wissen. Motiviert waren sie auf alle Fälle. Der Traum vom Aufstieg sollte sich in diesem Jahr nun erfüllen.
6: So sah das auch Uwe Abraham.
7: Uwe, heute geht's von SSC um die Wurst. Man riecht zwar schon, aber wie siehst du die Chancen heute?
8: Ja, wir hatten ja schon am Mittwoch die Chance, haben wir liegen lassen, weil Döler das auch sehr gut gemacht hat. Mancher war schon wieder beleidigt, also wie immer hier. Ist ja alter Fortschrittsstyle im Prinzip. Ja, wenn es nicht so läuft, ist immer alles doof. Feiern tun wir zusammen und verlieren tun wir alleine unentschieden. Ja, fühlt sich ein bisschen blöd an am Mittwoch. Aber wie gesagt, Döler hat das gut gemacht, jetzt müssen wir noch mal sehen. Wir haben ja einen Punkt mitgenommen. Das erste Unentschieden, das war den Jahr 12., also war es fast klar. So, und heute, ja, Bernburg braucht auch noch ein paar Punkte, sind genauso platziert wie Dölau, aber wir denken, das ist eine spielende Mannschaft, ein bisschen mehr. Ja, und da rechnen wir uns mehr aus, dass ein bisschen mehr Platz ist auf dem Platz.
7: Wie sind denn die Spieler eingestellt? Sind sie richtig heiß heute, dass sie den Sieg holen?
8: Das eine ist ja mit dem anderen nichts zu tun. Ja, Einstellung, die stimmt immer. Aber es ist halt so, wie man es auch manchmal auf den Platz kriegt. Und, und wie es der Gegner zulässt auch, muss man auch sehen, es hat auch was mit Respekt zu tun vom Gegner. Ja, das Hinspiel ging 4-1 für uns aus, das hat aber

0: Heute, glaube ich, keine Bewandtnis mehr.
1: Aber dazu musste das Team noch echt Fuß anlegen, um gegen den SC Bernburg den Titel unter Dach und Fach zu bringen. Die erste Halbzeit startete doch etwas verhalten gegen die Gäste aus Bernburg. Doch nach 21 Minuten nickte Routinier Christopher Zerbe eine Linksecke von Jim Koch zur Führung ins Bernburger Tor. Und damit ging es aber auch schon in die Kabinen. Danach ging es auch eher verhalten weiter. Aber letztendlich gelang Youngster Tim Lehmann nach Vorarbeit von Jim Koch in der Nachspielzeit vor 184 Zuschauern der Treffer zum 20. Saisonsieg, mit dem der Saale Sportclub nun uneinholbar an der Spitze ist. Damit war nach 43 Jahren wieder mal die Rückkehr auf eine größere Bühne besiegelt. Der SSC Weißenfels ist Landesmeister von Sachsen-Anhalt. Mit einem 2:0 Heimerfolg über den SC Bernburg ging der vierfache Vizemeister selbst den letzten Schritt zum Titel.
2: Unser Klassiker ist nach dem Verbandsliga-Punktspiel der 16. Runde. Danach wurde vom 21. Februar zwischen dem SSC und unseren Gästen vom Sportclub Bernburg. Halbzeitstand 1:0, Endstand 2:0 für den SSC. Bei mir beide Trainer. Heute bin ich gewissermaßen eingemaxt. Maximilian Denz für den SC Bernburg und unser Trainer Maximilian Oha. Maximilian, du bist ja das erste Mal auf so einer Bühne hier in der ersten.
3: Ja, erstmals gehört sich so Glückwunsch an meinen Trainerkollegen, Glückwunsch an euch. Ich denke, über die Jahre gesehen sowieso, aber diese Saison geht das nicht im Zweifel. Verdienter Aufsteiger, genießt das, feiert schön, bereitet euch gut vor auf die Oberliga, habt ihr euch verdient. Ja, zu uns, wir hatten natürlich heute auch große personelle Probleme und hatten natürlich für uns auch so ein bisschen auf der Agenda Chancebegrenzung so lange wie möglich zu gestalten und das Spiel vielleicht offen zu lassen, dass wir hinten heraus vielleicht noch was mitnehmen können. Ein Pünktchen, ich will jetzt nicht sagen, dass wir nah dran waren vom Ergebnis her, ja, aber ich glaube jetzt nicht, dass wir irgendwo über die 90 Minuten jetzt mal eine Phase hatten, wo es jetzt eng werden konnte oder wo jetzt auch eine Torschance da war. Von daher haben wir das Spiel heute auch verdient verloren. Hier kann man verlieren, das ist nicht unsere Range, wo wir Punkte holen wollen. Wir haben jetzt nächste Woche so die fast alle frei und dann heißt es für uns Wunden lecken, Mund abputzen und uns auf das Finish vorbereiten, vier Spiele, so viel wie möglich Punkte noch holen und ja, dann gibt es von meiner Seite noch zu sagen, Tag über Bericht.
2: Max, danke. Max?
4: Ja, danke erstmal. Ich glaube, Jungs haben. Man hat gemerkt, dass die Jungs hoch wollten, heute von der ersten Minute an. Man hat aber auch gemerkt, dass es halt Mittwoch auch nicht geklappt hat und dass da ein bisschen Verunsicherung drin war. Trotzdem, ich glaube, es ist ein ordentlicher Spielaufbau. Das ganze Ding heute begonnen in der ersten Hälfte, ohne jetzt die riesen zwingenden Chancen zu haben. Hatten ein paar Angriffe, wo ich auch sagen, gut aus, aber der erste, letzte, richtig gefährliche Torschuss hat gefehlt. Wir waren dann, glaube ich, noch folgerichtig nach einer Ecke, ist 1-0 und ja, haben, glaube ich, vor der Pause einen super Angriff, den der Hütter stark hält. Zum 2-0 gegebenenfalls. Und dann, ja, wissen wir aber auch, dass Bernburg eine Truppe ist, die dort Qualität hat, die auch deutlich mehr mitspielen wollte als der Redner am Mittwoch. Und von daher, ja, wusste man, dass das Ergebnis gefährlich ist. Jungs, wie gesagt, dann ruhig bleiben. Hatten nämlich eine Phase, wo es dann mal 4-5 Ecken ineinander gab. Die haben wir gut wegverteidigt. Und ja, dann haben wir heute nicht das allerbeste Spiel gemacht. Aber ich glaube trotzdem, dass die Truppe gefeitet hat, gekämpft hat. 2-0 vielleicht vorentscheidend ein Stück weit verpasst. Und es passt aber irgendwie in der Saison, dass dann das 2-0 mit Apfel fällt, wie gefühlt so auf dieses Jahr, wo wir dann ganz zum Schluss erst die Dinger zumachen. Ja, bei Bernburg, wie gesagt, muss man, dass da 3-4 wichtige Spieler auch fehlen. Trotzdem ist da Qualität da, man hat es auch in einigen Umschaltmomenten gemerkt, wenn da mal ein Ball anders durchrutscht oder vielleicht eine Entscheidung anders getroffen wird, dann Dann kann man da auch 1-1 kriegen. Trotzdem, Jungs, super wegverteidigt, alles gemacht. Wo wir durchrotieren mussten, auch bei 8 Tagen drei Spiele, mussten sie durchrotieren, haben wir gemacht. Und hat wieder mal gezeigt, dass der Kader auch noch weiter absolut nicht mehr kann. Und ja, jetzt sind wir aufgestiegen und so richtig.

0: Wie zu Beginn unserer Sendung bereits erwähnt, hat der UHC Sparkasse zum 18. Mal den Meistertitel der Floorball-Bundesliga errungen. Eine kurze Zusammenfassung des Spiels haben wir jetzt für Sie zusammengestellt.
1: Um es vorwegzunehmen, Sie haben es wieder geschafft. Zum 18. Mal ist der Titel des deutschen Meisters an den Weißenfelser Floorball Club gegangen. Nachdem Sie die ersten zwei Spiele der Finalserie in Leipzig gewannen, kam es am Wochenende zu den entscheidenden Spielen in der heimischen Stadthalle. Leider gelang es am Samstag noch nicht, die Meisterschaft zu entscheiden, sodass am Sonntag nochmals gespielt werden musste. Die Leipziger Gäste wollten nun alles versuchen, auch Spiel 4 für sich zu entscheiden und das alles entscheidende Spiel nach Leipzig zu holen. Über 650 Zuschauer verwandelten die Stadthalle am Sonntagnachmittag in einen Hexenkessel.
2: Wieder Powerplay, Weißenfels, eine Tüte mit Böttcher. Böttcher weiter am Ball, auf Januszewski, der wieder auf Hütunen. Mit dem Abschluss und das 1:0. Zuka Hütunen nach 3,5 Minuten hier mit dem 1:0 im Powerplay.
1: Und wie am Samstag sahen die Zuschauer ein sehr schnelles Spiel. Nach dem ersten Tor konnten sie kurz darauf wieder jubeln.
2: Tim Böttcher auf seinen Bruder Florian Böttcher. Die sind jetzt im Aufbau. Auf Januszewski ist wieder zurück auf Florian Böttcher. Wieder auf Januszewski ist der, sieht Hütunen einlaufen. Und Hütunen macht es! Der Doppelschlag von Tuukka Hytynen nach 8,5 Minuten.
1: Die Weißenfelser spielten wie entfesselt. Vergessen war die Sperre der zwei Spieler am Freitag aus dem Spiel in Leipzig. Sie wollten zeigen, dass sie auch mit dieser Situation umgehen konnten.
3: Weigelt hat jetzt mal Platz. Macht das gut, löst gut den Ball aus auf Tim Böttcher, der hinterm Tor. Auf Januszewskis. 8 Sekunden noch. Januszewskis setzt sich gut durch. Januszewskis mit dem Unterzahltor! Markus Januszewskis in Unterzahl gegen 5 Spieler des MFBCs. Zieht einen Bogenlauf vom hinterm Tor und schweißt den Ball ein. 3:0 für den UHC Sparkasse Weißenfels. Markus Januszewskis, der Torschütze.
1: 3:0, ein gutes Polster vor der ersten Pause. Aber noch gaben sich die Gäste vom MFBC nicht geschlagen.
2: Auf Kühne, der mit dem Abschluss. Und Kretschmer macht dann den Abpraller mit einer Hand, wurschtelt er den Ball da irgendwie rein.
1: 3:1 für den UHC. Zeit zum Luftholen für Spieler und Zuschauer in der ersten Drittelpause. Danach mussten die Zuschauer bis zur 12. Minute warten, dann Jubel für Leipzig. Sie hatten das notwendige Anschlusstor erzielt.
2: Sie sind doch unter Kontrolle. Rote jetzt mit dem Abschluss und Trützschler. Aria Trützschler mit dem Anschlusstreffer. Erneut ein Abpraller. Bote schießt flach. Reichert hat ihn noch mit dem Fuß, aber dann ist Arian Trützschler hellwach und macht den Anschlusstreffer. Nach 11 Minuten und 4 Sekunden steht es nur noch 3:2 aus Sicht der Weißenfelser.
1: Wieder war alles offen. Nur ein Tor trennte die Gäste vom Ausgleich. Kurz darauf standen alle im Weißenfelser Zuschauerblock.
2: Und gleich der Gegenkonter auf Seite der Weißenfelser. Gebler auf Melden. Der zieht ab und Melden! Melden mit dem Tor. Schweißt den Ball da ins Kurzeck, in den Winkel ein. 4:2 für Weißenfels. Nach 14 Minuten und 14 Sekunden baut Weißenfels die Führung aus. Und es ist Michael Melden nach super Vorarbeit von Gebler.
1: Mit 4:2 für den UHC ging es in die zweite Pause. Die Meisterschaft für die Saalestädter war in greifbarer

0: ihrer Nähe. Denn kaum war die Pause vorbei, konnten sie ihren Vorsprung ausbauen.
1: Hoppe jetzt in der Ecke gegen Hütenen. Hütenen gewinnt den Ball auf Januszewski, so Tor! Tor für Weißenfels! Markus Januszewski ist mit dem 5:2 nach 39 Sekunden im letzten Drittel. Der derbe Rückschlag für Leipzig. Sie müssen jetzt 3 Tore hier aufholen in diesem Drittel. Super Reaktion da, Hütenen gewinnt den Ball in der Ecke gegen Hoppe. Und sieht da in der Mitte Markus Januszewskis.
0: Doch Leipzig ließ sich davon nicht beeindrucken und machte weiter Druck. Noch war nichts verloren.
1: Kutscher legt ab auf Hoppe. Der zieht aber Tor! Svensson Hoppe macht da den Anschlusstreffer für Leipzig. Nur knapp 1:20 später verkürzt Leipzig wieder auf 5:3. Und ich spreche es gerade noch an, Weißfels kann ohne Druck spielen. Sie haben ja noch die Führung, aber Leipzig verkürzt natürlich. Und dieser Treffer ist extrem wichtig von Svensson Hoppe.
0: Weißenfels wollte sich den Sieg nicht mehr nehmen lassen und baute den Vorsprung weiter aus.
1: Aber Weißenfels ist dazwischen jetzt. Der Konter über Teichert, der zieht ab und Tor! Julius Teichert! 7 Minuten vor dem Ende! Macht er das Tor, gewinnt den Ball.
0: Nun ging der MFBC auf Risiko und nahm den Torhüter aus dem Spiel, um einen zusätzlichen Feldspieler auf den Gärflor zu bringen. Doch das bescherte ihnen nur ein weiteres Tor.
2: Tessmann erläuft sich den Ball, 2,5 Minuten sind noch auf der Uhr. Kühne hat den Ball.
1: Spielt er jetzt auf Hoppe, der in die Ecke auf Tessmann. Wieder auf Hoppe. Leipzig fehlen so ein wenig die riskanten Abschlüsse und Januszewski gewinnt jetzt den Ball und macht es.
2: Markus Januszewski ist.
0: Die letzten Sekunden des Spiels zählte die gesamte Halle mit, bevor ein unbändiger Jubel ausbrach. Die Weißenfelser wurden zum 18. Mal deutscher Meister.
2: Sind es noch, die der UAC verteidigen muss? 7, 6, 5 und nochmal geht er mit der Chance. 3 Sekunden, 2, 1 und das Spiel ist vorbei. Der UAC Sparkasse Weißenfels gewinnt zum 18. Mal die deutsche Floorball-Bundesliga. Sie gewinnen 7:3 gegen den MFBC aus Leipzig. Und sind damit zum 18. Mal und weiterhin unangefochten der Rekordmeister im deutschen Floorball. Sie sehen es vor Ihren Bildschirmen, vor Ihren Fernsehern. Wie die Mannschaft sich feiert, haben sie auf jeden Fall verdient nach dieser Saison. Sie gewinnen im finalen Spiel 7:3 gegen den MFBC.
3: In vielen Sportarten ist die Saison ja bereits beendet und die Sportler können ihre wohlverdiente Sommerpause genießen. Aber beim Fußball wird noch um die so wichtigen Punkte gekämpft. Hier die Ergebnisse vom Wochenende in unserem Sportblick.
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5: Der SSC Weißenfels wollte gegen den SC Bernburg den Titel unter Dach und Fach bringen. In der Nachspielzeit stand dann das viel umjubelte 2:0 für die Saale-Sportler auf der Anzeigentafel. Und damit war nach 43 Jahren wieder mal die Rückkehr auf eine größere Bühne, die Oberliga, besiegelt. In der Landesliga unterlag der SC Naumburg mit 0:5 bei der SG Reppichau. Und die Begegnung Turbine Halle gegen den 1. FC Zeitz endete 0:0. In der Landesklasse 6 fuhr am Freitag der SV Groß-Grimma einen 3:1 gegen BSC Laucha ein. Am Samstag kam es zu folgenden Ergebnissen. TSV Kickers Gonnertal gegen TSV Groß-Gorbeta 1:8. SV Franz Petra trennte sich zu Hause mit einem 2:2 vom SV Kelbra. Rot-Weiß-Weißenfels unterlag mit 0:3 der Mannschaft vom VfB Oberröblingen. Und die Begegnung RSK Freiburg gegen Wacker Wengelsdorf endete 2:2. Floorball. In Spiel 4 der Finalserie zeigten die UHC-Herren eine souveräne Leistung und sicherten sich vor heimischem Publikum den dritten und entscheidenden Sieg zur Titelverteidigung. Damit ist nun die Saison zu Ende, in welcher die Herren ihren 18. Meistertitel holten und das Double aus dem Vorjahr verteidigten.
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3: Das war unsere Sendung von heute. Ich möchte noch einmal darauf hinweisen, dass im Anschluss um 20 Uhr das Meisterschaftsspiel des UHC Sparkasse in unserem Programm läuft. Für mich ist jetzt erst einmal Feierabend. Am Freitag begrüßt Sie dann an dieser Stelle mein Kollege Thomas Scheidt. Ich wünsche Ihnen eine schöne Woche und sage Tschüss.
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Guten Abend und herzlich willkommen zu den aktuellen Nachrichten aus dem Burgenlandkreis. Wie gewohnt hier bei Ihrem Lokalsender BLK TV am Donnerstag, den 21. Mai. Und hier sind Sie, die aktuellen Tagesmeldungen. Von 11 auf 18. Mit diesem Motto wirbt die Ortsfeuerwehr Borau um neue Mitglieder. Dahinter verbirgt sich das Ziel, die Mannschaftsstärke von aktuell 11 aktiven Kameradinnen und Kameraden auf mindestens 18 Einsatzkräfte zu erhöhen. Der Grund? Die Freiwillige Feuerwehr Borau benötigt dringend ein neues Gerätehaus, um auch in Zukunft zuverlässig arbeiten zu können. Die Stadt Weißenfels hat hierfür bereits Fördermittel beim Land Sachsen-Anhalt beantragt. Auch erste Pläne von dem Gebäude liegen bereits vor. Eine der Voraussetzungen für die Förderung ist eine ausreichende Mitgliederstärke und hierfür strebt die Wehr eine sogenannte Truppenstärke von mindestens 18 Personen an. Morgen Abend ab 18.30 Uhr lädt die Weißenfelser Landtagsabgeordnete Elke Simon Kuch, CDU, zu einer Diskussionsveranstaltung mit Innenministerin Dr. Tamara Zieschang, CDU, ein. Die Veranstaltung findet im Café Del Mar am Weißenfelser Herrenberg statt. Am 19. Juni ab 17 Uhr findet wieder das Benefiz-Fußballspiel Presse gegen Wirtschaft statt. In diesem Jahr zum 13. Mal und diesmal auf dem Platz des FC Markwerben. Die Veranstalter suchen nun noch Spielerinnen und Spieler, die sich an diesem Event beteiligen möchten. Wer Lust dazu hat und an diesem Spiel teilnehmen kann, der meldet sich bitte per Mail bei gerd.woltmann@bvmb.de. Zu einem nachhaltigen Austausch laden Frauen aus Weißenfels ein. Am 26. Mai veranstalten sie von 14 bis 17 Uhr vor dem Café Marché am Marktplatz erstmals eine Kleidertauschbörse für Frauen. Es besteht die Möglichkeit zum offenen Kommen und Gehen. Bei der Tauschbörse können alle Interessierten mitmachen. Die Teilnahme ist kostenfrei. Mitgebrachte Kleidung und Gegenstände werden getauscht oder verschenkt. Um vorherige Anmeldung wird per Mail unter salut@cafemarché15.de gebeten. Großer Erfolg für die Wirtschaft im Süden Sachsen-Anhalts. Die WUNZ-Datensysteme aus Zeitz ist mit dem IHK Bildungspreis 2026 ausgezeichnet worden. Das Unternehmen überzeugte mit seinem Konzept Zukunft durch Bildung, praxisnah, digital, nachhaltig und setzte sich in der Kategorie der kleinen Unternehmen durch. Die Industrie- und Handelskammer Halle Dessau gratuliert zu dieser bundesweiten Auszeichnung. Der Bildungspreis würdigt Betriebe, die mit innovativen Konzepten in der betrieblichen Aus- und Weiterbildung Maßstäbe setzen. 2026 wurden aus rund 140 Bewerbungen 12 Finalisten ausgewählt. Und soweit die aktuellen Nachrichten für heute. Jetzt geht es weiter im Programm von BLK TV, Ihrem lokalen Fernsehsender aus dem Burgenlandkreis. Neue Nachrichten, die gibt es

0: dann wieder morgen Abend um 19.30 Uhr an dieser Stelle.
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2: Hallo liebe Zuschauer und herzlich willkommen zur aktuellen Sendung am Dienstag hier bei Ihrem BLK-TV. Beginnen wollen wir mit einer positiven Meldung und einem Programmhinweis. Der UHC Sparkasse hat zum 18. Mal den deutschen Meistertitel nach Weißenfels geholt. Aus diesem Anlass senden wir nach unserer Sendung um 20 Uhr das entscheidende Spiel vom Sonntag in voller Länge. Nun aber zu unserem ersten Beitrag. Ein Blutbild allein ist oft nicht aussagekräftig genug für den Gesamtzustand, da das große Blutbild technisch gesehen nur die Blutzellen, die roten, die weißen Blutkörperchen und die Blutplättchen zählt. Wir haben uns zu diesem Thema mal mit Dr. Nofall im SRH-Klinikum in Naumburg darüber unterhalten.
3: Herr Dr. Nofall, es ist noch gar nicht so lange her, dass wir uns gesehen haben. Sie haben ja im Februar, wenn nicht so, also im Januar begonnen, aber im Februar haben wir uns kennengelernt hier. Haben Sie sich eingelebt?
4: Ja, ich würde sagen, ja, ich habe mich eingelebt. Und ich bereue es nicht, dass ich also hier angefangen habe. Hier also nette Leute und nette Mitarbeiter und alles gut.
3: Das hört man gern. Herr Dr. Nofall, wir haben heute mal uns ein Thema rausgesucht, Blutbild. Ja. Da kursieren doch immer so falsche Meinungen oder so. Wollen wir direkt drauf eingehen? Was sagt ein Blutbild aus? Wann muss ich es machen lassen? Bestimmt das der Arzt? Wann sollte ich dann zum Arzt gehen?
4: Ja, also am Anfang möchte ich also sagen, was Blutbild medizinisch bedeutet ist. Das Blutbild oder der Begriff Blutbild heißt die Messung oder die Bestimmung von Blutbestandteilen und nämlich den festen Blutbestandteilen. Hier sind die Erythrozyten, die roten Blutkörperchen, die weißen Blutkörperchen, Leukozyten und die Blutplättchen oder die Thrombozyten. Mhm. Es gibt auch den Begriff der großes Blutbild. Das große Blutbild bedeutet dazu die Differenzierung von den Leukozyten, weil die Leukozyten nicht einheitlich sind. Es gibt drei Gruppen von Leukozyten, und zwar die Granulozyten, die Lymphozyten und die Monozyten. Mhm. Ja, also wann soll man also Blutbild machen lassen?
3: Ja.
4: Im Allgemeinen, also dann die Indikation für Blutbild soll immer vom Arzt gestellt werden. Der Patient soll seine Beschwerden beschreiben und der Arzt dann findet die Untersuchung, die zur Diagnose beitragen kann. Zum Beispiel, wenn die Patienten über Schwäche oder unter Schwäche leiden, oder Infektionen bei allen chronischen Erkrankungen. Das ist, Blutbild ist eine routinemäßige Untersuchung.
3: Das dient dann praktisch auch schon zur Vorsorge? Kann man das so sagen?
4: Gehört nicht zur Vorsorge.
3: Gehört nicht
4: zur Vorsorge. Blutbild macht man, wie gesagt, also in bestimmten Situationen, bei bestimmten Beschwerden. Aber zur Vorsorge, zum Beispiel bei Vorsorge bei Diabetes mellitus, bei KHK oder sowas, das sind andere Parameter besser als Blutbild.
3: Wenn jetzt ein Blutbild gemacht worden ist, ja, man ist vielleicht nicht gerade begeistert, wenn die Werte dann von der Norm abweichen. Was bedeutet das? Was heißt das?
4: Blutbild zeigt uns also Veränderungen im Sinne von entweder Zunahme oder Abnahme diesen Blutbestandteilen. Jede Abweichung von Normwert ist nicht normal und soll

0: nach den Ursachen gesucht werden.
1: Ja.
0: Und also die Veränderungen sind unterschiedlich. Zum Beispiel, wenn die Leukozyten zugenommen sind oder vermehrt sind, dann gibt es bestimmte Ursachen dafür. Wenn die erniedrigt sind, gibt es auch andere Ursachen dafür. Wenn Hämoglobin niedrig, das heißt also Blutarmut, dann gibt es auch verschiedene Ursachen. Soll man so nach den Ursachen also suchen dann. Also durch Blutbild oder das Blutbild gibt uns viele Hinweise auf verschiedene Erkrankungen und man kann durch das Blutbild auch verschiedene Erkrankungen ausschließen.
1: Da folgen ja dann dementsprechende Konsequenzen. Die kommen ja dann, ja, gerade weil sie mit Zucker Ernährungsumstellung oder Medikamente oder weitere. Das ist doch dann der nächste Schritt. Sehe ich das jetzt richtig?
0: Also dann, man kann auch andere Untersuchungen machen, nicht nur das Blutbild dann.
1: Ja.
0: Bei bestimmten Situationen als Vorsorge für Leute über 35 Jahre, da gibt es also dann andere Blutuntersuchungen in Frage, wie zum Beispiel Blutzucker, nüchtern Blutzucker, Urinuntersuchung und auch Blutfette, Cholesterin und Triglyceride. Bei bestimmten Situationen auch, je nachdem wie die Beschwerden sind, man soll auch manchmal die Nierenwerte bestimmen lassen, man soll die Leberwerte bestimmen lassen, man soll auch manchmal die Schilddrüsenfunktion also dann beurteilen. Entschuldigung, beurteilen. Ja, also und was die Ergebnisse sind, dann soll man auch entsprechend behandeln.
1: Zum Abschluss, Herr Dr. Nofal, noch die Frage. Es ist ja nun in aller Munde und sehr unsicher alles. Übernehmen die Krankenkassen die Kosten?
0: Ja, natürlich. Also die Untersuchungen im Rahmen eines Check-ups übernimmt die Kosten die Versicherung. Jede Blutuntersuchung, die von dem Arzt indiziert ist oder veranlasst ist, ist auch kostenlos.
1: Ja, was würden Sie jetzt zum Abschluss den Menschen, unseren Zuschauern sagen in puncto Blutbild oder raten?
0: Also Blutbild machen wir zusammenfassend also Patienten, die über Schwäche klagen oder chronische Infektionen oder ungeklärten Gewichtsverlust sollen doch also zum Arzt gehen und der Arzt dann findet auch die entsprechende Blutuntersuchungen dafür.
1: Herr Dr. Nowak, ich bedanke mich oder wir
0: Nicht
1: bedanken
0: zu
1: uns
0: danken, alles zu
1: auch im
0: verdanken.
1: Namen unserer Zuschauer. Und ja, wir wünschen Ihnen für hier in Naumburg, in Ihrer Praxis,
0: Vielen Dank,
1: Hausarztpraxis,
0: vielen
1: alles,
0: Dank,
1: alles Gute.
0: vielen Dank, vielen Dank für den Besuch, vielen Dank.
1: Gerne.

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1: Vielen sind die Filme der dänischen Olsenbande noch gut in Erinnerung. In Eisleben sind Egon, Benny und Kjeld jetzt zurückgekehrt und stehen dort auf der Theaterbühne. Und das wird wieder mächtig gewaltig.
2: Premiere im Theater Eisleben. Doch heute fangen wir mit dem Ende an. Sie sehen, der Vorhang ist zu, die letzten Überbleibsel der Vorstellung werden beseitigt. Und Sie werden staunen, Egon hat es wieder nicht geschafft. Jedenfalls insofern nicht, dass er wieder hinter schwedischen Gardinen sitzt. Aber das ist ja keine Neuigkeit. Dabei fing dieser Abend so wunderbar positiv für Egon an. Also, alles mal auf Anfang.
3: Mit sichtlicher Vorfreude waren die Premierengäste ins Theater gekommen, um zu erleben, wie Egon und seine Kumpane das nächste mächtig gewaltige Ding drehen. Dabei waren durchaus auch jüngere Zuschauer dabei, die eher weniger Erinnerungen an die 14 Filme mit dem Gauner-Trio haben dürften. Die Älteren aber kamen mit großer Erwartungshaltung und vorbereitet.
2: Das sieht so ein bisschen aus mit Hut und so wie Olsenbande. Was erwarten Sie denn vom heutigen Abend?
4: Spaß. Wir lieben die Olsenbande schon von Kindheit an. Ja.
2: Waren Sie denn schon 2018, als die Olsenbande schon mal auf der Bühne hier ihren Coup landete, da?
4: Ja. Genau.
2: Und was glauben Sie, ob es Egon heute schafft?
4: Mit Sicherheit. Mit Sicherheit, wie immer. Er hat ja einen Plan, was andere nicht haben.
5: Ja, selbst gemacht. Je, geht bis in die Nacht 2:30.
2: Extra für heute?
5: Extra für heute, genau.
2: Und jetzt müssen Sie aber auch so genau schimpfen, wie sie immer schimpft auf der Bühne. Kriegen Sie das hin?
5: Nein, ich glaube nicht.
3: Wie erwartet hatte Egon einen Plan, brach ins Theater Eisleben ein und scheiterte. Nach dem Knastaufenthalt kam er aber mit einem noch größeren Plan.
6: Morgen Mittag fährt ein schwer gepanzertes und bewachtes Fahrzeug durch Eisleben. Der Ladeaufsatz ist eine Spezialanfertigung der Firma Franz Jäger Berlin aus dem Jahre 1911 und bisher noch niemals geknackt worden.
3: Zu diesem Zeitpunkt hatte man als Zuschauer die erste Überraschung der Inszenierung bereits etwas wirken lassen können. Die gesamte Bühnenausstattung, einschließlich der Kostüme der Darsteller, erinnerten zwar schon an die Filmreihe, aber der Look im Stil des Film Noir, schwarz-weiß mit nur wenigen Farbakzenten, war ein gänzlich neuer Ansatz. Für die Darsteller bietet die Olsenbande wenig Möglichkeiten für eigene Kreativität. So erlebte man schauspielerisch tolle Leistungen, welche das Ensemble zu den Filmfiguren machte. Mimik, Gestik, der Gang und natürlich die Ausdrucksweise perfekt von der Leinwand auf die Bühne gebracht. Da bleibt kaum Spiel für eigene Ideen. Die Inszenierung selbst probierte sich schon in neuen Ansätzen. Neben der farblichen Ästhetik kamen Pyro- und Lichteffekte zum Einsatz und die Darsteller durften in den typischen Autos über die Bühne fahren. Sogar eine Autoverfolgung gab es, wobei dies dann eher in comichaften Klamauk abdriftete. Dessen ungeachtet hatten die Zuschauer ihren Spaß. Wie immer gehen die tollen Pläne Egons gründlich schief. Und wenn nicht, dann schaffte es Yvonne in ihrer Unbedarftheit, diesen Erfolg ganz nebenbei in einen Misserfolg zu verwandeln. Das erwartet man im Zuschauerraum und diese Erwartungen werden in Gänze erfüllt. Und dennoch kann nicht jeder Gag zünden, weil ihn der Olsenbanden-Filmfan bereits kennt und erwartet. Wer den 6. Film, der voraussichtlich letzte Streich der Olsenbande von 1974 und den 8. Film, Die Olsenbande sieht rot, von 1976 kennt, konnte sich die Story schon vorab selbst zusammenreimen. Hier hätten wir uns ein wenig mehr Kreativität vom Autor Lutz Hillmann gewünscht. Was dieser dann aber zu Papier gebracht hat, wird von den Mimen des Eisleber-Theater großartig umgesetzt. Eine der amüsantesten Szenen war für uns der Raub der Bedford-Diamanten. Hey! Mit dem Gefühl, dass uns Bennys gelbe Socken und Yvonnes quietschbunte Garderobe schon ein wenig gefehlt haben, erleben wir, dass am Ende, trotz aller Anstrengungen, Egon wieder im Knast steckt.
7: Egon?

0: Aber ach, das hatten wir ja schon und springen deshalb gleich in unsere kleinen Gespräche mit Zuschauern und mit Egon Olsen. Verzeihung, Christopher Wartig.
1: Egons Plan ist wieder nicht aufgegangen. Sind Sie da jetzt traurig?
2: Nein, dann gibt es ja noch eine Fortsetzung, dass der nächste Plan kommt.
1: Spaß beiseite. Wie hat Ihnen denn die Vorstellung gefallen?
2: Sehr gut.

0: Was war so für Sie das Beste? Was hat Ihnen weniger gefallen? Wie ist so der erste Eindruck nach den wenigen Minuten, die Premiere jetzt her ist?
1: Also ich denke, dass mit den wenigen Mitteln ganz viel umgesetzt wurde, so alleine mit den kleinen Autos und solche Geschichten, ne, dass wirklich das Möglichste rausgeholt wurde. Und ja, also für das, was so aus dem Film ist, haben sie wirklich gut viel rausgeholt. Auf eine ganz andere Art und Weise durch dieses Schwarz-Weiß eben, ne, weil ja sonst die Filme sehr bunt sind. Aber es hat mir gut gefallen.
0: Ich höre also aus Ihren Worten heraus, Sie sind Olsenbande-Kenner.
1: Ja, ein wenig.
0: Und wie sieht es hier drüben aus? Die Jugend kennt ja die Filme nicht so sehr.
2: Nee, also ich kenne die Filme tatsächlich gar nicht. Ich fand es aber trotzdem sehr amüsant, hat Spaß gemacht zum Zuschauen. Und zwar auch, finde ich, auch super umgesetzt alles. Ja.
0: Und heißt das jetzt, Sie werden mal in der Flimmerkiste kramen und die alten Olsenbanden-Filme raussuchen?
2: Ja, könnte ich mir schon vorstellen, wenn ich da mal über einen Film stoße, dass ich mir den auch mal anschaue jetzt, ja.
0: Christopher, Quizfrage. Was war am 1. Oktober 2018?
3: Premiere Olsenband?
0: Ja, genau, richtig. Da hattest du vor unserer Kamera erzählt, dass du damals zum ersten Mal mit der Olsenband in Berührung gekommen bist. Das war für dich eine große Herausforderung. Nun, sozusagen Olsenbande 2.0. Was konntest du aus deiner damaligen Rolle übernehmen? Du bist ja ein alter Hase als Eberl Olsen. Was war für dich die neue Herausforderung?
3: Die neue Herausforderung war das Bühnenbild, weil das war ganz anders als bei der letzten Olsenbande-Inszenierung. Da war es bunt und jetzt ist es quasi schwarz-weiß.
0: Ja. Wenn man so auf deine Rollen schaut, mit einem Augenzwinkern gefragt, du hast sozusagen vom kleinen Ganoven zum Bürgermeister, zum Mephisto, zum Dorfrichter und jetzt wird zum kleinen Ganoven gebracht. Das ist eine erstaunliche berufliche Entwicklung. Welche berufliche Rolle fehlt dir da noch?
3: Ja, Bundespräsident, oder? Nee, keine Ahnung, also gibt es noch einiges.
0: Ich habe gelesen, du hast da so eine Rolle, die würdest du wahnsinnig gern spielen, Stichwort Helmut Schmidt.
3: Ja, damals fand ich das richtig gut. Ich glaube aber, jetzt ist der Film schon gedreht worden und ja, weiß nicht, da muss ich wahrscheinlich noch ein bisschen warten, bis er wieder gefragt ist.
0: Letzte Frage noch an dich. Was von den Rollen oder welche von den Rollen macht dir zurzeit am meisten Spaß? Welche liegt dir persönlich am meisten? Gibt es da eine oder kann man das nicht so sehen?
3: Es machen eigentlich alle recht viel Spaß, weil die unterschiedliche Facetten haben. Also Dorfrichter Adam ist total spannend, weil das ein richtiger Lümmel ist. Noch schlimmer eigentlich, ist ein Verbrecher. Und ja, Cabaret macht auch wahnsinnig viel Spaß, Conferencier zu spielen. Das ist auch eine schöne Tanzrolle. Ja, also
0: quer durch den Gemüsegarten.
3: Ja.
0: Dann nochmal Gratulation zur gelungenen Premiere. Nein. Jetzt viel Spaß beim Feiern und natürlich viel Erfolg weiterhin hier am Haus mit den vielen Rollen. Viel Spaß.
3: Vielen Dank.
4: Am Samstag wollten es die Kicker vom SSC Weißenfels wissen. Motiviert waren sie auf alle Fälle. Der Traum vom Aufstieg sollte sich in diesem Jahr nun erfüllen.
5: So sah das auch Uwe Abraham.
6: Uwe, heute geht es von SSC um die Wurst. Man riecht es zwar schon, aber wie siehst du die Chancen heute?
7: Ja, wir hatten ja schon am Mittwoch die Chance, haben wir liegen lassen, weil Döler das auch sehr gut gemacht hat. Mancher war schon wieder beleidigt, also wie immer hier. Ist ja alter Fortschrittsstyle im Prinzip. Ja, wenn es nicht so läuft, ist immer alles doof. Feiern tun wir zusammen und verlieren tun wir alleine, unentschieden. Ja, fühlt sich ein bisschen blöd an am Mittwoch. Aber wie gesagt, Döler hat das gut gemacht. Jetzt müssen wir noch mal sehen. Wir haben ja einen Punkt mitgenommen. Das erste Unentschieden, das war den hier 12. Also war es fast klar. So, und heute, ja, Bernburg braucht auch noch ein paar Punkte, sind genauso platziert wie Dölau, aber wir denken, das ist eine spielende Mannschaft, ein bisschen mehr. Ja, und da rechnen wir uns mehr aus, dass ein bisschen mehr Platz ist auf dem Platz.
6: Wie sind denn die Spieler eingestellt? Sind sie richtig heiß heute, dass sie den Sieg holen?
7: Das eine ist ja, hat ja mit dem anderen nichts zu tun. Ja, Einstellung, die stimmt immer. Aber es ist halt so, wie man es auch manchmal auf den Platz kriegt. Und, ja, und wie es der Gegner zulässt auch, muss man auch sehen, es hat auch was mit Respekt zu tun vom Gegner. Ja, das Hinspiel ging 4-1 für uns aus, das hat aber heute, glaube ich, keine Bewandtnis mehr.
5: Aber dazu musste das Team noch echt Fuß anlegen, um gegen den SC Bernburg den Titel unter Dach und Fach zu bringen. Die erste Halbzeit startete doch etwas verhalten gegen die Gäste aus Bernburg. Doch nach 21 Minuten nickte Routinier Christopher Zerbe eine Linksecke von Jim Koch zur Führung ins Bernburger Tor. Und damit ging es aber auch schon in die Kabinen.

0: Danach ging es auch eher verhalten weiter. Aber letztendlich gelang Youngster Tim Lehmann nach Vorarbeit von Tim Koch in der Nachspielzeit vor 184 Zuschauern der Treffer zum 20. Saisonsieg, mit dem der Saale Sportclub nun uneinholbar an der Spitze ist. Damit war nach 43 Jahren wieder mal die Rückkehr auf eine größere Bühne besiegelt. Der SSC Weißenfels ist Landesmeister von Sachsen-Anhalt. Mit einem 2:0 Heimerfolg über den SC Bernburg ging der vierfache Vizemeister selbst den letzten Schritt zum Titel.
1: Unser Pressekonferenz nach dem Verbandsliga-Punktspiel der 16. Runde. Danach wurde vom 21. Februar zwischen dem SSC und unseren Gästen vom Sportclub Bernburg. Halbzeitstand 1:0, Endstand 2:0 für den SSC. Bei mir beide Trainer. Heute bin ich gewissermaßen eingewachsen. Maximilian Denz für den SC Bernburg und unser Trainer Maximilian Oha. Maximilian, du bist ja das erste Mal auf so einer Bühne hier in der ersten.
2: Ja, erstmal ist bloß ich so Glückwunsch an meinen Trainerkollegen, Glückwunsch an euch. Ich denke, über die Jahre gesehen sowieso, aber diese Saison geht das nicht in Zweifel. Verdienter Aufsteiger, genießt das, feiert schön, bereitet euch gut vor auf die Oberliga, habt ihr euch verdient. Ja, zu uns, wir hatten natürlich heute auch große personelle Probleme und hatten natürlich für uns auch so ein bisschen auf der Agenda Schadensbegrenzung, so lange wie möglich zu gestalten und das Spiel vielleicht offen zu lassen, dass wir hinten heraus vielleicht noch was mitnehmen können. Ein Pünktchen, ich will jetzt nicht sagen, dass wir nah dran waren vom Ergebnis her, ja, aber ich glaube jetzt nicht, dass wir irgendwo über die 90 Minuten jetzt mal eine Phase hatten, wo es jetzt eng werden konnte oder wo jetzt auch eine Torschance da war. Von daher haben wir das Spiel heute auch verdient verloren. Hier kann man verlieren, das ist nicht unsere Range, wo wir Punkte holen wollen. Wir haben jetzt nächste Woche sind die fast alle frei und dann heißt es für uns Wunden lecken, Mund abputzen und uns auf das Finish vorbereiten, 4 Spiele, so viel wie möglich Punkte noch holen und ja, mehr gibt es von meiner Seite für einen Tag über euch.
1: Max, danke. Max?
3: Ja, danke erstmal. Ich glaube, die Jungs haben. Man hat gemerkt, dass die Jungs hoch wollten. Heute von der ersten Minute an, man hat aber auch gemerkt, dass es halt Mittwoch mal nicht geklappt hat und dass da ein bisschen Verunsicherung drin war. Trotzdem, ich glaube, es ist mit einem ordentlichen Spielaufbau das ganze Ding heute begonnen in der ersten Hälfte, ohne jetzt die riesen zwingenden Chancen zu haben. Hatten ein paar Angriffe, wo ich auch sagen, gut aus, aber der erste, letzte, wirklich gefährliche Tor hat gefehlt. Wir waren dann, glaube ich, noch folgerichtig nach der Ecke, ist 1:0 und ja, haben, glaube ich, vor der Pause einen super Angriff, den man mittelstark hält. Zum 2:0 gegebenenfalls. Und dann, ja, wissen wir aber auch, dass Bernburg eine Truppe ist, die dort Qualität hat, die auch deutlich mehr mitspielen wollte als der Gegner am Mittwoch. Und von daher, ja, wusste man, dass das Ergebnis gefährlich ist. Uns links gesagt, dann ruhig bleiben. Hatten, glaube ich, eine Phase, wo es dann mal 4-5 Ecken aneinander gab. Die haben wir gut wegverteidigt. Und ja, dann haben wir heute nicht das allerbeste Spiel gemacht, aber ich glaube trotzdem, dass die Truppe gefightet hat, gekämpft hat. 2:0 vielleicht vorentscheidend ein Stück weit verpasst. Und es passt aber irgendwie in der Saison, dass dann das 2:0 mit Apfel fällt, wie gefühlt so auf dieses Jahr, wo wir dann ganz zum Schluss erst die Dinger zumachen. Auch bei Bernburg, wie gesagt, wusste man, dass da 3-4 richtige Spieler fehlen. Trotzdem ist da Qualität da, man hat von einigen Umschaltmomenten gemerkt, wenn da mal ein Ball anderswo rutscht oder vielleicht eine Stellung anders getroffen wird, dann kann man da auch 1:1 kriegen. Trotzdem, die Jungs super wegverteidigt, alles gemacht, wo wir durchrotieren mussten, auch bei 8 Tagen drei Spiele. Musste sie durchrotieren, haben wir gemacht und hat mir nochmal gezeigt, dass der Kader auf der Breite absolut nicht mehr kann. Und ja, jetzt sind wir aufgestiegen und so.

0: Wie zu Beginn unserer Sendung bereits erwähnt, hat der UHC Sparkasse zum 18. Mal den Meistertitel der Floorball-Bundesliga errungen. Eine kurze Zusammenfassung des Spiels haben wir jetzt für Sie zusammengestellt.
1: Um es vorwegzunehmen, Sie haben es wieder geschafft. Zum 18. Mal ist der Titel des deutschen Meisters an den Weißenfelser Floorball Club gegangen. Nachdem Sie die ersten zwei Spiele der Finalserie in Leipzig gewannen, kam es am Wochenende zu den entscheidenden Spielen in der heimischen Stadthalle. Leider gelang es am Samstag noch nicht, die Meisterschaft zu entscheiden, sodass am Sonntag nochmals gespielt werden musste. Die Leipziger Gäste wollten nun alles versuchen, auch Spiel 4 für sich zu entscheiden und das alles entscheidende Spiel nach Leipzig zu holen. Über 650 Zuschauer verwandelten die Stadthalle am Sonntagnachmittag in einen Hexenkessel.
2: Wieder Powerplay, Weißenfels, eine Tüte mit einem Böttcher. Böttcher weiter am Ball, auf Januszewskis, der wieder auf Hütunen. Hütunen mit dem Abschluss und das 1:0. Zuka Hütunen nach 3,5 Minuten hier mit dem 1:0 im Powerplay.
1: Und wie am Samstag sahen die Zuschauer ein sehr schnelles Spiel. Nach dem ersten Tor konnten sie kurz darauf wieder jubeln.
2: Tim Böttcher auf seinen Bruder Florian Böttcher. Die sind jetzt im Aufbau. Auf Januszewskis, wieder zurück auf Florian Böttcher. Wieder auf Januszewskis, der sieht Hütunen einlaufen. Und Hütunen macht es! Der Doppelschlag von Tuukka Hytynen nach 8,5 Minuten.
1: Die Weißenfelser spielten wie entfesselt. Vergessen war die Sperre der zwei Spieler am Freitag aus dem Spiel in Leipzig. Sie wollten zeigen, dass sie auch mit dieser Situation umgehen konnten.
3: Weigelt hat jetzt mal Platz. Macht das gut, löst gut den Ball aus auf Tim Böttcher, der hinterm Tor. Auf Januszewskis. 8 Sekunden noch. Januszewskis setzt sich gut durch. Januszewskis mit dem Unterzahltor! Markus Januszewskis in Unterzahl gegen 5 Spieler des MFBCs. Zieht einen Bogenlauf vom hinterm Tor und schweißt den Ball ein. 3:0 für den UHC Sparkasse Weißenfels. Markus Januszewskis, der Torschütze.
1: 3:0, ein gutes Polster vor der ersten Pause. Aber noch gaben sich die Gäste vom MFBC nicht geschlagen.
2: Auf Kühne, der mit dem Abschluss. Und Detschmann macht dann den Abpraller mit einer Hand. Wo spielt er den Ball da irgendwie rein?
1: 3:1 für den UHC. Zeit zum Luftholen für Spieler und Zuschauer in der ersten Drittelpause. Danach mussten die Zuschauer bis zur 12. Minute warten, dann Jubel für Leipzig. Sie hatten das notwendige Anschlusstor erzielt.
2: Sie sind doch unter Kontrolle. Rote jetzt mit dem Abschluss und Trützschler. Aria Trützschler mit dem Anschlusstreffer. Erneut ein Abpraller. Rote schießt flach. Reichert hat ihn noch mit dem Fuß, aber dann ist Arian Trützschler hellwach und macht den Anschlusstreffer. Nach 11 Minuten und 4 Sekunden steht es nur noch 3:2 aus Sicht der Weißenfelser.
1: Wieder war alles offen. Nur ein Tor trennte die Gäste vom Ausgleich. Kurz darauf standen alle im Weißenfelser Zuschauerblock.
2: Und gleich der Gegenkonter auf Seite der Weißenfelser. Gebler auf Melnen. Der zieht ab und Melnen! Melnen mit dem Tor! Schweißt den Ball da ins Kurzeck, in den Winkel ein. 4:2 für Weißenfels. Nach 14 Minuten und 14 Sekunden baut Weißenfels die Führung aus. Und es ist Michael Melnen nach super Vorarbeit von Gebler.
1: Mit 4:2 für den UHC ging es in die zweite Pause. Die Meisterschaft für die Saalestädter war in greifbarer Nähe, denn kaum war die Pause vorbei, konnten sie ihren Vorsprung ausbauen.
2: Hoppe jetzt in der Ecke gegen Hütunen. Hütunen gewinnt den Ball auf Januszewskis und Tor! Tor für Weißenfels! Markus Januszewskis mit dem 5:2 nach 39 Sekunden im letzten Drittel. Der derbe Rückschlag für Leipzig. Sie müssen jetzt 3 Tore hier aufholen in diesem Drittel. Super Reaktion da, Hütunen gewinnt die Beine Ecke gegen Hoppe und sieht da in der Mitte Markus Januszewskis.
1: Doch Leipzig ließ sich davon nicht beeindrucken und machte weiter Druck. Noch war nichts verloren.
2: Kutscher legt ab auf Hoppe, der zieht ab und Tor! Svensson Hoppe macht da den Anschlusstreffer für Leipzig. Nur knapp 1 Minute und 20 Sekunden später jetzt Leipzig wieder auf 5:3. Und ich spreche es gerade noch an, Weißweiß kann ohne Druck spielen. Sie haben ja noch die Führung, aber Leipzig verkürzt natürlich. Und dieser Treffer ist extrem wichtig von Svensson Hoppe.
1: Weißenfels wollte sich den Sieg nicht mehr nehmen lassen und baute den Vorsprung weiter aus.
2: Aber Weißenfels ist dazwischen jetzt. Der konnte über Teichert. Der zieht ab und Tor! Julius Teichert! 7 Minuten vor dem Ende macht er das Tor. Gewinnt den Ball.
1: Nun ging der MFBC auf Risiko und nahm den Torhüter aus dem Spiel, um einen zusätzlichen Feldspieler auf den Gärflor zu bringen. Doch das bescherte ihnen nur ein weiteres Tor.
3: Tessmann erläuft sich den Ball, 2,5 Minuten sind noch auf der Uhr. Kühne hat den Ball.
2: Geht da jetzt auf Hoppe, der in die Ecke auf Tessmann. Wieder auf Hoppe. Leipzig findet so ein wenig die riskanten Abschlüsse. Und Janus Hefskis gewinnt jetzt den Ball und macht es.
3: Markus Janus Hefskis.
1: Die letzten Sekunden des Spiels zählte die gesamte Halle mit, bevor ein unbändiger Jubel ausbrach. Die Weißenfelser wurden zum 18. Mal deutscher Meister.
3: Sind es noch, die der UAC verteidigen muss? 7, 6, 5 und nochmal geht er mit der Chance. 3 Sekunden, 2, 1 und das Spiel ist vorbei. Der UAC Sparkasse Weißenfels gewinnt zum 18. Mal die deutsche Floorball-Bundesliga. Sie gewinnen 7:3 gegen den MFBC aus Leipzig. Und sind damit zum 18. Mal und weiterhin unangefochten der Rekordmeister im deutschen Floorball. Sie sehen es vor Ihren Bildschirmen, vor Ihren Fernsehern. Wie die Mannschaft sich feiert, haben sie auf jeden Fall verdient nach dieser Saison. Sie gewinnen im finalen Spiel 7:3 gegen den MFBC.
0: In vielen Sportarten ist die Saison ja bereits beendet und die Sportler können ihre wohlverdiente Sommerpause genießen. Aber beim Fußball wird noch um die so wichtigen Punkte gekämpft. Hier die Ergebnisse vom Wochenende in unserem Sportblick.
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5: Der SSC Weißenfels wollte gegen den SC Bernburg den Titel unter Dach und Fach bringen. In der Nachspielzeit stand dann das viel umjubelte 2:0 für die Saale-Sportler auf der Anzeigentafel. Und damit war nach 43 Jahren wieder mal die Rückkehr auf eine größere Bühne, die Oberliga, besiegelt. In der Landesliga unterlag der SC Naumburg mit 0:5 bei der SG Reppichau. Und die Begegnung Turbine Halle gegen den 1. FC Zeitz endete 0:0. In der Landesklasse 6 fuhr am Freitag der SV Großgrimma einen 3:1-Sieg gegen BSC Laucha ein. Am Samstag kam es zu folgenden Ergebnissen. TSV Kickers Gonnertal gegen TSV Großgorbeta 1:8. SV Braunspetra trennte sich zu Hause mit einem 2:2 vom SV Kelbra. Rot-Weiß-Weißenfels unterlag mit 0:3 der Mannschaft vom VfB Oberröblingen. Und die Begegnung RSK Freiburg gegen Wacker Wengelsdorf endete 2:2. Floorball. In Spiel 4 der Finalserie zeigten die UHC-Herren eine souveräne Leistung und sicherten sich vor heimischem Publikum den 3. und entscheidenden Sieg zur Titelverteidigung. Damit ist nun die Saison zu Ende, in welcher die Herren ihren 18. Meistertitel holten und das Double aus dem Vorjahr verteidigten.
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0: Das war unsere Sendung von heute. Ich möchte noch einmal darauf hinweisen, dass im Anschluss um 20 Uhr das Meisterschaftsspiel des UHC Sparkasse in unserem Programm läuft. Für mich ist jetzt erst einmal Feierabend. Am Freitag begrüßt Sie dann an dieser Stelle mein Kollege Thomas Scheidt. Ich wünsche Ihnen eine schöne Woche und sage Tschüss.
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Guten Abend und herzlich willkommen zu den aktuellen Nachrichten aus dem Burgenlandkreis. Wie gewohnt hier bei Ihrem Lokalsender BLK TV am Donnerstag, den 21. Mai. Und hier sind Sie, die aktuellen Tagesmeldungen. Von 11 auf 18. Mit diesem Motto wirbt die Ortsfeuerwehr Borau um neue Mitglieder. Dahinter verbirgt sich das Ziel, die Mannschaftsstärke von aktuell 11 aktiven Kameradinnen und Kameraden auf mindestens 18 Einsatzkräfte zu erhöhen. Der Grund? Die Freiwillige Feuerwehr Borau benötigt dringend ein neues Gerätehaus, um auch in Zukunft zuverlässig arbeiten zu können. Die Stadt Weißenfels hat hierfür bereits Fördermittel beim Land Sachsen-Anhalt beantragt. Auch erste Pläne von dem Gebäude liegen bereits vor. Eine der Voraussetzungen für die Förderung ist eine ausreichende Mitgliederstärke und hierfür strebt die Wehr eine sogenannte Truppenstärke von mindestens 18 Personen an. Morgen Abend ab 18.30 Uhr lädt die Weißenfelser Landtagsabgeordnete Elke Simon Kuch, CDU, zu einer Diskussionsveranstaltung mit Innenministerin Dr. Tamara Zieschang, CDU, ein. Die Veranstaltung findet im Café Del Mar am Weißenfelser Herrenberg statt. Am 19. Juni ab 17 Uhr findet wieder das Benefiz-Fußballspiel Presse gegen Wirtschaft statt. In diesem Jahr zum 13. Mal und diesmal auf dem Platz des FC Markwerben. Die Veranstalter suchen nun noch Spielerinnen und Spieler, die sich an diesem Event beteiligen möchten. Wer Lust dazu hat und an diesem Spiel teilnehmen kann, der meldet sich bitte per Mail bei gerd.woltmann@bvmw.de. Zu einem nachhaltigen Austausch laden Frauen aus Weißenfels ein. Am 26. Mai veranstalten sie von 14 bis 17 Uhr vor dem Café Marché am Marktplatz erstmals eine Kleidertauschbörse für Frauen. Es besteht die Möglichkeit zum offenen Kommen und Gehen. Bei der Tauschbörse können alle Interessierten mitmachen. Die Teilnahme ist kostenfrei. Mitgebrachte Kleidung und Gegenstände werden getauscht oder verschenkt. Um vorherige Anmeldung wird per Mail unter salut@cafemarché15.de gebeten. Großer Erfolg für die Wirtschaft im Süden Sachsen-Anhalts. Die WUNZ-Datensysteme aus Zeitz ist mit dem IHK-Bildungspreis 2026 ausgezeichnet worden. Das Unternehmen überzeugte mit seinem Konzept Zukunft durch Bildung, praxisnah, digital, nachhaltig und setzte sich in der Kategorie der kleinen Unternehmen durch. Die Industrie- und Handelskammer Halle Dessau gratuliert zu dieser bundesweiten Auszeichnung. Der Bildungspreis würdigt Betriebe, die mit innovativen Konzepten in der betrieblichen Aus- und Weiterbildung Maßstäbe setzen. 2026 wurden aus rund 140 Bewerbungen 12 Finalisten ausgewählt. Und soweit die aktuellen Nachrichten für heute. Jetzt geht es weiter im Programm von BLK TV, Ihrem lokalen Fernsehsender aus dem Burgenlandkreis. Neue Nachrichten, die gibt es

0: dann wieder morgen Abend um 19.30 Uhr an dieser Stelle.
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2: Hallo liebe Zuschauer und herzlich willkommen zur aktuellen Sendung am Dienstag hier bei Ihrem BLK-TV. Beginnen wollen wir mit einer positiven Meldung und einem Programmhinweis. Der UHC Sparkasse hat zum 18. Mal den deutschen Meistertitel nach Weißenfels geholt. Aus diesem Anlass senden wir nach unserer Sendung um 20 Uhr das entscheidende Spiel vom Sonntag in voller Länge. Nun aber zu unserem ersten Beitrag. Ein Blutbild allein ist oft nicht aussagekräftig genug für den Gesamtzustand, da das große Blutbild technisch gesehen nur die Blutzellen, die roten, die weißen Blutkörperchen und die Blutplättchen zählt. Wir haben uns zu diesem Thema mal mit Dr. Nofall im SRH-Klinikum in Naumburg darüber unterhalten.
3: Herr Dr. Nofall, es ist noch gar nicht so lange her, dass wir uns gesehen haben. Sie haben ja im Februar, wenn nicht so, also im Januar begonnen, aber im Februar haben wir uns kennengelernt hier. Ja. Haben Sie sich eingelebt?
4: Ja, ich würde sagen, ja, ich habe mich eingelebt. Und ich bereue es nicht, dass ich also hier angefangen habe. Hier also nette Leute und nette Mitarbeiter und alles gut.
3: Das hört man gern. Herr Dr. Nofall, wir haben heute mal uns ein Thema rausgesucht, Blutbild. Ja. Da kursieren doch immer so falsche Meinungen oder so. Wollen wir direkt drauf eingehen? Was sagt ein Blutbild aus? Wann muss ich es machen lassen? Bestimmt das der Arzt? Wann sollte ich dann zum Arzt gehen?
4: Ja, also am Anfang möchte ich also sagen, was Blutbild medizinisch bedeutet ist. Das Blutbild oder der Begriff Blutbild heißt die Messung oder die Bestimmung von Blutbestandteilen und nämlich den festen Blutbestandteilen. Hier sind die Erythrozyten, die roten Blutkörperchen, die weißen Blutkörperchen, Leukozyten und die Blutplättchen oder die Thrombozyten. Mhm. Es gibt auch den Begriff der, großes Blutbild. Das große Blutbild bedeutet dazu die Differenzierung von den Leukozyten, weil die Leukozyten nicht einheitlich sind. Es gibt drei Gruppen von Leukozyten, und zwar die Granulozyten, die Lymphozyten und die Monozyten. Mhm. Ja, also wann soll man also Blutbild machen lassen?
3: Ja.
4: Im Allgemeinen, also dann die Indikation für Blutbild soll immer vom Arzt gestellt werden. Der Patient soll seine Beschwerden beschreiben und der Arzt dann findet die Untersuchung, die zur Diagnose beitragen kann. Zum Beispiel, wenn die Patienten über Schwäche oder unter Schwäche leiden, oder Infektionen bei allen chronischen Erkrankungen. Das ist, Blutbild ist eine routinemäßige Untersuchung.
3: Das dient dann praktisch auch schon zur Vorsorge? Kann man das so sagen?
4: Gehört nicht zur Vorsorge.
3: Gehört
4: nicht zur Vorsorge. Blutbild macht man, wie gesagt, also in bestimmten Situationen, bei bestimmten Beschwerden. Aber zur Vorsorge, zum Beispiel bei Vorsorge bei Diabetes mellitus, bei KHK oder sowas, das sind andere Parameter besser als Blutbild.
3: Wenn jetzt ein Blutbild gemacht worden ist, ja, man ist vielleicht nicht gerade begeistert, wenn die Werte dann von der Norm abweichen. Was bedeutet das? Was heißt das?
4: Blutbild zeigt uns also Veränderungen im Sinne von entweder Zunahme oder Abnahme diesen Blutbestandteilen. Jede Abweichung von Normwert ist nicht normal und soll nach den Ursachen gesucht werden.
3: Ja.
4: Und also die Veränderungen sind unterschiedlich. Zum Beispiel, wenn die Leukozyten zugenommen sind oder vermehrt sind, dann gibt es bestimmte Ursachen dafür. Wenn die erniedrigt sind, gibt es auch andere Ursachen dafür. Wenn Hämoglobin niedrig, das heißt also Blutarmut, dann gibt es auch verschiedene Ursachen. Soll man so nach den Ursachen also suchen. Dann. Mhm. Also durch Blutbild oder das Blutbild gibt uns viele Hinweise auf verschiedene Erkrankungen und man kann durch das Blutbild auch verschiedene Erkrankungen ausschließen.
3: Da folgen ja dann dementsprechende Konsequenzen. Die kommen ja dann, ja, gerade weil sie mit dem Zucker Ernährungsumstellungen oder Medikamente oder weitere. Das ist doch dann der nächste Schritt. Sehe ich das jetzt richtig?
4: Man kann auch andere Untersuchungen machen, nicht nur das Blutbild.
3: Ja.
4: Bei bestimmten Situationen als Vorsorge für Leute über 35 Jahre, da gibt es also dann andere Blutuntersuchungen in Frage, wie zum Beispiel Blutzucker, nüchtern Blutzucker, Urinuntersuchung und auch Blutfette, Cholesterin und Triglyceride. Mhm. Bei bestimmten Situationen auch, je nachdem wie die Beschwerden sind, man soll auch manchmal die Nierenwerte bestimmen lassen, man soll die Leberwerte bestimmen lassen, man soll auch manchmal die Schilddrüsenfunktion also dann beurteilen. Ja, also und was die Ergebnisse sind, dann soll man auch entsprechend behandeln.
3: Zum Abschluss, Herr Dr. Nofal, noch die Frage, es ist ja nun in aller Munde und sehr unsicher alles, übernehmen die Krankenkassen die Kosten?
4: Ja, natürlich, also die Untersuchungen im Rahmen eines Check-ups übernimmt die Kosten die Versicherung. Mhm. Jede Blutuntersuchung, die von dem Arzt indiziert ist oder veranlasst ist, ist auch kostenlos.
3: Ja, was würden Sie jetzt zum Abschluss den Menschen, unseren Zuschauern sagen im Punkto Blutbild oder raten?
4: Also Blutbild machen wir zusammenfassend, also Patienten, die über Schwäche klagen oder chronische Infektionen oder ungeklärten Gewichtsverlust, sollen doch also zum Arzt gehen und der Arzt dann findet auch die entsprechende Blutuntersuchungen dafür.
3: Herr Dr. Nofal, ich bedanke mich oder wir bedanken uns auch im Namen unserer Zuschauer und wir wünschen Ihnen für hier in Naumburg in Ihrer Praxis, Hausarztpraxis, alles Gute.
4: Vielen Dank für den Besuch. Vielen Dank.
3: Gerne.

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1: Vielen sind die Filme der dänischen Olsenbande noch gut in Erinnerung. In Eisleben sind Egon, Benny und Kjeld jetzt zurückgekehrt und stehen dort auf der Theaterbühne. Und das wird wieder mächtig gewaltig.
2: Premiere im Theater Eisleben. Doch heute fangen wir mit dem Ende an. Sie sehen, der Vorhang ist zu, die letzten Überbleibsel der Vorstellung werden beseitigt. Und Sie werden staunen, Egon hat es wieder nicht geschafft. Jedenfalls insofern nicht, dass er wieder hinter schwedischen Gardinen sitzt. Aber das ist ja keine Neuigkeit. Dabei fing

0: Ja.
1: Waren Sie denn schon 2018, als die Olsenbande schon mal auf der Bühne hier ihren Coup landete, da?
0: Ja. Genau.
1: Und was glauben Sie, ob es Egon heute schafft?
0: Mit Sicherheit. Mit Sicherheit, wie immer. Er hat ja einen Plan, was andere nicht haben.
2: Ja, selbstgemacht. Je, geht bis in die Nacht 2:30.
1: Extra für heute?
2: Extra für heute, genau.
1: Und jetzt müssen Sie aber auch so genau schimpfen, wie sie immer schimpft auf der Bühne. Kriegen Sie das hin?
2: Nein, ich glaube nicht.
3: Wie erwartet hatte Egon einen Plan, brach ins Theater Eisleben ein und scheiterte. Nach dem Knastaufenthalt kam er aber mit einem noch größeren Plan.
4: Morgen Mittag fährt ein schwer gepanzertes und bewachtes Fahrzeug durch Eisleben. Der Ladeaufsatz ist eine Spezialanfertigung der Firma Franz Jäger Berlin aus dem Jahre 1911 und bisher noch niemals geknackt worden.
3: Zu diesem Zeitpunkt hatte man als Zuschauer die erste Überraschung der Inszenierung bereits etwas wirken lassen können. Die gesamte Bühnenausstattung, einschließlich der Kostüme der Darsteller, erinnerten zwar schon an die Filmreihe, aber der Look im Stil des Film Noir, schwarz-weiß mit nur wenigen Farbakzenten, war ein gänzlich neuer Ansatz. Für die Darsteller bietet die Olsenbande wenig Möglichkeiten für eigene Kreativität. So erlebte man schauspielerisch tolle Leistungen, welche das Ensemble zu den Filmfiguren machte. Mimik, Gestik, der Gang und natürlich die Ausdrucksweise perfekt von der Leinwand auf die Bühne gebracht. Da bleibt kaum Spiel für eigene Ideen. Die Inszenierung selbst probierte sich schon in neuen Ansätzen. Neben der farblichen Ästhetik kamen Pyro- und Lichteffekte zum Einsatz und die Darsteller durften in den typischen Autos über die Bühne fahren. Sogar eine Autoverfolgung gab es, wobei dies dann eher in comichaften Klamauk abdriftete. Dessen ungeachtet hatten die Zuschauer ihren Spaß. Wie immer gehen die tollen Pläne Egons gründlich schief. Und wenn nicht, dann schaffte es Yvonne in ihrer Unbedarftheit, diesen Erfolg ganz nebenbei in einen Misserfolg zu verwandeln. Das erwartet man im Zuschauerraum und diese Erwartungen werden in Gänze erfüllt. Und dennoch kann nicht jeder Gag zünden, weil ihn der Olsenbanden-Filmfan bereits kennt und erwartet. Wer den sechsten Film, der voraussichtlich letzte Streich der Olsenbande von 1974 und den achten Film, Die Olsenbande sieht rot, von 1976 kennt, konnte sich die Story schon vorab selbst zusammenreimen. Hier hätten wir uns ein wenig mehr Kreativität vom Autor Lutz Hillmann gewünscht. Was dieser dann aber zu Papier gebracht hat, wird von den Mimen des Eisleber-Theater großartig umgesetzt. Eine der amüsantesten Szenen war für uns der Raub der Bedford-Diamanten. Mit dem Gefühl, dass uns Bennys gelbe Socken und Yvonnes quietschbunte Garderobe schon ein wenig gefehlt haben, erleben wir, dass am Ende, trotz aller Anstrengungen, Egon wieder im Knast steckt.
5: Egon!

0: Das hatten wir ja schon und springen deshalb gleich in unsere kleinen Gespräche mit Zuschauern und mit Egon Olsen. Verzeihung, Christopher Wartig.
1: Egons Plan ist wieder nicht aufgegangen. Sind Sie da jetzt traurig?
2: Nein, dann gibt es ja noch eine Fortsetzung, dass der nächste Plan kommt.
1: Spaß beiseite. Wie hat Ihnen denn die Vorstellung gefallen?
2: Sehr gut.
1: Was war so für Sie das Beste? Was hat Ihnen weniger gefallen? Wie ist so der erste Eindruck nach den wenigen Minuten, die Premiere jetzt her ist?
2: Also ich denke, dass mit den wenigen Mitteln ganz viel umgesetzt wurde. So alleine mit den kleinen Autos und solche Geschichten. Ne? Dass wirklich das Möglichste rausgeholt wurde. Und ja, also für das, was so aus dem Film ist, haben sie wirklich gut viel rausgeholt. Auf eine ganz andere Art und Weise durch dieses Schwarz-Weiß eben, ne? Weil ja sonst die Filme sehr bunt sind. Aber es hat mir gut gefallen.
1: Ich höre also aus Ihren Worten heraus, Sie sind Olsen-Bande-Kenner.
2: Ja, ein wenig.
1: Und wie sieht es hier drüben aus? Die Jugend kennt ja die Filme nicht so sehr.
3: Nee, also ich kenne die Filme tatsächlich gar nicht. Ich

0: fand es aber trotzdem sehr amüsant, hat Spaß gemacht zum Zuschauen und es war auch, finde ich, auch super umgesetzt alles. Ja.
1: Und heißt das jetzt, Sie werden mal in der Flimmerkiste kramen und die alten Olsenbanden-Filme raussuchen?
0: Ja, könnte ich mir schon vorstellen, wenn ich da mal über einen Film stoße, dass ich mir den auch mal anschaue jetzt, ja.
1: Christopher, Quizfrage, was war am 1. Oktober 2018?
2: Premiere Olsenband?
1: Ja, genau, richtig. Da hattest du vor unserer Kamera erzählt, dass du damals zum ersten Mal mit der Olsenband in Berührung gekommen bist. Das war für dich eine große Herausforderung. Nun, sozusagen Olsenbande 2.0. Was konntest du aus deiner damaligen Rolle übernehmen? Du bist ja ein alter Hase als Eberl Olsen. Was war für dich die neue Herausforderung?
2: Die neue Herausforderung war das Bühnenbild, weil das war ganz anders als bei der letzten Olsenbande-Inszenierung. Da war es bunt und jetzt ist es quasi schwarz-weiß.
1: Ja. Wenn man so auf deine Rollen schaut, mit einem Augenzwinkern gefragt, du hast sozusagen vom kleinen Ganoven zum Bürgermeister, zum Mephisto, zum Dorfrichter und jetzt wird zum kleinen Ganoven gebracht. Das ist eine erstaunliche berufliche Entwicklung. Welche berufliche Rolle fehlt dir da noch?
2: Ja, Bundespräsident, oder? Nee, keine Ahnung, also gibt's noch einiges.
1: Ich habe gelesen, du hast da so eine Rolle, die würdest du wahnsinnig gern spielen, Stichwort Helmut Schmidt.
2: Ja, damals fand ich das richtig gut. Ich glaube aber, jetzt ist der Film schon gedreht worden und ja, weiß nicht, da muss ich wahrscheinlich noch ein bisschen warten, bis er wieder gefragt ist.
1: Letzte Frage noch an dich. Was von den Rollen oder welche von den Rollen macht dir zurzeit am meisten Spaß? Welche liegt dir persönlich am meisten? Gibt es da eine oder kann man das nicht so sehen?
2: Es macht eigentlich alle recht viel Spaß, weil die unterschiedliche Facetten haben. Also Dorfrichter Adam ist total spannend, weil das ein richtiger Lümmel ist. Noch schlimmer eigentlich, ist ein Verbrecher. Und ja, Cabaret macht auch wahnsinnig viel Spaß, Conferencier zu spielen. Das ist auch eine schöne Tanzrolle. Ja, also
1: quer durch den Gemüsegarten.
2: Ja.
1: Dann nochmal Gratulation zur gelungenen Premiere. Nein. Jetzt viel Spaß beim Feiern und natürlich viel Erfolg weiterhin hier am Haus mit den vielen Rollen. Viel Spaß.
2: Vielen Dank.
3: Am Samstag wollten es die Kicker vom SSC Weißenfels wissen. Motiviert waren sie auf alle Fälle. Der Traum vom Aufstieg sollte sich in diesem Jahr nun erfüllen.
4: So sah das auch Uwe Abraham.
5: Uwe, heute geht's von SSC um die Wurst. Man riecht's zwar schon, aber wie siehst du die Chancen heute?
6: Ja, wir hatten ja schon am Mittwoch die Chance, haben wir liegen lassen, weil Döhler das auch sehr gut gemacht hat. Mancher war schon wieder beleidigt, also wie immer hier. Ist ja alter Fortschrittsstyle im Prinzip. Ja, wenn es nicht so läuft, ist immer alles doof. Feiern tun wir zusammen und verlieren tun wir alleine unentschieden. Ja, fühlt sich ein bisschen blöd an am Mittwoch. Aber wie gesagt, Döhler hat das gut gemacht. Jetzt müssen wir noch mal sehen. Wir haben hier einen Punkt mitgenommen. Das erste Unentschieden, das war den Jahr 12. Also war es fast klar. So, und heute, ja, Bernburg braucht auch noch ein paar Punkte, sind genauso platziert wie Döhlau, aber wir denken, das ist eine spielende Mannschaft, ein bisschen mehr. Ja, und da rechnen wir uns mehr aus, dass ein bisschen mehr Platz ist auf dem Platz.
5: Wie sind denn die Spieler eingestellt? Sind sie richtig heiß heute, dass sie den Sieg holen?
6: Das eine ist ja mit dem anderen nichts zu tun. Ja, Einstellung, die stimmt immer. Aber es ist halt so, wie man es auch manchmal auf den Platz kriegt. Und, ja, und wie es der Gegner zulässt, auch, muss man auch sehen, es hat auch was mit Respekt zu tun vor dem Gegner. Ja, das Hinspiel ging 4-1 für uns aus, das hat aber heute, glaube ich, keine Bewandtnis mehr.
4: Aber dazu musste das Team noch echt Fuß anlegen, um gegen den SC Bernburg den Titel unter Dach und Fach zu bringen. Die erste Halbzeit startete doch etwas verhalten gegen die Gäste aus Bernburg. Doch nach 21 Minuten nickte Routinier Christopher Zerbe eine Linksecke von Tim Koch zur Führung ins Bernburger Tor. Und damit ging es aber auch schon in die Kabinen. Danach ging es auch eher verhalten weiter. Aber letztendlich gelang Youngster Tim Lehmann nach Vorarbeit von Tim Koch in der Nachspielzeit vor 184 Zuschauern der Treffer zum 20. Saisonsieg, mit dem der Saale Sportclub nun uneinholbar an der Spitze ist. Damit war nach 43 Jahren wieder mal die Rückkehr auf eine größere Bühne besiegelt. Der SSC Weißenfels ist Landesmeister von Sachsen-Anhalt. Mit einem 2:0 Heimerfolg über den SC Bernburg ging der vierfache Vizemeister selbst den letzten Schritt zum Titel.
7: Unser Klassikerpreis ist nach dem Verbandsliga-Punktspiel der 16. Runde. Danach wurde vom 21. Februar zwischen dem SSC und unseren Gästen vom Sportclub Bernburg. Der Halbzeitstand 1:0, Endstand 2:0 für den SSC. Bei mir beide Trainer. Heute bin ich gewissermaßen eingemaxt. Maximilian Lenz für den SC Bernburg und unser Trainer Maximilian Kuha. Maximilian, du bist ja das erste Mal auf der Bühne hier in der ersten Mal.
8: Ja, erstmal ist bloß ich so Glückwunsch an meinen Trainerkollegen, Glückwunsch an euch. Ich denke, über Jahre gesehen sowieso, aber diese Saison geht das nicht in Zweifel. Verdienter Aufsteiger, genießt das, feiert schön, bereitet euch gut vor auf die Oberliga, habt ihr euch verdient. Ja, zu uns, wir hatten natürlich heute auch große personelle Probleme und hatten natürlich für uns auch so ein bisschen auf der Agenda, Chancebegrenzung so lange wie möglich zu gestalten und das Spiel vielleicht offen zu lassen, dass wir hinten heraus vielleicht noch was mitnehmen können. Ein Pünktchen, ich will jetzt nicht sagen, dass wir nah dran waren vom Ergebnis her, ja, aber ich glaube, jetzt ist das, dass wir irgendwo über die 90 Minuten jetzt mal eine Phase hatten, wo es jetzt eng werden konnte oder wo jetzt auch die Torschance da war. Von daher haben wir das Spiel heute auch verdient verloren. Hier kann man verlieren, das ist nicht unsere Range, wo wir Punkte holen wollen. Wir haben jetzt nächste Woche so die fast alle frei und dann heißt es für uns Hunde lecken, Mund abputzen und uns auf das Finish vorbereiten, 4 Spiele, so viel wie möglich Punkte noch holen und ja, mehr gibt es von meiner Seite. Ich bin für euer Tag gehört euch.
7: Max, danke. Max?
9: Ja, danke erstmal. Ich glaube, Jungs haben halt gemerkt, dass die Jungs hoch wollten. Heute von der ersten Minute an hat aber auch gemerkt, dass es halt Mittwoch auch nicht geklappt hat und dass da ein bisschen Verunsicherung drin war. Trotzdem, glaube ich, mit einem ordentlichen Spielaufbau das ganze Ding heute begonnen in der ersten Hälfte, ohne jetzt die riesen zwingenden Chancen zu haben. Hatten ein paar Angriffe, wo ich sage, sahen gut aus, aber der erste, letzte, richtig gefährliche Torschuss hat gefehlt. Wir waren dann, glaube ich, noch folgerichtet nach der Ecke, das 1:0 und haben, glaube ich, vor der Pause einen super Angriff, den der Hütter stark hält, zum 2:0 gegebenenfalls. Und dann, ja, wissen wir aber auch, dass Bernburg eine Truppe ist, die Qualität hat, die auch deutlich mehr mitspielen wollte als der Gegner am Mittwoch. Und von daher, ja, wusste man, dass das Ergebnis gefährlich ist. Jungs, wie gesagt, dann ruhig bleiben, hatten, glaube ich, eine Phase, wo es dann mal 4-5 Ecken aneinander gab, die haben wir gut wegverteidigt. Und ja, haben wir heute nicht das allerbeste Spiel gemacht, aber ich glaube trotzdem, dass die Truppe gefightet hat, gekämpft hat, 2:0 vielleicht vorentscheidend ein Stück weit verpasst. Und es passt aber irgendwie in der Saison, dass dann das 2:0 mit Abpfiff fällt, wie gefühlt auch dieses Jahr, wo man dann ganz zum Schluss erst die Dinger zumachen. Auch bei Bernburg, wie gesagt, muss man, dass da 3-4 wichtige Spieler auch fehlen. Trotzdem ist da Qualität da, man hat es auch in einigen Umschaltmomenten gemerkt, wenn da mal ein Ball anders durchrutscht oder vielleicht ein Spieler anders getroffen wird, dann kann man da auch 1:1 kriegen. Trotzdem, die Jungs super wegverteidigt, alles gemacht, wo man durchrotieren mussten, auch bei 8 Tagen und 3 Spiele, musste so durchrotieren, haben wir gemacht und hat wieder mal gezeigt, dass der Kader auch noch breiter absolut ist. Und ja, jetzt sind wir aufgestiegen und

0: Wie zu Beginn unserer Sendung bereits erwähnt, hat der UHC Sparkasse zum 18. Mal den Meistertitel der Floorball-Bundesliga errungen. Eine kurze Zusammenfassung des Spiels haben wir jetzt für Sie zusammengestellt.
1: Um es vorwegzunehmen, Sie haben es wieder geschafft. Zum 18. Mal ist der Titel des deutschen Meisters an den Weißenfelser Floorball Club gegangen. Nachdem Sie die ersten zwei Spiele der Finalserie in Leipzig gewannen, kam es am Wochenende zu den entscheidenden Spielen in der heimischen Stadthalle. Leider gelang es am Samstag noch nicht, die Meisterschaft zu entscheiden, sodass am Sonntag nochmals gespielt werden musste. Die Leipziger Gäste wollten nun alles versuchen, auch Spiel 4 für sich zu entscheiden und das alles entscheidende Spiel nach Leipzig zu holen. Über 650 Zuschauer verwandelten die Stadthalle am Sonntagnachmittag in einen Hexenkessel.
2: Wieder Powerplay, Weißenfels, eine Tüte in den Böttcher. Böttcher weiter am Ball, auf Januszewski, der wieder auf Tüte. Hütunen mit dem Abschluss und das 1:0. Tuukka Hütunen nach 3,5 Minuten hier mit dem 1:0 im Powerplay.
1: Und wie am Samstag sahen die Zuschauer ein sehr schnelles Spiel. Nach dem ersten Tor konnten sie kurz darauf wieder jubeln.
2: Tim Böttcher auf seinen Bruder Florian Böttcher. Sie sind jetzt im Aufbau. Auf Januszewski ist wieder zurück auf Florian Böttcher. Wieder auf Januszewski, der sieht Hütunen einlaufen und Hütunen macht es! Der Doppelschlag von Tuukka Hütunen nach 8,5 Minuten.
1: Die Weißenfelser spielten wie entfesselt. Vergessen war die Sperre der zwei Spieler am Freitag aus dem Spiel in Leipzig. Sie wollten zeigen, dass sie auch mit dieser Situation umgehen konnten.
3: Weigelt hat jetzt mal Platz. Macht das gut, löst gut den Ball aus auf Tim Böttcher, der hinterm Tor. Auf Januszewskis. 8 Sekunden noch. Januszewskis setzt sich gut durch. Januszewskis mit dem Unterzahltor! Markus Januszewskis in Unterzahl gegen 5 Spieler des MFBCs. Zieht einen Bogenlauf vom hinterm Tor und schweißt den Ball ein. 3:0 für den UHC Sparkasse Weißenfels. Markus Januszewskis, der Torschütze.
1: 3:0. Ein gutes Polster vor der ersten Pause. Aber noch gaben sich die Gäste vom MFBC nicht geschlagen.
2: Auf Kühne. Der mit dem Abschluss. Und Kretschmer macht dann den Abwaller mit einer Hand. Wo spielt er den Ball da irgendwie rein?
1: 3:1 für den UHC. Zeit zum Luftholen für Spieler und Zuschauer in der ersten Drittelpause. Danach mussten die Zuschauer bis zur 12. Minute warten. Dann Jubel für Leipzig. Sie hatten das notwendige Anschlusstor erzielt.
2: Ist dann doch unter Kontrolle. Rote jetzt mit dem Abschluss und Trützschler. Aria Trützschler mit dem Anschlusstreffer. Erneut ein Abpraller. Rote schießt flach. Reichert hat ihn noch mit dem Fuß. Aber dann ist Aria Trützschler hellwach und macht den Anschlusstreffer. Nach 11 Minuten und 4 Sekunden steht es nur noch 3:2 aus Sicht der Weißenfelser.
1: Wieder war alles offen. Nur ein Tor trennte die Gäste vom Ausgleich. Kurz darauf standen alle im Weißenfelser Zuschauerblock.
2: Und gleich der Gegenkonter auf Seite der Weißenfelser. Gebler auf Melnen. Der zieht ab und Melnen! Melnen mit dem Tor! Schweißt den Ball da ins Kurzeck, in den Winkel ein. 4:2 für Weißenfels. Nach 14 Minuten und 14 Sekunden baut Weißenfels die Führung aus. Und es ist Michael Melnen nach super Vorarbeit von Gebler.
1: Mit 4:2 für den UHC ging es in die zweite Pause. Die Meisterschaft für die Saalestädter war in greifbarer Nähe. Denn kaum war die Pause vorbei, konnten sie ihren Vorsprung ausbauen.
2: Hoppe jetzt in der Ecke gegen Hütunen. Hütunen gewinnt den Ball auf Januszewski. So Tor! Tor für Weißenfels! Markus Januszewski ist mit dem 5:2 nach 39 Sekunden im letzten Drittel. Der derbe Rückschlag für Leipzig. Sie müssen jetzt 3 Tore hier aufholen in diesem Drittel. Super Reaktion da. Hütunen gewinnt die Beine Ecke gegen Hoppe. Und sieht da in der Mitte Markus Januszewski.
1: Doch Leipzig ließ sich davon nicht beeindrucken und machte weiter Druck. Noch war nichts verloren.
2: Trützschler legt ab auf Hoppe. Der zieht ab und Tor! Svensson Hoppe macht da den Anschlusstreffer für Leipzig. Nur knapp eine Minute und 20 Sekunden später verkürzt Leipzig wieder auf 5:3. Und ich spreche es gerade noch an, Weißfels kann ohne Druck spielen. Sie haben ja noch die Führung, aber Leipzig verkürzt natürlich. Und dieser Treffer ist extrem wichtig von Svensson Hoppe.

0: Weißenfeld wollte sich den Sieg nicht mehr nehmen lassen und baute den Vorsprung weiter aus.
1: Aber Weißenfeld ist dazwischen jetzt. Der Konter über Teichert. Der hat sie da und so. Julius Teichert. 7 Minuten vor dem Ende macht er das Tor. Gewinnt den Ball.
0: Nun ging der MFBC auf Risiko und nahm den Torhüter aus dem Spiel, um einen zusätzlichen Feldspieler auf den Gärflor zu bringen. Doch das bescherte ihnen nur ein weiteres Tor.
2: Tessmann läuft sich den Ball, 2,5 Minuten sind noch auf der Uhr. Kühne hat den Ball.
1: Spielt er jetzt auf Hoppe, der in die Ecke auf Tessmann. Wieder auf Hoppe. Leipzig finden so ein wenig die riskanten Abschlüsse und Januszewski gewinnt jetzt den Ball und macht es.
2: Markus Januszewski ist.
0: Die letzten Sekunden des Spiels zählte die gesamte Halle mit, bevor ein unbändiger Jubel ausbrach. Die Weißenfelser wurden zum 18. Mal deutscher Meister.
2: Sind es noch, die der UAC verteidigen muss? 7, 6, 5 und nochmal Gebler mit der Chance. 3 Sekunden, 2, 1 und das Spiel ist vorbei. Der UAC Sparkasse Weißenfels gewinnt zum 18. Mal die deutsche Floorball-Bundesliga. Sie gewinnen 7:3 gegen den MFBC aus Leipzig und sind damit zum 18. Mal und weiterhin unangefochten der Rekordmeister im deutschen Floorball. Sie sehen es vor Ihren Bildschirmen, vor Ihren Fernsehern. Wie die Mannschaft sich feiert, haben sie auf jeden Fall verdient nach dieser Saison. Sie gewinnen im finalen Spiel 7:3 gegen den MFBC.
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5: Der SSC Weißenfels wollte gegen den SC Bernburg den Titel unter Dach und Fach bringen. In der Nachspielzeit stand dann das viel umjubelte 2:0 für die Saale-Sportler auf der Anzeigentafel. Und damit war nach 43 Jahren wieder mal die Rückkehr auf eine größere Bühne, die Oberliga, besiegelt. In der Landesliga unterlag der SC Naumburg mit 0:5 bei der SG Reppichau. Und die Begegnung Turbine Halle gegen den 1. FC Zeitz endete 0:0. In der Landesklasse 6 fuhr am Freitag der SV Großgrimma einen 3:1-Sieg gegen BSC Laucha ein. Am Samstag kam es zu folgenden Ergebnissen. TSV Kickers Gonnertal gegen TSV Großgorbeta 1:8. SV Braunspetra trennte sich zu Hause mit einem 2:2 vom SV Kelbra. Rot-Weiß Weißenfels unterlag mit 0:3 der Mannschaft vom VfB Oberröblingen. Und die Begegnung RSK Freiburg gegen Wacker Wengelsdorf endete 2:2. Floorball. In Spiel 4 der Finalserie zeigten die UHC-Herren eine souveräne Leistung und sicherten sich vor heimischem Publikum den 3. und entscheidenden Sieg zur Titelverteidigung. Damit ist nun die Saison zu Ende, in welcher die Herren ihren 18. Meistertitel holten und das Double aus dem Vorjahr verteidigten.
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3: Das war unsere Sendung von heute. Ich möchte noch einmal darauf hinweisen, dass im Anschluss um 20 Uhr das Meisterschaftsspiel des UHC Sparkasse in unserem Programm läuft. Für mich ist jetzt erst einmal Feierabend. Am Freitag begrüßt Sie dann an dieser Stelle mein Kollege Thomas Scheidt. Ich wünsche Ihnen eine schöne Woche und sage Tschüss.
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0: gemeldet werden und auch vorsorgliche Hygieneberatungen in den Einrichtungen vornehmen und alle meldepflichtigen Erkrankungen eben bearbeiten.
1: Wenn ich das so höre, das ist ja ein riesengroßer Bereich. Wie viele Mitarbeiter haben Sie denn dann?
0: Wir sind jetzt in der glücklichen Lage, dass wir so über 60 Mitarbeiter, haben. Wir haben ja in Naumburg unseren Hauptstandort und in Weißenfels und in Zeitz Außenstellen, die besonders die Bereiche treffen, die auch viel im Außendienst tätig sind, also Kinder- und Jugendärztlicher Dienst, sozialpsychiatrischer Dienst und auch Hygienemitarbeiter.
1: Dieser Tag des Gesundheitsamtes, den Sie jetzt hier veranstalten, ist das der einzige Tag, sage ich mal so, wo ich mal die Mitarbeiter des Gesundheitsamtes in der Öffentlichkeit sehen kann, sage ich jetzt mal. Wenn ich jetzt nicht unbedingt ein Anliegen habe und zum Gesundheitsamt muss, wo ich mal erfahre, was das Gesundheitsamt alles macht, oder machen Sie auch mal, ich sag mal, in Schulen oder irgendwo eine Vorstellung, was das Gesundheitsamt denn alles für Aufgaben hat?
0: Also das ist heute der Tag, wo wir uns so der Öffentlichkeit präsentieren und ich mich auch bei den Mitarbeitern bedanke für die sehr gute Tätigkeit, die sie leisten. Wir haben natürlich Kontakte bei speziellen Fragen, regelmäßig zum Beispiel im Infektionsschutz, in der Gesundheitsaufsicht, regelmäßige Begehungen von medizinischen Einrichtungen für alle, die am Menschen tätig sind. Da haben sie dann Kontakt, falls jemand eine meldepflichtige Erkrankung hat, dann bekommt er auch einen Anruf vom Gesundheitsamt eventuell. Ansonsten Eltern, die natürlich schulpflichtige Kinder haben, die in die Schule müssen und zur Schuleingangsuntersuchung kommen, die haben Kontakt mit dem zahnärztlichen Dienst. Also das sind schon spezielle Gruppen, sonst arbeiten wir eben so mehr im ruhigen, nicht so im offensichtlichen Bereich für alle, aber es gibt ganz viele Kontakte, die sie mit uns haben. Jeder, der einen Gesundheitsausweis zum Beispiel braucht, um mit Lebensmitteln arbeiten zu dürfen, der wendet sich an uns oder muss sich auch an uns wenden, um diesen zu erhalten. Also es bestehen schon im täglichen Leben viele Kontakte und natürlich können Sie auch jederzeit anrufen und nachfragen bei speziellen Fragen, wo wir Ihnen dann sagen, welches Fachgebiet das bearbeitet bzw. wo Sie sich hinwenden können.
2: Die Gesundheitsämter sind eine zentrale Säule für den Schutz der Gesundheit der Bevölkerung. Laut dem Robert-Koch-Institut gibt es in Deutschland rund 380 Gesundheitsämter. Um deren wichtigen Aufgaben zu würdigen und stärker in den Fokus der Bevölkerung zu rücken, ruft das RKI seit 2019 den 19. März als Tag des Gesundheitsamtes aus. Der Burgenlandkreis beteiligt sich seit 2023 an der Aktion. Die Kleiderkammern des Deutschen Roten Kreuzes versorgen Menschen mit gut erhaltener Kleidung und Alltagsartikeln auf Spendenbasis. Sie leisten damit einen wichtigen Beitrag zur sozialen Teilhabe, zur nachhaltigen Weiterverwendung von Textilien und zur unmittelbaren Unterstützung vor Ort. In Bad Kösen wurde im März eine weitere eröffnet.
3: Der Kreisverband Naumburg-Nebra des Deutschen Roten Kreuzes eröffnete am Dienstag eine neue Kleiderkammer in Bad Kösen. Im ehemaligen Rathaus Bad Kösen in der Lindenstraße können Bedürftige künftig immer dienstags von 9 Uhr bis 13 Uhr nach passender Kleidung suchen. Der Ortsbürgermeister Holger Fritzsche freut sich über dieses neue Angebot und hofft, dass das Angebot von den Bad Kösenern angenommen wird.
4: Wir müssen das jetzt ausloten, inwieweit das von den Bürgern angenommen wird. Ich sage mal, die Preise, wir wissen ja selbst, es verteuert sich ja alles, das ganze Leben verteuert sich. Und das ist, ich denke schon, dass der Bedarf da ist, weil den Leuten fehlt schon ein Stück weit das Geld in den Taschen. Und wir müssen jetzt gucken, wie die Sache angenommen wird. Und ich bin da optimistisch, ja. Und wenn man das in Eckersberger sieht, man kann ja das vergleichen. Eckersberger ist vielleicht ein Zacken kleiner wie Bad Kösen, aber den ihre Kleiderkammer da oben funktioniert und die wird gut angenommen. Also sehe ich eine positive Zukunft auch hier in Bad Kösen.
3: Die Kleiderkammer wird wieder von Bewohnerinnen und Bewohnern sowie Mitarbeitern des soziotherapeutischen Zentrums Eckersberger betrieben. Sie leisten damit einen wichtigen Beitrag zur sozialen Teilhabe, zur nachhaltigen Weiterverwendung von Textilien und zur unmittelbaren Unterstützung vor Ort.
1: Papst Kleiderkammer

0: In Bad Kösen. Was für Kleidung finden denn die Bedürftigen, sage ich jetzt mal, aus Bad Kösen, die hierher kommen und sich was aussuchen wollen? Was finden Sie denn hier?
1: Also wir haben Kinderkleidung, wir haben Erwachsene für Damen und Herren, auch sortiert, nicht ganz nach Größen, aber jedenfalls nach Dame, Herren und Kinder. Wir haben Gardinen da, wir haben Bettwäsche da und wir haben auch Handtücher da. Also alles so diese ganz normalen Waren, die Sie überall finden. Auch so Kleinigkeiten wie Spielzeug für die Kinder oder ein paar Rucksäcke, Schuhe. Das ist so das ganze Repertoire.
0: Wer darf sich denn hier Kleidung abholen?
1: Also es darf jeder kommen, der denkt, dass er einen Bedarf hat, aber ansonsten sind jede Person sind herzlich willkommen. Da geht es ja vor allen Dingen um den Austausch mit unseren Bewohnern und ins Gespräch zu gehen, sodass eine Teilhabe auch möglich ist.
0: Wenn ich das gerade sehe, hier sind ja auch viele Kinderschuhe. Es ist ja immer so, die Kinder wachsen ziemlich schnell und die Eltern wissen dann nicht, wohin mit den ausgewachsenen Schuhen. Wer darf denn alles Kleidung hier abgeben oder nehmen Sie überhaupt welche an?
1: Also im Moment muss ich da ein bisschen zurückhaltend reagieren, weil wir ganz viele Sachen haben, die bei uns noch gestapelt sind. Im Moment ist dieser Markt in Deutschland eingebrochen und auch diese Firma, die dann im Endeffekt alles das, was wir nicht verwerten können, abholt, in Schwierigkeiten geraten sind, diese Sachen abzuholen. Deswegen haben wir auch in und um Naumburg diese Kleiderkammer-Container etwas reduziert, weil wir so viele Ware haben, mit dem kommen wir gar nicht zurecht. Aber ansonsten kann man das gern bei uns abgeben. Das ist mir lieber als in den Containern, wo ganz viel Schrott auch drin liegen kann.
0: Also heißt das einfach mal nachfragen und dann wird einem schon gesagt, ob es möglich ist oder nicht.
1: Genau, einfach mal nachfragen und vorbeikommen.
2: Das Projekt verbindet soziale Hilfe mit sinnvoller Beschäftigung und stärkt Verantwortung, Tagesstruktur und gesellschaftliche Integration der beteiligten Menschen. Die Öffnungszeit wurde analog der ortsansässigen Bibliothek gewählt. So kann der Besuch mit einem Blick ins Bücherregal kombiniert werden. Die kleine, liebevoll eingerichtete Bibliothek entstand auf Initiative und in ehrenamtlicher Arbeit des Heimatvereins.
0: Sie wollen das Haus ja noch weiter nutzen für die Bürger.
3: Ja, das ist richtig. Das ist im Prinzip, der eine sagt, das ist wie so ein Vereinshaus. Das ist vielleicht trifft den Nagel nicht richtig auf den Kopf. Also hier drin soll nicht nur Vereine ihr Dasein finden, sondern jeder Bürger von Bad Kösen. Das ist das Bürgerhaus Bad Kösen, also das alte Rathaus. Und das steht für alle offen. In welcher Form kann man das jetzt sehen? Also es geht los, der Ortschaftsrat tagt hier drinnen, also auch von amtlicher Seite. Die sämtliche Wahlveranstaltungen sind hier drinnen. Also ich erinnere zum Beispiel an die Corona-Impfung. Ja, auf einmal muss eine Corona-Impfung gemacht werden. Ja, wo macht man das? In Bad Kösen? Die Gemeinde hat in Bad Kösen kein Wohnungsbestand, kein Immobilienbestand weiter. Der Gemeinde gehört auf Deutsch gesagt das Rathaus noch und der Bahnhof. Und was gehört da noch? Und das Gradierwerk und solche Sachen. Aber das kann man ja für solche Sachen nicht nutzen. Also wir brauchen wie auf jedem Dorf, im Dorfgemeinschaftshaus, ist das quasi unser Bürgerhaus. Und da ist nun die Bibliothek eingerichtet, die ehrenamtlich betrieben wird. Die sind an den Heimatverein angedockt. Das ist der Austausch der Bürger soll ja stattfinden. Wie kann man das erklären? Man trifft sich, man trinkt einen Kaffee, man kommt ins Gespräch und das wirkt der Alterseinsamkeit entgegen. Und das sind solche Sachen, was ja immer mehr in den Fokus rückt. Wir haben einen demografischen Wandel. Deutschland wird immer älter. Die Leute sitzen alleine zu Hause und wissen mit sich nichts anzufangen. Hier ist ein Treffpunkt, hier ist ein Stützpunkt, hier gehe ich her. Der nächste Schritt. Was wir uns vorstellen, ist, die Landfrauen wieder zu aktivieren. Das gab es auch mal. Dass man sich hier trifft hier drin. Also wir haben von der Sammeltasse bis alles ist hier da. Man muss nur herkommen und muss sich treffen und muss unter der Schirmherrschaft des Heimatvereins sich versammeln und treffen und das nutzen. Genau.
2: Schritt für Schritt werden die Räume im ehemaligen Rathaus weiter saniert. Zurzeit ist der Veranstaltungsraum im Erdgeschoss in Arbeit. Und so wird das Haus wieder ein Haus der Begegnung.
4: Damit sind wir wieder am Ende unseres Magazins angelangt. Ich verabschiede mich jetzt von Ihnen bis zum nächsten aktuellen Gesundheitsmagazin hier bei Ihrem BLK-TV. Und ich wünsche Ihnen alles Gute und vor allen Dingen bleiben Sie bis dahin schön gesund. Tschüss.

0: Guten Abend und herzlich willkommen zu den aktuellen Nachrichten aus dem Burgenlandkreis. Wie gewohnt hier bei Ihrem Lokalsender BLK TV am Donnerstag, den 21. Mai. Und hier sind Sie, die aktuellen Tagesmeldungen. Von 11 auf 18. Mit diesem Motto wirbt die Ortsfeuerwehr Borau um neue Mitglieder. Dahinter verbirgt sich das Ziel, die Mannschaftsstärke von aktuell 11 aktiven Kameradinnen und Kameraden auf mindestens 18 Einsatzkräfte zu erhöhen. Der Grund? Die Freiwillige Feuerwehr Borau benötigt dringend ein neues Gerätehaus, um auch in Zukunft zuverlässig arbeiten zu können. Die Stadt Weißenfels hat hierfür bereits Fördermittel beim Land Sachsen-Anhalt beantragt. Auch erste Pläne von dem Gebäude liegen bereits vor. Eine der Voraussetzungen für die Förderung ist eine ausreichende Mitgliederstärke und hierfür strebt die Wehr eine sogenannte Truppenstärke von mindestens 18 Personen an. Morgen Abend ab 18.30 Uhr lädt die Weißenfelser Landtagsabgeordnete Elke Simon Kuch, CDU, zu einer Diskussionsveranstaltung mit Innenministerin Dr. Tamara Zieschang, CDU, ein. Die Veranstaltung findet im Café Del Mar am Weißenfelser Herrenberg statt. Am 19. Juni ab 17 Uhr findet wieder das Benefiz-Fußballspiel Presse gegen Wirtschaft statt. In diesem Jahr zum 13. Mal und diesmal auf dem Platz des FC Markwerben. Die Veranstalter suchen nun noch Spielerinnen und Spieler, die sich an diesem Event beteiligen möchten. Wer Lust dazu hat und an diesem Spiel teilnehmen kann, der meldet sich bitte per Mail bei gerd.woltmann@bvmb.de. Zu einem nachhaltigen Austausch laden Frauen aus Weißenfels ein. Am 26. Mai veranstalten sie von 14 bis 17 Uhr vor dem Café Marché am Marktplatz erstmals eine Kleidertauschbörse für Frauen. Es besteht die Möglichkeit zum offenen Kommen und Gehen. Bei der Tauschbörse können alle Interessierten mitmachen. Die Teilnahme ist kostenfrei. Mitgebrachte Kleidung und Gegenstände werden getauscht oder verschenkt. Um vorherige Anmeldung wird per Mail unter salut@cafemarché15.de gebeten. Großer Erfolg für die Wirtschaft im Süden Sachsen-Anhalts. Die WUNZ-Datensysteme aus Zeitz ist mit dem IHK Bildungspreis 2026 ausgezeichnet worden. Das Unternehmen überzeugte mit seinem Konzept Zukunft durch Bildung, praxisnah, digital, nachhaltig und setzte sich in der Kategorie der kleinen Unternehmen durch. Die Industrie- und Handelskammer Halle Dessau gratuliert zu dieser bundesweiten Auszeichnung. Der Bildungspreis würdigt Betriebe, die mit innovativen Konzepten in der betrieblichen Aus- und Weiterbildung Maßstäbe setzen. 2026 wurden aus rund 140 Bewerbungen 12 Finalisten ausgewählt. Und soweit die aktuellen Nachrichten für heute. Jetzt geht es weiter im Programm von BLK TV, Ihrem lokalen Fernsehsender aus dem Burgenlandkreis. Neue Nachrichten, die gibt es dann wieder morgen Abend um 19.30 Uhr an dieser Stelle.
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2: Hallo liebe Zuschauer und herzlich willkommen zur aktuellen Sendung am Dienstag hier bei Ihrem BLK TV. Beginnen wollen wir mit einer positiven Meldung und einem Programmhinweis. Der UHC Sparkasse hat zum 18. Mal den deutschen Meistertitel nach Weißenfels geholt. Aus diesem Anlass senden wir nach unserer Sendung um 20 Uhr das entscheidende Spiel vom Sonntag in voller Länge. Nun aber zu unserem ersten Beitrag. Ein Blutbild allein ist oft nicht aussagekräftig genug für den Gesamtzustand, da das große Blutbild technisch gesehen nur die Blutzellen, die roten, die weißen Blutkörperchen und die Blutplättchen zählt. Wir haben uns zu diesem Thema mal mit Dr. Nofall im SRH-Klinikum in Naumburg darüber unterhalten.
3: Herr Dr. Nofall, es ist noch gar nicht so lange her,

0: dass wir uns gesehen haben. Sie haben ja im Februar, wenn nicht so, so im Januar begonnen, aber im Februar haben
1: Im
0: wir uns
1: Februar, ja,
0: kennengelernt hier.
1: genau.
0: Haben Sie sich eingelebt?
1: Ja, ich würde sagen, ja, ich habe mich eingelebt und ich bereue es nicht, dass ich also hier angefangen habe. Hier also nette Leute und nette Mitarbeiter und alles gut.
0: Das hört man gern. Herr Dr. Nofal, wir haben heute mal uns ein Thema rausgesucht: Blutbild. Da kursieren doch immer so falsche Meinungen oder so. Wollen wir direkt drauf eingehen? Was sagt ein Blutbild aus? Wann muss ich es machen lassen? Bestimmt, dass der Arzt war. Wann sollte ich dann zum Arzt gehen?
1: Ja, also am Anfang möchte ich also sagen, was Blutbild medizinisch bedeutet ist. Das Blutbild oder der Begriff Blutbild heißt die Messung oder die Bestimmung von Blutbestandteilen und nämlich den festen Blutbestandteilen. Hier sind die Erythrozyten, die roten Blutkörperchen, die weißen Blutkörperchen, Leukozyten und die Blutblättchen oder die Thrombozyten. Es gibt auch den Begriff der großes Blutbild. Großes Blutbild bedeutet dazu die Differenzierung von den Leukozyten, weil die Leukozyten nicht einheitlich sind. Es gibt drei Gruppen von Leukozyten und zwar die Granulozyten, die Lymphozyten und die Monozyten. Ja, also wann soll man also Blutbild machen lassen? Im Allgemeinen, also dann die Indikation für Blutbild soll immer vom Arzt gestellt werden. Der Patient soll seine Beschwerden beschreiben und der Arzt dann findet die Untersuchung, die zur Diagnose beitragen kann. Zum Beispiel, wenn die Patienten über Schwäche oder unter Schwäche leiden oder Infektionen bei allen chronischen Erkrankungen, das ist Blutbild ist eine routinemäßige Untersuchung.
0: Das dient dann praktisch auch schon zur Vorsorge, kann man das so sagen?
1: Gehört nicht zur Vorsorge.
0: Gehört nicht.
1: Gehört nicht zur Vorsorge. Blutbild macht man, wie gesagt, also in bestimmten Situationen, bei bestimmten Beschwerden. Aber zur Vorsorge, zum Beispiel bei Vorsorge bei Diabetes mellitus, bei KHK oder sowas, das sind andere Parameter besser als Blutbild.
0: Wenn jetzt ein Blutbild gemacht worden ist, ja, man ist vielleicht nicht gerade begeistert, wenn die Werte dann von der Norm abweichen. Was bedeutet das? Was heißt das?
1: Blutbild zeigt uns also Veränderungen im Sinne von entweder Zunahme oder Abnahme diesen Blutbestandteilen. Jede Abweichung von Normwert ist nicht normal und soll nach den Ursachen gesucht werden. Und also die Veränderungen sind unterschiedlich. Zum Beispiel, wenn die Leukozyten zugenommen sind oder vermehrt sind, dann gibt es bestimmte Ursachen dafür. Wenn die erniedrigt sind, gibt es auch andere Ursachen dafür. Wenn Hämoglobin niedrig, das heißt also Blutarmut, dann gibt es auch verschiedene Ursachen. Soll man so nach den Ursachen also suchen dann. Also durch Blutbild oder das Blutbild gibt uns viele Hinweise auf verschiedene Erkrankungen. Und man kann durch das Blutbild auch verschiedene Erkrankungen ausschließen.
0: Da folgen ja dann dementsprechende Konsequenzen. Die kommen ja dann, ja, gerade weil sie mit Zucker, Ernährungsumstellung oder Medikamente oder weitere. Das ist doch dann der nächste Schritt. Sehe ich das jetzt richtig?
1: Also dann, man kann auch andere Untersuchungen machen, nicht nur das Blutbild. Denn. bei bestimmten Situationen als Vorsorge für Leute über 35 Jahre. Da gibt es also dann andere Blutuntersuchungen in Frage, wie zum Beispiel Blutzucker, nüchtern Blutzucker, Urinuntersuchung und auch Blutfette, Cholesterin und Triglyceride. Bei bestimmten Situationen auch, je nachdem wie die Beschwerden sind, man soll auch manchmal die Nierenwerte bestimmen lassen, man soll die Leberwerte bestimmen lassen, man soll auch manchmal die Schilddrüsenfunktion also dann beurteilen. Entschuldigung, beurteilen. Ja, also und was die Ergebnisse sind, dann soll man auch entsprechend behandeln.
0: Zum Abschluss, Herr Dr. Nofal, noch die Frage: Es ist ja nun in aller Munde und sehr unsicher alles. Übernehmen die Krankenkassen die Kosten?
1: Ja, natürlich. Also die Untersuchungen im Rahmen eines Check-ups übernimmt die Kosten die Versicherung. Jede Blutuntersuchung, die von dem Arzt indiziert ist oder veranlasst ist, ist auch kostenlos.
0: Ja, was würden Sie jetzt zum Abschluss den Menschen, unseren Zuschauern sagen in puncto Blutbild oder raten?
1: Also Blutbild machen wir zusammenfassend also Patienten, die über Schwäche klagen oder chronische Infektionen oder ungeklärten Gewichtsverlust sollen doch also zum Arzt gehen und der Arzt dann findet auch die entsprechende Blutuntersuchungen dafür.
0: Herr Dr. Novak, ich bedanke mich oder wir
1: Ich
0: bedanken
1: bedanke
0: uns
1: mich.
0: auch im Namen unserer Zuschauer und ja, wir wünschen Ihnen für hier in Naumburg in Ihrer Praxis,
1: Vielen Dank.
0: Hausarztpraxis,
1: Vielen
0: alles,
1: Dank.
0: alles Gute.
1: Vielen Dank. Vielen Dank für den Besuch. Vielen Dank.
0: Gerne.

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1: Vielen sind die Filme der dänischen Olsenbande noch gut in Erinnerung. In Eisleben sind Egon, Benny und Kjeld jetzt zurückgekehrt und stehen dort auf der Theaterbühne. Und das wird wieder mächtig gewaltig.
2: Premiere im Theater Eisleben. Doch heute fangen wir mit dem Ende an. Sie sehen, der Vorhang ist zu, die letzten Überbleibsel der Vorstellung werden beseitigt. Und Sie werden staunen, Egon hat es wieder nicht geschafft. Jedenfalls insofern nicht, dass er wieder hinter schwedischen Gardinen sitzt. Aber das ist ja keine Neuigkeit. Dabei fing dieser Abend so wunderbar positiv für Egon an. Also, alles mal auf Anfang.
3: Mit sichtlicher Vorfreude waren die Premierengäste ins Theater gekommen, um zu erleben, wie Egon und seine Kumpane das nächste mächtig gewaltige Ding drehen. Dabei waren durchaus auch jüngere Zuschauer dabei, die eher weniger Erinnerungen an die 14 Filme mit dem Gauner-Trio haben dürften. Die Älteren aber kamen mit großer Erwartungshaltung und vorbereitet.
4: Das sieht so ein bisschen aus mit Hut und so wie Olsenbande. Was erwarten Sie denn vom heutigen Abend?
5: Spaß. Wir lieben die Olsenbande schon von Kindheit an. Ja.
4: Waren Sie denn schon 2018, als die Olsenbande schon mal auf der Bühne hier ihren Coup landete, da?
5: Ja. Genau.
4: Und was glauben Sie, ob es Egon heute schafft?
5: Mit Sicherheit. Mit Sicherheit, wie immer. Er hat ja einen Plan, was andere nicht haben.
6: Ja, selbst gemacht. Je, geht bis in die Nacht 2:30.
4: Extra für heute?
6: Extra für heute, genau.
4: Und jetzt müssen Sie aber auch so genau schimpfen, wie sie immer schimpft auf der Bühne. Kriegen Sie das hin?
6: Nein, glaube nicht.
3: Wie erwartet hatte Egon einen Plan, brach ins Theater Eisleben ein und scheiterte. Nach dem Knastaufenthalt kam er aber mit einem noch größeren Plan.
7: Morgen Mittag fährt ein schwer gepanzertes und bewachtes Fahrzeug durch Eisleben. Der Ladeaufsatz ist eine Spezialanfertigung der Firma Franz Jäger Berlin aus dem Jahre 1911 und bisher noch niemals geknackt worden.
3: Zu diesem Zeitpunkt hatte man als Zuschauer die erste Überraschung der Inszenierung bereits etwas wirken lassen können. Die gesamte Bühnenausstattung, einschließlich der Kostüme der Darsteller, erinnerten zwar schon an die Filmreihe, aber der Look im Stil des Film Noir, schwarz-weiß mit nur wenigen Farbakzenten, war ein gänzlich neuer Ansatz. Für die Darsteller bietet die Olsenbande wenig Möglichkeiten für eigene Kreativität. So erlebte man schauspielerisch tolle Leistungen, welche das Ensemble zu den Filmfiguren machte. Mimik, Gestik, der Gang und natürlich die Ausdrucksweise perfekt von der Leinwand auf die Bühne gebracht. Da bleibt kaum Spiel für eigene Ideen. Die Inszenierung selbst probierte sich schon in neuen Ansätzen. Neben der farblichen Ästhetik kamen Pyro- und Lichteffekte zum Einsatz und die Darsteller durften in den typischen Autos über die Bühne fahren. Sogar eine Autoverfolgung gab es, wobei dies dann eher in comichaften Klamauk abdriftete. Dessen ungeachtet hatten die Zuschauer ihren Spaß. Wie immer gehen die tollen Pläne Egons gründlich schief. Und wenn nicht, dann schaffte es Yvonne in ihrer Unbedarftheit, diesen Erfolg ganz nebenbei in einen Misserfolg zu verwandeln. Das erwartet man im Zuschauerraum und diese Erwartungen werden in Gänze erfüllt. Und dennoch kann nicht jeder Gag zünden, weil ihn der Olsenbanden-Filmfan bereits kennt und erwartet. Wer den 6. Film, der voraussichtlich letzte Streich der Olsenbande von 1974 und den 8. Film, Die Olsenbande sieht rot, von 1976 kennt, konnte sich die Story schon vorab selbst zusammenreimen. Hier hätten wir uns ein wenig mehr Kreativität vom Autor Lutz Hillmann gewünscht. Was dieser dann aber zu Papier gebracht hat, wird von den Mimen des Eisleber-Theater großartig umgesetzt. Eine der amüsantesten Szenen war für uns der Raub der Bedford-Diamanten. Hey! Mit dem Gefühl, dass uns Bennys gelbe Socken und Yvonnes quietschbunte Garderobe schon ein wenig gefehlt haben, erleben wir, dass am Ende, trotz aller Anstrengungen, Egon wieder im Knast steckt.
8: Egon!

0: Aber ach, das hatten wir ja schon und springen deshalb gleich in unsere kleinen Gespräche mit Zuschauern und mit Egon Olsen. Verzeihung, Christopher Wartig.
1: Egons Plan ist wieder nicht aufgegangen. Sind Sie da jetzt traurig?
2: Nein, dann gibt es ja noch eine Fortsetzung, dass der nächste Plan kommt.
1: Spaß beiseite. Wie hat Ihnen denn die Vorstellung gefallen?
2: Sehr gut.
1: Was war so für Sie das Beste? Was hat Ihnen weniger gefallen? Wie ist so der erste Eindruck nach den wenigen Minuten, die Premiere jetzt her ist?
2: Also ich denke, dass mit den wenigen Mitteln ganz viel umgesetzt wurde. So alleine mit den kleinen Autos und solche Geschichten, ne? Dass wirklich das Möglichste rausgeholt wurde. Und ja, also für das, was so aus dem Film ist, haben sie wirklich gut viel rausgeholt. Auf eine ganz andere Art und Weise durch dieses Schwarz-Weiß eben, ne? Weil ja sonst die Filme sehr bunt sind. Aber es hat mir gut gefallen.
1: Ich höre also aus Ihren Worten heraus, Sie sind Olsen-Bande-Kenner.
2: Ja, ein wenig.
1: Und wie sieht es hier drüben aus? Die Jugend kennt ja die Filme nicht so sehr.
3: Nee, also ich kenne die Filme tatsächlich gar nicht. Ich fand es aber trotzdem sehr amüsant, hat Spaß gemacht zum Zuschauen. Und zwar auch, finde ich, auch super umgesetzt alles.
1: Und heißt das jetzt, Sie werden mal in der Flimmerkiste kramen und die alten Olsen-Banden-Filme raussuchen?
3: Ja, könnte ich mir schon vorstellen, wenn ich da mal über einen Film stoße, dass ich mir den auch mal anschaue jetzt, ja.
1: Christopher, Quizfrage. Was war am 1. Oktober 2018?
4: Premiere Olsenbahn.
1: Ja, genau, richtig. Da hattest du vor unserer Kamera erzählt, dass du damals zum ersten Mal mit der Olsenbahn in Berührung gekommen bist. Das war für dich eine große Herausforderung. Nun, sozusagen Olsenbahn 2.0. Was konntest du aus deiner damaligen Rolle übernehmen? Du bist ja ein alter Hase als Egon Olsen. Was war für dich die neue Herausforderung?
4: Die neue Herausforderung war das Bühnenbild, weil das war ganz anders als bei der letzten Olsenbande-Inszenierung. Da war es bunt und jetzt ist es quasi schwarz-weiß.
1: Ja. Wenn man so auf deine Rollen schaut, mit einem Augenzwinkern gefragt, du hast sozusagen vom kleinen Ganoven zum Bürgermeister, zum Mephisto, zum Dorfrichter und jetzt wird zum kleinen Ganoven gebracht. Das ist eine erstaunliche berufliche Entwicklung. Welche berufliche Rolle fehlt dir da noch?
4: Ja, Bundespräsident, oder? Nee, keine Ahnung, also gibt's noch einiges.
1: Ich habe gelesen, du hast da so eine Rolle, die würdest du wahnsinnig gern spielen, Stichwort Helmut Schmidt.
4: Ja, damals fand ich das richtig gut. Ich glaube aber, jetzt ist der Film schon gedreht worden und ja, weiß nicht, da muss ich wahrscheinlich noch ein bisschen warten, bis er wieder gefragt ist.
1: Letzte Frage noch an dich. Was von den Rollen oder welche von den Rollen macht dir zurzeit am meisten Spaß? Welche liegt dir persönlich am meisten? Gibt es da eine oder kann man das nicht so sehen?
4: Oh, es machen eigentlich alle recht viel Spaß, weil die unterschiedliche Facetten haben. Also Dorfrichter Adam ist total spannend, weil das ein richtiger Lümmel ist. Noch schlimmer eigentlich, ist ein Verbrecher. Und ja, Cabaret macht auch wahnsinnig viel Spaß, Conferencier zu spielen. Das ist auch eine schöne Tanzrolle. Ja, also
1: quer durch den Gemüsegarten.
4: Ja.
1: Dann nochmal Gratulation zur gelungenen Premiere. Nein. Jetzt viel Spaß beim Feiern und natürlich viel Erfolg weiterhin hier am Haus mit den vielen Rollen. Viel Spaß.
4: Vielen Dank.
5: Am Samstag wollten es die Kicker vom SSC Weißenfels wissen. Motiviert waren sie auf alle Fälle. Der Traum vom Aufstieg sollte sich in diesem Jahr nun erfüllen.
6: So sah das auch Uwe Abraham.
7: Uwe, heute geht es von SSC um die Wurst. Man riecht es zwar schon, aber wie siehst du die Chancen heute?
8: Ja, wir hatten ja schon am Mittwoch die Chance, haben wir liegen lassen, weil Döler das auch sehr gut gemacht hat. Mancher war schon wieder beleidigt, also wie immer hier. Ist ja alter Fortschrittsstyle im Prinzip. Ja, wenn es nicht so läuft, ist immer alles doof. Feiern tun wir zusammen und verlieren tun wir alleine unentschieden. Ja, fühlt sich ein bisschen blöd an am Mittwoch. Aber wie gesagt, Döler hat das gut gemacht. Jetzt müssen wir noch mal sehen. Wir haben ja einen Punkt mitgenommen. Das erste Unentschieden, das war den Jahr 12. Also war es fast klar. So, und heute, ja, Bernburg braucht auch noch ein paar Punkte, sind genauso platziert wie Dölau, aber wir denken, das ist eine spielende Mannschaft, ein bisschen mehr. Ja, und da rechnen wir uns mehr aus, dass ein bisschen mehr Platz ist auf dem Platz.
7: Wie sind denn die Spieler eingestellt? Sind sie richtig heiß heute, dass sie den Sieg holen?
8: Das eine ist ja mit dem anderen nichts zu tun. Ja, Einstellung, die stimmt immer. Aber es ist halt so, wie man es auch manchmal auf den Platz kriegt. Und, ja, und wie es der Gegner zulässt auch, muss man auch sehen, es hat auch was mit Respekt zu tun vom Gegner. Ja, das Hinspiel ging 4-1 für uns aus, das hat aber heute, glaube ich, keine Bewandtnis mehr.
6: Aber dazu musste das Team noch echt Fuß anlegen, um gegen den SC Bernburg den Titel unter Dach und Fach zu bringen. Die erste Halbzeit startete doch etwas verhalten gegen die Gäste aus Bernburg. Doch nach 21 Minuten nickte Routinier Christopher Zerbe eine Linksecke von Jim Koch zur Führung ins Bernburger Tor. Und damit ging es aber auch schon in die Kabinen. Danach ging es auch eher verhalten weiter. Aber letztendlich gelang Youngster Tim Lehmann nach Vorarbeit von Jim Koch in der Nachspielzeit vor 184 Zuschauern der Treffer zum 20. Saisonsieg, mit dem der Saale Sportclub nun uneinholbar an der Spitze ist. Damit war nach 43 Jahren wieder mal die Rückkehr auf eine größere Bühne besiegelt. Der SSC Weißenfels ist Landesmeister von Sachsen-Anhalt. Mit einem 2:0 Heimerfolg über den SC Bernburg ging der vierfache Vizemeister selbst den letzten Schritt zum Titel.
9: Unser erster Erfolg ist nach dem Voranstrecker-Punktspiel der 16. Runde. Danach wurde vom 21. Februar zwischen SSC und unseren Gästen

0: Lamburg. Halbzeitstand 1-0, Endstand 2-0 für den SSC. Bei mir beide Trainer. Heute bin ich gewissermaßen eingemaxt. Maximilian Denz für den SC Bernburg und unser Trainer Maximilian Koha. Maximilian, du bist ja das erste Mal auf so einer Bühne hier, in der ersten.
1: Ja, erstmal, das gehört sich so. Glückwunsch an meinen Trainerkollegen, Glückwunsch an euch. Ich denke, über die Jahre gesehen sowieso, aber diese Saison geht das nicht in Zweifel. Verdienter Aufsteiger, genießt das, feiert schön, bereitet euch gut vor auf die Oberliga, habt ihr euch verdient. Ja, zu uns, wir hatten natürlich heute auch große personelle Probleme und hatten natürlich für uns auch so ein bisschen auf der Agenda Schadensbegrenzung, so lange wie möglich zu gestalten und das Spiel vielleicht offen zu lassen, dass wir hinten heraus vielleicht noch was mitnehmen können. Ein Pünktchen, ich will jetzt nicht sagen, dass wir nah dran waren, vom Ergebnis her ja, aber ich glaube jetzt nicht, dass wir irgendwo über die 90 Minuten jetzt mal eine Phase hatten, wo es jetzt eng werden konnte oder wo jetzt auch eine Torschance da war. Von daher haben wir das Spiel heute auch verdient verloren. Hier kann man verlieren, das ist nicht unsere Range, wo wir Punkte holen wollen. Wir haben jetzt nächste Woche sind die fast alle frei und dann heißt es für uns Hunde lecken, Mund abputzen und uns auf das Finish vorbereiten, 4 Spiele, so viel wie möglich Punkte noch holen und ja, mehr gibt es von meiner Seite nicht mehr zu sagen. Danke für euch.
0: Max, danke. Max?
2: Ja, danke erstmal. Ich glaube, die Jungs haben. Man hat gemerkt, dass die Jungs hoch wollten, heute von der ersten Minute an, man hat aber auch gemerkt, dass es halt Mittwoch noch nicht geklappt hat und dass da ein bisschen Verunsicherung drin war. Haben trotzdem, glaube ich, mit einem ordentlichen Spielaufbau das ganze Ding halt begonnen in der ersten Hälfte, ohne jetzt die riesen zwingenden Chancen zu haben. Hatten ein paar Angriffe, wo ich sage, sahen gut aus, aber der letzte gefährliche Torschuss hat gefehlt. Wir machen dann, glaube ich, noch folgerichtig nach der Ecke ist 1-0 und haben, glaube ich, vor der Pause einen super Angriff, den der Hütter stark hält. Zum 2-0 gegebenenfalls. Und dann ja, wissen wir aber auch, dass Bernburg eine Truppe ist, die dort Qualität hat, die auch deutlich mehr mitspielen wollte als der Gegner am Mittwoch. Und von daher ja, wusste man, dass das Ergebnis gefährlich ist. Jungs, wie gesagt, dann ruhig bleiben. Hatten nämlich eine Phase, wo es dann mal 4-5 Ecken aneinander gab. Die haben wir gut wegverteidigt. Und ja, dann haben wir heute nicht das allerbeste Spiel gemacht, aber ich glaube trotzdem, dass die Truppe gefeitet hat, gekämpft hat. 2-0 vielleicht vorentscheidend ein Stück weit verpasst. Und es passt aber irgendwie in der Saison, dass dann das 2-0 mit Apfel fällt, wie gefühlt so auch dieses Jahr, wo wir dann ganz zum Schluss erst die Dinger zumachen. Auch bei Bernburg, wie gesagt, wusste man, dass da 3-4 wichtige Spieler fehlen. Trotzdem ist da Qualität da, man hat es auch in einigen Umschaltmomenten gemerkt. Wenn da mal ein Ball anders durchrutscht oder vielleicht eine Entscheidung anders getroffen wird, dann kann man da auch 1-1 kriegen. Trotzdem, Jungs, super wegverteidigt, alles gemacht, wo wir durchrotieren mussten, auch bei 8 Tagen 3 Spiele. Musste so durchrotieren, haben wir gemacht und hat mir nochmal gezeigt, dass der Kader auch noch weiter absolut nicht mehr kann. Und ja, jetzt sind wir aufgestiegen und so richtig.

0: Wie zu Beginn unserer Sendung bereits erwähnt, hat der UHC Sparkasse zum 18. Mal den Meistertitel der Floorball-Bundesliga errungen. Eine kurze Zusammenfassung des Spiels haben wir jetzt für Sie zusammengestellt.
1: Um es vorwegzunehmen, Sie haben es wieder geschafft. Zum 18. Mal ist der Titel des deutschen Meisters an den Weißenfelser Floorball Club gegangen. Nachdem Sie die ersten zwei Spiele der Finalserie in Leipzig gewannen, kam es am Wochenende zu den entscheidenden Spielen in der heimischen Stadthalle. Leider gelang es am Samstag noch nicht, die Meisterschaft zu entscheiden, sodass am Sonntag nochmals gespielt werden musste. Die Leipziger Gäste wollten nun alles versuchen, auch Spiel 4 für sich zu entscheiden und das alles entscheidende Spiel nach Leipzig zu holen. Über 650 Zuschauer verwandelten die Stadthalle am Sonntagnachmittag in einen Hexenkessel.
2: Wieder Powerplay, Weißenfels, mit Hütten und Böttcher. Böttcher weiter am Ball, auf Januszewskis, der wieder auf Hütten. Hütten mit dem Abschluss und das 1:0. Zuka Hütten nach 3,5 Minuten hier mit dem 1:0 im Powerplay.
1: Und wie am Samstag sahen die Zuschauer ein sehr schnelles Spiel. Nach dem ersten Tor konnten sie kurz darauf wieder jubeln.
2: Tim Böttcher auf seinen Bruder Florian Böttcher. Sie sind jetzt im Aufbau. Auf Januszewski ist wieder zurück auf Florian Böttcher. Wieder auf Januszewski ist der, sieht Hütunen einlaufen. Und Hütunen macht es! Der Doppelschlag von Tuka Hütunen nach 8,5 Minuten.
1: Die Weißenfelser spielten wie entfesselt. Vergessen war die Sperre der zwei Spieler am Freitag aus dem Spiel in Leipzig. Sie wollten zeigen, dass sie auch mit dieser Situation umgehen konnten.
3: Weigelt hat jetzt mal Platz, macht das gut, löst gut den Ball aus auf Tim Böttcher, der hinterm Tor, auf Januszewskis, 8 Sekunden noch, Januszewskis setzt sich gut durch, Januszewskis mit dem Unterzahltor, Markus Januszewskis in Unterzahl gegen 5 Spieler des MFBCs, zieht einen Bogenlauf vom hinterm Tor und schweißt den Ball ein, 3:0 für den UHC Sparkasse Weißenfels. Markus Januszewski ist der Torschütze.
1: 3:0, ein gutes Polster vor der ersten Pause. Aber noch gaben sich die Gäste vom MFBC nicht geschlagen.
2: Auf Kühne, der mit dem Abschluss. Und Kretschmer macht dann den Abpraller mit einer Hand. Wo spielt er den Ball da irgendwie rein?
1: 3:1 für den UHC. Zeit zum Luftholen für Spieler und Zuschauer in der ersten Drittelpause. Danach mussten die Zuschauer bis zur 12. Minute warten, dann Jubel für Leipzig. Sie hatten das notwendige Anschlusstor erzielt.
2: Sie sind doch unter Kontrolle. Rote jetzt mit dem Abschluss und Trützschler, Aria Trützschler mit dem Anschlusstreffer. Erneut ein Abpraller. Rote schießt flach. Reichert hat ihn noch mit dem Fuß, aber dann ist Arian Trützschler hellwach und macht den Anschlusstreffer. Nach 11 Minuten und 4 Sekunden steht es nur noch 3:2 aus Sicht der Weißenfelser.
1: Wieder war alles offen. Nur ein Tor trennte die Gäste vom Ausgleich. Kurz darauf standen alle im Weißenfelser Zuschauerblock.
2: Und gleich der Gegenkonter auf Seite der Weißenfelser. Gebler auf Melnen. Der zieht ab und Melnen! Melnen mit dem Tor! Schweißt den Ball da ins Kurzeck, in den Winkel ein. 4:2 für Weißenfels. Nach 14 Minuten und 14 Sekunden baut Weißenfels die Führung aus. Und es ist Michael Mellonen nach super Vorarbeit von Gebler.
1: Mit 4:2 für den UHC ging es in die zweite Pause. Die Meisterschaft für die Saalestädter war in greifbarer Nähe. Denn kaum war die Pause vorbei, konnten sie ihren Vorsprung ausbauen.
2: Hoppe jetzt in der Ecke gegen Hütunen. Hütunen gewinnt den Ball auf Januszewski. So Tor! Tor für Weißenfels. Markus Januszewski ist mit dem 5:2 nach 39 Sekunden im letzten Drittel. Der derbe Rückschlag für Leipzig. Sie müssen jetzt 3 Tore hier aufholen in diesem Drittel. Super Reaktion da. Hütunen gewinnt die Ball in der Ecke gegen Hoppe. Und sieht da in der Mitte Markus Januszewskis.
1: Doch Leipzig ließ sich davon nicht beeindrucken und machte weiter Druck. Noch war nichts verloren.
2: Kutscher legt ab auf Hoppe. Der zieht ab und Tor. Svensson Hoppe macht da den Anschlusstreffer für Leipzig. Nur knapp eine Minute und 20 Sekunden später verkürzt Leipzig wieder auf 5:3. Und ich spreche es gerade noch an, Weißfels kann ohne Druck spielen. Sie haben ja noch die Führung, aber Leipzig verkürzt natürlich. Und dieser Treffer ist extrem wichtig von Svensson Hoppe.
1: Weißenfels wollte sich den Sieg nicht mehr nehmen lassen und baute den Vorsprung weiter aus.
2: Aber Weißenfels ist dazwischen jetzt. Der konnte über Teichert, der zieht ab und Tor! Julius Teichert! 7 Minuten vor dem Ende macht er das Tor, gewinnt den Ball.
1: Nun ging der MFBC auf Risiko und nahm den Torhüter aus dem Spiel, um einen zusätzlichen Feldspieler auf den Gärflor zu bringen. Doch das bescherte ihnen nur ein weiteres Tor.
4: Tessmann läuft sich den Ball, 2,5 Minuten sind noch auf der Uhr. Kühne hat den Ball.
2: Spielt er jetzt auf Hoppe, der in die Ecke auf Tessmann. Wieder auf Hoppe. Leipzig fehlt so ein wenig die riskanten Abschlüsse. Und Januszewski gewinnt jetzt den Ball und macht es.
4: Markus Januszewski ist.
1: Die letzten Sekunden des Spiels zählte die gesamte Halle mit, bevor ein unbändiger Jubel ausbrach. Die Weißenfelser wurden zum 18. Mal deutscher Meister.
4: Sind es noch, die der UAC verteidigen muss? 7, 6, 5. Und nochmal geht er mit der Chance. 3 Sekunden, 2, 1. Und das Spiel ist vorbei. Der UAC Sparkasse Weißenfels gewinnt zum 18. Mal die deutsche Floorball-Bundesliga. Sie gewinnen 7:3 gegen den MFBC aus Leipzig und sind damit zum 18. Mal und weiterhin unangefochten der Rekordmeister im deutschen Floorball. Sie sehen es vor Ihren Bildschirmen, vor Ihren Fernsehern. Wie die Mannschaft sich feiert, haben sie auf jeden Fall verdient nach dieser Saison. Sie gewinnen im finalen Spiel 7:3 gegen den MFBC.
0: In vielen Sportarten ist die Saison ja bereits beendet und die Sportler können ihre wohlverdiente Sommerpause genießen. Aber beim Fußball wird noch um die so wichtigen Punkte gekämpft. Hier die Ergebnisse vom Wochenende in unserem Sportblick.
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6: Der SSC Weißenfels wollte gegen den SC Bernburg den Titel unter Dach und Fach bringen. In der Nachspielzeit stand dann das viel umjubelte 2:0 für die Saale-Sportler auf der Anzeigentafel. Und damit war nach 43 Jahren wieder mal die Rückkehr auf eine größere Bühne, die Oberliga, besiegelt. In der Landesliga unterlag der SC Naumburg mit 0:5 bei der SG Reppichau. Und die Begegnung Turbine Halle gegen den 1. FC Zeitz endete 0:0. In der Landesklasse 6 fuhr am Freitag der SV Groß-Grimma einen 3:1-Sieg gegen BSC Laucha ein. Am Samstag kam es zu folgenden Ergebnissen. TSV Kickers Gonnertal gegen TSV Groß-Gorbeta 1:8. SV Braunschweig trennte sich zu Hause mit einem 2:2 vom SV Kelbra. Rot-Weiß-Weißenfels unterlag mit 0:3 der Mannschaft vom VfB Oberröblingen. Und die Begegnung RSK Freiburg gegen Wacker Wengelsdorf endete 2:2. Floorball. In Spiel 4 der Finalserie zeigten die UHC-Herren eine souveräne Leistung und sicherten sich vor heimischem Publikum den 3. und entscheidenden Sieg zur Titelverteidigung. Damit ist nun die Saison zu Ende, in welcher die Herren ihren 18. Meistertitel holten und das Double aus dem Vorjahr verteidigten.
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0: Das war unsere Sendung von heute. Ich möchte noch einmal darauf hinweisen, dass im Anschluss um 20 Uhr das Meisterschaftsspiel des UHC Sparkasse in unserem Programm läuft. Für mich ist jetzt erst einmal Feierabend. Am Freitag begrüßt Sie dann an dieser Stelle mein Kollege Thomas Scheidt. Ich wünsche Ihnen eine schöne Woche und sage Tschüss.
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0: Guten Abend und herzlich willkommen zu den aktuellen Nachrichten aus dem Burgenlandkreis. Wie gewohnt hier bei Ihrem Lokalsender BLK TV am Donnerstag, den 21. Mai. Und hier sind Sie, die aktuellen Tagesmeldungen. Von 11 auf 18. Mit diesem Motto wirbt die Ortsfeuerwehr Borau um neue Mitglieder. Dahinter verbirgt sich das Ziel, die Mannschaftsstärke von aktuell 11 aktiven Kameradinnen und Kameraden auf mindestens 18 Einsatzkräfte zu erhöhen. Der Grund? Die Freiwillige Feuerwehr Borau benötigt dringend ein neues Gerätehaus, um auch in Zukunft zuverlässig arbeiten zu können. Die Stadt Weißenfels hat hierfür bereits Fördermittel beim Land Sachsen-Anhalt beantragt. Auch erste Pläne von dem Gebäude liegen bereits vor. Eine der Voraussetzungen für die Förderung ist eine ausreichende Mitgliederstärke und hierfür strebt die Wehr eine sogenannte Truppenstärke von mindestens 18 Personen an. Morgen Abend ab 18.30 Uhr lädt die Weißenfelser Landtagsabgeordnete Elke Simon Kuch, CDU, zu einer Diskussionsveranstaltung mit Innenministerin Dr. Tamara Zieschang, CDU, ein. Die Veranstaltung findet im Café Del Mar am Weißenfelser Herrenberg statt. Am 19. Juni ab 17 Uhr findet wieder das Benefiz-Fußballspiel Presse gegen Wirtschaft statt. In diesem Jahr zum 13. Mal und diesmal auf dem Platz des FC Markwerben. Die Veranstalter suchen nun noch Spielerinnen und Spieler, die sich an diesem Event beteiligen möchten. Wer Lust dazu hat und an diesem Spiel teilnehmen kann, der meldet sich bitte per Mail bei gerd.woltmann@bvmb.de. Zu einem nachhaltigen Austausch laden Frauen aus Weißenfels ein. Am 26. Mai veranstalten sie von 14 bis 17 Uhr vor dem Café Marché am Marktplatz erstmals eine Kleidertauschbörse für Frauen. Es besteht die Möglichkeit zum offenen Kommen und Gehen. Bei der Tauschbörse können alle Interessierten mitmachen. Die Teilnahme ist kostenfrei. Mitgebrachte Kleidung und Gegenstände werden getauscht oder verschenkt. Um vorherige Anmeldung wird per Mail unter salut@cafemarché15.de gebeten. Großer Erfolg für die Wirtschaft im Süden Sachsen-Anhalts. Die WUNZ-Datensysteme aus Zeitz ist mit dem IHK-Bildungspreis 2026 ausgezeichnet worden. Das Unternehmen überzeugte mit seinem Konzept Zukunft durch Bildung, praxisnah, digital, nachhaltig und setzte sich in der Kategorie der kleinen Unternehmen durch. Die Industrie- und Handelskammer Halle-Dessau gratuliert zu dieser bundesweiten Auszeichnung. Der Bildungspreis würdigt Betriebe, die mit innovativen Konzepten in der betrieblichen Aus- und Weiterbildung Maßstäbe setzen. 2026 wurden aus rund 140 Bewerbungen 12 Finalisten ausgewählt. Und soweit die aktuellen Nachrichten für heute. Jetzt geht es weiter im Programm von BLK TV, Ihrem lokalen Fernsehsender aus dem Burgenlandkreis. Neue Nachrichten, die gibt es dann wieder morgen Abend um 19.30 Uhr an dieser Stelle.
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2: Hallo liebe Zuschauer und herzlich willkommen zur aktuellen Sendung am Dienstag hier bei Ihrem BLK TV. Beginnen wollen wir mit einer positiven Meldung und einem Programmhinweis. Der UHC Sparkasse hat zum 18. Mal den deutschen Meistertitel nach Weißenfels geholt. Aus diesem Anlass senden wir nach unserer Sendung um 20 Uhr das entscheidende Spiel vom Sonntag in voller Länge. Nun aber zu unserem ersten Beitrag. Ein Blutbild allein ist oft nicht aussagekräftig genug für den Gesamtzustand, da das große Blutbild technisch gesehen nur die Blutzellen, die roten, die weißen Blutkörperchen und die Blutplättchen zählt. Wir haben uns zu diesem Thema mal mit Dr. Nofall im SRH-Klinikum in Naumburg darüber unterhalten.
3: Herr Dr. Nofran, es ist noch gar nicht so lange her, dass wir uns gesehen haben. Sie haben ja im Februar, wenn nicht so, also im Januar begonnen, aber im Februar haben wir uns kennengelernt hier. Ja. Haben Sie sich eingelebt?
4: Ja, ich würde sagen, ja, ich habe mich eingelebt. Und ich bereue es nicht, dass ich also hier angefangen habe. Hier also nette Leute und nette Mitarbeiter und alles gut.
3: Das hört man gern. Herr Dr. Nofal, wir haben heute mal uns ein Thema rausgesucht, Blutbild. Ja. Da kursieren doch immer so falsche Meinungen oder so. Wollen wir direkt drauf eingehen? Was sagt ein Blutbild aus? Wann muss ich es machen lassen? Bestimmt das der Arzt? Wann sollte ich dann zum Arzt gehen?
4: Ja, also am Anfang möchte ich also sagen, was Blutbild medizinisch bedeutet ist. Das Blutbild oder der Begriff Blutbild heißt die Messung oder die Bestimmung von Blutbestandteilen und nämlich den festen Blutbestandteilen. Hier sind die Erythrozyten, die roten Blutkörperchen, die weißen Blutkörperchen, Leukozyten und die Blutblättchen oder die Thrombozyten. Mhm. Es gibt auch den Begriff der, großes Blutbild. Das große Blutbild bedeutet dazu die Differenzierung von den Leukozyten, weil die Leukozyten nicht einheitlich sind. Es gibt drei Gruppen von Leukozyten, und zwar die Granulozyten, die Lymphozyten und die Monozyten. Mhm. Ja, also wann soll man also Blutbild machen lassen?
3: Ja.
4: Im Allgemeinen, also dann die Indikation für Blutbild soll immer vom Arzt gestellt werden. Der Patient soll seine Beschwerde beschreiben und der Arzt dann findet die Untersuchung, die zur Diagnose beitragen kann. Zum Beispiel, wenn die Patienten über Schwäche oder unter Schwäche leiden, oder Infektionen bei allen chronischen Erkrankungen. Mhm. Das ist, Blutbild ist eine routinemäßige Untersuchung.
3: Das dient dann praktisch auch schon zur Vorsorge? Kann man das so sagen?
4: Gehört nicht zur Vorsorge.
3: Gehört
4: nicht zur Vorsorge. Mhm. Blutbild macht man, wie gesagt, also in bestimmten Situationen, bei bestimmten Beschwerden. Aber zur Vorsorge, zum Beispiel bei Vorsorge bei Diabetes mellitus, bei KHK oder sowas, das sind andere Parameter besser als Blutbild.
3: Wenn jetzt ein Blutbild gemacht worden ist, ja, man ist vielleicht nicht gerade begeistert, wenn die Werte dann von der Norm abweichen. Was bedeutet das? Was heißt das?
4: Blutbild zeigt uns also Veränderungen im Sinne von entweder Zunahme oder Abnahme diesen Blutbestandteilen. Jede Abweichung von Normwert ist nicht normal und soll nach den Ursachen gesucht werden.
3: Ja.
4: Also die Veränderungen sind unterschiedlich. Zum Beispiel, wenn die Leukozyten zugenommen sind oder vermehrt sind, dann gibt es bestimmte Ursachen dafür. Wenn die erniedrigt sind, gibt es auch andere Ursachen dafür. Wenn Hämoglobin niedrig, das heißt also Blutarmut, dann gibt es auch verschiedene Ursachen. Soll man so nach den Ursachen also suchen. Mhm. Also durch Blutbild oder das Blutbild gibt uns viele Hinweise auf verschiedene Erkrankungen und man kann durch das Blutbild auch verschiedene Erkrankungen ausschließen.
3: Da folgen ja dann dementsprechende Konsequenzen. Die kommen ja dann, ja, gerade weil sie mit dem Zucker Ernährungsumstellungen oder Medikamente oder weitere. Das ist doch dann der nächste Schritt. Sehe ich das jetzt richtig?
4: So dann, man kann auch andere Untersuchungen machen, nicht nur das Blutbild.
3: Ja.
4: Bei bestimmten Situationen als Vorsorge für Leute über 35 Jahre, da gibt es also dann andere Blutuntersuchungen in Frage, wie zum Beispiel Blutzucker, nüchtern Blutzucker, Urinuntersuchung und auch Blutfette, Cholesterin und Triglyceride. Bei bestimmten Situationen auch, je nachdem wie die Beschwerden sind, man soll auch manchmal die Nierenwerte bestimmen lassen, man soll die Leberwerte bestimmen lassen, man soll auch manchmal die Schilddrüse, Schilddrüsenfunktion also dann beurteilen. Ja, also und was die Ergebnisse sind, dann soll man auch entsprechend behandeln.
3: Zum Abschluss, Herr Dr. Nofal, noch die Frage, es ist ja nun in aller Munde und sehr unsicher alles, übernehmen die Krankenkassen die Kosten?
4: Ja, natürlich, also die Untersuchungen im Rahmen eines Check-ups übernimmt die Kosten die Versicherung. Jede Blutuntersuchung, die von dem Arzt indiziert ist oder veranlasst ist, ist auch kostenlos.
3: Ja, was würden Sie jetzt zum Abschluss den Menschen, unseren Zuschauern sagen im Punkto Blutbild oder raten?
4: Also Blutbild machen wir zusammenfassend also Patienten, die über Schwäche klagen oder chronische Infektionen. Oder ungeklärten Gewichtsverlust sollen doch also zum Arzt gehen und der Arzt dann findet auch die entsprechende Blutuntersuchungen dafür.
3: Herr Dr. Nofal, ich bedanke mich oder wir bedanken uns auch im Namen unserer Zuschauer und ja, wir wünschen Ihnen für hier in Naumburg in Ihrer Praxis, Hausarztpraxis. Alles, alles Gute.
4: Vielen Dank für den Besuch. Vielen Dank.
3: Gerne.

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1: Vielen sind die Filme der dänischen Olsenbande noch gut in Erinnerung. In Eisleben sind Egon, Benny und Kjeld jetzt zurückgekehrt und stehen dort auf der Theaterbühne. Und das wird wieder mächtig gewaltig.
2: Premiere im Theater Eisleben. Doch heute fangen wir mit dem Ende an. Sie sehen, der Vorhang ist zu, die letzten Überbleibsel der Vorstellung werden beseitigt. Und Sie werden staunen, Egon hat es wieder nicht geschafft. Jedenfalls insofern nicht, dass er wieder hinter schwedischen Gardinen sitzt. Aber das ist ja keine Neuigkeit. Dabei fing dieser Abend so wunderbar positiv für Egon an. Also, alles mal auf Anfang.
3: Mit sichtlicher Vorfreude waren die Premierengäste ins Theater gekommen, um zu erleben, wie Egon und seine Kumpane das nächste mächtig gewaltige Ding drehen. Dabei waren durchaus auch jüngere Zuschauer dabei, die eher weniger Erinnerungen an die 14 Filme mit dem Gauner-Trio haben dürften. Die Älteren aber kamen mit großer Erwartungshaltung und vorbereitet.
4: Das sieht so ein bisschen aus mit Hut und so wie Olsenbande. Was erwarten Sie denn vom heutigen Abend?
5: Spaß. Wir lieben die Olsenbande schon von Kindheit an. Ja.
4: Waren Sie denn schon 2018, als die Olsenbande schon mal auf der Bühne hier ihren Coup landete, da?
5: Ja. Genau.
4: Und was glauben Sie, ob es Egon heute schafft?
5: Mit Sicherheit. Mit Sicherheit, wie immer. Er hat ja einen Plan, was andere nicht haben.
6: Ja, selbst gemacht. Je, geht bis in die Nacht 2:30.
4: Extra für heute?
6: Extra für heute, genau.
4: Und jetzt müssen Sie aber auch so genau schimpfen, wie sie immer schimpft auf der Bühne. Kriegen Sie das hin?
6: Nein, ich glaube nicht.
3: Wie erwartet hatte Egon einen Plan, brach ins Theater Eisleben ein und scheiterte.

0: Inszenierung bereits etwas wirken lassen können. Die gesamte Bühnenausstattung, einschließlich der Kostüme der Darsteller, erinnerten zwar schon an die Filmreihe, aber der Look im Stil des Film Noir, schwarz-weiß mit nur wenigen Farbakzenten, war ein gänzlich neuer Ansatz. Für die Darsteller bietet die Olsenbande wenig Möglichkeiten für eigene Kreativität. So erlebte man schauspielerisch tolle Leistungen, welche das Ensemble zu den Filmfiguren machte. Mimik, Gestik, der Gang und natürlich die Ausdrucksweise perfekt von der Leinwand auf die Bühne gebracht. Da bleibt kaum Spiel für eigene Ideen. Die Inszenierung selbst probierte sich schon in neuen Ansätzen. Neben der farblichen Ästhetik kamen Pyro- und Lichteffekte zum Einsatz und die Darsteller durften in den typischen Autos über die Bühne fahren. Sogar eine Autoverfolgung gab es, wobei dies dann eher in comichaften Klamauk abdriftete. Dessen ungeachtet hatten die Zuschauer ihren Spaß. Wie immer gehen die tollen Pläne Egons gründlich schief. Und wenn nicht, dann schaffte es Yvonne in ihrer Unbedarftheit, diesen Erfolg ganz nebenbei in einen Misserfolg zu verwandeln. Das erwartet man im Zuschauerraum und diese Erwartungen werden in Gänze erfüllt. Und dennoch kann nicht jeder Gag zünden, weil ihn der Olsenbanden-Filmfan bereits kennt und erwartet. Wer den sechsten Film, der voraussichtlich letzte Streich der Olsenbande von 1974 und den achten Film, Die Olsenbande sieht rot, von 1976 kennt, konnte sich die Story schon vorab selbst zusammenreimen. Hier hätten wir uns ein wenig mehr Kreativität vom Autor Lutz Hillmann gewünscht. Was dieser dann aber zu Papier gebracht hat, wird von den Mimen des Eisleber-Theater großartig umgesetzt. Eine der amüsantesten Szenen war für uns der Raub der Bedford-Diamanten. Mit dem Gefühl, dass uns Bennys gelbe Socken und Yvonnes quietschbunte Garderobe schon ein wenig gefehlt haben, erleben wir, dass am Ende, trotz aller Anstrengungen, Egon wieder im Knast steckt.
1: Egon!

0: Aber ach, das hatten wir ja schon und springen deshalb gleich in unsere kleinen Gespräche mit Zuschauern und mit Egon Olsen. Verzeihung, Christopher Wartig.
1: Egons Plan ist wieder nicht aufgegangen. Sind Sie da jetzt traurig?
2: Nein, da gibt es ja noch eine Fortsetzung, dass der nächste Plan kommt.
1: Spaß beiseite. Wie hat Ihnen denn die Vorstellung gefallen?
2: Sehr gut.
1: Was war so für Sie das Beste? Was hat Ihnen weniger gefallen? Wie ist so der erste Eindruck nach den wenigen Minuten, die Premiere jetzt her ist?
2: Also ich denke, dass mit den wenigen Mitteln ganz viel umgesetzt wurde. So alleine mit den kleinen Autos und solche Geschichten, ne? Dass wirklich das Möglichste rausgeholt wurde. Und ja, also für das, was so aus dem Film ist, haben sie wirklich gut viel rausgeholt. Auf eine ganz andere Art und Weise durch dieses Schwarz-Weiß eben, ne? Weil ja sonst die Filme sehr bunt sind. Aber es hat mir gut gefallen.
1: Ich höre also aus Ihren Worten heraus, Sie sind Olsen-Bande-Kenner.
2: Ja, ein wenig.
1: Und wie sieht es hier drüben aus? Die Jugend kennt ja die Filme nicht so sehr.
3: Nee, also ich kenne die Filme tatsächlich gar nicht. Ich fand es aber trotzdem sehr amüsant, hat Spaß gemacht zum Zuschauen. Und zwar auch, finde ich, auch super umgesetzt alles. Ja.
1: Und heißt das jetzt, Sie werden mal in der Flimmerkiste kramen und die alten Olsen-Banden-Filme raussuchen?
3: Ja, könnte ich mir schon vorstellen, wenn ich da mal über einen Film stoße, dass ich mir den auch mal anschaue jetzt, ja.
1: Christopher, Quizfrage. Was war am 1. Oktober 2018?
4: Premiere Olsenband.
1: Ja, genau, richtig. Da hattest du vor unserer Kamera erzählt, dass du damals zum ersten Mal mit der Olsenbande in Berührung gekommen bist. Das war für dich eine große Herausforderung. Nun, sozusagen Olsenbande 2.0. Was konntest du aus deiner damaligen Rolle übernehmen? Du bist ja ein alter Hase als Egon Olsen. Was war für dich die neue Herausforderung?
4: Die neue Herausforderung war das Bühnenbild, weil das war ganz anders als bei der letzten Olsen-Bande-Inszenierung. Da war es bunt und jetzt ist es quasi schwarz-weiß.
1: Ja. Wenn man so auf deine Rollen schaut, mit einem Augenzwinkern gefragt, du hast sozusagen vom kleinen Ganoven zum Bürgermeister, zum Mephisto, zum Dorfrichter und jetzt wird zum kleinen Ganoven gebracht. Das ist eine erstaunliche berufliche Entwicklung. Welche berufliche Rolle fehlt dir da noch?
4: Ja, Bundespräsident.

0: Präsident, oder? Nee, keine Ahnung, also gibt es noch einiges.
1: Ich habe gelesen, du hast da so eine Rolle, die würdest du wahnsinnig gern spielen, Stichwort Helmut Schmidt.
0: Ja, damals fand ich das richtig gut. Ich glaube aber, jetzt ist der Film schon gedreht worden und ja, weiß nicht, da muss ich wahrscheinlich noch ein bisschen warten, bis er wieder gefragt ist.
1: Letzte Frage noch an dich. Was von den Rollen oder welche von den Rollen macht dir zurzeit am meisten Spaß? Welche liegt dir persönlich am meisten? Gibt es da eine oder kann man das nicht so sehen?
0: Oh, es machen eigentlich alle recht viel Spaß, weil die unterschiedliche Facetten haben. Also Dorfrichter Adam ist total spannend, weil das ein richtiger Lümmel ist. Noch schlimmer eigentlich, sind Verbrecher. Und ja, Cabaret macht auch wahnsinnig viel Spaß, Conferencier zu spielen. Das ist auch eine schöne Tanzrolle. Ja, also
1: quer durch den Gemüsegarten.
0: Ja.
1: Dann nochmal Gratulation zur gelungenen Premiere. Nein. Jetzt viel Spaß beim Feiern und natürlich viel Erfolg weiterhin hier am Haus mit den vielen Rollen. Viel Spaß.
0: Vielen Dank.
2: Am Samstag wollten es die Kicker vom SSC Weißenfels wissen. Motiviert waren sie auf alle Fälle. Der Traum vom Aufstieg sollte sich in diesem Jahr nun erfüllen.
3: So sah das auch Uwe Abraham.
4: Uwe, heute geht's von SSC um die Wurst. Man riecht zwar schon, aber wie siehst du die Chancen heute?
5: Ja, wir hatten ja schon am Mittwoch die Chance, haben wir liegen lassen, weil Döler das auch sehr gut gemacht hat. Mancher war schon wieder beleidigt, also wie immer hier. Ist ja alter Fortschrittsstyle im Prinzip. Ja, wenn es nicht so läuft, ist immer alles doof. Feiern tun wir zusammen und verlieren tun wir alleine unentschieden. Ja, fühlt sich ein bisschen blöd an am Mittwoch. Aber wie gesagt, Döler hat das gut gemacht. Jetzt müssen wir noch mal sehen. Wir haben ja einen Punkt mitgenommen. Das erste Unentschieden, das war den Jahr 12. Also war es fast klar. So, und heute, ja, Bernburg braucht auch noch ein paar Punkte, sind genauso platziert wie Dölau, aber wir denken, das ist eine spielende Mannschaft, ein bisschen mehr. Ja, und da rechnen wir uns mehr aus, dass ein bisschen mehr Platz ist auf dem Platz.
4: Wie sind denn die Spieler eingestellt? Sind sie richtig heiß heute, dass sie den Sieg holen?
5: Das eine ist ja mit dem anderen nichts zu tun. Ja, Einstellung, die stimmt immer. Aber es ist halt so, wie man es auch manchmal auf den Platz kriegt. Und, ja, und wie es der Gegner zulässt auch, muss man auch sehen. Es hat auch was mit Respekt zu tun vom Gegner. Ja, das Hinspiel ging 4-1 für uns aus. Das hat aber heute, glaube ich, keine Bewandtnis mehr.
3: Aber dazu musste das Team noch echt Fuß anlegen, um gegen den SC Bernburg den Titel unter Dach und Fach zu bringen. Die erste Halbzeit startete doch etwas verhalten gegen die Gäste aus Bernburg. Doch nach 21 Minuten nickte Routinier Christopher Zerbe eine Linksecke von Jim Koch zur Führung ins Bernburger Tor. Und damit ging es aber auch schon in die Kabinen. Danach ging es auch eher verhalten weiter. Aber letztendlich gelang Youngster Tim Lehmann nach Vorarbeit von Jim Koch in der Nachspielzeit vor 184 Zuschauern der Treffer zum 20. Saisonsieg, mit dem der Saale Sportclub nun uneinholbar an der Spitze ist. Damit war nach 43 Jahren wieder mal die Rückkehr auf eine größere Bühne besiegelt. Der SSC Weißenfels ist Landesmeister von Sachsen-Anhalt. Mit einem 2:0 Heimerfolg über den SC Bernburg ging der vierfache Vizemeister selbst den letzten Schritt zum Titel.
6: Unser Klassenerfolg ist nach dem Verbandsliga-Punktspiel der 16. Runde. Danach wurde vom 21. Februar zu dem SSC und unseren Gästen vom Sportclub Bernburg. Halbzeitstand 1:0, Endstand 2:0 für den SSC. Bei mir beide Trainer. Heute bin ich gewissermaßen eingemaxt. Maximilian Denz für den SC Bernburg und unser Trainer Maximilian Uha. Maximilian, du bist ja das erste Mal auf so einer Bühne hier.
7: Ja, erstmal, das gehört sich so, Glückwunsch an meinen Trainerkollegen, Glückwunsch an euch. Ich denke, über die Jahre gesehen sowieso, aber diese Saison geht das nicht in Zweifel. Verdienter Aufsteiger, genießt das. feiert schön, bereitet euch gut vor auf die Oberliga, habt ihr euch verdient. Ja, zu uns, wir hatten natürlich heute auch große personelle Probleme und hatten natürlich für uns auch so ein bisschen auf der Agenda Schadensbegrenzung so lange wie möglich zu gestalten und das Spiel vielleicht offen zu lassen, dass wir hinten heraus vielleicht noch was mitnehmen können. Ein Pünktchen, ich will jetzt nicht sagen, dass wir nah dran waren vom Ergebnis her, ja, aber ich glaube jetzt nicht, dass wir irgendwo über die 90 Minuten jetzt mal eine Phase hatten, wo es jetzt eng werden konnte oder wo jetzt eine Torschance da war. Von daher haben wir das Spiel heute auch verdient verloren. Hier kann man verlieren, das ist jetzt nicht unsere Range, wo wir Punkte holen wollen. Wir haben jetzt nächste Woche sind die fast alle frei und dann heißt es für uns Wunden lecken, Mund abputzen und uns auf das finde ich vorbereiten, 4 Spiele, so viel wie möglich Punkte noch holen und ja, dann gibt es von meiner Seite noch zu sagen. Danke euch.
8: Max, danke. Max?
9: Ja, danke erstmal. Ich glaube, die Jungs haben hat gemerkt, dass die Jungs hoch wollten. Heute von der ersten Minute an hat er auch gemerkt, dass es halt Mittwoch mal nicht geklappt hat und dass da ein bisschen Unsicherung drin war. Trotzdem, glaube ich, in einem ordentlichen Spielaufbau das ganze Ding halt begonnen in der ersten Hälfte, ohne jetzt die riesen zwingenden Chancen zu haben. Hatten ein paar Angriffe, wo ich sage, sahen gut aus, aber der erste, letzte, wirklich gefährliche Torschuss hat gefehlt. Wir machen dann, glaube ich, noch folgerichtig nach der Ecke ist 1-0 und haben, glaube ich, vor der Pause einen super Angriff, den der Hütter stark hält. Zum 2-0 gegebenenfalls. Und dann ja, wissen wir aber auch, dass Bernburg eine Truppe ist, die dort Qualität hat, die auch deutlich mehr mitspielen wollte als der Gegner am Mittwoch. Und von daher ja, wusste man, dass das Ergebnis gefährlich ist. Und wie gesagt, dann ruhig bleiben. Hatten wirklich eine Phase, wo es dann mal 4-5 Ecken aneinander gab. Die haben wir gut wegverteidigt. Und ja, dann haben wir heute nicht das allerbeste Spiel gemacht, aber ich glaube trotzdem, dass die Truppe gefightet hat, gekämpft hat. 2-0 vielleicht vor und zweiten Stück weit verpasst. Und es passt aber irgendwie in der Saison, dass dann das 2-0 mit Apfel fällt, wie gefühlt auch dieses Jahr, wo wir dann ganz zum Schluss erst die Dinger zumachen. Auch bei Bernburg, wie gesagt, muss man, dass da 3-4 wichtige Spieler auch fehlen. Trotzdem ist da Qualität da, man hat auch in einigen Umschaltmomenten gemerkt, wenn da mal ein Ball anderswo rutscht oder vielleicht ein Tennis anders getroffen wird, dann kann man da auch 1-1 kriegen. Trotzdem, die Jungs super wegverteidigt, alles gemacht, wo wir durchrotieren mussten, auch bei 8 Fragen, 3 Spiele. Musste sie durchrotieren, haben wir gemacht und hat wieder mal gezeigt, dass der Kader auf der Breite absolut nicht mehr kann. Und ja, jetzt sind wir aufgestiegen und so richtig.

0: Wie zu Beginn unserer Sendung bereits erwähnt, hat der UHC Sparkasse zum 18. Mal den Meistertitel der Floorball-Bundesliga errungen. Eine kurze Zusammenfassung des Spiels haben wir jetzt für Sie zusammengestellt.
1: Um es vorwegzunehmen, Sie haben es wieder geschafft. Zum 18. Mal ist der Titel des deutschen Meisters an den Weißenfelser Floorball Club gegangen. Nachdem Sie die ersten zwei Spiele der Finalserie in Leipzig gewannen, kam es am Wochenende zu den entscheidenden Spielen in der heimischen Stadthalle. Leider gelang es am Samstag noch nicht, die Meisterschaft zu entscheiden, sodass am Sonntag nochmals gespielt werden musste. Die Leipziger Gäste wollten nun alles versuchen, auch Spiel 4 für sich zu entscheiden und das alles entscheidende Spiel nach Leipzig zu holen. Über 650 Zuschauer verwandelten die Stadthalle am Sonntagnachmittag in einen Hexenkessel.
2: Wieder Powerplay, Weißenfels, mit Hüttinen und Böttcher. Böttcher weiter am Ball, auf Januszewskis, der wieder auf Hüttinen. Hüttinen mit dem Abschluss und das 1:0. Zuka Hüttinen nach 3,5 Minuten hier mit dem 1:0 im Powerplay.
1: Und wie am Samstag sahen die Zuschauer ein sehr schnelles Spiel. Nach dem ersten Tor konnten sie kurz darauf wieder jubeln.
2: Tim Böttcher auf seinen Bruder Florian Böttcher. Die sind jetzt im Aufbau. Auf Januszewskis, wieder zurück auf Florian Böttcher. Wieder auf Januszewskis, der sieht Hüttinen einlaufen. Und Hüttinen macht es! Der Doppelschlag von Zuka Hüttinen nach 8,5 Minuten.
1: Die Weißenfelser spielten wie entfesselt. Vergessen war die Sperre der zwei Spieler am Freitag aus dem Spiel in Leipzig. Sie wollten zeigen, dass sie auch mit dieser Situation umgehen konnten.
3: Weigelt hat jetzt mal Platz. Macht das gut, wirft gut den Ball aus auf Tim Böttcher, der hinterm Tor. Auf Januszewskis. 8 Sekunden noch. Januszewskis setzt sich gut durch. Januszewskis mit dem Unterzahltor! Markus Januszewskis in Unterzahl gegen 5 Spieler des MFBCs. Zieht einen Bogenlauf vom hinterm Tor und schweißt den Ball ein. 3:0 für den UHC Sparkasse Weißenfels. Markus Januszewskis, der Torschütze.
1: 3:0, ein gutes Polster vor der ersten Pause. Aber noch gaben sich die Gäste vom MFBC nicht geschlagen.
2: Auf Kühne, der mit dem Abschluss. Und Kretschmer macht dann den Abpraller mit einer Hand. Wurschtelt er den Ball da irgendwie rein.
1: 3:1 für den UHC. Zeit zum Luftholen für Spieler und Zuschauer in der ersten Drittelpause. Danach mussten die Zuschauer bis zur 12. Minute warten, dann Jubel für Leipzig. Sie hatten das notwendige Anschlusstor erzielt.
2: Sie sind doch unter Kontrolle. Rote jetzt mit dem Abschluss und Trützschler. Aria Trützschler mit dem Anschlusstreffer. Erneut ein Abpraller. Rote schießt flach. Reichert hat ihn noch mit dem Fuß, aber dann ist Arian Trützschler hellwach und macht den Anschlusstreffer. Nach 11 Minuten und 4 Sekunden steht es nur noch 3:2 aus Sicht der Weißenfelser.
1: Wieder war alles offen. Nur ein Tor trennte die Gäste vom Ausgleich. Kurz darauf standen alle im Weißenfelser Zuschauerblock.
2: Und gleich der Gegenkonter auf Seiten der Weißenfelser. Gebler auf Melnen. Der zieht ab und Melnen! Melnen mit dem Tor! Schweißt den Ball da ins kurze Eck, in den Winkel ein. 4:2 für Weißenfels. Nach 14 Minuten und 14 Sekunden baut Weißenfels die Führung aus. Und es ist Michael Melnen nach super Vorarbeit von Gebler.
1: Mit 4:2 für den UHC ging es in die zweite Pause. Die Meisterschaft für die Saalestädter war in greifbarer Nähe. Denn kaum war die Pause vorbei, konnten sie ihren Vorsprung ausbauen.
2: Hoppe jetzt in der Ecke gegen Hüttinen. Hüttinen gewinnt den Ball auf Januszewskis und Tor! Tor für Weißenfels! Markus Januszewskis mit dem 5:2 nach 39 Sekunden im letzten Drittel. Der derbe Rückschlag für Leipzig. Sie müssen jetzt 3 Tore hier aufholen in diesem Drittel. Super Reaktion da, Hüttinen gewinnt die Ball in der Ecke gegen Hoppe und sieht da in der Mitte Markus Januszewskis.
1: Doch Leipzig ließ sich davon nicht beeindrucken und machte weiter Druck. Noch war nichts verloren.
2: Kutscher legt ab auf Hoppe, der zieht ab und Tor! Svensson Hoppe macht da den Anschlusstreffer für Leipzig. Nur knapp eine Minute und 20 Sekunden später verkürzt Leipzig wieder auf 5:3. Und ich spreche es gerade noch an, Weißfels kann ohne Druck spielen. Sie haben ja noch die Führung, aber Leipzig verkürzt natürlich. Und dieser Treffer ist extrem wichtig von Svensson Hoppe.
1: Weißenfels wollte sich den Sieg nicht mehr nehmen lassen und baute den Vorsprung weiter aus.
2: Aber Weißenfels ist dazwischen jetzt. Der konnte über Teichert, der zieht ab und Tor! Julius Teichert! 7 Minuten vor dem Ende macht er das Tor, gewinnt den Ball.
1: Nun ging der MFBC auf Risiko und nahm den Torhüter aus dem Spiel, um einen zusätzlichen Feldspieler auf den Gärflor zu bringen. Doch das bescherte ihnen nur ein weiteres Tor.
3: Tessmann erläuft sich den Ball, 2,5 Minuten sind noch auf der Uhr. Kühne hat den Ball.
2: Spielt er jetzt auf Hoppe, der in die Ecke auf Tessmann. Wieder auf Hoppe. Leipzig findet so ein wenig die riskanten Abschlüsse. Und Januszewski gewinnt jetzt den Ball. Und macht es.
3: Markus Januszewski.
1: Die letzten Sekunden des Spiels zählte die gesamte Halle mit, bevor ein unbändiger Jubel ausbrach. Die Weißenfelser wurden zum 18. Mal deutscher Meister.
3: Sind es noch, die der UAC verteidigen muss? 7, 6, 5. Und nochmal geht er mit der Chance. 3 Sekunden, 2, 1. Und das Spiel ist vorbei.

0: Der UHC Sparkasse Weißenfels gewinnt zum 18. Mal die deutsche Floorball-Bundesliga. Sie gewinnen 7:3 gegen den MFBC aus Leipzig und sind damit zum 18. Mal und weiterhin unangefochten der Rekordmeister im deutschen Floorball. Sie sehen es vor Ihren Bildschirmen, vor Ihren Fernsehern. Wie die Mannschaft sich feiert, haben sie auf jeden Fall verdient nach dieser Saison. Sie gewinnen im finalen Spiel 7:3 gegen den MFBC.
1: In vielen Sportarten ist die Saison ja bereits beendet und die Sportler können ihre wohlverdiente Sommerpause genießen. Aber beim Fußball wird noch um die so wichtigen Punkte gekämpft. Hier die Ergebnisse vom Wochenende in unserem Sportblick.
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3: Der SSC Weißenfels wollte gegen den SC Bernburg den Titel unter Dach und Fach bringen. In der Nachspielzeit stand dann das viel umjubelte 2:0 für die Saale-Sportler auf der Anzeigentafel. Und damit war nach 43 Jahren wieder mal die Rückkehr auf eine größere Bühne, die Oberliga, besiegelt. In der Landesliga unterlag der SC Naumburg mit 0:5 bei der SG Reppichau. Und die Begegnung Turbine Halle gegen den 1. FC Zeitz endete 0:0. In der Landesklasse 6 fuhr am Freitag der SV Groß-Grimma einen 3:1-Sieg gegen BSC Laucha ein. Am Samstag kam es zu folgenden Ergebnissen: TSV Kickers Gonnertal gegen TSV Groß-Gorbeta 1:8. SV Braunspetra trennte sich zu Hause mit einem 2:2 vom SV Kälbra. Rot-Weiß-Weißenfels unterlag mit 0:3 der Mannschaft vom VfB Oberröblingen. Und die Begegnung RSK Freiburg gegen Wacker Wengelsdorf endete 2:2. Floorball. In Spiel 4 der Finalserie zeigten die UHC-Herren eine souveräne Leistung und sicherten sich vor heimischem Publikum den 3. und entscheidenden Sieg zur Titelverteidigung. Damit ist nun die Saison zu Ende, in welcher die Herren ihren 18. Meistertitel holten und das Double aus dem Vorjahr verteidigten.
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1: Das war unsere Sendung von heute. Ich möchte noch einmal darauf hinweisen, dass im Anschluss um 20 Uhr das Meisterschaftsspiel des UHC Sparkasse in unserem Programm läuft. Für mich ist jetzt erst einmal Feierabend. Am Freitag begrüßt Sie dann an dieser Stelle mein Kollege Thomas Scheid. Ich wünsche Ihnen eine schöne Woche und sage Tschüss.
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0: Hallo und herzlich willkommen zu einer neuen Ausgabe unseres Verbrauchermagazins Energie und Umwelt im Programm von BLK TV. Wir haben wieder spannende Themen für Sie vorbereitet. Kommen wir gleich zum ersten Beitrag. Bereits gute Tradition im Magazin, unsere Gespräche mit der Leitung der Stadtwerke. Deswegen waren wir dieses Jahr auch wieder bei den Weißenfelser Stadtwerken und haben uns mit Geschäftsführer Lars Meinhardt über aktuelle Projekte unterhalten.
1: Ja, das neue Jahr hat begonnen. Mittlerweile, ich kann schon gar nicht mehr sagen, alles gut. Es ist schon wieder der März und der ist gleich rum, steht Ostern vor der Tür. Wir haben uns ja noch Ende des vergangenen Jahres getroffen und mal so einen Blick in die Zukunft gewagt. Ja, sind wir jetzt gerade. Und das fange ich mal mit dem Negativen so ein bisschen an. Die wirtschaftliche Lage sieht im Land nicht gerade rosig aus, das wissen wir alle. Wie stark ist das Unternehmen, wie stark sind die Stadtwerke auch davon betroffen?
2: Ja, es ist eine ganze Weile her, als wir uns getroffen haben. Seitdem ist auch einiges passiert. Wir haben vieles vor, gerade was das Thema Wärmewende angeht, was das Thema Stromwende angeht. Dafür haben wir schon relativ konkrete Eckpfeiler und die verfolgen wir auch nach wie vor sehr intensiv. Natürlich ist in den letzten Monaten schon einiges passiert. Wir haben neue Kriegshandlungen in der Welt, die natürlich auch die Energiemärkte verrückt spielen lassen, zumindest die kurzfristigen Einkaufspreise. Für die Stadtwerke Weißenfels können wir sagen, dass wir sehr stabil aktuell unterwegs sind. Wir haben sicherlich auch die Mechanismen, die wir in der Energiekrise vor wenigen Jahren uns speziell angeeignet haben, auch wieder jetzt hervorrufen müssen. Aber das ist der positive Effekt, den wir aus der Vergangenheit mitgenommen haben. Das greift dann halt auch relativ schnell, sodass ich sagen kann, dass wir für unsere Kunden auch relativ stabil sind. Also das, was jetzt kurzfristig an den Energiemärkten im Bereich Gas und Strom passiert, das wird keine Auswirkungen auf die Preise haben, die wir hier vor Ort haben. Wie das längerfristig aussehen wird, das wird natürlich auch davon abhängen, wie sich die Lage dort und an anderen Stellen weiterentwickelt. Aber aktuell sind die Preise stabil bei uns und auch das, was wir tun, ist relativ stabil. Also da haben wir im Vergleich zu Dezember keine Abstriche machen müssen.
1: Das klingt schon mal gut. Was war denn jetzt für unsere Zuschauer und für eure Kunden auch, was war eigentlich jetzt in dem Jahr geplant? Was hattet ihr euch so auf die Fahne geschrieben?
3: Ach, geplant war viel. Ich sage mal, das große Thema Wärmewende ist allgegenwärtig, bei allen Städten, bei uns. Wir haben gesagt, wir haben eine Wärmetransformation vor uns, das heißt ein Umbau der Fernwärme hin zu grüner Energie. Da sind wir jetzt mit ganz großen Schritten dabei, dass auch Bürger und Bürgerinnen das erste Mal eigentlich wirklich Aktivitäten sehen. Wahrscheinlich durch Straßensperrung, was den wenigsten gefällt, aber ist natürlich notwendig. Und wir stehen da mit vielen großen, auch kommunalen Einrichtungen jetzt in Kontakt. Kloster Bildungscampus als eine Maßnahme, die ich mal erwähnen möchte, oder das Schloss mit der Sanierung und dem Einzug der Landesliegenschaften, wo wir jetzt wirklich Angebote unterbreitet haben und hoffen, dann auch bald mit Baumaßnahmen beginnen zu können.
1: Das klingt ja eigentlich ganz gut, muss man sehr optimistisch. Habt ihr euch jetzt ganz besonders auf die Fahne geschrieben? Aber ich gebe gleich noch einen Hinweis. Wir sehen uns ja dann auch sportlich. Wir wollen ja nicht nur jetzt über Wärme etc. reden, auch über das Engagement, was die Stadtwerke über viele, viele Jahre tun.
2: Genau. Also da sind wir auch stabil, so wie ich es vorhin schon gesagt habe. Wir versuchen natürlich nach wie vor breit im Bereich Sport, Kultur, Soziales zu unterstützen. Und da haben wir auch ganz viele Anfragen auch für dieses Jahr bekommen. Und neben den sportlichen Sponsoring-Geschichten, die wir, ich sag mal, fast dauerhaft machen, unterstützen wir natürlich auch wieder Projekte, die dieses Jahr besonders stattfinden. Am vergangenen Freitag war gerade die Premiere der Addams Family von Kulturphönix, eine ganz tolle Geschichte gewesen. Aber auch im Bereich der Grundschulen sind wir dieses Jahr wieder aktiv. Wir haben die Energieprojekttage, in denen wir gerade Viertklässlern das Thema Energie, auch erneuerbare Energie, anhand von direkter Wissensvermittlung durch Vorträge, aber auch durch verschiedene Stationen, wo man das quasi auch anfassen kann, wie Energie entsteht, was damit gemacht werden kann, näher bringen. Das machen wir auf jeden Fall in diesem Jahr auch wieder an verschiedenen Grundschulen hier in Weißenfels. Und sportlich werden wir die Schüler auch wieder fordern. Es wird wieder einen Fußballcup geben für die Grundschulen. Den werden wir auch in den nächsten Monaten durchführen und schauen mal, welche Grundschule dann gewinnen wird.
1: Ja, ich hoffe, wenn wir uns das nächste Mal sehen. Abgesehen, dass wir uns beim Sport sehen, weil wenn wir uns hier wieder am sogenannten runden Tisch sehen, dass wir positive Meldungen kriegen können, den Zuschauern weitergeben können, ihren Kunden vor allen Dingen weitergeben können. Und ich wünsche bis dahin alles, alles Gute und dass sie das alles stemmen. Es wird nicht leicht.
2: Ganz herzlichen Dank.
3: Danke.

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1: Sachsen-Anhalts Ministerpräsident Sven Schulze, CDU, hat einen Fördermittelbescheid in Höhe von rund 124 Millionen Euro für die Entwicklung des interkommunalen Industrie- und Gewerbegebietes an der Autobahn 9 an den Zweckverband übergeben. Entgegengenommen wurde der Bescheid von Landrat Götz Ulrich sowie dem Geschäftsführer des Zweckverbandes André Tschuckelt.
2: Das interkommunale Industrie- und Gewerbegebiet an der A9B91, kurz IKIG, ist das größte Strukturwandel- und Wirtschaftsflächenprojekt im Burgenlandkreis. Grundlage für die Entwicklung ist die Gründung des Zweckverbandes gewesen, dem der Burgenlandkreis gemeinsam mit den Städten Weißenfels, Hohenmölzen und Lützen angehört. Der Verband übernimmt Planung, Erschließung, Vermarktung und Ansiedlungsmanagement des Gebiets.
3: Jetzt an der A9, das ganz große Projekt, das für unsere Zuschauer mal ein bisschen zusammengerafft erklären. Was ist das Besondere hier dran? Ich meine, klar, die Anbindung, das ist natürlich logisch, aber da liegt doch noch mehr drin.
4: Dem ist so. Also wir haben ja hier an der A9 B91 wirklich eine exzellente Verkehrsanbindung und wir sind der absoluten Überzeugung, dass es wichtig ist, für zukünftige Ansiedlungen den Verkehr hier an dieser Verkehrsachse zu halten. Das heißt, andere Standorte, die es wohl möglicherweise auch gäbe, die aber eher im Hinterland liegen, die sind natürlich nicht so geeignet, wo wir dann wieder Verkehr ungünstig durch Ortschaften durchleiten müssten oder dergleichen. Und deswegen, wir haben hier die A9, die B91, wir haben auch eine Gleisanbindung und wir verfügen auch zukünftig, daran arbeiten wir auch, an einer Wasserstoffpipeline, die im Grunde ein bisschen herführen soll.
3: Toll. So, jetzt sieht man ja schon die Tomaten und jeder weiß es eigentlich ja schon. Was ist hier noch geplant? Mal ein bisschen für die Zuschauer was zu erklären.
4: Ja, also wir befinden uns ja jetzt hier im bestehenden Gewerbegebiet Zobau. Das ist an seine Auslastungsgrenze gekommen. Es gibt einige wenige kleine Flächen, die aber Eigentümer haben, die sich noch erweitern wollen oder ähnliches. Und deswegen wollen wir hier mit dem interkommunalen Industrie- und Gewerbegebiet die, ich sag mal, optische, funktionale Fortführung machen, also im Grunde genommen direkt im Anschluss an das bestehende Gewerbegebiet weitere Flächen entwickeln und dann Stück für Stück, nur so, wie wirklich auch Ansiedlungsanfragen da sind, die wir uns wirklich vorstellen, das entsprechend erschließen. Und wenn Sie fragen, was soll es denn jetzt genau werden, dann ist es schon am Ende Industriearbeitsplätze. Es geht darum, im Strukturwandel das zu kompensieren, was hier unweigerlich in den nächsten Jahren verloren geht. Und das ist im Grunde genommen industrielle Wertschöpfung. Das sind gut bezahlte Industriearbeitsplätze. Und da wollen wir hier mit dem interkommunalen Industrie- und Gewerbegebiet dafür Sorge tragen, dass es das im Grunde genommen auch in Zukunft hier im Burgenlandkreis gibt.
3: Das ist eine große Herausforderung. Das wird nicht einfach werden. Da wird es wohl noch viele Stolpersteine geben. Wo sehen Sie jetzt die größte Gefahr oder das größte Problem, was auftreten kann?
4: Gut, Herausforderungen gibt es immer in solchen komplexen oder großen Vorhaben, aber ich bin da frohen Mutes und guter Dinge. Wir kommen in der Flächennutzungsplanänderung als baurechtliche Voraussetzung gut voran, um am Ende auch Baurecht zu schaffen. Wir sind auch schon mit einigen Eigentümern und Pächtern in guten Gesprächen, die der Sache aufgeschlossen gegenüberstehen, aber auch mit den Versorgern. Strom, Wasser, Abwasser, die Medienversorgung muss natürlich auch mitgedacht werden. Also unterm Strich bleibt das natürlich eine große Herkulesaufgabe und der viel besondere oder besagte Marathon, aber wir sind da frohen Mutes.
3: Ja, und heute, um das jetzt zum Abschluss zu bringen, kommt ja noch was. Ja, der Ministerpräsident kommt und nicht mit leeren Händen.
4: Dem ist so, der Kreistag des Burgenlandkreises hat bereits 2023 einen weitreichenden Beschluss gefasst zur Verwendung dieser Strukturwandelgelder. Das sind 432,5 Millionen Euro und davon wird uns heute der Ministerpräsident, so die Erwartung, 121 Millionen zuzüglich dem Landesanteil, also in Summe etwa 125 Millionen Euro im Grunde genommen ausreichen, um dann halt die nächsten Entwicklungsschritte auch einleiten zu können.
2: Bevor die Veranstaltung begann, hatten wir noch die Gelegenheit für ein kurzes Gespräch mit Ministerpräsident Sven Schulze.
5: Ja, so sieht man sich wieder am Mittwoch in Hohenmölzen am Bürgerhaus, heute hier an der A9, ja, im Gewerbegebiet. Es sind aber schöne Momente.
6: Ja, das ist ja auch gut. Ich sag mal, wir haben eine Strategie für Sachsen-Anhalt, auch eine klare Strategie, was Ansiedlung angeht. Dafür brauchen wir auch dieses interkommunale Gewerbegebiet. Das ist also eine Riesenchance. Wir haben ja hier im Burgenlandkreis einige dieser Investitionen. Ich erinnere mich an Zeitz, wo wir quasi auch schon vorhandene Flächen ertüchtigen und nicht neue Ackerflächen brauchen. Hier sieht es ein bisschen anders aus, aber es ist halt strategisch gut gelegen, direkt an der Autobahn A9. Und hier haben wir dann die Möglichkeit, dass auch viele Unternehmen sich hier nicht nur ansiedeln können, sondern auch die Unternehmen, die wir hier im Burgenlandkreis in der Region schon haben, davon profitieren werden. Und deswegen ist es ein guter Tag für den Burgenlandkreis, ein guter Tag für Sachsen-Anhalt und ich als Ministerpräsident bin deshalb auch gern hier.
5: Das hört man gerne und Sie kommen ja, und die freuen sich ja alle schon, Sie kommen ja auch wieder nicht mit leeren Händen.
6: Genau, ich bringe eine große Summe mit, über 100 Millionen Euro, die wir brauchen. Das sind Gelder, die wir sonst aus Landesgeld hätten nutzen müssen. Die kriegen wir jetzt aus dem Bereich Strukturwandel. Wir dürfen ja nicht direkt Unternehmen damit fördern, aber wir können alles drumherum fördern. Das heißt auch Ansiedlungstätigkeiten, Rahmenbedingungen schaffen für Unternehmen, dass man hier im Burgenlandkreis zukünftig auch wirklich tolle Möglichkeiten hat, nicht nur zu investieren, sondern dass die Menschen, die hier leben, auch eine jahrzehntelange Perspektive kriegen. Dafür arbeite ich als Ministerpräsident sehr hart.
5: Da bedanke ich mich für das kurze Gespräch, jetzt schnell noch. Und Sie bleiben ja dem Burgenlandkreis treu. Sie sind ja am Montag dann in Bad Kösen, wenn ich richtig informiert bin.
6: So ist es. In Bad Kösen war ich vor kurzem noch als Wirtschaftsminister. Jetzt komme ich dort als Ministerpräsident wieder. Wir haben da auch einiges vor, auch über beispielsweise das Sondervermögen, was wir gerade aus Berlin bekommen. Da wird auch einiges nach Bad Kösen fließen. Also der Burgenlandkreis, mit dem bin ich immer sehr eng verbunden aus verschiedener Sicht. Hier sind ganz tolle Menschen, die hier politisch aktiv sind, tolle Menschen, die hier leben, habe auch viele Freunde hier und deswegen freue ich mich, regelmäßig auch hier zu sein.
5: Vielen Dank.
6: Dankeschön.
2: Mitte des vergangenen Jahres konstituierte sich die Verbandsversammlung und wählte Landrat Götz Ulrich zum Vorsitzenden und machte den Verband handlungsfähig. Am 30. Juni 2025 konnte der Förderantrag gestellt werden. Ja, und am Freitag kam nach den Grußworten der Moment der Übergabe des Fördermittelbescheids.
5: Das ist für Burgenlandkreis ganz wichtig, was heute hier auch passiert und auch das Ganze drumherum. Mal so die Frage, warum hat den Täuschern eigentlich sich ein bisschen ausgeklingt?
7: Am Ende hat der Gemeinderat dort entschieden, er will die Flächen nicht einbringen, vielleicht aus Sorge, dass das Industriegebiet zu dicht an die Wohnbebauung rückt. Es ist ja nie ein endgültiges Nein und wir werden ja sehen, ob nicht irgendwann auch in Täuschern die Erkenntnis reift, die beim Bürgermeister schon lange da ist, dass es klug wäre, hier mitzumachen.
5: So, und dann komme ich als letztes, ich weiß, geht gleich los. Wie stehst du dazu, zu dem ganzen Projekt? Das ist eine tolle Geschichte.
7: Ne? Also wir machen das Industriegebiet ja hier nicht nur, um die Arbeitsplätze der Braunkohle zu ersetzen. Dafür bräuchten wir gar nicht so eine große Fläche. Es gibt viele andere Gründe.

0: Gründe, weshalb wir das tun. Wir wollen einerseits natürlich kompensieren, was bei der Braunkohle wegfällt, aber wir gucken natürlich auch dann auf die Ansiedlung von Unternehmen, die irgendwann mal Gewerbesteuern bringen werden. Und die kommunale Situation im Vergleich zu anderen Kommunen in Süddeutschland oder dem Südwesten ist ja bei uns längst nicht so gut. Das heißt, wir brauchen dringend eine stärkere Steuerkraft der Gemeinden. Das könnte irgendwann dann dazu führen. Aber das Wichtigste überhaupt ist, dass wir ja in diesem demografischen Problem sind. Wir werden immer weniger Einwohner. Und wir haben das durch eine Studie mal untersuchen lassen, was ein solches Industriegebiet oder generell der Strukturwandel bewirken kann, um das Ganze umzukehren. Und am Ende setzen wir darauf nicht nur, dass Leute hier arbeiten und hier einpendeln, sondern dass die auch hierher ziehen und dass wir dadurch mal eine Trendwende für den Burgenlandkreis bekommen und es nicht immer nur nach unten geht mit den Einwohnerzahlen. Darum geht es am Ende. Hier arbeiten, aber auch in den Gemeinden im Umfeld wohnen.
1: Ja, und heute ist ja wieder so ein besonderer Moment. Der Ministerpräsident hält sich ja jetzt schon seit ein paar Tagen oder wird sich auch in der nächsten Woche noch im Burgenlandkreis aufhalten. Man braucht ja Unterstützung und die kriegt man ja.
0: Die bekommen wir nicht nur durch diesen Bescheid heute mit den 124 Millionen, sondern die Unterstützung muss dann weitergehen, denn wenn es dann um die Ansiedlungsanfragen geht, kommen die meisten ja bei einem Bundesland an, nicht bei dem kleinen Landkreis hier. Und da brauchen wir natürlich einen engen Kontakt, dass die Anfragen dann auch an uns weitergereicht werden und damit wir entscheiden können, wen wollen wir denn hier ansiedeln.
1: Also drücken wir unsere Daumen, dass alles gut läuft und vielen Dank.
0: Ich freue mich auch über das Ambiente hier. Das ist ja toll, ja, in der Tomatenfabrikation direkt zu stehen. Ich gucke direkt hier auf die Tomaten.
1: Ja.
0: Danke.
2: Das IKIK soll rund 300 Hektar Industrie- und Gewerbefläche umfassen. Die Erschließung soll schrittweise erfolgen. Mit einem verantwortungsvollen Umgang mit Ressourcen.
3: Das war sie schon wieder, unsere aktuelle Ausgabe von Energie und Umwelt. Eine neue Ausgabe, die sehen Sie an dieser Stelle wieder in Kürze. Wir bereiten gerade aktuelle Themen vor. Bis dahin wünsche ich Ihnen eine gute Zeit und vor allen Dingen bleiben Sie bei allem, was Sie tun, energiegeladen. Tschüss und auf Wiedersehen.

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2: Hallo liebe Zuschauer und herzlich willkommen zur aktuellen Sendung am Freitag hier bei Ihrem BLK-TV. Beginnen wollen wir unsere heutige Sendung mit einem ernsten Thema. Wenn Jugendliche Probleme haben,

0: Jetzt dreht sich's mal um Jugendliche. Und Sie verraten uns, worum es da eigentlich geht.
1: Genau. Ja? Als Apotheke sind wir natürlich eine Anlaufstelle für alle Menschen, egal wie alt. Und wir verkaufen natürlich nicht nur Arzneimittel und beraten, sondern wir hören den Leuten auch ganz oft zu, schenken ihnen ein offenes Ohr, geben ihnen manchmal auch Ratschläge, nicht als Apothekerin oder PTA, sondern auch als Mensch, als Mutter, als Tante. Die älteren Herrschaften kommen natürlich sehr gerne und sehr oft zu uns und erzählen uns von ihren Sorgen. Den Jugendlichen fehlt es da ganz oft noch an dem Selbstbewusstsein und der Courage, hier reinzukommen, sich Hilfe zu suchen. Deshalb war es für uns selbstverständlich, an die Apothekentür zu schreiben, wenn du Probleme und Sorgen hast, die du nicht gelöst bekommst, auch mit deinem Lebensumfeld nicht, komm hier rein, wir sind für dich da. Im Prinzip geht es um Prävention, Gesundheitsprävention bei Jugendlichen. An dieser Stelle nehmen wir aber keine Aufgabe eines Psychiaters oder Psychologen an, auch nicht die eines Arztes oder eines Polizisten, sondern wir nehmen hier klar eine Lotsenstruktur, also eine Lotsenfunktion ein. Ja. Das bedeutet, wir hören den Jugendlichen erstmal zu, sie dürfen reinkommen ohne Termin. Anonym, wenn sie das möchten. Das ist ganz wichtig für die jungen Menschen, für die ein Telefonat oft schon zu viel verlangt ist. Hören denen zu und geben denen die Optionen, die wir haben. Wir sind vernetzt mit der Polizei, mit dem Jugendamt, mit Jugendpsychiatrien und Ärzten vor Ort und können mit dem Jugendlichen in Abstimmung die Hilfestelle suchen, die sie brauchen, wenn sie das möchten. Ganz oft hilft es natürlich aber auch einfach schon, wenn Sie wissen, da ist jemand, der mir zuhört.
0: Das ist eine ganz tolle Geschichte. Seit wann macht ihr das hier?
1: Wir arbeiten im Hintergrund schon bestimmt 1 oder 1,5 Jahre daran, unser Netzwerk zu stärken hier vor Ort. Ja. Dass es an der Tür steht, ist seit Ende Februar der Fall. Also, dass wir ganz aktiv nach außen kommunizieren. Wir sind da, komm rein. Haben auch Flyer bei der Polizei ausgelegt, beim Jugendamt, damit die Jugendlichen in die Vorortstruktur reinfinden, denn die Strukturen sind da, die Hilfegebenden sind da. Es ist oftmals nur ganz schwer, den Einstieg da reinzufinden als Jugendlicher, der Angst hat, psychische Probleme hat und einfach auch nicht den Einstieg findet, ohne eine große Hürde überwinden zu müssen. Ja? Genau. Und dafür sind wir da, dafür helfen wir als Lotse vor Ort. Weil wir denken, und es ist auch durch Studien bewiesen, dass Gesundheitsprävention, vor allem wenn sie lokal verankert ist, die bessere Nachhaltigkeit aufweist.
0: Also das ist eine ganz tolle Geschichte. Sie haben es gesagt, seit Februar, es ist noch nicht so viel Zeit vergangen. Aber haben Sie schon irgendwie eine Resonanz?
1: Wir haben vor allem Eltern und Schulen, die an dem Konzept Safe Space Apotheke sehr interessiert sind, sich informieren, was auch hilft, wenn sie das ihren Kindern und Nichten und Neffen und Schülern eben erzählen. Wenn du Sorgen hast, geh dorthin, such dir Hilfe. Von den Jugendlichen selbst war noch keiner aktiv hier drin und hat eben gesagt, ich brauche den Safe Space, den ihr an der Tür stehen habt. Aber ich denke, dass das noch wächst.
0: Ja, ich würde auch meinen, das braucht auch seine Zeit wahrscheinlich. Und die Jugendlichen müssen halt auch über so diese Hürde erstmal.
1: Und das ist eine Hürde, ne?
0: Ja, das ist eine große.
1: Das ist halt, gegründet wurde das Ganze von der Our Generation Z. Das ist im Prinzip ein Netzwerk von Jugendlichen, die vor allem in sozialen Medien interaktiv miteinander arbeiten. Die werden wiederum unterstützt von der Freien Universität Berlin, auch fachlich unterstützt und bieten den Jugendlichen den Safe Space im digitalen Raum, anonym im Netz, von Jugendlichen für Jugendliche. Dieser QR-Code dahin, der klebt auch an der Tür, der ist auf unseren Plakaten, auf unseren Flyern drauf. Ja. Und die haben sich ja aktiv für die Apotheke vor Ort entschieden, diese Our Generation Z. Die Jugendlichen haben sich aktiv für die Apotheken entschieden, aus einer Corona-Situation heraus, aus der Pandemie heraus, die von ganz viel Anonymität und ganz wenig sozialen Kontakten von Angesicht zu Angesicht geprägt worden. Das hat die natürlich auch geprägt. Das waren Jugendliche, das waren Kinder. Die sind die

0: ersten Jahre mit sowas groß geworden. Und haben dann natürlich vielleicht sogar mehr Angst, als das andere Jugendliche hatten in vorherigen Generationen. Gerade mit dem Hintergrund, dass das ein schwieriges Alter ist, wo man einfach ganz viel Unsicherheiten mit sich herumträgt.
1: Wenn die Jugendlichen dann kommen, wenn sie den Mut gefasst haben, wo findet das dann statt? Hier im Raum?
0: Genau, nein. wenn der Jugendliche hier reinkommt und sagt, er möchte gerne den Safe Space beanspruchen, er braucht Hilfe, dann nehmen wir den erstmal mit nach hinten und geben dem ein Glas Wasser oder einen Keks, wie er sich wohlfühlt, was er möchte, und ziehen uns in den Beratungsraum zurück. Der ist einmal optisch geschützt, das heißt, man sieht uns nicht mehr und man hört uns auch nicht mehr. Also es ist die Anonymität und es gewährleistet, es ist wirklich ein Safe Space, wortwörtlich. Es ist ein sicherer Raum, wo die Jugendlichen sein können, wie sie sind und quasi mit ganz offenem Herzen an uns appellieren dürfen und sich Hilfe suchen dürfen.
1: Also ich bin wirklich begeistert und fasziniert von dieser Idee und was Sie sich da hier so einsetzen dafür. Ich hoffe, wir können den Zuschauern und das ein bisschen rüberbringen. Vielleicht machen Sie noch einen kleinen Aufruf an die Jugendlichen, dass sie zu Ihnen, dass sie Mut fassen und zu Ihnen kommen.
0: Genau,
1: und
0: an alle Jugendliche, die Hilfe suchen, die Hilfe brauchen, die überfordert sind, kommt zu uns anonym, ohne Termin und wir versuchen, euch zu helfen.
2: Am vergangenen Wochenende ging es an vielen Orten rund um des Deutschen liebstes Kindes, das Auto. Ob Neuwagen mit Verbrennungs- oder Elektroantrieb, ältere Traktoren oder historische PKWs und Motorräder, Interessierte und Fans konnten diese rund um Naumburg bestaunen.
3: Auch in diesem Jahr war der Marktplatz Ausstellungsort der Automesse in Naumburg. Auf und rund um den Markt waren die neuesten Modelle verschiedener Fahrzeughersteller zu bestaunen und luden natürlich auch zum Probesitzen ein.
4: Automessezeit ist wieder in Naumburg. Einen der größten Stände hier auf dem Marktplatz hat das Auto aus Kittel gebucht. Und bei mir Philipp Weigelt vom Audi-Bereich von Kittel. Philipp, ihr habt ja ganz schön aufgefahren heute.
5: Ja, wir haben tatsächlich zu diesem wunderschönen Wetter und vor allem zu diesem Event gedacht, wir präsentieren uns wirklich mit allen vier Marken, die wir haben, sprich mit Skoda, mit VW, PKW, VW-Nutzfahrzeuge und eben auch mit Audi.
4: Ja, und was ich so höre vom Zuschauern, das Thema Elektromobil bei den Benzinpreisen, die wir derzeit haben, ist in aller Munde, oder? Ist das bei euch auch so?
5: Ja, also wir haben einen extrem großen Zuwachs, gerade jetzt auch durch die Spritpreise und eben auch jetzt den Fortschritt, den wir mittlerweile haben bei den Modellen, wo viele Leute vorbeikommen, Probe fahren und einfach mal gucken, ob das was für sie ist oder eben doch ein Plug-in-Hybrid oder ein klassischer Verbrenner.
4: Ja, und ihr betreut ja den ganzen Burgenlandkreis und sogar bei zwei Marken exklusiv, habe ich gehört.
5: Ja, genau. Also wir haben bei Skoda sowie bei Audi sind wir ja quasi im ganzen Burgenlandkreis für Neuwegen der Ansprechpartner Nummer 1 und auch der einzige.
3: Mit dabei war auch die Polizei mit einem ganz besonderen Angebot.
6: Überall neue Autos, die man sich angucken kann und die man kaufen kann. Aber was mit einem Auto nicht passieren sollte, dass man sich überschlägt. Deswegen ist heute die Polizei hier. Herr Helm, was haben wir denn jetzt gerade hinter uns?
7: Wir sehen den Überschlagssimulator, wie er jetzt gerade in Aktion ist. Und der soll zeigen, dass der sehr angelegte Sicherheitsgurt tatsächlich auch die Person hält, wenn er in das Auto kippt. Und das funktioniert. Wir sehen es, der dreht sich. Wir haben verschiedene Möglichkeiten dabei. Wir können es auf die Seite stellen. Und der Sicherheitsgurt hat die Aufgabe, weiterzuhalten. Und das tut er auch. Ja, und das sollen die Menschen erkennen. Ja, dass nur angelegte Sicherheitsgurte und die Sicherheitsmaßnahmen, die das Auto aufweist, helfen können. Ja, ich kann aber auch alles andere machen. Wenn irgendwas falsch angelegt ist, dann hilft es ihm nichts. Ja, wir haben in diesem Auto auch Gegenstände reingelegt, keine gefährlichen, ja, Gegenstände reingelegt, damit die Leute auch sehen, wenn sie irgendwas da liegen haben, dass das alles durcheinander fällt. Und können Sie sich vorstellen, wenn da eine Glasflasche drin ist, die kann sehr schmerzhaft werden, wenn man die abkriegt. Weil man kann nichts beeinflussen. Man ist auf Gedeih und Verderb, auf den Sicherheitsgurt angewiesen. Ja?
6: Genau. Wie der Sicherheit

0: Gurt dann richtig wirkt. Das haben wir dann hinter uns hier. Ja.
1: Hier der Gurtschlitten, während das Fahrzeug ja die Neigung vorfühlen lässt, lässt der einen Aufprall spüren. Und zwar wird dieser ganze Wagen nach oben gezogen, dann losgelassen, dann rollt er runter und unten kommt es zum Aufschlag. Er schlägt mit 12 km/h auf, aber simuliert einen Aufprall von 50 km/h. So, und daran sollen die Leute fest, der Gurt hält, aber nur, wenn er ordentlich angelegt ist. Und er hält auch. Ja?
0: Letzte Frage, wie ist denn so die Reaktion der Besucher heute hier? Ich sehe, sitzt ja schon der Nächste drin.
1: Also wir sehen, sagen wir mal so, es wird sehr gut angenommen.
2: Ja, und wie fühlt sich das denn an, wenn das Auto plötzlich auf dem Kopf steht?
3: Ja, es war sehr ungewohnt, ja, und man hängt ja voll im Gurt drin. So. Ich habe ja erst gedacht, die Brille fällt runter, aber ist gut.
0: Also, wie fühlt man sich denn, wenn sich plötzlich das Auto dreht?
3: Oh, das ist, also ich bin da sowieso ein bisschen ängstlich so. Aber der Gurt hat super gehalten. Also man hängt richtig drin in dem Gurt. Ja.
0: Also jetzt vielleicht doch ein bisschen beruhigter, dass man weiß, es ist sicher.
3: Ja, auf alle Fälle. Aber man möchte es trotzdem nicht live erleben, oder?
0: Nee, das ist richtig. Ja.
3: Na.
2: Weiter ging es für uns zur Vogelwiese. Dort hatten sich wieder hunderte Oldtimer versammelt. Uns fiel gleich ein alter Bus ins Auge, der zu einer Rundfahrt durch Naumburg einlud. Und viele Besucher ließen sich das nicht nehmen, einmal in der Zeit über 50 Jahre zurückzureisen.
0: Herr Götze, wie kommt man auf eine Idee, sich so einen alten Bus anzuschaffen?
4: Tja, die Idee war eigentlich aus einer Bierrunde heraus, die gemeinsamen Fahrten im Freundeskreis zu gestalten, sodass man von der Haustür ab losfahren konnte und das Wochenende verbringen konnte. Und ja, hauptamtlich habe ich eine Spedition. Und da war der Gedanke, da wo ein LKW sind, dann passt auch noch ein Bus hin.
0: Von wann ist denn dieser Bus?
4: Also der Bus ist Baujahr 1972 und ist Modell S4. Also das ist einer von 51 Stück gebauten. Ja, hat einen Original W50 Motor, S4000 Getriebe, W50 Achsen. Ja. Und also, normalerweise eine Bestuhlung ich glaube 37 war original, aber wir haben das leicht modifiziert, haben das ein bisschen bequemer gemacht, weil ich die Originalbestuhlung nicht hatte und haben die Tische eingebaut und haben das runtergenommen auf 30 Personen.
0: Wie schwierig ist denn das, so ein altes Modell zu fahren? Ich habe jetzt mal beim Fahren so beobachtet, da wird ja ganz schön im Getriebe gerührt.
4: Ja, es ist eigentlich noch die alte Schule sozusagen, Zwischenkuppeln beim Hochschalten beziehungsweise Zwischengas beim Runterschalten. Ja, aber ich sage mal, das ist kein Problem.
0: Ja. Sie haben den Bus aber nicht nur, sage ich mal so, aus privatem Spaß gekauft, sondern Sie fahren ja auch da richtig damit.
4: Ja, das ist dann entstanden. Die Leute haben den Bus gesehen und kam dann zwangsläufig die Frage, kann ich da auch mal damit mitfahren? Und daraufhin haben wir parallel noch das Gewerbe angemeldet, sodass das die ganze Sache wasserdicht ist. Und jetzt bieten wir das an für Hochzeiten, Firmenjubiläen, Vereinsfahrten. Wir helfen den Oldtimer-Verein in Naumburg, die uns auch schon unterstützt hatten. Damals im Jahre 2018 hatten wir eine Veranstaltung hier auf der Vogelwiese. Ja, also besondere Anlässe.
2: Von 100-Jährigen bis Youngtimern, also Liebhaberfahrzeuge im Alter von 20 bis 30 Jahren, war hier alles vertreten. Und der bekannte Zweitaktergeruch vermischte sich mit dem Duft nach Bratwurst und Fischbrötchen. Wem das alles noch nicht reichte, der konnte wie wir noch das Treckertreffen in Possenhain besuchen. Alte Landmaschinen und Arbeitsgeräte waren hier die Stars.

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1: Und wieder ist Zeit für unseren Saale-Talk mit unserer Uli. Sie hat auch diesmal wieder interessante Gäste am Tresen. Dabei geht es nicht nur um Blumen, sondern auch um Unterstützung bei den traurigen Seiten des Lebens. Aber keine Angst, Uli hat auch solche Themen erfrischend im Griff.
2: Herzlich willkommen zum Saale-Talk, meine Damen und Herren. Meine heutigen Gäste, Sandra Lange, Floralwerkstatt in Weißenfels. Man kennt sie schon aus diversen Beiträgen. Schön, dass du da bist, liebe
3: danke,
2: Sandra.
3: Danke für die Einladung.
2: Gerne. Und wer ihn noch nicht kennt, sehr famos auf Instagram, Markus Hoppen. Genau. Wer von euch beiden möchte anfangen? Ich würde sagen, ich fange heute mal nicht mit der Dame an, weil das Thema verbindet sich so schön, wenn ich mit dem Markus anfange. Markus, du bist Lebenscoach.
4: Ja.
2: Was kann ich mir darunter vorstellen?
4: Du hast in deinem Leben ganz, ganz viele Situationen, die dich, ich würde es ausdrücken, die dich brechen können. Und die Situationen sind eben auch dafür da, damit du genau hinguckst. Und jedes Problem hat immer eine Chance. Und das ist eben das, was deine Chance dahinter zeigt oder wie diese Chance sich zeigen kann. Das ist das, wo ich mit dir gemeinsam hingehen kann.
2: Du hast diese Idee bekommen oder diese Heilkraft sozusagen, ja, dass du Tools entwickelst, um Menschen aus Situationen herauszuholen, die ja am Abgrund stehen. Weil du selber am Abgrund standst.
4: Das ist richtig.
2: Magst du darüber reden mit uns?
4: Wir können darüber gerne reden.
2: Du hattest einen Herzinfarkt.
4: Ich kann auch die 8 Highlights in meinem Leben sagen, wo die meisten, wo es schon sagen würden, es reicht schon. Ich habe meine Frau vor 2 Jahren verloren, oder jetzt vor 29 Monaten. Ich habe meine Tochter vor 10 Jahren verloren. Ich hatte Multiple Sklerose und sitze nicht im Rollstuhl. Ich hatte eine Nahtoderfahrung, ich hatte einen Herzinfarkt. Ich hatte 3 schwere Autounfälle. Und ich kann trotzdem heute sagen, ich lache noch.
2: Du hast einen Schutzengel gehabt, würde ich sagen.
4: Oder jemand, der ganz, ganz viel wollte, dass ich das heute mache, was ich heute mache.
2: Ja, also man kommt manchmal, du willst einfach damit sagen, wenn sich Türen schließen, können sich auch Türen öffnen?
4: Jedes Mal.
2: Ja. Wenn ich jetzt dich kontaktiere und jetzt in einer ganz traurigen Situation bin, wie sieht das aus? Was bietest du mir an? Ist es sowieso eine psychologische Sitzung oder wie melde ich mich bei dir? Wie läuft das? Erklär es einfach.
4: Ich glaube, wie es abläuft, ich höre zu.
2: Ja.
4: Und ich höre zu und ich darf den Mensch ganzheitlich betrachten. Also nicht nur so, wie er sich äußerlich gibt, sondern Körper, Geist und Seele. Und alle drei reden. Und so wie du zum Beispiel redest mit der Wortmagie. Die meisten Menschen achten gar nicht auf ihre Worte. Wenn ich auf meine Worte achte, kann ich ganz, ganz viel in meinem Körper steuern. Wenn ich immer nur in der Muss-Thematik bin, also jemand kommt zu mir und redet, ich bin immer nur im Muss, ich muss das machen, ich muss das machen, dann bist du permanent nur im Stress. Und darüber versuche ich dann zu gucken, was in den Menschen überhaupt vor sich geht. Genau diese Punkte in der Situation nehme ich dann wahr, die darf ich sehen. Und genau darauf kann ich eingehen und sagen, okay, wir gucken einfach mal dahin, was gerade in deinem System los ist.
2: Okay.
4: So kannst du es dir ungefähr vorstellen. Ja. Also ich habe ganz, ganz viele Werkzeuge für mich. Ich habe Reiki, den ersten Grad. Ich habe Access Consciousness Bars. Ich habe so viel, ich bin schamanischer Berater.
2: Ja.
4: Ich kann dir aber nicht sagen, dass das Tool genau jetzt bei dir funktioniert. Das ist das, worauf ich drauf eingehen kann, was ich mit den Menschen finden darf.

0: Wie läuft das jetzt bei dir? Also ich bin jetzt irgendwo am Abgrund und ich möchte gerne, ich brauche jemanden, der mit mir spricht. Und dann kontaktiere ich dich. Du verdienst damit ja
1: Genau,
0: Geld jetzt
1: genau.
0: auch. So, was kostet mich eine Stunde bei dir? Läuft das stundenweise, läuft das wochenweise? Oder du sagst, du kommst einen ganzen Monat jetzt mal zu mir. Wie läuft sowas?
1: Das ist ganz unterschiedlich. Es kommt auf die Situation drauf an. Es gibt
0: Ja, okay.
1: Menschen, die wollen gar nicht in der Situation irgendwie jetzt ein Mentoring machen über mehrere Monate, sondern
0: Ja.
1: denen höre ich einfach nur eine Stunde zu.
0: Ja, okay. Und die
1: Und
0: sind nach
1: dann,
0: der Stunde vielleicht schon geheilt, also nicht geheilt, aber.
1: das kann sein, dass die mal, ich habe auch schon eine 15-Minuten-Sitzung gehabt und dann
0: Ja.
1: war das Thema gelöst.
0: Okay.
1: Das kann ich im Vorfeld gar nicht sagen, weil das Thema ergibt sich ja im Gespräch. Und die meisten Menschen denken, es ist immer irgendein Thema, was gerade in meinem Kopf passiert. Das heißt aber nicht, dass es das Thema ist. Und
0: Okay.
1: deswegen kann ich es im Vorfeld gar nicht sagen. Klar, ich habe ein Mentoring, es geht über 3 Monate. Dann kannst du ein Workbook ausfüllen, dann haben wir jeden Mal eine energetische Sitzung. Das heißt aber nicht, dass das Thema nicht vorher schon gelöst sein kann.
0: Okay, ganz interessant. Und was machst du, wenn du nicht dir die Probleme anderer Menschen anhörst? Also wenn ich kurz sagen darf, ich habe ja in dein Insta geschaut. Du bist viel in der Natur unterwegs mit deinem Hund. Der gibt dir Stärke.
1: Einmal gibt mir, nachdem Heike eingeschlafen ist, hat mir einmal die Monate ganz, ganz viel gegeben, auch viel Zeit genommen in der Situation, wo ich viel auf mich selber achten durfte. Aber ich gehe sehr viel in die Natur, ja.
0: Und schau dir die Natur an, und da bin ich
1: Genau.
0: auch beim Thema bei Sandra. Denn Sandra ist ja sehr verbunden mit der Natur, mit
1: Ja,
0: ihren Blumen.
1: genau.
0: Und viele sagen ja auch, man soll mit den Blumen sprechen. Das tust du ja dann vielleicht
1: Das
0: sogar auch.
1: tue ich, aber ich gehe dann so in mich, wie er zum Beispiel gerne in die Natur läuft. So gehe ich, schaue mir eine Pflanze an, wie in dem Fall jetzt, oder einfach nur einen ganz normalen Strauß. Ich sag mal, schon an sich so eine Blüte von dieser Tulpe wirkt schon in mir was aus. Das ist so, ja, man kann auch da entspannen. Und mit den einfachsten Dingen, was die Natur hergibt. Und das ist so meins, ja.
0: Also wenn man so sagen kann, bei Markus sind es die Worte, die heilen, bei Sandra sind es die Blumen, die viele Sprachen sprechen. Da kommt dann jemand, der auch einen Verlust eines Menschen hat und sagt, ich möchte mal was ganz Besonderes haben. Der spricht auch mit dir über die
1: Ja,
0: Person.
1: genau.
0: Du lernst die Person kennen in dem Gespräch und entwickelst dann ganz spezielle Trauergestecke. Da bin ich nämlich zu dir gekommen. Solche Trauergestecke, wie du machst, Sandra,
1: Genau,
0: die kenne ich nämlich
1: ja.
0: nicht. Und vor allen Dingen das Schöne ist, es ist auch für jeden Geldbeutel was dabei.
1: Auf
0: Das
1: alle
0: ist mir
1: Fälle,
0: aufgefallen.
1: genau.
0: Denn ich kenne nur diese Gestecke mit diesen Schleifen, diesen pompösen, die heutzutage mittlerweile schon 20 Euro kosten oder 30, 25 auch bedruckt. Und du hast für alles eine tolle Idee. Heute hast du diese Idee gehabt. Du hast einfach nur ein Leintuch genommen.
1: Genau.
0: Manchmal nimmst du aber auch selber aus der Natur große Blätter.
1: Blätter, genau. Und entweder lasse ich sie beschriften, weil jeder hat ja so seine Handschrift,
0: Ja.
1: und versuche da dem Verstorbenen näher zu sein, oder ich schreibe dann mit meiner Schrift. Wobei der Trend geht, was brauche ich? Brauche ich eine Schrift? Die habe ich doch in mir. Ich weiß doch, dass der Mensch noch in mir ist. Das ist doch nur für die, die dann zu einer Beisetzung gehen und gucken, ach, das Gesteck ist von dem und dem. Braucht man nicht. Man
0: Genau.
1: braucht das nicht.
0: Ich halte es noch mal so ein bisschen hoch, dann könnt ihr es vielleicht noch mal besser sehen. Wunderbar, vor allen Dingen, es bleibt stehen. Es wird nicht gleich wieder weggeräumt auf
1: Genau,
0: dem Grab. Es
1: ja.
0: ist wirklich, es ist auch nicht so pompös und nicht so protzig, sondern es ist einfach, es ist für mich Stille,
1: Ja.
0: Ruhe, aber es ist doch etwas, was wächst.
1: Und man sieht nicht gleich, dass es ein Grabgesteck
0: Und
1: ist.
0: genauso ist das, finde
1: Genau,
0: ich also
1: ja.
0: ganz, ganz toll. Und dann hast du natürlich aber auch Fälle, wo du jemandem eine Freude machen willst. Und das macht man natürlich auch mit Blumen.
1: Das macht man mit Blumen.
0: Genau, und da hast du zum Beispiel diesen schönen Tulpenstrauß, den du
1: Genau.
0: mir mitgebracht hast, damit ich mich mal freuen
1: Genau, den
0: kann.
1: hast du ja bei mir so bestellt. Und da habe ich gedacht, das liebt sie bestimmt. Und ich gehe jetzt so ein bisschen auch nach der Jahreszeit.
0: Ja.
1: Also ich würde dir jetzt nicht Sonnenblumen schenken, wobei Sonnenblumen ja auch eine tolle Bedeutung haben. Aber ich gehe immer davon aus, was ist jetzt saisonal? Und da ist eben die Tulpe. Hier sieht man noch ein bisschen so die Ranunkeln. Ja, und so ein bisschen Gehölz. Es reicht auch nur Tulpe oder nur Ranunkel. Es kann ganz schlicht sein und das ist wichtig.
0: Und passt ja auch heute wunderbar hier zu meinen Farben. Also es ist
1: Genau,
0: der
1: ja.
0: Blumenstrauß. Ich nehme ihn einfach mit dir mal kurz ab, um das mal zu
1: Ja.
0: zeigen, wie hübsch. Eigentlich ganz schlicht und einfach, aber oh, es riecht auch schon so schön. Also es ist wirklich, also ich
1: Genau.
0: mag wirklich Blumen und es ist wirklich, wirklich was Schönes.
1: Genau hier, das so wie es die Natur hergibt. Ich brauche hier kein Papier.

0: Ja.
1: Also Papier mache ich nur, wenn es wirklich dann die Kälte draußen ist, dass der Strauß dann heil zu dem Beschenkten kommt.
0: Ja.
1: Und da ist es auch nur Naturpapier, was man dann wirklich, ja, was, und auch keine Plastik und nichts, das macht ja, es soll ja der Strauß wirken
0: Ja, es
1: und
0: ist
1: nicht
0: echt.
1: das, wie es eingepackt
0: Und
1: ist.
0: das Film. Du bist wirklich eine ganz Kreative. Ich
1: Denke
0: merke
1: ich
0: das, du
1: mal,
0: bist
1: genau.
0: immer wieder dabei.
1: Ja.
0: Und richtig, richtig schön. Also ich freue mich und die bekommen auch einen schönen Platz bei mir. Jetzt
1: Das
0: gerade in
1: denke ich
0: meiner
1: mir schon.
0: Osterdeko. Du gibst
1: Na.
0: ja auch viele Kurse noch nebenbei gesagt,
1: Genau,
0: weil man
1: na.
0: lernt auch bei dir kreativ zu sein. Bei dir lernt man, Markus, mit seinen Problemen, die man im Alltag hat, die besser zu bewältigen, sich für eine Sache zu öffnen, die mal etwas ganz anderes ist. Wenn man also wirklich nicht mehr weiter weiß, dann sollte man sich an dich wenden. Du hast eine Adresse, eine Insta-Adresse
1: Ja.
0: oder einfach Markus Hoppen oder.
1: Markushoppen.mentoring, Markus
0: Ja,
1: mit C, weil sonst
0: ja,
1: findest du mich nicht.
0: ja.
1: Und ich bin Dampfstraße 21.
0: Und ich hatte mit dir selber auch mal ein sehr gutes Gespräch, wo du mir weitergeholfen hast. Das möchte ich einfach sagen. Das wollen wir jetzt hier nicht aufrollen. Aber es waren so Kleinigkeiten im Leben manchmal. Und da
1: Ja.
0: hast du mir wirklich die Augen geöffnet. Und das hat sich alles zum Guten gewandt.
1: Sehr gern.
0: Na? Ja, das war es für heute aus dem Saale-Talk. Ich bedanke mich bei euch beiden. Aber bevor ich es vergesse, ihr müsst noch jemanden nominieren. Wo ihr euch wünschen würdet, jetzt fangen wir mal mit der Dame an. Sandra, wer sollte hier sitzen?
1: Jemand, der viel für die Region macht, wie zum Beispiel er. Ich finde es super, was er macht. Er saß ja jetzt schon da. Also wer Neues, bin da eigentlich relativ offen. Also direkt habe ich jetzt, du hast mich da jetzt überrumpelt.
0: Du hast den Saale-Talk geschaut, da wusstest du, dass diese Frage kommt.
1: Okay.
0: Doch, du hattest doch, doch, wir hatten doch schon mal einmal, du hattest so eine nette Dame, so die.
1: Genau, das ist eine junge Frau, die in Naumburg einen Hutladen hat und wirklich tolle Hüte. Ich bin Hutfan, deswegen habe ich heute mal meine Kappe. Ich habe ja
0: Ja.
1: ganz verschieden. Und die könnte ich mir gut vorstellen, weil das ist Handwerk pur, was leider irgendwann ausstirbt.
0: Genauso ist es.
1: Aber jeder muss den Mut haben, jeder hat das Gesicht dazu, einen Hut zu tragen. Und das finde ich toll. Warum soll man sich verstecken und das nicht zeigen?
0: Und die werden wir mal kontaktieren, weil das Thema gerade
1: Genau.
0: Handwerk und was
1: Richtig?
0: es hier ja im Osten noch sehr stark gibt, finde ich ganz
1: Ja,
0: interessant.
1: ja.
0: Ja, lieber Markus, und du?
1: Ich weiß den Nachnamen nicht. Also ich würde Marcel von Instagram heißt er Mindflower Care.
0: Ja.
1: Und er ist in der, was das Bewusstsein angeht, was das
0: Ja.
1: Mindset angeht, er ähnlich unterwegs wie ich. Und ich finde,
0: Ja.
1: das Thema darf einfach viel, viel mehr beleuchtet werden,
0: Ja.
1: weil wir haben alle damit tagtäglich zu tun.
0: Ja.
1: Und wir müssen uns damit, vielleicht bewusst müssen, uns damit beschäftigen, damit wir wachsen können.
0: Vielleicht kannst du im Nachhinein nochmal recherchieren. Du
1: Na
0: hast meinen Kontakt und dann sagst du mir
1: klar.
0: Bescheid. So, ich mache das jetzt mit euch abwechselnd, die Fragen. Und Hund oder Katze?
1: Hund.
0: Und du?
1: Hund.
0: Hund, klar. Fahrrad oder Auto?
1: Fahrrad. Auto.
0: Tanzen oder schwimmen?
1: Schwimmen. Tanzen.
0: Urlaub im Norden oder im Süden?
1: Süden. Norden.
0: Haus oder Wohnung?
1: Haus.
2: Haus.
0: Spaghetti oder Steak?
1: Spaghetti?
2: Spaghetti.
0: Sakko oder Hoodie? Bei dir das kleine Schwarze oder lieber eine Jeans?
1: Jeans?
2: Hoodie.
0: Hoodie. Tennis oder Fußball? Oder einfach eine Sportart sagen, die du gerne machst?
1: Rudern?
0: Oder? Oh.
2: Fußball.
0: Bügeln oder putzen?
1: Oh Gott. Putzen.
2: Putzen.
0: BLK-TV oder RTL?
1: Na, BLK-TV.
2: Definitiv
0: Wenn ihr jetzt was anderes gesagt
1: BLK-TV.
0: hättet. Doch, wir hatten mal eine Dame hier, die Frau Hinder, die hat wirklich gesagt, ich glaube ARD oder ZDF, weil die dafür mal gearbeitet hat. Das ist aber auch in Ordnung, es soll
1: Ist
0: ja auch
1: okay.
0: spontan sein. Ja, wir bedanken uns bei euch beiden, dass ihr
1: Dankeschön.
0: gekommen seid.
1: Danke.
0: Vielen, vielen Dank. Ganz interessantes Thema. Wir sollten am Ball bleiben. Und ja, wir freuen uns auch, wenn Sie uns vielleicht jemanden nennen können, wo Sie sich wünschen würden, dass der hier mal sitzt und mit Uli schnackt. Und ja, ansonsten wünschen wir ihr bis zum nächsten Mal, sagen wir für heute, wie ich es im Norden immer mache. Tschüss und auf Wiedersehen.
2: Dankeschön.
1: Danke, danke.
3: Am Wochenende rollt er wieder dabei. Und für den UHC wird's schon am Samstag so richtig spannend. Müssen Sie am Sonntag noch mal ran oder fällt schon am Samstag die Entscheidung? Wir haben die Sportansetzungen für Sie wieder zusammengefasst, hier in unserem Sportblick.
4: In der Verbandsliga empfängt der SSC Weißenfels das Team vom SC Bernburg. Anpfiff ist hier um 14 Uhr. In der Landesliga geht es für den SC Naumburg zur SG Reppichau. und der 1. FC Zeitz läuft bei Turbine Halle auf. Spielbeginn ist jeweils um 15 Uhr. In der Landesklasse 6 kommt es bereits am Freitag zur Begegnung SV Groß-Grimma gegen BSC Laucha. Hier rollt der Ball ab 19 Uhr. Am Samstag geht's für den TSV Groß-Gobeta zum TSV Kickers Gonnertal. SV Bronz-Betra trifft zu Hause auf den SV Kelbra. Rot-Weiße Weißenfels erwartet die Mannschaft vom VfB Oberröblingen. Und für Wacker Bengelsdorf geht's zum FC RSK Freiburg. Die Spiele beginnen jeweils um 15 Uhr. Floorball. Wie bereits im Halbfinale wird ja auch das Finale im Best-of-Five-Modus gespielt. Spiel 1 und 2 konnten die UHC-Herren in Leipzig ja bereits für sich verbuchen. Am Wochenende stehen nun die Spiele 3 und 4 in der Weißenfelser Stadthalle an.
3: Das war sie wieder, unsere Sendung von heute. Betrus zieht am Wochenende von dannen und lässt endlich wieder die Sonne etwas raus. Damit verabschieden wir uns für heute und wünschen Ihnen ein schönes Wochenende. Die nächste Ausgabe gibt es Dienstag, wieder wie gewohnt 19.30 Uhr. Schalten Sie gern wieder ein, wir freuen uns auf Sie.
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0: Hallo, liebe Zuschauer und herzlich willkommen bei Gesund Leben, dem Gesundheitsmagazin hier bei Ihrem BLK-TV. Am 17. März beginnen die gesetzlichen Krankenkassen gemeinsam den GKV-Tag. An diesem Tag richtete sich der Fokus auf ein Thema, das aus Sicht der gesetzlich Versicherten zukunftsrelevant ist. Es geht um mehr Orientierung beim Arztbesuch und Pläne für neue Primärversorgung. Die medizinische Versorgung steht vor großen Veränderungen. Besonders in ländlich geprägten Regionen wie in Sachsen-Anhalt wird immer deutlicher, das Gesundheitssystem muss sich weiterentwickeln. Viele Menschen kennen das Problem. Wer krank ist, muss oft selbst herausfinden, welche Praxis zuständig ist und wo es überhaupt einen Termin gibt. Hausarzt, Facharzt oder Notaufnahme. Der Weg durch das System ist für viele Patientinnen und Patienten unübersichtlich.
1: Die ambulante Versorgung ist für viele Patienten einfach zu unübersichtlich geworden. Sie bahnen sich dann oft selbst durch das Gesundheitssystem. Die Folgen sind oft Zufallswege und lange Wartezeiten. Wir brauchen deshalb klare Strukturen, in denen Primärversorger die Versorgung steuern und notwendige Facharzttermine zügig vermitteln.
0: Gleichzeitig steigt der Behandlungsbedarf. Die Bevölkerung wird älter. Chronische Erkrankungen nehmen zu. In vielen Praxen fehlt schon heute Personal, während Patientinnen und Patienten häufig lange auf Termine warten. Gesetzliche Krankenkassen, allen voran die AOK Sachsen-Anhalt, sehen deshalb Reformbedarf. Sie unterstützen die Pläne der Bundesregierung, ein sogenanntes Primärversorgungssystem einzuführen. Warum ist ein Primärversorgungssystem dafür die richtige Antwort?
1: Der Behandlungsbedarf in der Bevölkerung steigt stetig, nicht aber die Kapazitäten in den Praxen. Menschen müssen deshalb lange auf Termine warten und viele gehen einfach in die Notaufnahmen, obwohl das gar nicht nötig ist. Ein Primärversorgungssystem schafft zentrale Anlaufstellen und klare Behandlungswege. Es informiert besser, entlastet das Personal und verbessert die Qualität der Versorgung. Damit wird das System insgesamt effizienter, was natürlich allen hilft.
0: Die Idee. Es soll künftig eine klare erste Anlaufstelle geben. Dort wird zunächst eingeschätzt, welche Behandlung wirklich notwendig ist und wohin der weitere Weg führt. Das soll Patientinnen und Patienten besser orientieren, Wartezeiten verkürzen und Praxen entlasten. Eine aktuelle AOK-Umfrage zeigt zudem, die Mehrheit der Sachsen-Anhalter steht hinter einer stärkeren Steuerung über den Hausarzt und wünscht sich klarere Wege im System. Zum Tag der gesetzlichen Krankenkassen machen die Krankenversicherer bundesweit auf dieses wichtige Reformvorhaben aufmerksam. Sie haben klare Forderungen an die Politik.
1: Der Bund muss den Rahmen stellen für eine verbindliche Primärversorgung mit ganz klaren Aufgaben. Dazu gehört eine medizinische Ersteinschätzung, ebenso die Unterstützung durch digitale Formate. Die Ersteinschätzung gibt Orientierung und stellt den tatsächlichen Bedarf in den Mittelpunkt. Außerdem muss medizinisches Fachpersonal stärker eingebunden werden als bisher. Es sollte auch mehr Aufgaben übernehmen können. Das entlastet dann die Ärzte und verkürzt die Wege für unsere Patienten.
0: Besonders gut vorbereitet ist Sachsen-Anhalt. Hier läuft seit über 20 Jahren die hausarztzentrierte Versorgung. Ein Erfolgsmodell, an dem heute rund 800.000 Menschen teilnehmen und 95% der Hausärzte beteiligt sind. Damit gehört Sachsen-Anhalt bundesweit zu den Regionen mit der höchsten Teilnahmequote im Hausarztmodell.
1: Hier in Sachsen-Anhalt mit der hausarztzentrierten Versorgung seit vielen Jahren ein funktionierendes Modell, welches bereits viele Menschen erfolgreich nutzen. Dieses Modell, in dem der Hausarzt die Behandlung koordiniert, ist aus unserer Sicht ein sehr guter Grundstein für die Weiterentwicklung zu einem modernen Primärversorgungssystem.
0: Für die gesetzlichen Krankenkassen ist klar, ein modernes Primärversorgungssystem kann genau an diese Erfolgsgeschichte anknüpfen. Mit klaren Strukturen, besserer Orientierung und einer Versorgung, die sich am tatsächlichen Bedarf der Menschen im Land ausrichtet. Jetzt geht es darum, die guten Erfahrungen aus Sachsen-Anhalt zu nutzen und ein modernes Primärversorgungssystem zu entwickeln. Der Weg zur richtigen Behandlung zur richtigen Zeit. Für Patientinnen und Patienten im Land wäre das ein echter Fortschritt. Die Zahl der Menschen mit Demenz steigt, auch hierzulande. Immer mehr Familien stehen vor der Herausforderung, einen Angehörigen zu begleiten, der nach und nach Erinnerungen, Orientierung und Selbstständigkeit verliert. Auf einer Pressekonferenz gab die Barmer Krankenkasse zu diesem Themenkomplex neue Zahlen bekannt.
2: Seit Jahren steigt die Zahl der Menschen mit Demenz in Sachsen-Anhalt und mit ihr die Zahl der Krankenhausaufenthalte. Das zeigt der aktuelle Krankenhausreport der Barmer, der am Mittwochvormittag im Rahmen einer Pressekonferenz vorgestellt wurde. Zwar handelt es sich hierbei um einen Faktor, der die gesamte Gesellschaft betrifft und nicht nur den Pflege

0: Pflegebereich und die Krankenhäuser. Dennoch möchte man erreichen, dass beide Sektoren auf diese Entwicklung vorbereitet sind, unter anderem durch entsprechende Schulung des Personals für den Umgang mit demenzkranken Patienten und demenzsensible Konzepte in den Einrichtungen. Als Grundlage dient die Demenzstrategie des Landes Sachsen-Anhalt, die sich nicht nur auf den medizinischen und pflegerischen Aspekt beschränkt, sondern auch betrachtet, welche Schwierigkeiten eine Demenzerkrankung vor allem im Alltag der Betroffenen darstellt und wie ihre Angehörigen sich dabei am besten unterstützen können. In Bezug auf Krankenhausaufenthalte können dies bereits einfache Maßnahmen wie gut sichtbare Uhren und Kalender im Patientenzimmer sein, die dabei helfen können, für mehr Orientierung zu sorgen und Komplikationen vorzubeugen. Es sei wichtig, dass Krankenhäuser kein zusätzlicher Ort der Destabilisierung für die betroffenen Patienten werden.
1: Der beste Krankenhausaufenthalt für einen Menschen mit Demenz ist kein Krankenhausaufenthalt, das muss man einfach so sagen, weil es immer aus seinem gewohnten Umfeld herausreißt und eben eine Vielzahl von Gefahren hat, dass eben Angst, Verwirrtheitszustände und Ähnliches zunehmen. Aber deswegen ist es halt wichtig, dass man schaut, was ist an Krankenhausaufenthalten wirklich notwendig, welche Operationen sind vielleicht notwendig und wie kann man vielleicht auch bestimmte Situationen, notfallmäßige Situationen, verringern.
0: Sprich, wie kann das Sturzrisiko vermindert werden und wie hat man das ambulante Umfeld zu gestalten, damit ein Krankenhausaufenthalt im Idealfall gar nicht notwendig ist? 2023 betrug die Gesamtzahl der Sachsen-Anhalter mit einer Demenzdiagnose noch 56.000. Bis 2040 soll diese Zahl auf über 63.000 ansteigen. Dabei sei es aber wichtig zu beachten, dass die Anzahl der Menschen, die von sich aus eine Diagnose aufsuchten, ebenfalls angestiegen ist. Interessant wären zudem die regionalen Unterschiede, die in den Statistiken erkennbar sind, denn nicht nur in Sachsen-Anhalt, sondern allgemein in den östlichen Bundesländern sind die Zahlen höher als im Westen.
1: Es gibt da ganz unterschiedliche Einflussfaktoren. Also das eine ist natürlich, dass wir eine unterschiedliche Altersstrukturen haben. Wir haben gerade Sachsen-Anhalt, Sachsen und Thüringen sind Bundesländer, wo wir eine sehr hohe Altersstruktur haben, wo auch viele jüngere Menschen weggezogen sind. Deswegen ist der Anteil dort einfach höher an Menschen mit Demenz.
0: Etwas mehr als die Hälfte der Krankenhausbehandlungen von Menschen mit Demenz gehen auf akute Notfälle wie Stürze zurück. Bei allen PatientInnen über 65 Jahren liegt dieser Anteil mit 36% deutlich niedriger. Hier sehen Experten großes Präventionspotenzial. Mit dem Erstellen der Demenzstrategie und dem damit gesetzten politischen Rahmen wurde bereits ein wichtiger Schritt nach vorne getan. Jetzt geht es an die Umsetzung.
1: Wir haben jetzt ein Papier, wo Ziele gesetzt sind, einen Plan, den wir uns gemacht haben. Aber es braucht jetzt natürlich eine Umsetzung, es braucht Maßnahmen und realistische Maßnahmen auch und eben viele, viele verschiedene Akteurinnen, Akteuren und Personengruppen, die daran mitwirken und da auch bereit sind, mitzuwirken.
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1: Auch in diesem Jahr hatte das Gesundheitsamt des Burgenlandkreises einen Tag der offenen Tür veranstaltet. Das diesjährige Motto lautete Vielfalt für Gesundheit. Wir haben uns mit der Kamera mal umgesehen.
2: Informationsstände und Fachvorträge unter anderem zu Vorsorgevollmacht, Patientenverfügung und Betreuungsverfügung. Aber auch die Kinder sollten nicht zu kurz kommen. So gab es zum Beispiel ein Teddy-Krankenhaus, in dem das mitgebrachte Kuscheltier verarztet werden konnte. Ja, und in ein paar Monaten beginnt sie wieder, die Badesaison. Natürlich nicht nur in den Bädern, sondern auch die Badeseen sind da ganz beliebt. Viele möchten verständlicherweise wissen, wie es um die Qualität der Seen bestellt ist. Dazu konnte uns hier Luise Lange Auskunft geben.
3: Wir haben jetzt gerade entdeckt, hier ist eine Badegewässerkarte. Und ich habe es vorhin schon mitgekriegt, sie haben gesagt, man kann diesen QR-Code scannen und sieht dann gleich, welche Qualität das Badegewässer hier in der Nähe oder vielleicht auch weiter weg hat. Das ist eine Aufgabe vom Gesundheitsamt.
4: Genau, die Badegewässerkarte in Sachsen-Anhalt, das gibt es schon länger. Jetzt haben wir das Ganze auch digital erfasst. Vorher wurde immer jährlich eine Karte ausgedruckt, aber Digitalisierung schreitet überall fort. Das ist das Schöne. Bevor man sich den Weg macht und zu unserem Mondsee fährt, kann man online schauen, auch gerne über Google, Badegewässerkarte Sachsen-Anhalt, und schauen, wie ist aktuell die Qualität. Es findet natürlich auch ein Eintrag statt durch Enten oder andere Tiere, die natürlich zu Verunreinigungen führen können. Und im Laufe dann der Badesaison durch steigende Temperaturen es zu Werten kommen kann, die gesundheitlich bedenklich sind. Das ist Aufgabe vom Gesundheitsamt, dies regelmäßig in festgelegten Abständen zu überwachen. Und diese Befunde kann man auch online einsehen. Im schlimmsten Fall würden wir halt auch das Badegewässer sperren. Dass dann zum Beispiel durch das Schwimmen das Wasser ins Ohr kommt und auch zu Mittelohrentzündung führen kann. Nicht nur bei Kindern, auch bei den Erwachsenen.
3: Und jetzt die entscheidende Frage, wie sieht es denn aus mit unseren Badegewässern hier in der Gegend?
4: Wir haben eine super Badegewässerqualität. Die Einstufung kann man auch online sehen. Die wird über mehrere Jahre erfasst, bis es zu dieser Einstufung dann kommt und dann auch jährlich aktualisiert. Und der Mondsee hat eine super Qualität.
2: Alle Sachgebiete des Gesundheitsamtes haben sich an diesem Tag der Öffentlichkeit vorgestellt. Den Besuchern stellte sich eine ganz wichtige Frage. Für was ist ein Gesundheitsamt denn überhaupt alles zuständig?
5: Also wir haben ja im Gesundheitsamt ganz viele Fachbereiche und ganz viele Professionen, die hier tätig sind. Also von Ärzten über Psychologen, Sozialarbeiter, Zahnärztinnen, zahnärztliche Schwestern, Kinderärztbereich und natürlich auch viele im Infektionsschutz Tätige, für Prävention Tätige. Also ein ganz breites Spektrum. Unsere Betreuungsbehörde nicht zu vergessen, die ihre Aufgabenbereiche hier mal vorstellen. Dass wir das mal zeigen der Bevölkerung. Also das heißt, sie können sich ja an verschiedenen Ständen informieren, wie wir arbeiten, was wir arbeiten. Das hier unten ist zum Beispiel der Kinder- und Jugendärztliche Dienst, der zeigt, was für Schuleingangsuntersuchungen notwendig ist, Sehtest, Hörtest und auch Schulvorsorgeuntersuchungen, Impfberatungen, die wir alle im Kinder- und Jugendärztlichen Bereich bei den Schulanfängern, Kindern der Schule anbieten und beziehungsweise leisten. Dann den Bereich der Sprachförderung für unsere Logopädin, die die sprachauffälligen Kinder nochmal testen kann, Eltern, Kitas berät, dann den Bereich der Kinder- und Jugendzahnärzte, die in den Kindergärten unterwegs sind und Schulen und auch den zahnärztlichen Befund erheben für die Kinder und natürlich auch entsprechende Anleitungen zum Zähneputzen mitgeben, dann den großen Bereich der amtsärztlichen Untersuchungen, Aufklärung über übertragbare Krankheiten, sexuell übertragbare Krankheiten und andere Erkrankungen, Gutachten, die wir leisten. der sozialpsychiatrische Dienst, der bei psychischen Problemen Ansprechpartner ist und wir auch sozusagen die Betroffenen in ihren Haushalten, in ihrem häuslichen Bereich besuchen können und dann auch hier Ansprechpartner haben. Dann den Bereich der Prävention, die hier ganz vorne gleich stehen, die Aufklärung, Ernährungsberatung machen, Eltern aufklären, Kindergärtnerinnen und auch sozusagen Einzelfälle da eine Aufklärung für die gesunde Ernährung machen oder bei Erkrankungen auch beraten, Bewegungsförderung. Dann den ganzen Bereich Infektionsschutz, seit Corona sicherlich bei vielen ein Begriff. Also die sonst alles meldepflichtige Erkrankungen, die im Infektionsschutzgesetz verankert sind, gemeldet werden und auch vorsorgliche Hygieneberatungen in den Einrichtungen vornehmen und alle meldepflichtigen Erkrankungen eben bearbeiten.
3: Wenn ich das so höre, das ist ja ein riesengroßer Bereich. Wie viele Mitarbeiter haben Sie denn dann?
5: Wir sind jetzt in der glücklichen Lage, dass wir so über 60 Mitarbeiter, irgendwie 60 Mitarbeiter haben. Wir haben ja in Naumburg unseren Hauptstandort und in Weißenfels und in Zeitz Außenstellen, die besonders die Bereiche treffen, die auch viel im Außendienst tätig sind, also Kinder- und Jugendärztlicher Dienst, Sozialpsychiatrischer Dienst und auch Hygienemitarbeiter.
3: Dieser Tag des Gesundheitsamtes, den Sie jetzt hier veranstalten,

0: sehr gute Tätigkeit, die sie leisten. Wir haben natürlich Kontakte bei speziellen Fragen, regelmäßig zum Beispiel im Infektionsschutz, in der Gesundheitsaufsicht, regelmäßige Begehungen von medizinischen Einrichtungen für alle, die am Menschen tätig sind. Da haben sie dann Kontakt. Falls jemand eine meldepflichtige Erkrankung hat, dann bekommt er auch einen Anruf vom Gesundheitsamt eventuell. Ansonsten Eltern, die natürlich schulpflichtige Kinder haben, die in die Schule müssen und zur Schuleingangsuntersuchung kommen. Die haben Kontakt mit dem zahnärztlichen Dienst. Also das sind schon spezielle Gruppen, sonst arbeiten wir eben so mehr im ruhigen, nicht so im offensichtlichen Bereich für alle. Aber es gibt ganz viele Kontakte, die sie mit uns haben. Jeder, der einen Gesundheitsausweis zum Beispiel braucht, um mit Lebensmitteln arbeiten zu dürfen, der wendet sich an uns oder muss sich auch an uns wenden, um diesen zu erhalten. Also es bestehen schon im täglichen Leben viele Kontakte und natürlich können Sie auch jederzeit anrufen und nachfragen bei speziellen Fragen, wo wir Ihnen dann sagen, welches Fachgebiet das bearbeitet beziehungsweise wo Sie sich hinwenden können.
1: Die Gesundheitsämter sind eine zentrale Säule für den Schutz der Gesundheit der Bevölkerung. Laut dem Robert-Koch-Institut gibt es in Deutschland rund 380 Gesundheitsämter. Um deren wichtigen Aufgaben zu würdigen und stärker in den Fokus der Bevölkerung zu rücken, ruft das RKI seit 2019 den 19. März als Tag des Gesundheitsamtes aus. Der Burgenlandkreis beteiligt sich seit 2023 an der Aktion. Die Kleiderkammern des Deutschen Roten Kreuzes versorgen Menschen mit gut erhaltener Kleidung und Alltagsartikeln auf Spendenbasis. Sie leisten damit einen wichtigen Beitrag zur sozialen Teilhabe, zur nachhaltigen Weiterverwendung von Textilien und zur unmittelbaren Unterstützung vor Ort. In Bad Kösen wurde im März eine weitere eröffnet.
2: Der Kreisverband Naumburg-Nebra des Deutschen Roten Kreuzes eröffnete am Dienstag eine neue Kleiderkammer in Bad Kösen. Im ehemaligen Rathaus Bad Kösen in der Lindenstraße können Bedürftige künftig immer dienstags von 9 Uhr bis 13 Uhr nach passender Kleidung suchen. Der Ortsbürgermeister Holger Fritzsche freut sich über dieses neue Angebot und hofft, dass das Angebot von den Bad Kösenern angenommen wird.
3: Wir müssen das jetzt ausloten, inwieweit das von den Bürgern angenommen wird. Ich sage mal, die Preise, wir wissen ja selbst, es verteuert sich ja alles, das ganze Leben verteuert sich. Und das ist, ich denke schon, dass der Bedarf da ist, weil den Leuten fehlt schon ein Stück weit das Geld in den Taschen. Und wir müssen jetzt gucken, wie die Sache angenommen wird. Und ich bin da optimistisch, ja. Und wenn man das in Eckersberger sieht, man kann ja das vergleichen. Eckersberger ist vielleicht ein Zacken kleiner wie Bad Kösen, aber den ihren Kleiderkammer, der oben funktioniert, und die wird gut angenommen. Also sehe ich eine positive Zukunft auch hier in Bad Kösen.
2: Die Kleiderkammer wird wieder von Bewohnerinnen und Bewohnern sowie Mitarbeitern des soziotherapeutischen Zentrums Eckersberger betrieben. Sie leisten damit einen wichtigen Beitrag zur sozialen Teilhabe, zur nachhaltigen Weiterverwendung von Textilien und zur unmittelbaren Unterstützung vor Ort.
4: Frau Papst, Kleiderkammer in Bad Kösen. Was für Kleidung finden denn die Bedürftigen, sage ich jetzt mal, aus Bad Kösen, die hierher kommen und sich was aussuchen wollen? Was finden Sie denn hier?
5: Also wir haben Kinderkleidung, wir haben Erwachsene für Damen und Herren, auch sortiert, nicht ganz nach Größen, aber jedenfalls nach Dame, Herren und Kinder. Wir haben Gardinen da, wir haben Bettwäsche da und wir haben auch Handtücher da, also alles so diese ganz normalen Waren, die Sie überall finden, auch so Kleinigkeiten wie Spielzeug für die Kinder oder ein paar Rucksäcke, Schuhe, das ist so das ganze Repertoire.
4: Wer darf sich denn hier Kleidung abholen?
5: Also es darf jeder kommen, der denkt, dass er einen Bedarf hat, aber ansonsten sind jede Person sind herzlich willkommen. Da geht es ja vor allen Dingen um den Austausch mit unseren Bewohnern und ins Gespräch zu gehen, sodass eine Teilhabe auch möglich ist.
4: Wenn ich das gerade sehe, hier sind ja auch viele Kinderschuhe. Es ist ja immer so, die Kinder wachsen ziemlich schnell und die Eltern wissen dann nicht, wohin mit den ausgewachsenen Schuhen. Wer darf denn alles Kleidung hier abgeben oder nehmen Sie überhaupt welche an?
5: Also im Moment muss ich da ein bisschen zurückhaltend reagieren, weil wir ganz viele Sachen haben, die bei uns noch gestapelt sind. Im Moment ist dieser Markt in Deutschland eingebrochen und auch diese Firma, die dann im Endeffekt alles das, was wir nicht verwerten können, abholt, in Schwierigkeiten geraten sind, diese Sachen abzuholen. Deswegen haben wir auch in und

0: Naumburg diese Kleiderkammer-Container etwas reduziert, weil wir so viele Ware haben, mit dem kommen wir gar nicht zurecht. Aber ansonsten kann man das gern bei uns abgeben. Das ist mir lieber als in den Containern, wo ganz viel Schrott auch drin liegen kann.
1: Also heißt das, einfach mal nachfragen und dann wird einem schon gesagt, ob es möglich ist oder nicht.
0: Genau, einfach mal nachfragen und vorbeikommen.
2: Das Projekt verbindet soziale Hilfe mit sinnvoller Beschäftigung und stärkt Verantwortung, Tagesstruktur und gesellschaftliche Integration der beteiligten Menschen. Die Öffnungszeit wurde analog der ortsansässigen Bibliothek gewählt. So kann der Besuch mit einem Blick ins Bücherregal kombiniert werden. Die kleine, liebevoll eingerichtete Bibliothek entstand auf Initiative und in ehrenamtlicher Arbeit des Heimatvereins.
1: Sie wollen das Haus ja noch weiter nutzen für die Bürger.
3: Ja, das ist richtig. Das ist im Prinzip, der eine sagt, das ist wie so ein Vereinshaus. Das ist vielleicht, trifft den Nagel nicht richtig auf den Kopf. Also hier drin soll nicht nur Vereine ihr Dasein finden, sondern jeder Bürger von Bad Kösen. Das ist das Bürgerhaus Bad Kösen, also das alte Rathaus. Und das steht für alle offen. In welcher Form kann man das jetzt sehen? Also es geht los, der Ortschaftsrat tagt hier drin, also auch von amtlicher Seite. Die sämtliche Wahlveranstaltungen sind hier drin. Also ich erinnere zum Beispiel an die Corona-Impfung. Ja, auf einmal muss eine Corona-Impfung gemacht werden. Ja, wo macht man das? In Bad Kösen? Die Gemeinde hat in Bad Kösen keinen Wohnungsbestand, keinen Immobilienbestand. Stand weiter. Der Gemeinde gehört auf Deutsch gesagt das Rathaus noch und der Bahnhof und was gehört da noch und das Gradierwerk und solche Sachen. Aber das kann man ja für solche Sachen nicht nutzen. Also wir brauchen wie auf jedem Dorf ein Dorfgemeinschaftshaus ist das quasi unser Bürgerhaus. Und da ist nun die Bibliothek eingerichtet, die ehrenamtlich betrieben wird. Die sind an den Heimatverein angedockt und das ist der Austausch der Bürger soll ja stattfinden. Wie kann man das erklären? Man trifft sich, man trinkt einen Kaffee, man kommt ins Gespräch und das wirkt der Alterseinsamkeit entgegen. Und das sind solche Sachen, was ja immer mehr in den Fokus rückt. Wir haben einen demografischen Wandel. Deutschland wird immer älter. Die Leute sitzen alleine zu Hause und wissen mit sich nichts anzufangen. Hier ist ein Treffpunkt, hier ist ein Stützpunkt, da gehe ich her. Der nächste Schritt, was wir uns vorstellen, ist, die Landfrauen wieder zu aktivieren. Das gab es auch mal. Und dass man sich hier trifft hier drin. Also wir haben von der Sammeltasse bis alles ist hier da. Man muss nur herkommen und muss sich treffen und muss unter der Schirmherrschaft des Heimatvereins sich versammeln und treffen und das nutzen. Genau.
2: Schritt für Schritt werden die Räume im ehemaligen Rathaus weiter saniert. Zurzeit ist der Veranstaltungsraum im Erdgeschoss in Arbeit. Und so wird das Haus wieder ein Haus der Begegnung.
4: Damit sind wir wieder am Ende unseres Magazins angelangt. Ich verabschiede mich jetzt von Ihnen bis zum nächsten aktuellen Gesundheitsmagazin hier bei Ihrem BLK-TV. Und ich wünsche Ihnen alles Gute und vor allen Dingen bleiben Sie bis dahin schön gesund. Tschüss.

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0: Guten Abend und herzlich willkommen zu den aktuellen Nachrichten aus dem Burgenlandkreis. Wie gewohnt hier bei Ihrem Lokalsender BLK TV am Donnerstag, den 21. Mai. Und hier sind Sie, die aktuellen Tagesmeldungen. Von 11 auf 18. Mit diesem Motto wirbt die Ortsfeuerwehr Borau um neue Mitglieder. Dahinter verbirgt sich das Ziel, die Mannschaftsstärke von aktuell 11 aktiven Kameradinnen und Kameraden auf mindestens 18 Einsatzkräfte zu erhöhen. Der Grund? Die Freiwillige Feuerwehr Borau benötigt dringend ein neues Gerätehaus, um auch in Zukunft zuverlässig arbeiten zu können. Die Stadt Weißenfels hat hierfür bereits Fördermittel beim Land Sachsen-Anhalt beantragt. Auch erste Pläne von dem Gebäude liegen bereits vor. Eine der Voraussetzungen für die Förderung ist eine ausreichende Mitgliederstärke und hierfür strebt die Wehr eine sogenannte Truppenstärke von mindestens 18 Personen an. Morgen Abend ab 18.30 Uhr lädt die Weißenfelser Landtagsabgeordnete Elke Simon Kuch, CDU, zu einer Diskussionsveranstaltung mit Innenministerin Dr. Tamara Zieschang, CDU, ein. Die Veranstaltung findet im Café Del Mar am Weißenfelser Herrenberg statt. Am 19. Juni ab 17 Uhr findet wieder das Benefiz-Fußballspiel Presse gegen Wirtschaft statt. In diesem Jahr zum 13. Mal und diesmal auf dem Platz des FC Markwerben. Die Veranstalter suchen nun noch Spielerinnen und Spieler, die sich an diesem Event beteiligen möchten. Wer Lust dazu hat und an diesem Spiel teilnehmen kann, der meldet sich bitte per Mail bei gerd.woltmann@bvmb.de. Zu einem nachhaltigen Austausch laden Frauen aus Weißenfels ein. Am 26. Mai veranstalten sie von 14 bis 17 Uhr vor dem Café Marché am Marktplatz erstmals eine Kleidertauschbörse für Frauen. Es besteht die Möglichkeit zum offenen Kommen und Gehen. Bei der Tauschbörse können alle Interessierten mitmachen. Die Teilnahme ist kostenfrei. Mitgebrachte Kleidung und Gegenstände werden getauscht oder verschenkt. Um vorherige Anmeldung wird per Mail unter salut@cafemarché15.de gebeten. Großer Erfolg für die Wirtschaft im Süden Sachsen-Anhalts. Die WUNZ-Datensysteme aus Zeitz ist mit dem IHK Bildungspreis 2026 ausgezeichnet worden. Das Unternehmen überzeugte mit seinem Konzept Zukunft durch Bildung, praxisnah, digital, nachhaltig und setzte sich in der Kategorie der kleinen Unternehmen durch. Die Industrie- und Handelskammer Halle-Dessau gratuliert zu dieser bundesweiten Auszeichnung. Der Bildungspreis würdigt Betriebe, die mit innovativen Konzepten in der betrieblichen Aus- und Weiterbildung Maßstäbe setzen. 2026 wurden aus rund 140 Bewerbungen 12 Finalisten ausgewählt. Und soweit die aktuellen Nachrichten für heute. Jetzt geht es weiter im Programm von BLK TV, Ihrem lokalen Fernsehsender aus dem Burgenlandkreis. Neue Nachrichten, die gibt es dann wieder morgen Abend um 19.30 Uhr an dieser Stelle.
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2: Hallo liebe Zuschauer und herzlich willkommen zur aktuellen Sendung am Dienstag hier bei Ihrem BLK TV. Beginnen wollen wir mit einer positiven Meldung und einem Programmhinweis. Der UHC Sparkasse hat zum 18. Mal den deutschen Meistertitel nach Weißenfels geholt. Aus diesem Anlass senden wir nach unserer Sendung um 20 Uhr das entscheidende Spiel vom Sonntag in voller Länge. Nun aber zu unserem ersten Beitrag. Ein Blutbild allein ist oft nicht aussagekräftig genug für den Gesamtzustand, da das große Blutbild technisch gesehen nur die Blutzellen, die roten, die weißen Blutkörperchen und die Blutplättchen zählt. Wir haben uns zu diesem Thema mal mit Dr. Nofall im SRH-Klinikum in Naumburg darüber unterhalten.
3: Herr Dr. Nofran, es ist noch gar nicht so lange her, dass wir uns gesehen haben. Sie haben ja im Februar, wenn nicht so, so im Januar begonnen, aber im Februar haben wir uns kennengelernt hier. Haben Sie sich eingelebt?
4: Ja, ich würde sagen, ja, ich habe mich eingelebt. Und ich bereue es nicht, dass ich also hier angefangen habe. Hier also nette Leute und nette Mitarbeiter und alles gut.
3: Das hört man gern. Herr Dr. Nofal, wir haben heute mal uns ein Thema rausgesucht, Blutbild. Ja. Da kursieren doch immer so falsche Meinungen oder so. Wollen wir direkt drauf eingehen? Was sagt ein Blutbild aus? Wann muss ich es machen lassen? Bestimmt das der Arzt? Wann sollte ich dann zum Arzt gehen?
4: Ja, also am Anfang möchte ich also sagen, was Blutbild medizinisch bedeutet ist. Das Blutbild oder der Begriff Blutbild heißt die Messung oder die Bestimmung von Blutbestandteilen und nämlich den festen Blutbestandteilen. Hier sind die Erythrozyten, die roten Blutkörperchen, die weißen Blutkörperchen, Leukozyten und die Blutblättchen oder die Thrombozyten. Mhm. Es gibt auch den Begriff der, großes Blutbild. Das große Blutbild bedeutet dazu die Differenzierung von den Leukozyten, weil die Leukozyten nicht einheitlich sind. Es gibt drei Gruppen von Leukozyten, und zwar die Granulozyten, die Lymphozyten und die Monozyten. Mhm. Ja, also wann soll man also Blutbild machen lassen?
3: Ja.
4: Im Allgemeinen, also dann die Indikation für Blutbild soll immer vom Arzt gestellt werden. Der Patient soll seine Beschwerden beschreiben und der Arzt dann findet die Untersuchung, die zur Diagnose beitragen kann. Zum Beispiel, wenn die Patienten über Schwäche oder unter Schwäche leiden, oder Infektionen bei allen chronischen Erkrankungen. Das ist, Blutbild ist eine routinemäßige Untersuchung.
3: Das dient dann praktisch auch schon zur Vorsorge? Kann man das so sagen?
4: Gehört nicht zur Vorsorge.
3: Gehört nicht.
4: Gehört nicht zur Vorsorge. Mhm. Blutbild macht man, wie gesagt, also in bestimmten Situationen, bei bestimmten Beschwerden. Aber zur Vorsorge, zum Beispiel bei Vorsorge bei Diabetes mellitus, bei KHK oder sowas, das sind andere Parameter besser als Blutbild.
3: Wenn jetzt ein Blutbild gemacht worden ist, ja, man ist vielleicht nicht gerade begeistert, wenn die Werte dann von der Norm abweichen. Was bedeutet das? Was heißt das?
4: Blutbild zeigt uns also Veränderungen im Sinne von entweder Zunahme oder Abnahme diesen Blutbestandteilen. Jede Abweichung von Normwert ist nicht normal und soll nach den Ursachen gesucht werden.
3: Ja.
4: Und also die Veränderungen sind unterschiedlich. Zum Beispiel, wenn die Leukozyten zugenommen sind oder vermehrt sind, dann gibt es bestimmte Ursachen dafür. Wenn die erniedrigt sind, gibt es auch andere Ursachen dafür. Wenn Hämoglobin niedrig, das heißt also Blutarmut, dann gibt es auch verschiedene Ursachen. Soll man so nach den Ursachen also suchen. Dann. Mhm. Also durch Blutbild oder das Blutbild gibt uns viele Hinweise auf verschiedene Erkrankungen und man kann durch das Blutbild auch verschiedene Erkrankungen ausschließen.
3: Da folgen ja dann dementsprechende Konsequenzen. Die kommen ja dann, ja, gerade weil sie mit dem Zucker Ernährungsumstellungen oder Medikamente oder weitere. Das ist doch dann der nächste Schritt. Sehe ich das jetzt richtig?
4: So dann, man kann auch andere Untersuchungen machen, nicht nur das Blutbild.
3: Ja.
4: Bei bestimmten Situationen als Vorsorge für Leute über 35 Jahre, mhm. da gibt es also dann andere Blutuntersuchungen in Frage, wie zum Beispiel Blutzucker, nüchtern Blutzucker, Urinuntersuchung und auch Blutfette, Cholesterin und Triglyceride. Bei bestimmten Situationen auch, je nachdem wie die Beschwerden sind, man soll auch manchmal die Nierenwerte bestimmen lassen, man soll die Leberwerte bestimmen lassen, man soll auch manchmal die Schilddrüse, Schilddrüsenfunktion also dann beurteilen. Entschuldigung, beurteilen. Ja, also und was die Ergebnisse sind, dann soll man auch entsprechend behandeln.
3: Zum Abschluss, Herr Dr. Nofal, noch die Frage, es ist ja nun in aller Munde und sehr unsicher alles, übernehmen die Krankenkassen die Kosten?
4: Ja, natürlich, also die Untersuchungen im Rahmen eines Check-ups übernimmt die Kosten die Versicherung. Jede Blutuntersuchung, die von dem Arzt indiziert ist oder veranlasst ist, ist auch kostenlos.
3: Ja, was würden Sie jetzt zum Abschluss den Menschen, unseren Zuschauern sagen im Punkto Blutbild oder raten?
4: Also Blutbild machen wir zusammenfassend also Patienten, die über Schwäche klagen oder chronische Infektionen. Oder ungeklärten Gewichtsverlust sollen doch also zum Arzt gehen und der Arzt dann findet auch die entsprechende Blutuntersuchungen dafür.
3: Herr Dr. Nofal, ich bedanke mich oder wir bedanken uns auch im Namen unserer Zuschauer und ja, wir wünschen Ihnen für hier in Naumburg in Ihrer Praxis, Hausarztpraxis. Alles, alles Gute.
4: Vielen Dank für den Besuch. Vielen Dank. Gerne.

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1: Vielen sind die Filme der dänischen Olsenbande noch gut in Erinnerung. In Eisleben sind Egon, Benny und Kjeld jetzt zurückgekehrt und stehen dort auf der Theaterbühne. Und das wird wieder mächtig gewaltig.
2: Premiere im Theater Eisleben. Doch heute fangen wir mit dem Ende an. Sie sehen, der Vorhang ist zu, die letzten Überbleibsel der Vorstellung werden beseitigt und Sie werden staunen, Egon hat es wieder nicht geschafft. Jedenfalls insofern nicht, dass er wieder hinter schwedischen Gardinen sitzt. Aber das ist ja keine Neuigkeit. Dabei fing dieser Abend so wunderbar positiv für Egon an. Also, alles mal auf Anfang.
3: Mit sichtlicher Vorfreude waren die Premierengäste ins Theater gekommen, um zu erleben, wie Egon und seine Kumpane das nächste mächtig gewaltige Ding drehen. Dabei waren durchaus auch jüngere Zuschauer dabei, die eher weniger Erinnerungen an die 14 Filme mit dem Gauner-Trio haben dürften. Die Älteren aber kamen mit großer Erwartungshaltung und vorbereitet.
2: Das sieht so ein bisschen aus mit Hut und so wie Olsenbande. Was erwarten Sie denn vom heutigen Abend?
4: Spaß. Wir lieben die Olsenbande schon von Kindheit an. Ja.
2: Waren Sie denn schon 2018, als die Olsenbande schon mal auf der Bühne hier ihren Coup landete, da?
4: Ja. Genau.
2: Und was glauben Sie, ob es Egon heute schafft?
4: Mit Sicherheit. Mit Sicherheit, wie immer. Da hat es ja einen Plan, was andere nicht haben.
5: Ja, selbst gemacht. Je, geht bis in die Nacht 2:30.
2: Extra für heute?
5: Extra für heute, genau.
2: Und jetzt müssen Sie aber auch so genau schimpfen, wie sie immer schimpft auf der Bühne. Kriegen Sie das hin?
5: Nein, glaube nicht.
3: Wie erwartet hatte Egon einen Plan, brach ins Theater Eisleben ein und scheiterte. Nach dem Knastaufenthalt kam er aber mit einem noch größeren Plan.
6: Morgen Mittag fährt ein schwer gepanzertes und bewachtes Fahrzeug durch Eisleben. Der Ladeaufsatz ist eine Spezialanfertigung der Firma Franz Jäger Berlin aus dem Jahre 1911 und bisher noch niemals geknackt worden.
3: Zu diesem Zeitpunkt hatte man als Zuschauer die erste Überraschung der Inszenierung bereits etwas wirken lassen können. Die gesamte Bühnenausstattung, einschließlich der Kostüme der Darsteller, erinnerten zwar schon an die Filmreihe, aber der Look im Stil des Film Noir, schwarz-weiß mit nur wenigen Farbakzenten, war ein gänzlich neuer Ansatz. Für die Darsteller bietet die Olsenbande wenig Möglichkeiten für eigene Kreativität. So erlebte man schauspielerisch tolle Leistungen, welche das Ensemble zu den Filmfiguren machte. Mimik, Gestik, der Gang und natürlich die Ausdrucksweise perfekt von der Leinwand auf die Bühne gebracht. Da bleibt kaum Spiel für eigene Ideen. Die Inszenierung selbst probierte sich schon in neuen Ansätzen. Neben der farblichen Ästhetik kamen Pyro- und Lichteffekte zum Einsatz und die Darsteller durften in den typischen Autos über die Bühne fahren. Sogar eine Autoverfolgung gab es, wobei dies dann eher in comichaften Klamauk abdriftete. Dessen ungeachtet hatten die Zuschauer ihren Spaß. Wie immer gehen die tollen Pläne Egons gründlich schief. Und wenn nicht, dann schaffte es Yvonne in ihrer Unbedarftheit, diesen Erfolg ganz nebenbei in einen Misserfolg zu verwandeln. Das erwartet man im Zuschauerraum und diese Erwartungen werden in Gänze erfüllt. Und dennoch kann nicht jeder Gag zünden, weil ihn der Olsenbanden-Filmfan bereits kennt und erwartet. Wer den 6. Film, der voraussichtlich letzte Streich der Olsenbande von 1974 und den 8. Film, Die Olsenbande sieht rot von 1976 kennt, konnte sich die Story schon vorab selbst zusammenreimen. Hier hätten wir uns ein wenig mehr Kreativität vom Autor Lutz Hillmann gewünscht. Was dieser dann aber zu Papier gebracht hat, wird von den Mimen des Eisleber-Theater großartig umgesetzt. Eine der amüsantesten Szenen war für uns der Raub der Bedford-Diamanten. Hey! Mit dem Gefühl, dass uns Bennys gelbe Socken und Yvonnes quietschbunte Garderobe schon ein wenig gefehlt haben, erleben wir, dass am Ende, trotz aller Anstrengungen, Egon wieder im Knast steckt.
7: Egon!

0: Aber ach, das hatten wir ja schon und springen deshalb gleich in unsere kleinen Gespräche mit Zuschauern und mit Egon Olsen. Verzeihung, Christopher Wartig.
1: Egons Plan ist wieder nicht aufgegangen. Sind Sie da jetzt traurig?
2: Nein, dann gibt es ja noch eine Fortsetzung, dass der nächste Plan kommt.
1: Spaß beiseite. Wie hat Ihnen denn die Vorstellung gefallen?
2: Sehr gut.
1: Was war so für Sie das Beste? Was hat Ihnen weniger gefallen? Wie ist so der erste Eindruck nach den wenigen Minuten, die Premiere jetzt her ist?
2: Also ich denke, dass mit den wenigen Mitteln ganz viel umgesetzt wurde. So alleine mit den kleinen Autos und solche Geschichten. Ne? Dass wirklich das Möglichste rausgeholt wurde. Und ja, also für das, was so aus dem Film ist, haben sie wirklich gut viel rausgeholt. Auf eine ganz andere Art und Weise durch dieses Schwarz-Weiß eben, ne? Weil ja sonst die Filme sehr bunt sind. Aber es hat mir gut gefallen.
1: Ich höre also aus Ihren Worten heraus, Sie sind Olsen-Bande-Kenner.
2: Ja, ein wenig.
1: Und wie sieht es hier drüben aus? Die Jugend kennt ja die Filme nicht so sehr.
3: Nee, also ich kenne die Filme tatsächlich gar nicht. Ich fand es aber trotzdem sehr amüsant, hat Spaß gemacht zum Zuschauen. Und zwar auch, finde ich, auch super umgesetzt alles. Ja.
1: Und heißt das jetzt, Sie werden mal in der Flimmerkiste kramen und die alten Olsen-Banden-Filme raussuchen?
3: Ja, könnte ich mir schon vorstellen, wenn ich da mal über einen Film stoße, dass ich mir den auch mal anschaue jetzt, ja.
1: Christopher, Quizfrage. Was war am 1. Oktober 2018?
4: Premiere Olsenband.
1: Ja, genau, richtig. Da hattest du vor unserer Kamera erzählt, dass du damals zum ersten Mal mit der Olsenband in Berührung gekommen bist. Das war für dich eine große Herausforderung. Nun, sozusagen Olsenbande 2.0. Was konntest du aus deiner damaligen Rolle übernehmen? Du bist ja ein alter Hase als Egon Olsen. Was war für dich die neue Herausforderung?
4: Die neue Herausforderung war das Bühnenbild. Weil das war ganz anders als bei der letzten Olsenbande-Inszenierung. Da war es bunt und jetzt ist es quasi schwarz-weiß. Ja.
1: Wenn man so auf deine Rollen schaut, mit einem Augenzwinkern gefragt, du hast sozusagen vom kleinen Ganoven zum Bürgermeister, zu Mephisto, zum Dorfrichter und jetzt wird zum kleinen Ganoven gebracht. Das ist eine erstaunliche berufliche Entwicklung. Welche berufliche Rolle fehlt dir da noch?
4: Ja, Bundespräsident, oder? Nee, keine Ahnung, also gibt's noch einiges.
1: Ich habe gelesen, du hast da so eine Rolle, die würdest du wahnsinnig gern spielen, Stichwort Helmut Schmidt.
4: Ja, damals fand ich das richtig gut. Ich glaube aber, jetzt ist der Film schon gedreht worden und ja, weiß nicht, da muss ich wahrscheinlich noch ein bisschen warten, bis er wieder gefragt ist.
1: Letzte Frage noch an dich. Was von den Rollen oder welche von den Rollen macht dir zurzeit am meisten Spaß? Welche liegt dir persönlich am meisten? Gibt es da eine oder kann man das nicht so sehen?
4: Oh, es machen eigentlich alle recht viel Spaß, weil die unterschiedliche Facetten haben. Also Dorfrichter Adam ist total spannend, weil das ein richtiger Lümmel ist. Noch schlimmer eigentlich, ist ein Verbrecher. Und ja, Cabaret macht auch wahnsinnig viel Spaß, Conferencier zu spielen. Das ist auch eine schöne Tanzrolle. Ja, also
1: quer durch den Gemüsegarten.
4: Ja.
1: Dann nochmal Gratulation zur gelungenen Premiere. Nein. Jetzt viel Spaß beim Feiern und natürlich viel Erfolg weiterhin hier am Haus mit den vielen Rollen. Viel Spaß.
4: Vielen Dank.
5: Am Samstag wollten es die Kicker vom SSC Weißenfels wissen. Motiviert waren sie auf alle Fälle. Der Traum vom Aufstieg sollte sich in diesem Jahr nun erfüllen.
6: So sah das auch Uwe Abraham.
7: Uwe, heute geht's von SSC um die Wurst. Man riecht's zwar schon, aber wie siehst du die Chancen heute?
8: Ja, wir hatten ja schon am Mittwoch die Chance, haben wir liegen lassen, weil Döler das auch sehr gut gemacht hat. Mancher war schon wieder beleidigt, also wie immer hier. Ist ja alter Fortschrittsstyle im Prinzip. Ja, wenn es nicht so läuft, ist immer alles doof. Feiern tun wir zusammen und verlieren tun wir alleine, unentschieden. Ja, fühlt sich ein bisschen blöd an am Mittwoch. Aber wie gesagt, Döler hat das gut gemacht. Jetzt müssen wir noch mal sehen. Wir haben ja einen Punkt mitgenommen. Das erste Unentschieden, das war den Jahr 12. Also war es fast klar. So, und heute, ja, Bernburg braucht auch noch ein paar Punkte, sind genauso platziert wie Dölau, aber wir denken, das ist eine spielende Mannschaft, ein bisschen mehr. Ja, und da rechnen wir uns mehr aus, dass ein bisschen mehr Platz ist auf dem Platz.
7: Wie sind denn die Spieler eingestellt? Sind sie richtig heiß heute, dass sie den Sieg holen?
8: Das eine ist ja mit dem anderen nichts zu tun. Ja, Einstellung, die stimmt immer. Aber es ist halt so, wie man es auch manchmal auf den Platz kriegt. Und, ja, und wie es der Gegner zulässt auch, muss man auch sehen, es hat auch was mit Respekt zu tun vom Gegner. Ja, das Hinspiel ging 4-1 für uns aus, das hat aber heute, glaube ich, keine Bewandtnis mehr.
6: Aber dazu musste das Team noch echt Fuß anlegen, um gegen den SC Bernburg den Titel unter Dach und Fach zu bringen. Die erste Halbzeit startete doch etwas verhalten gegen die Gäste aus Bernburg. Doch nach 21 Minuten nickte Routinier Christopher Zerbe eine Linksecke von Jim Koch zur Führung ins Bernburger Tor. Und damit ging es aber auch schon in die Kabinen. Danach ging es auch eher verhalten weiter. Aber letztendlich gelang Youngster Tim Lehmann nach Vorarbeit von Jim Koch in der Nachspielzeit vor 184 Zuschauern der Treffer zum 20. Saisonsieg, mit dem der Saale Sportclub nun uneinholbar an der Spitze ist. Damit war nach 43 Jahren wieder mal die Rückkehr auf eine größere Bühne besiegelt. Der SSC Weißenfels ist Landesmeister von Sachsen-Anhalt. Mit einem 2:0 Heimerfolg über den SC Bernburg ging der vierfache Vizemeister selbst den letzten Schritt zum Titel.
9: Zur Pressekonferenz nach dem Verbandsliga-Punktspiel der 16. Runde. Danach wurde vom 21. Februar zu dem SSC und unseren Gästen vom Sportclub Bernburg. Halbzeitstand 1:0, Endstand 2:0 für den SSC. Bei mir beide Trainer. Heute bin ich gewissermaßen eingemaxt. Maximilian Denz für den SC Bernburg und unser Trainer Maximilian Koha. Maximilian, du bist ja das erste Mal auf so einer Bühne hier.
10: Ja, erstmal, das gehört sich so, Glückwunsch an meinen Trainerkollege, Glückwunsch an euch. Ich denke, über die Jahre gesehen sowieso, aber diese Saison geht das nicht in Zweifel. Verdienter Aufsteiger, genießt das, feiert schön, bereitet euch gut vor auf die Oberliga, habt ihr euch verdient. Ja, zu uns, wir hatten natürlich heute auch große personelle Probleme und hatten natürlich für uns auch so ein bisschen auf der Agenda Schadensbegrenzung so lange wie möglich zu gestalten und das Spiel vielleicht offen zu lassen, dass wir hinten heraus vielleicht noch was mitnehmen können. Ein Pünktchen, ich will jetzt nicht sagen, dass wir nah dran waren, vom Ergebnis her ja, aber ich glaube jetzt nicht, dass wir irgendwo über die 90 Minuten jetzt mal eine Phase hatten, wo es jetzt eng werden konnte oder wo jetzt eine Torschance da war. Von daher haben wir das Spiel heute auch verdient verloren. Hier kann man verlieren, das ist nicht unsere Range, wo wir Punkte holen wollen. Wir haben jetzt nächste Woche sind die fast alle frei und dann heißt es für uns Wunden lecken, Mund abputzen und uns auf das Finish vorbereiten, 4 Spiele, so viel wie möglich Punkte noch holen. Und ja, dann gibt es von meiner Seite nicht mehr zu sagen. Danke für euch.
9: Max, danke. Max?
11: Ja, danke erstmal. Ich glaube, Jungs haben. Hat gemerkt, dass die Jungs hoch wollten. Heute von der ersten Minute an hat er auch gemerkt, dass es halt Mittwoch mal nicht geklappt hat und dass da ein bisschen Unsicherung drin war. Trotzdem, glaube ich, mit einem ordentlichen Spielaufbau das ganze Ding heute begonnen.

der ersten Hälfte, ohne jetzt die riesen Zwinkenchancen zu haben. Hatten ein paar Angriffe, wo ich sage, sahen gut aus, aber der erste, letzte, wirklich gefährliche Post hat gefehlt. Machen dann, glaube ich, noch folgerichtig nach der Ecke, ist 1-0 und haben, glaube ich, vor der Pause einen super Angriff, den der Hüter stark hält, zum 2-0 gegebenenfalls. Und dann, ja, wissen wir aber auch, dass Bernburg eine Truppe ist, die dort Qualität hat, die auch deutlich mehr mitspielen wollte als der Gegner am Mittwoch. Und von daher, ja, muss man, dass das Ergebnis gefährlich ist. Jungs, wie gesagt, dann ruhig bleiben. Hatten, glaube ich, eine Phase, wo es dann mal 4-5 Ecken aneinander gab. Die haben wir gut wegverteidigt. Und ja, dann haben wir heute nicht das allerbeste Spiel gemacht. Aber ich glaube trotzdem, dass die Truppe gefeitet hat, gekämpft hat. 2-0 vielleicht vor und zweiten Stück weit verpasst. Und es passt aber irgendwie in der Saison, dass dann das 2-0 mit Apfel fällt. Wie gefühlt so auch dieses Jahr, wo wir dann ganz zum Schluss erst die Dinger zumachen. Ja, bei Bernburg, wie gesagt, muss man, dass da 3-4 wichtige Spieler auch fehlen. Trotzdem ist da Qualität da, man hat es auch in einigen Umschaltmomenten gemerkt, wenn da mal ein Ball anderswo rutscht oder vielleicht eine Entscheidung anders getroffen wird, dann kann man da auch 1-1 kriegen. Trotzdem, die Jungs super wegverteidigt, alles gemacht, wo wir durchrotieren mussten, auch bei 8 Fragen, 3 Spiele, musstest du durchrotieren, haben wir gemacht und hat wieder mal gezeigt, dass der Kader auf der Breite absolut nicht mehr kann. Und ja, jetzt sind wir aufgestiegen und so richtig.

0: Wie zu Beginn unserer Sendung bereits erwähnt, hat der UHC Sparkasse zum 18. Mal den Meistertitel der Floorball-Bundesliga errungen. Eine kurze Zusammenfassung des Spiels haben wir jetzt für Sie zusammengestellt.
1: Um es vorwegzunehmen, Sie haben es wieder geschafft. Zum 18. Mal ist der Titel des deutschen Meisters an den Weißenfelser Floorball Club gegangen. Nachdem Sie die ersten zwei Spiele der Finalserie in Leipzig gewannen, kam es am Wochenende zu den entscheidenden Spielen in der heimischen Stadthalle. Leider gelang es am Samstag noch nicht, die Meisterschaft zu entscheiden, sodass am Sonntag nochmals gespielt werden musste. Die Leipziger Gäste wollten nun alles versuchen, auch Spiel 4 für sich zu entscheiden und das alles entscheidende Spiel nach Leipzig zu holen. Über 650 Zuschauer verwandelten die Stadthalle am Sonntagnachmittag in einen Hexenkessel.
2: Wieder Powerplay, Weißenfels, eine Tüte mit einem Böttcher. Böttcher weiter am Ball, auf Januszewskis, der wieder auf Hütenem. Hütenem mit dem Abschluss und das 1:0. Zuka Hütenem nach 3,5 Minuten hier mit dem 1:0 im Powerplay.
1: Und wie am Samstag sahen die Zuschauer ein sehr schnelles Spiel. Nach dem ersten Tor konnten sie kurz darauf wieder jubeln.
2: Tim Böttcher auf seinen Bruder Florian Böttcher. Die sind jetzt im Aufbau. Auf Januszewskis, wieder zurück auf Florian Böttcher. Wieder auf Januszewskis, der sieht Hütunen einlaufen. Und Hütunen macht es! Der Doppelschlag von Tuka Hütunen nach 8,5 Minuten.
1: Die Weißenfelser spielten wie entfesselt. Vergessen war die Sperre der zwei Spieler am Freitag aus dem Spiel in Leipzig. Sie wollten zeigen, dass sie auch mit dieser Situation umgehen konnten.
3: Weigelt hat jetzt mal Platz. Macht das gut, löst gut den Ball aus auf Tim Böttcher, der hinterm Tor. Auf Januszewskis. 8 Sekunden noch. Januszewskis setzt sich gut durch. Januszewskis mit dem Unterzahltor! Markus Januszewskis in Unterzahl gegen 5 Spieler des MFPCs. Zieht einen Bogenlauf vom hinterm Tor und schweißt den Ball ein. 3:0 für den UHC Sparkasse Weißenfels. Markus Januszewskis, der Torschütze.
1: 3:0, ein gutes Polster vor der ersten Pause. Aber noch gaben sich die Gäste vom MFBC nicht geschlagen.
2: Auf Kühne, der mit dem Abschluss. Und Detschmann macht dann den Abpraller mit einer Hand. Wurstelt er den Ball da irgendwie rein.
1: 3:1 für den UHC. Zeit zum Luftholen für Spiel.

0: 2 aus Sicht der Weißenfelser.
1: Wieder war alles offen. Nur ein Tor trennte die Gäste vom Ausgleich. Kurz darauf standen alle im Weißenfelser Zuschauerblock.
0: Und gleich der Gegenkonter auf Seite der Weißenfelser. Gebler auf Mellnen. Der zieht ab und Mellnen! Mellnen mit dem Tor! Schweißt den Ball da ins kurze Eck, in den Winkel ein. 4:2 für Weißenfels. Nach 14 Minuten und 14 Sekunden baut Weißenfels die Führung aus. Und es ist Michael Mellnen nach super Vorarbeit von Gebler.
1: Mit 4:2 für den UHC ging es in die zweite Pause. Die Meisterschaft für die Saalestädter war in greifbarer Nähe, denn kaum war die Pause vorbei, konnten sie ihren Vorsprung ausbauen.
0: Hoppe jetzt in der Ecke gegen Hütunen. Hütunen gewinnt den Ball auf Januszewski, so Tor! Tor für Weißenfels! Markus Januszewski ist mit dem 5:2 nach 39 Sekunden im letzten Drittel. Der derbe Rückschlag für Leipzig. Sie müssen jetzt 3 Tore hier aufholen in diesem Drittel. Super Reaktion da, Hütunen gewinnt den Ball in der Ecke gegen Hoppe. Und sieht da in der Mitte Markus Januszewskis.
1: Doch Leipzig ließ sich davon nicht beeindrucken und machte weiter Druck. Noch war nichts verloren.
0: Kutscher legt ab auf Hoppe. Der zieht ab und Tor! Svensson Hoppe macht da den Anschlusstreffer für Leipzig. Nur knapp 1:20 später verkürzt Leipzig wieder auf 5:3. Und ich spreche es gerade noch an, Weißenfels kann ohne Druck spielen. Sie haben ja noch die Führung, aber Leipzig verkürzt natürlich. Und dieser Treffer ist extrem wichtig von Svensson Hoppe.
1: Weißenfels wollte sich den Sieg nicht mehr nehmen lassen und baute den Vorsprung weiter aus.
0: Aber Weißenfels ist dazwischen jetzt. Der Konter über Teichert, der zieht ab und Tor! Julius Teichert! 7 Minuten vor dem Ende! Macht er das Tor, gewinnt den Ball.
1: Nun ging der MFBC auf Risiko und nahm den Torhüter aus dem Spiel, um einen zusätzlichen Feldspieler auf den Gärflor zu bringen. Doch das bescherte ihnen nur ein weiteres Tor.
2: Tessmann erläuft sich den Ball, 2,5 Minuten sind noch auf der Uhr. Kühne hat den Ball.
0: Spielt er jetzt auf Hoppe, der in die Ecke auf Tessmann. Wieder auf Hoppe. Leipzig finden so ein wenig die riskanten Abschlüsse und Januszewski gewinnt jetzt den Ball und macht es.
2: Markus Januszewski.
1: Die letzten Sekunden des Spiels zählte die gesamte Halle mit, bevor ein unbändiger Jubel ausbrach. Die Weißenfelser wurden zum 18. Mal deutscher Meister.
2: Sind es noch, die der UAC verteidigen muss? 7, 6, 5 und nochmal geht er mit der Chance. 3 Sekunden, 2, 1 und das Spiel ist vorbei. Der UAC Sparkasse Weißenfels gewinnt zum 18. Mal die deutsche Floorball-Bundesliga. Sie gewinnen 7:3 gegen den MFBC aus Leipzig und sind damit zum 18. Mal und weiterhin unangefochten der Rekordmeister im deutschen Floorball. Sie sehen es vor Ihren Bildschirmen, vor Ihren Fernsehern. Wie die Mannschaft sich feiert, haben sie auf jeden Fall verdient nach dieser Saison. Sie gewinnen im finalen Spiel 7:3 gegen den MFBC.
3: In vielen Sportarten ist die Saison ja bereits beendet und die Sportler können ihre wohlverdiente Sommerpause genießen. 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
5: Der SSC Weißenfels wollte gegen den SC Bernburg den Titel unter Dach und Fach bringen. In der Nachspielzeit stand dann das viel umjubelte 2:0 für die Saalesportler auf der Anzeigentafel. Und damit war nach 43 Jahren wieder mal die Rückkehr auf eine größere Bühne, die Oberliga, besiegelt. In der Landesliga unterlag der SC Naumburg mit 0:5 bei der SG Reppichau. Und die Begegnung Turbine Halle gegen den 1. FC Zeitz endete 0:0. In der Landesklasse 6 fuhr am Freitag der SV Groß Grimma einen 3:1

0: Sieg gegen BSC Laucha ein. Am Samstag kam es zu folgenden Ergebnissen. TSV Kickers Gonnertal gegen TSV Großkobeta 1:8. SV Braunspetra trennte sich zu Hause mit einem 2:2 vom SV Kälbra. Rot-Weiß Weißenfels unterlag mit 0:3 der Mannschaft vom VfB Oberröblingen. Und die Begegnung RSK Freiburg gegen Wacker Wengelsdorf endete 2:2. Floorball. In Spiel 4 der Finalserie zeigten die UHC-Herren eine souveräne Leistung und sicherten sich vor heimischem Publikum den dritten und entscheidenden Sieg zur Titelverteidigung. Damit ist nun die Saison zu Ende, in welcher die Herren ihren 18. Meistertitel holten und das Double aus dem Vorjahr verteidigten.
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2: Das war unsere Sendung von heute. Ich möchte noch einmal darauf hinweisen, dass im Anschluss um 20 Uhr das Meisterschaftsspiel des UHC Sparkasse in unserem Programm läuft. Für mich ist jetzt erst einmal Feierabend. Am Freitag begrüßt Sie dann an dieser Stelle mein Kollege Thomas Scheidt. Ich wünsche Ihnen eine schöne Woche und sage Tschüss.
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1: Diese Menschen hier, die betreiben schwarze Magie. Und damit möchte ich nichts zu tun haben. Sondern ich möchte weiße Magie praktizieren. Ich bin berufen als Lichtarbeiterin. Was ich dann gesehen habe, war einfach nur grausam. Ich habe wirklich Dämonen gesehen, die aus dem Wasser steigen, die aus dem Wald kommen. Ich war nicht mehr ich nach diesem Tag am See, nach dieser Nacht am See. Ich habe überall diese dämonische Präsenz gespürt. Ich konnte nicht mehr schlafen. Ich konnte nicht mehr in den Spiegel schauen. Also ich habe nicht mich gesehen, sondern ich habe einen Dämon gesehen.
2: Schon als Kind hat Christina Angst vor Krankheiten und vor dem Tod. Manchmal ist sie überzeugt, sterbenskrank zu sein. Auf der Suche nach innerem Frieden wendet sie sich der Spiritualität zu. Lichtarbeit soll auch die Dunkelheit in ihr selbst erhellen. Doch während einer nächtlichen Zeremonie im Wald findet sie noch einen ganz anderen Weg. Hallo, liebe Christina.
1: Hallo.
2: Schön, dass du bei mir bist.
1: Schön, dass ich hier sein darf.
2: Christina, schon als Kind hattest du Angst vor Krankheiten, vor dem Tod. Wie kann ich mir das denn konkret vorstellen?
1: Ja, also ich erinnere mich zum Beispiel an ein konkretes Beispiel. Ich war mit meiner Großmutter, die mich auch mit aufgezogen hat, im Supermarkt. Ich habe eine Zeitschrift gesehen und da konnte ich schon lesen. Ich habe von einem Mädchen gelesen, das schwer krank ist. Sie hatte Krebs und es stand auch, dass sie daran versterben wird. Und ich bin aus diesem Supermarkt rausgekommen und für mich war klar, ich habe Krebs und ich werde an Krebs sterben. Und ich habe mich wirklich, die darauffolgenden Wochen, ich konnte über nichts anderes nachdenken. Also ich war wirklich überzeugt, das trifft auch auf mich zu.
2: Krass, wie alt warst du da damals?
1: Da war ich bestimmt schon 7, 8, also konnte ich ja lesen.
2: Ja, klar.
1: Ja.
2: Aber es hat auch schon früher angefangen. Ja. Oder an was erinnerst du dich da als kleines Kind? Wie hast du das wahrgenommen, krank zu werden? Wie kam das?
1: Ja, es hat tatsächlich sehr früh schon angefangen. Also ich bin mit meiner Mutter, mit meiner Großmutter groß geworden. Und ich hatte von früh auf, also von ganz klein auf, hatte ich starke Verlustängste. Und das hat sich so entwickelt, so diese Angst vor dem Tod, zu der Angst vor Krankheiten. Und es war tatsächlich so, dass ich mit 5 Jahren auch wirklich schon in Therapie war und schon diese Diagnose Angststörung bekommen habe. Und ich habe immer nach Zugehörigkeit gesucht und sie nicht gefunden. Also ich war immer zu sensibel, zu leise, zu verträumt. Ich habe nirgendwo reingepasst. Das hat sich natürlich überall geäußert, dann auch in der Schulzeit. Ich hatte viel mit Einsamkeit, mit Ausgrenzung, mit Mobbing zu tun. Und es war dann nicht nur die Panikattacken und die Angststörung, sondern ich habe eine richtig starke Depression entwickelt. Ich habe angefangen, mich selbst zu verletzen. Und ja, es hat sich irgendwann zu Suizidgedanken und dann am Ende auch Suizidversuchen weiterentwickelt, weil ich dann irgendwann einfach entschlossen war, okay, ich möchte einfach nicht mehr leben.
2: Wie alt warst du da? Da
1: war ich 13.
2: Wow.
1: Ja, und ich war schon auf der Warteliste für einen Platz in einer Psychiatrie, also für einen stationären Platz. Und das hat sich aber noch lange gezogen. Und irgendwann nach einem Suizidversuch hat meine Mutter mich gepackt und hat gesagt, jetzt fahren wir in die Klinik als Notfall. Und du wirst, die werden dich jetzt, die müssen dich jetzt aufnehmen. Ja.
2: Und sie haben dich aufgenommen?
1: Ja, sie haben mich dann aufgenommen.
2: Wie war dann die Zeit dort? Wie hast du das erlebt?
1: Es war eine sehr interessante Zeit. Auf der einen Seite war es sehr schrecklich, mit 13 Jahren, mit so vielen anderen Kindern, eigentlich waren wir Kinder, mit so vielen anderen Kindern zusammen zu sein, die auch so schlimme Dinge erlebt haben. Auf der anderen Seite war es aber auch eine sehr schöne Zeit, weil ich zum allerersten Mal dieses Gefühl von Zugehörigkeit hatte. Weil ich war ja immer die Außenseiterin. Ich war immer anders. Und plötzlich war ich also hier mit all diesen anderen Kindern und ich war plötzlich nicht mehr so anders, sondern ja, ich habe irgendwie dazugehört.
2: Die hatten alle Probleme.
1: Genau, und die waren alle zu sensibel, zu verträumt, zu intuitiv. Zu
2: hingepasst.
1: Genau, ja.
2: Ja. Was habt ihr so gemacht dort? Ja. Erzähl mal von deinem Alltag dort.
1: Ja, wie sah also das wir aus? Hatten auch viel Freude. Also natürlich gab es viele Verpflichtungen, Therapiepunkte und so weiter. Schule natürlich, wir hatten ganz normal Unterricht. Aber wir hatten natürlich auch viel Freizeit, in der wir aber auch die Zeit nicht gerade gut genutzt haben. Also wir haben viel vieles getan, was aus heutiger Sicht, wo ich weiß, dass es auch einfach Türen so für diese geistliche Welt geöffnet hat. Wir fanden es zum Beispiel lustig, Geister zu beschwören, weil wir dachten, okay, wir sind jetzt in der Psychiatrie, was könnte es für einen besseren Ort geben? Und es gab ein Mädchen, das sehr stark schizophren war. Und immer wenn wir mit ihr im Unterricht saßen, hat sie uns davon erzählt, dass sie Dämonen sieht. Dass sie Dämonen sieht, die sie ihr Leben lang schon verfolgen und die ihr einreden, dass sie sich selbst was antun soll, dass sie sich selbst umbringen soll. Und das war so dieser Punkt, wo für mich zum ersten Mal, also alle haben gedacht, sie ist verrückt, ne? Sie ist schizophren. Aber ich habe gedacht, nein, ich glaube ihr wirklich. Also das war zum ersten Mal, wo dieses Ganze für mich ernst geworden ist, wo ich dachte, ich möchte erfahren, von was sie da spricht. Was ist das?
2: Ah, das hat dich auch angezogen.
1: Ja, total, ja.
2: Du bist ja dann auch irgendwann wieder entlassen worden. Wie ging es dir danach?
1: Ja, ich bin dann meinen Weg weitergegangen und für mich hat dann so dieser Prozess begonnen, dass ich gesagt habe, okay, die Christen, die sind wirklich, die schauen nicht über ihren Tellerrand hinaus. Die haben ihre Bibel, ihr altes, verstaubtes Buch. Aber Gott, an den ich glaube, weil ich wollte mich an Gott festhalten. Ich wusste, es muss Gott geben, aber nicht diesen christlichen Gott. Nicht diesen christlichen Gott der Bibel. Und ich habe zwar schon geglaubt, was da steht, aber ich habe es sehr symbolisch betrachtet. Ich habe dann gedacht, okay, es ist ein Symbol der Liebe, dass Jesus am Kreuz gestorben ist. Das kann ich so annehmen, es ist symbolisch. Gott ist Liebe, Gott ist universelle Liebe. Und es hat dann auch so angefangen, dass ich gesagt habe, okay, der christliche Glaube, das kann nicht das Wahre sein. Gott ist größer. Gott muss viel größer sein als diese Bibel. Gott ist das Universum. Und das hat so angefangen, wo ich ganz langsam meinen Weg, wo der Weg angefangen hat, so in die moderne Spiritualität.
2: Was hast du gesucht auf deiner Reise?
1: Ja, immer noch dasselbe. Liebe, Zugehörigkeit, Identität, Frieden, der mir ja immer noch gefehlt hat. Also, und die Spiritualität, die hat mir das alles versprochen. Es klang so lichtvoll, es klang so schön, es klang so auch sehr harmlos. Also ich dachte, was kann ich verlieren? Und da hat sich mir mit der Zeit einfach eine ganz neue Welt geöffnet. Von einer Art Gläubigkeit an etwas Großes, an Einheit, an Liebe, an Frieden. Und ich wusste, okay, hier finde ich vielleicht Antworten auf meine Fragen. Also ich habe dann irgendwann angefangen, wirklich sehr viel Zeit und sehr viel Geld in allerlei spirituelle Fortbildungen, Weiterbildungen zu investieren, wirklich mich da weiterzubilden. Es sind immer mehr Praktiken dazugekommen und es ging mir besser. Es ging mir wirklich besser. Ich habe gedacht, okay, jetzt habe ich wirklich diese Antworten auf meine Fragen. Ich habe Identität, ein Stück weit, und es geht mir besser. Aber das muss ich ganz klar dazu sagen, es war ein sehr großes Auf und Ab. Also es ist wirklich so, es ist wie so ein Drogenhai. Du lernst eine neue Praktik, du praktizierst das und du hast so ein richtiges High. Also ich hatte so ein High, ich habe gemerkt, jetzt geht's mir besser. Ich spüre die Heilung. Ich spüre wirklich, dass sich mein Bewusstsein erweitert. Ich trage was dazu bei, dass die ganze Welt in ein neues Lichtalter, in ein neues Zeitalter aufsteigt. Und dann kam wieder dieser Rückschlag. Also die darauffolgenden Jahre waren wirklich ein Auf und Ab zwischen wirklich Phasen der Freude, wo ich gesagt habe, okay, das Leben ist doch wirklich schön. Und wieder Phasen auch dann der Depression. Also es war nicht mehr so präsent, aber es war auch nicht weg, sondern jedes Mal, wenn dieses Drogenhai nachgelassen hat, dann habe ich gemerkt, irgendwie ist doch immer noch alles genauso. Mhm. Und dann wusste ich, okay, jetzt ist Zeit, was Neues auszuprobieren.
2: Okay.
1: Also ich wusste immer, ich will weitergehen, ich will noch weiter und noch weiter auf meiner spirituellen Reise kommen.
2: Hast du dann auch irgendwann angefangen, anderen zu helfen?
1: Absolut, ja. Mhm. Ich war ja so davon überzeugt, dass ich Heilung in die Welt raustragen muss. Dass wirklich die Welt Heilung braucht. Und mein Business ist gewachsen und ist immer größer geworden und immer erfolgreicher auch. Also tatsächlich, das war eine Zeit, in der ich gemerkt habe, ja, die Menschen sind auf der Suche. Reihenweise. Die Menschen suchen. die Menschen suchen, genauso wie ich selbst immer gesucht habe oder immer noch suche. Insgeheim habe ich ja immer noch gesucht. Die suchen genauso wie ich Heilung. Die suchen genauso Frieden. Die suchen genauso Liebe. Die suchen genauso wie ich Identität.
2: Hattest du ein bestimmtes eine bestimmte Hauptpraktik oder sowas, was du angeboten hast?
1: Ja, also das war am Ende wirklich alles. Also von Human Design, Chakrenlehre, Energiearbeit, Reiki, Theta Healing, was es noch nicht alles gibt.
2: Da hast du dich überall weitergebildet,
1: ja,
2: und das dann auch angeboten für andere?
1: Also ich habe erstmal sozusagen alles, was geht, mitgenommen und mich immer weiter und weiter und weiterentwickelt und weitergebildet. Und was mich dann sehr fasziniert hat, war die Arbeit mit Frauen. Also ich bin Doula.
2: Also du begleitest schwangere Frauen.
1: Genau, ich begleite Frauen durch Schwangerschaft und Geburt. Und dann habe ich mich sehr stark auf Frauenkreise konzentriert. Also ich habe sehr viele Frauenkreise gehalten und mit den Frauen sehr viele Zeremonien gemacht. Und dort habe ich so ein bisschen von allem mitgenommen, also aus jeder Praktik so ein bisschen für mich, für die Frauen rausgesucht. Also ich habe mich wirklich sehr machtvoll gefühlt und habe mich sehr gut positioniert gefühlt in dieser geistlichen Welt. Aber wie gesagt, ich habe sie dann lange Zeit bis 2021 als was sehr Lichtvolles erlebt, als was sehr Harmloses, als etwas, was wir wirklich für uns nutzen können, um Heilung in die Welt zu tragen. Und 2021 gab es dann den ersten Moment, in dem ich wieder mit Dunkelheit konfrontiert wurde.
2: Was ist da passiert?
1: Da war ich wieder mal bei einer Zeremonie, wie so oft. Und ich konnte mich auf einmal nicht mehr drauf einlassen. Also während alle mitgegangen sind mit den Praktiken, mit den Dingen, die man dann so tut, ich habe angefangen zu weinen. Ich habe so versucht, mich zu konzentrieren und mitzumachen. Es ging einfach nicht. Ich habe angefangen zu weinen. Und es war für mich in dem Moment so, als würde mir Gott die Augen öffnen, als würde Gott den Schleier von meinen Augen nehmen. Und ich habe auf einmal so eine schreckliche Finsternis gesehen. Also da war diese Frau, die sich verbunden hat mit ihren Geisterführern, mit ihren Spirit Guides, die in ihrer angeleiteten Meditation davon gesprochen hat, dass sie Portale öffnet, dass sie Tore öffnet, um all diese Geisterführer einzuladen, die uns helfen sollen. Und in diesem Moment war es für mich auf einmal, da war gar nichts mehr von diesem Lichtvollen. Auf einmal habe ich die Dunkelheit gesehen. Ich habe auf einmal sowas Schreckliches gesehen. Und ich wusste, okay, das ist nichts Lichtvolles, mit dem sie sich da verbindet. Ja, es hat mich bis nach Hause verfolgt, dass ich seit dieser Zeremonie einfach zu Hause eine dämonische Präsenz gespürt habe. Also ich wusste, irgendwas ist da passiert in dieser Zeremonie. Da haben sich wirklich irgendwelche Portale geöffnet und das, was wir reingelassen haben, was wir selbst da reingelassen haben, weil wir haben es ja eingeladen, ist mit mir nach Hause gekommen. Und dann hat es angefangen, dass ich gedacht habe, diese Menschen hier, die betreiben schwarze Magie, die dienen eigentlich Satan oder dem Bösen, den Dämonen. Ich wusste, das ist diese Dunkelheit und damit möchte ich nichts zu tun haben, sondern ich möchte diese lichtvolle Magie praktizieren. Ich möchte diese weiße Magie praktizieren. Ich bin berufen als Lichtarbeiterin, den Frauen oder den Menschen zu dienen. Und so ging es eigentlich ein Jahr, also ein ganzes Jahr ging es seit dieser ersten dämonischen Erfahrung bei der Zeremonie. Und dann kam eigentlich so der richtige Wendepunkt meiner Reise. Da habe ich mit meinen Freundinnen auch wieder mal eine Zeremonie gehalten, also nichts Unübliches. Diesmal aber im Wald, am See. Und ich hatte von Anfang an ein komisches Gefühl. Ich habe von Anfang an mich irgendwie nicht wohl gefühlt. Und mitten in einer Zeremonie, wir sollten die Augen geschlossen haben, ging es wieder nicht. Dann habe ich wieder die Augen geöffnet. Und was ich dann gesehen habe, war einfach nur grausam. Weil in dem Moment habe ich aus dem Wald, aus dem See, überall, wo ich hingeschaut habe, habe ich die Dunkelheit gesehen. Und ich habe wirklich nicht nur als dunkle Präsenz, sondern ich habe wirklich Dämonen gesehen, die aus dem Wasser steigen, die aus dem Wald kommen, die auf uns zukommen, die auf mich zukommen und die einfach bereit sind, mich zu verschlingen, mich voll und ganz einzunehmen. Und Selbst da, ich habe versucht, mich immer noch zu beruhigen, habe dann aber meinen Freundinnen mitgeteilt, wir müssen das hier abbrechen. Ich dachte, okay, ich werde verrückt jetzt. Aber ich habe gesagt, wir müssen das jetzt abbrechen, wir müssen jetzt gehen. Und das fanden sie zuerst nicht so toll, aber ich konnte sie dann überzeugen. Und wir haben alle unsere Ritualgegenstände eingepackt und sind dann durch den Wald geflüchtet. Und ich wusste, diese Dämonen sind genau hinter uns her. Also ich wusste es einfach. Ich wollte aus dem Wald, aber ich wusste, es bringt eigentlich gar nichts, weil das, was da ist, das, was ich da sehe, was ich da gesehen habe, das gehört nicht zum Wald, sondern es gehört im Prinzip zu mir, zu uns, weil wir es eingeladen haben. Wir haben uns genau dafür geöffnet und jetzt hat Gott mir wieder die Augen geöffnet, zu sehen, was ich da eigentlich tue. Und diesmal konnte ich es ja wirklich auch mir selbst zuschreiben, weil davor war es war ein leichtes zu sagen, schau mal, die machen dunkle Magie, aber wir doch nicht. Weil diesmal waren es ja wirklich wir. Diesmal waren wir diejenigen, die diese Rituale gemacht haben. Wir waren diejenigen, die diese Portale geöffnet haben. Und ich wusste genau das, was ich eingeladen habe, das verfolgt mich jetzt. Diese Dämonen verfolgen mich. Und
2: Das macht hier gerade bei mir alles ganz eng. Hat dir das nicht unglaublich Angst
1: doch, also ich
2: gemacht?
1: hatte extreme Angst. Ich habe wieder nur zu Gott geschrien und gesagt, Gott, jetzt, du musst uns sicher hier rausbringen. Und ich habe ständig nach hinten geguckt, weil ich sehen wollte, ob die Dämonen quasi uns immer noch hinter uns sind. Und es gab dann auch so einen Moment, wo ich gebetet habe und nach hinten geschaut habe und ich habe so ein Licht gesehen. Und in dem Moment wusste ich, das ist Gott. Also im Sinne von, es war wie eine Zusage, Gott bringt uns sicher zum Auto. Also sicher aus dem Wald raus. Und zum allerersten Mal habe ich verstanden, auch wenn ich es noch nicht annehmen konnte, das nicht, aber es kam zum ersten Mal in meine Gedanken, in meine Erkenntnis, dass ich gemerkt habe, ich kann nicht Gott bitten, dass er mich bitte bewahrt und gleichzeitig mich ja selbst und freiwillig mit dieser Dunkelheit befassen, diese Dunkelheit in mein Leben einladen.
2: Und dann, wie ging es dann weiter?
1: Ja,
2: Hast du
1: es.
2: dann aufgehört?
1: Nein,
2: So,
1: nein.
2: damit will ich nichts mehr zu
1: Ja,
2: tun haben.
1: es kam in meinen Sinn. Beziehungsweise es kam ja im Gebet. Also ich habe ja zu Gott gebeten und da kam
2: War
1: mir.
2: das dann ein personeller Gott schon oder
1: Ja,
2: noch dein Konzept?
1: das war dann so mit einem Fuß hier, mit einem Fuß da. Ich habe sehr spezifisch zu dem Gott der Bibel gebetet, weil da bin ich ja immer hingegangen. So im Hinterkopf war ja immer dieses, wenn alle Stricke reißen, das ist ja noch Jesus. Ich weiß zwar nicht genau, wer er ist, aber ich glaube, da ist noch was. Und auf der anderen Seite war für mich nach wie vor klar, nein, ich kann auf gar keinen Fall von meinen Praktiken loslassen. Also, ich habe mir damit ja alles aufgebaut. Mein ganzes Leben, mein ganzes Business. Auf der einen Seite habe ich erkannt, der Gott der Bibel lässt sich nicht damit vereinbaren. Auf der anderen Seite war ich aber noch nicht bereit, diese ganzen Praktiken loszulassen. Aber es folgten zwei sehr, sehr schreckliche Monate, weil ich völlig aus dem Leben gerissen war nach dieser Zeremonie. Ich konnte nicht mehr. Ich konnte nicht mehr leben. Ich habe überall diese dämonische Präsenz gespürt. Ich konnte ja auch nicht einfach wegbeten oder wegschicken. Ich konnte nicht mehr schlafen. Ich konnte nicht mehr in den Spiegel schauen. Ich konnte nicht mehr in den Spiegel schauen, weil wenn ich in den Spiegel geschaut habe, gerade in der Nacht, dann konnte ich dort was ganz Furchtbares erahnen. Und zwar, was ich bin, also was in mir eigentlich ist. Also ich habe nicht mich gesehen, sondern ich habe einen Dämon gesehen. Ich war nicht mehr ich nach diesem Tag am See, nach dieser Nacht am See. Und auch, also es drohte einfach alles, was ich mir aufgebaut habe, drohte einzubrechen. Ich habe gemerkt, ich streite mit meinem Mann, ich setze meine Prioritäten falsch und dieses ganze letzte Jahr, weil ich so besessen davon war, dass ich ja auserwählt bin, dass ich ja eine Lichtarbeiterin bin, dass ich eine Aufgabe habe, habe ich meinen Mann vernachlässigt, habe meine Ehe vernachlässigt, habe meine Kinder vernachlässigt, und habe immer mehr mit meinem Mann auch gestritten und war irgendwo wirklich, irgendwann bin ich wieder an diesen Punkt gekommen, dass ich gesagt habe, okay, ich habe wieder Panikattacken, ich kann nicht mehr im Dunkeln laufen, ich habe wieder Angstzustände, ich kann mein Leben nicht mehr normal leben. Ich versuche es trotzdem und nach außen hin läuft alles, aber in mir drin ist es so, so dunkel. Ich bin völlig umgeben von dieser Dunkelheit und ich kann eigentlich nicht mehr. Und dann kam wirklich so dieser Wendepunkt, dass an einem Tag, es war dann schon November, ich mich so mit meinem Mann gestritten habe, dass ich wirklich dachte, ich kann jetzt wirklich nicht mehr. Also jetzt habe ich habe alles gesehen, ich habe alles ausprobiert und jetzt gebe ich auf. Ich kann nicht mehr. Und das war der Moment, wo ich mich wirklich auf meinen Knien wiedergefunden habe, wo ich wirklich gesagt habe, Gott, jetzt musst du mir helfen. Und dieses Ich kann nicht mehr hat sich dann im Flehen, im Weinen, ich habe wirklich geschrien, ich habe geweint. Und dieses Ich kann nicht mehr hat sich dann entwickelt in ein Ich kann nicht mehr ohne dich, Gott. Gott, bitte hilf mir. Wenn es dich gibt, wenn du wirklich der Gott der Bibel bist, dann öffne mir die Augen, dass ich dich erkenne und dann hilf mir, weil ich kann nicht mehr. Ich kann nicht mehr, aber ich kann nicht mehr ohne dich. Und es war so schön, weil im Nachhinein hat mir mein Mann erzählt, dass er genau zu diesem Zeitpunkt im Prinzip genau dasselbe getan hat. Also hat ebenfalls zu Gott gefleht. Und in dieser Nacht saßen wir eigentlich die ganze Nacht wach, haben gebetet zusammen, haben gesprochen, und auf einmal war es so klar. Also es war so klar, okay, wir wollen zu Jesus kommen. Wir wussten zu dem Zeitpunkt selbst nicht mal genau, was bedeutet das? Was bedeutet das für unsere Zukunft? Was heißt das eigentlich? Aber es ist so klar geworden, wir haben alles versucht. Wir haben alles aus unserer eigenen Kraft versucht. Wir haben alles mit unserem eigenen Geld, mit unserer eigenen Zeit. Wir haben alles, was in unserer Macht steht, getan. Und es hat nichts geholfen. Es hat immer nur für einen kurzen Moment geholfen. Für einen kurzen Moment hatte man Frieden und dann ging es weiter und es wurde immer schlimmer. Und ja, wir saßen auf dem Bett und haben einfach zusammen wirklich gebetet. Und im Nachhinein weiß ich, wir haben ein Übergabegebet gesprochen. Ich wusste gar nicht, dass es sowas gibt. Und haben einfach zusammen entschlossen, okay, Jesus, wir wollen es mit dir probieren, weil wir haben alles gesehen und am Ende dieser Reise sind wir genau hier, am Boden, auf unseren Knien, kurz davor, alles kaputt zu machen, was uns eigentlich wertvoll ist. Und da kam Jesus.
2: Was habt ihr genau gebetet? Du hast gesagt, ein Übergabegebet. Du wusstest selber nicht, was das ist. Was habt ihr gesagt?
1: Ja, wir haben einfach gesagt, Jesus, wir möchten einfach unser Leben dir hingeben. Du darfst es haben. So, wir haben es gegen die Wand gefahren und du darfst es haben. Wir wollen mit dir gehen. Wir wollen diesen weiteren Weg mit Gott gehen. Und ja, wir wollen wirklich herausfinden und lernen, was der Gott der Bibel uns vielleicht doch zu sagen hat. Also genau, wir haben einfach alles, diese ganzen Scherben, weil es war am Ende nur noch ein Scherbenhaufen, in Gottes Hand gelegt und gesagt, Jesus, du darfst es machen. Und wir wissen, du kannst es machen.
2: Und dann war Jesus da, sagst du.
1: Ja.
2: Wie habt ihr das gemerkt?
1: Also es war ein Frieden, den wir noch nie in unserem Leben gespürt haben. Es war eine Liebe, die ich noch nie in meinem Leben gespürt habe. Also ich war so überwältigt von dieser Liebe Gottes, dass ich einfach, also ich konnte gar nicht anders, als auf meine Knie zu fallen und Gott zu danken, dass er mir neue Hoffnung schenkt. Also es war wirklich das. Ich habe mein Leben zerstört. Und da war plötzlich ein Gott, der sagt, du bist nicht zu weit weg, um zu mir zu kommen. So, du kannst gar nicht zu weit weg sein. Du kannst gar nicht zu viele Fehler begangen haben oder zu oft falsch abgebogen sein, als dass es jetzt zu spät ist, dass du zu mir kommst. Also es hat sich für mich wirklich, ich kann es nicht anders beschreiben. Es hat sich für mich angefühlt, als wäre ich mein Leben lang in Ketten. Ja, und egal wie frei ich mich gefühlt hatte, egal wie sehr ich versucht hatte, aus der Matrix auszubrechen und endlich frei zu werden, diese Ketten waren immer noch da. Und dann kam Jesus und hat diese Ketten gesprengt. Und ich wusste, egal was jetzt kommt, es wird gut. Und das hatte ich noch nie in meinem Leben.
2: Aber du hast es doch so oft ausprobiert. Es ist doch immer dann erstmal gut gewesen
1: Ja.
2: und du warst high und alles ist super und dann flachte es wieder ab und wieder das nächste. Wieso? Also, was ist da jetzt anders gewesen?
1: Ja, es hatte zum allerersten Mal Bestand. Also dieser Friede, der mich überkommen ist, der uns überkommen ist, der wirklich so mächtig war, hatte Bestand. Es ist nicht einfach ein weiteres High gewesen oder eine weitere Praktik, die wir ausprobiert haben und nach einiger Zeit ist es abgeflacht, sondern dieser Frieden Gottes, der über uns gekommen ist, den Gott uns einfach geschenkt hat. Es war wirklich einfach Gnade, die Gott uns geschenkt hat, und das ist geblieben.
2: Was ist aus deinen Ängsten geworden? So bist du ja angetreten. Du hattest schon als Fünfjährige Todesangst und ein riesen Loch, Angst vor Krankheiten. Was ist daraus geworden?
1: Ja, also in dieser Nacht, wo wir zu Jesus gebeten haben, da konnte ich wirklich so eine Erleichterung spüren, so eine Befreiung. Also es war wirklich, wie ich gesagt habe, diese Ketten waren weg und auch die Ängste waren weg. Also ich habe wirklich Freiheit gespürt und durfte erleben, dass es doch die Wahrheit ist, dass Jesus frei macht, dass Jesus uns frei macht. Und diese Dunkelheit war auch sofort weg. Also das kann ich auch ganz klar dazu sagen. Danach habe ich nie wieder Dämonen gesehen oder diese dämonische Präsenz, diese Dunkelheit so wahrgenommen. Und ich habe wirklich erlebt, Gott nimmt mir meine Last. Jesus hat sie schon getragen. Und während ich mein ganzes Leben versucht habe, es selbst zu tun und ja immer geglaubt habe, ich muss noch mehr tun, ich muss noch mehr tun, waren aber Jesus' letzte Worte am Kreuz, es ist vollbracht. Es ist vollbracht. Und plötzlich wusste ich, ich muss gar nichts mehr tun. Und Jesus geht mit mir. Und er ist wirklich da, er ist wirklich lebendig. Er ist nicht irgendein Gott, der ganz weit weg ist, sondern es ist ein Gott, der uns nahe gekommen ist, der mir nahe gekommen ist. Und heutzutage, das ist auch so ein großes Thema, es ist nicht nur Liebe und Frieden in mein Leben gekommen, die bleibt, die nicht einfach wieder geht, sondern auch Identität.
2: Was heißt das?
1: Identität zu verstehen, zum einen zu verstehen, ich bin ein Kind Gottes, ich bin geliebt, ich habe wirklich eine Berufung, Gott hat wirklich einen Plan für mein Leben, ich bin geliebt, ohne dass ich etwas dafür tun muss. Aber auch diese Identität zu sagen, der Feind, die Dunkelheit, hat kein Anrecht auf mich. Und wenn diese Ängste kommen, dann weiß ich, sie gehören nicht zu mir. Und sie haben kein Anrecht auf mich. Und ich darf da wirklich im Licht leben. Ja, ich habe so verzweifelt nach diesem Licht gesucht. Und dann zu erfahren, Jesus ist das Licht der Welt. Etwas, was ich ja nie für möglich gehalten habe. Und doch, ja, hat sich genau das als Wahrheit herausgestellt. Ja.
2: Ich danke dir ganz, ganz herzlich, liebe Christina. Ja, es hat mich einfach berührt, deine Ehrlichkeit, deine Offenheit. Ich danke dir ganz, ganz herzlich.
1: Gerne.
2: Ein Friede, der nicht aufhört. Christina hat ihn bei Gott gefunden. Weckt das eine Sehnsucht in dir? Sag es Gott. Er möchte dich halten und dir helfen. Ich wünsche dir alles Gute und bis zum nächsten Mal. Tschüss.

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2: Hallo liebe Zuschauer und herzlich willkommen zur aktuellen Sendung am Freitag hier bei Ihrem WLK-TV. Beginnen wollen wir unsere heutige Sendung mit einem ernsten Thema. Wenn Jugendliche Probleme haben, benötigen sie oft einen Gesprächspartner, an denen sie sich wenden können. Die Lorbeerbaumapotheke in Naumburg bietet einen sogenannten Safe Space oder geschützten Raum, an dem die Jugendlichen frei von Angst, Diskriminierung und Vorurteilen sein können. Die Lorbeerbaumapotheke ist Teil eines bundesweiten Netzwerks, das Jugendliche mit Problemen an die richtigen Stellen weitervermitteln kann.
3: Frau Liebes, heute haben wir mal ein Thema. Wir sind jetzt wieder in der Apotheke in Naumburg, was vielleicht für unsere Zuschauer ein bisschen ungewöhnlich ist. Jetzt dreht sich's mal um Jugendliche. Mhm. Und Sie verraten uns, worum es da eigentlich geht.
4: Genau. Ja? Als Apotheke sind wir natürlich eine Anlaufstelle für alle Menschen, egal wie alt. Und wir verkaufen natürlich nicht nur Arzneimittel und beraten, sondern wir hören den Leuten auch ganz oft zu, schenken ihnen ein offenes Ohr, geben ihnen manchmal auch Ratschläge, nicht als Apothekerin oder PTA, sondern auch als Mensch, als Mutter, als Tante. Die älteren Herrschaften kommen natürlich sehr gerne und sehr oft zu uns und erzählen uns von ihren Sorgen. Den Jugendlichen fehlt es da ganz oft noch an dem Selbstbewusstsein und der Courage, hier reinzukommen, sich Hilfe zu suchen. Deshalb war es für uns selbstverständlich, an die Apothekentür zu schreiben, wenn du Probleme und Sorgen hast, die du nicht gelöst bekommst, auch mit deinem Lebensumfeld nicht, komm hier rein, wir sind für dich da. Im Prinzip geht es um Prävention, Gesundheitsprävention bei Jugendlichen. Mhm. An dieser Stelle nehmen wir aber keine Aufgabe eines Psychiaters oder Psychologen an, auch nicht die eines Arztes oder eines Polizisten, sondern wir nehmen hier klar ein

0: Gäste. Seit wann macht ihr das hier?
1: Wir arbeiten im Hintergrund schon bestimmt 1 oder 1,5 Jahre daran, unser Netzwerk zu stärken hier vor Ort.
0: Ja.
1: Dass es an der Tür steht, ist seit Ende Februar der Fall. Also, dass wir ganz aktiv nach außen kommunizieren. Wir sind da, komm rein. Mhm. Haben auch Flyer bei der Polizei ausgelegt, beim Jugendamt, damit die Jugendlichen in die Vorortstruktur reinfinden, denn die Strukturen sind da, die Hilfegebenden sind da. Es ist oftmals nur ganz schwer, den Einstieg da reinzufinden als Jugendlicher, ja, der Angst hat, psychische Probleme hat und einfach auch nicht den Einstieg findet, ohne eine große Hürde überwinden zu müssen. Ja?
0: Mhm.
1: Genau. Und dafür sind wir da, dafür helfen wir als Lotse vor Ort. Weil wir denken, und es ist auch durch Studien bewiesen, dass Gesundheitsprävention, vor allem wenn sie lokal verankert ist,
0: ja,
1: die bessere Nachhaltigkeit aufweist.
0: Also das ist eine ganz tolle Geschichte. Sie haben jetzt gesagt, seit Februar, es ist noch nicht so viel Zeit vergangen. Aber haben Sie schon irgendwie eine Resonanz?
1: Wir haben vor allem Eltern und Schulen, die an dem Konzept Safe Space Apotheke sehr interessiert sind, sich informieren, was auch hilft, wenn sie das ihren Kindern, mhm, und Nichten und Neffen und Schülern eben erzählen. Wenn du Sorgen hast, geh dorthin,
0: ja,
1: such dir Hilfe.
0: Mhm.
1: Von den Jugendlichen selbst war noch keiner aktiv hier drin und hat eben gesagt, ich brauche den Safe Space, den ihr an der Tür stehen habt. Aber ich denke, dass das noch wächst.
0: Ja, ich würde auch meinen, das braucht auch seine Zeit wahrscheinlich. Und Jugendlichen müssen halt auch über so diese Hürde erstmal.
1: Und das ist eine Hürde, ne?
0: Ja, das ist eine große.
1: Das ist halt, hier gegründet wurde das Ganze von der Our Generation Z. Das ist im Prinzip ein Netzwerk von Jugendlichen, die vor allem in sozialen Medien interaktiv miteinander arbeiten. Die werden wiederum unterstützt von der Freien Universität Berlin, auch fachlich unterstützt, mhm, und bieten den Jugendlichen den Safe Space im digitalen Raum, anonym im Netz, von Jugendlichen für Jugendliche. Dieser QR-Code dahin, der klebt auch an der Tür, der ist auf unseren Plakaten, auf unseren Flyern,
0: ja,
1: drauf.
0: Ja.
1: Und die haben sich ja aktiv für die Apotheke vor Ort entschieden, diese Our Generation Z. Die Jugendlichen haben sich aktiv für die Apotheken entschieden, aus einer Corona-Situation heraus, aus der Pandemie heraus,
0: ja,
1: die von ganz viel Anonymität und ganz wenig sozialen Kontakten von Angesicht zu Angesicht geprägt worden. Das hat die natürlich auch geprägt. Das waren Jugendliche, das waren Kinder. Mhm. Und die sind die ersten Jahre mit sowas groß geworden. Und haben da natürlich vielleicht sogar mehr Angst, als das andere Jugendliche hatten in vorherigen Generationen. Gerade mit dem Hintergrund, dass das ein schwieriges Alter ist, wo, mhm, man einfach ganz viel Unsicherheiten mit sich herumträgt.
0: Wenn die Jugendlichen dann kommen, wenn sie den Mut gefasst haben, wo findet das dann statt? Hier im Raum?
1: Genau, nein. wenn der Jugendliche hier reinkommt und sagt, er möchte gerne den Safe Space beanspruchen, er braucht Hilfe, mhm, dann nehmen wir den erstmal mit nach hinten und geben dem ein Glas Wasser oder einen Keks, wie er sich wohlfühlt, was er möchte, und ziehen uns in den Beratungsraum zurück. Der ist einmal optisch geschützt, das heißt, man sieht uns nicht mehr und man hört uns auch nicht mehr. Also es ist die Anonymität und es ist gewährleistet, es ist wirklich ein Safe Space, wortwörtlich. Es ist ein sicherer Raum, wo die Jugendlichen sein können, wie sie sind und quasi mit ganz offenem Herzen an uns appellieren dürfen und sich Hilfe suchen dürfen.
0: Also ich bin wirklich begeistert und fasziniert von dieser Idee und was Sie sich da hier so einsetzen dafür. Ich hoffe, wir können den Zuschauern und das ein bisschen rüberbringen. Vielleicht machen Sie noch einen kleinen Aufruf an die Jugendlichen, dass sie zu Ihnen, dass sie Mut fassen und zu Ihnen kommen.
1: Genau,
0: und
1: an alle Jugendliche, die Hilfe suchen, die Hilfe brauchen, die überfordert sind, kommt zu uns anonym, ohne Termin und wir versuchen, euch zu helfen.
2: Am vergangenen Wochenende ging es an vielen Orten rund um des Deutschen liebstes Kindes, das Auto. Ob Neuwagen mit Verbrennungs- oder

0: Unser Elektroantrieb, ältere Traktoren oder historische PKWs und Motorräder, Interessierte und Fans konnten diese rund um Naumburg bestaunen.
1: Auch in diesem Jahr war der Marktplatz Ausstellungsort der Automesse in Naumburg. Auf und rund um den Markt waren die neuesten Modelle verschiedener Fahrzeughersteller zu bestaunen und luden natürlich auch zum Probesitzen ein.
2: Automessezeit ist wieder in Naumburg. Einen der größten Stände hier auf dem Marktplatz hat das Auto aus Kittel gebucht. Und bei mir Philipp Weigelt vom Audi-Bereich von Kittel. Philipp, ihr habt ja ganz schön aufgefahren heute.
3: Ja, wir haben tatsächlich zu diesem wunderschönen Wetter und vor allem zu diesem Event gedacht, wir präsentieren uns wirklich mit allen vier Marken, die wir haben, sprich mit Skoda, mit VW PKW, VW Nutzfahrzeuge und eben auch mit Audi.
2: Ja, und was ich so höre vom Zuschauern, das Thema Elektromobil bei den Benzinpreisen, die wir derzeit haben, ist in aller Munde, oder? Ist das bei euch auch so?
3: Ja, also wir haben einen extrem großen Zuwachs, gerade jetzt auch durch die Spritpreise und eben auch jetzt den Fortschritt, den wir mittlerweile haben bei den Modellen, wo viele Leute vorbeikommen, Probe fahren und einfach mal gucken, ob das was für sie ist oder eben doch ein Plug-in-Hybrid oder ein klassischer Verbrenner.
2: Ja, und ihr betreut ja den ganzen Burgenlandkreis und sogar bei zwei Marken exklusiv, habe ich gehört.
3: Ja, genau. Also wir haben bei Skoda sowie bei Audi sind wir ja quasi im ganzen Burgenlandkreis für Neuwegen der Ansprechpartner Nummer 1 und auch der einzige.
1: Mit dabei war auch die Polizei mit einem ganz besonderen Angebot.
4: Überall neue Autos, die man sich angucken kann und die man kaufen kann. Aber was mit einem Auto nicht passieren sollte, dass man sich überschlägt. Deswegen ist heute die Polizei hier. Herr Helm, was haben wir denn jetzt gerade hinter uns?
5: Wir sehen den Überschlagsimulator, wie er jetzt gerade in Aktion ist. Und der soll zeigen, dass der sehr angelegte Sicherheitsgurt tatsächlich auch die Person hält, wenn er in das Auto kippt. Und das funktioniert. Wir sehen es, der dreht sich. Wir haben verschiedene Möglichkeiten dabei. Wir können es auf die Seite stellen. Und der Sicherheitsgurt hat die Aufgabe, weiterzuhalten. Und das tut er auch. Ja, und das sollen die Leute, das sollen die Menschen erkennen. Ja, dass nur angelegte Sicherheitsgurte und die Sicherheitsmaßnahmen, die das Auto aufweist, helfen kann. Ja, ich kann aber auch alles andere machen. Wenn irgendwas falsch angelegt ist, dann hilft es ihm nichts. Ja, wir haben in diesem Auto auch Gegenstände reingelegt, keine gefährlichen, ja, Gegenstände reingelegt, damit die Leute auch sehen, wenn sie irgendwas da liegen haben, dass das alles durcheinander fällt. Und wenn Sie, können Sie sich vorstellen, wenn da eine Glasflasche drin ist, die kann sehr schmerzhaft werden, wenn man die abkriegt. Weil man kann nichts beeinflussen. Man ist auf Gedeih und Verderb, auf den Sicherheitsgurt angewiesen. Ja?
4: Genau. Wie der Sicherheitsgurt dann richtig wirkt, das haben wir dann hinter uns hier. Ja?
5: Hier der Gurtschlitten. Während das Fahrzeug ja die Neigung vorfühlen lässt, lässt der einen Aufprall spüren. Und zwar wird dieser ganze Wagen nach oben gezogen, dann losgelassen, dann rollt er runter und unten kommt es zum Aufschlag. Er schlägt mit 12 km/h auf, aber simuliert einen Aufprall von 50 km/h. So, und daran sollen die Leute fest, der Gurt hält, aber nur, wenn er ordentlich angelegt ist. Und er hält auch. Ja?
4: Letzte Frage, wie ist denn so die Reaktion der Besucher heute hier? Ich sehe, sitzt ja schon der Nächste drin.
5: Also wir sehen, sagen wir so, es wird sehr gut angenommen.
1: Ja, und wie fühlt sich das denn an, wenn das Auto plötzlich auf dem Kopf steht?
6: Ja, es war sehr ungewohnt, ja, und man hängt ja voll im Gurt drin. So. Ich habe ja erst gedacht, die Brille fällt runter, aber ist gut.
4: Also, wie fühlt man sich denn, wenn sich plötzlich das Auto dreht?
6: Oh, das ist, also ich bin da sowieso ein bisschen ängstlich so. Aber der Gurt hat super gehalten. Also man hängt richtig drin in dem Gurt. Ja.
4: Also jetzt vielleicht doch ein bisschen beruhigter, dass man weiß, es ist sicher.
6: Ja, auf alle Fälle. Aber man möchte es trotzdem nicht live erleben, oder?
4: Nee, das ist richtig. Ja. Na.
1: Weiter ging es für uns zur Vogelwiese. Dort hatten sich wieder hunderte Oldtimer versammelt. Uns fiel gleich ein alter Bus ins Auge, der zu einer Rundfahrt durch Naumburg einlud. Und viele Besucher ließen sich das nicht nehmen, einmal in der Zeit über 50 Jahre zurückzureisen.
4: Herr Götze, wie kommt man auf eine Idee, sich so einen alten Bus anzuschaffen?
7: Tja, die Idee war eigentlich aus einer Bierrunde heraus, die gemeinsamen Fahrten im Freundeskreis zu gestalten, sodass man von der Haustür ab losfahren konnte und das Wochenende verbringen konnte. Und ja, hauptamtlich habe ich eine Spedition. Und da war der Gedanke, da wo ein LKW sind, dann passt auch noch ein Bus hin.
4: Von wann ist denn dieser Bus?
7: Also der Bus ist Baujahr 1972 und ist Modell S4. Also das ist einer von 51 Stück gebauten. Ja, hat ein Original W50 Motor, S4000 Getriebe, W50 Achsen. Ja. Und also normalerweise eine Bestuhlung von, ich glaube, 37 war original, aber wir haben das leicht modifiziert, haben das ein bisschen bequemer gemacht, weil ich die Originalbestuhlung nicht hatte, und haben die Tische eingebaut und haben das runtergenommen auf 30 Personen.
4: Wie schwierig ist denn das, so ein altes Modell zu fahren? Ich habe jetzt mal beim Fahren so beobachtet, da wird ja ganz schön im Getriebe gerührt.
7: Ja, es ist eigentlich noch die alte Schule sozusagen, zwischenkuppeln beim Hochschalten, beziehungsweise Zwischengas beim Runterschalten. Ja, aber ich sage mal, das ist kein Problem.
4: Ja. Sie haben den Bus aber nicht nur, sage ich mal so, aus privatem Spaß gekauft, sondern Sie fahren ja auch da richtig damit.
7: Ja, das ist dann entstanden. Die Leute haben den Bus gesehen und kam dann zwangsläufig die Frage, kann ich da auch mal damit mitfahren? Und daraufhin haben wir parallel noch das Gewerbe angemeldet, sodass das die ganze Sache wasserdicht ist. Und jetzt bieten wir das an für Hochzeiten, Firmenjubiläen, Vereinsfahrten. Wir helfen den Oldtimer-Verein in Naumburg, die uns auch schon unterstützt hatten. Damals im Jahre 2018 hatten wir eine Veranstaltung hier auf der Vogelwiese. Ja, also besondere Anlässe.
1: Von 100-Jährigen bis Youngtimern, also Liebhaberfahrzeuge im Alter von 20 bis 30 Jahren, war hier alles vertreten. Und der bekannte Zweitaktergeruch vermischte sich mit dem Duft nach Bratwurst und Fischbrötchen. Wem das alles noch nicht reichte, der konnte wie wir noch das Treckertreffen in Possenhain besuchen. Alte Landmaschinen und Arbeitsgeräte waren hier die Stars.

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1: Und wieder ist Zeit für unseren Saaletalk mit unserer Uli. Sie hat auch diesmal wieder interessante Gäste am Tresen. Dabei geht es nicht nur um Blumen, sondern auch um Unterstützung bei den traurigen Seiten des Lebens. Aber keine Angst, Uli hat auch solche Themen erfrischend im Griff.
2: Herzlich willkommen zum Saaletalk, meine Damen und Herren. Meine heutigen Gäste, Sandra Lange, Floralwerkstatt in Weißenfels. Man kennt sie schon aus diversen Beiträgen. Schön, dass du da bist, liebe Sandra.

0: Danke für die Einladung.
1: Gerne. Und wer ihn noch nicht kennt, sehr famos auf Instagram, Markus Hoppen. Genau. Wer von euch beiden möchte anfangen? Ich würde sagen, ich fange heute mal nicht mit der Dame an, weil das Thema verbindet sich so schön, wenn ich mit dem Markus anfange. Markus, du bist Lebenscoach.
2: Ja.
1: Was kann ich mir darunter vorstellen?
2: Du hast in deinem Leben ganz, ganz viele Situationen, die dich, ich würde es ausdrücken, die dich brechen können. Und die Situationen sind eben auch dafür da, damit du genau hinguckst. Und jedes Problem hat immer eine Chance. Und das ist eben das, was deine Chance dahinter zeigt oder wie diese Chance sich zeigen kann. Das ist das, wo ich mit dir gemeinsam hingehen kann.
1: Du hast diese Idee bekommen oder diese Heilkraft sozusagen, ja, dass du Tools entwickelst, um Menschen aus Situationen herauszuholen, die ja am Abgrund stehen. Weil du selber am Abgrund standst.
2: Das ist richtig.
1: Magst du darüber reden mit uns?
2: Wir können darüber gerne reden.
1: Du hattest einen Herzinfarkt.
2: Ich kann auch die 8 Highlights in meinem Leben sagen, wo die meisten, wo es schon sagen würden, es reicht schon. Ich habe meine Frau vor 2 Jahren verloren, oder jetzt vor 29 Monaten. Ich habe meine Tochter vor 10 Jahren verloren. Ich hatte Multiple Sklerose und sitze nicht im Rollstuhl. Ich hatte eine Nahtoderfahrung, ich hatte einen Herzinfarkt. Ich hatte 3 schwere Autounfälle. Und ich kann trotzdem heute sagen, ich lache noch.
1: Du hast einen Schutzengel gehabt, würde ich sagen.
2: Oder jemand, der ganz, ganz viel wollte, dass ich das heute mache, was ich heute mache.
1: Ja, also man kommt manchmal, du willst einfach damit sagen, wenn sich Türen schließen, können sich auch Türen öffnen?
2: Jedes Mal.
1: Ja. Wenn ich jetzt dich kontaktiere und jetzt in einer ganz traurigen Situation bin, wie sieht das aus? Was bietest du mir an? Ist es sowieso eine psychologische Sitzung oder wie melde ich mich bei dir? Wie läuft das? Erklär es einfach.
2: Ich glaube, wie es abläuft, ich höre zu.
1: Ja.
2: Und ich höre zu und ich darf den Mensch ganzheitlich betrachten. Also nicht nur so, wie er sich äußerlich gibt, sondern Körper, Geist und Seele. Und alle drei reden. Und so wie du zum Beispiel redest mit der Wortmagie. Die meisten Menschen achten gar nicht auf ihre Worte. Mhm. Wenn ich auf meine Worte achte, kann ich ganz, ganz viel in meinem Körper steuern. Wenn ich immer nur in der Muss-Thematik bin. Also jemand kommt zu mir und redet, ich bin immer nur im Muss, ich muss das machen, ich muss das machen. Dann bist du ja permanent nur im Stress. Und darüber versuche ich dann zu gucken, was in den Menschen überhaupt vor sich geht. Genau diese Punkte in der Situation nehme ich dann wahr, die darf ich sehen. Mhm. Und genau darauf kann ich eingehen und sagen, okay, wir gucken einfach mal dahin, was gerade in deinem System los ist.
1: Okay.
2: So kannst du es dir ungefähr vorstellen. Ja. Also ich habe ganz, ganz viele Werkzeuge für mich. Ich habe Reiki, den ersten Grad. Ich habe Access Consciousness Bars. Ich habe so viel, ich bin schamanischer Berater.
1: Ja.
2: Ich kann dir aber nicht sagen, dass das Tool genau jetzt bei dir funktioniert. Das ist das, worauf ich drauf eingehen kann, was ich mit den Menschen finden darf.
1: Aber wie läuft das jetzt bei dir? Also ich bin jetzt irgendwo am Abgrund und ich brauche jemanden, der mit mir spricht. Und dann kontaktiere ich dich. Du verdienst damit ja Geld jetzt auch. So, was kostet mich eine Stunde bei dir? Läuft das stundenweise? Läuft das wochenweise? Oder du sagst, du kommst einen ganzen Monat jetzt mal zu mir. Wie läuft sowas?
2: Das ist ganz unterschiedlich. Es kommt auf die Situation drauf an. Es gibt Menschen, die wollen gar nicht in der Situation irgendwie jetzt ein Mentoring machen über mehrere Monate. Also den höre ich einfach nur eine Stunde zu.
1: Ja, okay. Und die sind nach der Stunde vielleicht schon geheilt? Also nicht geheilt?
2: Das kann sein. Ich habe auch schon eine 15-Minuten-Sitzung gehabt. Und dann war das Thema gelöst.
1: Okay.
2: Das kann ich im Vorfeld gar nicht sagen, weil das Thema ergibt sich ja im Gespräch. Mhm. Und die meisten Menschen denken, es ist immer irgendein Thema, was gerade in meinem Kopf passiert. Mhm. Das heißt aber nicht, dass es das Thema ist.
1: Okay.
2: Und deswegen kann ich es im Vorfeld gar nicht sagen. Klar, ich habe ein Mentoring, es geht über 3 Monate. Mhm. Dann kannst du ein Workbook ausfüllen, dann haben wir jeden Mal eine energetische Sitzung. Das heißt aber nicht, dass das Thema nicht vorher schon gelöst sein kann.
1: Mhm. Okay, ganz interessant. Und was machst du, wenn du nicht dir die Probleme anderer Menschen anhörst? Also wenn ich kurz sagen darf, ich habe ja in dein Insta geschaut. Du bist viel in der Natur unterwegs mit deinem Hund.
2: Ja.
1: Der gibt dir Stärke.
2: Einmal gibt mir, nachdem Heike eingeschlafen ist, hat mir einmal die Monate ganz, ganz viel gegeben. Auch viel Zeit genommen in der Situation, wo ich viel auf mich selber achten durfte. Aber ich gehe sehr viel in die Natur, ja.
1: Und schau dir die Natur an. Und da bin ich auch beim Thema bei Sandra. Denn Sandra ist ja sehr verbunden mit der Natur, mit ihren Blumen.
3: Genau.
1: Und viele sagen ja auch, man soll mit den Blumen sprechen. Das tust du ja dann vielleicht.
3: Das tue ich, aber ich gehe dann so in mich, wie er zum Beispiel gerne in die Natur läuft. So gehe ich

0: schaue mir eine Pflanze an, wie in dem Fall jetzt, oder einfach nur einen ganz normalen Strauß. Ich sage mal, schon an sich so eine Blüte von dieser Tulpe wirkt schon in mir was aus. Das ist so, ja, man kann auch da entspannen und mit den einfachsten Dingen, was die Natur hergibt. Und das ist so meins, ja.
1: Also wenn man so sagen kann, bei Markus sind es die Worte, die heilen. Bei Sandra sind es die Blumen, die viele Sprachen sprechen. Da kommt dann jemand, der auch einen Verlust eines Menschen hat und sagt, ich möchte mal was ganz Besonderes haben. Der spricht auch mit dir über die
0: Ja,
1: Person.
0: genau.
1: Du lernst die Person kennen in dem Gespräch und entwickelst dann ganz spezielle Trauergestecke. Da bin ich nämlich zu dir gekommen. Solche Trauergestecke, wie du machst, Sandra,
0: Genau,
1: die kenne ich nämlich
0: ja.
1: nicht. Und vor allen Dingen das Schöne ist, es ist auch für jeden Geldbeutel was dabei.
0: Auf
1: Das
0: alle
1: ist mir
0: Fälle,
1: aufgefallen.
0: genau.
1: Denn ich kenne nur diese Gestecke mit diesen Schleifen, diesen pompösen, die heutzutage mittlerweile schon 20 Euro kosten oder 30, 25 auch bedruckt. Und du hast für alles eine tolle Idee. Heute hast du diese Idee gehabt. Du hast einfach nur ein Leinentuch genommen.
0: Genau.
1: Manchmal nimmst du aber auch selber aus der Natur große Blätter.
0: Blätter, genau. Und entweder lasse ich sie beschriften, weil jeder hat ja so seine Handschrift
1: Ja.
0: und versuche da dem Verstorbenen näher zu sein, oder ich schreibe dann mit meiner Schrift. Wobei der Trend geht, was brauche ich? Brauche ich eine Schrift? Die habe ich doch in mir. Ich weiß doch, dass der Mensch noch in mir ist. Das ist doch nur für die, die dann zu einer Beisetzung gehen und gucken, ach, das Gesteck ist von dem und dem. Braucht man nicht. Man
1: Genau.
0: braucht das nicht.
1: Ich halte es noch mal so ein bisschen hoch, dann könnt ihr es vielleicht noch mal besser sehen. Wunderbar, vor allen Dingen, es bleibt stehen. Es wird nicht gleich wieder weggeräumt auf
0: Genau,
1: dem Grab. Es
0: genau.
1: ist wirklich, es ist auch nicht so pompös und nicht so protzig, sondern es ist einfach, es ist für mich Stille,
0: Ja.
1: Ruhe, aber es ist doch etwas, was wächst.
2: Und man sieht nicht gleich, dass es ein Grabgesteck
1: Und
2: ist.
1: genauso ist das, finde
0: Genau,
1: ich also
0: ja.
1: ganz, ganz toll. Und dann hast du natürlich aber auch Fälle, wo du jemandem eine Freude machen willst. Und das macht man natürlich auch mit
0: Das
1: Blumen.
0: macht man mit Blumen.
1: Genau, und da hast du zum Beispiel diesen schönen Tulpenstrauß, den du
0: Genau.
1: mir mitgebracht hast. Damit ich mich mal freuen
0: Genau, den
1: kann.
0: hast du ja bei mir so bestellt. Und da habe ich gedacht, das liebt sie bestimmt. Und ich gehe jetzt so ein bisschen auch nach der Jahreszeit.
1: Ja.
0: Also ich würde dir jetzt nicht Sonnenblumen schenken, wobei Sonnenblumen ja auch eine tolle Bedeutung haben. Aber ich gehe mal davon aus, was ist jetzt saisonal? Und da ist eben die Tulpe. Hier sieht man noch ein bisschen so die Ranunkeln. Ja, und so ein bisschen Gehölz. Es reicht auch nur Tulpe oder nur Ranunkel. Es kann ganz schlicht sein und das ist wichtig.
1: Und passt ja auch heute wunderbar hier zu meinen Farben. Also es ist
0: Genau,
1: der
0: ja.
1: Blumenstrauß. Ich nehme ihn einfach mit dem mal kurz ab, um das mal zu
0: Ja.
1: zeigen, wie hübsch. Eigentlich ganz schlicht und einfach, aber oh, es riecht doch schon so schön. Also es ist wirklich, also ich
0: Genau.
1: mag wirklich Blumen und es ist wirklich, wirklich was Schönes.
0: Genau hier, das so, wie es die Natur hergibt. Ich brauche hier kein Papier.
1: Ja.
0: Also Papier mache ich nur, wenn es wirklich dann die Kälte draußen ist, dass der Strauß dann heil zu dem Beschenkten kommt.
1: Ja.
0: Und da ist es auch nur Naturpapier, was man dann wirklich, ja, was, und auch keine Plastik und nichts, das macht ja, es soll ja der Strauß wirken
1: Ja, es ist
0: und
1: schön.
0: nicht das, wie es eingepackt
1: Und das
0: ist.
1: ist schön. Du bist wirklich eine ganz Kreative. Ich merke,
0: Denke ich
1: dass du
0: mal,
1: bist immer,
0: genau.
1: immer wieder dabei.
0: Ja.
1: Und richtig, richtig schön. Also ich freue mich und die bekommen auch einen schönen Platz bei mir. Jetzt
0: Das
1: gerade in
0: denke ich
1: meiner
0: mir.
1: Osterdeko. Du gibst
0: Na.
1: ja auch viele Kurse noch nebenbei gesagt,
0: Genau,
1: weil man
0: ja.
1: lernt auch bei dir kreativ zu sein. Bei dir lernt man, Markus, mit seinen Problemen, die man im Alltag hat, die besser zu bewältigen, sich für eine Sache zu öffnen, die mal etwas ganz anderes ist. Wenn man also wirklich nicht mehr weiter weiß, dann sollte man sich an dich wenden. Du hast eine Adresse, eine Insta-Adresse
0: Ja.
1: oder einfach Markus Hoppen oder.
2: Markushoppen.mentoring, Markus
1: Ja.
2: mit C, weil sonst
1: Ja.
2: findest du mich nicht.
1: Ja.
2: Und ich bin Dampfstraße 21.
1: Und ich hatte mit dir selber auch mal ein sehr gutes Gespräch, wo du mir weitergeholfen hast. Das möchte ich einfach sagen. Das wollen wir jetzt hier nicht aufrollen, aber es waren so Kleinigkeiten im Leben manchmal und da hast du mir wirklich die Augen geöffnet und das hat sich alles zum Guten gewandt.
2: Sehr gern.
1: Na? Ja, das war es für heute aus dem Saale-Talk. Ich bedanke mich bei euch beiden, aber bevor ich es vergesse, ihr müsst noch jemanden nominieren, wo ihr euch wünschen würdet. Jetzt fangen wir mal mit der Dame an. Sandra, wer sollte hier sitzen?
0: Jemand, der viel für die Region macht, wie zum Beispiel er. Ich finde es super, was er macht. Er saß ja jetzt schon da. Also wer Neues, bin da eigentlich relativ offen. Also direkt habe ich jetzt Du hast mich da jetzt überrumpelt.
1: Du hast den Saale-Talk geschaut, da wusstest du, dass diese Frage kommt.
0: Okay.
1: Doch, du hattest doch, doch, wir hatten doch schon mal einmal, du hattest so eine nette Dame, so die.
0: Genau, das ist eine junge Frau, die in Naumburg einen Hutladen hat. Und wirklich tolle Hüte. Ich bin Hutfan, deswegen habe ich heute mal meine Kappe. Ich habe ja ganz verschieden. Und die könnte ich mir gut vorstellen, weil das ist Handwerk pur, was leider irgendwann ausstirbt.
1: Genauso ist es.
0: Aber jeder muss den Mut haben. Jeder hat das Gesicht dazu, einen Hut zu tragen. Und das finde ich toll. Warum soll man sich verstecken und das nicht zeigen?
1: Und die werden wir mal kontaktieren, weil das Thema gerade Handwerk und das Sieger im Osten noch sehr stark gibt, finde ich ganz interessant. Ja, lieber Markus. Und du?
2: Ich weiß den Nachnamen nicht. Also ich würde Marcel von Instagram, heißt er Mindflower Care.
1: Ja.
2: Und er ist in der, was das Bewusstsein angeht, was meinst du angeht, ähnlich unterwegs wie ich. Und ich finde, das Thema darf einfach viel, viel mehr beleuchtet werden, weil wir haben alle damit tagtäglich zu tun.
1: Ja.
2: Und wir müssen uns damit, vielleicht bewusst müssen, uns damit beschäftigen, damit wir wachsen können.
1: Vielleicht kannst du im Nachhinein nochmal recherchieren. Na klar. Du hast meinen Kontakt und dann sagst du mir Bescheid. So, ich mache das jetzt mit euch abwechselnd, die Fragen. Und Hund oder Katze?
0: Hund.
1: Und du?
2: Hund.
1: Hund, klar. Fahrrad oder Auto?
0: Fahrrad.
2: Auto.
1: Tanzen oder schwimmen?
0: Schwimmen.
2: Tanzen.
1: Urlaub im Norden oder im Süden?
0: Süden.
2: Norden.
1: Haus oder Wohnung?
0: Haus.
2: Haus.
1: Spaghetti oder Steak?
0: Spaghetti.
2: Spaghetti.
1: Sakko oder Hoodie? Bei dir das kleine Schwarze oder lieber eine Jeans?
0: Jeans.
2: Hoodie.
1: Tennis oder Fußball? Oder einfach eine Sportart sagen, die du gerne machst?
0: Rudern.
1: Rudern.
2: Fußball.
1: Bügeln oder putzen?
0: Oh Gott. Putzen.
2: Putzen.
1: BLK-TV oder RTL?
0: Na, BLK-TV.
1: Wenn ihr jetzt was anderes gesagt hättet. Doch, wir hatten mal eine Dame hier, die Frau Hilder, die hat wirklich gesagt, ich glaube ARD oder ZDF, weil die dafür mal gearbeitet hat. Das ist aber auch in Ordnung, es soll ja auch spontan sein. Ja, wir bedanken uns bei euch beiden, dass ihr gekommen seid. Danke. Vielen, vielen Dank. Ganz interessantes Thema. Wir sollten am Ball bleiben. Und wir freuen uns auch, wenn Sie uns vielleicht jemanden nennen können, wo Sie sich wünschen würden, dass der hier mal sitzt und mit Uli schnackt. Und ansonsten wünschen wir ihr bis zum nächsten Mal, sagen wir für heute, wie ich es im Norden immer mache. Tschüss und auf Wiedersehen.
2: Dankeschön.
0: Danke, danke.
3: Am Wochenende rollt er wieder der Ball. Und für den UHC wird's schon am Samstag so richtig spannend. Müssen Sie am Sonntag noch mal ran oder fällt schon am Samstag die Entscheidung? Wir haben die Sportansetzungen für Sie wieder zusammengefasst. Hier in unserem Sportblick.
4: In der Verbandsliga empfängt der SSC Weißenfels das Team vom SC Bernburg. Anpfiff ist hier um 14 Uhr. In der Landesliga geht es für den SC Naumburg zur SG Reppichau. Und der 1. FC Zeitz läuft bei Turbine Halle auf. Spielbeginn ist jeweils um 15 Uhr. In der Landesklasse 6 kommt es bereits am Freitag zur Begegnung SV Großgrimma gegen BSC Laura. Hier rollt der Ball ab 19 Uhr. Am Samstag geht's für den TSV Großgrobeta zum TSV Kickers Gonnertal. SV Bronz-Betra trifft zu Hause auf den SV Kelbra. Rot-Weiße Weißenfels erwartet die Mannschaft vom VfB Oberröblingen. Und für Wacker Wengelsdorf geht's zum FC RSK Freiburg. Die Spiele beginnen jeweils um 15 Uhr. Floorball. Wie bereits im Halbfinale wird ja auch das Finale im Best-of-Five-Modus gespielt. Spiel 1 und 2 konnten die UHC-Herren in Leipzig ja bereits für sich verbuchen. Am Wochenende stehen nun die Spiele 3 und 4 in der Weißenfelser Stadthalle an.
3: Das war sie wieder, unsere Sendung von heute. Petrus zieht am Wochenende von dannen und lässt endlich wieder die Sonne etwas raus. Damit verabschieden wir uns für heute und wünschen Ihnen ein schönes Wochenende. Die nächste Ausgabe gibt es Dienstag, wieder wie gewohnt 19.30 Uhr. Schalten Sie gern wieder ein. Wir freuen uns auf Sie.
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0: Guten Abend und herzlich willkommen zu den aktuellen Nachrichten aus dem Burgenlandkreis. Wie gewohnt hier bei Ihrem Lokalsender BLK TV am Donnerstag, den 21. Mai. Und hier sind Sie, die aktuellen Tagesmeldungen. Von 11 auf 18. Mit diesem Motto wirbt die Ortsfeuerwehr Borau um neue Mitglieder. Dahinter verbirgt sich das Ziel, die Mannschaftsstärke von aktuell 11 aktiven Kameradinnen und Kameraden auf mindestens 18 Einsatzkräfte zu erhöhen. Der Grund? Die Freiwillige Feuerwehr Borau benötigt dringend ein neues Gerätehaus, um auch in Zukunft zuverlässig arbeiten zu können. Die Stadt Weißenfels hat hierfür bereits Fördermittel beim Land Sachsen-Anhalt beantragt. Auch erste Pläne von dem Gebäude liegen bereits vor. Eine der Voraussetzungen für die Förderung ist eine ausreichende Mitgliederstärke und hierfür strebt die Wehr eine sogenannte Truppenstärke von mindestens 18 Personen an. Morgen Abend ab 18.30 Uhr lädt die Weißenfelser Landtagsabgeordnete Elke Simon Kuch, CDU, zu einer Diskussionsveranstaltung mit Innenministerin Dr. Tamara Zieschang, CDU, ein. Die Veranstaltung findet im Café Del Mar am Weißenfelser Herrenberg statt. Am 19. Juni ab 17 Uhr findet wieder das Benefiz-Fußballspiel Presse gegen Wirtschaft statt. In diesem Jahr zum 13. Mal und diesmal auf dem Platz des FC Markwerben. Die Veranstalter suchen nun noch Spielerinnen und Spieler, die sich an diesem Event beteiligen möchten. Wer Lust dazu hat und an diesem Spiel teilnehmen kann, der meldet sich bitte per Mail bei gerd.woltmann@bvmb.de. Zu einem nachhaltigen Austausch laden Frauen aus Weißenfels ein. Am 26. Mai veranstalten sie von 14 bis 17 Uhr vor dem Café Marché am Marktplatz erstmals eine Kleidertauschbörse für Frauen. Es besteht die Möglichkeit zum offenen Kommen und Gehen. Bei der Tauschbörse können alle Interessierten mitmachen. Die Teilnahme ist kostenfrei. Mitgebrachte Kleidung und Gegenstände werden getauscht oder verschenkt. Um vorherige Anmeldung wird per Mail unter salut@cafemarché15.de gebeten. Großer Erfolg für die Wirtschaft im Süden Sachsen-Anhalts. Die WUNZ-Datensysteme aus Zeitz ist mit dem IHK-Bildungspreis 2026 ausgezeichnet worden. Das Unternehmen überzeugte mit seinem Konzept Zukunft durch Bildung, praxisnah, digital, nachhaltig und setzte sich in der Kategorie der kleinen Unternehmen durch. Die Industrie- und Handelskammer Halle-Dessau gratuliert zu dieser bundesweiten Auszeichnung. Der Bildungspreis würdigt Betriebe, die mit innovativen Konzepten in der betrieblichen Aus- und Weiterbildung Maßstäbe setzen. 2026 wurden aus rund 140 Bewerbungen 12 Finalisten ausgewählt. Und soweit die aktuellen Nachrichten für heute. Jetzt geht es weiter im Programm von BLK TV, Ihrem lokalen Fernsehsender aus dem Burgenlandkreis. Neue Nachrichten, die gibt es dann wieder morgen Abend um 19.30 Uhr an dieser Stelle.
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2: Hallo liebe Zuschauer und herzlich willkommen zur aktuellen Sendung am Dienstag hier bei Ihrem BLK TV. Beginnen wollen wir mit einer positiven Meldung und einem Programmhinweis. Der UHC Sparkasse hat zum 18. Mal den deutschen Meistertitel nach Weißenfels geholt. Aus diesem Anlass senden wir nach unserer Sendung um 20 Uhr das entscheidende Spiel vom Sonntag in voller Länge. Nun aber zu unserem ersten Beitrag. Ein Blutbild allein ist oft nicht aussagekräftig genug für den Gesamtzustand, da das große Blutbild technisch gesehen nur die Blutzellen, die roten, die weißen Blutkörperchen und die Blutplättchen zählt. Wir haben uns zu diesem Thema mal mit Dr. Nofall im SRH-Klinikum in Naumburg darüber unterhalten.
3: Herr Dr. Nofran, es ist noch gar nicht so lange her, dass wir uns gesehen haben. Sie haben ja im Februar, wenn nicht so, im Januar begonnen, aber im Februar haben wir uns kennengelernt hier. Ja. Haben Sie sich eingelebt?
4: Ja, ich würde sagen, ja, ich habe mich eingelebt. Und ich bereue es nicht, dass ich also hier angefangen habe. Hier also nette Leute und nette Mitarbeiter und alles gut.
3: Das hört man gern. Herr Dr. Nofal, wir haben heute mal uns ein Thema rausgesucht, Blutbild. Ja. Da kursieren doch immer so falsche Meinungen oder so. Wollen wir direkt drauf eingehen? Was sagt ein Blutbild aus? Wann muss ich es machen lassen? Bestimmt das der Arzt? Wann sollte ich dann zum Arzt gehen?
4: Ja, also am Anfang möchte ich also sagen, was Blutbild medizinisch bedeutet ist. Das Blutbild oder der Begriff Blutbild heißt die Messung oder die Bestimmung von Blutbestandteilen und nämlich den festen Blutbestandteilen. Hier sind die Erythrozyten, die roten Blutkörperchen, die weißen Blutkörperchen, Leukozyten und die Blutblättchen oder die Thrombozyten. Mhm. Es gibt auch den Begriff der, großes Blutbild. Das große Blutbild bedeutet dazu die Differenzierung von den Leukozyten, weil die Leukozyten nicht einheitlich sind. Es gibt drei Gruppen von Leukozyten, und zwar die Granulozyten, die Lymphozyten und die Monozyten. Mhm. Ja, also wann soll man also Blutbild machen lassen?
3: Ja.
4: Im Allgemeinen, also dann die Indikation für Blutbild soll immer vom Arzt gestellt werden. Der Patient soll seine Beschwerden beschreiben und der Arzt dann findet die Untersuchung, die zur Diagnose beitragen kann. Zum Beispiel, wenn die Patienten über Schwäche oder unter Schwäche leiden, oder Infektionen bei allen chronischen Erkrankungen. Das ist, Blutbild ist eine routinemäßige Untersuchung.
3: Das dient dann praktisch auch schon zur Vorsorge? Kann man das so sagen?
4: Gehört nicht zur Vorsorge.
3: Gehört nicht
4: zur Vorsorge. Mhm. Blutbild macht man, wie gesagt, also in bestimmten Situationen, bei bestimmten Beschwerden. Aber zur Vorsorge, zum Beispiel bei Vorsorge bei Diabetes mellitus, bei KHK oder sowas, das sind andere.

0: Parameter besser als Blutbild denn?
1: Wenn jetzt ein Blutbild gemacht worden ist, ja, man ist vielleicht nicht gerade begeistert, wenn die Werte dann von der Norm abweichen. Was bedeutet das? Was heißt das?
0: Blutbild zeigt uns also Veränderungen im Sinne von entweder Zunahme oder Abnahme diesen Blutbestandteilen. Jede Abweichung von Normwert ist nicht normal und soll nach den Ursachen gesucht werden. Und also die Veränderungen sind unterschiedlich. Zum Beispiel, wenn die Leukozyten zugenommen sind oder vermehrt sind, dann gibt es bestimmte Ursachen dafür. Wenn die erniedrigt sind, gibt es auch andere Ursachen dafür. Wenn Hämoglobin niedrig, das heißt also Blutarmut, dann gibt es auch verschiedene Ursachen. Soll man so nach den Ursachen also suchen dann. Also durch Blutbild oder das Blutbild gibt uns viele Hinweise auf verschiedene Erkrankungen und man kann durch das Blutbild auch verschiedene Erkrankungen ausschließen.
1: Da folgen ja dann dementsprechende Konsequenzen. Die kommen ja dann, ja, gerade weil sie mit dem Zucker Ernährungsumstellung oder Medikamente oder weitere. Das ist doch dann der nächste Schritt. Sehe ich das jetzt richtig?
0: Also dann, man kann auch andere Untersuchungen machen, nicht nur das Blutbild. Denn bei bestimmten Situationen als Vorsorge für Leute über 35 Jahre, da gibt es also dann andere Blutuntersuchungen in Frage, wie zum Beispiel Blutzucker, nüchtern Blutzucker, Urinuntersuchung und auch Blutfette, Cholesterin und Triglyceride. Bei bestimmten Situationen auch je nachdem, wie die Beschwerden sind, man soll auch manchmal die Nierenwerte bestimmen lassen, man soll die Leberwerte bestimmen lassen, man soll auch manchmal die Schilddrüsenfunktion also dann beurteilen. Entschuldigung, beurteilen. Ja, also und was die Ergebnisse sind, dann soll man auch entsprechend behandeln.
1: Zum Abschluss, Herr Dr. Nofal, noch die Frage. Es ist ja nun in aller Munde und sehr unsicher alles. Übernehmen die Krankenkassen die Kosten?
0: Ja, natürlich. Also die Untersuchungen im Rahmen eines Check-ups übernimmt die Kosten die Versicherung. Jede Blutuntersuchung, die von dem Arzt indiziert ist oder veranlasst ist, ist auch kostenlos.
1: Ja, was würden Sie jetzt zum Abschluss den Menschen, unseren Zuschauern sagen in puncto Blutbild oder raten?
0: Also Blutbild machen wir zusammenfassend also Patienten, die über Schwäche klagen oder chronische Infektionen oder ungeklärten Gewichtsverlust sollen doch also zum Arzt gehen und der Arzt dann findet auch die entsprechende Blutuntersuchungen dafür.
1: Herr Dr. Novak, ich bedanke mich oder wir
0: Nicht
1: bedanken
0: zu
1: uns
0: danken, nicht zu
1: auch im
0: danken.
1: Namen unserer Zuschauer und ja, wir wünschen Ihnen für hier in Naumburg in Ihrer Praxis,
0: Vielen Dank,
1: Hausarztpraxis,
0: vielen
1: alles,
0: Dank,
1: alles Gute.
0: vielen Dank, vielen Dank für den Besuch, vielen Dank.
2: Gerne.

0: Filme der dänischen Olsenbande noch gut in Erinnerung. In Eisleben sind Egon, Benny und Kjeld jetzt zurückgekehrt und stehen dort auf der Theaterbühne. Und das wird wieder mächtig gewaltig.
1: Premiere im Theater Eisleben. Doch heute fangen wir mit dem Ende an. Sie sehen, der Vorhang ist zu, die letzten Überbleibsel der Vorstellung werden beseitigt und Sie werden staunen, Egon hat es wieder nicht geschafft. Jedenfalls insofern nicht, dass er wieder hinter schwedischen Gardinen sitzt. Aber das ist ja keine Neuigkeit. Dabei fing dieser Abend so wunderbar positiv für Egon an. Also, alles mal auf Anfang.
2: Mit sichtlicher Vorfreude waren die Premierengäste ins Theater gekommen, um zu erleben, wie Egon und seine Kumpane das nächste mächtig gewaltige Ding drehen. Dabei waren durchaus auch jüngere Zuschauer dabei, die eher weniger Erinnerungen an die 14 Filme mit dem Gauner-Trio haben dürften. Die Älteren aber kamen mit großer Erwartungshaltung und vorbereitet.
1: Das sieht so ein bisschen aus mit Hut und so wie Olsenbande. Was erwarten Sie denn vom heutigen Abend?
3: Spaß. Wir lieben die Olsenbande schon von Kindheit an. Ja.
1: Waren Sie denn schon 2018, als die Olsenbande schon mal auf der Bühne hier ihren Coup landete, da?
3: Ja. Genau.
1: Und was glauben Sie, ob es Egon heute schafft?
3: Mit Sicherheit. Mit Sicherheit, wie immer. Er hat ja einen Plan, was andere nicht haben.
4: Ja, selbst gemacht. Je, geht bis in die Nacht 2:30.
1: Extra für heute?
4: Extra für heute, genau.
1: Und jetzt müssen Sie aber auch so genau schimpfen, wie sie immer schimpft auf der Bühne. Kriegen Sie das hin?
4: Nein, glaube nicht.
2: Wie erwartet hatte Egon einen Plan, brach ins Theater Eisleben ein und scheiterte. Nach dem Knastaufenthalt kam er aber mit einem noch größeren Plan.
5: Morgen Mittag fährt ein schwer gepanzertes und bewachtes Fahrzeug durch Eisleben. Der Ladeaufsatz ist eine Spezialanfertigung der Firma Franz Jäger Berlin aus dem Jahre 1911 und bisher noch niemals geknackt worden.
2: Zu diesem Zeitpunkt hatte man als Zuschauer die erste Überraschung der Inszenierung bereits etwas wirken lassen können. Die gesamte Bühnenausstattung, einschließlich der Kostüme der Darsteller, erinnerten zwar schon an die Filmreihe, aber der Look im Stil des Film Noir, schwarz-weiß mit nur wenigen Farbakzenten, war ein gänzlich neuer Ansatz. Für die Darsteller bietet die Olsenbande wenig Möglichkeiten für eigene Kreativität. So erlebte man schauspielerisch tolle Leistungen, welche das Ensemble zu den Filmfiguren machte. Mimik, Gestik, der Gang und natürlich die Ausdrucksweise perfekt von der Leinwand auf die Bühne gebracht. Da bleibt kaum Spiel für eigene Ideen. Die Inszenierung selbst probierte sich schon in neuen Ansätzen. Neben der farblichen Ästhetik kamen Pyro- und Lichteffekte zum Einsatz und die Darsteller durften in den typischen Autos über die Bühne fahren. Sogar eine Autoverfolgung gab es, wobei dies dann eher in comichaften Klamauk abdriftete. Dessen ungeachtet hatten die Zuschauer ihren Spaß. Wie immer gehen die tollen Pläne Egons gründlich schief. Und wenn nicht, dann schaffte es Yvonne in ihrer Unbedarftheit, diesen Erfolg ganz nebenbei in einen Misserfolg zu verwandeln. Das erwartet man im Zuschauerraum und diese Erwartungen werden in Gänze erfüllt. Und dennoch kann nicht jeder Gag zünden, weil ihn der Olsenbanden-Filmfan bereits kennt und erwartet. Wer den 6. Film, der voraussichtlich letzte Streich der Olsenbande von 1974 und den 8. Film, Die Olsenbande sieht rot, von 1976 kennt, konnte sich die Story schon vorab selbst zusammenreimen. Hier hätten wir uns ein wenig mehr Kreativität vom Autor Lutz Hillmann gewünscht. Was dieser dann aber zu Papier gebracht hat, wird von den Mimen des Eisleber-Theater großartig umgesetzt. Eine der amüsantesten Szenen war für uns der Raub der Bedford-Diamanten. Mit dem Gefühl, dass uns Bennys gelbe Socken und Yvonnes quietschbunte Garderobe schon ein wenig gefehlt haben, erleben wir, dass am Ende, trotz aller Anstrengungen, Egon wieder im Knast steckt.
6: Egon!

0: Was war so für Sie das Beste? Was hat Ihnen weniger gefallen? Wie ist so der erste Eindruck nach den wenigen Minuten, die Premiere jetzt her ist?
1: Also ich denke, dass mit den wenigen Mitteln ganz viel umgesetzt wurde, so alleine mit den kleinen Autos und solche Geschichten, ne? Dass wirklich das Möglichste rausgeholt wurde. Und ja, also für das, was so aus dem Film ist, haben sie wirklich gut viel rausgeholt. Auf eine ganz andere Art und Weise durch dieses Schwarz-Weiß eben, ne? Weil ja sonst die Filme sehr bunt sind. Aber es hat mir gut gefallen.
0: Ich höre also aus Ihren Worten heraus, Sie sind Olsenbande-Kenner.
1: Ja, ein wenig.
0: Und wie sieht es hier drüben aus? Die Jugend kennt ja die Filme nicht so sehr.
2: Nee, also ich kenne die Filme tatsächlich gar nicht. Ich fand es aber trotzdem sehr amüsant, hat Spaß gemacht zum Zuschauen. Und zwar auch, finde ich, auch super umgesetzt alles.
0: Und heißt das jetzt, Sie werden mal in der Flimmerkiste kramen und die alten Olsenbanden-Filme raussuchen?
2: Ja, könnte ich mir schon vorstellen, wenn ich da mal über einen Film stoße, dass ich mir den auch mal anschaue jetzt, ja.
0: Christopher, Quizfrage. Was war am 1. Oktober 2018?
3: Premiere Olsenband?
0: Ja, genau, richtig. Da hattest du vor unserer Kamera erzählt, dass du damals zum ersten Mal mit der Olsenband in Berührung gekommen bist. Das war für dich eine große Herausforderung. Nun, sozusagen Olsenbande 2.0. Was konntest du aus deiner damaligen Rolle übernehmen? Du bist ja ein alter Hase als Egon Olsen. Was war für dich die neue Herausforderung?
3: Die neue Herausforderung war das Bühnenbild, weil das war ganz anders als bei der letzten Olsenbande-Inszenierung. Da war es bunt und jetzt ist es quasi schwarz-weiß.
0: Ja. Wenn man so auf deine Rollen schaut, mit einem Augenzwinkern gefragt, du hast sozusagen vom kleinen Ganoven zum Bürgermeister, zum Mephisto, zum Dorfrichter und jetzt wird zum kleinen Ganoven gebracht. Das ist eine erstaunliche berufliche Entwicklung. Welche berufliche Rolle fehlt dir da noch?
3: Ja, Bundespräsident, oder? Nee, keine Ahnung, also gibt's noch einiges.
0: Ich habe gelesen, du hast da so eine Rolle, die würdest du wahnsinnig gern spielen, Stichwort Helmut Schmidt.
3: Ja, damals fand ich das richtig gut. Ich glaube aber, jetzt ist der Film schon gedreht worden und weiß nicht, da muss ich wahrscheinlich noch ein bisschen warten, bis er wieder gefragt ist.
0: Letzte Frage noch an dich. Was von den Rollen oder welche von den Rollen macht dir zurzeit am meisten Spaß? Welche liegt dir persönlich am meisten? Gibt es da eine oder kann man das nicht so sehen?
3: Es machen eigentlich alle recht viel Spaß, weil die unterschiedliche Facetten haben. Also Dorfrichter Adam ist total spannend, weil das ein richtiger Lümmel ist. Noch schlimmer eigentlich, sind Verbrecher. Und Cabaret macht auch wahnsinnig viel Spaß, Conferencier zu spielen. Das ist auch eine schöne Tanzrolle. Ja, also
0: quer durch den Gemüsegarten.
3: Ja.
0: Dann nochmal Gratulation zur gelungenen Premiere. Jetzt viel Spaß beim Feiern und natürlich viel Erfolg weiterhin hier am Haus mit den vielen Rollen. Viel Spaß.
3: Vielen Dank.
4: Am Samstag wollten es die Kicker vom SSC Weißenfels wissen. Motiviert waren sie auf alle Fälle. Der Traum vom Aufstieg sollte sich in diesem Jahr nun erfüllen.
5: So sah das auch Uwe Abraham.
6: Uwe, heute geht's für den SSC um die Wurst. Man riecht's zwar schon, aber wie siehst du die Chancen heute?
7: Ja, wir hatten ja schon am Mittwoch die Chance, haben wir liegen lassen, weil Döhler das auch sehr gut gemacht hat. Mancher war schon wieder beleidigt, also wie immer hier. Ist ja alter Fortschrittsstyle im Prinzip. Ja, wenn es nicht so läuft, ist immer alles doof. Feiern tun wir zusammen und verlieren tun wir alleine unentschieden. Ja, fühlt sich ein bisschen blöd an am Mittwoch. Aber wie gesagt, Döhler hat das gut gemacht. Jetzt müssen wir noch mal sehen. Wir haben ja einen Punkt mitgenommen. Das erste Unentschieden, das war den hier 12. Also war es fast klar. So, und heute, ja, Bernburg braucht auch noch ein paar Punkte, sind genauso platziert wie Döhlau, aber wir denken, das ist eine spielende Mannschaft, ein bisschen mehr. Ja, und da rechnen wir uns mehr aus, dass ein bisschen mehr Platz ist auf dem Platz.
6: Wie sind denn die Spieler eingestellt? Sind sie richtig heiß heute, dass sie den Sieg holen?
7: Das eine ist ja mit dem anderen nichts zu tun. Ja, Einstellung, die stimmt immer. Aber es ist halt so, wie man es auch manchmal auf den Platz kriegt. Und, und wie es der Gegner zulässt auch, muss man auch sehen, es hat auch was mit Respekt zu tun vor dem Gegner. Ja, das Hinspiel ging 4-1 für uns aus, das hat aber heute, glaube ich, keine Bewandtnis mehr.
5: Aber dazu musste das Team noch echt Fuß anlegen, um gegen den SC Bernburg den Titel unter Dach und Fach zu bringen. Die erste Halbzeit startete doch etwas verhalten gegen die Gäste aus Bernburg. Doch nach 21 Minuten nickte Routinier Christopher Zerbe eine Linksecke von Jim Koch zur Führung ins Bernburger Tor. Und damit ging es aber auch schon in die Kabinen.

0: Danach ging es auch eher verhalten weiter. Aber letztendlich gelang Youngster Tim Lehmann nach Vorarbeit von Jim Koch in der Nachspielzeit vor 184 Zuschauern der Treffer zum 20. Saisonsieg, mit dem der Saale Sportclub nun uneinholbar an der Spitze ist. Damit war nach 43 Jahren wieder mal die Rückkehr auf eine größere Bühne besiegelt. Der SSC Weißenfels ist Landesmeister von Sachsen-Anhalt. Mit einem 2:0 Heimerfolg über den SC Bernburg ging der vierfache Vizemeister selbst den letzten Schritt zum Titel.
1: Unser Klassenerfolg ist nach dem Voranschläger-Punktspiel der 16. Runde, der Nachholer vom 21. Februar, zwischen dem SSC und unseren Gästen vom Sportclub Bernburg. Halbzeitstand 1:0, Endstand 2:0 für den SSC. Bei mir beide Trainer, heute bin ich gewissermaßen eingemaxt. Maximilian Denz für den SC Bernburg und unser Trainer Maximilian Kuha. Maximilian, du bist ja das erste Mal auf so einer Bühne hier, der erste Mal.
2: Ja, erstmal das große Glückwunsch an meinen Trainerkollegen, Glückwunsch an euch. Ich denke, über die Jahre gesehen sowieso, aber diese Saison steht das nicht im Zweifel. Verdienter Aufsteiger, genießt das, feiert schön, bereitet euch gut vor auf die Oberliga, habt ihr euch verdient. Ja, zu uns, wir hatten natürlich heute auch große personelle Probleme und hatten natürlich für uns auch so ein bisschen auf der Agenda Schadensbegrenzung so lange wie möglich zu gestalten und das Spiel vielleicht offen zu lassen, dass wir hinten heraus vielleicht noch was mitnehmen können. Ein Pünktchen, ich will jetzt nicht sagen, dass wir nah dran waren vom Ergebnis her, ja, aber ich glaube, jetzt ist das irgendwo über die 90 Minuten jetzt mal eine Phase hatten, wo es jetzt eng werden konnte oder wo jetzt auch eine Torschance da war. Von daher haben wir das Spiel heute auch verdient verloren. Hier kann man verlieren, das ist jetzt nicht unsere Range, wo wir Punkte holen wollen. Wir haben jetzt nächste Woche sind die fast alle frei und dann heißt es für uns Wunden lecken, Mund abputzen und uns auf fündig vorbereiten, 4 Spiele, so viel wie möglich Punkte noch holen und ja, dann gibt es von meiner Seite nicht mehr zu sagen. Tag oder Brech.
1: Max, danke. Max?
3: Ja, danke erstmal. Ich glaube, Jungs haben. Man hat gemerkt, dass die Jungs hoch wollten. Heute von der ersten Minute an hat aber auch gemerkt, dass es halt Mittwoch noch nicht geklappt hat und dass da ein bisschen Verunsicherung drin war. Trotzdem, glaube ich, in einem ordentlichen Spielaufbau das ganze Ding heute begonnen in der ersten Hälfte, ohne jetzt die riesen zwingenden Chancen zu haben. Hatten ein paar Angriffe, wo ich sage, sahen gut aus, aber der letzte gefährliche Tor hat gefehlt. Wir machen dann, glaube ich, mal folgerichtig nach der Ecke das 1:0 und haben, glaube ich, vor der Pause einen super Angriff, den der Hütter stark hält, zum 2:0 gegebenenfalls. Und dann, ja, wissen wir aber auch, dass Bernburg eine Truppe ist, die dort Qualität hat, die auch deutlich mehr mitspielen wollte als der Gegner am Mittwoch. Und von daher, ja, wusste man, dass das Ergebnis gefährlich ist. Jungs, wie gesagt, dann ruhig bleiben. Hatten, glaube ich, eine Phase, wo es dann mal 4-5 Ecken aneinander gab. Die haben wir gut wegverteidigt und ja, dann haben wir heute nicht das allerbeste Spiel gemacht, aber ich glaube trotzdem, dass die Truppe gefeitet hat, gekämpft hat. 2:0 vielleicht vorentscheidend ein Stück weit verpasst. Und es passt aber irgendwie in der Saison, dass dann das 2:0 mit Apfel fällt, wie gefühlt so oft dieses Jahr, wo wir dann ganz zum Schluss erst die Dinger zumachen. Auch bei Bernburg, wie gesagt, wusste man, dass da 3-4 wichtige Spieler auch fehlen. Trotzdem ist da Qualität da, man hat es auch in einigen Umschaltmomenten gemerkt. Wenn da mal ein Ball anderswo rutscht oder vielleicht in Stellung anders getroffen wird, dann kann man da auch 1:1 kriegen. Trotzdem, die Jungs super wegverteidigt, alles gemacht, wo wir durchrotieren mussten, auch bei 8 Tagen drei Spiele, musstest du durchrotieren, haben wir gemacht und hat wieder mal gezeigt, dass der Kader auch noch breiter absolut ist. Und ja, jetzt sind wir aufgestiegen und so richtig.

0: Wie zu Beginn unserer Sendung bereits erwähnt, hat der UHC Sparkasse zum 18. Mal den Meistertitel der Floorball-Bundesliga errungen. Eine kurze Zusammenfassung des Spiels haben wir jetzt für Sie zusammengestellt.
1: Um es vorwegzunehmen, Sie haben es wieder geschafft. Zum 18. Mal ist der Titel des deutschen Meisters an den Weißenfelser Floorball Club gegangen. Nachdem Sie die ersten zwei Spiele der Finalserie in Leipzig gewannen, kam es am Wochenende zu den entscheidenden Spielen in der heimischen Stadthalle. Leider gelang es am Samstag noch nicht, die Meisterschaft zu entscheiden, sodass am Sonntag nochmals gespielt werden musste. Die Leipziger Gäste wollten nun alles versuchen, auch Spiel 4 für sich zu entscheiden und das alles entscheidende Spiel nach Leipzig zu holen. Über 650 Zuschauer verwandelten die Stadthalle am Sonntagnachmittag in einen Hexenkessel.
2: Wieder Powerplay, Weißenfels, eine Tüte in den Böttcher. Böttcher weiter am Ball, auf Januszewskis, der wieder auf Tütenen. Tütenen mit dem Abschluss und das 1:0. Zucker Hütunen nach 3,5 Minuten hier mit dem 1:0 im Powerplay.
1: Und wie am Samstag sahen die Zuschauer ein sehr schnelles Spiel. Nach dem ersten Tor konnten sie kurz darauf wieder jubeln.
2: Tim Böttcher auf seinen Bruder Florian Böttcher. Die sind jetzt im Aufbau. Auf Januszewski ist wieder zurück auf Florian Böttcher. Wieder auf Januszewski ist der sieht Hütunen einlaufen. Und Hütunen macht es! Der Doppelschlag von Tuka Hütunen nach 8,5 Minuten.
1: Die Weißenfelser spielten wie entfesselt. Vergessen war die Sperre der zwei Spieler am Freitag aus dem Spiel in Leipzig. Sie wollten zeigen, dass sie auch mit dieser Situation umgehen konnten.
3: Weigelt hat jetzt mal Platz. Macht das gut, löst gut den Ball aus auf Tim Böttcher, der hinterm Tor. Auf Januszewskis. 8 Sekunden noch. Januszewskis setzt sich gut durch. Januszewskis mit dem Unterzahltor! Markus Januszewskis in Unterzahl gegen 5 Spieler des MFBCs. Zieht einen Bogenlauf vom hinterm Tor und schweißt den Ball ein. 3:0 für den UHC Sparkasse Weißenfels. Markus Januszewskis, der Torschütze.
1: 3:0, ein gutes Polster vor der ersten Pause. Aber noch gaben sich die Gäste vom MFBC nicht geschlagen.
2: Auf Kühne, der mit dem Abschluss. Und Detschmar macht dann noch den Abpraller mit einer Hand. Wo spielt er den Ball da irgendwie rein?
1: 3:1 für den UHC. Zeit zum Luftholen für Spieler und Zuschauer in der ersten Drittelpause. Danach mussten die Zuschauer bis zur 12. Minute warten, dann Jubel für Leipzig. Sie hatten das notwendige Anschlusstor erzielt.
2: Sie sind doch unter Kontrolle. Rote jetzt mit dem Abschluss und Trützschler. Aria Trützschler mit dem Anschlusstreffer. Erneut ein Abpraller. Rote schießt flach. Reichert hat ihn noch mit dem Fuß, aber dann ist Arian Trützschler hellwach und macht den Anschlusstreffer. Nach 11 Minuten und 4 Sekunden steht es nur noch 3:2 aus Sicht der Weißenfelser.
1: Wieder war alles offen. Nur ein Tor trennte die Gäste vom Ausgleich. Kurz darauf standen alle im Weißenfelser Zuschauerblock.
2: Und gleich der Gegenkonter auf Seite der Weißenfelser. Gebler auf Melnen. Der zieht ab und Melnen! Melnen mit dem Tor! Schweißt den Ball da ins kurze Eck in den Winkel ein. 4:2 für Weißenfels. Nach 14 Minuten und 14 Sekunden baut Weißenfels die Führung aus. Und es ist Michael Melnen nach super Vorarbeit von Gebler.
1: Mit 4:2 für den UHC ging es in die zweite Pause. Die Meisterschaft für die Saalestädter war in greifbarer Nähe, denn kaum war die Pause vorbei, konnten sie ihren Vorsprung ausbauen.
2: Hoppe jetzt in der Ecke gegen Hütunen. Hütunen gewinnt den Ball auf Januszewski, so Tor! Tor für Weißenfels! Markus Januszewski ist mit dem 5:2 nach 39 Sekunden im letzten Drittel. Der derbe Rückschlag für Leipzig. Sie müssen jetzt 3 Tore hier aufholen in diesem Drittel. Super Reaktion da, Hütunen gewinnt die Beine Ecke gegen Hoppe und sieht da in der Mitte Markus Januszewskis.
1: Doch Leipzig ließ sich davon nicht beeindrucken und machte weiter Druck. Noch war nichts verloren.
2: Rutscher legt ab auf Hoppe, der zieht ab und Tor! Svensson Hoppe macht da den Anschlusstreffer für Leipzig. knapp eine Minute und 20 Sekunden später verkürzt Leipzig wieder auf 5:3. Und ich spreche es gerade noch an, Weißfels kann ohne Druck spielen. Sie haben ja noch die Führung, aber Leipzig verkürzte natürlich und dieser Treffer ist extrem wichtig von Svensson Hoppe.
1: Weißenfels wollte sich den Sieg nicht mehr nehmen lassen und baute den Vorsprung weiter aus.
2: Aber Weißenfels ist dazwischen jetzt. Der Konter über Teichert, der zieht ab und Tor! Julius Teichert! 7 Minuten vor dem Ende macht er das Tor, gewinnt den Ball.
1: Nun ging der MFBC auf Risiko und nahm den Torhüter aus dem Spiel, um einen zusätzlichen Feldspieler auf den Gärflor zu bringen. Doch das bescherte ihnen nur ein weiteres Tor.
3: Tessmann erläuft sich den Ball, 2,5 Minuten sind noch auf der Uhr. Kühne hat den Ball.
2: Spielt er jetzt auf Hoppe, der in die Ecke auf Tessmann. Wieder auf Hoppe. Leipzig finden so ein wenig die riskanten Abschlüsse und Januszewski gewinnt jetzt den Ball und macht es.
3: Markus Januszewski ist.
1: Die letzten Sekunden des Spiels zählte die gesamte Halle mit, bevor ein unbändiger Jubel ausbrach. Die Weißenfelser wurden zum 18. Mal deutscher Meister.
3: Sind es noch, die der UAC verteidigen muss? 7, 6, 5 und nochmal Gebler mit der Chance. 3 Sekunden, 2, 1 und das Spiel ist vorbei. Der UAC Sparkasse Weißenfels gewinnt zum 18. Mal die deutsche Floorball-Bundesliga. Sie gewinnen 7:3 gegen den MFBC aus Leipzig. Und sind damit zum 18. Mal und weiterhin unangefochten der Rekordmeister im deutschen Floorball. Sie sehen es vor Ihren Bildschirmen, vor Ihren Fernsehern. Wie die Mannschaft sich feiert, haben sie auf jeden Fall verdient nach dieser Saison. Sie gewinnen im finalen Spiel 7:3 gegen den MFBC.
0: In vielen Sportarten ist die Saison ja bereits beendet und die Sportler können ihre wohlverdiente Sommerpause genießen. Aber beim Fußball wird noch um die so wichtigen Punkte gekämpft. Hier die Ergebnisse vom Wochenende in unserem Sportblick.
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5: Der SSC Weißenfels wollte gegen den SC Bernburg den Titel unter Dach und Fach bringen. In der Nachspielzeit stand dann das viel umjubelte 2:0 für die Saale-Sportler auf der Anzeigentafel. Und damit war nach 43 Jahren wieder mal die Rückkehr auf eine größere Bühne, die Oberliga, besiegelt. In der Landesliga unterlag der SC Naumburg mit 0:5 bei der SG Reppichau. Und die Begegnung Turbine Halle gegen den 1. FC Zeitz endete 0:0. In der Landesklasse 6 fuhr am Freitag der SV Großgrimma einen 3:1-Sieg gegen BSC Laucha ein. Am Samstag kam es zu folgenden Ergebnissen. TSV Kickers Gonnertal gegen TSV Großgorbeta 1:8. SV Braunspetra trennte sich zu Hause mit einem 2:2 vom SV Kelbra. Rot-Weiß-Weißenfels unterlag mit 0:3 der Mannschaft vom VfB Oberröblingen. Und die Begegnung RSK Freiburg gegen Wacker Wengelsdorf endete 2:2. Floorball. In Spiel 4 der Finalserie zeigten die UHC-Herren eine souveräne Leistung und sicherten sich vor heimischem Publikum den 3. und entscheidenden Sieg zur Titelverteidigung. Damit ist nun die Saison zu Ende, in welcher die Herren ihren 18. Meistertitel holten und das Double aus dem Vorjahr verteidigten.
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0: Das war unsere Sendung von heute. Ich möchte noch einmal darauf hinweisen, dass im Anschluss um 20 Uhr das Meisterschaftsspiel des UHC Sparkasse in unserem Programm läuft. Für mich ist jetzt erst einmal

0: Feierabend. Am Freitag begrüßt Sie dann an dieser Stelle mein Kollege Thomas Scheidt. Ich wünsche Ihnen eine schöne Woche und sage Tschüss.
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0: Guten Abend und herzlich willkommen zu den aktuellen Nachrichten aus dem Burgenlandkreis. Wie gewohnt hier bei Ihrem Lokalsender BLK TV am Donnerstag, den 21. Mai. Und hier sind Sie, die aktuellen Tagesmeldungen. Von 11 auf 18. Mit diesem Motto wirbt die Ortsfeuerwehr Borau um neue Mitglieder. Dahinter verbirgt sich das Ziel, die Mannschaftsstärke von aktuell 11 aktiven Kameradinnen und Kameraden auf mindestens 18 Einsatzkräfte zu erhöhen. Der Grund? Die Freiwillige Feuerwehr Borau benötigt dringend ein neues Gerätehaus, um auch in Zukunft zuverlässig arbeiten zu können. Die Stadt Weißenfels hat hierfür bereits Fördermittel beim Land Sachsen-Anhalt beantragt. Auch erste Pläne von dem Gebäude liegen bereits vor. Eine der Voraussetzungen für die Förderung ist eine ausreichende Mitgliederstärke und hierfür strebt die Wehr eine sogenannte Truppenstärke von mindestens 18 Personen an. Morgen Abend ab 18.30 Uhr lädt die Weißenfelser Landtagsabgeordnete Elke Simon Kuch, CDU, zu einer Diskussionsveranstaltung mit Innenministerin Dr. Tamara Zieschang, CDU, ein. Die Veranstaltung findet im Café Del Mar am Weißenfelser Herrenberg statt. Am 19. Juni ab 17 Uhr findet wieder das Benefiz-Fußballspiel Presse gegen Wirtschaft statt. In diesem Jahr zum 13. Mal und diesmal auf dem Platz des FC Markwerben. Die Veranstalter suchen nun noch Spielerinnen und Spieler, die sich an diesem Event beteiligen möchten. Wer Lust dazu hat und an diesem Spiel teilnehmen kann, der meldet sich bitte per Mail bei gerd.woltmann@bvmw.de. Zu einem nachhaltigen Austausch laden Frauen aus Weißenfels ein. Am 26. Mai veranstalten sie von 14 bis 17 Uhr vor dem Café Marché am Marktplatz erstmals eine Kleidertauschbörse für Frauen. Es besteht die Möglichkeit zum offenen Kommen und Gehen. Bei der Tauschbörse können alle Interessierten mitmachen. Die Teilnahme ist kostenfrei. Mitgebrachte Kleidung und Gegenstände werden getauscht oder verschenkt. Um vorherige Anmeldung wird per Mail unter salut@cafemarché15.de gebeten. Großer Erfolg für die Wirtschaft im Süden Sachsen-Anhalts. Die WUNZ-Datensysteme aus Zeitz ist mit dem IHK-Bildungspreis 2026 ausgezeichnet worden. Das Unternehmen überzeugte mit seinem Konzept Zukunft durch Bildung, praxisnah, digital, nachhaltig und setzte sich in der Kategorie der kleinen Unternehmen durch. Die Industrie- und Handelskammer Halle Dessau gratuliert zu dieser bundesweiten Auszeichnung. Der Bildungspreis würdigt Betriebe, die mit innovativen Konzepten in der betrieblichen Aus- und Weiterbildung Maßstäbe setzen. 2026 wurden aus rund 140 Bewerbungen 12 Finalisten ausgewählt. Und soweit die aktuellen Nachrichten für heute. Jetzt geht es weiter im Programm von BLK TV, Ihrem lokalen Fernsehsender aus dem Burgenlandkreis. Neue Nachrichten, die gibt es dann wieder morgen Abend um 19.30 Uhr an dieser Stelle.
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2: Hallo liebe Zuschauer und herzlich willkommen zur aktuellen Sendung am Dienstag hier bei Ihrem BLK TV. Beginnen wollen wir mit einer positiven Meldung und einem Programmhinweis. Der UHC Sparkasse hat zum 18. Mal den deutschen Meistertitel nach Weißenfels geholt. Aus diesem Anlass senden wir nach unserer Sendung um 20 Uhr das entscheidende Spiel vom Sonntag in voller Länge. Nun aber zu unserem ersten Beitrag. Ein Blutbild allein ist oft nicht aussagekräftig genug für den Gesamtzustand, da das große Blutbild technisch gesehen nur die Blutzellen, die roten, die weißen Blutkörperchen und die Blutplättchen zählt. Wir haben uns zu diesem Thema mal mit Dr. Nofall im SRH-Klinikum in Naumburg darüber unterhalten.
3: Herr Dr. Nofran, es ist noch gar nicht so lange her, dass wir uns gesehen haben. Sie haben ja im Februar, wenn nicht so, so im Januar begonnen, aber im Februar haben wir uns kennengelernt hier. Genau. Haben Sie sich eingelebt?
4: Ja, ich würde sagen, ja, ich habe mich eingelebt. Und ich bereue es nicht, dass ich also hier angefangen habe. Hier also nette Leute und nette Mitarbeiter und alles gut.
3: Das hört man gern. Herr Dr. Nofal, wir haben heute mal uns ein Thema rausgesucht, Blutbild. Ja. Da kursieren doch immer so falsche Meinungen oder so. Wollen wir direkt drauf eingehen? Was sagt ein Blutbild aus? Wann muss ich es machen lassen? Bestimmt das der Arzt? Wann sollte ich dann zum Arzt gehen?
4: Ja, also am Anfang möchte ich also sagen, was Blutbild medizinisch bedeutet ist. Das Blutbild oder der Begriff Blutbild heißt die Messung oder die Bestimmung von Blutbestandteilen und nämlich den festen Blutbestandteilen. Hier sind die Erythrozyten, die roten Blutkörperchen, die weißen Blutkörperchen, Leukozyten und die Blutblättchen oder die Thrombozyten. Mhm. Es gibt auch den Begriff der großes Blutbild. Das große Blutbild bedeutet dazu die Differenzierung von den Leukozyten, weil die Leukozyten nicht einheitlich sind. Es gibt drei Gruppen von Leukozyten, und zwar die Granulozyten, die Lymphozyten und die Monozyten. Mhm. Ja, also wann soll man also Blutbild machen lassen?
3: Ja.
4: Im Allgemeinen, also dann die Indikation für Blutbild soll immer vom Arzt gestellt werden. Der Patient soll seine Beschwerden beschreiben und der Arzt dann findet die Untersuchung, die zur Diagnose beitragen kann. Zum Beispiel, wenn die Patienten über Schwäche oder unter Schwäche leiden, oder Infektionen bei allen chronischen Erkrankungen. Das ist, Blutbild ist eine routinemäßige Untersuchung.
3: Das dient dann praktisch auch schon zur Vorsorge? Kann man das so sagen?
4: Gehört nicht zur Vorsorge.
3: Gehört nicht
4: zur Vorsorge. Mhm. Blutbild macht man, wie gesagt, also in bestimmten Situationen, bei bestimmten Beschwerden. Aber zur Vorsorge, zum Beispiel bei Vorsorge bei Diabetes mellitus, bei KHK oder sowas, das sind andere Parameter besser als Blutbild.
3: Wenn jetzt ein Blutbild gemacht worden ist, ja, man ist vielleicht nicht gerade begeistert, wenn die Werte dann von der Norm abweichen. Was bedeutet das? Was heißt das?
4: Blutbild zeigt uns also Veränderungen im Sinne von entweder Zunahme oder Abnahme diesen Blutbestandteilen. Jede Abweichung von Normwert ist nicht normal und soll nach den Ursachen gesucht werden. Also die Veränderungen sind unterschiedlich. Zum Beispiel, wenn die Leukozyten zugenommen sind oder vermehrt sind, dann gibt es bestimmte Ursachen dafür. Wenn die erniedrigt sind, gibt es auch andere Ursachen dafür. Wenn Hämoglobin niedrig, das heißt also Blutarmut, dann gibt es auch verschiedene Ursachen. Soll man so nach den Ursachen also suchen. Dann. Also durch Blutbild oder das Blutbild gibt uns viele Hinweise auf verschiedene Erkrankungen und man kann durch das Blutbild auch verschiedene Erkrankungen ausschließen.
3: Da folgen ja dann dementsprechende Konsequenzen. Die kommen ja dann, ja, gerade weil sie mit Zucker, Ernährungsumstellungen oder Medikamente oder weitere. Das ist doch dann der nächste Schritt. Sehe ich das jetzt richtig?
4: So dann, man kann auch andere Untersuchungen machen, nicht nur das Blutbild.
3: Ja.
4: Bei bestimmten Situationen als Vorsorge für Leute über 35 Jahre, da gibt es also dann andere Blutuntersuchungen in Frage, wie zum Beispiel Blutzucker, nüchtern Blutzucker, Urinuntersuchung und auch Blutfette, Cholesterin und Triglyceride. Bei bestimmten Situationen auch, je nachdem wie die Beschwerden sind, man soll auch manchmal die Nierenwerte bestimmen lassen, man soll die Leberwerte bestimmen lassen, man soll auch manchmal die Schilddrüse, Schilddrüsenfunktion also dann beurteilen. Entschuldigung, beurteilen. Ja, also und was die Ergebnisse sind, dann soll man auch entsprechend behandeln.
3: Zum Abschluss, Herr Dr. Nofal, noch die Frage, es ist ja nun in aller Munde und sehr unsicher alles, übernehmen die Krankenkassen die Kosten?
4: Ja, natürlich, also die Untersuchungen im Rahmen eines Check-ups übernimmt die Kosten die Versicherung. Jede Blutuntersuchung, die von dem Arzt indiziert ist oder veranlasst ist, ist auch kostenlos.
3: Ja, was würden Sie jetzt zum Abschluss den Menschen, unseren Zuschauern sagen im Punkto Blutbild oder raten?
4: Also Blutbild machen wir zusammenfassend also Patienten, die über Schwäche klagen oder chronische Infektionen oder ungeklärten Gewichtsverlust sollen doch also zum Arzt gehen und der Arzt dann findet auch die entsprechende Blutuntersuchungen dafür.
3: Herr Dr. Nofal, ich bedanke mich oder wir bedanken uns auch im Namen unserer Zuschauer und ja, wir wünschen Ihnen für hier in Naumburg in Ihrer Praxis, Hausarztpraxis. Alles, alles Gute.
4: Vielen Dank für den Besuch. Vielen Dank.
3: Gerne.

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1: Vielen sind die Filme der dänischen Olsenbande noch gut in Erinnerung. In Eisleben sind Egon, Benny und Kjeld jetzt zurückgekehrt und stehen dort auf der Theaterbühne. Und das wird wieder mächtig gewaltig.
2: Premiere im Theater Eisleben. Doch heute fangen wir mit dem Ende an. Sie sehen, der Vorhang ist zu, die letzten Überbleibsel der Vorstellung werden beseitigt und Sie werden staunen, Egon hat es wieder nicht geschafft. Jedenfalls insofern nicht, dass er wieder hinter schwedischen Gardinen sitzt. Aber das ist ja keine Neuigkeit. Dabei fing dieser Abend so wunderbar positiv für Egon an. Also, alles mal auf Anfang.
3: Mit sichtlicher Vorfreude waren die Premierengäste ins Theater gekommen, um zu erleben, wie Egon und seine Kumpane das nächste mächtig gewaltige Ding drehen. Dabei waren durchaus auch jüngere Zuschauer dabei, die eher weniger Erinnerungen an die 14 Filme mit dem Gauner-Trio haben dürften. Die Älteren aber kamen mit großer Erwartungshaltung und vorbereitet.
4: Das sieht so ein bisschen aus mit Hut und so wie Olsenbande. Was erwarten Sie denn vom heutigen Abend?
5: Spaß. Wir lieben die Olsenbande schon von Kindheit an. Ja.
4: Waren Sie denn schon 2018, als die Olsenbande schon mal auf der Bühne hier ihren Coup landete, da?
5: Ja. Genau.
4: Und was glauben Sie, ob es Egon heute schafft?
5: Mit Sicherheit. Mit Sicherheit, wie immer. Er hat ja einen Plan, was andere nicht haben.
6: Ja, selbst gemacht. Je, geht bis in die Nacht 2:30.
4: Extra für heute?
6: Extra für heute, genau.
4: Und jetzt müssen Sie aber auch so genau schimpfen, wie sie immer schimpft auf der Bühne. Kriegen Sie das hin?
6: Nein, ich glaube nicht.
3: Wie erwartet hatte Egon einen Plan, brach ins Theater Eisleben ein und scheiterte. Nach dem Knastaufenthalt kam er aber mit einem noch größeren Plan.
7: Morgen Mittag fährt ein schwer gepanzertes und bewachtes Fahrzeug durch Eisleben. Der Ladeaufsatz ist eine Spezialanfertigung der Firma Franz Jäger Berlin aus dem Jahre 1911 und bisher noch niemals geknackt worden.
3: Zu diesem Zeitpunkt hatte man als Zuschauer die erste Überraschung der Inszenierung bereits etwas wirken lassen können. Die gesamte Bühnenausstattung, einschließlich der Kostüme der Darsteller, erinnerten zwar schon an die Filmreihe, aber der Look im Stil des Film Noir, schwarz-weiß mit nur wenigen Farbakzenten, war ein gänzlich neuer Ansatz. Für die Darsteller bietet die Olsenbande wenig Möglichkeiten für eigene Kreativität. So erlebte man schauspielerisch tolle Leistungen, welche das Ensemble zu den Filmfiguren machte. Mimik, Gestik, der Gang und natürlich die Ausdrucksweise perfekt von der Leinwand auf die Bühne gebracht. Da bleibt kaum Spiel für eigene Ideen. Die Inszenierung selbst probierte sich schon in neuen Ansätzen. Neben der farblichen Ästhetik kamen Pyro- und Lichteffekte zum Einsatz und die Darsteller durften in den typischen Autos über die Bühne fahren. Sogar eine Autoverfolgung gab es, wobei dies dann eher in comichaften Klamauk abdriftete. Dessen ungeachtet hatten die Zuschauer ihren Spaß. Wie immer gehen die tollen Pläne Egons gründlich schief. Und wenn nicht, dann schaffte es Yvonne in ihrer Unbedarftheit, diesen Erfolg ganz nebenbei in einen Misserfolg zu verwandeln. Das erwartet man im Zuschauerraum und diese Erwartungen werden in Gänze erfüllt. Und dennoch kann nicht jeder Gag zünden, weil ihn der Olsenbanden-Filmfan bereits kennt und erwartet. Wer den 6. Film, der voraussichtlich letzte Streich der Olsenbande von 1974 und den 8. Film, Die Olsenbande sieht rot, von 1976 kennt, konnte sich die Story schon vorab selbst zusammenreimen. Hier hätten wir uns ein wenig mehr Kreativität vom Autor Lutz Hillmann gewünscht. Was dieser dann aber zu Papier gebracht hat, wird von den Mimen des Eisleber-Theater großartig umgesetzt. Eine der amüsantesten Szenen war für uns der Raub der Bedford-Diamanten. Hey! Mit dem Gefühl, dass uns Bennys gelbe Socken und Yvonnes quietschbunte Garderobe schon ein wenig gefehlt haben, erleben wir, dass am Ende, trotz aller Anstrengungen, Egon wieder im Knast steckt.
8: Egon!

0: Aber ach, das hatten wir ja schon und springen deshalb gleich in unsere kleinen Gespräche mit Zuschauern und mit Egon Olsen. Verzeihung, Christopher Wartig.
1: Egons Plan ist wieder nicht aufgegangen. Sind Sie da jetzt traurig?
2: Nein, dann gibt es ja noch eine Fortsetzung, dass der nächste Plan kommt.
1: Spaß beiseite. Wie hat Ihnen denn die Vorstellung gefallen?
2: Sehr gut.

0: Was war so für Sie das Beste? Was hat Ihnen weniger gefallen? Wie ist so der erste Eindruck nach den wenigen Minuten, die Premiere jetzt her ist?
1: Also ich denke, dass mit den wenigen Mitteln ganz viel umgesetzt wurde, so alleine mit den kleinen Autos und solche Geschichten, ne, dass wirklich das Möglichste rausgeholt wurde. Und ja, also für das, was so aus dem Film ist, haben sie wirklich gut viel rausgeholt. Auf eine ganz andere Art und Weise durch dieses Schwarz-Weiß eben, ne, weil ja sonst die Filme sehr bunt sind. Aber es hat mir gut gefallen.
0: Ich höre also aus Ihren Worten heraus, Sie sind Olsenbande-Kenner.
1: Ja, ein wenig.
0: Und wie sieht es hier drüben aus? Die Jugend kennt ja die Filme nicht so sehr.
2: Nee, also ich kenne die Filme tatsächlich gar nicht. Ich fand es aber trotzdem sehr amüsant, hat Spaß gemacht zum Zuschauen. Und es war auch, finde ich, auch super umgesetzt alles.
0: Und heißt das jetzt, Sie werden mal in der Flimmerkiste kramen und die alten Olsenbanden-Filme raussuchen?
2: Ja, könnte ich mir schon vorstellen, wenn ich da mal über einen Film stoße, dass ich mir den auch mal anschaue jetzt, ja.
0: Christopher, Quizfrage. Was war am 1. Oktober 2018?
3: Premiere Olsenbahn?
0: Ja, genau, richtig. Da hattest du vor unserer Kamera erzählt, dass du damals zum ersten Mal mit der Olsenbahn in Berührung gekommen bist. Das war für dich eine große Herausforderung. Nun, sozusagen Olsenbande 2.0. Was konntest du aus deiner damaligen Rolle übernehmen? Du bist ja ein alter Hase als Eberhard Olsen. Was war für dich die neue Herausforderung?
3: Die neue Herausforderung war das Bühnenbild, weil das war ganz anders als bei der letzten Olsenbande-Inszenierung. Da war es bunt und jetzt ist es quasi schwarz-weiß.
0: Ja. Wenn man so auf deine Rollen schaut, mit einem Augenzwinkern gefragt, du hast sozusagen vom kleinen Ganoven zum Bürgermeister, zu Mephisto, zum Dorfrichter und jetzt wird zum kleinen Ganoven gebracht. Das ist eine erstaunliche berufliche Entwicklung. Welche berufliche Rolle fehlt dir da noch?
3: Ja, Bundespräsident, oder? Nee, keine Ahnung, also gibt's noch einiges.
0: Ich habe gelesen, du hast da so eine Rolle, die würdest du wahnsinnig gern spielen, Stichwort Helmut Schmidt.
3: Ja, damals fand ich das richtig gut. Ich glaube aber, jetzt ist der Film schon gedreht worden und ja, weiß nicht, da muss ich wahrscheinlich noch ein bisschen warten, bis er wieder gefragt ist.
0: Letzte Frage noch an dich. Was von den Rollen oder welche von den Rollen macht dir zurzeit am meisten Spaß? Welche liegt dir persönlich am meisten? Gibt es da eine oder kann man das nicht so sehen?
3: Es machen eigentlich alle recht viel Spaß, weil die unterschiedliche Facetten haben. Also Dorfrichter Adam ist total spannend, weil das ein richtiger Lümmel ist. Noch schlimmer eigentlich, ist ein Verbrecher. Und ja, Cabaret macht auch wahnsinnig viel Spaß, Conferencier zu spielen. Das ist auch eine schöne Tanzrolle. Ja, also
0: quer durch den Gemüsegarten.
3: Ja.
0: Dann nochmal Gratulation zur gelungenen Premiere. Nein. Jetzt viel Spaß beim Feiern und natürlich viel Erfolg weiterhin hier am Haus mit den vielen Rollen. Viel Spaß.
3: Vielen Dank.
4: Am Samstag wollten es die Kicker vom SSC Weißenfels wissen. Motiviert waren sie auf alle Fälle. Der Traum vom Aufstieg sollte sich in diesem Jahr nun erfüllen.
5: So sah das auch Uwe Abraham.
6: Uwe, heute geht's von SSC um die Wurst. Man riecht's zwar schon, aber wie siehst du die Chancen heute?
7: Ja, wir hatten ja schon am Mittwoch die Chance, haben wir liegen lassen, weil Döler das auch sehr gut gemacht hat. Mancher war schon wieder beleidigt, also wie immer hier. Ist ja alter Fortschrittsstyle im Prinzip. Ja, wenn es nicht so läuft, ist immer alles doof. Feiern tun wir zusammen und verlieren tun wir alleine, unentschieden. Ja, fühlt sich ein bisschen blöd an am Mittwoch. Aber wie gesagt, Döler hat das gut gemacht, jetzt müssen wir noch mal sehen. Wir haben ja einen Punkt mitgenommen, das erste Unentschieden. Das war den hier 12., also war es fast klar. So, und heute, ja, Bernburg braucht auch noch ein paar Punkte, sind genauso platziert wie Dölau, aber wir denken, das ist eine spielende Mannschaft, ein bisschen mehr. Ja, und da rechnen wir uns mehr aus, dass ein bisschen mehr Platz ist auf dem Platz.
6: Wie sind denn die Spieler eingestellt? Sind sie richtig heiß heute, dass sie den Sieg holen?
7: Das eine ist ja mit dem anderen nichts zu tun. Ja, Einstellung, die stimmt immer. Aber es ist halt so, wie man es auch manchmal auf den Platz kriegt. Und, ja, und wie es der Gegner zulässt auch, muss man auch sehen, es hat auch was mit Respekt zu tun vor dem Gegner. Ja, das Hinspiel ging 4-1 für uns aus, das hat aber heute, glaube ich, keine Bewandtnis mehr.
5: Aber dazu musste das Team noch echt Fuß anlegen, um gegen den SC Bernburg den Titel unter Dach und Fach zu bringen. Die erste Halbzeit startete doch etwas verhalten gegen die Gäste aus Bernburg. Doch nach 21 Minuten nickte Routinier Christopher Zerbe eine Linksecke von Jim Koch zur Führung ins Bernburger Tor. Und damit ging es aber auch schon in die Kabinen.

0: Danach ging es auch eher verhalten weiter. Aber letztendlich gelang Youngster Tim Lehmann nach Vorarbeit von Tim Koch in der Nachspielzeit vor 184 Zuschauern der Treffer zum 20. Saisonsieg, mit dem der Saale Sportclub nun uneinholbar an der Spitze ist. Damit war nach 43 Jahren wieder mal die Rückkehr auf eine größere Bühne besiegelt. Der SSC Weißenfels ist Landesmeister von Sachsen-Anhalt. Mit einem 2:0 Heimerfolg über den SC Bernburg ging der vierfache Vizemeister selbst den letzten Schritt zum Titel.
1: Unser Klassikerpreis nach dem Verbandsliga-Punktspiel der 16. Runde. Danach wurde vom 21. Februar zu dem SSC und unseren Gästen vom Sportclub Bernburg. Halbzeitstand 1:0, Endstand 2:0 für den SSC. Bei mir beide Trainer. Heute bin ich gewissermaßen eingemaxt. Maximilian Denz für den SC Bernburg und unser Trainer Maximilian Oha. Maximilian, du bist ja das erste Mal auf so einer Bühne hier in der ersten.
2: Ja, erstmals gehört sich so Glückwunsch an meinen Trainerkollegen, Glückwunsch an euch. Ich denke, über die Jahre gesehen sowieso, aber diese Saison geht das nicht im Zweifel. Verdienter Aufsteiger, genießt das, feiert schön, bereitet euch gut vor auf die Oberliga, habt ihr euch verdient. Ja, zu uns, wir hatten natürlich heute auch große personelle Probleme und hatten natürlich für uns auch so ein bisschen auf der Agenda Schadensbegrenzung so lange wie möglich zu gestalten und das Spiel vielleicht offen zu lassen, dass wir hinten heraus vielleicht noch was mitnehmen können. Ein Pünktchen, ich will jetzt nicht sagen, dass wir nah dran waren vom Ergebnis her, ja, aber ich glaube jetzt nicht, dass wir irgendwo über die 90 Minuten jetzt mal eine Phase hatten, wo es jetzt eng werden konnte oder wo jetzt auch eine Torschance da war. Von daher haben wir das Spiel heute auch verdient verloren. Hier kann man verlieren, das ist nicht unsere Range, wo wir Punkte holen wollen. Wir haben jetzt nächste Woche sind die fast alle frei und dann heißt es für uns Wunden lecken, Mund abputzen und uns auf das Finish vorbereiten, 4 Spiele, so viel wie möglich Punkte noch holen und ja, mehr gibt es von meiner Seite nicht mehr zu sagen. Danke über euch.
1: Max, danke. Max?
3: Ja, danke erstmal. Ich glaube, Jungs haben. Man hat gemerkt, dass die Jungs hoch wollten, heute von der ersten Minute an, man hat aber auch gemerkt, dass es halt Mittwoch auch nicht geklappt hat und dass da ein bisschen Verunsicherung drin war. Trotzdem, ich glaube, es ist mit einem ordentlichen Spielaufbau das ganze Ding heute begonnen in der ersten Hälfte, ohne jetzt die riesen zwingenden Chancen zu haben. Hatten ein paar Angriffe, wo ich sage, sahen gut aus, aber der erste, letzte, wirklich gefährliche Torschuss hat gefehlt. Wir waren dann, glaube ich, folgerichtig nach der Ecke, ist 1:0 und ja, haben, glaube ich, vor der Pause einen super Angriff, den der Hütter stark hält. Zum 2:0 gegebenenfalls. Und dann, ja, wissen wir aber auch, dass Bernburg eine Truppe ist, die dort Qualität hat, die auch deutlich mehr mitspielen wollte als Redner am Mittwoch. Und von daher, ja, wusste man, dass das Ergebnis gefährlich ist. Jungs, wie es gesagt, dann ruhig bleiben. Hatten wirklich eine Phase, wo es dann mal 4-5 Ecken aneinander gab. Die haben wir gut wegverteidigt. Und ja, dann haben wir heute nicht das allerbeste Spiel gemacht. Aber ich glaube trotzdem, dass die Truppe gefeitet hat, gekämpft hat. 2:0 vielleicht vorentscheidend ein Stück weit verpasst. Und es passt aber irgendwie in der Saison, dass dann das 2:0 mit Apfel fällt, wie gefühlt so oft dieses Jahr, wo wir dann ganz zum Schluss erst die Dinger zumachen. Auch bei Bernburg, wie gesagt, muss man, dass da 3-4 wichtige Spieler auch fehlen. Trotzdem ist da Qualität da, man hat es auch in einigen Umschaltmomenten gemerkt, wenn da mal ein Ball anderswo rutscht oder vielleicht eine Entscheidung anders getroffen wird, dann kann man da auch 1:1 kriegen. Trotzdem, Jungs, super wegverteidigt, alles gemacht, wo wir durchrotieren mussten, auch bei 8 Tagen 3 Spiele. Musste sie durchrotieren, haben wir gemacht und hat wieder mal gezeigt, dass der Kader noch weiter absolut nicht mehr kann. Und ja, jetzt sind wir aufgestiegen und.

0: Wie zu Beginn unserer Sendung bereits erwähnt, hat der UHC Sparkasse zum 18. Mal den Meistertitel der Floorball-Bundesliga errungen. Eine kurze Zusammenfassung des Spiels haben wir jetzt für Sie zusammengestellt.
1: Um es vorwegzunehmen, Sie haben es wieder geschafft. Zum 18. Mal ist der Titel des deutschen Meisters an den Weißenfelser Floorball Club gegangen. Nachdem Sie die ersten zwei Spiele der Finalserie in Leipzig gewannen, kam es am Wochenende zu den entscheidenden Spielen in der heimischen Stadthalle. Leider gelang es am Samstag noch nicht, die Meisterschaft zu entscheiden, sodass am Sonntag nochmals gespielt werden musste. Die Leipziger Gäste wollten nun alles versuchen, auch Spiel 4 für sich zu entscheiden und das alles entscheidende Spiel nach Leipzig zu holen. Über 650 Zuschauer verwandelten die Stadthalle am Sonntagnachmittag in einen Hexenkessel.
2: Wieder Powerplay, Weißenfels, mit Hüten in den Böttcher. Böttcher weiter am Ball, auf Januszewskis, der wieder auf Hüten. Hüten mit dem Abschluss und das 1:0. Zuka Hütunen nach 3,5 Minuten hier mit dem 1:0 im Powerplay.
1: Und wie am Samstag sahen die Zuschauer ein sehr schnelles Spiel. Nach dem ersten Tor konnten sie kurz darauf wieder jubeln.
2: Tim Böttcher auf seinen Bruder Florian Böttcher. Die sind jetzt im Aufbau. Auf Januszewskis, wieder zurück auf Florian Böttcher. Wieder auf Januszewskis, der sieht Hütunen einlaufen. Und Hütunen macht es! Der Doppelschlag von Tuka Hütunen nach 8,5 Minuten.
1: Die Weißenfelser spielten wie entfesselt. Vergessen war die Sperre der zwei Spieler am Freitag aus dem Spiel in Leipzig. Sie wollten zeigen, dass sie auch mit dieser Situation umgehen konnten.
3: Weigelt hat jetzt mal Platz. Macht das gut, löst gut den Ball aus auf Tim Böttcher, der hinterm Tor. Auf Januszewskis. 8 Sekunden noch. Januszewskis setzt sich gut durch. Januszewskis mit dem Unterzahltor! Markus Januszewskis in Unterzahl gegen 5 Spieler des MFBCs zieht einen Bogenlauf vom hinterm Tor und schweißt den Ball ein. 3:0 für den UHC Sparkasse Weißenfels. Markus Januszewskis, der Torschütze.
1: 3:0, ein gutes Polster vor der ersten Pause. Aber noch gaben sich die Gäste vom MFBC nicht geschlagen.
2: Auf Kühne, der mit dem Abschluss. Und Kretschmer macht dann noch den Abpraller mit einer Hand. Wo steht er den Ball da irgendwie rein?
1: 3:1 für den UHC. Zeit zum Luftholen für Spieler und Zuschauer in der ersten Drittelpause. Danach mussten die Zuschauer bis zur 12. Minute warten, dann Jubel für Leipzig. Sie hatten das notwendige Anschlusstor erzielt.
2: Ist dann doch unter Kontrolle. Rote jetzt mit dem... Nach 14 Minuten und 14 Sekunden baut Weißenfels die Führung aus. Und es ist Michael Mellinen nach super Vorarbeit von Gebler.
1: Mit 4:2 für den UHC ging es in die zweite Pause. Die Meisterschaft für die Saalestädter war in greifbarer Nähe, denn kaum war die Pause vorbei, konnten sie ihren Vorsprung ausbauen.
2: Hoppe jetzt in der Ecke gegen Hütunen. Hütunen gewinnt den Ball auf Januszewskis und Tor! Tor für Weißenfels! Markus Januszewskis mit dem 5:2 nach 39 Sekunden im letzten Drittel. Der derbe Rückschlag für Leipzig. Sie müssen jetzt 3 Tore hier aufholen in diesem Drittel. Super Reaktion da, Hütunen gewinnt die Beine Ecke gegen Hoppe und sieht da in der Mitte Markus Januszewskis.
1: Doch Leipzig ließ sich davon nicht beeindrucken und machte weiter Druck. Noch war nichts verloren.

0: Weißenfels wollte sich den Sieg nicht mehr nehmen lassen und baute den Vorsprung weiter aus.
1: Aber Weißenfels ist dazwischen jetzt. Der Konter über Teichert, der zieht ab und Tor! Julius Teichert! 7 Minuten vor dem Ende macht er das Tor, gewinnt den Ball.
0: Nun ging der MFBC auf Risiko und nahm den Torhüter aus dem Spiel, um einen zusätzlichen Feldspieler auf den Gärflor zu bringen. Doch das bescherte ihnen nur ein weiteres Tor.
2: Tessmann erläuft sich den Ball, 2,5 Minuten sind noch auf der Uhr. Kühne hat den Ball.
1: Spielt er jetzt auf Hoppe, der in die Ecke auf Tessmann. Wieder auf Hoppe. Leipzig fehlen so ein wenig die riskanten Abschlüsse und Janusz gewinnt jetzt den Ball und macht es.
2: Markus Januszewski ist.
0: Die letzten Sekunden des Spiels zählte die gesamte Halle mit, bevor ein unbändiger Jubel ausbrach. Die Weißenfelser wurden zum 18. Mal deutscher Meister.
2: Sind es noch, die der UAC verteidigen muss? 7, 6, 5 und nochmal Gebler mit der Chance. 3 Sekunden, 2, 1 und das Spiel ist vorbei. Der UAC Sparkasse Weißenfels gewinnt zum 18. Mal die deutsche Floorball-Bundesliga. Sie gewinnen 7:3 gegen den MFBC aus Leipzig und sind damit zum 18. Mal und weiterhin unangefochten der Rekordmeister im deutschen Floorball. Sie sehen es vor Ihren Bildschirmen, vor Ihren Fernsehern. Wie die Mannschaft sich feiert, haben sie auf jeden Fall verdient nach dieser Saison. Sie gewinnen im finalen Spiel 7:3 gegen den MFBC.
3: In vielen Sportarten ist die Saison ja bereits beendet und die Sportler können ihre wohlverdiente Sommerpause genießen. Aber beim Fußball wird noch um die so wichtigen Punkte gekämpft. Hier die Ergebnisse vom Wochenende in unserem Sportblick.
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5: Der SSC Weißenfels wollte gegen den SC Bernburg den Titel unter Dach und Fach bringen. In der Nachspielzeit stand dann das viel umjubelte 2:0 für die Saale-Sportler auf der Anzeigentafel. Und damit war nach 43 Jahren wieder mal die Rückkehr auf eine größere Bühne, die Oberliga, besiegelt. In der Landesliga unterlag der SC Naumburg mit 0:5 bei der SG Reppichau. Und die Begegnung Turbine Halle gegen den 1. FC Zeitz endete 0:0. In der Landesklasse 6 fuhr am Freitag der SV Großgrimma einen 3:1-Sieg gegen BSC Laucha ein. Am Samstag kam es zu folgenden Ergebnissen. TSV Kickers Gonnertal gegen TSV Großgorbeta 1:8. SV Braunspetra trennte sich zu Hause mit einem 2:2 vom SV Kelbra. Rot-Weiß-Weißenfels unterlag mit 0:3 der Mannschaft vom VfB Oberröblingen. Und die Begegnung RSK Freiburg gegen Wacker Wengelsdorf endete 2:2. Floorball. In Spiel 4 der Finalserie zeigten die UHC-Herren eine souveräne Leistung und sicherten sich vor heimischem Publikum den 3. und entscheidenden Sieg zur Titelverteidigung. Damit ist nun die Saison zu Ende, in welcher die Herren ihren 18. Meistertitel holten und das Double aus dem Vorjahr verteidigten.
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3: Das war unsere Sendung von heute. Ich möchte noch einmal darauf hinweisen, dass im Anschluss um 20 Uhr das Meisterschaftsspiel des UHC Sparkasse in unserem Programm läuft. Für mich ist jetzt erst einmal Feierabend. Am Freitag begrüßt Sie dann an dieser Stelle mein Kollege Thomas Scheid. Ich wünsche Ihnen eine schöne Woche und sage Tschüss.
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0: Hallo und herzlich willkommen zu einer neuen Ausgabe unseres Verbrauchermagazins Energie und Umwelt im Programm von BLK TV. Wir haben wieder spannende Themen für Sie vorbereitet. Kommen wir gleich zum ersten Beitrag. Bereits gute Tradition im Magazin, unsere Gespräche mit der Leitung der Stadtwerke. Deswegen waren wir dieses Jahr auch wieder bei den Weißenfelser Stadtwerken und haben uns mit Geschäftsführer Lars Meinhardt über aktuelle Projekte unterhalten.
1: Ja, das neue Jahr hat begonnen mittlerweile. Ich kann schon gar nicht mehr sagen, alles gut. Es ist schon wieder der März und der ist gleich rum, steht Ostern vor der Tür. Wir haben uns ja noch Ende des vergangenen Jahres getroffen und mal so einen Blick in die Zukunft gewagt. Ja, sind wir jetzt gerade. Und das fange ich mal mit dem Negativen so ein bisschen an. Die wirtschaftliche Lage sieht im Land nicht gerade rosig aus, das wissen wir alle. Wie stark ist das Unternehmen, wie stark sind die Stadtwerke auch davon betroffen?
2: Ja, es ist eine ganze Weile her, als wir uns getroffen haben. Seitdem ist auch einiges passiert. Wir haben vieles vor, gerade was das Thema Wärmewende angeht, was das Thema Stromwende angeht. Dafür haben wir schon relativ konkrete Eckpfeiler und die verfolgen wir auch nach wie vor sehr intensiv. Natürlich ist in den letzten Monaten schon einiges passiert. Wir haben neue Kriegshandlungen in der Welt, die natürlich auch die Energiemärkte verrückt spielen lassen, zumindest die kurzfristigen Einkaufspreise. Für die Stadtwerke Weißenfels können wir sagen, dass wir sehr stabil aktuell unterwegs sind. Wir haben sicherlich auch die Mechanismen, die wir in der Energiekrise vor wenigen Jahren uns speziell angeeignet haben, auch wieder jetzt hervorrufen müssen. Aber das ist der positive Effekt, den wir aus der Vergangenheit mitgenommen haben. Das greift dann halt auch relativ schnell, sodass ich sagen kann, dass wir für unsere Kunden auch relativ stabil sind. Also das, was jetzt kurzfristig an den Energiemärkten im Bereich Gas und Strom passiert, das wird keine Auswirkungen auf die Preise haben, die wir hier vor Ort haben. Wie das längerfristig aussehen wird, das wird natürlich auch davon abhängen, wie sich die Lage dort und an anderen Stellen weiterentwickelt. Aber aktuell sind die Preise stabil bei uns und auch das, was wir tun, ist relativ stabil. Also da haben wir im Vergleich zu Dezember keine Abstriche machen müssen.
1: Das klingt schon mal gut. Was war denn jetzt für unsere Zuschauer und für eure Kunden auch, was war eigentlich jetzt in dem Jahr geplant? Was hat er da euch so auf die Fahne geschrieben?
3: Ach, geplant war viel. Ich sage mal, das große Thema Wärmewende ist allgegenwärtig, bei allen Städten, bei uns. Wir haben gesagt, wir haben eine Wärmetransformation vor uns, das heißt ein Umbau der Fernwärme hin zu grüner Energie. Da sind wir jetzt mit ganz großen Schritten dabei, dass auch Bürger und Bürgerinnen das erste Mal eigentlich wirklich Aktivitäten sehen. Wahrscheinlich durch Straßensperrung, was den wenigsten gefällt, aber ist natürlich notwendig. Und wir stehen da mit vielen großen, auch kommunalen Einrichtungen jetzt in Kontakt. Kloster Bildungscampus als eine Maßnahme, die ich mal erwähnen möchte. Oder das Schloss mit der Sanierung und den Einzug der Landesliegenschaften, wo wir jetzt wirklich Angebote unterbreitet haben und hoffen, dann auch bald mit Baumaßnahmen beginnen zu können.
1: Das klingt ja eigentlich ganz gut, muss man sehr optimistisch. Habt ihr euch jetzt ganz besonders auf die Fahne geschrieben? Aber ich gebe gleich noch einen Hinweis. Wir sehen uns ja dann auch sportlich. Es ist ja, wir wollen ja nicht nur jetzt über Wärme etc. reden, auch über das Engagement, was die Stadtwerke über viele, viele Jahre tun.
2: Genau. Also da sind wir auch stabil, so wie ich es vorhin schon gesagt habe. Wir versuchen natürlich nach wie vor breit im Bereich Sport, Kultur, Soziales zu unterstützen. Und da haben wir auch ganz viele Anfragen auch für dieses Jahr bekommen. Und neben den sportlichen Sponsoring-Geschichten, die wir, ich sag mal, fast dauerhaft machen, unterstützen wir natürlich auch wieder Projekte, die dieses Jahr besonders stattfinden. Am vergangenen Freitag war gerade die Premiere The Addams Family von Kulturphönix, eine ganz tolle Geschichte gewesen. Aber auch im Bereich der Grundschulen sind wir dieses Jahr wieder aktiv. Wir haben die Energieprojekttage, in denen wir gerade Viertklässlern das Thema Energie, auch erneuerbare Energie, anhand von direkter Wissensvermittlung durch Vorträge, aber auch durch verschiedene Stationen, wo man das quasi auch anfassen kann, wie Energie entsteht, was damit gemacht werden kann, näher bringen. Das machen wir auf jeden Fall in diesem Jahr auch wieder an verschiedenen Grundschulen hier in Weißenfels. Und sportlich werden wir die Schüler auch wieder fordern. Es wird wieder einen Fußballcup geben für die Grundschulen. Den werden wir auch in den nächsten Monaten durchführen und schauen mal, welche Grundschule dann gewinnen wird.
1: Ja, ich hoffe, wenn wir uns das nächste Mal sehen. Abgesehen, dass wir uns beim Sport sehen, weil wenn wir uns hier wieder am sogenannten runden Tisch sehen, dass wir positive Meldungen kriegen können, den Zuschauern weitergeben können, ihren Kunden vor allen Dingen weitergeben können. Und ich wünsche bis dahin alles, alles Gute und dass sie das alles stemmen. Es wird nicht leicht.
2: Ganz herzlichen Dank.
3: Danke.

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1: Sachsen-Anhalts Ministerpräsident Sven Schulze, CDU, hat einen Fördermittelbescheid in Höhe von rund 124 Millionen Euro für die Entwicklung des interkommunalen Industrie- und Gewerbegebietes an der Autobahn 9 an den Zweckverband übergeben. Entgegengenommen wurde der Bescheid von Landrat Götz Ulrich sowie dem Geschäftsführer des Zweckverbandes André Tschuckelt.
2: Das interkommunale Industrie- und Gewerbegebiet an der A9B91, kurz IKIG, ist das größte Strukturwandel- und Wirtschaftsflächenprojekt im Burgenlandkreis. Grundlage für die Entwicklung ist die Gründung des Zweckverbandes gewesen, dem der Burgenlandkreis gemeinsam mit den Städten Weißenfels, Hohenmölzen und Lützen angehört. Der Verband übernimmt Planung, Erschließung, Vermarktung und Ansiedlungsmanagement des Gebiets.
3: Jetzt an der A9 das ganz große Projekt, das für unsere Zuschauer mal ein bisschen zusammengerafft erklären. Was ist das Besondere hier dran? Ich meine, klar, die Anbindung, das ist natürlich logisch, aber da liegt doch noch mehr drin.
4: Dem ist so. Also wir haben ja hier an der A9 B91 wirklich eine exzellente Verkehrsanbindung und wir sind der absoluten Überzeugung, dass es wichtig ist, für zukünftige Ansiedlungen den Verkehr hier an dieser Verkehrsachse zu halten. Das heißt, andere Standorte, die es wohl möglicherweise auch gäbe, die aber eher im Hinterland liegen, die sind natürlich nicht so geeignet, wo wir dann wieder Verkehr ungünstig durch Ortschaften durchleiten müssten oder dergleichen. Und deswegen, wir haben hier die A9, die B91, wir haben auch eine Gleisanbindung und wir verfügen auch zukünftig, daran arbeiten wir auch, an einer Wasserstoffpipeline, die im Grunde ein bisschen herführen soll.
3: Toll. So, jetzt sieht man ja schon die Tomaten und jeder weiß es eigentlich ja schon. Was ist hier noch geplant? Mal ein bisschen für die Zuschauer was zu erklären.
4: Ja, also wir befinden uns ja jetzt hier im bestehenden Gewerbegebiet Zobau. Das ist an

0: eine Auslastungsgrenze gekommen. Es gibt einige wenige kleine Flächen, die aber Eigentümer haben, die sich noch erweitern wollen oder ähnliches. Und deswegen wollen wir hier mit dem interkommunalen Industrie- und Gewerbegebiet die, ich sag mal, optische, funktionale Fortführung machen, also im Grunde genommen direkt im Anschluss an das bestehende Gewerbegebiet weitere Flächen entwickeln und dann Stück für Stück nur so, wie wirklich auch Ansiedlungsanfragen da sind, die wir uns wirklich vorstellen, das entsprechend erschließen. Und wenn Sie fragen, was soll es denn jetzt genau werden, dann ist es schon am Ende Industrie, Industriearbeitsplätze. Es geht darum, im Strukturwandel das zu kompensieren, was hier unweigerlich in den nächsten Jahren verloren geht. Und das ist im Grunde genommen industrielle Wertschöpfung. Das sind gut bezahlte Industriearbeitsplätze. Und da wollen wir hier mit dem interkommunalen Industrie- und Gewerbegebiet dafür Sorge tragen, dass es das im Grunde genommen auch in Zukunft hier im Burgenlandkreis gibt.
1: Das ist eine große Herausforderung. Das wird nicht einfach werden. Da wird es wohl noch viele Stolpersteine geben. Wo sehen Sie jetzt die größte Gefahr oder das größte Problem, was auftreten kann?
0: Gut, Herausforderungen gibt es immer in solchen komplexen oder großen Vorhaben, aber ich bin da frohen Mutes und guter Dinge. Wir kommen in der Flächennutzungsplanänderung als baurechtliche Voraussetzung gut voran, um am Ende auch Baurecht zu schaffen. Wir sind auch schon mit einigen Eigentümern und Pächtern in guten Gesprächen, die der Sache aufgeschlossen gegenüberstehen, aber auch mit den Versorgern. Strom, Wasser, Abwasser, die Medienversorgung muss natürlich auch mitgedacht werden. Also unterm Strich bleibt das natürlich eine große Herkulesaufgabe und der viel besondere oder besagte Marathon, aber wir sind da frohen Mutes.
1: Ja, und heute, um das jetzt zum Abschluss zu bringen, kommt ja noch was. Ja, der Ministerpräsident kommt und nicht mit leeren Händen.
0: Dem ist so, der Kreistag des Burgenlandkreises hat bereits 2023 einen weitreichenden Beschluss gefasst zur Verwendung dieser Strukturwandelgelder. Das sind 432,5 Millionen Euro und davon wird uns heute der Ministerpräsident, so die Erwartung, 121 Millionen zuzüglich dem Landesanteil, also in Summe etwa 125 Millionen Euro im Grunde genommen ausreichen, um dann halt die nächsten Entwicklungsschritte auch einleiten zu können.
1: Bevor die Veranstaltung begann, hatten wir noch die Gelegenheit für ein kurzes Gespräch mit Ministerpräsident Sven Schulze.
2: Ja, so sieht man sich wieder am Mittwoch in Hohenmölzen am Bürgerhaus, heute hier an der im Gewerbegebiet. Es sind aber schöne Momente.
3: Ja, das ist ja auch gut. Ich sag mal, wir haben eine Strategie für Sachsen-Anhalt, auch eine klare Strategie, was Ansiedlung angeht. Dafür brauchen wir auch dieses interkommunale Gewerbegebiet. Das ist also eine Riesenchance. Wir haben ja hier im Burgenlandkreis einige dieser Investitionen. Ich erinnere mich an Zeitz, wo wir quasi auch schon vorhandene Flächen ertüchtigen und nicht neue Ackerflächen brauchen. Hier sieht es ein bisschen anders aus, aber es ist halt strategisch gut gelegen, direkt an der Autobahn A9. Und hier haben wir dann die Möglichkeit, dass auch viele Unternehmen sich hier nicht nur ansiedeln können, sondern auch die Unternehmen, die wir hier im Burgenlandkreis in der Region schon haben, davon profitieren werden. Und deswegen ist es ein guter Tag für den Burgenlandkreis, ein guter Tag für Sachsen-Anhalt und ich als Ministerpräsident bin deshalb auch gern hier.
2: Das hört man gerne und Sie kommen ja, und die freuen sich ja alle schon, Sie kommen ja auch wieder nicht mit leeren Händen.
3: Genau, ich bringe eine große Summe mit, über 100 Millionen Euro, die wir brauchen. Das sind Gelder, die wir sonst aus Landesgeld hätten nutzen müssen. Die kriegen wir jetzt aus dem Bereich Strukturwandel. Wir dürfen ja nicht direkt Unternehmen damit fördern, aber wir können alles drumherum fördern. Das heißt auch Ansiedlungstätigkeiten, Rahmenbedingungen schaffen für Unternehmen, dass man hier im Burgenlandkreis zukünftig auch wirklich tolle Möglichkeiten hat, nicht nur zu investieren, sondern dass die Menschen, die hier leben, auch eine jahrzehntelange Perspektive kriegen. Dafür arbeite ich als Ministerpräsident sehr hart.
2: Da bedanke ich mich für das kurze Gespräch, jetzt schnell noch. Und Sie bleiben ja dem Burgenlandkreis treu. Sie sind ja am Montag dann in Bad Kösen, wenn ich richtig informiert bin.
3: So ist es. In Bad Kösen war ich vor kurzem noch als Wirtschaftsminister. Jetzt komme ich dort als Ministerpräsident wieder. Wir haben da auch einiges vor, auch über beispielsweise das Sondervermögen, was wir gerade aus Berlin bekommen. Da wird auch einiges nach Bad Kösen fließen. Also der Burgenlandkreis, mit dem bin ich immer sehr eng verbunden aus verschiedener Sicht. Hier sind ganz tolle Menschen, die hier politisch aktiv sind, tolle Menschen, die hier leben, habe auch viele Freunde hier und deswegen freue ich mich, regelmäßig auch hier zu sein.
2: Vielen Dank.
3: Dankeschön.
2: Mitte des vergangenen Jahres konstituierte sich die Verbandsversammlung und wählte Landrat Götz Ulrich zum Vorsitzenden und machte den Verband handlungsfähig. Am 30. Juni 2025 konnte der Förderantrag gestellt werden. Ja, und am Freitag kam nach den Grußworten der Moment der Übergabe des Fördermittelbescheids. Das ist für Burgenlandkreis ganz wichtig, was heute hier auch passiert und auch das Ganze drumherum. Mal so die Frage, warum hat den Täuschern eigentlich sich ein bisschen ausgeklinkt?
4: Am Ende hat der Gemeinderat dort entschieden, er will die Flächen nicht einbringen, vielleicht aus Sorge, dass das Industriegebiet zu dicht an die Wohnbebauung rückt. Es ist ja nie ein endgültiges Nein und wir werden ja sehen, ob nicht irgendwann auch in Täuschern die Erkenntnis reift, die beim Bürgermeister schon lange da ist, dass es klug wäre, hier mitzumachen.
2: So, und dann komme ich als letztes, ich weiß, geht gleich los. Wie stehst du dazu, zu dem ganzen Projekt? Das ist eine tolle Geschichte.
4: Ne? Also wir machen das Industriegebiet ja hier nicht nur, um die Arbeitsplätze der Braunkohle zu ersetzen. Dafür bräuchten wir gar nicht so eine große Fläche. Es gibt viele andere Gründe, weshalb wir das tun. Wir wollen einerseits natürlich kompensieren, was bei der Braunkohle wegfällt. Aber wir gucken natürlich auch dann auf die Ansiedlung von Unternehmen, die irgendwann mal Gewerbesteuern bringen werden. Und die kommunale Situation im Vergleich zu anderen Kommunen in Süddeutschland oder dem Südwesten ist ja bei uns längst nicht so gut. Das heißt, wir brauchen dringend eine stärkere Steuerkraft der Gemeinden. Das könnte irgendwann dann dazu führen. Aber das Wichtigste überhaupt ist, dass wir ja in diesem demografischen Problem sind. Wir werden immer weniger Einwohner. Und wir haben das durch eine Studie mal untersuchen lassen, was ein solches Industriegebiet oder generell der Strukturwandel bewirken kann, um das Ganze umzukehren. Und am Ende setzen wir darauf nicht nur, dass Leute hier arbeiten und hier einpendeln, sondern dass die auch hierher ziehen und dass wir dadurch mal eine Trendwende für den Burgenlandkreis bekommen und es nicht immer nur nach unten geht mit den Einwohnerzahlen. Darum geht es am Ende. Hier arbeiten, aber auch in den Gemeinden im Umfeld wohnen.
2: Ja, und heute ist auch wieder so ein besonderer Moment. Der Ministerpräsident hält sich ja jetzt schon seit ein paar Tagen oder wird sich auch in der nächsten Woche noch im Burgenlandkreis aufhalten. Man braucht ja Unterstützung und die kriegt man ja.
4: Die bekommen wir nicht nur durch diesen Bescheid heute mit den 124 Millionen, sondern die Unterstützung muss dann weitergehen, denn wenn es dann um die Ansiedlungsanfragen geht, kommen die meisten ja bei einem Bundesland an, nicht bei dem kleinen Landkreis hier. Und da brauchen wir natürlich einen engen Kontakt, dass die Anfragen dann auch an uns weitergereicht werden und damit wir entscheiden können, wen wollen wir denn hier ansiedeln.
2: Also drücken wir unsere Daumen, dass alles gut läuft und vielen Dank.
4: Ich freue mich auch über das Ambiente hier. Das ist ja toll, ne? In der Tomatenfabrikation direkt zu stehen. Ich gucke direkt hier auf die Tomaten.
2: Ja.
4: Danke.
2: Das IKIK soll rund 300 Hektar Industrie- und Gewerbefläche umfassen. Die Erschließung soll schrittweise erfolgen. Mit einem verantwortungsvollen Umgang mit Ressourcen.
5: Das war sie schon wieder, unsere aktuelle Ausgabe von Energie und Umwelt. Eine neue Ausgabe, die sehen Sie an dieser Stelle wieder in Kürze. Wir bereiten gerade aktuelle Themen vor. Bis dahin wünsche ich Ihnen eine gute Zeit und vor allen Dingen bleiben Sie bei allem, was Sie tun, energiegeladen. Tschüss und auf Wiedersehen.

0: Herzlich willkommen zu den aktuellen Nachrichten aus dem Burgenlandkreis. Hier bei Ihrem Lokalsender BLK TV am Freitag, den 22. Mai. Und hier die aktuellen Meldungen für heute. Am Pfingstsamstag und Sonntag findet zwischen Rossbach und Bad Kösen wieder die Saale Weinmeile statt. Mit Tausenden von Besuchern. Für Anfahrt und Rückfahrt bis direkt zur Meile bieten sich hierzu Zug und Straßenbahn an. Mit perfekten Anschlüssen bis nach Mitternacht. So können die Gäste entspannt zur Weinmeile fahren und den Wein unbeschwert genießen. Die bereits traditionelle Saale Weinmeile zwischen Rossbach und Bad Kösen lockt jedes Jahr tausende Besucherinnen und Besucher an. Auch in diesem Jahr öffnen an Pfingsten knapp 40 Winzer und Privatleute ihre Weingüter im Saaletal für die vielen Gäste. Die Unstruttbahn und die Naumburger Straßenbahn verlängern an beiden Tagen dazu ihre Fahrpläne. Das Projekt Kompetenzgrün der Hochschule Anhalt lädt am 30. Mai zu einem geführten Pflanzenspaziergang in den Naumburger Bürgergarten ein. Mitarbeitende der Hochschule zeigen, wie naturnahe Grünflächen entstehen und welchen Beitrag sie für Biodiversität, Klima und Menschen leisten. Die Teilnehmenden lernen ausgewählte Wildpflanzen kennen, erfahren, welche Pflanzenarten sich besonders für naturnahe Begrünungen eignen und können mit den Projektverantwortlichen ins Gespräch kommen. Treffpunkt ist um 10 Uhr am Parkplatz in der Neidschützer Straße in Naumburg. Der Spaziergang dauert etwa 90 Minuten. Die Teilnahme am Spaziergang ist kostenlos. Am 26. Mai eröffnet Manfred Marschlich um 17 Uhr seine Ausstellung in der Zeitzer Gewandhausgalerie, die sich in den Räumen der Touristinformation am Altmarkt befindet. Bekannt ist Manfred Marschlich dem einen oder anderen durch seine Auftritte und Reden im Bergisdorfer Karnevalsclub. Weitestgehend unbekannt ist hingegen sein künstlerisches Talent in der Malerei. Manfred Marschlich, der 1950 in Zeitz geboren wurde, beschreibt dies so: Sobald ich einen Stift halten konnte, wurden sämtliche Zeitungsränder mit Autos und Eisenbahnen bekritzelt. Farben in die Hand nehmen, den Alltag für einen Moment vergessen und etwas Schönes entstehen lassen. Das bietet die Aktion Steine bemalen im nächsten Malteser Seniorencafé in Weißenfels. Am 27. Mai ab 15 Uhr verwandeln sich dann kleine Natursteine in persönliche Kunstwerke. Das Seniorencafé am Markt 7 lädt dazu ein, sich selbst etwas Gutes zu tun, Neues auszuprobieren und gemeinsam kreativ zu sein. Das ehrenamtliche Team freut sich auf seine Gäste und auch auf neue Gesichter. Am 31. Mai führt Kuratorin Isabel Radecke-Aurin um 13 und um 15 Uhr Gäste durch das Weißenfelser Schuhmuseum und erklärt Ausstellungsstücke und Entstehungsgeschichte der Präsentation. Mit dabei ist an dem Tag auch der Förderverein des Museums mit einer Tombola. Deren Erlös kommt dann dem Museum Weißenfels zugute. Soweit die aktuellen Nachrichten für heute. Und jetzt geht es weiter im Programm von BLK TV, Ihrem lokalen Fernsehsender aus dem Burgenlandkreis. Und bleiben Sie dran, denn jetzt gibt es gleich noch die aktuelle Ausgabe des Regionalmagazins. Neue Nachrichten dann wieder am Dienstag nach Pfingsten um 19.30 Uhr in diesem Programm und an dieser Stelle.
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0: Hallo und herzlich willkommen zum aktuellen Regionalmagazin am Freitagabend hier bei Ihrem Lokalsender BLK TV. Und wir starten gleich mit unserem ersten Beitrag in die heutige Sendung. Zum zweiten Weißenfelser Unternehmenstag waren Interessierte am Mittwoch auf den Weißenfelser Marktplatz eingeladen. Unter dem Motto Handwerk und Industrie zum Anfassen stellten sich rund 40 Unternehmen dem Publikum vor.
2: Und glaubt mir, irgendwann ist die Schule vorbei. irgendwann ist das so und dann geht das der nächste Step weiter und umso wichtiger ist es, dass ihr hier die Möglichkeit habt und wissen solltet, ihr seid hier immer zu Hause und ihr findet hier auch möglichst immer Arbeit mit den Unternehmen, die heute da sind und all die heute hier sind, das vorbereitet haben. Vielen, vielen Dank. Schön, dass ihr alle da seid.
3: Das Interesse bei Betrieben und Schülern am zweiten Unternehmenstag auf dem Weißenfelser Marktplatz war wieder riesig.
4: Wir haben sowohl für den Aktionstag in Naumburg wie auch hier in Weißenfels mehr Anmeldungen oder mehr Firmen, die Interesse haben, sich zu präsentieren, als wir tatsächlich abbilden können. Das heißt, der Marktplatz müsste größer werden, das wäre schön. Aber ja, die Resonanz ist riesig, der Bedarf ist riesig. Die Firmen suchen nach wie vor junge Leute, die sie ausbilden können, die Interesse an einem Praktikum haben, die die Unternehmen kennenlernen wollen und natürlich Lust haben, im Landkreis ihre Karriere und ihr weiteres Leben zu gestalten.
3: Den ganzen Tag kamen Schulklassen, um sich bei den Firmen über Ausbildungsmöglichkeiten und die verschiedensten Berufsbilder zu informieren.
4: Ja, seit um 8 ganz viele Schülerinnen und Schüler schon dabei. Wir haben 29 Unternehmen, insgesamt über 30 Aussteller dabei, die mit kleinen Mitmachaktionen im Bereich Handwerk und Industrie den Schülerinnen und Schülern ein bisschen Berufsorientierung anbieten. Und heute haben wir insgesamt über 1000 Schülerinnen und Schüler in der Anmeldung aus den Schulen in Weißenfels und Umgebung.
3: Viele Firmen waren schon im letzten Jahr mit dabei. Doch es gab auch Neulinge. So entdeckten wir einen Hersteller für Schließanlagen, der seinen Sitz in Teuchern hat.
5: Also wir haben einmal im Logistikbereich Fachkraft Lagerlogistik als Ausbildungsplatz und Fachlagerist. Und dann würde ich einen Kollegen übergeben, der macht die Instandhaltung, das sind die anderen beiden Plätze dann.
6: Genau, da haben wir noch einmal den Mechatroniker und einmal den Elektroniker für Automatisierungstechnik. Diese beiden Berufe werden gesucht, sind herzlich willkommen, dass wir da immer wieder Nachwuchs oder eigene Fachkräfte ausbilden. Da wäre ich der Ausbilder dazu und die würden wir immer wieder gern suchen.
7: Das sind dann Mitarbeiter, die Maschinen warten, oder
6: wie? Richtig, genau. Es ist wirklich so, dass wir immer mehr automatisieren, gerade unsere Produktionslinien. Und da ist es halt so, dass Fachkräfte gesucht werden, die Instandhaltung machen, die den Service machen an den Maschinen, die auch mal Teile reparieren, austauschen, alles drum und dran, die gegebenenfalls auch mal Produkte anpassen müssen an diesen Linien. Und das sind halt die Fachkräfte, die wir ausbilden wollen und die wir dann später gerne in unserem Team für später begrüßen. Das ist halt das, was wir suchen.
7: Und da lerne ich dann auch, wie so ein Schloss entsteht und wie es aufgebaut ist, oder wie?
6: Natürlich. Diese Anlagen produzieren wirklich mit Robotik die kompletten Teile so auf. Und da wird natürlich auch vorher mal die händische Produktion gemacht, so wie es bis jetzt immer noch läuft. Und sukzessive geht es jetzt in den Automatisierungsbereich und da wird es dann, dass die Maschine dann angelernt wird oder die an der Maschine gelernt wird und dann setzen wir das Ganze da um. So ist es, genau.
7: Also wenn ich es jetzt so gerade richtig gehört habe, es wird sehr technisch.
6: Richtig.
7: Es wird sehr, sehr technisch.
6: Genau. Richtig, es sind zwei technische, hochanspruchsvolle Berufe, gerade der Mechatroniker, der wirklich den mechanischen und den elektronischen Bereich abdeckt, der wirklich von allen dann wirklich sogenannte eierlegende Wollmilchsau ist, die wirklich vieles zusammenführt. Der ist schon sehr technisch und sehr versiert, der Beruf. Und deshalb suchen wir immer wieder Fachkräfte, die diesen natürlich dann auch abschließen und dann gerne im Team gesehen werden, wie schon sie will.
5: Genau. Und für diese moderne Fertigung braucht man auch einen modernen Lagerbereich und Logistikbereich an sich plus Versand. Und es ist halt nicht so typisch wie in anderen Verteilerzentren, wo ich nur mit den Staplerfahrern Paletten bewege. Wir bewegen uns hier auf kleinen

0: Kleinteilniveau, wie man im Hintergrund sieht. Das ist unser Endprodukt mit 80 bis 100 Kleinteilen, die enthalten sind. Ja, und diese Materialien müssen auch irgendwo zeitgenau von der Qualität her, von der Menge gepickt, kommissioniert werden und bereitgestellt werden. Und da haben wir auch modernste Technik im Lagerbereich, also vom AKL, Paternoster-Technik, MDE-Geräte. Genau, da können wir auch eine super moderne Ausbildung anbieten. Und genau da suchen wir auch immer Zulauf, dass wir ja für die nächsten Jahre gewappnet sind.
1: Natürlich ging es nicht nur um Ausbildungsplätze. Viele Schüler nutzten die Möglichkeiten, sich über Praktika zu informieren. Ein guter Schritt, die Firmen und die Arbeit näher kennenzulernen. Auch die Geschäftsführer der Industrie- und Handelskammer Halle-Dessau und der Handwerkskammer Halle freuten sich über das enorme Interesse und kamen mit Schülern und Ausstellern ins Gespräch.
2: Ich bin sehr erfreut, dass so viele junge Menschen heute hier sind und zum Anfassen auch gerne Handwerk und Gewerbe sehen wollen. Das ist eine tolle Sache, eine tolle Leistung der Aussteller, die auch hier sind, die man nur einfach nur loben kann. Es ist ein Riesenaufwand für die, die hier stehen. Und mein Dank gilt insbesondere natürlich an die Aussteller, aber eben auch an die vielen jungen Menschen, die hergekommen sind.
3: Sie haben vorhin gesagt, den alten Spruch, Handwerk hat goldenen Boden. Ist das in der heutigen Zeit noch so? Es ist ja für alle Betriebe ein bisschen schwieriger geworden. Wirkt sich das auf Ausbildung oder Ausbildungsbereitschaft aus?
2: Ja, natürlich. Wir haben ja auch eine schlechte Demografie, das muss man einfach mal so sagen. Wir hatten früher 34.000 Geburten im Land, jetzt sind es nur so bei 13.000. Jetzt kommen viele Verwaltungen, die Bundeswehr, die Industrie, Handwerk, Gesundheitswesen, alle möchten von diesem kleinen, ganz kleinen Kuchen ihren Nachwuchs sichern. Und das ist eine Aufgabe, die wir alle gemeinsam haben, denn alle müssen sich gemeinsam auch entwickeln können, denn jeder ist aufeinander angewiesen. Und das hat Auswirkungen auf Ausbildung. Es gibt zum Teil viel weniger Ausbildung. Auch die Ausbildungsbereitschaft hat bei einigen Betrieben ein wenig nachgelassen, weil sie einfach keine Azubis finden. Aber da habe ich auch Hoffnung durch solchen Tag, dass man die Interessen einfach wecken kann. Aber man muss viel Aufwand betreiben, um die jungen Menschen heute auch in die Betriebe zu bekommen.
3: Das ist ja jetzt ein Tag, den nicht nur die Handwerkskammer, sondern auch die IHK gemeinsam machen. Ist das jetzt so die Zusammenarbeit, um die Jugend zu kriegen?
2: Die Zusammenarbeit gab es immer und wird es auch immer geben. Und ich denke, wir haben mit unserer Partnerkammer, mit der IHK Halle-Dessau, einen sehr fairen, sehr angenehmen Partner. Und Sie sehen ja auch heute, das ist ein Ineinandergreifen. Das ist so, wie man sich das vorstellen kann. Wir fühlen uns auch nicht als Konkurrenten, sondern eben als gemeinsame Player. Denn das Handwerk bildet auch für die Industrie aus. Sie sind ja die Ausbilder der Nation. Das weiß auch die Industrie. Die bemüht sich auch um ihren eigenen Nachwuchs, aber es ist letztlich auch eine gemeinsame Aufgabe, die wir haben.
1: Auch wenn beide Kammern bei der Ausbildung die gleichen Ziele verfolgen und eng zusammenarbeiten, kam es auf dem Marktplatz doch zu einem eher spaßig gemeinten Wettkampf.
4: 3, 2, 1 und los! Ja, Herr Professor Dr. Brockmeier, sauber eingeloggt. Vielen, vielen Dank, dass Sie den Spaß mitgemacht haben.
1: Am 11. Juni wird der Aktionstag Handwerk zum Anfassen dann auf dem Naumburger Marktplatz stattfinden und auch dort mit vielen Mitmachaktionen zukünftige Fachkräfte werben.
5: Sie sind groß, meist laut, haben viel Hubraum und sind innen meist wie ein heimisches Wohnzimmer ausgestattet. Und sie haben viele Anhänger, auch bei uns in der Region. Die Rede ist von den US-Cars. Und deshalb treffen sich die Besitzer solcher Fahrzeuge immer wieder und ziehen damit hunderte Schaulustige an. Wir waren da natürlich auch mit dabei.
6: Die Treffen von Freunden amerikanischer Fahrzeuge sind auch in unseren Breiten sehr beliebt. Nachdem am Hotel Schöne Aussicht in Weißenfels zum ersten Mal ein solches stattfand, wurde es in diesem Jahr noch größer, mit einem ansprechenden Rahmenprogramm. Und das zog Fahrzeugbesitzer und Zuschauer der ganzen Region an. Da wurde fleißig gefachsimpelt und geschaut. Aber nicht nur die Veranstaltung wurde größer, auch die Fahrzeuge.
3: Was haben wir denn jetzt hier hinter uns stehen?
7: Das ist ein Kennwerf aus den USA, hat 500 PS. 12,7 Liter und Oldtimer, wie man sieht, mehr als Show-LKW. Da wird auch nur privat genutzt. Jetzt hatte ich noch einen Auflieger dazu gekriegt. und ja, zum Treffen fahren halt und Spaß haben und Urlaub fahren. Ne?
3: Kann man mit dem überhaupt auf deutschen Straßen fahren?
7: Das hat deutsche Zulassung. Fährt sich als wie ein amerikanischer Truck. Also wer deutsche LKWs fährt, die Fahrer, die haben richtig Probleme, weil du schaltest alle Gänge ohne Kupplung bei dem LKW. Also du hast die Kupplung nur zum Anfahren und dann schaltest du das alles unsynchronisiert. Ist übelst kompliziert. Also gar nicht einfach, das zu fahren. Ist auch dadurch, weil er noch Blattfedern hat in dem Baujahr, ist auch alles ein bisschen hübelig. Aber das ist ja gerade der Spaß bei Oldtimern, sowas zu fahren.
3: Aber auch von der Größe her, da machen doch die anderen von alleine Platz, oder?
7: Ja, die deutschen Offlieger sind auch so lang. Deswegen ist der Offlieger jetzt auch kürzer. Du musst ja bei 60,65 Meter der Schluss in Deutschland.
3: Ja.
7: Und Überlänge darfst du nicht fahren, auch nicht mit Sondergenehmigung, weil es eine Privatnutzung ist, nur als Gewerbetreibender.
3: Ja.
7: Aber ich bin jetzt auch froh, dass das Gespann so ist, weil ich habe mich da drinnen verliebt und es ist halt Spaß.
3: Wie kommt man überhaupt auf die Idee, sich so einen Truck zu kaufen?
7: Jugendtraum. Ich habe das mal Konvoi gesehen, den Film.
3: Ja.
7: Und da hat man sich in sowas verliebt. Und irgendwann bist du froh im Leben, das zu schaffen und das zu machen. Wie jeder sich einen schönen Oldtimer kauft und daran Spaß hat und sein Leben genießt. Und das ist beim LKW genauso.
3: Was sagt die Frau dazu?
7: Ja, ich habe keine Frau.
3: Deswegen?
7: Ja. Da geht man sich drüber.
6: Viele nutzten natürlich die Gelegenheit, auch einmal in diesem Ungetüm zu sitzen und von der Fahrt über schier unendliche Highways zu träumen. Nicht zu übersehen und bei fast jedem dieser Treffen anzutreffen, sind Fahrzeuge und Motorräder der Polizei. So auch dieses Mal. Doch Annette und Thomas Sieler waren nicht nur dabei, um ihr Schätzchen, ein Nachbau eines Chicagoer Polizeifahrzeuges, zu präsentieren. Die beiden hatten an diesem Tag auch eine Überraschung dabei.
3: Hier rechts und links stehen zwei Sheriffs, aber ihr seid ja heute nicht da, um jemanden zu verhaften, sondern ihr habt Kindern eine Freude bereitet. Nun verrat doch mal, wie habt ihr das denn gemacht?
8: Ja, wir sind gerne sozial unterwegs und haben in Teuchern, das Kinderheim, angefragt, ob sie Interesse haben, dass wir einfach mal mit denen eine Ausfahrt machen. Die waren gleich begeistert, die Erzieher, und haben das genehmigt. Und die Kinder waren total begeistert, als wir die heute abgeholt haben.
3: Und mit was wart ihr da unterwegs? Doch nicht mit dem Motorrad?
9: Auch mit, ja, aber ohne Kind. Wir hatten noch die US-Car-Freunde mit dabei, mit verschiedenen US-Autos. Da war alles dabei.
8: Wir sind Fans der USA. Und waren schon 7 Mal in den USA, haben uns viel vom Land angeguckt und lieben die Stadt Chicago. Deshalb haben wir auch so ein Auto. Ne? Und da leben wir das aus. Und wir machen halt gerne Kindern oder Behinderten oder so Freude. Deshalb haben wir das ins Leben gerufen. So, ne?
9: So nach dem Motto, lasst uns Kinderaugen zum Leuchten bringen.
3: Und warum muss es jetzt gerade Polizei sein? Es gibt doch so viele schöne Oldtimer, amerikanische Fahrzeuge. Warum gerade das Polizeiauto?
9: Das ist faszinierend. Amerikanisches Polizeiauto und ein Motorrad. Und wir haben befreundetes Ehepaar. Die sind alle beide beim Chicago Police Department beschäftigt. Und das passt. Ist genial.
3: Also auch in Chicago schon mal ein Polizeiauto gesessen?
9: Ja.
3: Vorne oder hinten?
9: Nur vorne, ja.
3: Alles klar, dann bedanke ich mich bei euch.
6: Bis in den späten Abend ging es auch dem Parkplatz des Hotels hoch her, begleitet von Live-Musik und vielen anderen Höhepunkten. Auch im nächsten Jahr soll das Treffen wieder stattfinden und wir sind gespannt, was sich die Organisatoren dann alles einfallen lassen.

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1: Dass er Schlager liebt und selbst singt, das sieht man Matthias Zöge nicht auf den ersten Blick an. Sein Markenzeichen? Er singt nur seine eigenen Titel. Gecovert wird bei ihm nicht. Und damit hat er immer mehr Erfolg und ist auf vielen Veranstaltungen, nicht nur in Deutschland, ein gern gesehener und vor allen Dingen gehörter Gast.

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1: So, jetzt sind wir beim Radio Saalewelle wieder mal. Und da ist heute ein Künstler, Matzo. Wer bist du, wenn man dich noch nicht kennt?
2: Ich bin ein deutscher Schlager und Schlager-Popsänger. Und liebe diese Musik.
1: Du hast gerade im Interview beim Radio gesagt, du hast das nicht immer gemacht. Was hast du denn vorher gemacht, bevor du angefangen hast zu singen?
2: Ich bin gelernter Verkäufer und habe auch die letzten Jahre als Autoverkäufer gearbeitet und hatte eine kleine Werkstatt und einen Autohandel und bin derzeit im Bau tätig. Und aber wie gesagt, meine Leidenschaft, das ist halt die Musik, ja.
1: Ist die Musik dann das Hobby, oder?
2: Musik ist noch Hobby. Ich würde es gerne zum Beruf machen. Und aber wo die Leidenschaft eine größere Rolle spielt, als wie der große Druck. Ja, und das gehört wie meine Familie zum Leben.
1: Du singst Schlager?
2: Ich singe Schlager, ja.
1: Schon immer Schlager-Fan gewesen?
2: Wirklich schon immer. Also manche hätten gesagt, mit der Muttermilch aufgesogen oder so. Ja, aber es ist halt so, entstand die Zeit früher. Ja, jeder hat ja deutsche Musik gehört. Ja, DDR-Schlager war ja auch sehr, sehr toll. Und wie gesagt, ich bin ja ganz großer Roland Kaiser, Nino D'Angelo-Fan. Michael Wendler nicht zu vergessen. Ja, also hat auch sehr, sehr schöne Songs. Und ja, mag die drei. Und die haben mich auch sehr geprägt, muss ich sagen, ja.
1: Also kann ich mir vorstellen, hast du früher in deinem Berufsleben schon fleißig immer gesungen?
2: Immer, ja. Nicht nur im Berufsleben, im Auto, in der Badewanne, wie jeder so. Ja, da klingt es auf jeden Fall gut, wie alle so bei DSDS. Und der Oma sagt, Mensch, Junge, bewirb dich mal, klingt gut. Und dann bist du in der ersten Runde draußen. Also ich nicht, war nie dabei, aber so ist es ja halt, ja.
1: Wer ist denn deine Zielgruppe?
2: Von 18 bis 81. Ich hätte ja gerne gesagt von 8 bis 80, aber die hören ja dann noch Kinderfernsehen oder Kindermusik. Aber man kann nicht früher noch anfangen, Schlager zu hören.
1: Wie findest du das, wenn man das jetzt beobachtet? Gerade Jugend oder junge Leute gehen ja jetzt auch wieder extrem auf Schlagerwelle. Ja? Wie findest du das?
2: Also ich finde es unglaublich schön, ja, wenn man die jungen Leute sieht, wie die bei der Musik mit denen, genauso mit den Alten, ja, ist ja generationsübergreifend, da sitzt der Oma mit beim Dorffest, Gemeinde, Stadtfest, auf der Bank mit der Tochter und der Enkelin, ja, und die schunkeln und singt die Songs mit, und das findet man in keinem anderen Musikgenre als wie beim Schlager. Gibt's nicht.

0: Du hast gerade gesagt, du schreibst deine Lieder alle selbst. Wie kommst du auf die Ideen? Sind das so die Geschichten aus deinem Leben?
1: Ja, aus anderen ihrem Leben, weil ich immer wieder sage, dass ich tausend Bekannte habe, ja, so, und höre mir auch die Geschichten an und dann tue ich die so ein bisschen zusammenbringen und bilde mir da so meine Meinung dazu, wie könnte es enden, ja, und oder wie ist es geendet, mache dann einen Schlusspunkt drunter, ja, und es ist eigentlich relativ leicht. Ich hatte mich mit Lukas Cordalis getroffen auf Mallorca und da sagt er zu mir, na, wie schreibst denn du deine Songs, weil die machen KI. Ich sage, ich ohne KI, alles aus meiner Feder und aus dem Leben halt raus, ja.
0: Coversongs gibt es bei dir also nicht. Du hast gerade gesagt, du hast in Mallorca den Lukas Cordalis getroffen. Singst du also auf Mallorca oder?
1: Also ich war letztes Jahr dort. Ja, wir hatten da mal einen Song gesungen oder in Bulgarien, in Varna. Da bin ich in den Ballermann 6 Club gefahren. Da musste ich sogar einen Song, der heißt Tanzen, 8 Mal hintereinander singen. Die anderen Künstler mussten warten. Es war wirklich unglaublich, wenn man das heute erzählt. Da musste der runter ihren Auftritt verschieben, weil alle an der Bar und hinten am Strand, ja, so der Club. Und die immer tanzen, tanzen, mal so tanzen, tanzen. Ich habe keine Ruhe. Ich sage, oh Gott, ja. Es war ja erstmal auch so ein großer, für mich so ein großer Auftritt dort, ja. Vor so vielen Leuten dann halt, ja. Also hat schon Spaß gemacht, aber ein bisschen Herzklopfen ist da immer dabei, ja.
0: Wo kann man deine Titel finden? Nicht nur hier auf der Saalewelle, sondern.
1: Also ich hoffe jetzt öfters auf der Saalewelle, da ich euch ein bisschen angesteckt habe, so einen kleinen Virus, so ein Matzo-Schlager-Pop-Virus, ja. Und ja, ich bin bei TikTok, da sind so ein paar Reels drin, ein paar Kurzvideos oder bei Instagram, ja, unter der Unterstrich MAZO, Matzo. Und bei Spotify habe ich jetzt eine EP mit 6 und einmal 12 Songs als LP veröffentlicht. Und hoffe, dass es jetzt mehr wird, weil 82 muss ich mich anstrengen, die alle mal zu veröffentlichen. Ich liebe, wie gesagt, jeden einzelnen Song und es ist viel zu schade, die rumliegen zu lassen und die hören einfach raus in die Welt und in die Ohren der Leute.
0: Okay, letzte Frage. Draußen regnet zwar gerade, aber die Sonne wird ja jetzt bald kommen. Der Sommer steht bevor. Das heißt also viele Feste überall. Wo kann man dich denn mal hören und auch sehen?
1: Also ich singe auf kleinen Bühnen noch in kleinen Städten hier im Harz. Ich singe auch in Hamburg, Berlin, Bremerhaven ist jetzt das Größte mit Marc Terenzi, mit auch Lukas Cordalis, Almklausi, der Draufgänger und so. Das dann schon mal mit diesen großen Sängern da, Großstadtengel nicht zu vergessen, ja. Und ja, auf der Bühne zu stehen und danach auch mit denen ein bisschen so Smalltalk zu halten. Nach den Auftritten sitzen die Künstler immer zusammen. Und das ist dann schon eine große Ehre für mich, damit an diesem VIP-Tisch zu sitzen, ja, und über den Auftritt zu sprechen, über nächste neue Auftritte. Und hoffe ich dann, dass es dann vielleicht ein Selbstläufer wird, weil die Veranstalter sind ja auch da und dass sie dich dann nochmal neu buchen. Ja, so, das ist natürlich dann der Wunschgedanke, ja.
0: Und ansonsten immer Saalewelle hören.
1: Auf jeden Fall. Also ich bin definitiv, ich bleibe dran.
2: Zum Abschluss unserer heutigen Sendung möchten wir gemeinsam mit Ihnen nach Hamburg reisen. Anfang Mai fand dort der 837. Hafengeburtstag statt. Die Hansestadt feierte das größte Hafenfest der Welt mit einer rund 6 Kilometer langen maritimen Festmeile zwischen HafenCity und dem Museumshafen Oewelgönne. Ich möchte Sie nun einladen zu ein paar Impressionen dieser 3 tollen Tage und sage jetzt mal Leinen los, ab geht's in den Hamburger Hafen.

0: den 837. Hafengeburtstag offiziell eröffnen.
1: Der 837. Hafengeburtstag 2026 mit Elbe und Concert, mit einem großen Feuerwerk, mit Drohnenshow und ganz vielen verschiedenen Schiffen, die man besichtigen kann. Da ist für jeden was dabei.

0: Well, I'm delighted, but the city and city region are delighted too, because we've got historic links with Hamburg. We want to ensure that those relationships that are ancient continue into the future.
1: Zu den Highlights in diesem Jahr auf dem Wasser zählen einerseits Sicherheit auf dem Wasser sichtbar machen, 110 auf dem Wasser, der Programmpunkt Lotswesen, aber natürlich auch das Schlepperballett oder natürlich auch die Präsentation aus der Freizeitschifffahrt in Form von Motorbooten und Segeljachten.
2: Die Highlights bei Elbin Concert in diesem Jahr ist definitiv der Auftritt von Santiano, Max Giesinger und der Weltrekordversuch von der größten schwimmenden temporären Bühne der Welt.
3: Hier in der Hafenlounge findet ihr ganz tolles Essen, DJs, die 2 Tage hier einheizen werden, und nicht weit von der Fischauktionshalle entfernt findet ihr die Hafenlounge. Kommt uns besuchen.
4: Wir sind hier im neuen Bereich Hafensport auf dem Hafen Geburtstag. Hinter uns die neue Regattastrecke, wo es Subrennen gibt, Tretbootrennen, Drachenbootrennen. Da hinten, hinter der Schleuse, kann man auf der Bühne toll Breakdance sehen und andere Sportperformances. Die Olympia-Kampagne informiert. Es gibt Pickleball und tolle Sachen zu mitnehmen.

0: Wir freuen uns sehr, hier beim Hafengeburtstag wieder dabei zu sein, weil es eine Möglichkeit gibt, die Publikum an Bord zu bieten, um auf ein Schiff zu sehen.
1: Ja, also ich finde es toll, wenn so ein reichhaltiges Angebot ist. Ich denke, da ist dann für jeden Mann auch was dabei.
2: Beim Open Ship können die Besucher hier auf der Atair sich die Labore angucken, werden von den Wissenschaftlern durch die Labore geführt, können sich angucken, was die für Forschungsarbeiten machen. Und ich glaube, das ist für die meisten sehr interessant.
3: Das Schlepperballett zum Hafengeburtstag Hamburg ist schon was Besonderes. Wir haben ja ein ganz tolles Zusammenspiel der einzelnen Beteiligten, der Schlepperkapitäne, der Pyrotechniker, die Feuerwehr ist mit dabei, das Publikum, und wir haben es wirklich lange eingeübt.

0: hier ist der Hafengeburtstag. Schiffe, Menschen, Spaß.
1: Ja, hier im Museumshafen Övelgönne können die Kinder ein Morse-Diplom machen, sie können eine Kinderflaschenpost abgeben und sie können das Wricken üben. Und für die Erwachsenen haben wir hier auch ein ganz buntes Programm vorbereitet.
2: Also hier im Fischerdorf haben wir eine 100 Meter lange skandinavische Küche. 14 Köche bieten hier das Feil, was sie halt anbieten können. Wir haben eine Bühne hier, da wird die ganze Zeit Musik gespielt und wir haben ein Sonnendeck, auf dem man sich richtig gut wohlfühlen kann. Und da haben wir es, wir haben auch einen Buddelschiffbauer. Da kann Groß und Klein wirklich mal Buddelschiff bauen.
3: Elvin, kommst du zum 837. Hafengeburtstag hier in Hamburg? War einfach nur atemberaubend mit den Highlights Max Giesinger, der Drohnenshow, Santiano und am Ende auch noch dem Guinness-Buch der Weltrekorde hier in Hamburg für die größte schwimmende Bühne der Welt. Ich bin einfach nur begeistert.

in Hamburg. Ja, der 837. Hafengeburtstag war ein ganz, ganz herausragendes maritimes Fest. Die Highlights wie Schlepperballett, viele Vorführungen auf dem Wasser und dann als besondere Schmankerl noch die Shows am Abend. Ganz, ganz tolle, runde Sache, 837. Hafengeburtstag.

0: Das war's schon wieder, unser Regionalmagazin am Freitagabend am Tor zum langen Pfingstwochenende. Und ich habe mit unserem Wetterfrosch gesprochen. Nun soll es aber auch wirklich endlich mal sommerlich werden. Temperaturen gegen 30 Grad. Ich freue mich drauf. Ich hoffe, Sie sich auch. Erholen sich gut, nehmen sich was vor. Zum Beispiel ein Besuch bei der Weinmeile an der Saale kann ich nur empfehlen. Wir sehen und hören uns wieder am kommenden Dienstagabend hier an dieser Stelle zum nächsten Regionalmagazin. Bis dahin sage ich Tschüss und auf Wiedersehen.
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0: Hallo, liebe Zuschauer, und herzlich willkommen bei Gesund Leben, dem Gesundheitsmagazin hier bei Ihrem BLK TV. Am 17. März beginnen die gesetzlichen Krankenkassen gemeinsam den GKV-Tag. An diesem Tag richtete sich der Fokus auf ein Thema, das aus Sicht der gesetzlich Versicherten zukunftsrelevant ist. Es geht um mehr Orientierung beim Arztbesuch und Pläne für neue Primärversorgung. Die medizinische Versorgung steht vor großen Veränderungen. Besonders in ländlich geprägten Regionen wie in Sachsen-Anhalt wird immer deutlicher, das Gesundheitssystem muss sich weiterentwickeln. Viele Menschen kennen das Problem. Wer krank ist, muss oft selbst herausfinden, welche Praxis zuständig ist und wo es überhaupt einen Termin gibt. Hausarzt, Facharzt oder Notaufnahme. Der Weg durch das System ist für viele Patientinnen und Patienten unübersichtlich.
1: Die ambulante Versorgung ist für viele Patienten einfach zu unübersichtlich geworden. Sie bahnen sich dann oft selbst durch das Gesundheitssystem. Die Folgen sind oft Zufallswege und lange Wartezeiten. Wir brauchen deshalb klare Strukturen, in denen Primärversorger die Versorgung steuern und notwendige Facharzttermine zügig vermitteln.
0: Gleichzeitig steigt der Behandlungsbedarf. Die Bevölkerung wird älter. Chronische Erkrankungen nehmen zu. In vielen Praxen fehlt schon heute Personal, während Patientinnen und Patienten häufig lange auf Termine warten. Gesetzliche Krankenkassen, allen voran die AOK Sachsen-Anhalt, sehen deshalb Reformbedarf. Sie unterstützen die Pläne der Bundesregierung, ein sogenanntes Primärversorgungssystem einzuführen. Warum ist ein Primärversorgungssystem dafür die richtige Antwort?
1: Der Behandlungsbedarf in der Bevölkerung steigt stetig, nicht aber die Kapazitäten in den Praxen. Menschen müssen deshalb lange auf Termine warten und viele gehen einfach in die Notaufnahmen, obwohl das gar nicht nötig ist. Ein Primärversorgungssystem schafft zentrale Anlaufstellen und klare Behandlungswege. Es informiert besser, entlastet das Personal und verbessert die Qualität der Versorgung. Damit wird das System insgesamt effizienter, was natürlich allen hilft.
0: Die Idee. Es soll künftig eine klare erste Anlaufstelle geben. Dort wird zunächst eingeschätzt, welche Behandlung wirklich notwendig ist und wohin der weitere Weg führt. Das soll Patientinnen und Patienten besser orientieren, Wartezeiten verkürzen und Praxen entlasten. Eine aktuelle AOK-Umfrage zeigt zudem, die Mehrheit der Sachsen-Anhalter steht hinter einer stärkeren

0: Steuerung über den Hausarzt und wünscht sich klarere Wege im System. Zum Tag der gesetzlichen Krankenkassen machen die Krankenversicherer bundesweit auf dieses wichtige Reformvorhaben aufmerksam. Sie haben klare Forderungen an die Politik.
1: Der Bund muss den Rahmen stellen für eine verbindliche Primärversorgung mit ganz klaren Aufgaben. Dazu gehört eine medizinische Ersteinschätzung, ebenso die Unterstützung durch digitale Formate. Die Ersteinschätzung gibt Orientierung und stellt den tatsächlichen Bedarf in den Mittelpunkt. Außerdem muss medizinisches Fachpersonal stärker eingebunden werden als bisher. Es sollte auch mehr Aufgaben übernehmen können. Das entlastet dann die Ärzte und verkürzt die Wege für unsere Patienten.
0: Besonders gut vorbereitet ist Sachsen-Anhalt. Hier läuft seit über 20 Jahren die hausarztzentrierte Versorgung. Ein Erfolgsmodell, an dem heute rund 800.000 Menschen teilnehmen und 95% der Hausärzte beteiligt sind. Damit gehört Sachsen-Anhalt bundesweit zu den Regionen mit der höchsten Teilnahmequote im Hausarztmodell.
1: Hier in Sachsen-Anhalt mit der hausarztzentrierten Versorgung seit vielen Jahren ein funktionierendes Modell, welches bereits viele Menschen erfolgreich nutzen. Dieses Modell, in dem der Hausarzt die Behandlung koordiniert, ist aus unserer Sicht ein sehr guter Grundstein für die Weiterentwicklung zu einem modernen Primärversorgungssystem.
0: Für die gesetzlichen Krankenkassen ist klar, ein modernes Primärversorgungssystem kann genau an diese Erfolgsgeschichte anknüpfen. Mit klaren Strukturen, besserer Orientierung und einer Versorgung, die sich am tatsächlichen Bedarf der Menschen im Land ausrichtet. Jetzt geht es darum, die guten Erfahrungen aus Sachsen-Anhalt zu nutzen und ein modernes Primärversorgungssystem zu entwickeln. Der Weg zur richtigen Behandlung zur richtigen Zeit. Für Patientinnen und Patienten im Land wäre das ein echter Fortschritt. Die Zahl der Menschen mit Demenz steigt, auch hierzulande. Immer mehr Familien stehen vor der Herausforderung, einen Angehörigen zu begleiten, der nach und nach Erinnerungen, Orientierung und Selbstständigkeit verliert. Auf einer Pressekonferenz gab die Barmer Krankenkasse zu diesem Themenkomplex neue Zahlen bekannt.
2: Seit Jahren steigt die Zahl der Menschen mit Demenz in Sachsen-Anhalt und mit ihr die Zahl der Krankenhausaufenthalte. Das zeigt der aktuelle Krankenhausreport der Barmer, der am Mittwochvormittag im Rahmen einer Pressekonferenz vorgestellt wurde. Zwar handelt es sich hierbei um einen Faktor, der die gesamte Gesellschaft betrifft und nicht nur den Pflegebereich und die Krankenhäuser. Dennoch möchte man erreichen, dass beide Sektoren auf diese Entwicklung vorbereitet sind, unter anderem durch entsprechende Schulung des Personals für den Umgang mit demenzkranken Patienten und demenzsensible Konzepte in den Einrichtungen. Als Grundlage dient die Demenzstrategie des Landes Sachsen-Anhalt, die sich nicht nur auf den medizinischen und pflegerischen Aspekt beschränkt, sondern auch betrachtet, welche Schwierigkeiten eine Demenzerkrankung vor allem im Alltag der Betroffenen darstellt und wie ihre Angehörigen sich dabei am besten unterstützen können. In Bezug auf Krankenhausaufenthalte können dies bereits einfache Maßnahmen wie gut sichtbare Uhren und Kalender im Patientenzimmer sein, die dabei helfen können, für mehr Orientierung zu sorgen und Komplikationen vorzubeugen. Es sei wichtig, dass Krankenhäuser kein zusätzlicher Ort der Destabilisierung für die betroffenen Patienten werden.
3: Der beste Krankenhausaufenthalt für einen Mensch mit Demenz ist kein Krankenhausaufenthalt, das muss man einfach so sagen, weil es immer aus dem gewohnten Umfeld herausreißt und eben eine Vielzahl von Gefahren hat, dass eben Angst, Verwirrtheitszustände und Ähnliches zunehmen. Aber deswegen es ist halt wichtig, dass man schaut, was ist an Krankenhausaufenthalten wirklich notwendig, welche Operationen sind vielleicht notwendig und wie kann man vielleicht auch bestimmte Situationen, notfallmäßige Situationen verringern.
2: Sprich, wie kann das Sturzrisiko vermindert werden und wie hat man das ambulante Umfeld zu gestalten, damit ein Krankenhausaufenthalt im Idealfall gar nicht notwendig ist. 2023 betrug die Gesamtzahl der Sachsen-Anhalter mit einer Demenzdiagnose noch 56.000. Bis 2040 soll diese Zahl auf über 63.000 ansteigen. Dabei sei es aber wichtig zu beachten, dass die Anzahl der Menschen, die von sich aus eine Diagnose aufsuchten, ebenfalls angestiegen ist. Interessant wären zudem die regionalen Unterschiede, die in den Statistiken erkennbar sind. Denn nicht nur in Sachsen-Anhalt, sondern allgemein in den östlichen Bundesländern sind die Zahlen höher als im Westen.
3: Es gibt da ganz unterschiedliche Einflussfaktoren. Also das eine ist natürlich, dass wir unterschiedliche Altersstrukturen haben. Wir haben gerade Sachsen-Anhalt, Sachsen und Thüringen sind

0: Bundesländer, wo wir eine sehr hohe Altersstruktur haben, wo auch viele jüngere Menschen weggezogen sind. Deswegen ist der Anteil dort einfach höher an Menschen mit Demenz.
1: Etwas mehr als die Hälfte der Krankenhausbehandlungen von Menschen mit Demenz gehen auf akute Notfälle wie Stürze zurück. Bei allen PatientInnen über 65 Jahren liegt dieser Anteil mit 36% deutlich niedriger. Hier sehen Experten großes Präventionspotenzial. Mit dem Erstellen der Demenzstrategie und dem damit gesetzten politischen Rahmen wurde bereits ein wichtiger Schritt nach vorne getan. Jetzt geht es an die Umsetzung.
0: Wir haben jetzt ein Papier, wo Ziele gesetzt sind, einen Plan, den wir uns gemacht haben. Aber es braucht jetzt natürlich eine Umsetzung, es braucht Maßnahmen und realistische Maßnahmen auch und eben viele, viele verschiedene Akteurinnen, Akteuren und Personengruppen, die daran mitwirken und da auch bereit sind, mitzuwirken.
2: Was wechselst du so?
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1: Auch in diesem Jahr hatte das Gesundheitsamt des Burgenlandkreises einen Tag der offenen Tür veranstaltet. Das diesjährige Motto lautete Vielfalt für Gesundheit. Wir haben uns mit der Kamera mal umgesehen. Informationsstände und Fachvorträge unter anderem zu Vorsorgevollmacht, Patientenverfügung und Betreuungsverfügung. Aber auch die Kinder sollten nicht zu kurz kommen. So gab es zum Beispiel ein Teddy-Krankenhaus, in dem das mitgebrachte Kuscheltier verarztet werden konnte. Ja, und in ein paar Monaten beginnt sie wieder, die Badesaison. Natürlich nicht nur in den Bädern, sondern auch die Badeseen sind da ganz beliebt. Viele möchten verständlicherweise wissen, wie es um die Qualität der Seen bestellt ist. Dazu konnte uns hier Luise Lange Auskunft geben.
2: Wir haben jetzt gerade entdeckt, hier ist eine Badegewässerkarte und ich habe es vorhin schon mitgekriegt, sie haben gesagt, man kann diesen QR-Code scannen und sieht dann gleich, welche Qualität das Badegewässer hier in der Nähe oder vielleicht auch weiter weg hat. Das ist eine Aufgabe vom Gesundheitsamt.
3: Genau, die Badegewässerkarte in Sachsen-Anhalt, das gibt es schon länger. Jetzt haben wir das Ganze auch digital erfasst. Vorher wurde immer jährlich eine Karte ausgedruckt, aber Digitalisierung schreitet überall fort. Das ist das Schöne. Bevor man sich den Weg macht und zu unserem Mondsee fährt, kann man online schauen, auch gerne über Google, Badegewässerkarte Sachsen-Anhalt und schauen, wie ist aktuell die Qualität. Es findet natürlich auch ein Eintrag statt durch Enten oder andere Tiere, die natürlich zu Verunreinigung führen können. Und im Laufe dann der Badesaison durch steigende Temperaturen es zu Werten kommen kann, die gesundheitlich bedenklich sind. Das ist Aufgabe vom Gesundheitsamt, dies regelmäßig in festgelegten Abständen zu überwachen. Und diese Befunde kann man auch online einsehen. Im schlimmsten Fall würden wir halt auch das Badegewässer sperren. Dass dann zum Beispiel durch das Schwimmen das Wasser ins Ohr kommt und auch zu Mittelohrentzündung führen kann. Nicht nur bei Kindern, auch bei dem Erwachsenen.
2: Und jetzt die entscheidende Frage, wie sieht es denn aus mit unseren Badegewässern hier in der Gegend?
3: Wir haben eine super Badegewässerqualität. Die Einstufung kann man auch online sehen. Die wird über mehrere Jahre erfasst, bis es zu dieser Einstufung dann kommt und dann auch jährlich aktualisiert. Und der Mondsee hat eine super Qualität.
1: Alle Sachgebiete des Gesundheitsamtes haben sich an diesem Tag der Öffentlichkeit vorgestellt. Den Besuchern stellte sich eine ganz wichtige Frage. Für was ist ein Gesundheitsamt denn überhaupt alles zuständig?
4: Also wir haben ja im Gesundheitsamt ganz viele Fachbereiche und ganz viele Professionen, die hier tätig sind. Also von Ärzten über Psychologen, Sozialarbeiter, Zahnärztin, zahnärztliche Schwestern, Kinderärztbereich und natürlich auch viele im Infektionsschutz Tätige, für Prävention Tätige. Also ein ganz breites Spektrum, unsere Betreuungsbehörde nicht zu vergessen, die ihre Aufgabenbereiche hier mal vorstellen. Dass wir das mal zeigen der Bevölkerung. Also das heißt, sie können sich hier an verschiedenen Ständen informieren, wie wir arbeiten, was wir arbeiten. Das hier unten ist zum Beispiel der Kinder- und Jugendärztliche Dienst, der zeigt, was für Schuleingangsuntersuchungen notwendig ist, Sehtest, Hörtest und auch Schulvorsorgeuntersuchungen, Impfberatungen, die wir alle im Kinder- und Jugendärztlichen Bereich bei den Schulanfängern, Kindern der Schule anbieten und beziehungsweise leisten. Dann den Bereich der Sprachförderung für unsere Logopädin, die sprachauffälligen Kinder noch mal testen kann, Eltern, Kitas berät, dann den Bereich der Kinder- und Jugendzahnärzte, die in den Kindergärten unterwegs sind und Schulen und auch den zahnärztlichen Befund erheben für die Kinder und natürlich auch entsprechende Anleitungen zum Zähneputzen mitgeben. Dann den großen Bereich der amtsärztlichen Untersuchungen, Aufklärung über übertragbare Krankheiten, sexuell übertragbare Krankheiten und andere Erkrankungen, Gutachten, die wir leisten. der sozialpsychiatrische Dienst, der bei psychischen Problemen Ansprechpartner ist und wir auch sozusagen die Betroffenen in ihren Haushalten, in ihrem häuslichen Bereich besuchen können und dann auch hier Ansprechpartner haben. Dann den Bereich der Prävention, die hier ganz vorne gleich stehen, die Aufklärung, Ernährungsberatung machen, Eltern aufklären, Kindergärtnerinnen und auch sozusagen Einzelfälle da eine Aufklärung für die gesunde Ernährung machen oder bei Erkrankungen auch beraten, Bewegungsförderung. Dann den ganzen Bereich Infektionsschutz, seit Corona sicherlich bei vielen ein Begriff. Also die sonst alles meldepflichtige Erkrankungen, die im Infektionsschutzgesetz verankert sind, gemeldet werden und auch vorsorgliche Hygieneberatungen in den Einrichtungen vornehmen und alle meldepflichtigen Erkrankungen eben bearbeiten.
2: Wenn ich das so höre, das ist ja ein riesengroßer Bereich. Wie viele Mitarbeiter haben Sie denn dann?
4: Wir sind jetzt in der glücklichen Lage, dass wir so über 60 Mitarbeiter, irgendwie 60 Mitarbeiter haben. Wir haben ja in Naumburg unseren Hauptstandort und in Weißenfels und in Zeitz Außenstellen, die besonders die Bereiche treffen, die auch viel im Außendienst tätig sind, also Kinder- und Jugendärztlicher Dienst, sozialpsychiatrischer Dienst und auch Hygienemitarbeiter.
2: Dieser Tag des Gesundheitsamtes, den Sie jetzt hier veranstalten, ist das der einzige Tag, sage ich mal so, wo ich mal die Mitarbeiter des Gesundheitsamtes in der Öffentlichkeit sehen kann, sage ich jetzt mal. Wenn ich jetzt nicht unbedingt ein Anliegen habe und zum Gesundheitsamt muss, wo ich mal erfahre, was das Gesundheitsamt alles macht, oder machen Sie auch mal, ich sag mal, in Schulen oder irgendwo eine Vorstellung, was das Gesundheitsamt denn alles für Aufgaben hat?
4: Also das ist heute der Tag, wo wir uns so der Öffentlichkeit präsentieren und ich mich auch bei den Mitarbeitern bedanke für die sehr gute Tätigkeit, die sie leisten. Wir haben natürlich Kontakte bei speziellen Fragen, regelmäßige, zum Beispiel im Infektionsschutz, in der Gesundheitsaufsicht, regelmäßige Begehungen von medizinischen Einrichtungen für alle, die am Menschen tätig sind. Da haben sie dann Kontakt. Falls jemand eine meldepflichtige Erkrankung hat, dann bekommt er auch einen Anruf vom Gesundheitsamt eventuell. Ansonsten Eltern, die natürlich schulpflichtige Kinder haben, die in die Schule müssen und zur Schuleingangsuntersuchung kommen. Die haben Kontakt mit dem zahnärztlichen Dienst. Also das sind schon spezielle Gruppen, sonst arbeiten wir eben so mehr im Ruhigen, nicht so im offensichtlichen Bereich für alle. Aber es gibt ganz viele Kontakte, die sie mit uns haben. Jeder, der einen Gesundheitsausweis zum Beispiel braucht, um mit Lebensmitteln arbeiten zu dürfen, der wendet sich an uns oder muss sich auch an uns wenden, um diesen zu erhalten. Also es bestehen schon im täglichen Leben viele Kontakte und natürlich können Sie auch jederzeit anrufen und nachfragen bei speziellen Fragen, wo wir Ihnen dann sagen, welches Fachgebiet das bearbeitet bzw. wo Sie sich hinwenden können.
1: Die Gesundheitsämter sind eine zentrale Säule für den Schutz der Gesundheit der Bevölkerung. Laut dem Robert-Koch-Institut gibt es in Deutschland rund 380 Gesundheitsämter. Um deren wichtigen Aufgaben zu würdigen und stärker in den Fokus der Bevölkerung zu rücken,

0: ruft das RKI seit 2019 den 19. März als Tag des Gesundheitsamtes aus. Der Burgenlandkreis beteiligt sich seit 2023 an der Aktion. Die Kleiderkammern des Deutschen Roten Kreuzes versorgen Menschen mit gut erhaltener Kleidung und Alltagsartikeln auf Spendenbasis. Sie leisten damit einen wichtigen Beitrag zur sozialen Teilhabe, zur nachhaltigen Weiterverwendung von Textilien und zur unmittelbaren Unterstützung vor Ort. In Bad Kösen wurde im März eine weitere eröffnet.
1: Der Kreisverband Naumburg-Nebra des Deutschen Roten Kreuzes eröffnete am Dienstag eine neue Kleiderkammer in Bad Kösen. Im ehemaligen Rathaus Bad Kösen in der Lindenstraße können Bedürftige künftig immer dienstags von 9 Uhr bis 13 Uhr nach passender Kleidung suchen. Der Ortsbürgermeister Holger Fritzsche freut sich über dieses neue Angebot und hofft, dass das Angebot von den Bad Kösenern angenommen wird.
2: Wir müssen das jetzt ausloten, inwieweit das von den Bürgern angenommen wird. Ich sage mal, die Preise, wir wissen ja selbst, es verteuert sich ja alles, der ganze Lebens verteuert sich. Und das ist, ich denke schon, dass der Bedarf da ist, weil den Leuten fehlt schon ein Stück weit das Geld in den Taschen. Und wir müssen jetzt gucken, wie die Sache angenommen wird. Und ich bin da optimistisch, ja. Und wenn man das in Eckersberger sieht, man kann ja das vergleichen, Eckersberger ist vielleicht ein Zacken kleiner wie Bad Kösen, aber den ihren Kleiderkammer da oben funktioniert und die wird gut angenommen. Also sehe ich eine positive Zukunft auch hier in Bad Kösen.
1: Die Kleiderkammer wird wieder von Bewohnerinnen und Bewohnern sowie Mitarbeitern des soziotherapeutischen Zentrums Eckersberger betrieben. Sie leisten damit einen wichtigen Beitrag zur sozialen Teilhabe, zur nachhaltigen Weiterverwendung von Textilien und zur unmittelbaren Unterstützung vor Ort.
3: Frau Papst, Kleiderkammer in Bad Kösen. Was für Kleidung finden denn die Bedürftigen, sage ich jetzt mal, aus Bad Kösen, die hierher kommen und sich was aussuchen wollen? Was finden Sie denn hier?
4: Also wir haben Kinderkleidung, wir haben Erwachsene für Damen und Herren, auch sortiert, nicht ganz nach Größen, aber jedenfalls nach Dame, Herren und Kinder. Wir haben Gardinen da, wir haben Bettwäsche da und wir haben auch Handtücher da, also alles so diese ganz normalen Waren, die sie überall finden, auch so Kleinigkeiten wie Spielzeug für die Kinder oder ein paar Rucksäcke, Schuhe, das ist so das ganze Repertoire.
3: Wer darf sich denn hier Kleidung abholen?
4: Also es darf jeder kommen, der denkt, dass er einen Bedarf hat, aber ansonsten sind jede Person sind herzlich willkommen. Da geht es ja vor allen Dingen um den Austausch mit unseren Bewohnern und ins Gespräch zu gehen, sodass eine Teilhabe auch möglich ist.
3: Wenn ich das gerade sehe, hier sind ja auch viele Kinderschuhe. Es ist ja immer so, die Kinder wachsen ziemlich schnell und die Eltern wissen dann nicht, wohin mit den ausgewachsenen Schuhen. Wer darf denn alles Kleidung hier abgeben oder nehmen Sie überhaupt welche an?
4: Also im Moment muss ich da ein bisschen zurückhaltend reagieren, weil wir ganz viele Sachen haben, die bei uns noch gestapelt sind. Im Moment ist dieser Markt in Deutschland eingebrochen und auch diese Firma, die dann im Endeffekt alles das, was wir nicht verwerten können, abholt, in Schwierigkeiten geraten sind, diese Sachen abzuholen. Deswegen haben wir auch in und um Naumburg diese Kleiderkammer-Container etwas reduziert, weil wir so viele Ware haben, mit dem kommen wir gar nicht zurecht. Aber ansonsten kann man das gern bei uns abgeben. Das ist mir lieber als in den Containern, wo ganz viel Schrott auch drin liegen kann.
3: Also heißt das, einfach mal nachfragen und dann wird einem schon gesagt, ob es möglich ist oder nicht.
4: Genau, einfach mal nachfragen und vorbeikommen.
1: Das Projekt verbindet soziale Hilfe mit sinnvoller Beschäftigung und stärkt Verantwortung, Tagesstruktur und gesellschaftliche Integration der beteiligten Menschen. Die Öffnungszeit wurde analog der ortsansässigen Bibliothek gewählt. So kann der Besuch mit einem Blick ins Bücherregal kombiniert werden. Die kleine, liebevoll eingerichtete Bibliothek entstand auf Initiative und in ehrenamtlicher Arbeit des Heimatvereins.
3: Sie wollen das Haus ja noch weiter nutzen für die Bürger.
2: Ja, das ist richtig. Das ist im Prinzip, der eine sagt, das ist wie so ein Vereinshaus. Das ist vielleicht, trifft den Nagel nicht richtig auf den Kopf. Also hier drin soll nicht nur Vereine ihr Dasein finden, sondern jeder Bürger von Bad Kösen. Das ist das Bürgerhaus Bad Kösen, also das alte Rathaus. Und das steht für alle offen. In welcher Form kann man das jetzt sehen? Also es geht los, der Ortschaftsrat tagt hier drin, also auch von amtlicher Seite. Die sämtliche Wahlveranstaltungen sind hier drin. Also ich erinnere zum Beispiel an die Corona-Impfung. Ja, auf einmal muss eine Corona-Impfung gemacht werden. Ja, wo macht

0: man das? In Bad Gösen, die Gemeinde hat in Bad Gösen keinen Wohnungsbestand, keinen Immobilienbestand weiter. Der Gemeinde gehört auf Deutsch gesagt das Rathaus noch und der Bahnhof. Und was gehört da noch? Und das Gradierwerk und solche Sachen. Aber da kann man, das kann man ja für solche Sachen nicht nutzen. Also wir brauchen wie auf jedem Dorf ein Dorfgemeinschaftshaus, ist das quasi unser Bürgerhaus. Und da ist nun die Bibliothek eingerichtet, die ehrenamtlich betrieben wird. Die sind an den Heimatverein angedockt. Das ist der Austausch der Bürger soll ja stattfinden. Wie kann man das erklären? Man trifft sich, man trinkt einen Kaffee, man kommt ins Gespräch und das wirkt der Alterseinsamkeit entgegen. Und das sind solche Sachen, was ja immer mehr in den Fokus rückt. Wir haben einen demografischen Wandel. Deutschland wird immer älter. Die Leute sitzen alleine zu Hause und wissen mit sich nichts anzufangen. Hier ist ein Treffpunkt, hier ist ein Stützpunkt, da gehe ich her. Der nächste Schritt, was wir uns vorstellen, ist, die Landfrauen wieder zu aktivieren. Das gab es auch mal. Und dass man sich hier trifft, hier drin. Also wir haben von der Sammeltasse bis alles ist hier da. Man muss nur herkommen und muss sich treffen und muss unter der Schirmherrschaft des Heimatvereins sich versammeln und treffen und das nutzen. Genau.
1: Schritt für Schritt werden die Räume im ehemaligen Rathaus weiter saniert. Zurzeit ist der Veranstaltungsraum im Erdgeschoss in Arbeit. Und so wird das Haus wieder ein Haus der Begegnung.
2: Damit sind wir wieder am Ende unseres Magazins angelangt. Ich verabschiede mich jetzt von Ihnen bis zum nächsten aktuellen Gesundheitsmagazin hier bei Ihrem BLK-TV. Und ich wünsche Ihnen alles Gute und vor allen Dingen bleiben Sie bis dahin schön gesund. Tschüss.

0: Herzlich willkommen zu den aktuellen Nachrichten aus dem Burgenlandkreis. Hier bei Ihrem Lokalsender BLK TV am Freitag, den 22. Mai. Und hier die aktuellen Meldungen für heute. Am Pfingstsamstag und Sonntag findet zwischen Rossbach und Bad Kösen wieder die Saale Weinmeile statt. Mit Tausenden von Besuchern. Für Anfahrt und Rückfahrt bis direkt zur Meile bieten sich hierzu Zug und Straßenbahn an. Mit perfekten Anschlüssen bis nach Mitternacht. So können die Gäste entspannt zur Weinmeile fahren und den Wein unbeschwert genießen. Die bereits traditionelle Saale Weinmeile zwischen Rossbach und Bad Kösen lockt jedes Jahr tausende Besucherinnen und Besucher an. Auch in diesem Jahr öffnen an Pfingsten knapp 40 Winzer und Privatleute ihre Weingüter im Saaletal für die vielen Gäste. Die Unstruttbahn und die Naumburger Straßenbahn verlängern an beiden Tagen dazu ihre Fahrpläne. Das Projekt Kompetenzgrün der Hochschule Anhalt lädt am 30. Mai zu einem geführten Pflanzenspaziergang in den Naumburger Bürgergarten ein. Mitarbeitende der Hochschule zeigen, wie naturnahe Grünflächen entstehen und welchen Beitrag sie für Biodiversität, Klima und Menschen leisten. Die Teilnehmenden lernen ausgewählte Wildpflanzen kennen, erfahren, welche Pflanzenarten sich besonders für naturnahe Begrünungen eignen und können mit den Projektverantwortlichen ins Gespräch kommen. Treffpunkt ist um 10 Uhr am Parkplatz in der Neidschützer Straße in Naumburg. Der Spaziergang dauert etwa 90 Minuten. Die Teilnahme am Spaziergang ist kostenlos. Am 26. Mai eröffnet Manfred Marschlich um 17 Uhr seine Ausstellung in der Zeitzer Gewandhausgalerie, die sich in den Räumen der Touristinformation am Altmarkt befindet. Bekannt ist Manfred Marschlich dem einen oder anderen durch seine Auftritte und Reden im Bergisdorfer Karnevalsclub. Weitestgehend unbekannt ist hingegen sein künstlerisches Talent in der Malerei. Manfred Marschlich, der 1950 in Zeitz geboren wurde, beschreibt dies so: Sobald ich einen Stift halten konnte, wurden sämtliche Zeitungsränder mit Autos und Eisenbahnen bekritzelt. Farben in die Hand nehmen, den Alltag für einen Moment vergessen und etwas Schönes entstehen lassen. Das bietet die Aktion Steine bemalen im nächsten Malteser Seniorencafé in Weißenfels. Am 27. Mai ab 15 Uhr verwandeln sich dann kleine Natursteine in persönliche Kunstwerke. Das Seniorencafé am Markt 7 lädt dazu ein, sich selbst etwas Gutes zu tun, Neues auszuprobieren und gemeinsam kreativ zu sein. Das ehrenamtliche Team freut sich auf seine Gäste und auch auf neue Gesichter. Am 31. Mai führt Kuratorin Isabel Radecke-Aurin um 13 und um 15 Uhr Gäste durch das Weißenfelser Schuhmuseum und erklärt Ausstellungsstücke und Entstehungsgeschichte der Präsentation. Mit dabei ist an dem Tag auch der Förderverein des Museums mit einer Tombola. Deren Erlös kommt dann dem Museum Weißenfels zugute. Soweit die aktuellen Nachrichten für heute. Und jetzt geht es weiter im Programm von BLK TV, Ihrem lokalen Fernsehsender aus dem Burgenlandkreis. Und bleiben Sie dran, denn jetzt gibt es gleich noch die aktuelle Ausgabe des Regionalmagazins. Neue Nachrichten dann wieder am Dienstag nach Pfingsten um 19.30 Uhr in diesem Programm und an dieser Stelle.
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0: Hallo und herzlich willkommen zum aktuellen Regionalmagazin am Freitagabend hier bei Ihrem Lokalsender BLK TV. Und wir starten gleich mit unserem ersten Beitrag in die heutige Sendung. Zum zweiten Weißenfelser Unternehmenstag waren Interessierte am Mittwoch auf den Weißenfelser Marktplatz eingeladen. Unter dem Motto Handwerk und Industrie zum Anfassen stellten sich rund 40 Unternehmen dem Publikum

0: Komfort.
1: Und glaubt mir, irgendwann ist die Schule vorbei. Irgendwann ist das so und dann geht das der nächste Step weiter und umso wichtiger ist es, dass ihr hier die Möglichkeit habt und wissen solltet, ihr seid hier immer zu Hause und ihr findet hier auch möglichst immer Arbeit mit den Unternehmen, die heute da sind und all die heute hier sind, das vorbereitet haben. Vielen, vielen Dank. Schön, dass ihr alle da seid.
2: Das Interesse bei Betrieben und Schülern am zweiten Unternehmenstag auf dem Weißenfelser Marktplatz war wieder riesig.
3: Wir haben sowohl für den Aktionstag in Naumburg wie auch hier in Weißenfels mehr Anmeldungen oder mehr Firmen, die Interesse haben, sich zu präsentieren, als wir tatsächlich abbilden können. Das heißt, der Marktplatz müsste größer werden, das wäre schön. Aber ja, die Resonanz ist riesig, der Bedarf ist riesig. Die Firmen suchen nach wie vor junge Leute, die sie ausbilden können, die Interesse an einem Praktikum haben, die die Unternehmen kennenlernen wollen und natürlich Lust haben, im Landkreis ihre Karriere und ihr weiteres Leben zu gestalten.
2: Den ganzen Tag kamen Schulklassen, um sich bei den Firmen über Ausbildungsmöglichkeiten und die verschiedensten Berufsbilder zu informieren.
3: Ja, seit um 8 ganz viele Schülerinnen und Schüler schon dabei. Wir haben 29 Unternehmen, insgesamt über 30 Aussteller dabei, die mit kleinen Mitmachaktionen im Bereich Handwerk und Industrie den Schülerinnen und Schülern ein bisschen Berufsorientierung anbieten. Und heute haben wir insgesamt über 1000 Schülerinnen und Schüler in der Anmeldung aus den Schulen in Weißenfels und Umgebung.
2: Viele Firmen waren schon im letzten Jahr mit dabei. Doch es gab auch Neulinge. So entdeckten wir einen Hersteller für Schließanlagen, der seinen Sitz in Teuchern hat.
4: Also wir haben einmal im Logistikbereich Fachkraft Lagerlogistik als Ausbildungsplatz und Fachlagerist. Und dann würde ich an einen Kollegen übergeben, der macht die Instandhaltung, das sind die anderen beiden Plätze dann.
5: Genau, da haben wir noch einmal den Mechatroniker und einmal den Elektroniker für Automatisierungstechnik. Diese beiden Berufe werden gesucht, sind herzlich willkommen, dass wir da immer wieder Nachwuchs oder eigene Fachkräfte ausbilden. Da wäre ich der Ausbilder dazu und die würden wir immer wieder gern suchen.
6: Das sind dann Mitarbeiter, die Maschinen warten, oder
5: wie? Richtig, genau. Es ist wirklich so, dass wir immer mehr automatisieren, gerade unsere Produktionslinien. Und da ist es halt so, dass Fachkräfte gesucht werden, die die Instandhaltung machen, die den Service machen an den Maschinen, die auch mal Teile reparieren, austauschen, alles drum und dran, die gegebenenfalls auch mal Produkte anpassen müssen an diesen Linien. Und das sind halt die Fachkräfte, die wir ausbilden wollen und die wir dann später gerne in unserem Team für später begrüßen. Das ist halt das, was wir suchen.
6: Und da lerne ich dann auch, wie so ein Schloss entsteht und wie es aufgebaut ist, oder wie?
5: Natürlich. Diese Anlagen produzieren wirklich mit Robotik die kompletten Teile so auf. Und da wird natürlich auch vorher mal die händische Produktion gemacht, so wie es bis jetzt immer noch läuft. Und sukzessive geht es jetzt in den Automatisierungsbereich und da wird es dann, dass die Maschine dann angelernt wird oder die an der Maschine gelernt wird und dann setzen wir das Ganze da und so ist es, genau.
6: Also wenn ich es jetzt so gerade richtig gehört habe, es wird sehr technisch.
5: Richtig.
6: Es wird sehr, sehr technisch.
5: Genau. Richtig, es sind zwei technische, hochanspruchsvolle Berufe, gerade der Mechatroniker, der wirklich den mechanischen und den elektronischen Bereich abdeckt. Der wirklich von allen dann wirklich sogenannte eierlegende Wollmilchsau ist, die wirklich vieles zusammenführt. Der ist schon sehr technisch und sehr versiert, der Beruf. Und deshalb suchen wir immer wieder Fachkräfte, die diesen natürlich dann auch abschließen und dann gerne im Team gesehen werden, wie schon gesagt.
4: Genau, und für diese moderne Fertigung brauchen wir auch einen modernen Lagerbereich und Logistikbereich an sich plus Versand. Und es ist halt nicht so typisch wie in anderen Verteilerzentren, wo ich nur mit den Stapler fahre, Paletten bewege. Wir bewegen uns hier auf Kleinstteilniveau, wie man im Hintergrund sieht. Das ist unser Endprodukt mit 80 bis 100 Kleinteilen, die enthalten sind. Ja, und diese Materialien müssen auch irgendwo zeitgenau von der Qualität her, von der Menge, gepickt, kommissioniert werden und bereitgestellt werden. Und da haben wir auch modernste Technik im Lagerbereich, also vom AKL, Paternoster-Technik, MDE-Geräte. Genau, da können wir auch eine super moderne Ausbildung anbieten. Und genau da suchen wir auch immer Zulauf, dass wir für die nächsten Jahre gewappnet sind.
2: Natürlich ging es nicht nur um Ausbildungsplätze. Viele Schüler nutzten die Möglichkeiten, sich über Praktika zu informieren. Ein guter Schritt, die Firmen und die Arbeit näher kennenzulernen. Auch die Geschäftsführer der Industrie- und Handelskammer Halle-Dessau und der Handwerkskammer Halle freuten sich über das enorme Interesse und kamen mit Schülern und Ausstellern ins Gespräch.
0: Ich bin sehr erfreut, dass so viele junge Menschen heute hier sind und zum Anfassen auch gerne Handwerk und Gewerbe sehen wollen. Das ist eine tolle Sache, eine tolle Leistung der Aussteller, die auch hier sind, die man nur einfach nur loben kann. Es ist ein Riesenaufwand für die, die hier stehen. Und mein Dank gilt insbesondere natürlich an die Aussteller, aber eben auch an die vielen jungen Menschen, die hergekommen sind.
6: Sie haben vorhin gesagt, den alten Spruch, Handwerk hat goldenen Boden. Ist das in der heutigen Zeit noch so? Es ist ja für alle Betriebe ein bisschen schwieriger geworden. Wirkt sich das auf Ausbildung oder Ausbildungsbereitschaft aus?
0: Ja, natürlich. Wir haben ja auch eine schlechte Demografie, das muss man einfach mal so sagen. Wir hatten früher 34.000 Geburten im Land, jetzt sind es nur so bei 13.000. Jetzt kommen viele Verwaltungen, die Bundeswehr, die Industrie, Handwerk, Gesundheitswesen, alle möchten von diesem kleinen, ganz kleinen Kuchen ihren Nachwuchs sichern. Und das ist eine Aufgabe, die wir alle gemeinsam haben, denn alle müssen sich gemeinsam auch entwickeln können, denn jeder ist aufeinander angewiesen. Und das hat Auswirkungen auf Ausbildung. Es gibt zum Teil viel weniger Ausbildung. Auch die Ausbildungsbereitschaft hat bei einigen Betrieben ein wenig nachgelassen, weil sie einfach keine Azubis finden. Aber da habe ich auch Hoffnung durch solchen Tag, dass man die Interessen einfach wecken kann. Aber man muss viel Aufwand betreiben, um die jungen Menschen heute auch in die Betriebe zu bekommen.
6: Das ist ja jetzt ein Tag, den nicht nur die Handwerkskammer, sondern auch die IHK gemeinsam machen. Ist das jetzt so die Zusammenarbeit, um die Jugend zu kriegen?
0: Die Zusammenarbeit gab es immer und wird es auch immer geben. Und ich denke, wir haben mit unserer Partnerkammer, mit der IHK Halle-Dessau, einen sehr fairen, sehr angenehmen Partner. Und Sie sehen ja auch heute, das ist ein Ineinandergreifen. Das ist so, wie man sich das vorstellen kann. Wir fühlen uns auch nicht als Konkurrenten, sondern eben als gemeinsame Player. Denn das Handwerk bildet auch für die Industrie aus. Sie sind ja die Ausbilder der Nation. Das weiß auch die Industrie. Die bemüht sich auch um ihren eigenen Nachwuchs, aber es ist letztlich auch eine gemeinsame Aufgabe, die wir haben.
2: Auch wenn beide Kammern bei der Ausbildung die gleichen Ziele verfolgen und eng zusammenarbeiten, kam es auf dem Marktplatz doch zu einem eher spaßig gemeinten Wettkampf.
7: 3, 2, 1 und los! Ja, Herr Professor Dr. Brockmeier, sauber eingelaufen. Vielen, vielen Dank, dass Sie den Spaß mitgemacht haben.
2: Am 11. Juni wird der Aktionstag Handwerk zum Anfassen dann auf dem Naumburger Marktplatz stattfinden und auch dort mit vielen Mitmachaktionen zukünftige Fachkräfte werben.
8: Sie sind groß, meist laut, haben viel Hubraum und sind innen meist wie ein heimisches Wohnzimmer ausgestattet. Und sie haben viele Anhänger, auch bei uns in der Region. Die Rede ist von den US-Cars. Und deshalb treffen sich die Besitzer solcher Fahrzeuge immer wieder und ziehen damit hunderte Schaulustige an. Wir waren da natürlich auch mit dabei.
9: Die Treffen von Freunden amerikanischer Fahrzeuge sind auch in unseren Breiten sehr beliebt. Nachdem am Hotel Schöne Aussicht in Weißenfels zum ersten Mal ein solches stattfand, wurde es in diesem Jahr noch größer, mit einem ansprechenden Rahmenprogramm. Und das zog Fahrzeugbesitzer und Zuschauer der ganzen Region an. Da wurde fleißig gefachsimpelt und geschaut. Aber nicht nur die Veranstaltung wurde größer, auch die Fahrzeuge.
6: Was haben wir denn jetzt hier hinter uns stehen?
10: Das ist ein Kenworth aus den USA, hat 500 PS. 12,7 Liter und Oldtimer, wie man sieht, mehr als Show-LKW. Da wird auch nur privat genutzt. Jetzt hatte ich noch einen Offlieger dazu gekriegt. Und ja, zum Treffen fahren halt und Spaß haben und Urlaub fahren. Ne?
6: Kann man mit dem überhaupt auf deutschen Straßen fahren?
10: Das hat deutsche Zulassung. Fährt sich als wie ein amerikanischer Truck. Also wer deutsche LKWs fährt, die Fahrer, die haben richtig Probleme, weil du schaltest alle Gänge ohne Kupplung bei dem LKW. Also du hast die Kupplung nur zum Anfahren und dann schaltest du das alles unsynchronisiert. Ist übelst kompliziert. Also gar nicht einfach, das zu fahren. Ist auch dadurch, weil er noch Blattfedern hat in dem Baujahr.

0: ist auch alles ein bisschen hübelig, aber das ist ja da gerade der Spaß bei Oldtimern, sowas zu fahren.
1: Aber auch von der Größe her, da machen doch die anderen von alleine Platz, oder?
0: Ja, die deutschen Offlieger sind auch so lang, deswegen ist der Offlieger jetzt auch kürzer. Du musst ja bei 60,65 Meter der Schuss in Deutschland.
1: Ja.
0: Und Überlänge darfst du nicht fahren, auch nicht mit einer Sondergenehmigung, weil es eine Privatnutzung ist, nur als Gewerbetreibender.
1: Ja.
0: Aber ich bin jetzt auch froh, dass das Gespann so ist, weil ich habe mich da drinnen verliebt und es ist halt Spaß.
1: Wie kommt man überhaupt auf die Idee, sich so einen Truck zu kaufen?
0: Jugendtraum. Ich habe das mal Konvoi gesehen, den Film.
1: Ja.
0: Und da hat man sich in sowas verliebt. Und irgendwann bist du froh im Leben, das zu schaffen und das zu machen. Wie jeder sich einen schönen Oldtimer kauft und daran Spaß hat und sein Leben genießt. Und das ist beim LKW genauso.
1: Was sagt die Frau dazu?
0: Ja, ich habe keine Frau.
2: Deswegen?
0: Ja. Da redet man sich drüber.
3: Viele nutzten natürlich die Gelegenheit, auch einmal in diesem Ungetüm zu sitzen und von der Fahrt über schier unendliche Highways zu träumen. Nicht zu übersehen und bei fast jedem dieser Treffen anzutreffen, sind Fahrzeuge und Motorräder der Polizei. So auch dieses Mal. Doch Annette und Thomas Sieler waren nicht nur dabei, um ihr Schätzchen, ein Nachbau eines Chicagoer Polizeifahrzeuges, zu präsentieren. Die beiden hatten an diesem Tag auch eine Überraschung dabei.
1: Hier rechts und links stehen zwei Sheriffs, aber ihr seid ja heute nicht da, um jemanden zu verhaften, sondern ihr habt Kindern eine Freude bereitet. Nun verrat doch mal, wie habt ihr das denn gemacht?
4: Ja, wir sind gerne sozial unterwegs und haben in Teuchern, das Kinderheim, angefragt, ob sie Interesse haben, dass wir einfach mal mit denen eine Ausfahrt machen. Die waren gleich begeistert, die Erzieher, und haben das genehmigt. Und die Kinder waren total begeistert, als wir die heute abgeholt haben.
1: Und mit was wart ihr da unterwegs? Doch nicht mit dem Motorrad?
5: Auch mit, ja, aber ohne Kind. Wir hatten noch die US-Car-Freunde mit dabei, mit verschiedenen US-Autos. Da war alles dabei.
4: Wir sind Fans der USA. Und waren schon 7 Mal in den USA, haben uns viel vom Land angeguckt und lieben die Stadt Chicago. Deshalb haben wir auch so ein Auto. Ne? Und da leben wir das aus. Und wir machen halt gerne Kindern oder Behinderten oder so Freude. Deshalb haben wir das ins Leben gerufen. So, ne?
5: So nach dem Motto, lasst uns Kinderaugen zum Leuchten bringen.
1: Und warum muss es jetzt gerade Polizei sein? Es gibt doch so viele schöne Oldtimer, amerikanische Fahrzeuge. Warum gerade das Polizeiauto?
5: Das ist faszinierend. Amerikanisches Polizeiauto und ein Motorrad. Und wir haben befreundetes Ehepaar. Die sind alle beide beim Chicago Police Department beschäftigt. Und das passt. Ist genial.
1: Also auch in Chicago schon mal ein Polizeiauto gesessen?
5: Ja, ja. Ja.
1: Vorne oder hinten?
5: Nur vorne, ja.
1: Alles klar, dann bedanke ich mich bei euch.
3: Bis in den späten Abend ging es auch dem Parkplatz des Hotels hoch her, begleitet von Live-Musik und vielen anderen Höhepunkten. Auch im nächsten Jahr soll das Treffen wieder stattfinden und wir sind gespannt, was sich die Organisatoren dann alles einfallen lassen.

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1: So, jetzt sind wir beim Radio Saalewelle wieder mal. Und da ist heute ein Künstler, Matzo. Wer bist du, wenn man dich noch nicht kennt?
2: Ich bin ein deutscher Schlager und Schlager-Popsänger und liebe diese Musik.
1: Du hast gerade im Interview beim Radio gesagt, du hast das nicht immer gemacht. Was hast du denn vorher gemacht, bevor du angefangen hast zu singen?
2: Ich bin gelernter Verkäufer und habe auch die letzten Jahre als Autoverkäufer gearbeitet und hatte eine kleine Werkstatt und einen Autohandel und bin derzeit im Bau tätig. Und aber wie gesagt, meine Leidenschaft, das ist halt die Musik, ja.
1: Ist die Musik dann das Hobby oder?
2: Musik ist noch Hobby. Ich würde es gerne zum Beruf machen. Und aber wo die Leidenschaft eine größere Rolle spielt als wie der große Druck. Ja, und das gehört wie meine Familie zum Leben.
1: Du singst Schlager.
2: Ich singe Schlager, ja.
1: Schon immer Schlager-Fan gewesen?
2: Wirklich schon immer. Also manche hätten gesagt, mit der Muttermilch aufgesogen oder so, ja, aber es ist halt so, entstand die Zeit früher, ja, jeder hat ja deutsche Musik gehört, ja, DDR-Schlager war ja auch sehr, sehr toll und wie gesagt, ich bin ja ganz großer Roland Kaiser, Nino D'Angelo-Fan, Michael Wendler nicht zu vergessen, ja, also hat auch sehr, sehr schöne Songs und ja, mag die drei. Und die haben mich auch sehr geprägt, muss ich sagen, ja.
1: Also kann ich mir vorstellen, hast du früher in deinem Berufsleben schon fleißig immer gesungen?
2: Immer, ja. Nicht nur im Berufsleben, im Auto, in der Badewanne, wie jeder so. Ja, da klingt es auf jeden Fall gut, wie alle so bei DSDS. Und der Oma sagt, Mensch, Junge, bewirb dich mal, klingt gut. Und dann bist du in der ersten Runde draußen. Also ich nicht, war nie dabei, aber so ist es ja halt, ja.
1: Wer ist denn deine Zielgruppe?
2: Von 18 bis 81. Ich hätte ja gerne gesagt von 8 bis 80, aber die hören ja dann noch Kinderfernsehen oder Kindermusik. Aber man kann nicht früher noch anfangen, Schlager zu hören.
1: Wie findest du, dass man, wenn man das jetzt beobachtet, gerade Jugend oder junge Leute gehen ja jetzt auch wieder extrem auf Schlagerwelle. Ja? Wie findest du das?
2: Also ich finde es unglaublich schön, ja, wenn man die jungen Leute sieht, wie die bei der Musik mit denen genauso mit die Alten, ja, ist ja generationsübergreifend, da sitzt der Oma mit beim Dorffest, Gemeinde, Stadtfest, auf der Bank mit der Tochter und der Enkelin, ja, und die schunkeln und singen die Songs mit und das findet man in keinem anderen Musikgenre als wie beim Schlager. Gibt's nicht.
1: Du hast gerade gesagt, du schreibst deine Lieder alle selbst. Wie kommst du auf die Ideen? Sind das so die Geschichten aus deinem Leben?
2: Ja, aus meinen, aus anderen in ihrem Leben, weil ich immer wieder sage, dass ich tausend Bekannte habe, ja, so, und höre mir auch die Geschichten an und dann tue ich die so ein bisschen zusammenbringen und bilde mir da so meine Meinung dazu, wie könnte es enden. Ja, und oder wie ist es geendet? Mache dann einen Schlusspunkt drunter. Ja, und es ist eigentlich relativ leicht. Ich hatte mich mit Lukas Cordales getroffen auf Mallorca und da sagt er zu mir: wie schreibst du deine Songs? Weil die machen KI. Ich sage: Ich ohne KI, alles aus meiner Feder und aus dem Leben halt raus. Ja.
1: Coversongs gibt es bei dir also nicht. Du hast gerade gesagt, du hast in Mallorca den Lukas Cordales getroffen. Singst du also auf Mallorca, oder?
2: Also ich war letztes Jahr dort. Ja, wir hatten da mal einen Song gesungen oder in Bulgarien, in Varna. Da bin ich in den Ballermann 6 Club gefahren. Da musste ich sogar einen Song, der heißt Tanz.

0: mussten achtmal hintereinander singen. Die anderen Künstler mussten warten. Es war wirklich unglaublich, wenn man das heute erzählt. Da musste der runter, ihren Auftritt verschieben, weil alle an der Bar und hinten am Strand, ja, so der Club, und die immer tanzen, tanzen, mal so tanzen, tanzen. Sie haben keine Ruhe. Ich sage, oh Gott, ja. Es war ja erstmal auch so ein großer, für mich so ein großer Auftritt dort, ja. Vor so vielen Leuten dann halt, ja. Also hat schon Spaß gemacht, aber ein bisschen Herzklopfen ist da immer dabei, ja.
1: Wo kann man deine Titel finden? Nicht nur hier auf der Saalewelle, sondern.
0: Also ich hoffe jetzt öfters auf der Saalewelle, da ich euch ein bisschen angesteckt habe, so einen kleinen Virus, so ein Matzo-Schlager-Pop-Virus, ja. Und ja, ich bin bei TikTok, da sind so ein paar Reels drin, ein paar Kurzvideos, oder bei Instagram, ja, unter der Unterstrich Mazo, Mazo. Und bei Spotify habe ich jetzt eine EP mit 6 und einmal 12 Songs als LP veröffentlicht. Und hoffe, dass es jetzt mehr wird, weil 82 muss ich mich anstrengen, die alle mal zu veröffentlichen. Ich liebe, wie gesagt, jeden einzelnen Song. Und es ist viel zu schade, die rumliegen zu lassen. Und die hören einfach raus in die Welt und in die Ohren der Leute.
1: Okay, letzte Frage. Draußen regnet es zwar gerade, aber die Sonne wird ja jetzt bald kommen. Der Sommer steht bevor. Das heißt also viele Feste überall. Wo kann man dich denn mal hören und auch sehen?
0: Also ich singe auf kleinen Bühnen noch in kleinen Städten hier im Harz. Ich singe auch in Hamburg, Berlin, Bremerhaven ist jetzt das Größte mit Marc Terenzi, mit auch Lukas Cordales, Almklausi, der Draufgänger und so. Das dann schon mal mit diesen großen Sängern da, Großstadtengel nicht zu vergessen, ja. Und ja, auf der Bühne zu stehen und danach auch mit denen ein bisschen so Smalltalk zu halten. Nach den Auftritten sitzen die Künstler immer zusammen. Und das ist dann schon eine große Ehre für mich, damit an diesem VIP-Tisch zu sitzen, ja, und über den Auftritt zu sprechen, über nächste neue Auftritte. Und hoffe ich dann, dass es dann vielleicht ein Selbstläufer wird, weil die Veranstalter sind ja auch da und dass sie dich dann nochmal neu buchen. Ja, so, das ist natürlich dann der Wunschgedanke, ja.
1: Und ansonsten immer Saalewelle hören.
0: Auf jeden Fall. Also ich bin definitiv, ich bleibe dran.
2: Zum Abschluss unserer heutigen Sendung möchten wir gemeinsam mit Ihnen nach Hamburg reisen. Anfang Mai fand dort der 837. Hafengeburtstag statt. Die Hansestadt feierte das größte Hafenfest der Welt mit einer rund 6 Kilometer langen maritimen Festmeile zwischen HafenCity und dem Museumshafen Oewelgönne. Ich möchte Sie nun einladen zu ein paar Impressionen dieser 3 tollen Tage und sage jetzt mal Leinen los, ab geht's in den Hamburger Hafen.

den 837. Hafengeburtstag offiziell eröffnen. Der 837. Hafengeburtstag 2026 mit Elbe und Concert, mit einem großen Feuerwerk, mit Drohnenshow und ganz vielen verschiedenen Schiffen, die man besichtigen kann. Da ist für jeden was dabei.

0: Well, I'm delighted, but the city and city region are delighted too, because we've got historic links with Hamburg. We want to ensure that those relationships that are ancient continue into the future.
1: Zu den Highlights in diesem Jahr auf dem Wasser zählen einerseits Sicherheit auf dem Wasser sichtbar machen, 110 auf dem Wasser, der Programmpunkt Lotswesen, aber natürlich auch das Schlepperballett oder natürlich auch die Präsentation aus der Freizeitschifffahrt in Form von Motorbooten und Segeljachten.
2: Die Highlights bei Urban Concert in diesem Jahr ist definitiv der Auftritt von Santiano, Max Giesinger und der Weltrekordversuch von der größten schwimmenden temporären Bühne der Welt.
3: Hier in der Hafenlounge findet ihr ganz tolles Essen, DJs, die

0: 2 Tage hier einheizen werden und nicht weit von der Fischoptionshalle entfernt findet ihr die Hafenlounge. Kommt uns besuchen.
1: Wir sind hier im neuen Bereich Hafensport auf dem Hafen Geburtstag. Hinter uns die neue Regattastrecke, wo es Subrennen gibt, Tretbootrennen, Drachenbootrennen. Da hinten, hinter der Schleuse, kann man auf der Bühne toll Breakdance sehen und andere Sportperformances. Die Olympiakampagne informiert, es gibt Pickleball und tolle Sachen zu mitnehmen.

0: Wir freuen uns sehr, hier beim Hafengeburtstag wieder dabei zu sein, weil es eine Möglichkeit gibt, die Publikum an Bord zu bieten, um auf dem Schiff zu sehen.
1: Ja, also ich finde es toll, wenn so ein reichhaltiges Angebot ist. Ich denke, da ist dann für jeden Mann auch was dabei.
2: Beim Open Ship können die Besucher hier auf der Atair sich die Labore angucken, werden von den Wissenschaftlern durch die Labore geführt, können sich angucken, was die für Forschungsarbeiten machen. Und ich glaube, das ist für die meisten sehr interessant.
3: Das Schlepperballett zum Hafengeburtstag Hamburg ist schon was Besonderes. Wir haben hier ein ganz tolles Zusammenspiel der einzelnen Beteiligten, der Schlepperkapitäne, der Pyrotechniker, die Feuerwehr ist mit dabei, das Publikum, und wir haben es wirklich lange eingeübt.

0: mich ist der Hafengeburtstag Schiffe, Menschen, Spaß.
1: Ja, hier im Museumshafen Övelkönne können die Kinder ein Morse-Diplom machen, sie können eine Kinderflaschenpost abgeben und sie können das Wricken üben. Und für die Erwachsenen haben wir hier auch ein ganz buntes Programm vorbereitet.
2: Also hier im Fischerdorf haben wir eine 100 Meter lange skandinavische Küche. 14 Köche bieten hier das Feil, was sie halt anbieten können. Wir haben eine Bühne hier, da wird die ganze Zeit Musik gespielt und wir haben ein Sonnendeck, auf dem man sich richtig gut wohlfühlen kann. Und da haben wir es, wir haben auch einen Buddelschiffbauer. Da kann Groß und Klein wirklich immer Buddelschiff bauen.
3: Elvin Konstert zum 837. Hafengeburtstag hier in Hamburg. War einfach nur atemberaubend. Mit den Highlights Max Giesinger, der Drohnenshow, Santiano und am Ende auch noch dem Guinness-Buch der Weltrekorde hier in Hamburg für die größte schwimmende Bühne der Welt. Ich bin einfach nur begeistert.

0: finde, das gehört irgendwie so zum Hafen dazu, dass hier alles aus der Welt zusammenkommt. Und einfach diese ganzen Stände und das ganze Essen aus der ganzen Welt zu sehen, finde ich richtig cool.
1: Ja, ich bin begeistert, dass beim diesjährigen Hafengeburtstag wieder so viel zu erleben war auf dem Wasser, aber natürlich auch durch die Programmpunkte, Schlepperballett, die Paraden, die neuen Programmpunkte 110, das Lotswesen, wieder mehr Akteure sichtbar wurden, die an der Stelle noch nicht so eingebunden waren.
2: We're having an amazing time here in Hamburg!
3: Wir sind hier extra aus Hannover angereist, um mit euch in Hamburg den Hafengeburtstag zu feiern. Und es ist jedes Mal super toll. Danke, dass wir dabei sein durften.
4: Und wir lieben Hamburg.
5: Ja, der 837. Hafengeburtstag war ein ganz, ganz herausragendes maritimes Fest. Die Highlights wie Schlepperballett, viele Vorführungen auf dem Wasser und dann als besondere Schmankerl noch die Shows am Abend. Ganz, ganz tolle, runde Sache. 837. Hafengeburtstag.

0: Und das war's schon wieder, unser Regionalmagazin am Freitagabend am Tor zum langen Pfingstwochenende. Und ich habe mit unserem Wetterfrosch gesprochen. Nun soll es aber auch wirklich endlich mal sommerlich werden. Temperaturen gegen 30 Grad. Ich freue mich drauf. Ich hoffe, Sie sich auch. Erholen sich gut, nehmen sich was vor. Zum Beispiel ein Besuch bei der Weinmeile an der Saale kann ich nur empfehlen. Wir sehen und hören uns wieder am kommenden Dienstagabend hier an dieser Stelle zum nächsten Regionalmagazin. Bis dahin sage ich Tschüss und auf Wiedersehen.
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Herzlich willkommen zu den aktuellen Nachrichten aus dem Burgenlandkreis. Hier bei Ihrem Lokalsender BLK TV am Freitag, den 22. Mai. Und hier die aktuellen Meldungen für heute. Am Pfingstsamstag und Sonntag findet zwischen Rossbach und Bad Kösen wieder die Saale Weinmeile statt. Mit Tausenden von Besuchern. Für Anfahrt und Rückfahrt bis direkt zur Meile bieten sich hierzu Zug und Straßenbahn an. Mit perfekten Anschlüssen bis nach Mitternacht. So können die Gäste entspannen.

0: entspannt zur Weinmeile fahren und den Wein unbeschwert genießen. Die bereits traditionelle Saale Weinmeile zwischen Rossbach und Bad Kösen lockt jedes Jahr tausende Besucherinnen und Besucher an. Auch in diesem Jahr öffnen an Pfingsten knapp 40 Winzer und Privatleute ihre Weingüter im Saaletal für die vielen Gäste. Die Unstrutbahn und die Naumburger Straßenbahn verlängern an beiden Tagen dazu ihre Fahrpläne. Das Projekt Kompetenzgrün der Hochschule Anhalt lädt am 30. Mai zu einem geführten Pflanzenspaziergang in den Naumburger Bürgergarten ein. Mitarbeitende der Hochschule zeigen, wie naturnahe Grünflächen entstehen und welchen Beitrag sie für Biodiversität, Klima und Menschen leisten. Die Teilnehmenden lernen ausgewählte Wildpflanzen kennen, erfahren, welche Pflanzenarten sich besonders für naturnahe Begrünungen eignen und können mit den Projektverantwortlichen ins Gespräch kommen. Treffpunkt ist um 10 Uhr am Parkplatz in der Neidschützer Straße in Naumburg. Der Spaziergang dauert etwa 90 Minuten. Die Teilnahme am Spaziergang ist kostenlos. Am 26. Mai eröffnet Manfred Marschlich um 17 Uhr seine Ausstellung in der Zeitzer Gewandhausgalerie, die sich in den Räumen der Touristinformation am Altmarkt befindet. Bekannt ist Manfred Marschlich dem einen oder anderen durch seine Auftritte und Reden im Bergisdorfer Karnevalsclub. Weitestgehend unbekannt ist hingegen sein künstlerisches Talent in der Malerei. Manfred Marschlich, der 1950 in Zeitz geboren wurde, beschreibt dies so: Sobald ich einen Stift halten konnte, wurden sämtliche Zeitungsränder mit Autos und Eisenbahnen bekritzelt. Farben in die Hand nehmen, den Alltag für einen Moment vergessen und etwas Schönes entstehen lassen. Das bietet die Aktion Steine bemalen im nächsten Malteser Seniorencafé in Weißenfels. Am 27. Mai ab 15 Uhr verwandeln sich dann kleine Natursteine in persönliche Kunstwerke. Das Seniorencafé am Markt 7 lädt dazu ein, sich selbst etwas Gutes zu tun, Neues auszuprobieren und gemeinsam kreativ zu sein. Das ehrenamtliche Team freut sich auf seine Gäste und auch auf neue Gesichter. Am 31. Mai führt Kuratorin Isabel Radecke-Aurin um 13 und um 15 Uhr Gäste durch das Weißenfelser Schuhmuseum und erklärt Ausstellungsstücke und Entstehungsgeschichte der Präsentation. Mit dabei ist an dem Tag auch der Förderverein des Museums mit einer Tombola. Deren Erlös kommt dann dem Museum Weißenfels zugute. Soweit die aktuellen Nachrichten für heute. Und jetzt geht es weiter im Programm von BLK TV, Ihrem lokalen Fernsehsender aus dem Burgenlandkreis. Und bleiben Sie dran, denn jetzt gibt es gleich noch die aktuelle Ausgabe des Regionalmagazins. Neue Nachrichten dann wieder am Dienstag nach Pfingsten um 19.30 Uhr in diesem Programm und an dieser Stelle.
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0: Hallo und herzlich willkommen zum aktuellen Regionalmagazin am Freitagabend hier bei Ihrem Lokalsender BLK TV. Und wir starten gleich mit unserem ersten Beitrag in die heutige Sendung. Zum zweiten Weißenfelser Unternehmenstag waren Interessierte am Mittwoch auf den Weißenfelser Marktplatz eingeladen. Unter dem Motto Handwerk und Industrie zum Anfassen stellten sich rund 40 Unternehmen dem Publikum vor.
2: Und glaubt mir, irgendwann ist die Schule vorbei, irgendwann ist das so und dann geht das der nächste Step weiter und umso wichtiger ist es, dass ihr hier die Möglichkeit habt und wissen solltet, ihr seid hier immer zu Hause und ihr findet hier auch möglichst immer Arbeit mit den Unternehmen, die heute da sind und all die heute hier sind, das vorbereitet haben. Vielen, vielen Dank. Schön, dass ihr alle da seid.
3: Das Interesse bei Betrieben und Schülern am zweiten Unternehmenstag auf dem Weißenfelser Marktplatz war wieder riesig.
4: Wir haben sowohl für den Aktionstag in Naumburg wie auch hier in Weißenfels mehr Anmeldungen oder mehr Firmen, die Interesse haben, sich zu

0: präsentieren, als wir tatsächlich abbilden können. Das heißt, der Marktplatz müsste größer werden, das wäre schön. Aber ja, die Resonanz ist riesig, der Bedarf ist riesig. Die Firmen suchen nach wie vor junge Leute, die sie ausbilden können, die Interesse an einem Praktikum haben, die die Unternehmen kennenlernen wollen und natürlich Lust haben, im Landkreis ihre Karriere und ihr weiteres Leben zu gestalten.
1: Den ganzen Tag kamen Schulklassen, um sich bei den Firmen über Ausbildungsmöglichkeiten und die verschiedensten Berufsbilder zu informieren.
0: Ja, seit um 8 ganz viele Schülerinnen und Schüler schon dabei. Wir haben 29 Unternehmen, insgesamt über 30 Aussteller dabei, die mit kleinen Mitmachaktionen im Bereich Handwerk und Industrie den Schülerinnen und Schülern ein bisschen Berufsorientierung anbieten. Und heute haben wir insgesamt über 1000 Schülerinnen und Schüler in der Anmeldung aus den Schulen in Weißenfels und Umgebung.
1: Viele Firmen waren schon im letzten Jahr mit dabei. Doch es gab auch Neulinge. So entdeckten wir einen Hersteller für Schließanlagen, der seinen Sitz in Teuchern hat.
2: Also wir haben einmal im Logistikbereich Fachkraft Lagerlogistik als Ausbildungsplatz und Fachlagerist. Und dann würde ich einen Kollegen übergeben, der macht die Instandhaltung, das sind die anderen beiden Plätze dann.
3: Genau, da haben wir noch einmal den Mechatroniker und einmal den Elektroniker für Automatisierungstechnik. Diese beiden Berufe werden gesucht, sind herzlich willkommen, dass wir da immer wieder Nachwuchs oder eigene Fachkräfte ausbilden. Da wäre ich der Ausbilder dazu und die würden wir immer wieder gern suchen.
4: Das sind dann Mitarbeiter, die Maschinen warten, oder?
3: Richtig, genau. Es ist wirklich so, dass wir immer mehr automatisieren, gerade unsere Produktionslinien. Und da ist es halt so, dass Fachkräfte gesucht werden, die Instandhaltung machen, die den Service machen an den Maschinen, die auch mal Teile reparieren, austauschen, alles drum und dran, die gegebenenfalls auch mal Produkte anpassen müssen an diesen Linien. Und das sind halt die Fachkräfte, die wir ausbilden wollen und die wir dann später gerne in unserem Team für später begrüßen. Das ist halt das, was wir suchen.
4: Und da lerne ich dann auch, wie so ein Schloss entsteht und wie es aufgebaut ist, oder wie?
3: Natürlich. Diese Anlagen produzieren wirklich mit Robotik die kompletten Teile so auf. Und da wird natürlich auch vorher mal die händische Produktion gemacht, so wie es bis jetzt immer noch läuft. Und sukzessive geht es jetzt in den Automatisierungsbereich. Und da wird es dann, dass die Maschine dann angelernt wird oder die an der Maschine gelernt wird. Und dann setzen wir das Ganze da um. So ist es, genau.
4: Also wenn ich es jetzt so gerade richtig gehört habe, es wird sehr technisch.
3: Richtig.
4: Es wird sehr, sehr technisch.
3: Genau. Richtig, es sind zwei technische, hochanspruchsvolle Berufe. Gerade der Mechatroniker, der wirklich den mechanischen und den elektronischen Bereich abdeckt, der wirklich von allen dann wirklich sogenannte eierlegende Wollmilchsau ist, die wirklich vieles zusammenführt, der ist schon sehr technisch und sehr versiert, der Beruf, und deshalb suchen wir immer wieder Fachkräfte, die diesen natürlich dann auch abschließen und dann gerne im Team gesehen werden, wie schon gesagt.
2: Genau, und für diese moderne Fertigung brauchen wir auch einen modernen Lagerbereich und Logistikbereich an sich plus Versand. Und es ist halt nicht so typisch wie in anderen Verteilerzentren, wo ich nur mit den Stapler fahre, Paletten bewege. Wir bewegen uns hier auf Kleinstteilniveau, wie man im Hintergrund sieht. Das ist unser Endprodukt mit 80 bis 100 Kleinteilen, die enthalten sind. Ja, und diese Materialien müssen auch irgendwo zeitgenau von der Qualität her, von der Menge, gepickt, kommissioniert werden und bereitgestellt werden. Und da haben wir auch modernste Technik im Lagerbereich, also vom AKL, Paternoster-Technik, MDE-Geräte. Genau, da können wir auch eine super moderne Ausbildung anbieten. Und genau da suchen wir auch immer Zulauf, dass wir für die nächsten Jahre gewappnet sind.
1: Natürlich ging es nicht nur um Ausbildungsplätze. Viele Schüler nutzten die Möglichkeiten, sich über Praktika zu informieren. Ein guter Schritt, die Firmen und die Arbeit näher kennenzulernen. Auch die Geschäftsführer der Industrie- und Handelskammer Halle-Dessau und der Handwerkskammer Halle freuten sich über das enorme Interesse und kamen mit Schülern und Ausstellern ins Gespräch.
5: Ich bin sehr erfreut, dass so viele junge Menschen heute hier sind und zum Anfassen auch gerne Handwerk und Gewerbe sehen wollen. Das ist eine tolle Sache, eine tolle Leistung der Aussteller, die auch hier sind, die man nur einfach nur loben kann. Das ist ein Riesenaufwand für die, die hier stehen. Und mein Dank gilt insbesondere natürlich an die Aussteller, aber eben auch an die vielen jungen Menschen, die hergekommen sind.
4: Sie haben vorhin gesagt, den alten Spruch, Handwerk hat goldenen Boden. Ist das in der heutigen Zeit noch so? Es ist ja für

0: Für alle Betriebe ein bisschen schwieriger geworden. Wirkt sich das auf Ausbildung oder Ausbildungsbereitschaft aus?
1: Ja, natürlich. Wir haben ja auch eine schlechte Demografie. Das muss man einfach mal so sagen. Wir hatten früher 34.000 Geburten im Land. Jetzt sind es nur so bei 13.000. Jetzt kommen viele Verwaltungen, die Bundeswehr, die Industrie, Handwerk, Gesundheitswesen. Alle möchten von diesem kleinen, ganz kleinen Kuchen ihren Nachwuchs sichern. Und das ist eine Aufgabe, die wir alle gemeinsam haben. Denn alle müssen sich gemeinsam auch entwickeln können. Denn jeder ist aufeinander angewiesen. Und das hat Auswirkungen auf Ausbildung. Es gibt zum Teil viel weniger Ausbildung. Auch die Ausbildungsbereitschaft hat bei einigen Betrieben ein wenig nachgelassen, weil sie einfach keine Azubis finden. Aber da habe ich auch Hoffnung durch solchen Tag, dass man die Interessen einfach wecken kann. Aber man muss viel Aufwand betreiben, um die jungen Menschen heute auch in die Betriebe zu bekommen.
0: Das ist ja jetzt ein Tag, den nicht nur die Handwerkskammer, sondern auch die IHK gemeinsam machen. Ist das jetzt so die Zusammenarbeit, um die Jugend zu kriegen?
1: Die Zusammenarbeit gab es immer und wird es auch immer geben. Und ich denke, wir haben mit unserer Partnerkammer, mit der IHK Halle-Dessau, einen sehr fairen, sehr angenehmen Partner. Und Sie sehen ja auch heute, das ist ein Ineinandergreifen. Das ist so, wie man sich das vorstellen kann. Wir fühlen uns auch nicht als Konkurrenten, sondern eben als gemeinsame Player. Denn das Handwerk bildet auch für die Industrie aus. Sie sind ja die Ausbilder der Nation. Das weiß auch die Industrie. Die bemüht sich auch um ihren eigenen Nachwuchs, aber es ist letztlich auch eine gemeinsame Aufgabe, die wir haben.
2: Auch wenn beide Kammern bei der Ausbildung die gleichen Ziele verfolgen und eng zusammenarbeiten, kam es auf dem Marktplatz doch zu einem eher spaßig gemeinten Wettkampf.
3: 3, 2, 1 und los! Ja, Herr Professor Dr. Brockmeier, sauber eingeloggt. Vielen, vielen Dank, dass Sie den Spaß mitgemacht haben.
2: Am 11. Juni wird der Aktionstag Handwerk zum Anfassen dann auf dem Naumburger Marktplatz stattfinden und auch dort mit vielen Mitmachaktionen zukünftige Fachkräfte werben.
4: Sie sind groß, meist laut, haben viel Hubraum und sind innen meist wie ein heimisches Wohnzimmer ausgestattet. Und sie haben viele Anhänger, auch bei uns in der Region. Die Rede ist von den US-Cars. Und deshalb treffen sich die Besitzer solcher Fahrzeuge immer wieder und ziehen damit hunderte Schaulustige an. Wir waren da natürlich auch mit dabei.
5: Die Treffen von Freunden amerikanischer Fahrzeuge sind auch in unseren Breiten sehr beliebt. Nachdem am Hotel Schöne Aussicht in Weißenfels zum ersten Mal ein solches stattfand, wurde es in diesem Jahr noch größer, mit einem ansprechenden Rahmenprogramm. Und das zog Fahrzeugbesitzer und Zuschauer der ganzen Region an. Da wurde fleißig gefachsimpelt und geschaut. Aber nicht nur die Veranstaltung wurde größer, auch die Fahrzeuge.
0: Was haben wir denn jetzt hier hinter uns stehen?
6: Das ist ein Kenworth aus den USA, hat 500 PS. 12,7 Liter und Oldtimer, wie man sieht, mehr als Show-LKW. Da wird auch nur privat genutzt. Jetzt hatte ich noch einen Auflieger dazu gekriegt. Und ja, zum Treffen fahren halt und Spaß haben und Urlaub fahren. Ne?
0: Kann man mit dem überhaupt auf deutschen Straßen fahren?
6: Das hat deutsche Zulassung. Fährt sich als wie ein amerikanischer Truck. Also wer deutsche LKWs fährt, die Fahrer, die haben richtig Probleme, weil du schaltest alle Gänge ohne Kupplung bei dem LKW. Also du hast die Kupplung nur zum Anfahren und dann schaltest du das alles unsynchronisiert. Das ist übelst kompliziert. Also gar nicht einfach, das zu fahren. Ist auch dadurch, weil er noch Blattfedern hat in dem Baujahr, ist auch alles ein bisschen hübelig. Aber das ist ja gerade der Spaß bei Oldtimern. Sowas zu fahren.
0: Aber auch von der Größe her, da machen doch die anderen von alleine Platz, oder?
6: Ja, die deutschen Auflieger sind auch so lang. Deswegen ist der Auflieger jetzt auch kürzer. Du musst ja bei 60,65 Meter der Schuss in Deutschland. Ja. Und Überlänge darfst du nicht fahren, auch nicht mit Sondergenehmigung, weil es eine Privatnutzung ist, nur als Gewerbetreibender. Ja. Aber ich bin jetzt auch froh, dass das gespannt so ist, weil ich habe mich da drinnen verliebt und es ist halt Spaß.
0: Wie kommt man überhaupt auf die Idee, sich so einen Truck zu kaufen?
6: Jugendtrauben. Jugendtrauben. Ich habe das mal Convoy gesehen, den Film. Ja. Und da hat man sich in sowas verliebt. Und irgendwann bist du froh im Leben, das zu schaffen und das zu machen. Wie jeder sich einen schönen Oldtimer kauft und daran Spaß hat und sein Leben genießt. Und das ist beim LKW genauso.
0: Was sagt die Frau dazu?
6: Ja, ich habe keine Frau.
7: Deswegen?
6: Da kennt man sich drüber.
5: Viele nutzten natürlich die Gelegenheit, auch einmal in diesem Ungetüm zu sitzen und von der Fahrt über schier unendliche Highways zu träumen. Nicht zu übersehen und bei fast jedem dieser Treffen anzutreffen, sind Fahrzeuge und Motorräder der Polizei. So auch dieses Mal. Doch Annette und Thomas Sieler waren nicht nur dabei, um ihr Schätzchen, ein Nachbau eines Chicagoer Polizeifahrzeuges, zu präsentieren. Die beiden hatten an diesem Tag auch eine Überraschung dabei.
0: Hier rechts und links stehen zwei Sheriffs, aber ihr seid ja heute nicht da, um jemanden zu verhaften, sondern ihr habt Kindern eine Freude bereitet. Nun verrat doch mal, wie habt ihr das denn gemacht?
8: Ja, wir sind gerne sozial unterwegs und haben in Teuchern, das Kinderheim, angefragt, ob sie Interesse haben, dass wir einfach mal mit denen eine Ausfahrt machen. Die waren gleich begeistert, die Erzieher, und haben das genehmigt. Und die Kinder waren total begeistert, als wir die heute abgeholt haben.
0: Und mit was wart ihr da unterwegs? Doch nicht mit dem Motorrad?
9: Auch mit, ja, aber ohne Kind. Wir hatten noch die US-Car-Freunde mit dabei, mit verschiedenen US-Autos. Da war alles dabei.
8: Wir sind Fans der USA. Und waren schon 7 Mal in den USA, haben uns viel vom Land angeguckt und lieben die Stadt Chicago. Deshalb haben wir auch so ein Auto. Ne? Und da leben wir das aus. Und wir machen halt gerne Kindern oder Behinderten oder so Freude. Deshalb haben wir das ins Leben gerufen. So, ne?
9: So nach dem Motto, lasst uns Kinderaugen zum Leuchten bringen.
0: Und warum muss es jetzt gerade Polizei sein? Es gibt doch so viele schöne Oldtimer, amerikanische Fahrzeuge. Warum gerade das Polizeiauto?
9: Das ist faszinierend. Amerikanisches Polizeiauto und ein Motorrad. Und wir haben befreundetes Ehepaar. Die sind alle beide beim Chicago Police Department beschäftigt. Und das passt. Ist genial.
0: Also auch in Chicago schon mal ein Polizeiauto gesessen?
9: Ja, ja. Ja.
0: Vorne oder hinten?
9: Nur vorne. Nur vorne, ja.
0: Alles klar. Dann bedanke ich mich bei euch.
5: Bis in den späten Abend ging es auch dem Parkplatz des Hotels hoch her. Begleitet von Live-Musik und vielen anderen Höhepunkten. Auch im nächsten Jahr soll das Treffen wieder stattfinden. Und wir sind gespannt, was sich die Organisatoren dann alles einfallen lassen.

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1: Dass er Schlager liebt und selbst singt, das sieht man Matthias Zöge nicht auf den ersten Blick an. Sein Markenzeichen? Er singt nur seine eigenen Titel. Gecovert wird bei ihm nicht. Und damit hat er immer mehr Erfolg und ist auf vielen Veranstaltungen, nicht nur in Deutschland, ein gern gesehener und vor allen Dingen gehörter Gast.

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1: So, jetzt sind wir beim Radio Saalewelle wieder mal. Und da ist heute ein Künstler, Matzo. Wer bist du, wenn man dich noch nicht kennt?
2: Ich bin ein deutscher Schlager und Schlager-Popsänger. Und liebe diese Musik.
1: Du hast gerade im Interview beim Radio gesagt, du hast das nicht immer gemacht. Was hast du denn vorher gemacht, bevor du angefangen hast zu singen?
2: Ich bin gelernter Verkäufer und habe auch die letzten Jahre als Autoverkäufer gearbeitet und hatte eine kleine Werkstatt und einen Autohandel und bin derzeit im Bau tätig. Und aber wie gesagt, meine Leidenschaft, das ist halt die Musik, ja.
1: Ist die Musik dann das Hobby oder?
2: Musik ist noch Hobby. Ich würde es gerne zum Beruf machen. Und aber wo die Leidenschaft eine größere Rolle spielt als wie der große Druck. Ja, und gehört wie meine Familie zum Leben.
1: Du singst Schlager.
2: Ich singe Schlager, ja.
1: Schon immer ein Schlager-Fan gewesen?
2: Wirklich schon immer. Also manche hätten gesagt, mit der Muttermilch aufgesogen oder so, ja, aber es ist halt so, entstand die Zeit früher, ja, jeder hat ja deutsche Musik gehört, ja, DDR-Schlager war ja auch sehr, sehr toll und wie gesagt, ich bin ja ganz großer Roland Kaiser, Nino D'Angelo-Fan, Michael Wendler nicht zu vergessen, ja, also hat auch sehr, sehr schöne Songs und ja, mag die drei. Und die haben mich auch sehr geprägt, muss ich sagen, ja.
1: Also kann ich mir vorstellen, hast du früher in deinem Berufsleben schon fleißig immer gesungen?
2: Immer, ja. Nicht nur im Berufsleben, im Auto, in der Badewanne, wie jeder so. Ja, da klingt es auf jeden Fall gut, wie alle so bei DSDS. Und der Oma sagt, Mensch, Junge, bewirb dich mal, klingt gut. Und dann bist du in der ersten Runde draußen. Also ich nicht, war nie dabei, aber so ist es ja halt, ja.
1: Wer ist denn deine Zielgruppe?
2: Von 18 bis 81. Ich hätte ja gerne gesagt von 8 bis 80, aber die hören ja dann noch Kinderfernsehen oder Kindermusik. Aber man kann nicht früher noch anfangen, Schlager zu hören.
1: Wie findest du, dass man, wenn man das jetzt beobachtet, gerade Jugend oder junge Leute gehen ja jetzt auch wieder extrem auf Schlagerwelle. Ja? Wie findest du das?
2: Also ich finde es unglaublich schön, ja, wenn man die jungen Leute sieht, wie die bei der Musik mit denen genauso mit die Alten, ja, ist ja generationsübergreifend, da sitzt der Oma mit beim Dorffest, Gemeinde, Stadtfest, auf der Bank mit der Tochter und der Enkelin, ja, und die schunkeln und singt die Songs mit und das findet man in keinem anderen Musikgenre als wie beim Schlager. Gibt's nicht.
1: Du hast gerade gesagt, du schreibst deine Lieder alle selbst. Wie kommst du auf die Ideen? Sind das so die Geschichten aus deinem Leben?
2: Ja, aus meinen, aus anderen ihrem Leben, weil ich immer wieder sage, dass ich tausend Bekannte habe, ja, so, und höre mir auch die Geschichten an. Und dann tue ich die so ein bisschen zusammenbringen und bilde mir da so meine Meinung dazu, wie könnte es enden. Ja, und oder wie ist es geendet? Mache dann einen Schlusspunkt drunter. Ja, und es ist eigentlich relativ leicht. Ich hatte mich mit Lukas Cordales getroffen auf Mallorca und da sagt er zu mir: Na, wie schreibst du deine Songs? Weil die machen KI. Sag ich ohne KI, alles aus meiner Feder und aus dem Leben halt raus. Ja.
1: Coversongs gibt es bei dir also nicht. Du hast gerade gesagt, du hast in Mallorca den Lukas Cordales getroffen. Singst du also auf Mallorca, oder?
2: Also ich war letztes Jahr dort. Ja, wir hatten da mal einen Song gesungen oder in Bulgarien, in Varna. Da bin ich in den Ballermann 6 Club gefahren. Da musste ich sogar einen Song, der heißt Tanzen, 8-mal hintereinander singen. Die anderen Künstler mussten warten. Es war wirklich unglaublich, wenn man das heute erzählt. Da musste der runter ihren Auftritt verschieben. Weil alle an der Bar und hinten am Strand, ja, so der Club, und die immer tanzen, tanzen, mal so tanzen, tanzen. Ich habe keine Ruhe, ich sage, oh Gott, ja. Es war ja erstmal auch so ein großer, für mich so ein großer Auftritt dort, ja. Vor so vielen Leuten dann halt, ja. Also hat schon Spaß gemacht, aber ein bisschen Herzklopfen ist da immer dabei, ja.
1: Wo kann man deine Titel finden? Nicht nur hier auf der Saalewelle, sondern.
2: Also ich hoffe jetzt öfters auf der Saalewelle, da ich euch ein bisschen angesteckt habe, wie so ein kleinen Virus, so ein Matzo-Schlager-Pop-Virus, ja. Und ja, ich bin bei TikTok, da sind so ein paar Reels drin, ein paar Kurzvideos, oder bei Instagram, ja, unter der Unterstrich MAZO, Matzo. Und bei Spotify habe ich jetzt eine EP mit 6 und einmal 12 Songs als LP veröffentlicht. Und hoffe, dass es jetzt mehr wird, weil 82 muss ich mich anstrengen, die alle mal zu veröffentlichen. Ich liebe, wie gesagt, jeden einzelnen Song. Und es ist viel zu schade, die rumliegen zu lassen. Und die hören einfach raus in die Welt und in die Ohren der Leute.
1: Okay, letzte Frage. Draußen regnet zwar gerade, aber die Sonne wird ja jetzt bald kommen. Der Sommer steht bevor. Das heißt also viele Feste überall. Wo kann man dich denn mal hören und auch sehen?
2: Also ich singe auf kleinen Bühnen noch in kleinen Städten hier im Harz. Ich singe auch in Hamburg, Berlin, Bremerhaven ist jetzt das Größte mit Marc Terenzi, mit auch Lukas Cordales, Allen Klausi, die Draufgänger und so. Das dann schon mal mit diesen großen Sängern da, Großstadtengel nicht zu vergessen, ja. Und ja, auf der Bühne zu stehen und danach auch mit denen ein bisschen so Smalltalk zu halten. Nach den Auftritten sitzen die Künstler immer zusammen. Und das ist dann schon eine große Ehre für mich, damit an diesem VIP-Tisch zu sitzen, ja, und über den Auftritt zu sprechen, über nächste neue Auftritte. Und hoffe ich dann, dass es dann vielleicht ein Selbstläufer wird, weil Veranstalter sind ja auch da und dass sie dich dann nochmal neu buchen. Ja, so, das ist natürlich dann der Wunschgedanke, ja.
1: Und ansonsten immer Saalwelle hören.
2: Auf jeden Fall. Also ich bin definitiv, ich bleibe dran.
3: Zum Abschluss unserer heutigen Sendung möchten wir gemeinsam mit Ihnen nach Hamburg reisen. Anfang Mai fand dort der 837. Hafengeburtstag statt. Die Hansestadt feierte das größte Hafenfest der Welt mit einer rund 6 Kilometer langen maritimen Festmeile zwischen Hafencity und dem Museumshafen Oewelgönne. Ich möchte Sie nun einladen zu ein paar Impressionen dieser 3 tollen Tage und sage jetzt mal Leinen los, ab geht's in den Hamburger Hafen.

den 837. Hafengeburtstag offiziell eröffnen. Der 837. Hafengeburtstag 2026 mit Elbe und Concert, mit einem großen Feuerwerk, mit Drohnenshow und ganz vielen verschiedenen Schiffen, die man besichtigen kann. Da ist für jeden was dabei.

0: Well, I'm delighted, but the city and city region are delighted too, because we've got historic links with Hamburg. We want to ensure that those relationships that are ancient continue into the future.
1: Zu den Highlights in diesem Jahr auf dem Wasser zählen einerseits Sicherheit auf dem Wasser sichtbar machen, 110 auf dem Wasser, der Programmpunkt Lotswesen, aber natürlich auch das Schlepperballett oder natürlich auch die Präsentation aus der Freizeitschifffahrt in Form von Motorbooten und Segeljachten.
2: Die Highlights bei Elbin Concert in diesem Jahr ist definitiv der Auftritt von Santiano, Max Giesinger und der Weltrekordversuch von der größten schwimmenden temporären Bühne der Welt.
3: Hier in der Hafenlounge findet ihr ganz tolles Essen, DJs, die 2 Tage hier einheizen werden, und nicht weit von der Fischauktionshalle entfernt findet ihr die Hafenlounge. Kommt uns besuchen.
4: Wir sind hier im neuen Bereich Hafensport auf dem Hafen Geburtstag. Hinter uns die neue Regattastrecke, wo es Subrennen gibt, Tretbootrennen, Drachenbootrennen. Da hinten, hinter der Schleuse, kann man auf der Bühne toll Breakdance sehen und andere Sportperformances. Die Olympiakampagne informiert. Es gibt Pickleball und tolle Sachen zu mitmachen.

0: Wir freuen uns sehr, hier beim Hafengeburtstag wieder dabei zu sein, weil es eine Möglichkeit gibt, die Publikum an Bord zu bieten, um auf dem Schiff zu sehen.
1: Ja, also ich finde es toll, wenn so ein reichhaltiges Angebot ist. Ich denke, da ist dann für jeden Mann auch was dabei.
2: Beim Open Ship können die Besucher hier auf der Atelier sich die Labore angucken, werden von den Wissenschaftlern durch die Labore geführt, können sich angucken, was die für Forschungsarbeiten machen. Und ich glaube, das ist für die meisten sehr interessant.
3: Das Schlepperballett zum Hafengeburtstag Hamburg ist schon was Besonderes. Wir haben hier ein ganz tolles Zusammenspiel der einzelnen Beteiligten, der Schlepperkapitäne, der Pyrotechniker, die Feuerwehr ist mit dabei, das Publikum, und wir haben es wirklich lange eingeübt.

0: Für mich ist der Hafengeburtstag Schiffe, Menschen, Spaß.
1: Ja, hier im Museumshafen Övelgönne können die Kinder ein Morse-Diplom machen, sie können eine Kinderflaschenpost abgeben und sie können das Wricken üben. Und für die Erwachsenen haben wir hier auch ein ganz buntes Programm vorbereitet.
2: Also hier im Fischerdorf haben wir eine 100 Meter lange skandinavische Küche. 14 Köche bieten hier das Pfeil, was sie halt anbieten können. Wir haben eine Bühne hier, da wird die ganze Zeit Musik gespielt und wir haben ein Sonnendeck, auf dem man sich richtig gut wohlfühlen kann. Und da haben wir es, wir haben auch einen Buddelschiffbauer. Da kann Groß und Klein wirklich immer Buddelschiff bauen.
3: Elvin Konstant zum 837. Hafengeburtstag hier in Hamburg war einfach nur atemberaubend. Mit den Highlights Max Giesinger, der Drohnenshow, Santiano und am Ende auch noch dem Guinness-Buch der Weltrekorde hier in Hamburg für die größte schwimmende Bühne der Welt. Ich bin einfach nur begeistert.

0: finde, das gehört irgendwie so zum Hafen dazu, dass hier alles aus der Welt zusammenkommt. Und einfach diese ganzen Stände und das ganze Essen aus der ganzen Welt zu sehen, finde ich richtig cool.
1: Ja, ich bin begeistert, dass beim diesjährigen Hafengeburtstag wieder so viel zu erleben war auf dem Wasser, aber natürlich auch durch die Programmpunkte, Schlepperballett, die Paraden, die neuen Programmpunkte 110, das Lotswesen, wieder mehr Akteure sichtbar wurden, die an der Stelle noch nicht so eingebunden waren.
2: We're having an amazing time here in Hamburg!
3: Wir sind hier extra aus Hannover angereist, um mit euch in Hamburg den Hafengeburtstag zu feiern. Und es ist jedes Mal super toll. Danke, dass wir dabei sein durften.
4: Und wir lieben Hamburg.
5: Ja, der 837. Hafengeburtstag war ein ganz, ganz herausragendes maritimes Fest. Die Highlights wie Schlepperballett, viele Vorführungen auf dem Wasser und dann als besondere Schmankerl noch die Shows am Abend. Ganz, ganz tolle, runde Sache. 837. Hafengeburtstag.

0: Wiedersehen.
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0: Herzlich willkommen zu den aktuellen Nachrichten aus dem Burgenlandkreis. Hier bei Ihrem Lokalsender BLK TV am Freitag, den 22. Mai. Und hier die aktuellen Meldungen für heute. Am Pfingstsamstag und Sonntag findet zwischen Rossbach und Bad Kösen wieder die Saale Weinmeile statt. Mit Tausenden von Besuchern. Für Anfahrt und Rückfahrt bis direkt zur Meile bieten sich hierzu Zug und Straßenbahn an. Mit perfekten Anschlüssen bis nach Mitternacht. So können die Gäste entspannt zur Weinmeile fahren und den Wein unbeschwert genießen. Die bereits traditionelle Saale Weinmeile zwischen Rossbach und Bad Kösen lockt jedes Jahr tausende Besucherinnen und Besucher an. Auch in diesem Jahr öffnen an Pfingsten knapp 40 Winzer und Privatleute ihre Weingüter im Saaletal für die vielen Gäste. Die Unstruttbahn und die Naumburger Straßenbahn verlängern an beiden Tagen dazu ihre Fahrpläne. Das Projekt Kompetenzgrün der Hochschule Anhalt lädt am 30. Mai zu einem geführten Pflanzenspaziergang in den Naumburger Bürgergarten ein. Mitarbeitende der Hochschule zeigen, wie naturnahe Grünflächen entstehen und welchen Beitrag sie für Biodiversität, Klima und Menschen leisten. Die Teilnehmenden lernen ausgewählte Wildpflanzen kennen, erfahren, welche Pflanzenarten sich besonders für naturnahe Begrünungen eignen und können mit den Projektverantwortlichen ins Gespräch kommen. Treffpunkt ist um 10 Uhr am Parkplatz in der Neidschützer Straße in Naumburg. Der Spaziergang dauert etwa 90 Minuten. Die Teilnahme am Spaziergang ist kostenlos. Am 26. Mai eröffnet Manfred Marschlich um 17 Uhr seine Ausstellung in der Zeitzer Gewandhausgalerie, die sich in den Räumen der Touristinformation am Altmarkt befindet. Bekannt ist Manfred Marschlich dem einen oder anderen durch seine Auftritte und Reden im Bergisdorfer Karnevalsclub. Weitestgehend unbekannt ist hingegen sein künstlerisches Talent in der Malerei. Manfred Marschlich, der 1950 in Zeitz geboren wurde, beschreibt dies so: Sobald ich einen Stift halten konnte, wurden sämtliche Zeitungsränder mit Autos und Eisenbahnen bekritzelt. Farben in die Hand nehmen, den Alltag für einen Moment vergessen und etwas Schönes entstehen lassen. Das bietet die Aktion Steine bemalen im nächsten Malteser Seniorencafé in Weißenfels. Am 27. Mai ab 15 Uhr verwandeln sich dann kleine Natursteine in persönliche Kunstwerke. Das Seniorencafé am Markt 7 lädt dazu ein, sich selbst etwas Gutes zu tun, Neues auszuprobieren und gemeinsam kreativ zu sein. Das ehrenamtliche Team freut sich auf seine Gäste und auch auf neue Gesichter. Am 31. Mai führt Kuratorin Isabel Radecke-Aurin um 13 und um 15 Uhr Gäste durch das Weißenfelser Schuhmuseum und erklärt Ausstellungsstücke und Entstehungsgeschichte der Präsentation. Mit dabei ist an dem Tag auch der Förderverein des Museums mit einer Tombola. Deren Erlös kommt dann dem Museum Weißenfels zugute. Soweit die aktuellen Nachrichten für heute. Und jetzt geht es weiter im Programm von BLK TV, Ihrem lokalen Fernsehsender aus dem Burgenlandkreis. Und bleiben Sie dran, denn jetzt gibt es gleich noch die aktuelle Ausgabe des Regionalmagazins. Neue Nachrichten dann wieder am Dienstag nach Pfingsten um 19.30 Uhr in diesem Programm und an dieser Stelle.
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0: Hallo und herzlich willkommen zum aktuellen Regionalmagazin am Freitagabend hier bei Ihrem Lokalsender BLK TV. Und wir starten gleich mit unserem ersten Beitrag in die heutige Sendung. Zum zweiten Weißenfelser Unternehmenstag waren Interessierte am Mittwoch auf den Weißenfelser Marktplatz eingeladen. Unter dem Motto Handwerk und Industrie zum Anfassen stellten sich rund 40 Unternehmen dem Publikum vor.
2: Und glaubt mir, irgendwann ist die Schule vorbei irgendwann ist das so und dann geht das der nächste Step weiter und das, umso wichtiger ist es, dass ihr hier die Möglichkeit habt und wissen solltet, ihr seid hier immer zu Hause und ihr findet hier auch möglichst immer Arbeit mit den Unternehmen, die heute da sind und all die heute hier sind, das vorbereitet haben. Vielen, vielen Dank. Schön, dass ihr alle da seid.
3: Das Interesse bei Betrieben und Schülern am zweiten Unternehmenstag auf dem Weißenfelser Marktplatz war wieder riesig.
4: Wir haben sowohl für den Aktionstag in Naumburg wie auch hier in Weißenfels mehr Anmeldungen oder mehr Firmen, die Interesse haben, sich zu präsentieren, als wir tatsächlich abbilden können. Das heißt, der Marktplatz müsste größer werden, das wäre schön. Aber ja, die Resonanz ist riesig, der Bedarf ist riesig. Die Firmen suchen nach wie vor junge Leute, die sie ausbilden können, die Interesse an einem Praktikum haben, die die Unternehmen kennenlernen wollen und natürlich Lust haben, im Landkreis ihre Karriere und ihr weiteres Leben zu gestalten.
3: Den ganzen Tag kamen Schulklassen, um sich bei den Firmen über Ausbildungsmöglichkeiten und die verschiedensten Berufsbilder zu informieren.
4: Ja, seit um 8 ganz viele Schülerinnen und Schüler schon dabei. Wir haben 29 Unternehmen, insgesamt über 30 Aussteller dabei, die mit kleinen Mitmachaktionen im Bereich Handwerk und Industrie den Schülerinnen und Schülern ja, ein bisschen Berufsorientierung anbieten. Und heute haben wir insgesamt über 1000 Schülerinnen und Schüler in der Anmeldung aus den Schulen in Weißenfels und Umgebung.
3: Viele Firmen waren schon im letzten Jahr mit dabei. Doch es gab auch Neulinge. So entdeckten wir einen Hersteller für Schließanlagen, der seinen Sitz in Teuchern hat.
5: Also wir haben einmal im Logistikbereich Fachkraft Lagerlogistik als Ausbildungsplatz und Fachlagerist. Und dann würde ich an einen Kollegen übergeben, der macht die Instandhaltung, das sind die anderen beiden Plätze dann.
6: Genau, da haben wir noch einmal den Mechatroniker und einmal den Elektroniker für Automatisierungstechnik. Diese beiden Berufe werden gesucht, sind herzlich willkommen, dass wir da immer wieder Nachwuchs oder eigene Fachkräfte ausbilden. Da wäre ich der Ausbilder dazu und die würden wir immer wieder gern suchen.
7: Das sind dann Mitarbeiter, die Maschinen warten, oder?
6: Wie? Richtig, genau. Es ist wirklich so, dass wir immer mehr automatisieren, gerade unsere Produktionslinien. Und da ist es halt so, dass Fachkräfte gesucht werden, die Instandhaltung machen, die den Service machen an den Maschinen, die auch mal Teile reparieren, austauschen, alles drum und dran, die gegebenenfalls auch mal Produkte anpassen müssen an diesen Linien. Und das sind halt die Fachkräfte, die wir ausbilden wollen und die wir dann später gerne in unserem Team für später begrüßen. Das ist halt das, was wir suchen.
7: Und da lerne ich dann auch, wie so ein Schloss entsteht und wie es aufgebaut ist, oder wie?
6: Natürlich. Diese Anlagen produzieren wirklich mit Robotik die kompletten Teile so auf. Und da wird natürlich auch vorher mal die händische Produktion gemacht, so wie es bis jetzt immer noch läuft. Und sukzessive geht es jetzt in den Automatisierungsbereich und da wird es dann, dass die Maschine dann angelernt wird oder die an der Maschine gelernt wird und dann setzen wir das Ganze da und so ist es, genau.
7: Also wenn ich es jetzt so gerade richtig gehört habe, es wird sehr technisch.
6: Richtig.
7: Es wird sehr, sehr technisch.
6: Genau. Richtig, es sind zwei technische, hochanspruchsvolle Berufe, gerade der Mechatroniker, der wirklich den mechanischen und den elektronischen Bereich abdeckt. Der wirklich von allen dann wirklich sogenannte eierlegende Wollmilchsau ist, die wirklich vieles zusammenführt. Der ist schon sehr technisch und sehr versiert, der Beruf. Und deshalb suchen wir immer wieder Fachkräfte, die diesen natürlich dann auch abschließen und dann gerne im Team gesehen werden, wie schon sie will.
5: Genau. Und für diese moderne Fertigung brauchen wir auch einen modernen Lagerbereich und Logistikbereich an sich plus Versand. Und es ist halt nicht so typisch wie in anderen Verteilerzentren, wo ich nur mit den Stapler fahre, Paletten bewege. Wir bewegen uns hier auf Kleinstteilniveau, wie man im Hintergrund sieht. Das ist unser Endprodukt mit 80 bis 100 Kleinteilen, die enthalten sind. Ja, und diese Materialien müssen auch irgendwo zeitgenau von der Qualität her, von der Menge, gepickt, kommissioniert werden und bereitgestellt werden. Und da haben wir auch modernste Technik im Lagerbereich, also vom AKL, Paternoster-Technik, MDE-Geräte. Genau, da können wir auch eine super moderne Ausbildung anbieten. Und genau da suchen wir auch immer Zulauf, dass wir für die nächsten Jahre gewappnet sind.
3: Natürlich ging es nicht nur um Ausbildungsplätze. Viele Schüler nutzten die Möglichkeiten, sich über Praktika zu informieren. Ein guter Schritt, die Firmen und die Arbeit näher kennenzulernen. Auch die Geschäftsführer der Industrie- und Handelskammer Halle-Dessau und der Handwerkskammer Halle freuten sich über das enorme Interesse und kamen mit Schülern und Ausstellern ins Gespräch.
8: Ich bin sehr erfreut, dass so viele junge Menschen heute hier sind und zum Anfassen auch gerne Handwerk und Gewerbe sehen wollen. Das ist eine tolle Sache, eine tolle Leistung der Aussteller, die auch hier sind, die man nur einfach nur loben kann. Es ist ein Riesenaufwand für die, die hier stehen. Und mein Dank gilt insbesondere natürlich an die Aussteller, aber eben auch an die vielen jungen Menschen, die hergekommen sind.
7: Sie haben vorhin gesagt, den alten Spruch, Handwerk hat goldenen Boden. Ist das in der heutigen Zeit noch so? Es ist ja für alle Betriebe ein bisschen schwieriger geworden. Wirkt sich das auf Ausbildung oder Ausbildungsbereitschaft aus?
8: Ja, natürlich. Wir haben ja auch eine schlechte Demografie, das muss man einfach mal so sagen. Wir hatten früher 34.000 Geburten im Land, jetzt sind es immer so bei 13.000. Jetzt kommen viele Verwaltungen, die Bundeswehr, die Industrie, Handwerk, Gesundheitswesen, alle möchten von diesem kleinen, ganz kleinen Kuchen ihren Nachwuchs sichern. Und das ist eine Aufgabe, die wir alle gemeinsam haben, denn alle müssen sich gemeinsam auch entwickeln können, denn jeder ist aufeinander angewiesen. Und das hat Auswirkungen auf Ausbildung. Es gibt zum Teil viel weniger Ausbildung. Auch die Ausbildungsbereitschaft hat bei einigen Betrieben ein wenig nachgelassen, weil sie einfach keine Azubis finden. Aber da habe ich auch Hoffnung durch solchen Tag, dass man die Interessen einfach wecken kann. Aber man muss viel Aufwand betreiben, um die jungen Menschen heute auch in die Betriebe zu bekommen.
7: Das ist ja jetzt ein Tag, den nicht nur die Handwerkskammer, sondern auch die IHK gemeinsam machen. Ist das jetzt so die Zusammenarbeit, um die Jugend zu kriegen?
8: Die Zusammenarbeit gab es immer, wird es auch immer geben. Und ich denke, wir haben mit unserer Partnerkammer, mit der IHK Halle-Dessau, einen sehr fairen, sehr angenehmen Partner. Und Sie sehen ja auch heute, das ist ein Ineinandergreifen. Das ist so, wie man sich das vorstellen kann. Wir fühlen uns auch nicht als Konkurrenten, sondern eben als gemeinsame Player. Denn das Handwerk bildet auch für die Industrie aus. Wir sind ja die Ausbilder der Nation. Das weiß auch die Industrie. Die bemüht sich auch um ihren eigenen Nachwuchs, aber es ist letztlich auch eine gemeinsame Aufgabe, die wir haben.
3: Auch wenn beide Kammern bei der Ausbildung die gleichen Ziele verfolgen und eng zusammenarbeiten, kam es auf dem Marktplatz doch zu einem eher spaßig gemeinten Wettkampf.
9: 3, 2, 1 und los! Ja, Herr Professor Dr. Brockmeier, sauber eingeloggt. Vielen, vielen Dank, dass Sie den Spaß mitgemacht haben.
3: Am 11. Juni wird der Aktionstag Handwerk zum Anfassen dann auf dem Naumburger Marktplatz stattfinden und auch dort mit vielen Mitmachaktionen zukünftige Fachkräfte werben.
0: Sie sind groß, meist laut, haben viel Hubraum und sind innen meist wie ein heimisches Wohnzimmer ausgestattet. Und sie haben viele Anhänger, auch bei uns in der Region. Die Rede ist von den US-Cars. Und deshalb treffen sich die Besitzer solcher Fahrzeuge immer wieder und ziehen damit hunderte Schaulustige an. Wir waren da natürlich auch mit dabei.
10: Die Treffen von Freunden amerikanischer Fahrzeuge sind auch in unseren Breiten sehr beliebt. Nachdem am Hotel Schöne Aussicht in Weißenfels zum ersten Mal ein solches stattfand, wurde es in diesem Jahr noch größer, mit einem ansprechenden Rahmenprogramm. Und das zog Fahrzeugbesitzer und Zuschauer der ganzen Region an. Da wurde fleißig gefachsimpelt und geschaut. Aber nicht nur die Veranstaltung wurde größer, auch die Fahrzeuge.
7: Was haben wir denn jetzt hier hinter uns stehen?
11: Das ist ein Kenworth aus den USA, hat 500 PS. 12,7 Liter und Oldtimer, wie man sieht, mehr als Show-LKW. Da wird auch nur privat genutzt. Jetzt hatte ich noch einen Offlieger dazu gekriegt. Und ja, zum Treffen fahren halt und Spaß haben und Urlaub fahren. Ne?
7: Kann man mit dem überhaupt auf deutschen Straßen fahren?
11: Das hat deutsche Zulassung. Fährt sich als wie ein amerikanischer Truck. Also wer deutsche LKWs fährt, die Fahrer, die haben richtig Probleme, weil du schaltest alle Gänge ohne Kupplung bei dem LKW. Also du hast die Kupplung nur zum Anfahren und dann schaltest du das alles unsynchronisiert. Das ist übelst kompliziert. Also gar nicht einfach, das zu fahren. Ist auch dadurch, weil er noch Blattfedern hat in dem Baujahr, ist auch alles ein bisschen hibbelig, aber das ist ja gerade der Spaß bei Oldtimern, sowas zu fahren.
7: Aber auch von der Größe her, da machen doch die anderen von alleine Platz, oder?
11: Ja, die deutschen Auflieger sind auch so lang, deswegen ist der Auflieger jetzt auch kürzer. Du musst ja bei 60,65 Meter der Schluss in Deutschland.
7: Ja.
11: Und Überlänge darfst du nicht fahren, auch nicht mit Sondergenehmigung, weil es eine Privatnutzung ist, nur als Gewerbetreibender. Ja. Aber ich bin jetzt auch froh, dass das gespannt so ist, weil ich habe mich da drinnen verliebt und es ist halt Spaß.
12: Wie kommt man überhaupt auf die Idee, sich so einen Trakt zu kaufen?
11: Jugendtraum. Ich habe das mal Konvoi gesehen, den Film.
7: Ja.
11: Und da hat man sich in sowas verliebt. Und irgendwann bist du froh im Leben, das zu schaffen und das zu machen. Wie jeder sich einen schönen Oldtimer kauft und daran Spaß hat und sein Leben genießt. Und das ist beim LKW genauso.
7: Was sagt die Frau dazu?
11: Ja, ich habe keine Frau.
12: Deswegen?
11: Da redet man sich drüber.
10: Viele nutzten natürlich die Gelegenheit, auch einmal in diesem Ungetüm zu sitzen und von der Fahrt über schier unendliche Highways zu träumen. Nicht zu übersehen und bei fast jedem dieser Treffen anzutreffen, sind Fahrzeuge und Motorräder der Polizei. So auch dieses Mal. Doch Annette und Thomas Sieler waren nicht nur dabei, um ihr Schätzchen, ein Nachbau eines Chicagoer Polizeifahrzeuges, zu präsentieren. Die beiden hatten an diesem Tag auch eine Überraschung dabei.
7: Hier rechts und links stehen zwei Sheriffs, aber ihr seid ja heute nicht da, um jemanden zu verhaften, sondern ihr habt Kindern eine Freude bereitet. Nun, verrat doch mal, wie habt ihr das denn gemacht?
13: Ja, wir sind gerne sozial unterwegs und haben in Teuchern, das Kinderheim, angefragt, ob sie Interesse haben, dass wir einfach mal mit denen Ausfahrt machen. Die waren gleich begeistert, die Erzieher, und haben das genehmigt. Und die Kinder waren total begeistert, als wir die heute abgeholt haben.
7: Und mit was wart ihr da unterwegs? Doch nicht mit dem Motorrad?
14: Auch mit, ja, aber ohne Kind. Wir hatten noch die US-Car-Freunde mit dabei, mit verschiedenen US-Autos. Da war alles dabei.
13: Wir sind Fans der USA. Und waren schon 7 Mal in den USA, haben uns viel vom Land angeguckt und lieben die Stadt Chicago. Deshalb haben wir auch so ein Auto. Ne? Und da leben wir das aus. Und wir machen halt gerne Kindern oder Behinderten oder so Freude. Deshalb haben wir das ins Leben gerufen. So, ne?
14: So nach dem Motto, lasst uns Kinderaugen zum Leuchten bringen.
7: Und warum muss es jetzt gerade Polizei sein? Es gibt doch so viele schöne Oldtimer-amerikanische Fahrzeuge. Warum gerade das Polizeiauto?
14: Das ist faszinierend. Amerikanisches Polizeiauto und ein Motorrad. Und wir haben befreundetes Ehepaar. Die sind alle beide beim Chicago Police Department beschäftigt. Und das passt. Ist genial.
7: Also auch in Chicago schon mal ein Polizeiauto gesessen?
14: Ja, ja. Ja.
7: Vorne oder hinten?
14: Nur vorne, ja.
7: Alles klar, dann bedanke ich mich bei euch.
10: Bis in den späten Abend ging es auch dem Parkplatz des Hotels hoch her, begleitet von Live-Musik und vielen anderen Höhepunkten. Auch im nächsten Jahr soll das Treffen wieder stattfinden und wir sind gespannt, was sich die Organisatoren dann alles einfallen lassen.

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1: Dass er Schlager liebt und selbst singt, das sieht man Matthias Zöge nicht auf den ersten Blick an. Sein Markenzeichen? Er singt nur seine eigenen Titel. Gecovert wird bei ihm nicht. Und damit hat er immer mehr Erfolg und ist auf vielen Veranstaltungen, nicht nur in Deutschland, ein gern gesehener und vor allen Dingen gehörter Gast.

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1: So, jetzt sind wir beim Radio Saalewelle wieder mal. Und da ist heute ein Künstler, Matsu. Wer

0: Wer bist du, wenn man dich noch nicht kennt?
1: Ich bin ein deutscher Schlager und Schlager-Popsänger und ja, liebe diese Musik.
0: Du hast gerade im Interview beim Radio gesagt, du hast das nicht immer gemacht. Was hast du denn vorher gemacht, bevor du angefangen hast zu singen?
1: Vorher, ich bin gelernter Verkäufer und habe auch die letzten Jahre als Autoverkäufer gearbeitet und hatte eine kleine Werkstatt und einen Autohandel und ja, bin derzeit im Bau tätig. Und ja, aber wie gesagt, meine Leidenschaft, das ist halt die Musik, ja.
0: Ist die Musik dann das Hobby oder?
1: Musik ist noch Hobby. Ich würde es gerne zum Beruf machen. Und aber wo die Leidenschaft eine größere Rolle spielt als wie der große Druck. Ja, und ja, gehört wie meine Familie zum Leben.
0: Du singst Schlager.
1: Ich singe Schlager, ja.
0: Schon immer Schlager-Fan gewesen?
1: Wirklich schon immer. Also manche hätten gesagt, mit der Muttermilch aufgesogen oder so, ja, aber es ist halt so, entstand die Zeit früher, ja, jeder hat ja deutsche Musik gehört, ja, DDR-Schlager war ja auch sehr, sehr toll. Und wie gesagt, ich bin ja ganz großer Roland Kaiser, Nino D'Angelo-Fan, Michael Wendler nicht zu vergessen. Ja, also hat auch sehr, sehr schöne Songs und ja, mag die drei. Und die haben mich auch sehr geprägt, muss ich sagen, ja.
0: Also kann ich mir vorstellen, hast du früher in deinem Berufsleben schon fleißig immer gesungen?
1: Immer, ja. Nicht nur im Berufsleben, im Auto, in der Badewanne, wie jeder so. Ja, da klingt es auf jeden Fall gut, wie alles so bei DSDS. Und der Oma sagt, Mensch, Junge, bewirb dich mal, klingt gut. Und dann bist du in der ersten Runde draußen. Also ich nicht, war nie dabei, aber so ist es ja halt, ja.
0: Wer ist denn deine Zielgruppe?
1: Von 18 bis 81. Ich hätte ja gerne gesagt von 8 bis 80, aber die hören ja dann noch Kinderfernsehen oder Kindermusik. Aber man kann nicht früher noch anfangen, Schlager zu hören.
0: Wie findest du das, wenn man das jetzt beobachtet? Gerade Jugend oder junge Leute gehen ja jetzt auch wieder extrem auf Schlagerwelle. Ja, wie findest du das?
1: Also ich finde es unglaublich schön, ja, wenn man die jungen Leute sieht, wie die bei der Musik mit denen genauso mit die Alten, ja, ist ja generationsübergreifend. Da sitzt der Oma mit beim Dorffest, Gemeinde, Stadtfest auf der Bank mit der Tochter und der Enkelin, ja, und die schunkeln und singt die Songs mit und das findet man in keinem anderen Musikgenre als wie beim Schlager. Gibt's nicht.
0: Du hast gerade gesagt, du schreibst deine Lieder alle selbst. Wie kommst du auf die Ideen? Sind das so die Geschichten aus deinem Leben?
1: Ja, aus anderen ihrem Leben, weil ich immer wieder sage, dass ich mal tausend Bekannte habe, ja, so, und höre mir auch die Geschichten an und dann tue ich die so ein bisschen zusammenbringen und bilde mir da so meine Meinung dazu, wie könnte es enden, ja, und oder wie ist es hier endet, mache dann einen Schlusspunkt drunter, ja, und es ist eigentlich relativ leicht. Ich hatte mich mit Lukas Cordales getroffen auf Mallorca und da sagt er zu mir, na, wie schreibst denn du deine Songs, weil die machen KI. Ich sage, ich ohne KI, alles aus meiner Feder und aus dem Leben halt raus, ja.
0: Coversongs gibt es bei dir also nicht. Du hast gerade gesagt, du hast in Mallorca den Lukas Cordales getroffen. Singst du also auf Mallorca oder?
1: Also ich war letztes Jahr dort. Ja, wir hatten da mal einen Song gesungen oder in Bulgarien, in Varna. Da bin ich in den Ballermann 6 Club gefahren. Da musste ich sogar einen Song, der heißt Tanzen, 8 Mal hintereinander singen. Die anderen Künstler mussten warten. Es war wirklich unglaublich, wenn man das heute erzählt. Da musste der runter ihren Auftritt verschieben, weil alle an der Bar und hinten am Strand, ja, so der Club. Und die immer tanzen, tanzen, mal so tanzen, tanzen. Sie haben keine Ruhe. Ich sage, oh Gott, ja. Es war ja erstmal auch für mich so ein großer Auftritt dort, ja. Vor so vielen Leuten dann halt, ja. Also hat schon Spaß gemacht, aber ein bisschen Herzklopfen ist da immer dabei, ja.
0: Wo kann man deine Titel finden? Nicht nur

0: Nicht auf der Saalewelle, sondern.
1: Also ich hoffe jetzt öfters auf der Saalewelle, da ich euch ein bisschen angesteckt habe, so ein kleinen Virus, so ein Matzo-Schlager-Pop-Virus, ja. Und ja, ich bin bei TikTok, da sind so ein paar Reels drin, ein paar Kurzvideos, oder bei Instagram, ja, unter der Unterstrich Mazo, Mazo. Und bei Spotify habe ich jetzt eine EP mit 6 und einmal 12 Songs als LP veröffentlicht. Und hoffe, dass es jetzt mehr wird, weil 82 muss ich mich anstrengen, die alle mal zu veröffentlichen. Ich liebe, wie gesagt, jeden einzelnen Song. Und es ist viel zu schade, die rumliegen zu lassen. Und die hören einfach raus in die Welt und in die Ohren der Leute.
0: Okay, letzte Frage. Draußen regnet zwar gerade, aber die Sonne wird ja jetzt bald kommen. Der Sommer steht bevor. Das heißt also viele Feste überall. Wo kann man dich denn mal hören und auch sehen?
1: Also ich singe auf kleinen Bühnen noch in kleinen Städten hier im Harz. Ich singe auch in Hamburg, Berlin, Bremerhaven ist jetzt das Größte mit Marc Terenzi, mit auch Lukas Cordales, Almklausi, die Draufgänger und so. Das dann schon mal mit diesen großen Sängern da, Großstadtengel nicht zu vergessen, ja. Und ja, auf der Bühne zu stehen und danach auch mit denen ein bisschen so Smalltalk zu halten. Nach den Auftritten sitzen die Künstler immer zusammen. Und das ist dann schon eine große Ehre für mich, damit an diesem VIP-Tisch zu sitzen, ja, und über den Auftritt zu sprechen, über nächste neue Auftritte. Und hoffe ich dann, dass es dann vielleicht ein Selbstläufer wird, weil die Veranstalter sind ja auch da und dass sie dich dann nochmal neu buchen. Ja, so, das ist natürlich dann der Wunschgedanke, ja.
0: Und ansonsten immer Saalwelle hören.
1: Auf jeden Fall. Also ich bin definitiv, ich bleibe dran.
2: Zum Abschluss unserer heutigen Sendung möchten wir gemeinsam mit Ihnen nach Hamburg reisen. Anfang Mai fand dort der 837. Hafengeburtstag statt. Die Hansestadt feierte das größte Hafenfest der Welt mit einer rund 6 Kilometer langen maritimen Festmeile zwischen Hafencity und dem Museumshafen Övelgönne. Ich möchte Sie nun einladen zu ein paar Impressionen dieser 3 tollen Tage und sage jetzt mal Leinen los, ab geht's in den Hamburger Hafen.

den 837. Hafengeburtstag offiziell eröffnen. Der 837. Hafengeburtstag 2026 mit Elbe und Concert, mit einem großen Feuerwerk, mit Drohnenshow und ganz vielen verschiedenen Schiffen, die man besichtigen kann. Da ist für jeden was dabei.

0: Well, I'm delighted, but the city and city region are delighted too, because we've got historic links with Hamburg. We want to ensure that those relationships that are ancient continue into the future.
1: Zu den Highlights in diesem Jahr auf dem Wasser zählen einerseits Sicherheit auf dem Wasser sichtbar machen, 110 auf dem Wasser, der Programmpunkt Lotswesen, aber natürlich auch das Schlepperballett oder natürlich auch die Präsentation aus der Freizeitschifffahrt in Form von Motorbooten und Segeljachten.
2: Die Highlights bei Urban Concert in diesem Jahr ist definitiv der Auftritt von Santiano, Max Giesinger und der Weltrekordversuch von der größten schwimmenden temporären Bühne der Welt.
3: Hier in der Hafenlounge findet ihr ganz tolles Essen, DJs, die 2 Tage hier einheizen werden, und nicht weit von der Fischauktionshalle entfernt findet ihr die Hafenlounge. Kommt uns besuchen.
4: Wir sind hier im neuen Bereich Hafensport auf dem Hafen Geburtstag. Hinter uns die neue Regattastrecke, wo es Subrennen gibt, Tretbootrennen, Drachenbootrennen. Da hinten, hinter der Schleuse, kann man auf der Bühne toll Breakdance sehen und andere Sportperformances. Die Olympia-Kampagne informiert. Es gibt Pickleball und tolle Sachen zu mitmachen.

0: Wir freuen uns sehr, hier beim Hafengeburtstag wieder dabei zu sein, weil es eine Möglichkeit gibt, die Publikum an Bord zu bieten, um auf dem Schiff zu sehen.
1: Ja, also ich finde es toll, wenn so ein reichhaltiges Angebot ist. Ich denke, da ist dann für jeden Mann auch was dabei.
2: Beim Open Ship können die Besucher hier auf der Atair sich die Labore angucken, werden von den Wissenschaftlern durch die Labore geführt, können sich angucken, was die für Forschungsarbeiten machen. Und ich glaube, das ist für die meisten sehr interessant.
3: Das Schlepperballett zum Hafengeburtstag Hamburg ist schon was Besonderes. Wir haben ja ein ganz tolles Zusammenspiel der einzelnen Beteiligten, der Schlepperkapitäne, der Pyrotechniker, die Feuerwehr ist mit dabei, das Publikum, und wir haben es wirklich lange eingeübt.

0: Für mich ist der Hafengeburtstag Schiffe, Menschen, Spaß.
1: Ja, hier im Museumshafen Oeverkönne können die Kinder ein Morse-Diplom machen, sie können eine Kinderflaschenpost abgeben und sie können das Wricken üben. Und für die Erwachsenen haben wir hier auch ein ganz buntes Programm vorbereitet.
2: Also hier im Fischerdorf haben wir eine 100 Meter lange skandinavische Küche. 14 Köche bieten hier das Pfeil, was sie halt anbieten können. Wir haben eine Bühne hier, da wird die ganze Zeit Musik gespielt und wir haben ein Sonnendeck, auf dem man sich richtig gut wohlfühlen kann. Und da haben wir es, wir haben auch einen Buddelschiffbauer. Da kann Groß und Klein wirklich immer Buddelschiff bauen.
3: Elvin Konstantin zum 837. Hafengeburtstag hier in Hamburg war einfach nur atemberaubend. Mit den Highlights Max Giesinger, der Drohnenshow, Santiano und am Ende auch noch dem Guinness-Buch der Weltrekorde hier in Hamburg für die größte schwimmende Bühne der Welt. Ich bin einfach nur begeistert.

0: finde, das gehört irgendwie so zum Hafen dazu, dass hier alles aus der Welt zusammenkommt. Und einfach diese ganzen Stände und das ganze Essen aus der ganzen Welt zu sehen, finde ich richtig cool.
1: Ja, ich bin begeistert, dass beim diesjährigen Hafengeburtstag wieder so viel zu erleben war auf dem Wasser, aber natürlich auch durch die Programmpunkte, Schlepperballett, die Paraden, die neuen Programmpunkte 110, das Lotswesen, wieder mehr Akteure sichtbar wurden, die an der Stelle noch nicht so eingebunden waren.
2: We're having an amazing time here in Hamburg!
3: Wir sind hier extra aus Hannover angereist, um mit euch in Hamburg den Hafengeburtstag zu feiern. Und es ist jedes Mal super toll. Danke, dass wir dabei sein durften.
4: Und wir lieben Hamburg.
5: Ja, der 837. Hafengeburtstag war ein ganz, ganz herausragendes maritimes Fest. Die Highlights wie Schlepperballett, viele Vorführungen auf dem Wasser und dann als besondere Schmankerl noch die Shows am Abend. Ganz, ganz tolle, runde Sache. 837. Hafengeburtstag.

0: Und das war's schon wieder, unser Regionalmagazin am Freitagabend am Tor zum langen Pfingstwochenende. Und ich habe mit unserem Wetterfrosch gesprochen. Nun soll es aber auch wirklich endlich mal sommerlich werden. Temperaturen gegen 30 Grad. Ich freue mich drauf. Ich hoffe, Sie sich auch. Erholen sich gut, nehmen sich was vor. Zum Beispiel ein Besuch bei der Weinmeile an der Saale kann ich nur empfehlen. Wir sehen und hören uns wieder am kommenden Dienstagabend hier an dieser Stelle zum nächsten Regionalmagazin. Bis dahin sage ich Tschüss und auf Wiedersehen.
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Herzlich willkommen zu den aktuellen Nachrichten aus dem Burgenlandkreis. Hier bei Ihrem Lokalsender BLK TV am Freitag, den 22. Mai. Und hier die aktuellen Meldungen für heute. Am Pfingstsamstag und Sonntag findet zwischen Rossbach und Bad Kösen wieder die Saale Weinmeile statt. Mit Tausenden von Besuchern. Für Anfahrt und Rückfahrt bis direkt zur Meile bieten sich hierzu Zug und Straßenbahn an. Mit perfekten Anschlüssen bis nach Mitternacht. So können die Gäste entspannt zur Weinmeile fahren und den Wein unbeschwert genießen. Die bereits traditionelle Saale Weinmeile zwischen Rossbach und Bad Kösen lockt jedes Jahr tausende Besucherinnen und Besucher an. Auch in diesem Jahr öffnen an Pfingsten knapp 40 Winzer und Privatleute ihre Weingüter im Saaletal für die vielen Gäste. Die Unstruttbahn und die Naumburger Straßenbahn verlängern an beiden Tagen dazu ihre Fahrpläne. Das Projekt Kompetenzgrün der Hochschule Anhalt lädt am 30. Mai zu einem

0: greifen. Das ist so, wie man sich das vorstellen kann. Wir fühlen uns auch nicht als Konkurrenten, sondern eben als gemeinsame Player. Denn das Handwerk bildet auch für die Industrie aus. Wir sind ja die Ausbilder der Nation. Das weiß auch die Industrie. Die bemüht sich auch um ihren eigenen Nachwuchs. Aber es ist letztlich auch eine gemeinsame Aufgabe, die wir haben.
1: Auch wenn beide Kammern bei der Ausbildung die gleichen Ziele verfolgen und eng zusammenarbeiten, kam es auf dem Marktplatz doch zu einem eher spaßig gemeinten Wettkampf.
2: 3, 2, 1 und los! Ja, Herr Professor Dr. Brockmeier, sauber eingelocht. Vielen, vielen Dank, dass Sie den Spaß mitgemacht haben.
1: Am 11. Juni wird der Aktionstag Handwerk zum Anfassen dann auf dem Naumburger Marktplatz stattfinden und auch dort mit vielen Mitmachaktionen zukünftige Fachkräfte werben.
3: Sie sind groß, meist laut, haben viel Hubraum und sind innen meist wie ein heimisches Wohnzimmer ausgestattet. Und sie haben viele Anhänger, auch bei uns in der Region. Die Rede ist von den US-Cars. Und deshalb treffen sich die Besitzer solcher Fahrzeuge immer wieder und ziehen damit hunderte Schaulustige an. Wir waren da natürlich auch mit dabei.
4: Die Treffen von Freunden amerikanischer Fahrzeuge sind auch in unseren Breiten sehr beliebt. Nachdem am Hotel Schöne Aussicht in Weißenfels zum ersten Mal ein solches stattfand, wurde es in diesem Jahr noch größer, mit einem ansprechenden Rahmenprogramm. Und das zog Fahrzeugbesitzer und Zuschauer der ganzen Region an. Da wurde fleißig gefachsimpelt und geschaut. Aber nicht nur die Veranstaltung wurde größer, auch die Fahrzeuge.
5: Was haben wir denn jetzt hier hinter uns stehen?
6: Das ist ein Kenworth aus den USA, hat 500 PS, 12,7 Liter und Oldtimer, wie man sieht, mehr als schon LKW. Da wird auch nur privat genutzt. Jetzt hatte ich noch einen Offlieger dazu gekriegt. Und ja, zum Treffen fahren halt und Spaß haben und Urlaub fahren. Ne?
5: Kann man mit dem überhaupt auf deutschen Straßen fahren?
6: Das hat deutsche Zulassung. Fährt sich als wie ein amerikanischer Truck. Also wer deutsche LKWs fährt, die Fahrer, die haben richtig Probleme, weil du schaltest alle Gänge ohne Kupplung bei dem LKW. Also du hast die Kupplung nur zum Anfahren und dann schaltest du das alles unsynchronisiert. Das ist übelst kompliziert. Also gar nicht einfach, das zu fahren. Ist auch dadurch, weil er noch Blattfedern hat in dem Baujahr, ist auch alles ein bisschen hübbelig, aber das ist ja gerade der Spaß bei Oldtimern, sowas zu fahren.
5: Aber auch von der Größe her, da machen doch die anderen von alleine Platz, oder?
6: Ja, die deutschen Offlieger sind auch so lang, deswegen ist der Offlieger jetzt auch kürzer. Du musst ja bei 16,65 Meter der Schluss in Deutschland.
5: Ja.
6: Und Überlänge darfst du nicht fahren, auch nicht mit Sondergenehmigung, weil es eine Privatnutzung ist, nur als Gewerbetreibender. Aber ich bin jetzt auch froh, dass das gespannt so ist, weil ich habe mich da drinnen verliebt und es ist halt Spaß.
5: Wie kommt man überhaupt auf die Idee, sich so einen Truck zu kaufen?
6: Jugendtraum. Ich habe das mal Convoy gesehen, den Film.
5: Ja?
6: Und da hat man sich in sowas verliebt. Und irgendwann bist du froh im Leben, das zu schaffen und das zu machen. Wie jeder sich einen schönen Oldtimer kauft und daran Spaß hat und sein Leben genießt. Und das ist beim LKW genauso.
5: Was sagt die Frau dazu?
6: Ja, ich habe keine Frau.
5: Deswegen?
6: Da redet man sich drüber.
4: Viele nutzten natürlich die Gelegenheit, auch einmal in diesem Ungetüm zu sitzen und von der Fahrt über schier unendliche Highways zu träumen. Nicht zu übersehen und bei fast jedem dieser Treffen anzutreffen, sind Fahrzeuge und Motorräder der Polizei. So auch dieses Mal. Doch Annette und Thomas Sieler waren nicht nur dabei, um ihr Schätzchen, ein Nachbau eines Chicagoer Polizeifahrzeuges, zu präsentieren. Die beiden hatten an diesem Tag auch eine Überraschung dabei.
5: Hier rechts und links stehen zwei Sheriffs, aber ihr seid ja heute nicht da, um jemanden zu verhaften, sondern ihr habt Kindern eine Freude bereitet. Nun, verrat doch mal, wie habt ihr das denn gemacht?
7: Ja, wir sind gerne sozial unterwegs und haben in Teuschern, das Kinderheim, angefragt, ob sie Interesse haben.

0: dass wir einfach mal mit denen Ausfahrt machen. Die waren gleich begeistert, die Erzieher, und haben das genehmigt. Und die Kinder waren total begeistert, als wir die heute abgeholt haben.
1: Und mit was wart ihr da unterwegs? Doch nicht mit dem Motorrad?
2: Auch mit, ja, aber ohne Kind. Wir hatten noch die US-Car-Freunde mit dabei, mit verschiedenen US-Autos. Da war alles dabei.
0: Wir sind Fans der USA und waren schon 7 Mal in den USA, haben uns viel vom Land angeguckt und lieben die Stadt Chicago. Deshalb haben wir auch so ein Auto. Ne? Und ja, und da leben wir das aus. Und wir machen halt gerne Kindern oder Behinderten oder so Freude. Deshalb haben wir das ins Leben gerufen. So, ne?
2: So nach dem Motto, lasst uns Kinderaugen zum Leuchten bringen.
1: Und warum muss es jetzt gerade Polizei sein? Es gibt doch so viele schöne Oldtimer-amerikanische Fahrzeuge. Warum
2: aber
1: gerade das Polizeiauto?
2: Ist, das ist erstens, das ist faszinierend. Amerikanisches Polizeiauto und ein Motorrad. Und wir haben befreundetes Ehepaar. Die sind alle beide beim Chicago Police Department beschäftigt. Und das passt. Ist genial.
1: Also auch in Chicago schon mal ein Polizeiauto gesessen?
2: Ja, ja. Ja.
1: Vorne oder hinten?
2: Nur vorne. Nur vorne, ja.
1: Alles klar. Dann bedanke ich mich bei euch.
3: Bis in den späten Abend ging es auch dem Parkplatz des Hotels hoch her. Begleitet von Live-Musik und vielen anderen Höhepunkten. Auch im nächsten Jahr soll das Treffen wieder stattfinden. Und wir sind gespannt, was sich die Organisatoren dann alles einfallen lassen.

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1: Dass er Schlager liebt und selbst singt, das sieht man Matthias Zöge nicht auf den ersten Blick an. Sein Markenzeichen? Er singt nur seine eigenen Titel. Gecovert wird bei ihm nicht. Und damit hat er immer mehr Erfolg und ist auf vielen Veranstaltungen, nicht nur in Deutschland, ein gern gesehener und vor allen Dingen gehörter Gast.

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1: So, jetzt sind wir beim Radio Saalewelle wieder mal. Und da ist heute ein Künstler, Matzo. Wer bist du, wenn man dich noch nicht kennt?
2: Ich bin ein deutscher Schlager und Schlager-Popsänger und liebe diese Musik.
1: Du hast gerade im Interview beim Radio gesagt, du hast das nicht immer gemacht. Was hast du denn vorher gemacht, bevor du angefangen hast zu singen?
2: Ich bin gelernter Verkäufer und habe auch die letzten Jahre als Autoverkäufer gearbeitet und hatte eine kleine Werkstatt und einen Autohandel und bin derzeit im Bau tätig. Und aber wie gesagt, mein

0: Eine Leidenschaft, das ist halt die Musik, ja.
1: Ist die Musik dann das Hobby oder?
0: Musik ist noch Hobby. Ich würde es gerne zum Beruf machen. Und aber wo die Leidenschaft eine größere Rolle spielt als wie der große Druck, ja, und ja, das ist, gehört wie meine Familie zum Leben.
1: Du singst Schlager.
0: Ich singe Schlager, ja.
1: Schon immer Schlager-Fan gewesen?
0: Wirklich schon immer. Also manche hätten gesagt, mit der Muttermilch aufgesogen oder so, ja, aber es ist halt so, entstand die Zeit früher, ja, jeder hat ja deutsche Musik gehört, ja, DDR-Schlager war ja auch sehr, sehr toll. Und wie gesagt, ich bin ja ganz großer Roland Kaiser, Nino D'Angelo-Fan, Michael Wendler nicht zu vergessen, ja, also hat auch sehr, sehr schöne Songs und ja, mag die drei. Und die haben mich auch sehr geprägt, muss ich sagen, ja.
1: Also kann ich mir vorstellen, hast du früher in deinem Berufsleben schon fleißig immer gesungen?
0: Immer, ja. Nicht nur im Berufsleben, im Auto, in der Badewanne, wie jeder so. Ja, da klingt es auf jeden Fall gut, wie alles so bei DSDS. Und der Oma sagt, Mensch, Junge, bewirb dich mal, klingt gut. Und dann bist du in der ersten Runde draußen. Also ich nicht, war nie dabei, aber so ist es ja halt, ja.
1: Wer ist denn deine Zielgruppe?
0: Von 18 bis 81. Ich hätte ja gerne gesagt von 8 bis 80, aber die hören ja dann noch Kinderfernsehen oder Kindermusik. Aber man kann nicht früher noch anfangen, Schlager zu hören.
1: Wie findest du das, wenn man das jetzt beobachtet? Gerade Jugend oder junge Leute gehen ja jetzt auch wieder extrem auf Schlagerwelle. Ja, wie findest du das?
0: Also ich finde es unglaublich schön, ja, wenn man die jungen Leute sieht, wie die bei der Musik mit denen genauso mit die Alten, ja, ist ja generationsübergreifend. Da sitzt der Oma mit beim Dorffest, Gemeinde, Stadtfest auf der Bank mit der Tochter und der Enkelin, ja, und die schunkeln und singt die Songs mit und das findet man in keinem anderen Musikgenre als wie beim Schlager. Gibt's nicht.
1: Du hast gerade gesagt, du schreibst deine Lieder alle selbst. Wie kommst du auf die Ideen? Sind das so die Geschichten aus deinem Leben?
0: Ja, aus anderen ihrem Leben, weil ich immer wieder sage, dass ich tausend Bekannte habe, ja, so, und höre mir auch die Geschichten an und dann tue ich die so ein bisschen zusammenbringen und bilde mir da so meine Meinung dazu, wie könnte es enden, ja, und oder wie ist es geendet, mache dann einen Schlusspunkt drunter, ja, und es ist eigentlich relativ leicht. Ich hatte mich mit Lukas Cordales getroffen auf Mallorca und da sagt er zu mir, na, wie schreibst denn du deine Songs, weil die machen KI. Ich sage, ich ohne KI, alles aus meiner Feder und aus dem Leben halt raus, ja.
1: Coversongs gibt es bei dir also nicht. Du hast gerade gesagt, du hast in Mallorca den Lukas Cordales getroffen. Singst du also auf Mallorca oder?
0: Also ich war letztes Jahr dort. Ja, wir hatten da mal einen Song gesungen oder in Bulgarien, in Varna. Da bin ich in den Ballermann 6 Club gefahren. Da musste ich sogar einen Song, der heißt Tanzen, 8 Mal hintereinander singen. Die anderen Künstler mussten warten. Es war wirklich unglaublich, wenn man das heute erzählt. Da musste der runter ihren Auftritt verschieben, weil alle an der Bar und hinten am Strand, ja, so der Club. Und die immer tanzen, tanzen, mal so tanzen, tanzen. Sie haben keine Ruhe. Ich sage, oh Gott, ja. Es war ja erstmal auch für mich so ein großer Auftritt dort, ja. Vor so vielen Leuten dann halt, ja. Also hat schon Spaß gemacht, aber ein bisschen Herzklopfen ist da immer dabei, ja.
1: Wo kann man deine Titel finden? Nicht nur hier auf der Saalewelle, sondern.
0: Also ich hoffe jetzt öfters auf der Saalewelle, da ich euch ein bisschen angesteckt habe, so einen kleinen Virus, so ein Matzo-Schlager-Pop-Virus, ja. Und ja, ich bin bei TikTok, da sind so ein paar Reels drin, ein paar Kurzvideos oder bei Instagram, ja, unter der Unterstrich MAZO, Matzo. Und bei Spotify habe ich jetzt eine EP mit 6 und einmal 12 Songs als LP veröffentlicht. Und hoffe, dass es jetzt mehr wird, weil 82 muss ich mich anstrengen, die alle mal zu veröffentlichen. Ich liebe, wie gesagt, jeden einzelnen Song und es ist viel zu schade, die rumliegen zu lassen und die hören einfach raus in die Welt und in die Ohren der Leute.

0: Okay, letzte Frage. Draußen regnet es zwar gerade, aber die Sonne wird ja jetzt bald kommen. Der Sommer steht bevor. Das heißt also viele Feste überall. Wo kann man dich denn mal hören und auch sehen?
1: Also ich singe auf kleinen Bühnen noch in kleinen Städten hier im Harz. Ich singe auch in Hamburg, Berlin. Bremerhaven ist jetzt das Größte mit Marc Terenzi, mit auch Lukas Cordales, Allen Klausi, der Draufgänger und so. Das dann schon mal mit diesen großen Sängern da, Großstadtengel nicht zu vergessen, ja. Und ja, auf der Bühne zu stehen und danach auch mit denen ein bisschen so Smalltalk zu halten. Nach den Auftritten sitzen die Künstler immer zusammen. Und das ist dann schon eine große Ehre für mich, damit an diesem VIP-Tisch zu sitzen, ja, und über den Auftritt zu sprechen, über nächste neue Auftritte. Und hoffe ich dann, dass es dann vielleicht ein Selbstläufer wird, weil Veranstalter sind ja auch da und dass sie dich dann nochmal neu buchen. Ja, so, das ist natürlich dann der Wunschgedanke, ja.
0: Und ansonsten immer Saalwelle hören.
1: Auf jeden Fall. Also ich bin definitiv, ich bleibe dran.
2: Zum Abschluss unserer heutigen Sendung möchten wir gemeinsam mit Ihnen nach Hamburg reisen. Anfang Mai fand dort der 837. Hafengeburtstag statt. Die Hansestadt feierte das größte Hafenfest der Welt mit einer rund 6 Kilometer langen maritimen Festmeile zwischen HafenCity und dem Museumshafen Oewelgönne. Ich möchte Sie nun einladen zu ein paar Impressionen dieser 3 tollen Tage und sage jetzt mal Leinen los, ab geht's in den Hamburger Hafen.

den 837. Hafengeburtstag offiziell eröffnen. Der 837. Hafengeburtstag 2026 mit Elbe und Concert, mit einem großen Feuerwerk, mit Drohnenshow und ganz vielen verschiedenen Schiffen, die man besichtigen kann. Da ist für jeden was dabei.

0: Well, I'm delighted, but the city and city region are delighted too, because we've got historic links with Hamburg. We want to ensure that those relationships that are ancient continue into the future.
1: Zu den Highlights in diesem Jahr auf dem Wasser zählen einerseits Sicherheit auf dem Wasser sichtbar machen, 110 auf dem Wasser, der Programmpunkt Lotswesen, aber natürlich auch das Schlepperballett oder natürlich auch die Präsentation aus der Freizeitschifffahrt in Form von Motorbooten und Segeljachten.
2: Die Highlights bei Urban Concert in diesem Jahr ist definitiv der Auftritt von Santiano, Max Giesinger und der Weltrekordversuch von der größten schwimmenden temporären Bühne der Welt.
3: Hier in der Hafenlounge findet ihr ganz tolles Essen, DJs, die 2 Tage hier einheizen werden, und nicht weit von der Fischauktionshalle entfernt findet ihr die Hafenlounge. Kommt uns besuchen.
4: Wir sind hier im neuen Bereich Hafensport auf dem Hafen Geburtstag. Hinter uns die neue Regattastrecke, wo es Subrennen gibt, Tretbootrennen, Drachenbootrennen. Da hinten, hinter der Schleuse, kann man auf der Bühne toll Breakdance sehen und andere Sportperformances. Die Olympiakampagne informiert. Es gibt Pickleball und tolle Sachen zu bekommen.

0: Wir freuen uns sehr, hier beim Hafengeburtstag wieder dabei zu sein, weil es eine Möglichkeit gibt, die Publikum an Bord zu bieten, um auf dem Schiff zu sehen.
1: Ja, also ich finde es toll, wenn so ein reichhaltiges Angebot ist. Ich denke, da ist dann für jeden Mann auch was dabei.
2: Beim Open Ship können die Besucher hier auf der Atair sich die Labore angucken, werden von den Wissenschaftlern durch die Labore geführt, können sich angucken, was die für Forschungsarbeiten machen. Und ich glaube, das ist für die meisten sehr interessant.
3: Das Schlepperballett zum Hafengeburtstag Hamburg ist schon was Besonderes. Wir haben ja ein ganz tolles Zusammenspiel der einzelnen Beteiligten, der Schlepperkapitäne, der Pyrotechniker, die Feuerwehr ist mit dabei, das Publikum, und wir haben es wirklich lange eingeübt.

0: Für mich ist der Hafengeburtstag Schiffe, Menschen, Spaß.
1: Ja, hier im Museumshafen Övelgönne können die Kinder ein Morse-Diplom machen, sie können eine Kinderflaschenpost abgeben und sie können das Wricken üben. Und für die Erwachsenen haben wir hier auch ein ganz buntes Programm vorbereitet.
2: Also hier im Fischerdorf haben wir eine 100 Meter lange skandinavische Küche. 14 Köche bieten hier das Pfeil, was sie halt anbieten können. Wir haben eine Bühne hier, da wird die ganze Zeit Musik gespielt und wir haben ein Sonnendeck, auf dem man sich richtig gut wohlfühlen kann. Und da haben wir es, wir haben auch einen Buddelschiffbauer. Da kann Groß und Klein wirklich mal Buddelschiff bauen.
3: Elvin Konstert zum 837. Hafengeburtstag hier in Hamburg war einfach nur atemberaubend. Mit den Highlights Max Giesinger, der Drohnenshow, Santiano und am Ende auch noch dem Guinness-Buch der Weltrekorde hier in Hamburg für die größte schwimmende Bühne der Welt. Ich bin einfach nur begeistert.

0: finde, das gehört irgendwie so zum Hafen dazu, dass hier alles aus der Welt zusammenkommt. Und einfach diese ganzen Stände und das ganze Essen aus der ganzen Welt zu sehen, finde ich richtig cool.
1: Ja, ich bin begeistert, dass beim diesjährigen Hafengeburtstag wieder so viel zu erleben war auf dem Wasser, aber natürlich auch durch die Programmpunkte, Schlepperballett, die Paraden, die neuen Programmpunkte 110, das Lotswesen, wieder mehr Akteure sichtbar wurden, die an der Stelle noch nicht so eingebunden waren.
2: We're having an amazing time here in Hamburg!
3: Wir sind hier extra aus Hannover angereist, um mit euch in Hamburg den Hafengeburtstag zu feiern. Und es ist jedes Mal super toll. Danke, dass wir dabei sein durften.
4: Und wir lieben Hamburg.
5: Ja, der 837. Hafengeburtstag war ein ganz, ganz herausragendes maritimes Fest. Die Highlights wie Schlepperballett, viele Vorführungen auf dem Wasser und dann als besondere Schmankerl noch die Shows am Abend. Ganz, ganz tolle, runde Sache. 837. Hafengeburtstag.

0: Und das war's schon wieder, unser Regionalmagazin am Freitagabend am Tor zum langen Pfingstwochenende. Und ich habe mit unserem Wetterfrosch gesprochen. Nun soll es aber auch wirklich endlich mal sommerlich werden. Temperaturen gegen 30 Grad. Ich freue mich drauf. Ich hoffe, Sie sich auch. Erholen sich gut, nehmen sich was vor. Zum Beispiel ein Besuch bei der Weinmeile an der Saale kann ich nur empfehlen. Wir sehen und hören uns wieder am kommenden Dienstagabend hier an dieser Stelle zum nächsten Regionalmagazin. Bis dahin sage ich Tschüss und auf Wiedersehen.
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0: Hallo, liebe Zuschauer, und herzlich willkommen bei Gesund Leben, dem Gesundheitsmagazin hier bei Ihrem BLK-TV. Am 17. März beginnen die gesetzlichen Krankenkassen gemeinsam den GKV-Tag. An diesem Tag richtete sich der Fokus auf ein Thema, das aus Sicht der gesetzlich Versicherten zukunftsrelevant ist. Es geht um mehr Orientierung beim Arztbesuch und Pläne für neue Primärversorgung. Die medizinische Versorgung steht vor großen Veränderungen. Besonders in ländlich geprägten Regionen wie in Sachsen-Anhalt wird immer deutlicher, das Gesundheitssystem muss sich weiterentwickeln. Viele Menschen kennen das Problem. Wer krank ist, muss oft selbst herausfinden, welche Praxis zuständig ist und wo es überhaupt einen Termin gibt. Hausarzt, Facharzt oder Notaufnahme. Der Weg durch das System ist für viele Patientinnen und Patienten unübersichtlich.
1: Die ambulante Versorgung ist für viele Patienten einfach zu unübersichtlich geworden. Sie bahnen sich dann oft selbst durch das Gesundheitssystem. Die Folgen sind oft Zufallswege und lange Wartezeiten. Wir brauchen deshalb klare Strukturen, in denen Primärversorger die Versorgung steuern und notwendige Facharzttermine zügig vermitteln.
0: Gleichzeitig steigt der Behandlungsbedarf. Die Bevölkerung wird älter. Chronische Erkrankungen nehmen zu. In vielen Praxen fehlt schon heute Personal, während Patientinnen und Patienten häufig lange auf Termine warten. Gesetzliche Krankenkassen, allen voran die AOK Sachsen-Anhalt, sehen deshalb Reformbedarf. Sie unterstützen die Pläne der Bundesregierung, ein sogenanntes Primärversorgungssystem einzuführen. Warum ist ein Primärversorgungssystem dafür die richtige Antwort?
1: Der Behandlungsbedarf in der Bevölkerung steigt stetig, nicht aber die Kapazitäten in den Praxen. Menschen müssen deshalb lange auf Termine warten und viele gehen einfach in die Notaufnahmen, obwohl das gar nicht nötig ist. Ein Primärversorgungssystem schafft zentrale Anlaufstellen und klare Behandlungswege. Es informiert besser, entlastet das Personal und verbessert die Qualität der Versorgung. Damit wird das System insgesamt effizienter, was natürlich allen hilft.
0: Die Idee. Es soll künftig eine klare erste Anlaufstelle geben. Dort wird zunächst eingeschätzt, welche Behandlung wirklich notwendig ist und wohin der weitere Weg führt. Das soll Patientinnen und Patienten besser orientieren, Wartezeiten verkürzen und Praxen entlasten. Eine aktuelle AOK-Umfrage zeigt zudem, die Mehrheit der Sachsen-Anhalter steht hinter einer stärkeren Steuerung über den Hausarzt und wünscht sich klarere Wege im System. Zum Tag der gesetzlichen Krankenkassen machen die Krankenversicherer bundesweit auf dieses wichtige Reformvorhaben aufmerksam. Sie haben klare Forderungen an die Politik.
1: Der Bund muss den Rahmen stellen für eine verbindliche Primärversorgung mit ganz klaren Aufgaben. Dazu gehört eine medizinische Ersteinschätzung, ebenso die Unterstützung durch digitale Formate. Die Ersteinschätzung gibt Orientierung und stellt den tatsächlichen Bedarf in den Mittelpunkt. Außerdem muss medizinisches Fachpersonal stärker eingebunden werden als bisher. Es sollte auch mehr Aufgaben übernehmen können. Das entlastet dann die Ärzte und verkürzt die Wege für unsere Patienten.
0: Besonders gut vorbereitet ist Sachsen-Anhalt. Hier läuft seit über 20 Jahren die hausarztzentrierte Versorgung. Ein Erfolgsmodell, an dem heute rund 800.000 Menschen teilnehmen und 95% der Hausärzte beteiligt sind. Damit gehört Sachsen-Anhalt bundesweit zu den Regionen mit der höchsten Teilnahmequote im Hausarztmodell.
1: Hier in Sachsen-Anhalt mit der hausarztzentrierten Versorgung seit vielen Jahren ein funktionierendes Modell, welches bereits viele Menschen erfolgreich nutzen. Dieses Modell, in dem der Hausarzt die Behandlung koordiniert, ist aus unserer Sicht ein sehr guter Grundstein für die Weiterentwicklung zu einem modernen Primärversorgungssystem.
0: Für die gesetzlichen Krankenkassen ist klar, ein modernes Primärversorgungssystem kann genau an diese Erfolgsgeschichte anknüpfen. Mit klaren Strukturen, besserer Orientierung und einer Versorgung, die sich am tatsächlichen Bedarf der Menschen im Land ausrichtet. Jetzt geht es darum, die guten Erfahrungen aus Sachsen-Anhalt zu nutzen und ein modernes Primärversorgungssystem zu entwickeln. Der Weg zur richtigen Behandlung zur richtigen Zeit. Für Patientinnen und Patienten im Land wäre das ein echter Fortschritt. Die Zahl der Menschen mit Demenz steigt, auch hierzulande. Immer mehr Familien stehen vor der Herausforderung, einen Angehörigen zu begleiten, der nach und nach Erinnerungen, Orientierung und Selbstständigkeit verliert. Auf einer Pressekonferenz gab die Barmer Krankenkasse zu diesem Themenkomplex neue Zahlen bekannt.
2: Seit Jahren steigt die Zahl der Menschen mit Demenz in Sachsen-Anhalt und mit ihr die Zahl der Krankenhausaufenthalte. Das zeigt der aktuelle Krankenhausreport der Barmer, der am Mittwochvormittag im Rahmen einer Pressekonferenz vorgestellt wurde. Zwar handelt es sich hierbei um einen Faktor, der die gesamte Gesellschaft betrifft und nicht nur den Pflegebereich und die Krankenhäuser. Dennoch möchte man erreichen, dass beide Sektoren auf diese Entwicklung vorbereitet sind, unter anderem durch entsprechende Schulung des Personals für den Umgang mit demenzkranken Patienten und demenzsensible Konzepte in den Einrichtungen. Als Grundlage dient die Demenzstrategie des Landes Sachsen-Anhalt, die sich nicht nur auf den medizinischen und pflegerischen Aspekt beschränkt, sondern auch betrachtet, welche Schwierigkeiten eine Demenzerkrankung vor allem im Alltag der Betroffenen darstellt und wie ihre Angehörigen sich dabei am besten unterstützen können. In Bezug auf Krankenhausaufenthalte können dies bereits einfache Maßnahmen wie gut sichtbare Uhren und Kalender im Patientenzimmer sein, die dabei helfen können, für mehr Orientierung zu sorgen und Komplikationen vorzubeugen. Es sei wichtig, dass Krankenhäuser kein zusätzlicher Ort der Destabilisierung für die betroffenen Patienten werden.
3: Der beste Krankenhausaufenthalt für einen Menschen mit Demenz ist kein Krankenhausaufenthalt, das muss man einfach so sagen, weil es immer aus seinem gewohnten Umfeld herausreißt und eben eine Vielzahl von Gefahren hat, dass eben Angst, Verwirrtheitszustände und Ähnliches zunehmen. Aber deswegen es ist halt wichtig, dass man schaut, was ist an Krankenhausaufenthalten wirklich notwendig, welche Operationen sind vielleicht notwendig und wie kann man vielleicht auch bestimmte Situationen, notfallmäßige Situationen verringern.
2: Sprich, wie kann das Sturzrisiko vermindert werden und wie hat man das ambulante Umfeld zu gestalten, damit ein Krankenhausaufenthalt im Idealfall gar nicht notwendig ist. 2023 betrug die Gesamtzahl der Sachsen-Anhalter mit einer Demenzdiagnose noch 56.000. Bis 2040 soll diese Zahl auf über 63.000 ansteigen. Dabei sei es aber wichtig zu beachten, dass die Anzahl der Menschen, die von sich aus eine Diagnose aufsuchten, ebenfalls angestiegen ist. Interessant wären zudem die regionalen Unterschiede, die in den Statistiken erkennbar sind, denn nicht nur in Sachsen-Anhalt, sondern allgemein in den östlichen Bundesländern sind die Zahlen höher als im Westen.
3: Es gibt da ganz unterschiedliche Einflussfaktoren. Also das eine ist natürlich, dass wir eine unterschiedliche Altersstrukturen haben. Wir haben gerade Sachsen-Anhalt, Sachsen und Thüringen sind Bundesländer, wo wir eine sehr hohe Altersstruktur haben, wo auch viele jüngere Menschen weggezogen sind. Deswegen ist der Anteil dort einfach höher an Menschen mit Demenz.
2: Etwas mehr als die Hälfte der Krankenhausbehandlungen von Menschen mit Demenz gehen auf akute Notfälle wie Stürze zurück. Bei allen PatientInnen über 65 Jahren liegt dieser Anteil mit 36% deutlich niedriger. Hier sehen Experten großes Präventionspotenzial. Mit dem Erstellen der Demenzstrategie und dem damit gesetzten politischen Rahmen wurde bereits ein wichtiger Schritt nach vorne getan. Jetzt geht es an die Umsetzung.
3: Wir haben jetzt ein Papier, wo Ziele gesetzt sind, einen Plan, den wir uns gemacht haben. Aber es braucht jetzt natürlich eine Umsetzung, es braucht Maßnahmen und realistische Maßnahmen auch und eben viele, viele verschiedene Akteurinnen, Akteuren und Personengruppen, die daran mitwirken und da auch bereit sind, mitzuwirken.
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1: Auch in diesem Jahr hatte das Gesundheitsamt des Burgenlandkreises einen Tag der offenen Tür veranstaltet. Das diesjährige Motto lautete Vielfalt für Gesundheit. Wir haben uns mit der Kamera mal umgesehen. Informationsstände und Fachvorträge unter anderem zu Vorsorgevollmacht, Patientenverfügung und Betreuungsverfügung. Aber auch die Kinder sollten nicht zu kurz kommen. So gab es zum Beispiel ein Teddy-Krankenhaus, in dem das mitgebrachte Kuscheltier verarztet werden konnte. Ja, und in ein paar Monaten beginnt sie wieder, die Badesaison. Natürlich nicht nur in den Bädern, sondern auch die Badeseen sind da ganz beliebt. Viele möchten verständlicherweise wissen, wie es um die Qualität der Seen bestellt ist. Dazu konnte uns hier Luise Lange Auskunft geben.
2: Wir haben jetzt gerade entdeckt, hier ist eine Badegewässerkarte. Und ich habe es vorhin schon mitgekriegt, sie haben gesagt, man kann diesen QR-Code scannen und sieht dann gleich, welche Qualität das Badegewässer hier in der Nähe oder vielleicht auch weiter weg hat. Das ist eine Aufgabe vom Gesundheitsamt.
3: Genau, die Badegewässerkarte in Sachsen-Anhalt, das gibt es schon länger. Jetzt haben wir das Ganze auch digital erfasst. Vorher wurde immer jährlich eine Karte ausgedruckt, aber Digitalisierung schreitet überall fort. Das ist das Schöne. Bevor man sich den Weg macht und zu unserem Mondsee fährt, kann man online schauen, auch gerne über Google, Badegewässerkarte Sachsen-Anhalt und schauen, wie ist aktuell die Qualität. Es findet natürlich auch ein Eintrag statt durch Enten oder andere Tiere, die natürlich zu Verunreinigung führen können. Und im Laufe dann der Badesaison durch steigende Temperaturen es zu Werten kommen kann, die gesundheitlich bedenklich sind. Das ist Aufgabe vom Gesundheitsamt, dies regelmäßig in festgelegten Abständen zu überwachen. Und diese Befunde kann man auch online einsehen. Im schlimmsten Fall würden wir halt auch das Badegewässer sperren. Dass dann zum Beispiel durch das Schwimmen das Wasser ins Ohr kommt und auch zu Mittelohrentzündung führen kann. Nicht nur bei Kindern, auch bei dem Erwachsenen.
2: Und jetzt die entscheidende Frage, wie sieht es denn aus mit unseren Badegewässern hier in der Gegend?
3: Wir haben eine super Badegewässerqualität. Die Einstufung kann man auch online sehen. Die wird über mehrere Jahre erfasst, bis es zu dieser Einstufung dann kommt und dann auch jährlich aktualisiert. Und der Mondsee hat eine super Qualität.
1: Alle Sachgebiete des Gesundheitsamtes haben sich an diesem Tag der Öffentlichkeit vorgestellt. Den Besuchern stellte sich eine ganz wichtige Frage. Für was ist ein Gesundheitsamt denn überhaupt alles zuständig?
4: Also wir haben ja im Gesundheitsamt ganz viele Fachbereiche und ganz viele Professionen, die hier tätig sind. Also von Ärzten über Psychologen, Sozialarbeiter, Zahnärztin, zahnärztliche Schwestern, Kinderärztbereich und natürlich auch viele im Infektionsschutz Tätige, für Prävention Tätige. Also ein ganz breites Spektrum, unsere Betreuungsbehörde nicht zu vergessen, die ihre Aufgabenbereiche hier mal vorstellen. Dass wir das mal zeigen der Bevölkerung. Also das heißt, sie können sich hier an verschiedenen Ständen informieren, wie wir arbeiten, was wir arbeiten. Das hier unten ist zum Beispiel der Kinder- und Jugendärztliche Dienst, der zeigt, was für Schuleingangsuntersuchungen notwendig ist, Sehtest, Hörtest und auch Schulvorsorgeuntersuchungen, Impfberatungen, die wir alle im Kinder- und Jugendärztlichen Bereich bei den Schulanfängern, Kindern der Schule anbieten und beziehungsweise leisten. Dann den Bereich der Sprachförderung für unsere Logopädin, die sprachauffälligen Kinder noch mal testen kann, Eltern, Kitas berät, dann im Bereich der Kinder- und Jugendzahnärzte, die in den Kindergärten unterwegs sind und Schulen und auch den zahnärztlichen Befund erheben für die Kinder und natürlich auch entsprechende Anleitungen zum Zähneputzen mitgeben, dann den großen Bereich der amtsärztlichen Untersuchungen, Aufklärung über übertragbare Krankheiten, sexuell übertragbare Krankheiten und andere Erkrankungen, Gutachten, die wir leisten, der sozialpsychiatrische Dienst, der bei psychischen Problemen Ansprechpartner ist und wir auch sozusagen die Betroffenen in ihren Haushalten, in ihrem häuslichen Bereich besuchen können und dann auch hier Ansprechpartner haben. Dann den Bereich der Prävention, die hier ganz vorne gleich stehen, die Aufklärung, Ernährungsberatung machen, Eltern aufklären, Kindergärtnerinnen und auch sozusagen Einzelfälle da eine Aufklärung für die gesunde Ernährung machen oder bei Erkrankungen auch beraten, Bewegungsförderung. Dann den ganzen Bereich Infektionsschutz, seit Corona sicherlich bei vielen ein Begriff, also die sonst alles meldepflichtig.

0: Erkrankungen, die im Infektionsschutzgesetz verankert sind, gemeldet werden und auch vorsorgliche Hygieneberatungen in den Einrichtungen vornehmen und alle meldepflichtigen Erkrankungen eben bearbeiten.
1: Wenn ich das so höre, das ist ja ein riesengroßer Bereich. Wie viele Mitarbeiter haben Sie denn dann?
0: Wir sind jetzt in der glücklichen Lage, dass wir so über 60 Mitarbeiter, haben. Wir haben ja in Naumburg unseren Hauptstandort und in Weißenfels und in Zeitz Außenstellen, die besonders die Bereiche treffen, die auch viel im Außendienst tätig sind, also Kinder- und Jugendärztlicher Dienst, sozialpsychiatrischer Dienst und auch Hygienemitarbeiter.
1: Dieser Tag des Gesundheitsamtes, den Sie jetzt hier veranstalten, ist das der einzige Tag, sage ich mal so, wo ich mal die Mitarbeiter des Gesundheitsamtes in der Öffentlichkeit sehen kann, sage ich jetzt mal. Wenn ich jetzt nicht unbedingt ein Anliegen habe und zum Gesundheitsamt muss, wo ich mal erfahre, was das Gesundheitsamt alles macht, oder machen Sie auch mal, ich sag mal, in Schulen oder irgendwo eine Vorstellung, was das Gesundheitsamt denn alles für Aufgaben hat?
0: Also das ist heute der Tag, wo wir uns so der Öffentlichkeit präsentieren und ich mich auch bei den Mitarbeitern bedanke für die sehr gute Tätigkeit, die sie leisten. Wir haben natürlich Kontakte bei speziellen Fragen, regelmäßige, zum Beispiel im Infektionsschutz, in der Gesundheitsaufsicht, regelmäßige Begehungen von medizinischen Einrichtungen für alle, die am Menschen tätig sind. Da haben sie dann Kontakt. Falls jemand eine meldepflichtige Erkrankung hat, dann bekommt er auch einen Anruf vom Gesundheitsamt eventuell. Ansonsten Eltern, die natürlich schulpflichtige Kinder haben, die in die Schule müssen und zur Schuleingangsuntersuchung kommen, die haben Kontakt mit dem zahnärztlichen Dienst. Also das sind schon spezielle Gruppen, sonst arbeiten wir eben so mehr im Ruhigen, nicht so im offensichtlichen Bereich für alle, aber es gibt ganz viele Kontakte, die sie mit uns haben. Jeder, der einen Gesundheitsausweis zum Beispiel braucht, um mit Lebensmitteln arbeiten zu dürfen, der wendet sich an uns oder muss sich auch an uns wenden, um diesen zu erhalten. Also es bestehen schon im täglichen Leben viele Kontakte und natürlich können Sie auch jederzeit anrufen und nachfragen bei speziellen Fragen, wo wir Ihnen dann sagen, welches Fachgebiet das bearbeitet bzw. wo Sie sich hinwenden können.
2: Die Gesundheitsämter sind eine zentrale Säule für den Schutz der Gesundheit der Bevölkerung. Laut dem Robert-Koch-Institut gibt es in Deutschland rund 380 Gesundheitsämter. Um deren wichtigen Aufgaben zu würdigen und stärker in den Fokus der Bevölkerung zu rücken, ruft das RKI seit 2019 den 19. März als Tag des Gesundheitsamtes aus. Der Burgenlandkreis beteiligt sich seit 2023 an der Aktion. Die Kleiderkammern des Deutschen Roten Kreuzes versorgen Menschen mit gut erhaltener Kleidung und Alltagsartikeln auf Spendenbasis. Sie leisten damit einen wichtigen Beitrag zur sozialen Teilhabe, zur nachhaltigen Weiterverwendung von Textilien und zur unmittelbaren Unterstützung vor Ort. In Bad Kösen wurde im März eine weitere eröffnet.
3: Der Kreisverband Naumburg-Nebra des Deutschen Roten Kreuzes eröffnete am Dienstag eine neue Kleiderkammer in Bad Kösen. Im ehemaligen Rathaus Bad Kösen in der Lindenstraße können Bedürftige künftig immer dienstags von 9 Uhr bis 13 Uhr nach passender Kleidung suchen. Der Ortsbürgermeister Holger Fritzsche freut sich über dieses neue Angebot und hofft, dass das Angebot von den Bad Kösenern angenommen wird.
4: Wir müssen das jetzt ausloten, inwieweit das von den Bürgern angenommen wird. Ich sage mal, die Preise, wir wissen ja selbst, es verteuert sich ja alles, das ganze Leben verteuert sich. Und das ist, ich denke schon, dass der Bedarf da ist, weil den Leuten fehlt schon ein Stück weit das Geld in den Taschen. Und wir müssen jetzt gucken, wie die Sache angenommen wird. Und ich bin da optimistisch, ja. Und wenn man das in Eckersberger sieht, man kann ja das vergleichen. Eckersberger ist vielleicht ein Zacken kleiner wie Bad Kösen, aber den ihren Kleiderkammer, der oben funktioniert, und die wird gut angenommen. Also sehe ich eine positive Zukunft auch hier in Bad Kösen.
3: Die Kleiderkammer wird wieder von Bewohnerinnen und Bewohnern sowie Mitarbeitern des soziotherapeutischen Zentrums Eckersberger betrieben. Sie leisten damit einen wichtigen Beitrag zur sozialen Teilhabe, zur nachhaltigen Weiterverwendung von Textilien und zur unmittelbaren Unterstützung

0: vor Ort.
1: Frau Papst, Kleiderkammer in Bad Kösen. Was für Kleidung finden denn die Bedürftigen, sage ich jetzt mal, aus Bad Kösen, die hierher kommen und sich was aussuchen wollen? Was finden Sie denn hier?
2: Also wir haben Kinderkleidung, wir haben Erwachsene für Damen und Herren, auch sortiert, nicht ganz nach Größen, aber jedenfalls nach Dame, Herren und Kinder. Wir haben Gardinen da, wir haben Bettwäsche da und wir haben auch Handtücher da, also alles so diese ganz normalen Waren, die Sie überall finden. Auch so Kleinigkeiten wie Spielzeug für die Kinder oder ein paar Rucksäcke, Schuhe, das ist so das ganze Repertoire.
1: Wer darf sich denn hier Kleidung abholen?
2: Also es darf jeder kommen, der denkt, dass er einen Bedarf hat, aber ansonsten sind jede Person sind herzlich willkommen. Da geht es ja vor allen Dingen um den Austausch mit unseren Bewohnern und ins Gespräch zu gehen, sodass eine Teilhabe auch möglich ist.
1: Wenn ich das gerade sehe, hier sind ja auch viele Kinderschuhe. Es ist ja immer so, die Kinder wachsen ziemlich schnell und die Eltern wissen dann nicht, wohin mit den ausgewachsenen Schuhen. Wer darf denn alles Kleidung hier abgeben oder nehmen Sie überhaupt welche an?
2: Also im Moment muss ich da ein bisschen zurückhaltend reagieren, weil wir ganz viele Sachen haben, die bei uns noch gestapelt sind. Im Moment ist dieser Markt in Deutschland eingebrochen und auch diese Firma, die dann im Endeffekt alles das, was wir nicht verwerten können, abholt, in Schwierigkeiten geraten sind, diese Sachen abzuholen. Deswegen haben wir auch in und um Naumburg diese Kleiderkammer-Container etwas reduziert, weil wir so viele Ware haben, mit dem kommen wir gar nicht zurecht. Aber ansonsten kann man das gern bei uns abgeben. Das ist mir lieber als in den Containern, wo ganz viel Schrott auch drin liegen kann.
1: Also heißt das, einfach mal nachfragen und dann wird einem schon gesagt, ob es möglich ist oder nicht.
2: Genau, einfach mal nachfragen und vorbeikommen.
0: Das Projekt verbindet soziale Hilfe mit sinnvoller Beschäftigung und stärkt Verantwortung, Tagesstruktur und gesellschaftliche Integration der beteiligten Menschen. Die Öffnungszeit wurde analog der ortsansässigen Bibliothek gewählt. So kann der Besuch mit einem Blick ins Bücherregal kombiniert werden. Die kleine, liebevoll eingerichtete Bibliothek entstand auf Initiative und in ehrenamtlicher Arbeit des Heimatvereins.
1: Sie wollen das Haus ja noch weiter nutzen für die Bürger.
3: Ja, das ist richtig. Das ist im Prinzip, der eine sagt, das ist wie so ein Vereinshaus. Das ist vielleicht, trifft den Nagel nicht richtig auf den Kopf. Also hier drin soll nicht nur Vereine ihr Dasein finden, sondern jeder Bürger von Bad Kösen. Das ist das Bürgerhaus Bad Kösen, also das alte Rathaus. Und das steht für alle offen. In welcher Form kann man das jetzt sehen? Also es geht los, der Ortschaftsrat tagt hier drin, also auch von amtlicher Seite. Die sämtliche Wahlveranstaltungen sind hier drin. Also ich erinnere zum Beispiel an die Corona-Impfung. Ja, auf einmal muss eine Corona-Impfung gemacht werden. Ja, wo macht man das? In Bad Kösen? Die Gemeinde hat in Bad Kösen keinen Wohnungsbestand, keinen Immobilienbestand weiter. Der Gemeinde gehört auf Deutsch gesagt das Rathaus noch und der Bahnhof. Und was gehört da noch? Und das Gradierwerk und solche Sachen. Aber das kann man ja für solche Sachen nicht nutzen. Also wir brauchen wie auf jedem Dorf, ein Dorfgemeinschaftshaus, ist das quasi unser Bürgerhaus. Und da ist nun die Bibliothek eingerichtet, die ehrenamtlich betrieben wird. Die sind an den Heimatverein angedockt. Und das ist der Austausch der Bürger soll ja stattfinden. Wie kann man das erklären? Man trifft sich, man trinkt einen Kaffee, man kommt ins Gespräch und das wirkt der Alterseinsamkeit entgegen. Und das sind solche Sachen, was ja immer mehr in den Fokus rückt. Wir haben einen demografischen Wandel. Deutschland wird immer älter. Die Leute sitzen alleine zu Hause und wissen mit sich nichts anzufangen. Hier ist ein Treffpunkt, hier ist ein Stützpunkt, hier gehe ich her. Der nächste Schritt, was wir uns vorstellen, ist, die Landfrauen wieder zu aktivieren. Das gab es auch mal. Und dass man sich hier trifft, hier drin. Also wir haben von der Sammeltasse bis alles ist hier da. Man muss nur herkommen und muss sich treffen und muss unter der Schirmherrschaft des Heimatvereins sich versammeln und treffen und das nutzen. Genau.
0: Schritt für Schritt werden die Räume im ehemaligen Rathaus weiter saniert. Zurzeit ist der Veranstaltungsraum im Erdgeschoss in Arbeit. Und so wird das Haus wieder ein Haus der Begegnung.
4: Damit sind wir wieder am Ende unseres Magazins angelangt. Ich verabschiede mich jetzt von Ihnen bis zum nächsten aktuellen Gesundheitsmagazin hier bei Ihrem BLK-TV. Und ich wünsche Ihnen alles Gute und vor allen Dingen bleiben Sie bis dahin schön gesund. Tschüss.

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1: Hallo und herzlich willkommen zum aktuellen Regionalmagazin am Freitagabend hier bei Ihrem Lokalsender WLK TV. Und wir starten gleich mit unserem ersten Beitrag in die heutige Sendung. Zum zweiten Weißenfelser Unternehmenstag waren Interessierte am Mittwoch auf den Weißenfelser Marktplatz eingeladen. Unter dem Motto Handwerk und Industrie zum Anfassen stellten sich rund 40 Unternehmen dem Publikum vor.
2: Und glaubt mir, irgendwann ist die Schule vorbei. Irgendwann ist das so und dann geht das der nächste Step weiter. Und umso wichtiger ist es, dass ihr hier die Möglichkeit habt und wissen solltet, ihr seid hier immer zu Hause und ihr findet hier auch möglichst immer Arbeit mit den Unternehmen, die heute da sind und all die heute hier sind, das vorbereitet haben. Vielen, vielen Dank. Schön, dass ihr alle da seid.
3: Das Interesse bei Betrieben und Schülern am zweiten Unternehmenstag auf dem Weißenfelser Marktplatz war wieder riesig.
4: Wir haben sowohl für den Aktionstag in Naumburg wie auch hier in Weißenfels mehr Anmeldungen oder mehr Firmen, die Interesse haben, sich zu präsentieren, als wir tatsächlich abbilden können. Das heißt, der Marktplatz müsste größer werden, das wäre schön. Aber ja, die Resonanz ist riesig, der Bedarf ist riesig. Die Firmen suchen nach wie vor junge Leute, die sie ausbilden können, die Interesse an einem Praktikum haben, die Unternehmen kennenlernen wollen und natürlich Lust haben, im Landkreis ihre Karriere und ihr weiteres Leben zu gestalten.
3: Den ganzen Tag kamen Schulklassen, um sich bei den Firmen über Ausbildungsmöglichkeiten und die verschiedensten Berufsbilder zu informieren.
4: Ja, seit um 8 ganz viele Schülerinnen und Schüler schon dabei. Wir haben 29 Unternehmen, insgesamt über 30 Aussteller dabei, die mit kleinen Mitmachaktionen im Bereich Handwerk und Industrie den Schülerinnen und Schülern ein bisschen Berufsorientierung anbieten. Und heute haben wir insgesamt über 1000 Schülerinnen und Schüler in der Anmeldung aus den Schulen in Weißenfels und Umgebung.
3: Viele Firmen waren schon im letzten Jahr mit dabei. Doch es gab auch Neulinge. So entdeckten wir einen Hersteller für Schließanlagen, der seinen Sitz in Teuchern hat.
5: Also wir haben einmal im Logistikbereich Fachkraft Lagerlogistik als Ausbildungsplatz und Fachlagerist. Und dann würde ich einen Kollegen übergeben, der macht die Instandhaltung, das sind die anderen beiden Plätze dann.
6: Genau, da haben wir noch einmal den Mechatroniker und einmal den Elektroniker für Automatisierungstechnik. Diese beiden Berufe werden gesucht, sind herzlich willkommen, dass wir da immer wieder Nachwuchs oder eigene Fachkräfte ausbilden. Da wäre ich der Ausbilder dazu und die würden wir immer wieder gern suchen.
7: Das sind dann Mitarbeiter, die Maschinen warten, oder?
6: Wie? Richtig, genau. Es ist wirklich so, dass wir immer mehr automatisieren, gerade unsere Produktionslinien. Und da ist es halt so, dass Fachkräfte gesucht werden, die Instandhaltung machen, die den Service machen an den Maschinen, die auch mal Teile reparieren, austauschen, alles drum und dran, die gegebenenfalls auch mal Produkte anpassen müssen an diesen Linien. Und das sind halt die Fachkräfte, die wir ausbilden wollen und die wir dann später gerne in unserem Team für später begrüßen. Das ist halt das, was wir suchen.
7: Und da lerne ich dann auch, wie so ein Schloss entsteht und wie es aufgebaut ist, oder wie?
6: Natürlich. Diese Anlagen produzieren wirklich mit Robotik die kompletten Teile so auf. Und da wird natürlich auch vorher mal die händische Produktion gemacht, so wie es bis jetzt immer noch läuft. Und sukzessive geht es jetzt in den Automatisierungsbereich und da wird es dann, dass die Maschine dann angelernt wird oder die an der Maschine gelernt wird und dann setzen wir das Ganze da und so ist es, genau.
7: Also wenn ich es jetzt so gerade richtig gehört habe, es wird sehr technisch.
6: Richtig.
7: Es wird sehr, sehr technisch.
6: Genau. Richtig, es sind zwei technische, hochanspruchsvolle Berufe, gerade der Mechatroniker, der wirklich den mechanischen und den elektronischen Bereich abdeckt. Der wirklich von allen dann wirklich sogenannte eierlegende Wollmilchsau ist, die wirklich vieles zusammenführt. Der ist schon sehr technisch und sehr versiert, der Beruf. Und deshalb suchen wir immer wieder Fachkräfte, die diesen natürlich dann auch abschließen und dann gerne im Team gesehen werden, wie schon sie will.
5: Genau, und für diese moderne Fertigung braucht man auch einen modernen Lagerbereich und Logistikbereich an sich plus Versand. Und es ist halt nicht so typisch wie in anderen Verteilerzentren, wo ich nur mit den Staplerfahrer Paletten bewege. Wir bewegen uns hier auf Kleinstteilniveau, wie man im Hintergrund sieht. Das ist unser Endprodukt mit 80 bis 100 Kleinteilen, die enthalten sind. Ja, und diese Materialien müssen auch irgendwo zeitgenau von der Qualität her, von der Menge, gepickt, kommissioniert werden und bereitgestellt werden. Und da haben wir auch modernste Technik im Lagerbereich, also vom AKL, Paternoster-Technik, MDE-Geräte. Genau, da können wir auch eine super moderne Ausbildung anbieten. Und genau da suchen wir auch immer Zulauf, dass wir ja für die nächsten Jahre gewappnet sind.
3: Natürlich ging es nicht nur um Ausbildungsplätze. Viele Schüler nutzten die Möglichkeiten, sich über Praktika zu informieren. Ein guter Schritt, die Firmen und die Arbeit näher kennenzulernen. Auch die Geschäftsführer der Industrie- und Handelskammer Halle-Dessau und der Handwerkskammer Halle freuten sich über das enorme Interesse und kamen mit Schülern und Ausstellern ins Gespräch.
8: Ich bin sehr erfreut, dass so viele junge Menschen heute hier sind und zum Anfassen auch gerne Handwerk und Gewerbe sehen wollen. Das ist eine tolle Sache, eine tolle Leistung der Aussteller, die auch hier sind, die man nur einfach nur loben kann. Es ist ein Riesenaufwand für die, die hier stehen. Und mein Dank gilt insbesondere natürlich an die Aussteller, aber eben auch an die vielen jungen Menschen, die hergekommen sind.
7: Sie haben vorhin gesagt, den alten Spruch, Handwerk hat goldenen Boden. Ist das in der heutigen Zeit noch so? Es ist ja für alle Betriebe ein bisschen schwieriger geworden. Wirkt sich das auf Ausbildung oder Ausbildungsbereitschaft aus?
8: Ja, natürlich. Wir haben ja auch eine schlechte Demografie, das muss man einfach mal so sagen. Wir hatten früher 34.000 Geburten im Land, jetzt sind es nur so bei 13.000. Jetzt kommen viele Verwaltungen, die Bundeswehr, die Industrie, Handwerk, Gesundheitswesen, alle möchten von diesem kleinen, ganz kleinen Kuchen ihren Nachwuchs sichern. Und das ist eine Aufgabe, die wir alle gemeinsam haben, denn alle müssen sich gemeinsam auch entwickeln können, denn

0: mit der IHK Halle Dessau einen sehr fairen, sehr angenehmen Partner. Und Sie sehen ja auch heute, das ist ein Ineinandergreifen, das ist so, wie man sich das vorstellen kann. Wir fühlen uns auch nicht als Konkurrenten, sondern eben als gemeinsame Player, denn das Handwerk bildet auch für die Industrie aus. Sie sind ja die Ausbilder der Nation, das weiß auch die Industrie. Die bemüht sich auch um ihren eigenen Nachwuchs, aber es ist letztlich auch eine gemeinsame Aufgabe, die wir haben.
1: Auch wenn beide Kammern bei der Ausbildung die gleichen Ziele verfolgen und eng zusammenarbeiten, kam es auf dem Marktplatz doch zu einem eher spaßig gemeinten Wettkampf.
2: 3, 2, 1 und los! Ja, Herr Professor Dr. Brockmeier, sauber eingeloggt. Vielen, vielen Dank, dass Sie den Spaß mitgemacht haben.
1: Am 11. Juni wird der Aktionstag Handwerk zum Anfassen dann auf dem Naumburger Marktplatz stattfinden und auch dort mit vielen Mitmachaktionen zukünftige Fachkräfte werben.
3: Sie sind groß, meist laut, haben viel Hubraum und sind innen meist wie ein heimisches Wohnzimmer ausgestattet. Und sie haben viele Anhänger, auch bei uns in der Region. Die Rede ist von den US-Cars. Und deshalb treffen sich die Besitzer solcher Fahrzeuge immer wieder und ziehen damit hunderte Schaulustige an. Wir waren da natürlich auch mit dabei.
4: Die Treffen von Freunden amerikanischer Fahrzeuge sind auch in unseren Breiten sehr beliebt. Nachdem am Hotel Schöne Aussicht in Weißenfels zum ersten Mal ein solches stattfand, wurde es in diesem Jahr noch größer, mit einem ansprechenden Rahmenprogramm. Und das zog Fahrzeugbesitzer und Zuschauer der ganzen Region an. Da wurde fleißig gefachsimpelt und geschaut. Aber nicht nur die Veranstaltung wurde größer, auch die Fahrzeuge.
5: Was haben wir denn jetzt hier hinter uns stehen?
6: Das ist ein Kenworth aus den USA, hat 500 PS, 12,7 Liter und Oldtimer, wie man sieht, mehr als Show-LKW. Da wird auch nur privat genutzt. Jetzt hatte ich noch einen Auflieger dazu gekriegt. Und ja, zum Treffen fahren halt und Spaß haben und Urlaub fahren. Ne?
5: Kann man mit dem überhaupt auf deutschen Straßen fahren?
6: Ja, das hat deutsche Zulassung. Fährt sich als wie ein amerikanischer Truck. Also wer deutsche LKWs fährt, die Fahrer, die haben richtig Probleme, weil du schaltest alle Gänge ohne Kupplung bei dem LKW. Also du hast die Kupplung nur zum Anfahren und dann schaltest du das alles unsynchronisiert. Das ist übelst kompliziert. Also gar nicht einfach, das zu fahren. Ist auch dadurch, weil er noch Blattfedern hat in dem Baujahr, ist auch alles ein bisschen hübelig, aber das ist ja gerade der Spaß bei Oldtimern, sowas zu fahren.
5: Aber auch von der Größe her, da machen doch die anderen von alleine Platz, oder?
6: Ja, die deutschen Auflieger sind auch so lang, deswegen ist der Auflieger jetzt auch kürzer. Du musst ja bei 60,65 Meter der Schluss in Deutschland.
5: Ja.
6: Und Überlänge darfst du nicht fahren, auch nicht mit Sondergenehmigung, weil es eine Privatnutzung ist, nur als Gewerbetreibender. Aber ich bin jetzt auch froh, dass das Gespann so ist, weil ich habe mich da drinnen verliebt und es ist halt Spaß.
5: Wie kommt man überhaupt auf die Idee, sich so einen Truck zu kaufen?
6: Jugendtraum. Ich habe das mal Convoy gesehen, den Film, und da hat man sich in sowas verliebt. Und irgendwann bist du froh im Leben, das zu schaffen und das zu machen. Wie jeder sich einen schönen Oldtimer kauft und daran Spaß hat und sein Leben genießt. Und das ist beim LKW genauso.
5: Was sagt die Frau dazu?
6: Ja, ich habe keine Frau.
5: Deswegen?
6: Da kennt man sich drüber.
4: Viele nutzten natürlich die Gelegenheit, auch einmal in diesem Ungetüm zu sitzen und von der Fahrt über schier unendliche Highways zu träumen. Nicht zu übersehen und bei fast jedem dieser Treffen anzutreffen, sind Fahrzeuge und Motorräder der Polizei. So auch dieses Mal. Doch Annette und Thomas Sieler waren nicht nur dabei, um ihr Schätzchen, ein Nachbau eines Chicagoer Polizeifahrzeuges, zu präsentieren. Die beiden hatten an diesem Tag auch eine Überraschung dabei.
5: Hier rechts und links stehen zwei Sheriffs, aber ihr seid ja heute nicht da, um jemanden zu verhaften, sondern ihr habt Kindern eine Freude bereitet. Nun verrat doch mal, wie habt ihr das denn gemacht?
7: Ja, wir sind gerne

0: sozial unterwegs und haben in Teuchern, das Kinderheim, angefragt, ob sie Interesse haben, dass wir einfach mal mit denen eine Ausfahrt machen. Die waren gleich begeistert, die Erzieher, und haben das genehmigt. Und die Kinder waren total begeistert, als wir die heute abgeholt haben.
1: Und mit was wart ihr da unterwegs? Doch nicht mit dem Motorrad?
2: Auch mit, ja, aber ohne Kind. Wir hatten noch die US-Car-Freunde mit dabei, mit verschiedenen US-Autos. Da war alles dabei.
0: Wir sind Fans der USA und waren schon 7 Mal in den USA, haben uns viel vom Land angeguckt und lieben die Stadt Chicago. Deshalb haben wir auch so ein Auto. Ne? Und ja, und da leben wir das aus. Und wir machen halt gerne Kindern oder Behinderten oder so Freude. Deshalb haben wir das ins Leben gerufen. So, ne?
2: So nach dem Motto, lasst uns Kinderaugen zum Leuchten bringen.
1: Und warum muss es jetzt gerade Polizei sein? Es gibt doch so viele schöne Oldtimer, amerikanische Fahrzeuge. Warum gerade das Polizeiauto?
2: Das ist faszinierend. Amerikanisches Polizeiauto und ein Motorrad. Und wir haben befreundetes Ehepaar. Die sind alle beide beim Chicago Police Department beschäftigt. Und das passt. Ist genial.
1: Also auch in Chicago schon mal ein Polizeiauto gesessen?
2: Ja, ja. Ja.
1: Vorne oder hinten?
2: Nur vorne. Nur vorne, ja.
1: Alles klar. Dann bedanke ich mich bei euch.
3: Bis in den späten Abend ging es auch dem Parkplatz des Hotels hoch her. Begleitet von Live-Musik und vielen anderen Höhepunkten. Auch im nächsten Jahr soll das Treffen wieder stattfinden. Und wir sind gespannt, was sich die Organisatoren dann alles einfallen lassen.

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1: Dass er Schlager liebt und selbst singt, das sieht man Matthias Zöge nicht auf den ersten Blick an. Sein Markenzeichen? Er singt nur seine eigenen Titel. Gecovert wird bei ihm nicht. Und damit hat er immer mehr Erfolg und ist auf vielen Veranstaltungen, nicht nur in Deutschland, ein gern gesehener und vor allen Dingen gehörter Gast.

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1: So, jetzt sind wir beim Radio Saalewelle wieder mal. Und da ist heute ein Künstler, Matzo. Wer bist du, wenn man dich noch nicht kennt?
2: Ich bin ein deutscher Schlager und Schlager-Popsänger und liebe diese Musik.
1: Du hast gerade im Interview beim Radio gesagt, du hast das nicht immer gemacht. Was hast du denn vorher gemacht, bevor du angefangen hast zu singen?
2: Ich bin gelernter Verkäufer und habe auch die letzten Jahre als Autoverkäufer gearbeitet und hatte eine kleine Werkstatt und einen Autohandel und bin derzeit im Bau tätig. Und aber wie gesagt, meine Leidenschaft, das ist halt die Musik, ja.
1: Ist die Musik dann das Hobby oder?
2: Musik ist noch Hobby. Ich würde es gerne zum Beruf machen. Und aber wo die Leidenschaft eine größere Rolle spielt als wie der große Druck. Ja, und das ist, gehört wie meine Familie zum Leben.
1: Du singst Schlager.
2: Ich singe Schlager, ja.
1: Schon immer ein Schlager-Fan gewesen?
2: Wirklich schon immer. Also manche hätten gesagt, mit der Muttermilch aufgesogen oder so, ja, aber es ist halt so, entstand die Zeit früher, ja, jeder hat ja deutsche Musik gehört, ja, DDR-Schlager war ja auch sehr, sehr toll und wie gesagt, ich bin ja ganz großer Roland Kaiser, Nino D'Angelo-Fan, Michael Wendler nicht zu vergessen, ja, also hat auch sehr, sehr schöne Songs und ja, mag die drei. Und die haben mich auch sehr geprägt, muss ich sagen, ja.
1: Also kann ich mir vorstellen, hast du früher in deinem Berufsleben schon fleißig immer gesungen?
2: Immer, ja. Nicht nur im Berufsleben, im Auto, in der Badewanne, wie jeder so. Ja, da klingt es auf jeden Fall gut, wie alle so bei DSDS. Und der Oma sagt, Mensch, Junge, bewirb dich mal, klingt gut. Und dann bist du in der ersten Runde draußen. Also ich nicht, war nie dabei, aber so ist es ja halt, ja.
1: Wer ist denn deine Zielgruppe?
2: Von 18 bis 81. Ich hätte ja gerne gesagt von 8 bis 80, aber die hören ja dann noch Kinderfernsehen oder Kindermusik. Aber man kann nicht früher noch anfangen, Schlager zu hören.
1: Wie findest du das, wenn man das jetzt beobachtet, gerade Jugend oder junge Leute gehen ja jetzt auch wieder extrem auf Schlagerwelle. Ja, wie findest du das?
2: Also ich finde es unglaublich schön, ja, wenn man die jungen Leute sieht, wie die bei der Musik mit denen genauso mit die Alten, ja, ist ja generationsübergreifend, da sitzt der Oma mit beim Dorffest, Gemeinde, Stadtfest, auf der Bank mit der Tochter und der Enkelin, ja, und die schunkeln und singen die Songs mit und das findet man in keinem anderen Musikgenre als wie beim Schlager. Gibt's nicht.
1: Du hast gerade gesagt, du schreibst deine Lieder alle selbst. Wie kommst du auf die Ideen? Sind das so die Geschichten aus deinem Leben?
2: Aus anderen ihrem Leben, weil ich immer wieder sage, dass ich tausend Bekannte habe, ja, so, und höre mir auch die Geschichten an und dann tue ich die so ein bisschen zusammenbringen und bilde mir da so meine Meinung dazu, wie könnte es enden. Ja, und oder wie ist es geendet? Mache dann einen Schlusspunkt drunter. Ja, und es ist eigentlich relativ leicht. Ich hatte mich mit Lukas Cordales getroffen auf Mallorca und da sagt er zu mir: wie schreibst du deine Songs? Weil die machen KI. Ich sage: Ich ohne KI, alles aus meiner Feder und aus dem Leben halt raus. Ja.
1: Coversongs gibt es bei dir also nicht. Du hast gerade gesagt, du hast in Mallorca den Lukas Cordales getroffen. Singst du also auf Mallorca, oder?
2: Also ich war letztes Jahr dort. Ja, wir hatten da mal einen Song gesungen oder in Bulgarien, in Varna. Da bin ich in den Ballermann 6 Club gefahren. Da musste ich sogar einen Song, der heißt Tanzen, 8-mal hintereinander singen. Die anderen Künstler mussten warten. Es war wirklich unglaublich, wenn man das heute erzählt. Da musste der runter, ihren Auftritt verschieben. weil alle an der Bar und hinten am Strand, ja, so der Club, und die immer tanzen, tanzen, mal so tanzen, tanzen. Sie haben keine Ruhe. Ich sage, oh Gott, ja. Es war ja erstmal auch so ein großer, für mich so ein großer Auftritt dort, ja. Vor so vielen Leuten dann halt, ja. Also hat schon Spaß gemacht, aber ein bisschen Herzklopfen ist da immer dabei, ja.
1: Wo kann man deine Titel finden? Nicht nur hier auf der Saalewelle, sondern.
2: Also ich hoffe jetzt öfters auf der Saalewelle, da ich euch ein bisschen angesteckt habe, wie so ein kleinen Virus, so ein Matzo-Schlager-Pop-Virus, ja. Und ja, ich bin bei TikTok, da sind so ein paar Reels drin, ein paar Kurzvideos, oder bei Instagram, ja, unter der Unterstrich Mazo, Mazo. Und bei Spotify habe ich jetzt eine EP mit 6 und einmal 12 Songs als LP veröffentlicht. Und hoffe, dass es jetzt mehr wird, weil 82 muss ich mich anstrengen, die alle mal zu veröffentlichen. Ich liebe, wie gesagt, jeden einzelnen Song. Und es ist viel zu schade, die rumliegen zu lassen. Und die hören einfach raus in die Welt und in die Ohren der Leute.
1: Okay, letzte Frage. Draußen regnet zwar gerade, aber die Sonne wird ja jetzt bald kommen. Der Sommer steht bevor. Das heißt also viele Feste überall. Wo kann man dich denn mal hören und auch sehen?
2: Also ich singe auf kleinen Bühnen noch in kleinen Städten hier im Harz. Ich singe auch in Hamburg, Berlin, Bremerhaven ist jetzt das Größte mit Marc Terenzi, mit auch Lukas Cordales, Almklausi, der Draufgänger und so. Das dann schon mal mit diesen großen Sängern da, Großstadtengel nicht zu vergessen, ja. Und ja, auf der Bühne zu stehen und danach auch mit denen ein bisschen so Smalltalk zu halten. Nach den Auftritten sitzen die Künstler immer zusammen. Und das ist dann schon eine große Ehre für mich, damit an diesem VIP-Tisch zu sitzen, ja, und über den Auftritt zu sprechen, über nächste neue Auftritte. Und hoffe ich dann, dass es dann vielleicht ein Selbstläufer wird, weil Veranstalter sind ja auch da und dass sie dich dann nochmal neu buchen. Ja, so, das ist natürlich dann der Wunschgedanke, ja.
1: Und ansonsten immer Saalwelle hören.
2: Auf jeden Fall. Also ich bin definitiv, ich bleibe dran.
3: Zum Abschluss unserer heutigen Sendung möchten wir gemeinsam mit Ihnen nach Hamburg reisen. Anfang Mai fand dort der 837. Hafengeburtstag statt. Die Hansestadt feierte das größte Hafenfest der Welt mit einer rund 6 Kilometer langen maritimen Festmeile zwischen Hafencity und dem Museumshafen Oewelgönne. Ich möchte Sie nun einladen zu ein paar Impressionen dieser 3 tollen Tage und sage jetzt mal Leinen los, ab geht's in den Hamburger Hafen.

den 837. Hafengeburtstag offiziell eröffnen. Der 837. Hafengeburtstag 2026 mit Elbe und Concert, mit einem großen Feuerwerk, mit Drohnenshow und ganz vielen verschiedenen Schiffen, die man besichtigen kann. Da ist für jeden was dabei.

0: Well, I'm delighted, but the city and city region are delighted too, because we've got historic links with Hamburg. We want to ensure that those relationships that are ancient continue into the future.
1: Zu den Highlights in diesem Jahr auf dem Wasser zählen einerseits Sicherheit auf dem Wasser sichtbar machen, 110 auf dem Wasser, der Programmpunkt Lotswesen, aber natürlich auch das Schlepperballett oder natürlich auch die Präsentation aus der Freizeitschifffahrt in Form von Motorbooten und Segeljachten.
2: Die Highlights bei Elbin Concert in diesem Jahr ist definitiv der Auftritt von Santiano, Max Giesinger und der Weltrekordversuch von der größten schwimmenden temporären Bühne der Welt.
3: Hier in der Hafenlounge findet ihr ganz tolles Essen, DJs, die zwei Tage hier einheizen werden, und nicht weit von der Fischauktionshalle entfernt findet ihr die Hafenlounge. Kommt uns besuchen.
4: Wir sind hier im neuen Bereich Hafensport auf dem Hafen Geburtstag. Hinter uns die neue Regattastrecke, wo es SUP-Rennen gibt, Tretbootrennen, Drachenbootrennen. Da hinten, hinter der Schleuse, kann man auf der Bühne toll Breakdance sehen und andere Sportperformances. Die Olympiakampagne informiert. Es gibt Pickleball und tolle Sachen zu bekommen.

0: Wir freuen uns sehr, hier beim Hafengeburtstag wieder dabei zu sein, weil es eine Möglichkeit gibt, die Publikum an Bord zu bieten, um auf ein Schiff zu sehen.
1: Ja, also ich finde es toll, wenn so ein reichhaltiges Angebot ist. Ich denke, da ist dann für jeden Mann auch was dabei.
2: Beim Open Ship

0: Können die Besucher hier auf der Atelier sich die Labore angucken, werden von den Wissenschaftlern durch die Labore geführt, können sich angucken, was die für Forschungsarbeiten machen. Und ich glaube, das ist für die meisten sehr interessant.
1: Das Schlepperballett zum Hafengeburtstag Hamburg ist schon was Besonderes. Wir haben hier ein ganz tolles Zusammenspiel der einzelnen Beteiligten, der Schlepperkapitäne, der Pyrotechniker, die Feuerwehr ist mit dabei, das Publikum, und wir haben es wirklich lange eingeübt.

0: Für mich ist der Hafengeburtstag Schiffe, Menschen, Spaß.
1: Ja, hier im Museumshafen Övelgönne können die Kinder ein Morse-Diplom machen, sie können eine Kinderflaschenpost abgeben und sie können das Wricken üben. Und für die Erwachsenen haben wir hier auch ein ganz buntes Programm vorbereitet.
2: Also hier im Fischerdorf haben wir eine 100 Meter lange skandinavische Küche. 14 Köche bieten hier das Feil, was sie halt anbieten können. Wir haben eine Bühne hier, da wird die ganze Zeit Musik gespielt und wir haben ein Sonnendeck, auf dem man sich richtig gut wohlfühlen kann. Und da haben wir es, wir haben auch einen Buddelschiffbauer. Da kann Groß und Klein wirklich immer Buddelschiff bauen.
3: Elvin Konstant zum 837. Hafengeburtstag hier in Hamburg. War einfach nur atemberaubend. Mit den Highlights Max Giesinger, der Drohnenshow, Santiano und am Ende auch noch dem Guinness Buch der Weltrekorde. Hier in Hamburg für die größte schwimmende Bühne der Welt. Ich bin einfach nur begeistert.

0: finde, das gehört irgendwie so zum Hafen dazu, dass hier alles aus der Welt zusammenkommt. Und einfach diese ganzen Stände und das ganze Essen aus der ganzen Welt zu sehen, finde ich richtig cool.
1: Ja, ich bin begeistert, dass beim diesjährigen Hafengeburtstag wieder so viel zu erleben war auf dem Wasser, aber natürlich auch durch die Programmpunkte, Schlepperballett, die Paraden, die neuen Programmpunkte 110, das Lotswesen, wieder mehr Akteure sichtbar wurden, die an der Stelle noch nicht so eingebunden waren.
2: We're having an amazing time here in Hamburg!
3: Wir sind hier extra aus Hannover angereist, um mit euch in Hamburg den Hafengeburtstag zu feiern. Und es ist jedes Mal super toll. Danke, dass wir dabei sein durften.
4: Und wir lieben Hamburg.
5: Ja, der 837. Hafengeburtstag war ein ganz, ganz herausragendes maritimes Fest. Die Highlights wie Schlepperballett, viele Vorführungen auf dem Wasser und dann als besonderes Schmankerl noch die Shows am Abend. Ganz, ganz tolle, runde Sache. 837. Hafengeburtstag.

0: Und das war's schon wieder, unser Regionalmagazin am Freitagabend am Tor zum langen Pfingstwochenende. Und ich habe mit unserem Wetterfrosch gesprochen. Nun soll es aber auch wirklich endlich mal sommerlich werden. Temperaturen gegen 30 Grad. Ich freue mich drauf. Ich hoffe, Sie sich auch. Erholen sich gut, nehmen sich was vor. Zum Beispiel ein Besuch bei der Weinmeile an der Saale kann ich nur empfehlen. Wir sehen und hören uns wieder am kommenden Dienstagabend hier an dieser Stelle zum nächsten Regionalmagazin. Bis dahin sage ich Tschüss und auf Wiedersehen.
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1: Hallo liebe Zuschauer und herzlich willkommen zur aktuellen Sendung am Dienstag hier bei Ihrem BLK-TV. Beginnen wollen wir mit einer positiven Meldung und einem Programmhinweis. Der UHC Sparkasse hat zum 18. Mal den deutschen Meistertitel nach Weißenfels geholt. Aus diesem Anlass senden wir nach unserer Sendung um 20 Uhr das entscheidende Spiel vom Sonntag in voller Länge. Nun aber zu unserem ersten Beitrag. Ein Blutbild allein ist oft nicht aussagekräftig genug für den Gesamtzustand, da das große Blutbild technisch gesehen nur die Blutzellen, die roten, die weißen Blutkörperchen und die Blutplättchen zählt. Wir haben uns zu diesem Thema mal mit Dr. Nofall im SRH-Klinikum in Naumburg darüber unterhalten.
2: Herr Dr. Nofall, es ist noch gar nicht so lange her, dass wir uns gesehen haben. Sie haben ja im Februar, wenn nicht so, also im Januar begonnen, aber im Februar haben wir uns kennengelernt hier. Ja. Haben Sie sich eingelebt?
3: Ja, ich würde sagen, ja, ich habe mich eingelebt. Und ich bereue es nicht, dass ich also hier angefangen habe. Hier also nette Leute und nette Mitarbeiter und alles gut.
2: Das hört man gern. Herr Dr. Nofall, wir haben heute mal uns ein Thema rausgesucht, Blutbild. Ja. Da kursieren doch immer so falsche Meinungen oder so. Wollen wir direkt drauf eingehen? Was sagt ein Blutbild aus? Wann muss ich es machen lassen? Bestimmt das der Arzt? Wann sollte ich dann zum Arzt gehen?
3: Ja, also am Anfang möchte ich also sagen, was Blutbild medizinisch bedeutet ist. Das Blutbild oder der Begriff Blutbild heißt die Messung oder die Bestimmung von Blutbestandteilen und nämlich den festen Blutbestandteilen. Hier sind die Erythrozyten, die roten Blutkörperchen, die weißen Blutkörperchen, Leukozyten und die Blutplättchen oder die Thrombozyten. Mhm. Es gibt auch den Begriff der großes Blutbild. Das große Blutbild bedeutet dazu die Differenzierung von den Leukozyten, weil die Leukozyten nicht einheitlich sind. Es gibt drei Gruppen von Leukozyten, und zwar die Granulozyten, die Lymphozyten und die Monozyten. Mhm. Ja, also wann soll man also Blutbild machen lassen?
2: Ja.
3: Im Allgemeinen, also dann die Indikation für Blutbild soll immer vom Arzt gestellt werden. Der Patient soll seine Beschwerden beschreiben und der Arzt dann findet die Untersuchung, die zur Diagnose beitragen kann. Zum Beispiel, wenn die Patienten über Schwäche oder unter Schwäche leiden, oder Infektionen bei allen chronischen Erkrankungen. Das ist, Blutbild ist eine routinemäßige Untersuchung.
2: Das dient dann praktisch auch schon zur Vorsorge? Kann man das so sagen?
3: Gehört nicht zur Vorsorge.
2: Gehört nicht
3: zur Vorsorge. Blutbild macht man, wie gesagt, also in bestimmten Situationen, bei bestimmten Beschwerden. Aber zur Vorsorge, zum Beispiel bei Vorsorge bei Diabetes mellitus, bei KHK oder sowas, das sind andere Parameter besser als Blutbild.
2: Wenn jetzt ein Blutbild gemacht worden ist, ja, man ist vielleicht nicht gerade begeistert, wenn die Werte dann von der Norm abweichen. Was bedeutet das? Was heißt das?
3: Blutbild zeigt uns also Veränderungen im Sinne von entweder Zunahme oder Abnahme diesen Blutbestandteilen. Jede Abweichung von Normwert ist nicht normal und soll nach den Ursachen gesucht werden.
2: Ja.
3: Und Also die Veränderungen sind unterschiedlich. Zum Beispiel, wenn die Leukozyten zugenommen sind oder vermehrt sind, dann gibt es bestimmte Ursachen dafür. Wenn die erniedrigt sind, gibt es auch andere Ursachen dafür. Wenn Hämoglobin niedrig, das heißt also Blutarmut, dann gibt es auch verschiedene Ursachen. Soll man so nach den Ursachen also suchen dann. Also durch Blutbild oder das Blutbild gibt uns viele Hinweise auf verschiedene Erkrankungen und man kann durch das Blutbild auch verschiedene Erkrankungen ausschließen.
2: Da folgen ja dann dementsprechende Konsequenzen. Die kommen ja dann, ja, gerade weil sie mit Zucker Ernährungsumstellung oder Medikamente oder weitere. Das ist doch dann der nächste Schritt. Sehe ich das jetzt richtig?
3: Also dann, man kann auch andere Untersuchungen machen, nicht nur das Blutbild. Denn
2: Ja.
3: bei bestimmten Situationen als Vorsorge für Leute über 35 Jahre, da gibt es also dann andere Blutuntersuchungen in Frage, wie zum Beispiel Blutzucker, nüchtern Blutzucker, Urinuntersuchung und auch Blutfette, Cholesterin und Triglyceride. Bei bestimmten Situationen auch, je nachdem wie die Beschwerden sind, man soll auch manchmal die Nierenwerte bestimmen lassen, man soll die Leberwerte bestimmen lassen, man soll auch manchmal die Schilddrüsenfunktion also dann beurteilen. Entschuldigung, beurteilen. Ja, also und was die Ergebnisse sind, dann soll man auch entsprechend behandeln.
2: Zum Abschluss, Herr Dr. Nofal, noch die Frage. Es ist ja nun in aller Munde und sehr unsicher alles. Übernehmen die Krankenkassen die Kosten?
3: Ja, natürlich. Also die Untersuchungen im Rahmen eines Check-ups übernimmt die Kosten die Versicherung. Jede Blutuntersuchung, die von dem Arzt indiziert ist oder veranlasst ist, ist auch kostenlos.
2: Ja, was würden Sie jetzt zum Abschluss den Menschen, unseren Zuschauern sagen in puncto Blutbild oder raten?
3: Also Blutbild machen wir zusammenfassend also Patienten, die über Schwäche klagen oder chronische Infektionen oder ungeklärten Gewichtsverlust sollen doch also zum Arzt gehen und der Arzt dann findet auch die entsprechende Blutuntersuchungen dafür.
2: Herr Dr. Novak, ich bedanke mich oder wir
3: Nicht
2: bedanken
3: zu
2: uns
3: danken, nicht zu
2: auch im
3: danken.
2: Namen unserer Zuschauer und ja, wir wünschen Ihnen für hier in Naumburg in Ihrer Praxis,
3: Vielen Dank,
2: Hausarztpraxis,
3: vielen
2: alles,
3: Dank,
2: alles Gute.
3: vielen Dank, vielen Dank für den Besuch, vielen Dank.
4: Gerne.

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1: Vielen sind die Filme der dänischen Olsenbande noch gut in Erinnerung. In Eisleben sind Egon, Benny und Kjeld jetzt zurückgekehrt und stehen dort auf der Theaterbühne. Und das wird wieder mächtig gewaltig.
2: Premiere im Theater Eisleben. Doch heute fangen wir mit dem Ende an. Sie sehen, der Vorhang ist zu, die letzten Überbleibsel der Vorstellung werden beseitigt. Und Sie werden staunen, Egon hat es wieder nicht geschafft. Jedenfalls insofern nicht, dass er wieder hinter schwedischen Gardinen sitzt. Aber das ist ja keine Neuigkeit. Dabei fing dieser Abend so wunderbar positiv für Egon an. Also, alles mal auf Anfang.
3: Mit sichtlicher Vorfreude waren die Premierengäste ins Theater gekommen, um zu erleben, wie Egon und seine Kumpane das nächste mächtig gewaltige Ding drehen. Dabei waren durchaus auch jüngere Zuschauer dabei, die eher weniger Erinnerungen an die 14 Filme mit dem Gauner-Trio haben dürften. Die Älteren aber kamen mit großer Erwartungshaltung und vorbereitet.
4: Das sieht so ein bisschen aus mit Hut und so wie Olsenbande. Was erwarten Sie denn vom heutigen Abend?
5: Spaß. Wir lieben die Olsenbande schon von Kindheit an. Ja.
4: Waren Sie denn schon 2018, als die Olsenbande schon mal auf der Bühne hier ihren Coup landete, da?
5: Ja. Genau.
4: Und was glauben Sie, ob es Egon heute schafft?
5: Mit Sicherheit. Mit Sicherheit, wie immer. Er hat ja einen Plan, was andere nicht haben.
6: Ja, selbst gemacht. Je, geht bis in die Nacht 1:30.
4: Extra für heute?
6: Extra für heute, genau.
4: Und jetzt müssen Sie aber auch so genau schimpfen, wie sie immer schimpft auf der Bühne. Kriegen Sie das hin?
6: Nein, ich glaube nicht.
3: Wie erwartet hatte Egon einen Plan, brach ins Theater Eisleben ein und scheiterte. Nach dem Knastaufenthalt kam er aber mit einem noch größeren Plan.
7: Morgen Mittag fährt ein schwer gepanzertes und bewachtes Fahrzeug durch Eisleben. Der Ladeaufsatz ist eine Spezialanfertigung der Firma Franz Jäger Berlin aus dem Jahre 1911 und bisher noch niemals geknackt worden.
3: Zu diesem Zeitpunkt hatte man als Zuschauer die erste Überraschung der Inszenierung bereits etwas wirken lassen können. Die gesamte Bühnenausstattung, einschließlich der Kostüme der Darsteller, erinnerten zwar schon an die Filmreihe, aber der Look im Stil des Film Noir, schwarz-weiß mit nur wenigen Farbakzenten, war ein gänzlich neuer Ansatz. Für die Darsteller bietet die Olsenbande wenig Möglichkeiten für eigene Kreativität. So erlebte man schauspielerisch tolle Leistungen, welche das Ensemble zu den Filmfiguren machte. Mimik, Gestik, der Gang und natürlich die Ausdrucksweise perfekt von der Leinwand auf die Bühne gebracht. Da bleibt kaum Spiel für eigene Ideen. Die Inszenierung selbst probierte sich schon in neuen Ansätzen. Neben der farblichen Ästhetik kamen Pyro- und Lichteffekte zum Einsatz und die Darsteller durften in den typischen Autos über die Bühne fahren. Sogar eine Autoverfolgung gab es, wobei dies dann eher in comichaften Klamauk abdriftete. Dessen ungeachtet hatten die Zuschauer ihren Spaß. Wie immer gehen die tollen Pläne Egons gründlich schief. Und wenn nicht, dann schaffte es Yvonne in ihrer Unbedarftheit, diesen Erfolg ganz nebenbei in einen Misserfolg zu verwandeln. Das erwartet man im Zuschauerraum und diese Erwartungen werden in Gänze erfüllt. Und dennoch kann nicht jeder Gag zünden, weil ihn der Olsenbanden-Filmfan bereits kennt und erwartet. Wer den sechsten Film, der voraussichtlich letzte Streich der Olsenbande von 1974 und den achten Film, Die Olsenbande sieht rot, von 1976 kennt, konnte sich die Story schon vorab selbst zusammenreimen. Hier hätten wir uns ein wenig mehr Kreativität vom Autor Lutz Hillmann gewünscht. Was dieser dann aber zu Papier gebracht hat, wird von den Mimen des Eisleber-Theater großartig umgesetzt. Eine der amüsantesten Szenen war für uns der Raub der Bedford-Diamanten. Hey! Mit dem Gefühl, dass uns Bennys gelbe Socken und Yvonnes quietschbunte Garderobe schon ein wenig gefehlt haben, erleben wir, dass am Ende, trotz aller Anstrengungen, Egon wieder im Knast steckt.
8: Egon!

0: Das hatten wir ja schon und springen deshalb gleich in unsere kleinen Gespräche mit Zuschauern und mit Egon Olsen. Verzeihung, Christopher Wartig.
1: Egons Plan ist wieder nicht aufgegangen. Sind Sie da jetzt traurig?
2: Nein, da gibt es ja noch eine Fortsetzung, dass der nächste Plan kommt.
1: Spaß beiseite. Wie hat Ihnen denn die Vorstellung gefallen?
2: Sehr gut.
1: Was war so für Sie das Beste? Was hat Ihnen weniger gefallen? Wie ist so der erste Eindruck nach den wenigen Minuten, die Premiere jetzt her ist?
2: Also ich denke, dass mit den wenigen Mitteln ganz viel umgesetzt wurde. So alleine mit den kleinen Autos und solche Geschichten. Ne? Dass wirklich das Möglichste rausgeholt wurde. Und ja, also für das, was so aus dem Film ist, haben sie wirklich gut viel rausgeholt. Auf eine ganz andere Art und Weise durch dieses Schwarz-Weiß eben, ne? Weil ja sonst die Filme sehr bunt sind. Aber es hat mir gut gefallen.
1: Ich höre also aus Ihren Worten heraus, Sie sind Olsen-Bande-Kenner.
2: Ja, ein wenig.
1: Und wie sieht es hier drüben aus? Die Jugend kennt ja die Filme nicht so sehr.
3: Nee, also ich kenne die Filme tatsächlich gar nicht. Ich fand es aber trotzdem sehr amüsant, hat Spaß gemacht zum Zuschauen. Und zwar auch, finde ich, auch super umgesetzt alles.
1: Und heißt das jetzt, Sie werden mal in der Flimmerkiste kramen und die alten Olsen-Banden-Filme raussuchen?
3: Ja, könnte ich mir schon vorstellen, wenn ich da mal über einen Film stoße, dass ich mir den auch mal anschaue jetzt, ja.
1: Christopher, Quizfrage. Was war am 1. Oktober 2018?
4: Premiere Olsen-Bande?
1: Ja, genau, richtig. Da hattest du vor unserer Kamera erzählt, dass du damals zum ersten Mal mit der Olsen-Bande in Berührung gekommen bist. Das war für dich eine große Herausforderung. Nun, sozusagen Olsen-Bande 2.0. Was konntest du aus deiner damaligen Rolle übernehmen? Du bist ja ein alter Hase als Egon Olsen. Was war für dich die neue Herausforderung?
4: Die neue Herausforderung war das Bühnenbild, weil das war ganz anders als bei der letzten Olsen-Bande-Inszenierung. Da war es bunt und jetzt ist es quasi schwarz-weiß.
1: Ja. Wenn man so auf deine Rollen schaut, mit einem Augenzwinkern gefragt, du hast sozusagen vom kleinen Ganoven zum Bürgermeister, zum Mephisto, zum Dorfrichter und jetzt wieder zum kleinen Ganoven gebracht. Das ist eine erstaunliche berufliche Entwicklung. Welche berufliche Rolle fehlt dir da noch?
4: Ja, Bundespräsident, oder? Nee, keine Ahnung, also gibt es noch einiges.
1: Ich habe gelesen, du hast da so eine Rolle, die würdest du wahnsinnig gern spielen, Stichwort Helmut Schmidt.
4: Ja, damals fand ich das richtig gut. Ich glaube aber, jetzt ist der Film schon gedreht worden und weiß nicht, da muss ich wahrscheinlich noch ein bisschen warten, bis er wieder gefragt ist.
1: Letzte Frage noch an dich. Was von den Rollen oder welche von den Rollen macht dir zurzeit am meisten Spaß? Welche liegt dir persönlich am meisten? Gibt es da eine oder kann man das nicht so sehen?
4: Es machen eigentlich alle recht viel Spaß, weil die unterschiedliche Facetten haben. Also Dorfrichter Adam ist total spannend, weil das ein richtiger Lümmel ist. Noch schlimmer eigentlich, ist ein Verbrecher. Und Cabaret macht auch wahnsinnig viel Spaß, Conferencier zu spielen. Das ist auch eine schöne Tanzrolle. Ja, also
1: quer durch den Gemüsegarten.
4: Ja.
1: Dann nochmal Gratulation zur gelungenen Premiere. Ja. Jetzt viel Spaß beim Feiern und natürlich viel Erfolg weiterhin hier am Haus mit den vielen Rollen. Viel Spaß.
4: Vielen Dank.
5: Am Samstag wollten es die Kicker vom SSC Weißenfels wissen. Motiviert waren sie auf alle Fälle. Der Traum vom Aufstieg sollte sich in diesem Jahr nun erfüllen.
6: So sah das auch Uwe Abraham.
7: Uwe, heute geht es von SSC um die Wurst. Man riecht zwar schon, aber wie siehst du die Chancen heute?
8: Ja, wir hatten ja schon am Mittwoch die Chance, haben wir liegen lassen, weil Döler das auch sehr gut gemacht hat. Mancher war schon wieder beleidigt, also wie immer hier. Ist ja alter Fortschrittsstyle im Prinzip. Ja, wenn es nicht so läuft, ist immer alles doof. Feiern tun wir zusammen und verlieren tun wir alleine unentschieden. Ja, fühlt sich ein bisschen blöd an am Mittwoch. Aber wie gesagt, Döler hat das gut gemacht, jetzt müssen wir noch mal sehen. Wir haben ja einen Punkt mitgenommen, das erste Unentschieden. Das war den Jahr 12., also war es fast klar. So, und heute, ja, Bernburg braucht auch noch ein paar Punkte, sind genauso platziert wie Dölau, aber wir denken, das ist eine spielende Mannschaft, ein bisschen mehr. Ja, und da rechnen wir uns mehr aus, dass ein bisschen mehr Platz ist auf dem Platz.
7: Wie sind denn die Spieler eingestellt? Sind sie richtig heiß heute, dass sie den Sieg holen?
8: Das eine ist ja, hat ja mit dem anderen nichts zu tun. Ja, Einstellung, die stimmt immer. Aber es ist halt so, wie man es auch manchmal auf den Platz kriegt. Und, und wie es der Gegner zulässt auch, muss man auch sehen. Es hat auch was mit Respekt zu tun vom Gegner. Ja, das Hinspiel ging 4-1 für uns aus. Das hat aber heute, glaube ich, keine Bewandtnis mehr.
6: Aber dazu musste das Team noch echt Fuß anlegen, um gegen den SC Bernburg den Titel unter Dach und Fach zu bringen. Die erste Halbzeit startete doch etwas verhalten gegen die Gäste aus Bernburg. Doch nach 21 Minuten nickte Routinier Christopher Zerbe eine Linksecke von Jim Koch zur Führung ins Bernburger Tor. Und damit ging es aber auch schon in die Kabinen. Danach ging es auch eher verhalten weiter. Aber letztendlich gelang Youngster Tim Lehmann nach Vorarbeit von Jim Koch in der Nachspielzeit vor 184 Zuschauern der Treffer zum 20. Saisonsieg, mit dem der Saale Sportclub nun uneinholbar an der Spitze ist. Damit war nach 43 Jahren wieder mal die Rückkehr auf eine größere Bühne besiegelt. Der SSC Weißenfels ist Landesmeister von Sachsen-Anhalt. Mit einem 2:0 Heimerfolg über den SC Bernburg ging der vierfache Vizemeister selbst den letzten Schritt zum Titel.
9: Unser Klassiker ist nach dem Verbandsliga-Punktspiel der 16. Runde. Danach wurde vom 21. Februar zwischen dem SSC und unseren Gästen vom Sportclub Bernburg. Halbzeitstand 1:0, Endstand 2:0 für den SSC. Bei mir beide Trainer. Heute bin ich gewissermaßen eingemaxt. Maximilian Lenz für den SC Bernburg und unser Trainer Maximilian Oha. Maximilian, du bist ja das erste Mal auf so einer Bühne hier in der ersten Mal.
10: Ja, erstmals große so Glückwunsch an meinen Trainerkollegen, Glückwunsch an euch. Ich denke, über die Jahre gesehen sowieso, aber diese Saison geht das nicht im Zweifel. Verdienter Aufsteiger, genießt das, feiert schön, bereitet euch gut vor auf die Oberliga, habt ihr euch verdient. Ja, zu uns, wir hatten natürlich heute auch große personelle Probleme und hatten natürlich für uns auch so ein bisschen auf der Agenda Schadensbegrenzung so lange wie möglich zu gestalten und das Spiel vielleicht offen zu lassen, dass wir hinten heraus vielleicht noch was mitnehmen können. Ein Pünktchen, ich will jetzt nicht sagen, dass wir nah dran waren vom Ergebnis her, ja, aber ich glaube jetzt nicht, dass wir irgendwo über die 90 Minuten jetzt mal eine Phase hatten, wo es jetzt eng werden konnte oder wo jetzt die Torschance da war. Von daher haben wir das Spiel heute auch verdient verloren. Hier kann man verlieren, das ist nicht unsere Range, wo wir Punkte holen wollen. Wir haben jetzt nächste Woche sind die fast alle frei und dann heißt es für uns Wunden lecken, Mund abputzen und uns auf das Finish vorbereiten, 4 Spiele, so viel wie möglich Punkte noch holen und ja, mehr gibt es von meiner Seite nicht mehr zu sagen. Danke über euch.
9: Max, danke. Max?
11: Ja, danke erstmal. Ich glaube, die Jungs haben. Man hat gemerkt, dass die Jungs hoch wollten, heute von der ersten Minute an, man hat aber auch gemerkt, dass es halt Mittwoch auch nicht geklappt hat und dass da ein bisschen Verunsicherung drin war. Trotzdem, ich glaube, es ist ein ordentlicher Spielaufbau, das ganze Ding halt begonnen in der ersten Hälfte, ohne jetzt die riesen zwingenden Chancen zu haben. Hatten ein paar Angriffe, wo ich sage, sahen gut aus, aber der erste, letzte, richtig gefährliche Torschuss hat gefehlt. Wir waren dann, glaube ich, noch folgerichtig nach einer Ecke, ist 1:0 und ja, haben, glaube ich, vor der Pause einen super Angriff, den der Hütter stark hält. Zum 2:0 gegebenenfalls. Und dann, ja, wissen wir aber auch, dass Bernburg eine Truppe ist, die dort Qualität hat, die auch deutlich mehr mitspielen wollte als Redner am Mittwoch. Und von daher, ja, wusste man, dass das Ergebnis gefährlich ist. Jungs, wie ich gesagt, dann ruhig bleiben. Hatten nämlich eine Phase, wo es dann mal 4-5 Ecken aneinander gab. Die haben wir gut wegverteidigt. Und ja, dann haben wir heute nicht das allerbeste Spiel gemacht, aber ich glaube trotzdem, dass die Truppe gefeitet hat, gekämpft hat. 2:0 vielleicht vorentscheidend ein Stück weit verpasst. Und es passt aber irgendwie in der Saison, dass dann das 2:0 mit Apfel fällt, wie gefühlt auch dieses Jahr, wo wir dann ganz zum Schluss erst die Dinger zumachen. Auch bei Bernburg, wie gesagt, muss man, dass da 3-4 wichtige Spieler auch fehlen. Trotzdem ist da Qualität da, man hat es auch in einigen Umschaltmomenten gemerkt, wenn da mal ein Ball anderswo rutscht oder vielleicht eine Entscheidung anders getroffen wird, dann kann man da auch 1:1 kriegen. Trotzdem, Jungs, super wegverteidigt, alles gemacht, wo wir durchrotieren mussten, auch bei 8 Tagen drei Spiele. Musste so durchrotieren, haben wir gemacht und hat mir nochmal gezeigt, dass der Kader auch noch weiter absolut nicht mehr kann. Und ja, jetzt sind wir aufgestiegen und so richtig.

0: Wie zu Beginn unserer Sendung bereits erwähnt, hat der UHC Sparkasse zum 18. Mal den Meistertitel der Floorball-Bundesliga errungen. Eine kurze Zusammenfassung des Spiels haben wir jetzt für Sie zusammengestellt.
1: Um es vorwegzunehmen, Sie haben es wieder geschafft. Zum 18. Mal ist der Titel des deutschen Meisters an den Weißenfelser Floorball Club gegangen. Nachdem Sie die ersten zwei Spiele der Finalserie in Leipzig gewannen, kam es am Wochenende zu den entscheidenden Spielen in der heimischen Stadthalle. Leider gelang es am Samstag noch nicht, die Meisterschaft zu entscheiden, sodass am Sonntag nochmals gespielt werden musste. Die Leipziger Gäste wollten nun alles versuchen, auch Spiel 4 für sich zu entscheiden und das alles entscheidende Spiel nach Leipzig zu holen. Über 650 Zuschauer verwandelten die Stadthalle am Sonntagnachmittag in einen Hexenkessel.
2: Wieder Powerplay, Weißenfels, mit Hütten und Böttcher. Böttcher weiter am Ball, auf Januszewskis, der wieder auf Hütten. Hütten mit dem Abschluss und das 1:0. Zuka Hütten nach 3,5 Minuten hier mit dem 1:0 im Powerplay.
1: Und wie am Samstag sahen die Zuschauer ein sehr schnelles Spiel. Nach dem ersten Tor konnten sie kurz darauf wieder jubeln.
2: Tim Böttcher auf seinen Bruder Florian Böttcher. Die sind jetzt im Aufbau. Auf Januszewski ist wieder zurück auf Florian Böttcher. Wieder auf Januszewski, der sieht Hütunen einlaufen. Und Hütunen macht es! Der Doppelschlag von Tuka Hütunen nach 8,5 Minuten.
1: Die Weißenfelser spielten wie entfesselt. Vergessen war die Sperre der zwei Spieler am Freitag aus dem Spiel in Leipzig. Sie wollten zeigen, dass sie auch mit dieser Situation umgehen konnten.
3: Weigelt hat jetzt mal Platz. Macht das gut, löst gut den Ball aus auf Tim Böttcher, der hinterm Tor. Auf Januszewskis. 8 Sekunden noch. Januszewskis setzt sich gut durch. Januszewskis mit dem Unterzahltor! Markus Januszewskis in Unterzahl.

0: Zuschauer in der ersten Drittelpause. Danach mussten die Zuschauer bis zur 12. Minute warten, dann Jubel für Leipzig. Sie hatten das notwendige Anschlusstor erzielt.
1: Ist dann doch unter Kontrolle. Rothe jetzt mit dem Abschluss und Trützschler. Aria Trützschler mit dem Anschlusstreffer. Erneut ein Abpraller. Rothe schießt flach. Reichert hat ihn noch mit dem Fuß, aber dann ist Arjan Trittschler hellwach und macht den Anschlusstreffer. Nach 11 Minuten und 4 Sekunden steht es nur noch 3:2 aus Sicht der Weißen Pfälzer.
0: Wieder war alles offen. Nur ein Tor trennte die Gäste vom Ausgleich. Kurz darauf standen alle im Weißen Pfälzer Zuschauerblock.
1: Und gleich der Gegenkonter auf Seite der Weißen Pfälzer. Gebler auf Melnen. Der zieht ab und Melnen! Melnen mit dem Tor! Schweißt den Ball da ins kurze Eck in den Winkel ein. 4:2 für Weißenfels. Nach 14 Minuten und 14 Sekunden baut Weißenfels die Führung aus. Und es ist Michael Mäynen nach super Vorarbeit von Gebler.
0: Mit 4:2 für den UHC ging es in die zweite Pause. Die Meisterschaft für die Saalestädter war in greifbarer Nähe, denn kaum war die Pause vorbei, konnten sie ihren Vorsprung ausbauen.
1: Hoppe jetzt in der Ecke gegen Hütunen. Hütunen gewinnt den Ball auf Januszewski, so Tor! Tor für Weißenfels! Markus Januszewski ist mit dem 5:2 nach 39 Sekunden im letzten Drittel. Der derbe Rückschlag für Leipzig. Sie müssen jetzt 3 Tore hier aufholen in diesem Drittel. Super Reaktion da, Hütunen gewinnt die Beine Ecke gegen Hoppe und sieht da in der Mitte Markus Januszewskis.
0: Doch Leipzig ließ sich davon nicht beeindrucken und machte weiter Druck. Noch war nichts verloren.
1: Kutscher legt ab auf Hoppe, der zieht ab und Tor! Svensson Hoppe macht da den Anschlusstreffer für Leipzig. Nur knapp eine Minute und 20 Sekunden später verkürzt Leipzig wieder auf 5:3. Und ich spreche es gerade noch an, Weißenfels kann ohne Druck spielen. Sie haben ja noch die Führung, aber Leipzig verkürzt natürlich. Und dieser Treffer ist extrem wichtig von Svensson Hoppe.
0: Weißenfels wollte sich den Sieg nicht mehr nehmen lassen und baute den Vorsprung weiter aus.
1: Aber Weißenfels ist dazwischen jetzt. Der Konter über Teichert, der zieht ab und Tor! Julius Teichert, 7 Minuten vor dem Ende, macht er das Tor, gewinnt den Ball.
0: Nun ging der MFBC auf Risiko und nahm den Torhüter aus dem Spiel, um einen zusätzlichen Feldspieler auf den Gärflor zu bringen. Doch das bescherte ihnen nur ein weiteres Tor.
2: Tessmann läuft sich den Ball, 2,5 Minuten sind noch auf der Uhr. Kühne hat den Ball.
1: Spielt er jetzt auf Hoppe, der in die Ecke auf Tessmann. Wieder auf Hoppe. Leipzig finden so ein wenig die riskanten Abschlüsse. Und Januszewski gewinnt jetzt den Ball. Und macht es.
2: Markus Januszewski.
0: Die letzten Sekunden des Spiels zählte die gesamte Halle mit, bevor ein unbändiger Jubel ausbrach. Die Weißenfelser wurden zum 18. Mal deutscher Meister.
2: Sind es noch, die der UAC verteidigen muss? 7, 6, 5. Und nochmal Gebler mit der Chance. 3 Sekunden, 2. 1. Und das Spiel ist vorbei. Der UHC Sparkasse Weißenfels gewinnt zum 18. Mal die deutsche Floorball-Bundesliga. Sie gewinnen 7:3 gegen den MFBC aus Leipzig und sind damit zum 18. Mal und weiterhin unangefochten der Rekordmeister im deutschen Floorball. Sie sehen es vor Ihren Bildschirmen, vor Ihren Fernsehern. Wie die Mannschaft sich feiert, haben sie auf jeden Fall verdient nach dieser Saison. Sie gewinnen im finalen Spiel 7:3 gegen den MFBC.
3: In vielen Sportarten ist die Saison ja bereits beendet und die Sportler können ihre wohlverdiente Sommerpause genießen. Aber beim Fußball wird noch um die so wichtigen Punkte gekämpft. Hier die Ergebnisse vom Wochenende in unserem Sportblick.
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5: Der SSC Weißenfels wollte gegen den SC Bernburg den Titel unter Dach und Fach bringen. In der Nachspielzeit

0: Halbzeit stand dann das viel umjubelte 2:0 für die Saale-Sportler auf der Anzeigentafel. Und damit war nach 43 Jahren wieder mal die Rückkehr auf eine größere Bühne, die Oberliga, besiegelt. In der Landesliga unterlag der SC Naumburg mit 0:5 bei der SG Reppichau. Und die Begegnung Turbine Halle gegen den 1. FC Zeitz endete 0:0. In der Landesklasse 6 fuhr am Freitag der SV Groß-Grimma einen 3:1-Sieg gegen BSC Laucha ein. Am Samstag kam es zu folgenden Ergebnissen: TSV Kickers Gonnertal gegen TSV Groß-Gorbeta 1:8, SV Braunschweig trennte sich zu Hause mit einem 2:2 vom SV Kälbra. Rot-Weiß-Weißenfels unterlag mit 0:3 der Mannschaft vom VfB Oberröblingen. Und die Begegnung RSK Freiburg gegen Wacker Wengelsdorf endete 2:2. Floorball. In Spiel 4 der Finalserie zeigten die UHC-Herren eine souveräne Leistung und sicherten sich vor heimischem Publikum den 3. und entscheidenden Sieg zur Titelverteidigung. Damit ist nun die Saison zu Ende, in welcher die Herren ihren 18. Meistertitel holten und das Double aus dem Vorjahr verteidigten.
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2: Das war unsere Sendung von heute. Ich möchte noch einmal darauf hinweisen, dass im Anschluss um 20 Uhr das Meisterschaftsspiel des UHC Sparkasse in unserem Programm läuft. Für mich ist jetzt erst einmal Feierabend. Am Freitag begrüßt Sie dann an dieser Stelle mein Kollege Thomas Scheid. Ich wünsche Ihnen eine schöne Woche und sage Tschüss.
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1: Hallo und herzlich willkommen zum aktuellen Regionalmagazin am Freitagabend hier bei Ihrem Lokalsender BLK TV. Und wir starten gleich mit unserem ersten Beitrag in die heutige Sendung. Zum zweiten Weißenfelser Unternehmenstag waren Interessierte am Mittwoch auf den Weißenfelser Marktplatz eingeladen. Unter dem Motto Handwerk und Industrie zum Anfassen stellten sich rund 40 Unternehmen dem Publikum vor.
2: Und glaubt mir, irgendwann ist die Schule vorbei. Irgendwann ist das so und dann geht das der nächste Step weiter. Und umso wichtiger ist es, dass ihr hier die Möglichkeit habt und wissen solltet, ihr seid hier immer zu Hause und ihr findet hier auch möglichst immer Arbeit mit den Unternehmen, die heute da sind und all die heute hier sind, das vorbereitet haben. Vielen, vielen Dank. Schön, dass ihr alle da seid.
3: Das Interesse bei Betrieben und Schülern am zweiten Unternehmenstag auf dem Weißenfelser Marktplatz war wieder riesig.
4: Wir haben sowohl für den Aktionstag in Naumburg wie auch hier in Weißenfels mehr Anmeldungen oder mehr Firmen, die Interesse haben, sich zu präsentieren, als wir tatsächlich abbilden können. Das heißt, der Marktplatz müsste größer werden, das wäre schön. Aber ja, die Resonanz ist riesig, der Bedarf ist riesig. Die Firmen suchen nach wie vor junge Leute, die sie ausbilden können, die Interesse an einem Praktikum haben, die Unternehmen kennenlernen wollen und natürlich Lust haben, im Landkreis ihre Karriere und ihr weiteres Leben zu gestalten.
3: Den ganzen Tag kamen Schulklassen, um sich bei den Firmen über Ausbildungsmöglichkeiten und die verschiedensten Berufsbilder zu informieren.
4: Ja, seit um 8 ganz viele Schülerinnen und Schüler schon dabei. Wir haben 29 Unternehmen, insgesamt über 30 Aussteller dabei, die mit kleinen Mitmachaktionen im Bereich Handwerk und Industrie den Schülerinnen und Schülern ein bisschen Berufsorientierung anbieten. Und heute haben wir insgesamt über 1000 Schülerinnen und Schüler in der Anmeldung aus den Schulen in Weißenfels und Umgebung.
3: Viele Firmen waren schon im letzten Jahr mit dabei. Doch es gab auch Neulinge. So entdeckten wir einen Hersteller für Schließanlagen, der seinen Sitz in Teuchern hat.
5: Also wir haben einmal im Logistikbereich Fachkraft Lagerlogistik als Ausbildungsplatz und Fachlagerist. Und dann würde ich einen Kollegen übergeben, der macht die Instandhaltung, das sind die anderen beiden Plätze dann.
6: Genau, da haben wir noch einmal den Mechatroniker und einmal den Elektroniker für Automatisierungstechnik. Diese beiden Berufe werden gesucht, sind herzlich willkommen, dass wir da immer wieder Nachwuchs oder eigene Fachkräfte ausbilden. Da wäre ich der Ausbilder dazu und die würden wir immer wieder gern suchen.
7: Das sind dann Mitarbeiter, die

0: Maschinen warten, oder?
1: Richtig, genau. Es ist wirklich so, dass wir immer mehr automatisieren, gerade unsere Produktionslinien. Und da ist es halt so, dass Fachkräfte gesucht werden, die die Instandhaltung machen, die den Service machen an den Maschinen, die auch mal Teile reparieren, austauschen, alles drum und dran, die gegebenenfalls auch mal Produkte anpassen müssen an diesen Linien. Und das sind halt die Fachkräfte, die wir ausbilden wollen und die wir dann später gerne in unserem Team für später begrüßen. Das ist halt das, was wir suchen.
0: Und da lerne ich dann auch, wie so ein Schloss entsteht und wie es aufgebaut ist, oder wie?
1: Natürlich. Diese Anlagen produzieren wirklich mit Robotik die kompletten Teile so auf. Und da wird natürlich auch vorher mal die händische Produktion gemacht, so wie es bis jetzt immer noch läuft. Und sukzessive geht es jetzt in den Automatisierungsbereich. Und da wird es dann, dass die Maschine dann angelernt wird oder die an der Maschine gelernt wird. Und dann setzen wir das Ganze da um. So ist es, genau.
0: Also wenn ich es jetzt so gerade richtig gehört habe, es wird sehr technisch.
1: Richtig.
0: Es wird sehr, sehr technisch.
1: Genau. Richtig, es sind zwei technische, hochanspruchsvolle Berufe. Gerade der Mechatroniker, der wirklich den mechanischen und den elektronischen Bereich abdeckt, der wirklich von allen dann wirklich sogenannte eierlegende Wollmilchsau ist, die wirklich vieles zusammenführt, der ist schon sehr technisch und sehr versiert, der Beruf, und deshalb suchen wir immer wieder Fachkräfte, die diesen natürlich dann auch abschließen und dann gerne im Team gesehen werden, wie schon sie will.
2: Genau, und für diese moderne Fertigung braucht man auch einen modernen Lagerbereich und Logistikbereich an sich plus Versand. Und es ist halt nicht so typisch wie in anderen Verteilerzentren, wo ich nur mit den Staplerfahrer Paletten bewege. Wir bewegen uns hier auf Kleinstteilniveau, wie man im Hintergrund sieht. Das ist unser Endprodukt mit 80 bis 100 Kleinteilen, die enthalten sind. Ja, und diese Materialien müssen auch irgendwo zeitgenau von der Qualität her, von der Menge, gepickt, kommissioniert werden und bereitgestellt werden. Und da haben wir auch modernste Technik im Lagerbereich, also vom AKL, Paternoster-Technik, MDE-Geräte. Genau, da können wir auch eine super moderne Ausbildung anbieten. Und genau da suchen wir auch immer Zulauf, dass wir für die nächsten Jahre gewappnet sind.
3: Natürlich ging es nicht nur um Ausbildungsplätze. Viele Schüler nutzten die Möglichkeiten, sich über Praktika zu informieren. Ein guter Schritt, die Firmen und die Arbeit näher kennenzulernen. Auch die Geschäftsführer der Industrie- und Handelskammer Halle-Dessau und der Handwerkskammer Halle freuten sich über das enorme Interesse und kamen mit Schülern und Ausstellern ins Gespräch.
4: Ich bin sehr erfreut, dass so viele junge Menschen heute hier sind und zum Anfassen auch gerne Handwerk und Gewerbe sehen wollen. Das ist eine tolle Sache, eine tolle Leistung der Aussteller, die auch hier sind, die man nur einfach nur loben kann. Es ist ein Riesenaufwand für die, die hier stehen. Und mein Dank gilt insbesondere natürlich an die Aussteller, aber eben auch an die vielen jungen Menschen, die hergekommen sind.
0: Sie haben vorhin gesagt, den alten Spruch, Handwerk hat goldenen Boden. Ist das in der heutigen Zeit noch so? Es ist ja für alle Betriebe ein bisschen schwieriger geworden. Wirkt sich das auf Ausbildung oder Ausbildungsbereitschaft aus?
4: Ja, natürlich. Wir haben ja auch eine schlechte Demografie, das muss man einfach mal so sagen. Wir hatten früher 34.000 Geburten im Land, jetzt sind es immer so bei 13.000. Jetzt kommen viele Verwaltungen, die Bundeswehr, die Industrie, Handwerk, Gesundheitswesen, alle möchten von diesem kleinen, ganz kleinen Kuchen ihren Nachwuchs sichern. Und das ist eine Aufgabe, die wir alle gemeinsam haben, denn alle müssen sich gemeinsam auch entwickeln können, denn jeder ist aufeinander angewiesen. Und das hat Auswirkungen auf Ausbildung. Es gibt zum Teil viel weniger Ausbildung. Auch die Ausbildungsbereitschaft hat bei einigen Betrieben ein wenig nachgelassen, weil sie einfach keine Azubis finden. Aber da habe ich auch Hoffnung durch solchen Tag, dass man die Interessen einfach wecken kann. Aber man muss viel Aufwand betreiben, um die jungen Menschen heute auch in die Betriebe zu bekommen.
0: Das ist ja jetzt ein Tag, den nicht nur die Handwerkskammer, sondern auch die IHK gemeinsam machen. Ist das jetzt so die Zusammenarbeit, um die Jugend zu kriegen?
4: Die Zusammenarbeit gab es immer und wird es auch immer geben. Und ich denke, wir haben mit unserer Partnerkammer, mit der IHK Halle-Dessau, einen sehr fairen, sehr angenehmen Partner. Und Sie sehen ja auch heute, das ist ein Ineinandergreifen. Das ist so, wie man sich das vorstellen kann. Wir fühlen uns auch nicht als Konkurrenten, sondern eben als gemeinsame Player. Denn das Handwerk bildet auch für die Industrie aus. Wir sind ja die Ausbilder der Nation. Das weiß auch die Industrie. Die bemüht sich auch um ihren eigenen Nachwuchs, aber es ist letztlich auch eine gemeinsame Aufgabe, die wir haben.
3: Auch wenn beide Kammern bei der Ausbildung die gleichen Ziele verfolgen und eng zusammenarbeiten, kam es auf dem Marktplatz doch zu einem eher spaßig gemeinten Wettkampf.
5: 3, 2, 1 und los! Ah, Herr Professor Dr. Brotmeier, sauber eingeloggt. Vielen, vielen Dank, dass Sie den Spaß mitgemacht haben.
3: Am 11. Juni wird der Aktionstag Handwerk zum Anfassen dann auf dem Naumburger Marktplatz stattfinden und auch dort mit vielen Mitmachaktionen zukünftige Fachkräfte werben.
6: Sie sind groß, meist laut, haben viel Hubraum und sind innen meist wie ein heimisches Wohnzimmer ausgestattet. Und sie haben viele Anhänger, auch bei uns in der Region. Die Rede ist von den US-Cars. Und deshalb treffen sich die Besitzer solcher Fahrzeuge immer wieder und ziehen damit hunderte Schaulustige an. Wir waren da natürlich auch mit dabei.
7: Die Treffen von Freunden amerikanischer Fahrzeuge sind auch in unseren Breiten sehr beliebt. Nachdem am Hotel Schöne Aussicht in Weißenfels zum ersten Mal ein solches stattfand, wurde es in diesem Jahr noch größer, mit einem ansprechenden Rahmenprogramm. Und das zog Fahrzeugbesitzer und Zuschauer der ganzen Region an. Da wurde fleißig gefachsimpelt und geschaut. Aber nicht nur die Veranstaltung wurde größer, auch die Fahrzeuge.
0: Was haben wir denn jetzt hier hinter uns stehen?
8: Das ist ein Kenworth aus den USA, hat 500 PS, 12,7 Liter und Oldtimer, wie man sieht, mehr als Show-LKW. Da wird auch nur privat genutzt. Jetzt hatte ich noch einen Auflieger dazu gekriegt. Und ja, zum Treffen fahren halt und Spaß haben und Urlaub fahren. Ne?
0: Kann man mit dem überhaupt auf deutschen Straßen fahren?
8: Das hat deutsche Zulassung. Fährt sich als wie ein amerikanischer Truck. Also wer deutsche LKWs fährt, die Fahrer, die haben richtig Probleme, weil du schaltest alle Gänge ohne Kupplung bei dem LKW. Also hast du Kupplung nur zum Anfahren und dann schaltest du das alles unsynchronisiert. Das ist übelst kompliziert. Also gar nicht einfach, das zu fahren. Ist auch dadurch, weil er noch Blattfedern hat in dem Baujahr, ist auch alles ein bisschen hübelig, aber das ist ja gerade der Spaß bei Oldtimern, sowas zu fahren.
0: Aber auch von der Größe her, da machen doch die anderen von alleine Platz, oder?
8: Ja, die deutschen Auflieger sind auch so lang, deswegen ist der Auflieger jetzt auch kürzer. Du musst ja bei 60,65 Meter der Schluss in Deutschland. Ja. Und Überlänge darfst du nicht fahren, auch nicht mit Sondergenehmigung, weil es eine Privatnutzung ist, nur als Gewerbetreibender. Ja. Aber ich bin jetzt auch froh, dass das gespannt so ist, weil ich habe mich da drinnen verliebt und es ist halt Spaß.
0: Wie kommt man überhaupt auf die Idee, sich so einen Truck zu kaufen?
8: Jugendtraum. Ich habe das mal Konvoi gesehen, den Film. Ja. Und da hat man sich in sowas verliebt. Und irgendwann bist du froh im Leben, das zu schaffen und das zu machen. Wie jeder sich einen schönen Oldtimer kauft und daran Spaß hat und sein Leben genießt. Und das ist beim LKW genauso.
0: Was sagt die Frau dazu?
8: Ja, ich habe keine Frau.
0: Deswegen?
8: Da redet man jetzt nicht drüber.
7: Viele nutzten natürlich die Gelegenheit, auch einmal in diesem Ungetüm zu sitzen und von der Fahrt über schier unendliche Highways zu träumen. Nicht zu übersehen und bei fast jedem dieser Treffen anzutreffen, sind Fahrzeuge und Motorräder der Polizei. So auch dieses Mal. Doch Annette und Thomas Sieler waren nicht nur dabei, um ihr Schätzchen, ein Nachbau eines Chicagoer Polizeifahrzeuges, zu präsentieren. Die beiden hatten an diesem Tag auch eine Überraschung dabei.
0: Hier rechts und links stehen zwei Sheriffs, aber ihr seid ja heute nicht da, um jemanden zu verhaften, sondern ihr habt Kindern eine Freude bereitet. Nun verrat doch mal, wie habt ihr das denn gemacht?
9: Ja, wir sind gerne sozial unterwegs und haben in Teuschern, das Kinderheim, angefragt, ob sie Interesse haben, dass wir einfach mal mit denen eine Ausfahrt machen. Die waren gleich begeistert, die Erzieher, und haben das genehmigt und die Kinder waren total begeistert, als wir die heute abgeholt haben.
0: Und mit was wart ihr da unterwegs? Doch nicht mit dem Motorrad?
10: Auch mit, ja, aber ohne Kind. Wir hatten noch die US-Car-Freunde mit dabei, mit verschiedenen US-Autos. Da war alles dabei.
9: Wir sind Fans der USA und waren schon 7 Mal in den USA, haben uns viel vom Land angeguckt und lieben die Stadt Chicago. Deshalb haben wir auch so ein Auto, ne? Und ja, und da leben wir das aus. Und wir machen halt gerne Kindern oder Behinderten oder so Freude. Deshalb haben wir das ins Leben gerufen. So, ne?
10: So nach dem Motto, lasst uns Kinderaugen zum Leuchten bringen.
0: Und warum muss es jetzt gerade Polizei sein? Es gibt doch so viele schöne Oldtimer, amerikanische Fahrzeuge. Warum gerade das Polizeiauto?
10: Das ist faszinierend. Amerikanisches Polizeiauto und ein Motorrad. Und wir haben befreundetes Ehepaar. Die sind alle beide beim Chicago Police Department beschäftigt. Und das passt. Ist genial.
0: Also auch in Chicago schon mal ein Polizeiauto gesessen?
10: Ja, ja. Ja.
0: Vorne oder hinten?
10: Nur vorne. Nur vorne, ja.
0: Alles klar. Na. Dann bedanke ich mich bei euch.
7: Bis in den späten Abend ging es auch dem Parkplatz des Hotels hoch her. Begleitet von Live-Musik und vielen anderen Höhepunkten. Auch im nächsten Jahr soll das Treffen wieder stattfinden. Und wir sind gespannt, was sich die Organisatoren dann alles einfallen lassen.

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1: Dass er Schlager liebt und selbst singt, das sieht man Matthias Zöge nicht auf den ersten Blick an. Sein Markenzeichen? Er singt nur seine eigenen Titel. Gecovert wird bei ihm nicht. Und damit hat er immer mehr Erfolg und ist auf vielen Veranstaltungen, nicht nur in Deutschland, ein gern gesehener und vor allen Dingen gehörter Gast.

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1: So, jetzt sind wir beim Radio Saalewelle wieder mal. Und da ist heute ein Künstler, Matzo. Wer bist du, wenn man dich noch nicht kennt?
2: Ich bin ein deutscher Schlager und Schlager-Popsänger und liebe diese Musik.
1: Du hast gerade im Interview beim Radio gesagt, du hast das nicht immer gemacht. Was hast du denn vorher gemacht, bevor du angefangen hast zu singen?
2: Ich bin gelernter Verkäufer und habe auch die letzten Jahre als Autoverkäufer gearbeitet und hatte eine kleine Werkstatt und einen Autohandel und bin derzeit im Bau tätig. Und aber wie gesagt, meine Leidenschaft, das ist halt die Musik, ja.
1: Ist die Musik dann das Hobby oder?
2: Musik ist noch Hobby. Ich würde es gerne zum Beruf machen. Und aber wo die Leidenschaft eine größere Rolle spielt als wie der große Druck. Ja, und das gehört wie meine Familie zum Leben.
1: Du singst Schlager.
2: Ich singe Schlager, ja.
1: Schon immer Schlager-Fan gewesen?
2: Wirklich schon immer. Also manche hätten gesagt, mit der Muttermilch aufgesogen oder so, ja, aber es ist halt so, entstand die Zeit früher, ja, jeder hat ja deutsche Musik gehört, ja, DDR-Schlager war ja auch sehr, sehr toll und wie gesagt, ich bin ja ganz großer Roland Kaiser, Nino D'Angelo-Fan, Michael Wendler nicht zu vergessen, ja, also hat auch sehr, sehr schöne Songs und ja, mag die drei. Und die haben mich auch sehr geprägt, muss ich sagen, ja.
1: Also kann ich mir vorstellen, hast du früher in deinem Berufsleben schon fleißig immer gesungen?
2: Immer, ja. Nicht nur im Berufsleben, im Auto, in der Badewanne, wie jeder so. Ja, da klingt es auf jeden Fall gut, wie alle so bei DSDS. Und der Oma sagt, Mensch, Junge, bewirb dich mal, klingt gut. Und dann bist du in der ersten Runde draußen. Also ich nicht, war nie dabei, aber so ist es ja halt, ja.
1: Wer ist denn deine Zielgruppe?
2: Von 18 bis 81. Ich hätte ja gerne gesagt von 8 bis 80, aber die hören ja dann noch Kinderfernsehen oder Kindermusik. Aber man kann nicht früher noch anfangen, Schlager zu hören.
1: Wie findest du das, wenn man das jetzt beobachtet, gerade Jugend oder junge Leute gehen ja jetzt auch wieder extrem auf Schlagerwelle. Ja? Wie findest du das?
2: Also ich finde es unglaublich schön, ja, wenn man die jungen Leute sieht, wie die bei der Musik mit denen genauso mit die Alten, ja, ist ja generationsübergreifend, da sitzt der Oma mit beim Dorffest, Gemeinde, Stadtfest, auf der Bank mit der Tochter und der Enkelin, ja, und die schunkeln und singt die Songs mit und das findet man in keinem anderen Musikgenre als wie beim Schlager. Gibt's nicht.
1: Du hast gerade gesagt, du schreibst deine Lieder alle selbst. Wie kommst du auf die Ideen? Sind das so die Geschichten aus deinem Leben?
2: Ja, aus meinen, aus anderen ihrem Leben, weil ich immer wieder sage, dass ich tausend Bekannte habe, ja, so und höre mir auch die Geschichten an. Und dann tue ich die so ein bisschen zusammenbringen und bilde mir da so meine Meinung dazu, wie könnte es enden. Ja, und oder wie ist es geendet? Mache dann einen Schlusspunkt drunter. Ja, und es ist eigentlich relativ leicht. Ich hatte mich mit Lukas Cordales getroffen auf Mallorca und da sagt er zu mir: wie schreibst denn du deine Songs? Weil die machen KI. Ich sage: Ich ohne KI, alles aus meiner Feder und aus dem Leben halt raus. Ja.
1: Coversongs gibt es bei dir also nicht. Du hast gerade gesagt, du hast in Mallorca den Lukas Cordales getroffen. Singst du also auf Mallorca, oder?
2: Also ich war letztes Jahr dort. Ja, wir hatten da mal einen Song gesungen oder in Bulgarien, in Varna. Da bin ich in den Ballermann 6 Club gefahren. Da musste ich sogar einen Song, der heißt Tanzen, 8-mal hintereinander singen. Die anderen Künstler mussten warten. Es war wirklich unglaublich, wenn man das heute erzählt. Da musste der runter ihren Auftritt verschieben. weil alle an der Bar und hinten am Strand, ja, so der Club, und die immer tanzen, tanzen, mal so tanzen, tanzen, sie haben keine Ruhe. Ich sage, oh Gott, ja. Es war ja erstmal auch so ein großer, für mich so ein großer Auftritt dort, ja. Vor so vielen Leuten dann halt, ja. Also hat schon Spaß gemacht, aber ein bisschen Herzklopfen ist da immer dabei, ja.
1: Wo kann man deine Titel finden? Nicht nur hier auf der Saalewelle, sondern.
2: Also ich hoffe jetzt öfters auf der Saalewelle, da ich euch ein bisschen angesteckt habe, so einen kleinen Virus, so ein Matzo-Schlager-Pop-Virus, ja. Und ja, ich bin bei TikTok, da sind so ein paar Reels drin, ein paar Kurzvideos, oder bei Instagram, ja, unter der Unterstrich Mazo, Mazo. Und bei Spotify habe ich jetzt eine EP mit 6 und einmal 12 Songs als LP veröffentlicht. Und hoffe, dass es jetzt mehr wird, weil 82 muss ich mich anstrengen, die alle mal zu veröffentlichen. Ich liebe, wie gesagt, jeden einzelnen Song. Und es ist viel zu schade, die rumliegen zu lassen. Und die hören einfach raus in die Welt und in die Ohren der Leute.
1: Okay, letzte Frage. Draußen regnet zwar gerade, aber die Sonne wird ja jetzt bald kommen. Der Sommer steht bevor. Das heißt also viele Feste überall. Wo kann man dich denn mal hören und auch sehen?
2: Also ich singe auf kleinen Bühnen noch in kleinen Städten hier im Harz. Ich singe auch in Hamburg, Berlin, Bremerhaven ist jetzt das Größte mit Mark Terenzi, mit auch Lukas Cordales.

0: Alm Klausi, der Draufgänger und so, das dann schon mal mit diesen großen Sängern da, Großstadtengel nicht zu vergessen, ja. Und ja, auf der Bühne zu stehen und danach auch mit denen ein bisschen so Smalltalk zu halten. Nach den Auftritten sitzen die Künstler immer zusammen. Und das ist dann schon eine große Ehre für mich, damit an diesem VIP-Tisch zu sitzen, ja, und über den Auftritt zu sprechen, über nächste neue Auftritte. Und hoffe ich dann, dass es dann vielleicht ein Selbstläufer wird, weil Veranstalter sind ja auch da und dass sie dich dann nochmal neu buchen. Ja, so, das ist natürlich dann der Wunschgedanke, ja.
1: Und ansonsten immer Saalwelle hören.
0: Auf jeden Fall. Also ich bin definitiv, ich bleibe dran.
2: Zum Abschluss unserer heutigen Sendung möchten wir gemeinsam mit Ihnen nach Hamburg reisen. Anfang Mai fand dort der 837. Hafengeburtstag statt. Die Hansestadt feierte das größte Hafenfest der Welt mit einer rund 6 Kilometer langen maritimen Festmeile zwischen HafenCity und dem Museumshafen Oewelgönne. Ich möchte Sie nun einladen zu ein paar Impressionen dieser 3 tollen Tage und sage jetzt mal Leinen los, ab geht's in den Hamburger Hafen.

0: den 837. Hafengeburtstag offiziell eröffnen.
1: Der 837. Hafengeburtstag 2026 mit Elbe und Concert, mit einem großen Feuerwerk, mit Drohnenshow und ganz vielen verschiedenen Schiffen, die man besichtigen kann. Da ist für jeden was dabei.

0: Well, I'm delighted, but the city and city region are delighted too, because we've got historic links with Hamburg. We want to ensure that those relationships that are ancient continue into the future.
1: Zu den Highlights in diesem Jahr auf dem Wasser zählen einerseits Sicherheit auf dem Wasser sichtbar machen, 110 auf dem Wasser, der Programmpunkt Lotswesen, aber natürlich auch das Schlepperballett oder natürlich auch die Präsentation aus der Freizeitschifffahrt in Form von Motorbooten und Segeljachten.
2: Die Highlights bei Elbin Concert in diesem Jahr ist definitiv der Auftritt von Santiano, Max Giesinger und der Weltrekordversuch von der größten schwimmenden temporären Bühne der Welt.
3: Hier in der Hafenlounge findet ihr ganz tolles Essen, DJs, die 2 Tage hier einheizen werden, und nicht weit von der Fischauktionshalle entfernt findet ihr die Hafenlounge. Kommt uns besuchen.
4: Wir sind hier im neuen Bereich Hafensport auf dem Hafen Geburtstag. Hinter uns die neue Regattastrecke, wo es Subrennen gibt, Tretbootrennen, Drachenbootrennen. Da hinten, hinter der Schleuse, kann man auf der Bühne toll Breakdance sehen und andere Sportperformances. Die Olympia-Kampagne informiert. Es gibt Pickleball und tolle Sachen zu mitnehmen.

0: Wir freuen uns sehr, hier beim Hafengeburtstag wieder dabei zu sein, weil es eine Möglichkeit gibt, die Publikum an Bord zu bieten, um auf ein Schiff zu sehen.
1: Ja, also ich finde es toll, wenn so ein reichhaltiges Angebot ist. Ich denke, da ist dann für jeden Mann auch was dabei.
2: Beim Open Ship können die Besucher hier auf der Atair sich die Labore angucken, werden von den Wissenschaftlern durch die Labore geführt, können sich angucken, was die für Forschungsarbeiten machen. Und ich glaube, das ist für die meisten sehr interessant.
3: Das Schlepperballett zum Hafengeburtstag Hamburg ist schon was Besonderes. Wir haben hier ein ganz tolles Zusammenspiel der einzelnen Beteiligten, der Schlepperkapitäne, der Pyrotechniker, die Feuerwehr ist mit dabei, das Publikum, und wir haben es wirklich lange eingeübt.

0: Für mich ist der Hafengeburtstag Schiffe, Menschen, Spaß.
1: Ja, hier im Museumshafen Övelgönne können die Kinder ein Morse-Diplom machen, sie können eine Kinderflaschenpost abgeben und sie können das Wricken üben. Und für die Erwachsenen haben wir hier auch ein ganz buntes Programm vorbereitet.
2: Also hier im Fischerdorf haben wir eine 100 Meter lange skandinavische Küche. 14 Köche bieten hier das Pfeil, was sie halt anbieten können. Wir haben eine Bühne hier, da wird die ganze Zeit Musik gespielt und wir haben ein Sonnendeck, auf dem man sich richtig gut wohlfühlen kann. Und da haben wir es, wir haben auch einen Buddelschiffbauer. Da kann Groß und Klein wirklich immer Buddelschiff bauen.
3: Elvin Konstant zum 837. Hafengeburtstag hier in Hamburg war einfach nur atemberaubend. Mit den Highlights Max Giesinger, der Drohnenshow, Santiano und am Ende auch noch dem Guinness-Buch der Weltrekorde hier in Hamburg für die größte schwimmende Bühne der Welt. Ich bin einfach nur begeistert.

0: finde, das gehört irgendwie so zum Hafen dazu, dass hier alles aus der Welt zusammenkommt. Und einfach diese ganzen Stände und das ganze Essen aus der ganzen Welt zu sehen, finde ich richtig cool.
1: Ja, ich bin begeistert, dass beim diesjährigen Hafengeburtstag wieder so viel zu erleben war auf dem Wasser, aber natürlich auch durch die Programmpunkte, Schlepperballett, die Paraden, die neuen Programmpunkte 110, das Lotswesen, wieder mehr Akteure sichtbar wurden, die an der Stelle noch nicht so eingebunden waren.
2: We're having an amazing time here in Hamburg!
3: Wir sind hier extra aus Hannover angereist, um mit euch in Hamburg den Hafengeburtstag zu feiern. Und es ist jedes Mal super toll. Danke, dass wir dabei sein durften.
4: Und wir lieben Hamburg.
5: Ja, der 837. Hafengeburtstag war ein ganz, ganz herausragendes maritimes Fest. Die Highlights wie Schlepperballett, viele Vorführungen auf dem Wasser und dann als besondere Schmankerl noch die Shows am Abend. Ganz, ganz tolle, runde Sache. 837. Hafengeburtstag.

0: Und das war's schon wieder, unser Regionalmagazin am Freitagabend am Tor zum langen Pfingstwochenende. Und ich habe mit unserem Wetterfrosch gesprochen. Nun soll es aber auch wirklich endlich mal sommerlich werden. Temperaturen gegen 30 Grad. Ich freue mich drauf. Ich hoffe, Sie sich auch. Erholen sich gut, nehmen sich was vor. Zum Beispiel ein Besuch bei der Weinmeile an der Saale kann ich nur empfehlen. Wir sehen und hören uns wieder am kommenden Dienstagabend hier an dieser Stelle zum nächsten Regionalmagazin. Bis dahin sage ich Tschüss und auf Wiedersehen.
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